0: der Bühne selbst. Und von der Linken hieß es, Deutschland brauche keinen Kabinettsumbau, sondern eine andere Politik. Der Krieg zwischen den USA und dem Iran weitet sich immer mehr auf die ganze Region aus. Eine Militärkoalition unter Führung Saudi-Arabiens hat jetzt Ziele im Jemen angegriffen. Hintergrund ist, dass die Houthi-Miliz im Jemen, die mit dem Iran verbündet ist, den Schiffsverkehr im Roten Meer blockiert. Insbesondere Handelsschiffe aus Saudi-Arabien sind im Visier. Wegen der Sperrung der Straße von Hormuz leitet das saudische Königreich seine Ölexporte durch eine Meerenge im Roten Meer um. Ein saudisches Handelsschiff ist von dort von den Houthis angegriffen und beschädigt worden. Nach der milliardenschweren EU-Strafe gegen Google hat US-Präsident Trump mit neuen Zöllen auf Einfuhren aus der Europäischen Union gedroht. Die EU werde für ihr Verhalten einen sehr hohen Preis zahlen, schrieb Trump auf seiner Online-Plattform. Er kündigte eine Untersuchung an, um die so wörtlich Abzocke amerikanischer Unternehmen näher zu beleuchten. Am Donnerstag hatte die Europäische Kommission gegen den US-Konzern Google eine Strafe von 890 Millionen Euro wegen unfairer Geschäftspraktiken verhängt. Das waren die Nachrichten. Das Wetter in Deutschland. Nur wenige Wolken und meist trocken bei 16 bis 7 Grad. Tagsüber heiter und trocken, im Norden und Nordwesten bewölkt, in der Nordhälfte bis 29 Grad, im Süden bis 33 Grad. Am Sonntag örtlich Regen bis 31 Grad. Es ist 2.03 Uhr.
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2: A3 Nürnberg Richtung Passau zwischen Kreuz Altdorf und Oberölsbach 3 Kilometer Stau wegen Bauarbeiten. Die A4 Kirchheimer Dreieck Erfurt ist zwischen Bad Hersfeld und Friedewald in beiden Richtungen wegen Brückenarbeiten bis Sonntagmorgen etwa 5 Uhr gesperrt. Umleitungen sind eingerichtet. Die A5 Karlsruhe Richtung Basel ist zwischen Offenburg und Lahr wegen Bauarbeiten bis 5 Uhr gesperrt. Die A6 Nürnberg Richtung Heilbronn ist in Höhe Schnelldorf wegen eines Polizeieinsatzes gesperrt. Die A8 München Richtung Stuttgart ist zwischen Stuttgart Flughafen Messe und Stuttgart-Degerloch nach einem Unfall gesperrt. Die Umleitung führt über die U18-U18A. Die A33 Osnabrück Richtung Bielefeld ist zwischen Harderberg und Borklo Kloster Ösede wegen Bauarbeiten bis 6 Uhr gesperrt. Die Umleitung führt über die U84. Die A40 Duisburg Richtung Essen ist zwischen Mülheim Winkhausen und Dreieck Essen-Ost in beiden Richtungen wegen Bauarbeiten bis nächsten Donnerstag gesperrt. Und zuletzt noch die A100 Wilmersdorf Richtung Neukölln ist zwischen Wechsstraße und Tunnel Innsbrucker Platz wegen Bauarbeiten gesperrt. Der Verkehr führt über die Aus- und Einfahrt Innsbrucker Platz. Ihnen weiterhin eine gute Fahrt durch die Nacht.
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2: Und die kommt aus Hamburg, aus dem Studio von NDR Info. Ich bin Konstanze Nastarowitz. Hallo und schön, dass Sie dabei sind. In der CDU und damit auch in der Bundesregierung ist momentan ja einiges los im Thema Personal. Erst war da der Rückzug von Jens Spahn als Fraktionsvorsitzenden der CDU. Jetzt folgen darauf noch einige Umstellungen im Kabinett. Die bisherige Gesundheitsministerin Nina Wagen, die ist künftig Kanzleramtsministerin. Der bisherige CDU-Generalsekretär Carsten Lindemann dafür neuer Gesundheitsminister. Isabel Karas gibt einen Überblick über die größtenteils bekannten Namen auf den neuen Posten und die Verkündigung durch Friedrich Merz gestern auf einer Pressekonferenz in der Hauptstadt.
3: Vielen Dank. Vielen Dank. Vielen Dank. Auf geht's. Dankeschön. Danke. Frohes Schaffen.
4: Frohes Schaffen und ein schönes Wochenende wünscht Bundeskanzler Friedrich Merz den anwesenden Journalistinnen und Journalisten im Kanzleramt. Da ist er schon am Weggehen. Fragen beantwortet er keine. Dabei besetzt er zentrale Schaltstellen von Regierung und Partei neu. Unter anderem wechselt Gesundheitsministerin Nina Wagen ins Kanzleramt.
3: Sie wird damit in der täglichen Regierungsarbeit eine der wichtigsten, wenn nicht die wichtigste Stütze für mich sein und die wichtigste Ansprechpartnerin.
4: Als Kanzleramtschefin wird Wagen also zur rechten Hand von Merz. Bei ihr läuft die Koordination der Regierungsarbeit zusammen. Sie selbst gibt sich gewohnt pragmatisch.
5: Wir werden jetzt die Sommerpause sicherlich gut nutzen, um die Dinge entsprechend vorzubereiten.
4: Wagens Gesundheitsministerium übernimmt CDU-Generalsekretär Carsten Linnemann. Merz sagt, er habe den Gesundheitsbereich bereits in den Koalitionsverhandlungen verantwortet.
3: Er weiß also, wovon er spricht.
4: Mit dem Wechsel übernimmt Linnemann wohl eines der schwierigsten Ressorts der Bundesregierung. Dass ihm das klar ist, macht er selbst deutlich.
6: Mir ist bewusst, dass es eine große Aufgabe ist und deshalb, ja, gehe ich auch mit Demut diese Aufgabe an.
4: Der Koalitionspartner wünscht dem neuen Gesundheitsminister einen guten Start. Gleichzeitig weist auch SPD-Fraktionsgeschäftsführer Dirk Wiese darauf hin, auf Linnemann wartet gleich die erste große Bewährungsprobe.
7: Gerade jetzt nach dem Wechsel wird sicherlich eine der großen Herausforderungen die Reform der Pflegeversicherung sein.
4: Neben Linnemann und Waken gehört zum Personalpaket des Kanzlers auch noch Philipp Amthor. Er wird neuer Staatsminister für die Bund-Länder-Zusammenarbeit im Kanzleramt. Doch mindestens genauso viel wie über die neuen Personalien wird auch über eine gesprochen, die Merz offen lässt. Was passiert mit Verkehrsminister Patrick Schnieder? In verschiedenen Medien hatte es übereinstimmend geheißen, der Minister müsse seinen Posten verlassen. Von Merz dazu kein Wort. Stattdessen:
3: Es wird weitere Veränderungen im Bundeskabinett geben, aber diese Entscheidungen brauchen nicht zuletzt angesichts der Sommerpause noch ein paar Tage und vielleicht auch mehr Zeit. Das entscheide ich aber ohne Zeitdruck und mit der gebotenen Sorgfalt und den Gesprächen, die dazu notwendig sind.
4: In den sozialen Medien sorgt das für Spott. Spannender als jede Transferperiode, lautet ein Kommentar. Vielleicht das Ganze abkürzen und alle inklusive Merz austauschen, ein anderer. Und auch Britta Hasselmann von den Grünen wirft dem Kanzler schlechtes Krisenmanagement und mangelnde Planung vor.
8: Wie wenig vorausschauend, wie schlecht vorbereitet und hektisch die Regierung die Personalentscheidung verkündet, lässt befürchten, im Kanzleramt regiert die Planungslosigkeit. Und das hat sich heute wieder einmal bestätigt.
4: Welche weiteren Personalentscheidungen noch folgen, bleibt unklar. Sicher ist aber, der Umbau der Bundesregierung ist noch nicht abgeschlossen.
9: Und das waren Informationen aus Berlin von Isabel Karas.
1: Die Meinung.
9: Der Kanzler bildet also sein Kabinett um. Aber er verstolpert diesen Neustart, meint unsere Hauptstadtkorrespondentin Sabine Henke.
10: Eines muss man festhalten: Merz hat Führung bewiesen. Er ist der Kanzler, der oberste Personalchef der Regierung. Führungsstärke allerdings hat er nicht gezeigt. Dazu gehören nämlich Sozial- und Personalkompetenz. Und Merz, er lässt genau das vermissen. Zieht die Gesundheitsministerin ab und ersetzt sie durch Carsten Linnemann, der sich mit Gesundheitspolitik bisher nur am Rande beschäftigt hat. Und der soll jetzt die Pflege reformieren und die nächste große Gesundheitsreform umsetzen. Einfach mal machen? Das funktioniert im Gesundheitsministerium nicht. Noch dazu hat Linnemann im letzten Jahr selber gesagt: Gesundheitsminister? Da bin ich nicht kompetent. Merz verteilt Posten an seine Getreuen. Loyalität ist ihm wichtig, was ja auch nicht falsch ist. Aber gute, überzeugende Regierungsarbeit gelingt nur mit gutem Personal. Mit Ministern und Ministerinnen, die entweder solide Fachpolitiker sind oder aber gute Verkäufer, also kommunizieren und vermitteln können. Ob das Team loyal gute Politik an Wähler und Wählerinnen bringt? Offen. Der Bundeskanzler jedenfalls hat einen bemerkenswerten Auftritt hingelegt. Olaf Scholz würde vielleicht sagen, er hat sich verklempnert. Merz hat weitere Personalwechsel für die nächsten Tage angekündigt. Holla. Hoffentlich wissen schon alle in seinem Kabinett, ob sie gemeint sind. Einer soll Patrick Schnieder sein, der Verkehrsminister. Der muss aber offensichtlich noch so lange auf seine Entlassung warten, bis sich jemand bereit erklärt, für ihn ins Kabinett Merz zu wechseln. Ein potenzieller Nachfolger hat auf den letzten Drücker abgesagt. Da kann Merz nichts dafür, aber er hätte dazu besser ganz geschwiegen oder Schnieder ehrenhaft entlassen und die Nachfolge später geklärt. Stichwort Sozialkompetenz. Und warum überhaupt diese Eile? Die Fraktion hat Thorsten Frey ja noch gar nicht gewählt. Hätte Merz das respektvoll abgewartet, hätte er auch in Ruhe sein Kabinett umbauen können. So entsteht der Eindruck von zu viel Impulsivität. Mal wieder.
9: Die Meinung von Sabine Henke zum Personalkarussell in Berlin. Das neue Bundesjagdgesetz, das macht es grundsätzlich möglich, Wölfe abzuschießen. Allerdings braucht es dazu in jedem Bundesland einen sogenannten Wolfsmanagementplan. Wie der aussieht, das unterscheidet sich von Land zu Land. In einigen gibt es zum Beispiel eine Abschussquote. Brandenburg ist gerade dabei, seinen Plan für den Umgang mit Wölfen zu erarbeiten und will dabei andere Wege gehen. Amelie Ernst berichtet.
11: Felix Körner schaut zufrieden über die lila-braune Heidefläche nahe Altes Lager im Fläming. 500 seiner Bentheimer Landschafe mit den schwarz-weißen Köpfen sorgen hier dafür, dass die Landschaft so bleibt und die Heide nicht überwuchert wird. Auch mehrere Wolfsrudel leben in der Nähe. Doch Körner schützt seine Schafherde mit einem engmaschigen Elektrozaun und mit vier weißen

0: entnommen werden.
1: Aber letzten Endes, wenn wir 40% der Wölfe entnehmen sollten, würde ja heißen, die 60% der Wölfe sind immer noch da. Es würde sich für mich nichts ändern. Gar nichts. Ich müsste genau den gleichen Aufwand wie vorher betreiben.
2: Das sieht Kai Hamann vom Landesjagdverband ganz anders. Für ihn sind es längst viel zu viele Wölfe in Brandenburg. Weit über 1000 schätzt er. Und deshalb komme mittelfristig nur eine Abschussquote oder eine Obergrenze in Frage.
3: Der Wolf ist in einer Anzahl in Brandenburg zu Hause, wo eine normale Bejagung an der aktuellen Bestandssituation nichts ändern wird. Möglichkeiten der Bejagung müssen in Zukunft natürlich sein, dass wir eine reguläre Jagdzeit haben, wo der Wolf bewirtschaftet wird. Und wir müssen auch weiterhin darüber nachdenken und darüber reden, eine Obergrenze für den Wolf in Brandenburg festzulegen.
2: Dem erteilt Brandenburgs Umweltministerin Hanka Mittelstädt von der SPD zumindest vorerst eine Absage. Derzeit erarbeitet sie gemeinsam mit den verschiedenen Verbänden den Wolfsmanagementplan.
4: Von der Quote sehe ich in der Tat erstmal ab. Es geht hier um die Berechnung des Erhaltungszustandes und wir haben bestimmte Wölfe dann frei und in der Uckermark das Problem und in Elbe-Elster werden sie geschossen oder entnommen. Und das ist eben das Problem, dass wir dann keine Flexibilität mehr haben an der Stelle.
2: Deshalb sollen Wölfe erstmal nur da schnell entnommen, also geschossen werden, wo sie Schaden bei Weidetieren angerichtet haben. Jens Schreinicke, der Wolfsbeauftragte des Brandenburger Bauernverbands, ist trotzdem skeptisch, ob das auf Dauer reicht.
5: Wenn wir den Wolfsbestand, den wir haben, weiter so aufwachsen lassen, dann müssen wir auch immer mehr Herdenschutz betreiben. Wir müssen natürlich Monitoringkosten auf Landesebene, muss man betrachten. Die Frage ist, ob die Gesellschaft bereit ist, auf Dauer Kosten zu übernehmen für eine Tierart, die geschützt ist, wo wir doch andere Baustellen finanzieller Natur haben.
2: Schäfer Felix Körner im Fläming wäre ganz klar dafür. Er will zeigen, dass ein Miteinander mit dem Wolf möglich ist, wenn man die Weidetiere gut vor ihm schützt.
1: Schutz ist wirklich nur Herdenschutz und nichts anderes.
6: Sagt Schäfer Felix Körner in einem Beitrag von Amelie Ernst aus Brandenburg. Die Zeit ist es 2.14 Uhr.
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6: Die Waldbrände in Spanien und Frankreich haben am Freitag bedrohliche Ausmaße angenommen. Im Südwesten Frankreichs ist vor allem die Region um Bordeaux betroffen, ein beliebtes Reisegebiet, in dem auch viele Urlauber gerade ihre Ferien verbringen. Viele Menschen mussten Häuser und Wohnungen verlassen, Campingplätze wurden geräumt. Ähnlich dramatisch ist die Lage im benachbarten Spanien. Auch dort wüten Waldbrände in der Nähe der Hauptstadt Madrid. In den Tagesthemen im ersten hat Michael Strempel die Lage so geschildert.
8: Gewaltige Rauchwolken türmen sich über den Bergen in Zentralspanien. Immer wieder entstehen in der Region Ávila und im benachbarten Großraum Madrid neue Brandherde. Die spanische Regierung hat deshalb den Notstand für diese Regionen ausgerufen. Die Feuerwehr kämpft an etlichen Fronten einen verzweifelten Kampf gegen einen übermächtigen Gegner. Immer mehr Menschen sind gezwungen, ihre Häuser zu verlassen. Für diejenigen, die nicht wissen, wohin, sind Notunterkünfte eingerichtet worden. Die meisten hier konnten nur das Nötigste zusammenpacken, bevor sie hergebracht wurden. Ich habe so etwas noch nie erlebt. Dass ganze Dörfer geräumt werden müssen. Manchmal hört man in den Nachrichten von der Räumung kleiner Dörfer, aber jetzt sind es auch größere Dörfer. Das ist besorgniserregend. Nicht nur in Spanien, auch im benachbarten Frankreich breiten sich immer mehr Waldbrände aus, vor allem im Südwesten bei Bordeaux. Im beliebten Urlaubsgebiet um die Halbinsel Cap Ferret wird die Situation immer dramatischer. Die Feuer sind außer Kontrolle, sie fressen sich weiter zu den Wohngebieten vor. Campingplätze wurden geräumt. Ausgebrochene Pferde fliehen in Panik. Anwohner müssen ihre Häuser verlassen und wissen nicht, ob sie dahin zurückkehren können. Wir haben alle etwas Angst, da bin ich nicht alleine. Aber man darf die Hoffnung nicht aufgeben, man darf nie die Hoffnung aufgeben. Frankreich hat Hilfe aus anderen EU-Ländern angefordert. Im Rahmen eines gegenseitigen Unterstützungsprogramms schicken Schweden, Zypern und Tschechien Löschflugzeuge und Helikopter. Die Feuerwehrleute kämpfen rund um die Uhr. Bis zur völligen Erschöpfung. Es macht uns traurig. Wir fühlen uns hilflos, obwohl wir tun, was wir können. Es ist so traurig.
6: Michael Strempel berichtete. Ja, heute Nacht und am Samstag, da hoffen die Einsatzkräfte auf einen Wetterumschwung. In den Tagesthemen schildern unsere Korrespondenten aus Spanien und Frankreich, wie sie auf die Nacht blicken. Christina Böker ist in Spanien. Zuerst aber hören wir von Kai Rienecker aus Frankreich, der dort auf ein Gewitter hofft.
9: Wir mussten uns hier erst einmal...

0: ein Restaurant flüchten, nachdem hier die Blitze bei uns eingeschlagen sind. Das ist zumindest die leicht positive Nachricht. Es gibt ein Gewitter, das hier aufzieht, das hoffentlich ein bisschen Regen hier runterbringen wird. Wir haben bisher vor allen Dingen Blitze festgestellt. Und was wir vorher hier gesehen haben, es ist sehr, sehr dunkel, sehr früh geworden. Wir haben hier wirklich auch einen Ascheregen gehabt. Und diese riesengroße Rauchwolke, die zieht gerade weiter Richtung Bordeaux. Und das sind natürlich nochmal ganz andere Dimensionen dann, wenn es diese Millionen Großmetropole erreicht. Deswegen hat der Premierminister auch eine Krisensitzung einberufen und Präsident Macron angekündigt, dass nun auch die Armee herangezogen werden soll.
1: Auch hier gibt es immer noch keine Entwarnung, denn hier brennen einfach auch die Feuer in dieser Region Madrid. Das ist quasi das Bundesland Madrid, weiter unkontrolliert und lassen sich bisher eben auch nicht unter Kontrolle bringen. Es sind bis zu 30.000 Menschen, mussten ihre Häuser verlassen. Wir sind durch verlassene Ortschaften gefahren. Das war schon fast ein bisschen spooky. Und hier ist zum Beispiel in diesem Ort eine Notunterkunft, wo die Menschen jetzt drauf warten, wieder zurückgehen zu können. Aber sie wissen natürlich überhaupt nicht, was sie erwartet. Es ist ja schon eine dramatische Situation, auch eine große Anspannung psychologisch für diese Menschen, die hier in den Notunterkünften warten. Die Brände hier sind nah. Es ist eine große Feuerfront aus eigentlich zwei Feuern. Deshalb ist es so dramatisch. Man hat eine klitzekleine Hoffnung, dass heute Nacht der heftige Wind ein bisschen abflaut, sich dreht und die Temperaturen runtergehen. Zum ersten Mal seit 2 Monaten sind normale Temperaturen in Madrid angekündigt. Das ist ein kleiner Hoffnungsschimmer, aber bisher ist die Lage noch sehr ernst.
2: Eindrücke aus Spanien und Frankreich von Christina Böker und Kai Rinecker. Und nun eine Verkehrsmeldung. Achtung, Falschfahrer auf der B10 Stuttgart-Ulm. Zwischen Ebersbach an der Vils und Geislingen an der Steige kommt Ihnen ein Falschfahrer entgegen. Fahren Sie äußerst rechts und überholen Sie nicht. Auf der B10 Stuttgart-Ulm zwischen Ebersbach an der Vils und Geislingen an der Steige ist ein Falschfahrer unterwegs. Vorsicht in beiden Richtungen. Vor genau einem Monat hat in Venezuela die Erde gebebt. Mittlerweile haben die Behörden über 5000 Tote registriert. Und die Zahl dürfte noch weiter steigen. Doch was kann der Region jetzt helfen und wie lässt sich längerfristig Unterstützung organisieren? Sven Kochale vom MDR hat darüber mit Simone Walter von der Hilfsorganisation HELP, Hilfe zur Selbsthilfe, gesprochen. Sie war gerade im Katastrophengebiet unterwegs. Die erste Frage an Sie: Mit welchen Gefühlen kehren Sie jetzt nach Deutschland zurück?
3: Mit sehr, sehr schweren Gefühlen. Wir sind gestern mit dem Auto von Caracas nach La Guaira gefahren, der am schlimmsten betroffenen Region. Und man hat schon immer entlang des Weges zerstörte Gebäude gesehen und auch zusammengefallene Gebäude. Und irgendwann ist man wie über so eine unsichtbare Schwelle gefahren und dann waren es nur noch Trümmerhaufen. Ganze Stadtviertel mit Hochhäusern sind in sich zusammengefallen und alles war nur noch Schutt und Asche. Dazwischen Leute, die mit ihren bloßen Händen noch immer in den Trümmern graben und Zelte über Zelte, wo die Leute jetzt untergekommen sind.
4: Was haben Sie da in sich gespürt bei diesen Anblicken? Haben Sie sich überfordert sofort gefühlt, weil eigentlich überall Hilfe hin müsste, aber keiner so recht weiß, wo er anfangen soll?
3: Ja, auf jeden Fall zwiespältige Gefühle, weil zum einen sind Hilfsorganisationen vor Ort, es sind Freiwillige vor Ort, es wird Essen verteilt, es werden Trinkwasser verteilt. Aber das Ausmaß an Hilfe, was notwendig ist, das ist auf jeden Fall, also ist ein überfordernder Gedanke, möchte ich sagen. Hm. Ja.
4: Wie gehen Sie damit um? Wie kann man da im Kleinen vielleicht anfangen, die Hilfe zu organisieren?
3: Ja, wir arbeiten mit 2 lokalen Partnerorganisationen, die sehr engagiert von Tag 1 aktiv sind. Wir konnten schon mit unserer Unterstützung Lebensmittelpakete und Hygienepakete verteilen. Aber auch für die freiwilligen Suchtrupps konnten wir Werkzeuge herstellen, dass eben die Leute nicht nur mit bloßen Händen graben, sondern auch ein bisschen Schutzausrüstung haben und eine Schaufel. Und darüber hinaus planen wir gerade, das beginnt diese Woche, psychosoziale Unterstützung für Kinder und Eltern und aber auch Lehrer. Also nicht nur das Erdbebenerlebnis selber ist traumatisch für die Menschen, auch jetzt diese Hilflosigkeit, in der sie sind. Die können sich ja nicht selber versorgen, sie können nicht arbeiten, sie müssen alles bekommen. Das hat auch traumatische Auswirkungen einfach auf die Psyche.
4: Viele fühlen sich im Stich gelassen, auch und insbesondere durch die Regierung, der Versagen vorgeworfen wird. Erleben Sie Wut?
3: Ich bin überrascht, wie wenig Wut ich mitbekommen habe. Ich habe eher das Gefühl, es ist eine Art Resignation. Und ganz viele Leute ziehen hier an einem Strang, auch mit den internationalen Hilfsorganisationen. Aber also das Ausmaß ist so groß, es sind noch immer über 50.000 Menschen vermisst. Und unsere Erfahrungen aus vergangenen Erdbeben sind das einfach, dass 90% davon sind dann wirklich Todesopfer. Mhm. Also das heißt, jeder, der hier ist, hat auch eigentlich jemanden verloren. Und gerade jetzt muss man auch langfristig denken. Ne? Wir müssen sehen, dass wir die Kinder wieder in die Schule kriegen. Wir müssen sehen, dass wir die Traumata denen entgegenwirken können. Und das ist jetzt einfach wichtig, dass wir die Helfer vor Ort unterstützen, weiter Hilfe leisten zu können.
2: Sagt Simone Walter von der Hilfsorganisation HELP zur Lage in Venezuela einen Monat nach dem Erdbeben. Zurück nach Deutschland. Der Wildpark Schweinfurt, der feiert runden Geburtstag. Seit 60 Jahren ist er Anziehungspunkt für Familien und das bei freiem Eintritt. Und vielen Besucherinnen und Besuchern und auch Spendern ist es wichtig, dass genau das auch so bleibt. Schließlich ist so ein Wildpark ohne teure Tickets eine echte Besonderheit. Norbert Streiche war vor Ort.
5: Ich finde es super, dass es so eine Einrichtung gibt in einer Stadt wie Schweinfurt ohne Eintritt und dann so vielfältig. Also unsere Kinder waren schon dort und jetzt sind wir mit den Enkeln da. Kann Schweinfurt auch stolz drauf sein.
6: Zwischen den hohen Bäumen gibt es unter anderem ein großes Kinderplanschbecken, verschiedene Spielplätze, Minigolf und jede Menge Tiere. Vom Wildschwein bis zum Luchs.
7: Also ich finde es wunderbar, dass es so ein großes Angebot hier gibt. Und wir kommen immer sehr, sehr, sehr gerne hierher.
8: Und schon viele Jahre, selbst wir als Kinder, ja. Wir sind nämlich Schwestern, sind schon hierher gekommen, über viele Generationen schon.
6: Erzählen Manuela und Natascha aus Volkach.
9: Ich liebe die Rutsche, die ganz große, weil die auch super schnell ist.
10: Ich mag am Tierpark gern das Wasserspiel da vorne, die Rutsche.
6: Schwärmen Elias und Emilian. Die Mamas Nicole und Simone sitzen auf Decken im Gras.
11: Ich finde es super, mein Großer ist 9. Wir kommen auch schon seit Anfang an immer wieder her, sind aus Haßfurt. Einfach weil es kostenlos immer noch ist, finde ich wahnsinnig, weil irgendwie immer jedes Jahr oder alle paar Jahre was Neues dazukommt. Ist einfach super für jedes Alter, finde ich.
6: Das blaue Hochhaus, das höchste in Unterfranken, das ist für viele die Orientierung für den Wildpark. Nicht nur für die Familien aus der Region, mittlerweile kommen die Menschen aus ganz Deutschland. Thomas Leier ist der Leiter des Wildparks Schweinfurt. Mit unzähligen Spenden konnten in den vergangenen Jahrzehnten immer wieder neue Einrichtungen geschaffen werden. Ein Bauernhof zum Beispiel und jetzt eine neue Vogelvoliere. Wie das gelingt?
12: Indem wir die Menschen emotionalisiert haben. Das heißt, wir verschenken qua Emotionen und das greift bei vielen Menschen, bei vielen Unternehmungen. Und dementsprechend sieht man ja auch das Spendenaufkommen jetzt bei Beopolis. Wir haben jetzt am vergangenen Wochenende die 1,5 Millionen Euro gerissen. Und ja, den Menschen gefällt sie einfach. Es ist das freizeitkulturelle Juwel der Stadt Schweinfurt.
6: Und für den Wildpark wird seit 60 Jahren kein Eintritt verlangt. Das soll auch so bleiben, sagt Florian Dittert, der Vorsitzende des Vereins Freunde des Wildparks Schweinfurt.
13: Ich glaube auch, dass man nichts damit gewinnt, wenn man hier Eintritt erheben würde. Man muss das ganzheitlich denken. Wir haben ja so viele, die mit Herz und mit Leidenschaft da dranhängen und auch hier ihr Geld reinhängen. Und das sollte man nicht durch kurzfristige, sage ich mal, Aktionen kaputt machen.
6: Mittlerweile gibt es auch für die Stadt zugesagte Erbschaften in Millionenhöhe, die mit der Bedingung verbunden sind, dass der Eintritt auch in Zukunft kostenlos bleibt.
14: Sport. Mit Stefan Grothoff. Bei der Tour de France kämpfen Topfavorit Tadej Pogacar und sein Team Gerüchten zufolge mit Magen-Darm-Problemen. Davon allerdings war so gar nichts zu merken bei der 19. Etappe hoch ins berühmte Bergdorf Alpe d'Huez. Steffen Gahr über die Glanztat eines außergewöhnlichen Radsportlers.
15: Tadej Pogacar breitete die Arme aus und reckte die rechte Faust nach oben. Der Mann im gelben Trikot hat nicht nur einen Prestigesieg gefeiert, seinen ersten Erfolg in Alpe d'Huez, sondern er hat de facto auch den Gesamtsieg klargemacht. Erreicht der Slowene Paris gesund, ist er zum 5. Mal Tour de France Gesamtsieger. Auf dem Weg nach Alpe d'Huez legte der Mann im gelben Trikot schon sehr früh am Fuße des Berges los. Vorne fuhren noch ein paar Ausreißer, Pogacar 3 Minuten dahinter. Aber mit einer furiosen Fahrt sammelte er die Ausreißer nach und nach ein. Es war eine unglaubliche, unfassbare, eine denkwürdige Leistung von Pogacar auf den letzten 13 Kilometern hinauf zur Skistation. Noch nie hat einer diesen Anstieg so schnell bewältigt wie der Slowene. In der Gesamtwertung hat er jetzt mehr als 7 Minuten Vorsprung. Und zwar auf Remco Evenepoel vom deutschen Red Bull Team. Der hat als Tagessechster seinen Anspruch auf den 2. Gesamtrang auf dem Podium von Paris untermauert.
14: Sonntag endet die 113. Tour de France, wie gewohnt, in der französischen Hauptstadt. Der zweite Wettkampftag bei Deutschlands größtem Multisportereignis, den Finals, ist in den Büchern. Und es gab wieder reichlich was zu bestaunen in Hannover, findet Anne Hild.
16: Bildlich war der Fanmarsch beim Jiu-Jitsu ein Highlight. Nach dem Wettkampf sind Fans und Sportler geschlossen von der Halle zum Marschsee gelaufen, wo dann die Medaillen vergeben wurden. Es war die Premiere für die Kampfsportler bei den Finals. Ansonsten gab es viele Favoritensiege. Lukas Mertens und Anna Elend zum Beispiel in ihren Disziplinen bei den extra für die Finals aufgelegten Lagenmeisterschaften. Anjuli Knesche hat sich nach ihren Siegen von 2022 bis 2024 den Titel als deutsche Meisterin im Stabhochsprung zurückgeholt. Und da hat sich auch gezeigt, die Menschen in Hannover nehmen die Veranstaltung weiterhin sehr gut an. Am Opernplatz gab es zwischenzeitlich wieder einen Einlassstopp, genauso im neuen Rathaus und auch die Schwimmhalle war ausverkauft. Beim Mehrkampf der Geräteturnerinnen landete Titelverteidigerin Carina Schönmeier auf Platz 2 hinter Silja Stör.
14: Heute sehenswert Beachvolleyball, Rudern sowie die Leichtathletik mit Sprinterin Gina Lückenkämper im Stadion Lohrheide in Wattenscheid. Da kann auch Sprinter Owen Anzer vom HSV übrigens noch starten. Danach droht dem 25-Jährigen vielleicht eine lange Sperre. Anzer soll eine Dopingkontrolle verweigert haben. Über seinen Anwalt ließ der Sprinter ausrichten, er werde der nationalen Anti-Doping-Agentur NADA zu gegebener Zeit umfassend Rede und Antwort stehen. Mit dem neuen Bundestrainer Jürgen Klopp will die deutsche Fußballnationalmannschaft endlich wieder auf Erfolgskurs kommen. The Normal One bei seiner offiziellen Vorstellung in gewohnter Manier über große Gefühle und hehre Ziele.
17: Eine große Ehre. Und was bei mir passiert ist in den letzten Tagen, ein bisschen was durch den Kopf geht. Wo ging alles los? Wo kommt man her? Ich hatte schon eine Ahnung, wie groß das Amt des Bundestrainers ist. Aber wenn man direkt damit in Verbindung gebracht wird, dann ist das schon, dann fühlt man die Größe und die Verantwortung, die dahinter steckt, noch mehr. Da ich weiß, wo ich herkomme, ist es für mich unvorstellbar gewesen auf diesem Weg, dass das irgendwann dazu kommt. Mit der Entscheidung, mit der Vertragsunterschrift ist ein sehr, sehr besonderer Tag für mich. Jürgen Klopp hat keine Karriere nach der Nationalmannschaft. Das ist idealerweise der Höhepunkt meiner Karriere, meines Lebens, meines beruflichen Lebens. Ich werde alles da reinlegen, was mir zur Verfügung steht. Wenn der DFB sagt, so machen wir nicht weiter, bin ich weg.
14: Neu im DFB-Führungsteam auch Per Mertesacker. Der 41-Jährige wird Geschäftsführer Sport und soll ab kommenden Januar loslegen. Mertesacker gilt durch seine Zeit als aktiver Kicker und Funktionär beim FC Arsenal als Fachmann für erstklassige Jugendausbildung.
2: Und das war der Sport in der ARD-Infonacht mit Stefan Grothoff.
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19: Um 2.30 Uhr mit Ronald Lessig. Im Südwesten Europas sind mehrere schwere Waldbrände weiterhin nicht unter Kontrolle. An der Atlantikküste Frankreichs sind inzwischen etwa 110.000 Menschen in Sicherheit gebracht worden. Aus der Nachrichtenredaktion Janine Artist.
20: Betroffen sind mehrere Urlaubsorte südlich von Bordeaux, darunter Cap Ferret und Biscarrosse. Die Menschen wurden teilweise mit Booten abgeholt und in Notunterkünfte gebracht. In Spanien hat die Regierung wegen heftiger Waldbrände für die Umgebung der Hauptstadt Madrid und eine weitere Region einen Notstand von nationaler Tragweite ausgerufen. Dadurch steht mehr Geld für die Rettungs- und Löscharbeiten zur Verfügung. Sowohl in Frankreich als auch in Spanien herrschen laut den Behörden ungünstige Wetterbedingungen, die die Brandbekämpfung erschweren. Die EU hat Löschflugzeuge und Hubschrauber zur Unterstützung geschickt.
19: Die SPD hat der Union nach der Kabinettsumbildung zugesichert, sie wolle weiter gut mit ihr zusammenarbeiten. Die Reaktionen der Opposition fallen dagegen kritisch aus. Aus der Nachrichtenredaktion Rainer Glitz.
21: SPD-Generalsekretär Klüssendorf sagte, seine Partei sei ein verlässlicher Partner, der an der Seite der Union Verantwortung übernehme und gute Politik machen wolle. Die Grünen kritisierten, nach einem verpatzten Jahr schwarz-rot habe Kanzler Merz in seiner Koalition die Reißleine gezogen. Dieses Land brauche keinen Kabinettsumbau, sondern eine andere Politik, hieß es von der Linken. Kanzler Merz hatte am Morgen mitgeteilt, dass Gesundheitsministerin Wagen das Kanzleramt übernimmt. Ihr Nachfolger wird der bisherige CDU-Generalsekretär Linnemann. Der bisherige Chef des Kanzleramtes Frei soll den Vorsitz der Unionsfraktion übernehmen.
19: Der Chefankläger am Internationalen Strafgerichtshof in Den Haag, Kahn, muss gehen. Auf einer Sondersitzung in New York haben die Vertragsstaaten mit klarer Mehrheit entschieden, ihn abzusetzen. Grund sind Vorwürfe, wonach Kahn sexuell übergriffig gewesen sein soll. Der britische Jurist weist die Anschuldigungen zurück. Kahn war seit 2021 Chefankläger und hatte unter anderem einen Haftbefehl gegen Israels Ministerpräsidenten Netanyahu beantragt, wegen mutmaßlicher Verbrechen im Gazakrieg. 2 Monate vor der Abgeordnetenhauswahl in Berlin ermittelt der Staatsschutz offenbar wegen einer Desinformationskampagne im Netz. Die Zeit berichtet über zahlreiche Fake-Videos von Spitzenkandidaten der CDU, SPD, Grünen und Linken. Sie seien auf der Plattform X im Umlauf und verbreiteten Lügen über die Politiker, unter anderem zu angeblichen Millionenimmobilien. Das Wetter in Deutschland. Nur wenige Wolken und meist trocken bei 16 bis 7 Grad. Tagsüber heiter und trocken, im Norden und Nordwesten bewölkt. In der Nordhälfte 21 bis 29 Grad, in der Südhälfte 28 bis 33 Grad. Am Sonntag örtlich Regen bis 31 Grad. Das waren die Nachrichten.
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2: Entwarnung für die B10 Stuttgart-Ulm. Kein Falschfahrer mehr zwischen Ebersbach an der Filz und Geislingen an der Steige. A3 Nürnberg Richtung Passau zwischen Kreuz Altdorf und Oberölsbach 3 Kilometer Stau wegen Bauarbeiten. Die A5 Richtung Karlsruhe Richtung Basel ist zwischen Offenburg und Lahr wegen Bauarbeiten bis 5 Uhr gesperrt. Die A8 München-Stuttgart Richtung Stuttgart ist zwischen Stuttgart Flughafen Messe und Stuttgart Degerloch nach einem Unfall gesperrt. Die Umleitung führt über die U18A. Die A33 Osnabrück Richtung Bielefeld ist zwischen Haderberg und Borglo Kloster Ösele wegen Bauarbeiten bis 6 Uhr gesperrt. Die Umleitung führt über die U84. Und zuletzt die A100 Wilmersdorf Richtung Neukölln ist zwischen Wechsstraße und Tunnel Innsbrucker Platz wegen Bauarbeiten gesperrt. Der Verkehr wird über die Aus- und Einfahrt Innsbrucker Platz geführt. Ihnen weiterhin eine gute Fahrt durch die Nacht.
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2: Mit Konstanze Nastorowitz. Hallo. Ja, es war ein kurzes Aufatmen der Weltwirtschaft, als sich im Iran-Krieg eine Entspannung andeutete. Der Ölpreis sank auf Vorkriegsniveau, doch seit Wochen wird schon wieder geschossen, es drohen weitere Seeblockaden und der Ölpreis steigt wieder nach oben. Die Folgen spüren wir direkt. Steigende Spritpreise, teurere Lebensmittel oder höhere Energiekosten. Wie verwundbar ist die deutsche Wirtschaft? Das ist jetzt Thema in der Tagesschau erklärbar mit Dominik Krämer.
0: Eine kleine Meerenge, 55 Kilometer breit und tausende Kilometer entfernt, die sorgt seit Monaten dafür, dass wir hier ganz schön ins Rudern kommen. Und damit herzlich willkommen zu Erklärbar in der ARD-Infonacht. Ja, die Straße von Hormuz. Mittlerweile ist das ja fast schon Synonym für Dauerkrise. Bei uns Verbrauchern durch die hohen Spritpreise zum Beispiel, aber auch für die Wirtschaft. Öl, Rohstoffe, diverse Vorprodukte, Halbleiter. Alles das muss durch dieses globale Nadelöhr. Ist das blockiert, dann spüren wir das hier sofort. Und das Ding ist ja, es trifft uns nicht zum ersten Mal. Corona, der Ukraine-Krieg, jetzt der Iran-Konflikt. Krise folgt auf Krise und die Frage ist nicht mehr, ob der nächste Schock kommt, sondern sind wir endlich besser vorbereitet? Uli, schön, dass du da bist.
1: Hi.
0: Uli Ueckerseifer, WDR-Wirtschaftskorrespondent. Uli, ja, diese Woche ging es ja nochmal richtig ab mit dem Ölpreis, ne? Das war ein Ding, was uns beschäftigt hat.
1: Das war am Donnerstag und da ging der Ölpreis zum ersten Mal seit langem wieder über die Marke von $100. Und der Grund ist, es ist eben nicht nur noch die eine Straße, die blockiert ist, die Straße von Hormuz, sondern eben auch die Ausweichstrecke, die jetzt gefährdet ist. Also es war ja so, Saudi-Arabien, großer Ölproduzent, konnte also einmal quer durchs Land das Öl sozusagen von Ost nach West pumpen und das dann über das Rote Meer noch abtransportieren. Aber auf dieser Strecke liegt eben auch der Jemen und die Houthi-Milizen und die sind gerade dabei, auch diese zweite Meerenge zu blockieren. Und damit fällt die Ausweichroute weg, die immerhin für 50% der Kapazität der anderen Route stand, also wirklich gute Umgehungsmöglichkeit war. Und deswegen werden die Ölmärkte jetzt so richtig nervös, weil erstens ist das perspektivisch ein viel größeres Problem. Und zweitens sind mittlerweile die Lager weltweit ja viel weniger gut gefüllt, als das noch im Frühjahr der Fall war. Das heißt, jetzt stehen die Zeichen gerade mal so richtig auf Eskalation.
0: Und wenn wir jetzt mal bei diesem Iran-Konflikt auch bleiben, erklär uns doch mal zu Beginn, was macht dieser Konflikt denn so ganz naiv gefragt mit der deutschen Wirtschaft? Also, welche Branchen sind besonders betroffen? Wer kommt jetzt besonders unter Druck?
1: Das haben wir ja wirklich in den letzten Monaten schon gesehen. Und es sind oft unsere richtigen Traditionsbranchen, die jetzt unter Druck kommen und die jetzt sozusagen in die zweite Runde gehen. Stand jetzt sozusagen ist besonders betroffen die Chemieindustrie. Jedes dritte Unternehmen, klar, die kriegen viele Grundstoffe aus dieser Region. Dann haben wir auch alles, was unter Elektro läuft und Optik, weil auch da gibt es viele Zutaten, könnte man sagen, die jetzt nicht so richtig gut mehr fließen. Sozusagen klassische Lieferkettenstörung. Alles andere kommt dann mit einem gehörigen Abstand. Während es bei der Chemie ebenso bei Elektro und Optik jedes dritte Unternehmen ist, ist es beispielsweise bei der Autoindustrie, die ja oft genannt wird, nur in Anführungszeichen jedes sechste Unternehmen. Also das trifft nicht alle gleich, aber es trifft Branchen einfach, die für Deutschland sehr, sehr wichtig sind.
0: Und wie wirkt sich das jetzt auf uns aus, auf uns Verbraucher? Also die Spritpreise, ne, das merkt jeder sofort, das sieht auch jeder sofort. Aber was gibt es da vielleicht mittelfristig für Auswirkungen, die wir mitbekommen?
1: Bei all diesen Sachen ist es so, am Ende zahlen wir es. Als Verbraucher, als Konsumenten. Können wir ja mal schauen, wie die Zusammenhänge sind. Im Grunde kann man es auch wieder ganz gut nach verschiedenen Branchen aufteilen. Also zum Beispiel in der Autoindustrie. Da ist es so, wenn die Chips fehlen, das ist jetzt gerade nicht das direkte Problem, in Klammern, könnte aber werden, weil auch viel Helium, was man wiederum für die Chipproduktion braucht, aus dem arabischen Raum kommt, geht nach Asien, aber da kommen eben auch die meisten Chips her. Insofern wird am Ende wieder ein Schuh draus. Wenn die Chips fehlen, dann können die Autos nicht zu Ende gebaut werden. Das haben wir schon mal gesehen während Corona. Und implizit heißt es am Ende auch, es wird teurer. Ja. Wir haben das in der Vergangenheit bei Medikamenten gesehen, wenn Grundstoffe fehlten. Dann fehlten ja nicht wirklich komplett die einen oder anderen Medikamente, aber es wird schon mal knapp. Das war mal bei Kinderhustensaft so, bei Antibiotikum teilweise. Da haben wir eine Verknappung, aber oft eben auch eine Verteuerung. Und das Dritte ist die Bauwirtschaft. Auch das haben wir in der Vergangenheit gesehen. Wenn Stahl, Alu und Holz teurer werden, dann steigen irgendwann eben auch die Baukosten. Und wenn die Baukosten für Neubauten steigen, dann steigen zeigeverzögert auch die Preise für die Bestandsimmobilien. Weil man muss sich ja immer entscheiden und vergleichen, was kostet der Neubau, was kostet das Haus, was schon steht. Also das eine zieht das andere nach sich und geht quer so ziemlich durch alle Bereiche.
0: Macht Sinn. Hier kommen schon die ersten Kommentare und Fragen rein. Ich würde dir einfach mal eine vor die Theke werfen quasi. Jinxay schreibt, wir brauchen definitiv eine einheitliche Politik. Anders lässt sich eine globale Krise nicht bewältigen. Ja, brauchen wir eine einheitliche Politik, um das Ganze besser angehen zu können? Und haben wir überhaupt eine einheitliche Wirtschaftspolitik? Wie ist denn da die Lage gerade? Ist Friedrich Merz dran und regelt alles? Oder Frau Reiche?
1: Naja, man müsste erstmal definieren, was eine einheitliche Wirtschaftspolitik ist. Also wenn wir nur auf Deutschland gucken, wäre es vermutlich eine uneinheitliche im Sinne einer individuellen. Europa im Ganzen wäre schon gut, wenn wir gucken, was brauchen wir. Wir brauchen Abkommen mit anderen Ländern, um sicherzustellen, dass wir nicht nur aus einer Region abhängig sind. Das hat Deutschland übrigens jetzt beim Öl und beim Gas eigentlich ganz gut geregelt. Da sind wir relativ breit von den Lieferanten her aufgestellt. Also das wäre wichtig, genügend Partner haben. Es sieht beispielsweise bei seltenen Erden, andere Seite der Weltkarte, China, komplett anders aus. Da haben wir uns nie gelöst. Aus der Abhängigkeit müssten wir auch dringend tun. Das kann jedes Land für sich alleine machen. Einfacher ist es, wenn das Europa macht und zum Beispiel im Ganzen mal schaut, werden wir sicher später in der Sendung noch mal drauf kommen, wie man das richtig macht, zu sagen, wo legen wir Vorräte an von bestimmten Produkten? Gerade wenn das jetzt nicht so Unmengen sind wie bei seltenen Erden, die aber auch irgendwo gelagert werden müssen. Wo können wir die hier verarbeiten? Dass man vielleicht nicht nur die Rohstoffe holt, aber die Weiterverarbeitung hier macht. Und mit wem müssten wir noch Lieferverträge schließen, damit wir einen sicheren Zugang haben? Also diese ganze Kette muss durchdekliniert werden und das geht im Europa im Ganzen natürlich viel einfacher, als wenn es jedes Land für sich macht.
0: Okay. Hier gibt es so eine kleine Diskussion schon in der Community, die würde ich ganz gerne mal reinwerfen. Off-Grid Life OGL schreibt, mehr Power to Gas, das spart uns die Stromtrassen. Und dann sagt Essentials direkt hinterher, Gas ist genauso fossil und gibt keine bessere Aussicht. Also mehr Power to Gas, wir sparen uns die Stromtrassen. Auf der einen Seite könnte man das natürlich sagen, auf der anderen Seite, ja, dann sind wir wieder bei den fossilen Energieträgern, die uns abhängig machen von irgendwelchen seltsamen autokratischen Staaten. Das ist auch keine Lösung, ne?
1: Ja gut, das ist ja so ein bisschen eine Insider-Diskussion. Also Power to Gas heißt ja, wir transformieren Strom. Das heißt, wo machst du das? Das machst du da, wo viel Strom gerade spontan anfällt. Windkraft, Norddeutschland. Dort könnte man aus dem Strom zum Beispiel Wasserstoff machen, den dann wieder über Land transportieren.
3: Ah, dann habe ich das falsch verstanden.
1: Ich glaube, ja. Das
3: okay,
1: sind zwei
3: dann
1: Punkte.
3: Sorry, off-grid. Da war ich auf einem falschen Dampfer hier unterwegs. Aber Uli ist zum Glück auf Zack.
1: Genau, das ist sozusagen natürlich ein Punkt. Wenn wir so viel Ökostrom haben aus Sonne, aus Wasser, aus Wind, das haben nur die Skandinavier, die Norweger komplett und zum Teil die Schweden.
3: Mit dem ganzen Wasserkraft.
1: Mit Unmengen von Wasserkraft werden ganz im Norden Richtung Lappland, aber auch mit unglaublich viel Windkraft. Sonne ist ehrlicherweise da nicht so viel. Ja. Wenn du über 100% Strom hast, Erzeugung im Vergleich zu deinem Bedarf, dann kannst du natürlich schöne andere Sachen mit diesem Strom machen. Zum Beispiel Wasser spalten und außer Sauerstoff kommt dann eben Wasserstoff raus, ganz starke Energieträger und dann geht das. Und dann hast du natürlich mit, egal woher dieses traditionelle geförderte Gas kommt, mit keinem mehr was am Hut. Da sind wir aber kilometerweit von weg. Also das ist eine Geschichte, die für nicht morgen, auch nicht übermorgen, sondern vielleicht überübermorgen klappt. Im Moment müssen wir sozusagen uns in der Realität bewegen und die heißt, wo kriegen wir eine gesicherte Rohstoffversorgung her? Ganz egal, ob es um Öl, Gas oder andere Rohstoffe geht.
3: Mhm. Uli, ich würde ganz gerne noch mal so ein bisschen aufs Grundsätzliche gehen und schauen. Ich habe es ja eben in der Antwort schon so ein bisschen angedeutet. Ne? Wir sind eine starke Exportnation, wir sind da super anfällig dafür, so ist das Wort. Aber warum ist das denn so, mal ganz platt gefragt, dass uns diese Krisen am anderen Ende der Welt hier direkt so hart treffen?
1: Weil wir blöd sind, um es hart zu sagen.
3: Okay. Warum?
1: Wir haben nicht aus den Entwicklungen der letzten Jahre gelernt. Es ist total verlockend, wenn so eine Globalisierung die Preise senkt. Dass wir so eine Globalisierung hatten, hat ja auch die Auswirkung, dass wir lange Jahre sehr niedrige Inflationsraten hatten. Es wird produziert, wo es am günstigsten ist. Wir haben niedrige Produktionskosten. Wir haben keine großen Lagerkosten, weil der LKW kommt just in time direkt in die Fabrik gefahren. Ist es alles easy sozusagen auf der Logistikebene. Wir können die Rohstoffe weltweit einkaufen, auch die Vorprodukte. Dadurch haben wir eine hohe Wettbewerbsfähigkeit und diese ganze Sauerei in der Produktion, gerade in der chemischen Industrie, im Bergbau, die haben wir nicht mehr.
3: Die ist schön weit weg.
1: Die ist schön weit weg. Die ist ja nicht weg. Die Umweltschäden entstehen ja nur woanders, beispielsweise in China. Wir haben uns, muss man sagen, seit den 90ern einen ziemlich schlanken Fuß gemacht. So, wenn alles Friede, Freude, Eierkuchen ist, klappt das. Das klappt aber nicht mehr, wenn die Welt unruhiger wird, wenn Konflikte mehr werden. Denn dann kommt die Gegenseite und die heißt eben auch, wir sind eben abhängig von wenigen Lieferländern. Großes Stichwort China, kommen wir noch zu. Ne? Die Lieferketten sind komplex. Es kann irgendwas passieren, ob Krieg oder Pandemie oder was auch immer. Es kann das Ganze stören. Handelskonflikte, Donald Trump, das kennen wir alles aus den letzten Jahren zu Genüge. Und wir haben kaum noch Lagerbestände, weil die kosten ja Geld. Die bringen aber auch Sicherheit. Und wenn dann mal was nicht klappt, ob das ein Rohstoff ist oder ein einzelnes Bauteil, dann hakt es in der Produktion. Und das ist die Milchmädchenrechnung, dass ich möglichst billig alles haben will. Das ist ein deutscher Grundfehler. Ja. Sicherheit kostet Geld und ein hoher Lagerbestand oder ein zweiter oder dritter alternativer Lieferant, der ist vielleicht teurer. Natürlich sind seltene Erden aus Australien teurer als beispielsweise aus China. Aber Australien kommt nicht auf die Idee, Exportsanktionen zu verhängen und das als politische Waffe einzusetzen. Also, wir waren zu gewinnorientiert und sind es bis heute. Wir werden sicherlich gleich noch darauf kommen, dass das andere Länder anders machen und deutlich besser.
3: Also besser, wir haben was Teureres als gar nichts, ist quasi so die Conclusio daraus.
1: Ne? Das ist eine Frage vom Preis-Leistungswert. Lieber ein bisschen mehr zahlen, als gar nicht mehr produzieren können, weil das ist ja dann die Alternative.
3: Ich habe hier eine Frage zu einem Aspekt, was die Energieunabhängigkeit angeht. Nichts 2082 schreibt, was müssten wir unternehmen, um energieunabhängig zu werden? Batterien, mehr Stromtrassen. Ja, wie werden wir energieunabhängig? Müssen wir noch ein paar mehr Batterien
1: speichern? Das sind zwei Punkte. Also wir haben in Deutschland auch so die Neigung, das so nicht im Merkelschen Sinne vom Ende her zu denken, sondern beim Verbrauch anzufangen. Ne? Eigentlich muss man immer bei der Erzeugung anfangen. Also, wenn du unabhängig werden willst, produzierst du die Energie logischerweise am besten selber. Das kannst du theoretisch auch mit Atomstrom Braunkohle machen. Will man nur hierzulande nicht unbedingt.
3: Aus Gründen.
1: Aus Gründen. Ja, wobei ein bisschen Braunkohle als Reserve hilft Wir hatten das hier vor 5 Jahren in einer Sendung, das war nach Beginn des Ukraine-Kriegs. Da wurden ganz schnell die Reservekraftwerke, Steinkohlekraftwerke angeschmissen und die Bahn hat alle alten Waggons für Kohle auf einmal reaktiviert und quer durch Deutschland zusammengezogen, damit diese Steinkohlekraftwerke wieder beliefert werden konnten. Also das ist alles Reservehaltung für schlechte Zeiten sozusagen. Man muss das ja nicht durchlaufen lassen, so ein Kraftwerk, ja. Aber es ist ganz gut, wenn es noch da ist. So, jetzt zurück zur Frage. Erstmal muss man reichlich Ökostrom erzeugen. Hatten wir gerade schon, ne, als Beispiel, mit dem Beispiel der Skandinavier. Dann muss man ihn verteilen. Das wissen wir auch seit 15 Jahren. Unser Netzausbau, übrigens nicht nur innerhalb von Deutschland, sondern europäisch, das wurde schon in der Euro-Krise vor 15 Jahren diskutiert, dass wir die Netze mehr ausbauen sollten. Das ist alles wir diskutieren das alles zum dritten Mal. Gehört alles dazu und natürlich mittlerweile durch den Fortschritt bei der Batterietechnik die Speichermöglichkeiten. Das gehört alles zu einem Gesamtpaket und man braucht zum einen nationalen Plan und einen europäischen. Und den muss man auch wirklich umsetzen.
3: Lass uns noch mal zurück zum großen Ganzen gehen. Also wir sind ja nicht die Einzigen, die von Energiekrisen, von Lieferkettenproblemen, von solchen Basis-BWL-Sachen irgendwie betroffen sind, die dann nicht plötzlich nicht mehr funktionieren. Mhm. Wie ist das denn mit anderen Ländern auf der Welt, die auch vielleicht Industrienationen sind, die vielleicht exportorientiert sind? Haben die auch diese Probleme und was machen die vielleicht anders?
1: Wir jammern zu Recht zum Teil, aber andere trifft es deutlich härter. Mhm. So. Und das ist nicht ganz neu und deswegen ist Japan ein schönes Beispiel, wie man es besser macht. Bei den Japanern fing das Ganze mit einem ganz anderen Hintergrund an, schon vor 15 Jahren. Und da kam das Problem aus China. China hat damals, und jetzt gehe ich mal einmal vom arabischen Raum zu China rüber, weil das andere ist große
3: witzig,
1: Ding ist.
3: Dass du Japan jetzt erwähnst, weil wir reden ja sonst immer eher nicht so positiv über Japan. Ne? Die Gesellschaft überaltert, die haben wahnsinnig hohe Staatsverschuldung. Da ist doch auch gefühlt Dauerkrise, der Yen ist immer im Keller, oder?
1: Die hatten Mitte der 80er sowohl eine Aktien- als auch eine Immobilienblase und davon haben die sich bis heute nicht erholt. Also das reicht wirklich über Jahrzehnte. Aber eine Sache haben sie total gut gemacht. Ja. Die standen vor 15 Jahren vor einer Situation, dass China auf einmal gesagt hat, wir liefern euch keine seltenen Erden mehr. Ihr seid raus. Das kam für die Japaner da sehr überraschend. Hintergrund war so ein Grenzstreit über irgendwelche Inseln. Da haben die ja seit Jahrzehnten Beef. Und in Europa war es ähnlich. Auch Richtung Europa gab es Exportbeschränkungen. Ohne seltene Erden, wissen wir, läuft nichts. Lief aber damals auch schon nicht viel. Und dann gab es zwei unterschiedliche Reaktionen. Wir haben hier die Deutsche Rohstoffagentur gegründet, die alles genau analysiert hat. Und ansonsten passierte nichts. Also Japan hat auch eine nationale Agentur, schon eben seit dieser Zeit. Und die nehmen richtig Geld in die Hand und sagen als staatliche Einheit, du willst eine Mine fördern, ich helfe dir bei der Erkundung und wir können da gemeinsame Sache machen. Die machen Lieferverträge mit anderen Ländern und die finanzieren Vorratshaltung. Also die ziehen dieses Ding oder haben dieses Ding konsequent durchgezogen. Das hat jetzt nicht dazu geführt, dass sie sagen können, wir sind autark. Aber die Abhängigkeit von China beim Thema seltene Erden hat sich halbiert gegenüber dieser Zeit vor gut 15 Jahren. Bei uns ist sie exakt gleich geblieben. Das heißt, es ist wie bei vielen anderen Themen. Wir reden, wir analysieren, wir handeln nicht. Und das ist eine Sache, die muss sich ja einfach grundsätzlich ändern, weil die Welt, die wird sich ja nicht mehr in so einen entspannten Zustand wie vor 20, 30 Jahren zurückentwickeln. Wir sind spät dran, ist ein bisschen wie bei der Rente. Und deswegen muss man da auch jetzt mal richtig Gas geben.
3: Ja, und es wartet keiner auf uns, ne, bis wir uns bewegt haben oder irgendwie rumgedreht haben. In der Community geht es jetzt noch weiter um Gas, erneuerbare Energien. Das haben wir so ein bisschen abgehakt, würde ich erstmal hinten ranstellen. Aber vielleicht noch eine Sache auch zum Thema, wie gucken wir denn in die Zukunft und wie sind unsere Pläne? Off-Grid Life schreibt hier, und was machen wir mit der Gaskrise, die dieses Jahr zu 98% sicher sein wird? Ja, wie ist es denn mit Gas? Wird da noch mal die nächste Krise demnächst kommen oder ist das gar nicht so schlimm, weil wir andere Dinge mittlerweile substituieren?
1: Also die Kombination aus Donald Trump lässt den Iran-Krieg wieder aufleben plus die Houthi steigen auf der anderen Seite ein, ist eine richtig fiese Situation, weil die Reserven, die Lager, die haben sich ja deutlich geleert in der Zeit seit Beginn des Irakkriegs. Ne? Man kann das beim Öl ganz gut sehen. Die Amerikaner haben die größten Ölreserven der Welt. Die produzieren ja auch selbst. Ja. Und die haben eine nationale Ölreserve, die reicht für einen Monat. Normalerweise, wenn alles voll ist. Als der Irankrieg losging, da waren die schon nur noch auf der Hälfte. Schon nur noch bei 2 Wochen. Und das schrumpft natürlich jetzt weiter. Beim Gas ist das ganz grob vergleichbar. Nicht exakt, aber es geht in die gleiche Richtung. Das ist der Punkt. Wir haben ja schon eine Menge verbraucht und sozusagen aus der Reserve geholt, weltweit gesehen, in den letzten Monaten. Das heißt, wir sind da nicht mehr so fett aufgestellt, wie es am Anfang war. So, wenn sich das jetzt verschärft, dann kann das in der Tat schwierig werden. Außer wir fragen wieder Herrn Putin, ob wir dessen Öl und Gas haben können. Das ist aber auch sozusagen ja nicht das Ziel des Ganzen. Mhm. Es ist tatsächlich so, dass wir eine komplett andere Situation haben als im Jahresanfang. Ich glaube, am Jahresanfang haben wir überlegt, sollen wir mal eine Sendung machen, die Ölschwemme, weil man davon ausging, es gibt ein totales Überangebot. Was es übrigens von den förderbaren Möglichkeiten beim Öl und Gas tatsächlich gibt, gibt es gerade in Hülle und Fülle viel mehr Angebot theoretisch als Verbrauch. Nur wenn du beim Gas die Anlagen zerschießt, wie das jetzt passiert ist, dann kommt das Zeug nicht mehr aus dem Boden. Und wenn du die Tanker blockierst, dann geht es nicht mehr quer durch die Welt. Das ist das Problem.
3: Ja. Lass uns doch zum Schluss vielleicht mal so nach vorne schauen. Also was gibt es denn für Möglichkeiten, wie wir aus diesem ganzen Schlamassel rauskommen? Nichts 2082 schreibt zum Beispiel, sollte die EU auch eine neue Seidenstraße wagen? Also wäre das vielleicht eine Idee, so ähnlich wie China das macht, große internationale, weltweit umspannende Handelsrouten, Handelsbeziehungen zu knüpfen, um irgendwie aus diesem Schlamassel herauszukommen? Oder machen wir uns dann wieder abhängig von anderen?
1: Man muss sich ja nur von möglichst vielen abhängig machen, dann verteilt sich ja wieder das Risiko. Ja, das ist es im Grunde. Man muss das Ding deswegen nicht irgendwie neue Seidenstraße oder sowas nennen, das ist eigentlich egal. Aber was Europa helfen könnte, ist, dass die Chinesen mittlerweile auch keinen guten Ruf mehr haben, weil sie oft mit großen Krediten reingegangen sind, diese Länder jetzt in Abhängigkeit gekommen sind und sozusagen viele Länder erkannt haben, gerade in Afrika, nichts ist umsonst. Und die Chinesen denken auch nur an ihren ökonomischen Vorteil. In Klammern, das kannten sie von den Europäern schon viel länger. Also wir sind da nicht besser, wollte ich damit nur sagen. So, wenn man es richtig macht, macht man es jetzt platt gesagt wie die Japaner, nur in einem größeren Umfang. Wir suchen uns Handelspartner quer auf der Welt.
3: Und das machen wir ja schon.
1: Mercosur
3: ist ein Stichwort.
1: Mercosur, die Argentinier, die Südamerikaner generell haben jede Menge Rohstoffe, die wir brauchen. Die Kanadier haben auf der anderen Seite auch eine ganze Menge Zeug, Stichwort Öl und Gas. Es gibt eine ganze Menge, ja, man kann sagen, normale Länder, mit denen man gut Handel treiben kann. Das muss man pflegen, das muss man ausbauen. Dazu sozusagen diesen Abkommen und Zugang wirklich zu den Minen auch zu haben, muss man in den sauren Apfel beißen und hier die Verarbeitung wieder haben. Also was sozusagen so Leuna und dieses mitteldeutsche Industriegebiet in den 90ern noch war, also die Reste der alten DDR-Schwerindustrie oder noch früher in Nordrhein-Westfalen das Ruhrgebiet. Drecksproduktion muss zum Teil zu uns zurück, weil die Verarbeitung muss auch sein. Das kann ja auf einem hohen ökologischen Niveau sein, aber ganz ohne geht nicht. Und dann muss man ganz platt Vorräte anlegen und da muss man einmal Geld ausgeben. Das Zeug muss einfach irgendwo liegen. Ob das jetzt eine nationale Öl- oder Gasreserve ist oder ob man seltene Erden sozusagen in großen Lagerhallen stapelt, das sind eine Menge großer Lagerhallen dann, trotzdem irgendwas in der Art muss geschehen. Man muss den Geld auf den Tisch legen, den Plan durchziehen und dann braucht man mindestens 10 Jahre, um aus diesen Abhängigkeiten rauszukommen. Wir haben 15 Jahre schon verpasst, müssen dringend Gas geben.
3: Also wie so ein langfristig denkendes Eichhörnchen müssen wir unseren seltenen Erde.
1: Wir müssen aus diesem kurzfristigen Denken, aus diesem gewinnmaximierten Denken an der Stelle raus und langfristig denken. Das zeigen uns ja die Chinesen im Grunde auch schon seit 20 Jahren, dass sie langfristig denken können und zwar viel besser als wir im Westen.
3: Ich schiele so ein bisschen auf die Uhr, Uli, wir müssen langsam Schluss machen. Aber vielleicht zum Schluss, was ist denn dein Fazit? Also werden wir denn jetzt ganz bestimmt diesmal aber wirklich aus den Krisen lernen? Oder wiederholen wir jetzt die nächsten 10 Jahre, ne, die Dimension gerade aufgemacht hast, wiederholen wir die nächsten 10 Jahre jetzt die gleichen Fehler immer wieder und immer weiter? Was glaubst du?
1: Also Deutschland ist sehr gut darin, ist unsere Mentalität, nicht zu lernen. Wir haben eine flache Lernkurve, muss man sagen. Und es dauert sehr, sehr lange, bis es wirklich brennt. Aber dann sind wir relativ konsequent. Dann kriegen wir sowas Pragmatisches. Das haben wir nach dem Ukraine-Krieg, als das russische Gas wegfiel. Dann ging es auf einmal alles ganz schnell. Wir haben es jetzt zuletzt so ein bisschen bei der Rente gesehen. Nur 15 Jahre lang nichts passiert. Verschleppt. Jetzt geht's auf einmal, weil wir wissen, jetzt haben wir nur noch 3, 4, 5 Jahre und dann wird's wirklich eng. Und ich könnte mir vorstellen, dass das jetzt Weckrufe sind, wo Politik sagt, komm, jetzt ziehen wir durch, weil Menschen auch einfach erwarten, dass Politik handelt. Und wie wir handeln müssen, ist ja völlig klar. Und es gibt ja Beispiele auf der Welt und man muss es nur so machen, wie die guten Beispiele es vorgemacht haben. Nur wir müssen machen. Und das ist sozusagen ein Stück weit eine Mentalitätsänderung bei uns in Deutschland.
2: Und das war die Erklärbar mit Dominik Krämer und dem WDR-Wirtschaftsredakteur Ulrich Ückerseifer. 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
5: Nina Wagner hat in den vergangenen Monaten in der Bundesregierung als Gesundheitsministerin gezeigt, dass sie ein Ministerium führen, dass sie Reformen auch gegen Widerstände durchsetzen kann und dass sie auch vielfältige Themen in ihrer ganzen Komplexität beherrscht.
2: So lobt Regierungschef Merz seine künftige Kanzleramtschefin Wagen. Das Gesundheitsministerium übernimmt der bisherige CDU-Generalsekretär Linnemann. Merz kündigte zudem weitere Personalveränderungen an, offenbar auch vor dem Hintergrund, dass der von ihm gewünschte Nachfolger für Verkehrsminister Schnieder kurzfristig abgesagt hatte. Die Rhein-Pfalz aus Ludwigshafen spart nicht mit Kritik.
22: Die geplante Entlassung Patrick Schnieders ist ein Debakel auf allen Ebenen. Da wird einem Minister am Nachmittag vom Kanzler gesagt, dass er am nächsten Morgen entlassen wird. Warum? Weiß man nicht so genau. Passiert erstmal auch nicht. Der Nachfolger, ein geschätzter Steuerpolitiker, kommt selbst zu dem Schluss, dass er viel Ahnung von Steuern, aber wenig von Verkehr hat. Der Schaden ist enorm. Mit seinem Vorgehen schadet Merz dem Ansehen der Politik in Deutschland.
2: Volker Findhammer blickt im Deutschlandfunk ebenfalls auf die neue Rollenverteilung.
23: Ohnehin scheint die Personalgewinnung in der Union für die Regierungsarbeit für Friedrich Merz nicht so leicht zu sein. Zumindest dann nicht, wenn es darum geht, enge Vertraute in die Ämter zu hieven, auf die man sich fortan verlassen kann. Nina Wagen könnte diese Rolle erfüllen, nachdem sie in den Augen des Bundeskanzlers mit der Gesundheitsreform bereits ihr Meisterstück abgeliefert hat. Als erste Chefin im Kanzleramt kommt sie an einen wichtigen Schalthebel der Macht, der maßgeblich zum Gelingen der Regierungsarbeit beitragen muss.
2: Meint Volker Findhammer im Deutschlandfunk. Die Taz aus Berlin begrüßt, dass Merz endlich nicht nur auf Männer setze, die so ticken wie er.
22: Mit Nina Wagen wird nun erstmals eine Chefin ins Kanzleramt einziehen. Und sollte Franziska Hoppermann neue CDU-Generalsekretärin werden, würden gleich zwei Frauen in den engeren Machtzirkel vorstoßen. Zwei Frauen zwar, die ihren politischen Aufstieg Merz zu verdanken haben, aber auch zwei, die sich beide in der Frauenunion engagieren, in der eine gehörige Skepsis gegen Merz herrscht. Die beiden Frauen wären dann auch Teil des mächtigen Koalitionsausschusses. Die CDU wäre dort plötzlich mit mehr Frauen vertreten als die SPD. Dass Hoppermann aus dem CDU-Sozialflügel kommt, verbreitert die Perspektiven zusätzlich.
2: Und das waren unsere Standpunkte, heute zusammengestellt von Ulrike Ufer.

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1: Um 3 Uhr mit Ronald Lessig. In den Brandgebieten in Frankreich und Spanien bleibt die Lage sehr angespannt. Die Einsatzkräfte haben die Feuer weiter nicht unter Kontrolle. In Spanien gilt in 2 Regionen der Notstand. In Frankreich hat Präsident Macron die Armee angewiesen, die Löscharbeiten zu unterstützen. Aus Paris, Caroline Diller.
2: Temperaturen von fast 40 Grad. Starker Wind, der ständig die Richtung wechselt. Die extreme Trockenheit der Böden und Kiefernwälder. Das alles macht die Arbeit der Einsatzkräfte zu einer Herkulesaufgabe. Die Lage bleibt weiter kritisch, zumal sich das Feuer nun auch auf den Großraum Bordeaux zubewegt. Frankreichs Innenminister Laurent Nunez sprach am Abend im Sender TF1 wörtlich von einer noch nie dagewesenen Situation. Präsident Emmanuel Macron rief die Armee auf, den Zivilschutz, Zitat, maximal zu verstärken.
1: Mehrere Sozialverbände haben kurz nach der Nominierung erste Forderungen an den designierten Gesundheitsminister Linnemann gestellt. Erster Akt müsse sein, die Gesundheitsreform zu überdenken, sagte die Vorsitzende des Sozialverbands Deutschland Engelmeier den Zeitungen der Funke Mediengruppe. Sie kritisiert geplante Leistungskürzungen und Mehrbelastungen für die Versicherten. Auch der Sozialverband VDK fordert mehr Solidarität bei der Gesundheits- und Pflegereform. US-Präsident Trump hat der Europäischen Union erneut mit höheren Zöllen gedroht. Hintergrund ist das von der EU-Kommission verhängte Bußgeld von 890 Millionen Euro gegen den Google-Konzern. Aus der Nachrichtenredaktion Franziska Hans.
3: Trump schrieb auf seiner Online-Plattform, Brüssel werde für das, so wörtlich, Ausrauben amerikanischer Unternehmen einen sehr hohen Preis zahlen. Er schrieb weiter, den Europäern werde so bald wie möglich ein erheblicher Zoll auferlegt. Die EU-Kommission hatte die Strafe gegen Google am Donnerstag verhängt. Die Brüsseler Wettbewerbshüter werfen dem US-Konzern unter anderem unfaire Geschäftspraktiken vor. Der Konzern soll etwa bei der Anzeige von Google-Suchergebnissen eigene Dienste bevorzugt und damit Konkurrenten benachteiligt haben.
1: Nach mehreren Wettbewerbsklagen hat der Hollywood-Konzern Paramount den geplanten Kauf des Konkurrenten Warner Bros. Vorerst gestoppt. Die Übernahme soll erst nach einer Entscheidung oder spätestens am 1. Juni 2027 vorangetrieben werden, wie aus Gerichtsunterlagen hervorgeht. 12 demokratisch regierte US-Bundesstaaten und die Gewerkschaft der Drehbuchautoren haben gegen das umstrittene Kaufvorhaben in Höhe von mehr als 100 Milliarden Dollar geklagt. Kritiker der Trump-Regierung befürchten, dass der zu Warner gehörende Nachrichtensender CNN unter Paramount seine redaktionelle Unabhängigkeit verliert. Das waren die Nachrichten. Das Wetter in Deutschland heiter bis 33 Grad. Es ist 3.03 Uhr.
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4: A3 Nürnberg Richtung Passau zwischen Kreuz Altdorf und Oberölsbach 2 Kilometer Stau wegen Bauarbeiten. Die A4 Kirchheimer Dreieck Erfurt ist zwischen Bad Hersfeld und Friedewald in beiden Richtungen wegen Brückenarbeiten bis Sonntagmorgen etwa 5 Uhr gesperrt. Umleitungen sind eingerichtet. Die A5 Karlsruhe Richtung Basel ist zwischen Offenburg und Lahr wegen Bauarbeiten bis 5 Uhr gesperrt. Die A8 München Richtung Stuttgart ist zwischen Stuttgart Flughafen Messe und Stuttgart Degerloch nach einem Unfall gesperrt. Die Umleitung führt über die U18 und U18a. Die A33 Osnabrück Richtung Bielefeld ist zwischen Harderberg und Borglo Kloster Ölsede wegen Bauarbeiten bis 6 Uhr gesperrt. Die Umleitung führt über die U84. Die A40 Duisburg Richtung Essen ist zwischen Mülheim, Winkhausen und Dreieck Essen-Ost bis in beiden Richtungen wegen Bauarbeiten bis nächsten Donnerstag gesperrt. Und zuletzt die A100 Wilmersdorf Richtung Neukölln ist zwischen Wechsstraße und Tunnel Innsbrucker Platz wegen Bauarbeiten gesperrt. Der Verkehr wird über die Aus- und Einfahrt Innsbrucker Platz geführt. Kommen Sie weiterhin gut durch.
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4: Und die kommt aus dem Studio von NDR Info in Hamburg. Ich bin Konstanze Nastarowitz. Hallo und schön, dass Sie dabei sind. Jobabbau, Sparkurs, Gewinnrückgang. Der Autokonzern Volkswagen steckt in der Krise. Am Freitag kam VW jetzt mit der Verkündigung, dass der Nettogewinn im ersten Halbjahr 2026 um fast ein Drittel eingebrochen ist. VW-Chef Blume will noch in diesem Jahr den Gürtel noch enger schnallen, weitere Einsparungen durchbringen. Torben Hildebrand mit einer Bilanz, wie es dem deutschen Autobauer aktuell geht und welche schmerzlichen Einschnitte noch kommen könnten.
5: Die neuen Zahlen sind mal wieder eine Hiobsbotschaft für VW, auch wenn sie einkalkuliert waren. Der Gewinn schrumpft weiter zusammen, nochmal ein Drittel weniger als vor einem Jahr. VW-Chef Oliver Blume hat schon Übung darin, die Dauerkrise schönzureden.
6: Ja, mit mir muss man kein Mitleid haben. Wir sind zwar in anspruchsvollen Zeiten, aber wir wissen ganz genau, was wir tun, haben einen klaren Plan. Und insofern fühle ich mich sehr wohl in dieser Umgebung, weil wir gerade in diesen Zeiten sehr viel bewegen können.
5: Oder bewegen müssen, denn die Probleme stapeln sich bei Volkswagen. Das einst so lukrative China-Geschäft läuft nicht mehr. Das wirkt sich am meisten auf die Konzernbilanz aus. Dazu kommen Handelsprobleme wie die US-Zölle und ein gesättigter Markt. Gesättigt, das heißt, VW verkauft nicht mehr so viele Autos wie früher und das führt zu nicht ausgelasteten Werken. Die magere Zwischenbilanz ist also ein Argument mehr für einen harten Sparkurs, auch wenn Blume weiter offen lässt, wie genau der aussehen wird.
6: Am Ende geht es um die Kosten und die Kosten sind dann immer ein Produkt aus der Anzahl der Menschen, die wir haben und den Arbeitskosten und daraus wird sich am Ende dann die Summe ergeben, die wir anpassen müssen. Was klar ist, unser System ist über Jahrzehnte zu groß geworden und wir müssen es an die aktuellen Marktbedingungen anpassen und diese Schritte werden wir in den nächsten Jahren gehen.
5: Im Raum stehen bis zu 50.000 weitere Stellen, die weltweit gestrichen werden könnten. Dazu stehen 4 Fabriken in Zwickau, Neckarsulm, Hannover und Emden auf der Kippe. Auch dazu äußert sich Blume heute ausweichend. Bis Jahresende aber soll das Sparpaket festgezurrt sein. Im Moment läuft schon ein Stellenabbauprogramm. 37.000 Beschäftigte haben den Konzern schon verlassen oder sind gerade dabei. Dass das nicht reicht, macht auch die Autoexpertin Helena Wispert von der Ostfalia Hochschule in Wolfsburg deutlich.
7: Also Volkswagen hat mit einer wirklich beeindruckenden Geschwindigkeit schon Kosten eingespart, sowohl in den Werken als auch eben auch ja in anderen Bereichen. Auch die Effizienz, also die Produktivität der Werke wurde erhöht. Deswegen ist es jetzt umso dramatischer, dass das eben jetzt nicht reicht und jetzt noch weiter Kosten eingespart werden müssen.
5: Volkswagen-Chef Blume betont, es kann auch ohne Werkschließung gehen, wenn das Geld woanders gespart wird. Eine Idee, die immer wieder diskutiert wird, chinesische Autos in heimischen Werken bauen. Blume stellt klar, es geht dabei nicht um fremde Marken, sondern um eigene VW-Modelle, die Volkswagen in China entwickelt hat. Und VW ist auch offen für Rüstungsprojekte. Bei allen schlechten Nachrichten, die Halbjahresbilanz hat auch ein paar Lichtblicke. Abseits von China steigen die Verkaufszahlen wieder und die Bestellungen der neuen, kleineren E-Autos rund um den ID. Polo machen Konzernchef Blume auch Hoffnung.
6: Wir haben von der New Urban Car Family über 70.000 Aufträge in den ersten Wochen eingesammelt. Das zeigt, wir sind dort auf dem richtigen Weg. Wir machen die richtigen Autos, mit denen wir die Kundinnen und Kunden begeistern. Und das gibt uns Rückenwind für alles das, was vor uns liegt.
5: Solche guten Nachrichten aus dem Hause VW sind selten geworden und das dürfte insgesamt auch erstmal so bleiben. Im Moment sind Werksferien, danach wollen Gewerkschaft und Betriebsrat Proteste organisieren gegen einen möglichen Kahlschlag.
4: Tja, und die neue Halbjahresbilanz, die wirft ja auch die Frage auf, ob sich die Lage noch mal grundlegend verschärft hat und worauf es jetzt ankommt. Darüber hat Nina Zimmermann vom NDR gesprochen mit Helena Wispert. Die haben Sie auch gerade schon im Beitrag von Torben Hildebrand gehört. Sie ist Professorin für Automobilwirtschaft an der Ostfalia Hochschule in Wolfsburg. Was ist an dieser Halbjahresbilanz neu? Was müssen wir an diesen Zahlen wirklich verstehen, hat sie gefragt.
7: Überraschend ist, mit welcher Geschwindigkeit jetzt wirklich die Zahlen eingebrochen sind. Also es ist jetzt nicht das erste Quartal, wo der Gewinn um ein Drittel zurückgeht und die Absatzzahlen, insbesondere in China, dieser Rückgang ist schon sehr stark. Und zum Pech kommt jetzt das Unglück hinzu. Volkswagen ist eben da betroffen, dass der chinesische Markt über 20% eingebrochen ist, leidet aber da noch stärker als der Marktrückgang, weil sich die Elektroautos eben nicht so verkaufen wie die Elektroautos von dem Wettbewerb.
8: Also VW muss ja mit ganz vielen Problemen kämpfen. Also zum einen auch hierzulande unsere gedämpfte Konsumlaune. Dann gibt es für den Markt in den USA die Trumpschen Zölle, die schwer wiegen. Und die Konkurrenz aus China haben wir gerade schon angesprochen. Das sind ja im Grunde auch keine klassischen Automobilbauer. Das sind Softwarehersteller, die erfolgreich E-Autos auf den Markt drücken. Also VW hat ja im Grunde gar kein einzelnes Problem, sondern ein Gleichzeitigkeitsproblem, oder?
7: Ja, da kommen jetzt einige Punkte zusammen. Der Volkswagen-Konzern war in der Vergangenheit einer der großen Profiteure der Globalisierung. Also die Automobilindustrie ist einer der globalisiertesten Industrien und ist natürlich dann umso mehr von Handelsbeschränkungen und Handelskonflikten betroffen als andere Industrien. Und Ja, das kommt dieses Jahr hinzu und dann eben auch ja dieser Konsumeinbruch, die Nachfrage, die geht zurück und insbesondere zeigt sich das in China sehr stark.
8: Ihre Hochschule ist in Wolfsburg. Sie haben also auch ein gutes Gefühl, wie die Stimmung in der Stadt ist. Jetzt gerade vor dem Beginn der Sommerferien, der Werksferien, hat man das nochmal besonders gespürt, weil es ja diese Unruhe erneut gab. Der Vorstand, der VW-Vorstand, wird nach der Sommerpause seine Sparpläne konkretisieren müssen, weil die Mitarbeiter sind ja im Grunde eh schon zu lange in der Schwebe. Und in der Unsicherheit ist immer die Rede von bis zu 100.000 Stellen weltweit. Da wird auch nicht groß widersprochen im Konzern und es kann ja eben auch ganze Standorte treffen. Mit was rechnen Sie denn?
7: Also diese Zahlen, die sind schwer vorstellbar. Also es ist wirklich eine neue Dimension des Stellenabbaus. Und wir sprechen ja von diesen Stellen nur bei Volkswagen, aber es trifft ja dann eben auch die Zuliefererindustrie und eben auch die, ja, die regionale Industrie. Und wenn Werke jetzt geschlossen werden, wovon ich ausgehe, weil wenn man auf die nüchternen Zahlen schaut, Volkswagen hat eben Produktionskapazitäten für mehr Autos, als sie in Zukunft und eben auch mittel- und langfristig verkaufen werden, von 500.000 Stück in Europa. Da kommt man nicht drum herum, Kapazitäten abzubauen. Und was dann leider auch zu einem Verlust der Wirtschaftskraft und eben auch zu einem Verlust des Wohlstandes in den Regionen kommt.
8: Rund 70.000 Arbeitsplätze allein am Standort Wolfsburg, eines der größten Autowerke weltweit. Aber Sie haben es auch gesagt, andere Konzerne legen ja auch schlechte Zahlen vor. Was bedeutet das für Arbeiterinnen und Arbeiter in diesen Konzernen, in dieser Branche? Wo finden die auch neue Jobs vielleicht?
7: Ja, das wird schwierig, weil wir sehen auch schon seit einigen Jahren, dass die Arbeitsplätze rund um die Automobilhersteller oder insgesamt der Automobilindustrie in Deutschland immer stärker abgenommen haben. Also Stellen wurden nicht nachbesetzt etc. Und jetzt kommt eben noch dieser aktive Stellenabbau hinzu. Da wird eine Lücke geschaffen, die wird nicht so einfach zu schließen sein, weil es war eben immer eine Kernindustrie in Deutschland.
9: Die Einschätzung von Helena Wisbert, Professorin für Automobilwirtschaft an der Ostfalia Hochschule in Wolfsburg, zum erneuten Gewinneinbruch bei Volkswagen. Und ich unterbreche noch für eine Falschfahrermeldung. Achtung, Falschfahrer auf der A1 Lübeck-Fehmarn. Zwischen Lehnsahn und Oldenburg-Süd kommt Ihnen ein Falschfahrer entgegen. Fahren Sie äußerst rechts und überholen Sie nicht. Auf der

0: Andenwälder Kaliforniens. Der Ökologe blickt mit Sorge auf die verkohlten Reste des einst grünen Paradieses einerseits.
1: Es gab katastrophale Verluste an Häusern und Menschenleben, weil die Glut auf die Dächer fiel und sie in Brand setzte.
0: Andererseits sehen Ökologen Chancen in der Asche. Dazu Jens Schröder.
2: Was wir machen, ist eine Aufnahme der toten Biomasse. Also des Holzes, was hier mal stand und was mal gelebt hat. Und was durch den Brand ja dann vernichtet wurde, aber immer noch da ist.
3: Denn selbst in dieser Trostlosigkeit gibt es keinen Nullpunkt. Nur eine neue Situation mit verschiedenen Optionen.
0: Und auch in diesem Jahr brennt es wieder. Frankreich, Spanien, Italien, auch in Deutschland immer wieder Waldbrände. Mecklenburg, Saarland, Rheinland-Pfalz.
3: Auf dem gesamten Globus häufen sich die Waldbrände. Die Umstände sind verschieden. Braucht es deshalb nach jedem Waldbrand einen eigenen Weg?
0: Mitunter, und das klingt zunächst erstaunlich, sind Brände sogar wichtig, damit sich das Ökosystem von allein wieder neu aufstellt und regeneriert. Das Problem, die zunehmende Häufigkeit.
4: Wenn wir immer wieder alle 5 bis 10 Jahre Brände haben, dann gibt es nicht genug Piniensamen. Dann kann der Wald sich nicht mehr selbst reproduzieren.
3: Brände sind hier also sogar wichtig. Nur ihre Häufigkeit führt zu Problemen.
0: ARD Wissen geht den Fragen nach, was nach Waldbränden zu einem besseren Schutz führen kann, welche präventiven Maßnahmen angebracht sind, ob Mischwälder besser sind als Monokulturen und welche Bedeutung der Faktor Mensch hat.
1: Mein Wunsch für die Zukunft unserer Waldökosysteme ist, dass die Menschen in allen Ländern der Welt lernen, dass wir Wälder für ihre innere Bedeutung, ihre Werte an sich schätzen, ihre Arten und Lebensräume, anstatt nur an uns selbst zu denken.
5: Stimmen aus der ARD-Doku Aus der Asche, was kommt nach dem Waldbrand? Der Film läuft am kommenden Montag um 22.25 Uhr im Ersten und steht schon jetzt in der ARD-Mediathek. Und das war ein Beitrag von Norbert Kunze. Die Zeit, es ist 3.15 Uhr.
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5: Ein brauner Kreis umrahmt von gelben Blättern. Das ist die Blüte der Sonnenblume. Gerade blüht sie wieder fast überall und ist ein beliebtes Fotomotiv. Aber die Sonnenblume ist nicht nur schön anzusehen, sondern auch Lieferant von Vogelfutter, Biodiesel oder Öl. Denn all das kann man aus ihren Kernen machen. Und auch deswegen ist sie nicht nur bei Naturfreunden und Hobbyfotografen, sondern auch bei Landwirten beliebt. Zum Beispiel in Sachsen-Anhalt. Von dort berichtet Sophia Spyropoulos.
7: Südlich von Magdeburg durchschneidet die A14 die Sonnenblumenfelder von Eckehardt-Hormann. Ein gelbes Meer aus Blüten links und rechts der Fahrbahn, die bald reif zur Ernte sein werden. Und dafür musste der Landwirt vergleichsweise wenig tun.
8: Wir müssen im Prinzip einmal ein Herbizid spritzen, einmal Dünger streuen und dann ernten. Also mehr müssen wir eigentlich an den Sonnenblumen aktuell nicht machen. Also wir haben ja auch keine Schädlinge, die da massiv zuschlagen. Wir haben auch mit den Pilzkrankheiten nicht so viele Probleme, wie wir es beim Raps haben.
7: Genau das wurde ihm vor 5 Jahren zum Verhängnis. Schädlinge fraßen die Hälfte seiner Rapspflanzen weg. Aber plötzlich war Platz für Neues. Hormann entschied sich für Sonnenblumen und lag damit goldrichtig. Denn kurz danach griff Russland die Ukraine an. Rohöl wurde knapp, die Nachfrage nach Sonnenblumenöl stieg und die Anbaufläche in Deutschland verdoppelte sich. Inzwischen ist sie wieder kleiner geworden, wenn auch nicht so klein wie vor dem Ukraine-Krieg. Und nach wie vor ist sie überschaubar. Manuela Specht, Referentin für Pflanzenbau bei der Union zur Förderung von Öl- und Proteinpflanzen, kurz UFOP, ordnet ein.
9: Sonnenblumen insgesamt werden im Moment in Deutschland auf gut 60.000 Hektar angebaut. Die wichtigste Ölsaat in Deutschland ist natürlich der Winterrapsanbau. Der steht dieses Jahr auf über 1,1 Millionen Hektar.
7: Trotz zeitweiser Ausschläge nach oben ist die Sonnenblume also eine Nischenkultur. Und Andreas Jahne, Ackerbauexperte beim Sächsischen Bauernverband, geht davon aus, dass das auch so bleibt.
10: Da müsste sich schon gravierend was ändern. Auch die Nachfrage, auch der Absatz und die Vermarktungswege müssten anders sein, damit sich dort, ich sag mal so, im Grundsätzlichen was ändert.
7: Ganz anders sieht man das in Sachsen-Anhalt. Das Land ist neben Brandenburg wichtigstes Sonnenblumenanbaugebiet in Deutschland. Und dort geht der Trend nach oben. Heute werden fast 3-mal so viele Sonnenblumen angebaut wie noch vor 6 Jahren. 2022 kam sogar ein Viertel der deutschlandweiten Produktion von hier. Oliver Sommerfeld, Referent für Ackerbau beim Landesbauernverband, erklärt das so.
11: Die Landwirte reagieren hauptsächlich auch auf das trockene und heiße Wetter im Sommer. Die Sonnenblume ist da wohl wahrscheinlich noch am besten dran angepasst.
7: Und deshalb könnte die Anbaufläche in Zukunft auch noch weiter wachsen, schätzt Sommerfeld.
11: Gerade auch wenn man sieht, eben an den Märkten,

0: wie eben auch es sehr schwierig ist, mittlerweile das Getreide, den Weizen und die Gerste auch wirklich vernünftig zu vermarkten.
1: Dafür müssten die Ölmühlen in Deutschland allerdings mehr heimische Sonnenblumenkerne einkaufen und verarbeiten, sagt die Pflanzenbaureferentin der UFOP. Bislang kommen die vor allem aus Osteuropa. Dabei gäbe es mit der Mühle in Riesa sogar einen potenziellen großen Abnehmer in Mitteldeutschland. Und ausreichend Fläche sowie das passende Klima sowieso.
2: Sophia Spiropoulos berichtete. Kickers Offenbach feiert Geburtstag. Stolze 125 Jahre alt wird der Verein. Die Handballabteilung hat eine lange Tradition, die Cheerleader sind Weltklasse. Geprägt hat den Verein aber natürlich der Fußball. Daniel Höhr hat den Film Träume, Kult, Skandale produziert, der jetzt in der ARD-Mediathek zu sehen ist. Hier nimmt er uns schon mal mit auf Entdeckungsreise zum Mythos Kickers Offenbach.
3: Wenn am 8. August die neue Saison in der Regionalliga Südwest startet, werden sich wieder mehrere tausend Fans im Stadion am Biberer Berg versammeln. Sie kommen jedes Jahr trotz der zuletzt sportlichen Misere, denn in Offenbach geht es nicht nur um Erfolge, es geht um mehr.
4: Wir sind wirklich wie so eine Großfamilie, nicht mehr ganz so stark wie früher, aber es ist noch so.
3: Das sagt Ehrenrepräsentantin Barbara Klein. Zu den Kickers kam die 85-Jährige in den 70ern über ihren Mann, den 2010 verstorbenen Ehrenpräsidenten Waldemar Klein. Der steht für den Verein wie vielleicht kein zweiter, sagt Podcaster und OFC-Fan Marco Stuker.
5: Ich habe das große Glück gehabt, dass ich Waldemar Klein mal sehen durfte. War damals noch ein bisschen jünger und habe ihn natürlich erstmal gesiezt, Herr Klein. Und er legte mir so den Arm auf die Schulter und sagt so, nee, Waldemar, hier beim OFC sind wir alles Freunde. Deswegen bin ich für dich Waldemar.
3: Kickers Offenbach ist Familie, stiftet Identität. Wer einmal mit dem Virus OFC, so sagt es Barbara Klein in unserem Gespräch immer wieder, infiziert ist, wird es nicht mehr los.
6: Mein ganzes Leben, soweit ich mich zurückerinnern kann, dreht sich um Kickers Offenbach.
3: Das war Sascha Korb, noch so einer, der infiziert ist. In Offenbach geboren, beim OFC Jugendspieler, dann Profi, jetzt Scout. Er hat einen der bittersten Momente der jüngeren Geschichte als Spieler miterlebt, als man 2015 in der Relegation denkbar knapp den Aufstieg in die dritte Liga verpasste.
6: Mir hat's den Boden unter den Füßen weggerissen. Ich war wirklich 5, 6 Nächte. Ich war nur unterwegs.
3: Vielleicht kein hessischer Verein hat so viele Rückschläge in seiner Historie hinnehmen müssen. 2 Zwangsabstiege, Nichtberücksichtigung bei der Bundesliga-Gründung, Aufklärungsort des größten Bundesliga-Betrugsskandals. Ganz ehrlich, denkt man an die Kickers, denkt man oft an diese Geschichten. Dabei ist es auch die Geschichte eines gefallenen Riesen, die fasziniert. Immerhin waren die Kickers mal Pokalsieger. In den 50ern stand man sogar zweimal im Finale um die deutsche Meisterschaft. Der OFC, ein Top-Team.
7: Kickers waren in den 50er Jahren mit das Beste, was in Deutschland da war. Das ist, wenn man das heute vergleichen würde, kannst du Borussia Dortmund nennen, ja?
3: So Podcaster Sebastian Kraus, dessen Großonkel 1959 im Finale gegen die Eintracht sogar ein Tor erzielte.
8: Berti Kraus. Und es sind 1:1.
3: Es sind die Geschichte, aber auch die Mentalität der Menschen, die sie auch am 8. August wieder ins Stadion treiben. Der Mythos des gefallenen Riesen, des Stehaufmännchens Kickers Offenbach. Irgendwie würde man sich wünschen, dass dieses Jahr ihre Hoffnungen auf einen Aufstieg erfüllt werden. Es würde passen zum 125. Geburtstag.
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2: Wenn Sie ein kleines bisschen älter sind, vielleicht erinnern Sie sich noch an eine Welt ohne Handyshops an jeder Ecke, ohne Flatrates, WhatsApp, großes Datenvolumen. Und falls nicht, ja, es gab so eine Zeit. Damals war das Festnetz noch der wichtigste Weg, um in Verbindung zu bleiben. Und den hat die Deutsche Telekom beherrscht. Bis zum 25. Juli 1996, heute vor 30 Jahren. Damals ist das Telekommunikationsgesetz verabschiedet worden. Und dieses Gesetz war es, das das Netzmonopol der Deutschen Telekom beendet hat.
10: Kein Schwein ruft mich an, keine Sau interessiert sich für mich.
11: Kein Wunder, denn Telefonieren ist in Deutschland viele Jahrzehnte lang ein kleiner Luxus.
12: Du, wir müssen Schluss machen.
13: Ach, weißt du, ich möchte noch mal ganz lange Sätze sagen können. Ich möchte noch mal sagen, wie schrecklich lieb ich dich.
14: Ferngespräch ist beendet. Gebühren 5,70 Mark.
11: Zu dieser Zeit ist das deutsche Telefonnetz im Monopolbesitz. Zuerst bei der Deutschen Post, dann bei der Telekom. Erst Mitte der 1990er Jahre kommt Bewegung in die Sache. Die EU verdonnert die Mitgliedstaaten dazu, ihre Telefonmärkte zu liberalisieren, um den Wettbewerb zu fördern. In Deutschland ist dafür Postminister Wolfgang Bötsch zuständig. Ende März 1995 stellt Bötsch seine Eckpunkte für ein neues Telekommunikationsgesetz vor, das den Markt für private Wettbewerber öffnet. Zunächst nur für Ferngespräche. Die Konkurrenten stehen trotzdem Schlange.
12: Othello. For a better understanding.
15: Debitel, Mannesmann, Arcor.
16: Herzlich willkommen beim Talkline Festnetz.
17: Willkommen bei der Firma Mobilcom.
11: Zur Öffnung des deutschen Telefonmarktes am 1. Januar 1998 treten 12 Wettbewerber an, um der Telekom Kunden abzujagen. Und schnell werden es mehr.
18: Ich sage, infolge des liberalisierten Marktes, dass mit Sicherheit der Verbraucher mit weniger Kosten bei steigenden Qualität der Dienste rechnen kann.
11: Doch ganz so einfach ist das für die Verbraucherinnen und Verbraucher nicht. Wer mit einem privaten Anbieter telefonieren will, muss vorher eine fünfstellige Vorwahl des jeweiligen Anbieters wählen, im sogenannten Call-by-Call-Verfahren. Und den Überblick über die Tarife zu behalten, die im Tages- und Nachtverlauf deutlich wechseln, fällt vielen schwer. Eine Materie, die Kabarettisten beflügelt.
19: Ich sage Ihnen, es gibt Situationen, da kann das billiger sein, mit der Bundesbahn in die nächste Stadt zu fahren und von da aus zum günstigeren Tarif zu telefonieren.
11: Die ersten Flatrate-Angebote einige Jahre später verdrängen das Call-by-Call-Verfahren. Fazit: Telefonieren wird nach der Liberalisierung zwar zunächst unübersichtlicher, aber tatsächlich auch wesentlich billiger. Bis zum Jahr 2002, also 4 Jahre nach Ende des Telekom-Monopols, fallen die Preise für Auslandsgespräche um bis zu 95%. Ermöglicht durch das Telekommunikationsgesetz, das am 25. Juli 1996 im Bundesanzeiger veröffentlicht wurde. Das war heute, vor 30 Jahren.
2: Der Stichtag von Christian Erber. Und er macht doch gleich Lust, mal wieder zu telefonieren.
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20: Mit Stefan Grothoff. Was für ein fulminanter Auftritt von Tadej Pogacar. Sieg bei der 19. Etappe der Tour de France ins berühmte Bergdorf Alpe d'Huez. Mal kurz der Konkurrenz gezeigt, in Gelb fährt nur einer und meinen 5. Titel hier hole ich mir auch. Holger Gerska vor Ort. Kann da noch was schiefgehen?
21: Ja, eigentlich ist ja fast alles entschieden. Und Tadej Pogacar hat über 7 Minuten auf Remco Evenepoel. Da wird mit Sicherheit nichts mehr passieren. Aber es gibt schon noch einige interessante Aspekte. Zum Beispiel den Kampf um das Bergtrikot. Da hat Pogacar exakt 1 Punkt Rückstand auf Richard Carapaz aus Ecuador. Es geht um Platz 3 in der Gesamtwertung. Isaac Del Toro, ein Teamkollege von Tadej Pogacar, und Paul Sexas, der junge Franzose, liegen nur noch wenige Sekunden voneinander getrennt. Pogacar hat angekündigt, sich ganz in den Dienst von Del Toro stellen zu wollen. Also das sind schon noch interessante Momente für diese Königsetappe über die berühmten Pässe, über den Croix de Fer und über den Galibier. Übrigens Achtung, die Etappe beginnt viel eher als sonst und es wird schon kurz nach 16 Uhr die Zielankunft in Alpe d'Huez geben.
20: Die 113. Tour de France endet am Sonntag wie gewohnt mit der Ankunft in Paris. Als Zuschauermagnet entpuppen sich die Finals in Hannover. 143 Meistertitel in 24 Sportarten sind bei Deutschlands größtem Multisportereignis zu ergattern. Was heute ansteht, weiß Anne Hild.
22: Als einzige Teilnehmer der Finals tragen die Leichtathleten ihre Wettkämpfe im Lorheide-Stadion in Wattenscheid aus. Der Grund: im großen Fußballstadion in Hannover gibt es keine Laufbahn mehr. Einen der Höhepunkte bilden dabei die 100-Meter-Sprints der Männer und Frauen, bei denen heute Abend unter anderem Gina Lückenkämper an den Start geht. Olympia-Flair gibt es auch auf dem Maschsee, wo die Ruderachter auf der Sprintdistanz antreten. Bei den Schwimmern kommen die Langstreckenliebhaber auf ihre Kosten. Teil 1 der Kombiwertung über 400 und 800 Meter steht an. Außerdem duellieren sich die Beachvolleyballerinnen auf dem Opernplatz um Titel und Medaillen. Prominent besetzt ist das Teilnehmerfeld beim Judo. 10 Landesverbände treten gegeneinander an. Mit dabei ist unter anderem der 2-fache Olympiamedaillengewinner Eduard Trippel. Beim Mehrkampf der rhythmischen Sportgymnastik ist Olympiasiegerin Daya Fafolomeev am Start.
20: Bei den deutschen Meisterschaften in Wattenscheid kann Sprinter Owen Anzar vom HSV übrigens noch starten. Danach droht dem 25-Jährigen vielleicht eine lange Sperre. Anzar soll eine Dopingkontrolle verweigert haben. Über seinen Anwalt ließ der Sprinter ausrichten, er werde der nationalen Anti-Doping-Agentur NADA zu gegebener Zeit umfassend Rede und Antwort stehen. Der neue Bundestrainer Jürgen Klopp soll die deutsche Fußballnationalmannschaft wieder auf Erfolgskurs bringen. Aber ist The Normal One überhaupt der Richtige für diesen Job? Klares Nein, meint Burkhard Hupe vom WDR.
0: Eine echte Farce von A bis Z. Der mitgliederstärkste Einzelsportverband der Welt hat sich ohne Gegenwehr durchs deutsche Fußballdorf treiben lassen. Es gibt in Deutschland eine Sehnsucht nach The Normal One. Als der Klopp vor Jahren in Liverpool seinen Job aufnahm, authentisch, ehrlich, nahbar und witzig. Das sind die Attribute, mit denen der Pöhler vom Borsigplatz in Verbindung gebracht wurde und wird. Bei näherem Hinsehen handelt es sich aber mittlerweile um eine Ich-AG, um ein dauergrinsendes Trostpflaster, um eine omnipräsente Werbebande. Was hier noch echt und ehrlich ist, ich habe ehrlich, echt keine Ahnung.
20: Ganz anders sieht das HR-Kollege Philipp Hofmeister.
1: Wer, wenn nicht der Kloppo, kann, muss und wird den deutschen Fußball wieder wachküssen. Dieses Lachen, dieser Optimismus, diese omnipräsente Überzeugung. Wer Jürgen Klopp bekommt, bekommt Erfolg. Das hat er überall bewiesen, von Mainz über Dortmund bis Liverpool. Allein diese Europameisterschaft in 2 Jahren, ausgerechnet auf den britischen Inseln, mit Klopp als Bundestrainer auf der Bank und einer jungen, hungrigen Truppe auf der Wiese. Wer da nichts spürt, der ist verloren. Ein solcher Sympathieträger wie Jürgen Klopp, der authentische Emotionalität mit grenzenloser Strahlkraft kombiniert, ist genau das, was diese Nationalmannschaft jetzt braucht. Und wahrscheinlich sogar dieses ganze Land.
20: Die Mission startet im Herbst mit dann 4 Spielen in der Nations League.
2: Und das war der Sport in der ARD-Infonacht mit Stefan Grothoff.
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4: Um 3.29 Uhr mit Ronald Lessig. In Frankreich und Spanien breiten sich große Waldbrände weiter unkontrolliert aus. An der französischen Atlantikküste mussten nach Angaben des Innenministers schon 110.000 Menschen ihre Wohnungen oder Ferienunterkünfte verlassen. Aus der Nachrichtenredaktion Henning Knipp.
23: In Frankreich wüten die Flammen südlich von Bordeaux. Da der Wind gedreht hat, bewegen sie sich inzwischen in Richtung der Stadt. Sie ist laut dem Innenminister zurzeit aber nicht unmittelbar bedroht. Der Flughafen Bordeaux wurde aber wegen starker Rauchentwicklung geschlossen. Präsident Macron hat angekündigt, dass die Armee die Löscharbeiten unterstützen soll. Auch in Spanien sind zehntausende Menschen von Evakuierungen betroffen. Wegen heftiger Feuer hat die Regierung für 2 Regionen den Notstand ausgerufen. Das Militär hat die Einsatzleitung übernommen. Starker Wind erschwert die Löscharbeiten.
4: Für den Kabinettsumbau von Bundeskanzler Merz gibt es Lob und Kritik. Der Koalitionspartner SPD unterstützt die Personalentscheidungen. Die Opposition dagegen hält inhaltliche statt personelle Veränderungen für wichtiger. Aus der Nachrichtenredaktion Petra Mittermeier.
24: SPD-Parlamentsgeschäftsführer Wiese sagte der Rheinischen Post, man habe mit allen Neuernannten schon auf ihren bisherigen Positionen vertrauensvoll zusammengearbeitet. Das gilt für den künftigen Unionsfraktionschef Frei, die neue Kanzleramtsministerin Warken und den designierten Gesundheitsminister Linnemann. Noch offen ist die künftige Leitung des Verkehrsministeriums. Der von Merz favorisierte CDU-Finanzexperte Günzler hatte kurzfristig abgesagt. Die Grünen werfen dem Kanzler vor, in der Regierung neue Unruhe auszulösen. Der parlamentarische Geschäftsführer der AfD-Bundestagsfraktion Baumann sagte, die Regierung demontiere sich auf offener Bühne selbst.
4: Der Chefankläger am Internationalen Strafgerichtshof in Den Haag, Kahn, muss gehen. Auf einer Sondersitzung in New York haben die Vertragsstaaten mit klarer Mehrheit entschieden, ihn abzusetzen. Grund sind Vorwürfe, wonach Kahn sexuell übergriffig gewesen sein soll. Der britische Jurist weist die Anschuldigungen zurück. Kahn war seit 2021 Chefankläger und hatte unter anderem einen Haftbefehl gegen Israels Ministerpräsidenten Netanyahu beantragt, wegen mutmaßlicher Verbrechen im Gazakrieg. Bei russischen Drohnenangriffen sind nach Angaben der Ukraine in der Stadt Sumy mindestens 2 Männer getötet worden. 3 weitere seien verletzt worden, teilte der Bürgermeister der Stadt am späten Abend mit. Demnach wurden unter anderem das Dach eines Mehrfamilienhauses und eine Tankstelle getroffen. Die Frontlinie im Nordosten der Ukraine liegt derzeit nicht weit entfernt von Sumy. Das Wetter in Deutschland. Tagsüber heiter und trocken, im Norden und Nordwesten wieder bewölkt, in der Nordhälfte 21 bis 29 Grad, in der Südhälfte 28 bis 33 Grad. Am Sonntag örtlich Regen, stellenweise Gewitter, 19 bis 31 Grad, am Montag letzte Schauer, später heiter, 19 bis 28 Grad. Das waren die Nachrichten.
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2: Und da starten wir mit einer Entwarnung auf der A1 Lübeck-Fehmarn. Kein Falschfahrer mehr zwischen Lehnsahn und Oldenburg-Süd. A3 Nürnberg Richtung Passau zwischen Kreuz Altdorf und Oberölsbach. 2 Kilometer Stau wegen Bauarbeiten. Die A5 Karlsruhe Richtung Basel ist zwischen Offenburg und Lahr wegen Bauarbeiten bis 5 Uhr gesperrt. Die A8 München Richtung Stuttgart ist zwischen Stuttgart Flughafen Messe und Stuttgart Degerloch nach einem Unfall gesperrt. Die Umleitung führt über die U18, U18A. Die A33 Osnabrück Richtung Bielefeld ist zwischen Haderberg und Borglo Kloster Ösede wegen Bauarbeiten bis 6 Uhr gesperrt. Die Umleitung führt über die U84. Und zuletzt noch die A100 Wilmersdorf Richtung Neukölln ist zwischen Beckstraße und Tunnel Innsbrucker Platz wegen Bauarbeiten gesperrt. Der Verkehr wird über die Aus- und Einfahrt Innsbrucker Platz geführt. Weiterhin eine gute Fahrt.
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2: Mit Konstanze Nastarowitz. Hallo. Die Situation im Nahen Osten eskaliert von Tag zu Tag. Und mitten hinein platzte diese Woche die Nachricht, dass die USA einen Atomdeal mit Saudi-Arabien geschlossen hätten. Den US-Präsident Trump allerdings nachträglich mit der Bedingung versah, dass die Saudis sich mit Israel aussöhnen. Das ist ein Thema der neuesten Ausgabe des NDR-Podcasts Streitkräfte und Strategien. Heute mit Astrid Korall und Kai Küstner.
3: Als sehr stabiles Genie, a very stable genius, bezeichnete sich Donald Trump beim NATO-Gipfel 2018 einst selbst. Nun ist stabil sicher nicht das erste Adjektiv, das europäischen Regierungschefs einfällt, wenn sie die aktuellen transatlantischen Beziehungen beschreiben sollten. Siehe neue Trump-Strafzölle. Und dass der US-Präsident einen heute seinen besten Freund, aber morgen schon ganz abscheulich nennen kann, diese Erfahrung machten bereits viele. Auch Saudi-Arabiens Kronprinz Mohammed bin Salman nahm Trump zuletzt mit auf eine emotionale Achterbahn oder vielleicht sollten wir eher sagen Geisterbahnfahrt. Salman galt stets als jemand, den Trump respektierte, bis er im März über ihn sagte:
5: He didn't think he'd be kissing my ass, but now he has to be nice to me. You tell him he better be nice to me. He's gotta be.
3: Er hat nicht damit gerechnet, dass er einst meinen Hintern küssen würde, aber jetzt muss er nett zu mir sein. Sagt ihm, er soll besser nett zu mir sein. Diese etwas unstaatsmännischen Grüße an Salman ließ Trump via saudi-arabische Investoren ausrichten, zu denen er kurz nach Beginn des Irankriegs auf einer Wirtschaftsmesse sprach. An diesem Mittwoch wiederum schien Trump dem Kronprinzen dann mit der Besiegelung eines Atomdeals einen von dessen sehnlichsten Wünschen zu erfüllen, was bereits Befürchtungen weckte, die Saudis könnten nun versuchen, in den Besitz der Atombombe zu gelangen. Doch 24 Stunden später schickte Trump die Bedingung hinterher, das alles gilt nur, wenn du dich mit Israel aussöhnst. Überhaupt gibt es, Astrid, auch jenseits von Salman und Trump so viel Bewegung in der Golfregion, dass wir uns entschieden haben, in dieser Sendung mal wieder verschärft ein Auge auf die Lage in Nahost zu werfen.
6: Auf den Atomdeal, auf das Eingreifen der iranfreundlichen Houthi-Milizen in diesen Konflikt, überhaupt auf die Frage, ob nicht alles auf eine neue Eskalation in Nahost hindeutet, nach tagelangen gegenseitigen Angriffen zwischen den USA und dem Iran.
3: Und all das analysieren wir genauer in unserem Schwerpunkt mit dem Islamwissenschaftler und Nahostexperten Guido Steinberg von der Stiftung Wissenschaft und Politik in Berlin. Aber auch, Astrid, in der Ukraine bleibt es vor allem innenpolitisch unruhig. Es gibt eine ganze Menge aufzuarbeiten, was Personalwechsel angeht. Und es zeigt sich, wenn Menschen auf die Straße gehen, dann macht das in der Ukraine zumindest durchaus Eindruck auf die Politik.
6: Allerdings, und Kai, ich habe noch die Fedorov-Sprechchöre im Ohr, denn die Entlassung des bisherigen Verteidigungsministers Mikhailo Fedorov, des jungen, charismatischen Politikers, der viele Erfolge vorzuweisen hatte, Das war der Auslöser für die jüngste innenpolitische Krise in der Ukraine. Das Problem war, dass sich Fedorow und der Armeechef Oleksandr Syrskyj überworfen hatten, sich uneins über Reformen waren und dass es einen massiven Richtungsstreit über die strategische Ausrichtung gab, also wie man den Krieg führt. Jedenfalls hat Präsident Selenskyj Fedorow durch den bisherigen Leiter des Inlandsgeheimdienstes und Drohnenexperten Jevhenij Chmara ersetzt, der das Amt nun kommissarisch führt, bis das Parlament ihn bestätigt hat.
3: Aber Selenskyj hat offenbar nicht damit gerechnet, wie hartnäckig die Demonstranten sind.
6: Genau, denn die sind nicht nur für Fedorow auf die Straße, sondern auch gegen Syrskyj gegangen. Der steht für eine stark zentralisierte Kommandostruktur, eine Struktur, die im Grunde auf der sowjetischen Militärdoktrin basiert. Und trotz aller Erfolge, die Syrskyj durchaus nachweisen konnte, zum Beispiel die Verteidigung Kiews in den ersten Kriegswochen 2022, einer der Hauptkritikpunkte an ihm war, dass er verlustreich gekämpft und hohe Opferzahlen bei den Soldaten in Kauf genommen habe. Ein Grund, warum seine Kritiker ihn auch als schlechter bezeichnet haben. Selenskyj hat dann am Dienstag auch Syrskyj entlassen und durch Generalmajor Mykhailo Drapaty ersetzt, der 2014 einen Schützenpanzer mit wehender ukrainischer Flagge eine Straßensperre prorussischer Kräfte in Mariupol hat durchbrechen lassen. Und dieses Video, das ging international viral und Drapaty erlangte so einige Berühmtheit. Und in den vergangenen Jahren hat er dann verschiedene Posten in der Armee inne gehabt. Er bringt also reichlich Erfahrung für seine neue Aufgabe als Armeechef mit.
3: Erzähl uns noch mal, was Drapaty für ein Typ ist.
6: Ein ganz anderer als sein Vorgänger. Drapaty ist 43 Jahre alt, also deutlich jünger als Syrskyj, der ist schon 60. Er gilt als Modernisierer, als Reformer. Er genießt, so ist zu hören, großes Ansehen im Militär. Und er gilt vor allem als jemand, der zuhört, der andere in der Armee um ihre Meinung fragt. Und ein Politologe beschrieb ihn als jemanden, der trotz Einsätzen an besonders schwierigen Frontabschnitten stets den Menschen in den Mittelpunkt gestellt habe. Diese Geschichte vom Respekt gegenüber den Menschen, genau das zeichnet Drapaty aus, hat dieser Politologe gesagt. Und eins ist noch ganz wichtig, Drapaty unterstützt Initiativen, die der bisherige Verteidigungsminister Fedorow angestoßen hatte. Er hat bereits erklärt, die Transformation der Armee müsse weitergehen. Präsident Selenskyj erwartet von ihm einiges, unter anderem die Mobilisierung von Soldaten zu verbessern, also mehr Soldaten zu rekrutieren, was keine leichte Aufgabe ist, wie wir wissen. Und interessant ist übrigens die Reaktion russischer Militärblogger. Einer von ihnen hat geklagt, die Ernennung sei schlecht für die Russen. Ein General, der sich im Krieg bewährt habe und diesen verstehe, der sei ein sehr schwieriger Gegner.
3: Diese Krise, muss man ja sagen, findet zu einer Zeit statt, wo der Krieg Russlands gegen die Ukraine unvermindert weitergeht. Dann lass uns noch auf die diplomatischen Bemühungen schauen, um diesen Krieg zu beenden eines Tages. Da hatten sich ja die US-Amerikaner zu Beginn des Iran-Kriegs Ende Februar ein wenig zurückgezogen und ihre Vermittlungen zwischen der Ukraine und Russland weitgehend eingestellt. Jetzt aber gibt's wieder ein bisschen Bewegung zumindest.
6: Es gibt wieder Gespräche, mehr Gespräche mit den Amerikanern. Präsident Selenskyj hat mit dem Sondergesandten von Präsident Trump, mit Steve Witkoff und Jared Kushner telefoniert. So arg viel hat Selenskyj danach nicht gesagt über dieses Gespräch, aber grundsätzlich scheint es positiv verlaufen zu sein. Nächste Woche könnte es jedenfalls schon ein Treffen Selenskyjs mit Trump in Washington geben. Dann nämlich, wenn der ukrainische Präsident zur Beerdigung von Lindsey Graham kommt. Graham ist ja vor 2 Wochen überraschend gestorben, was auch für Selenskyj wohl ein schwerer Schlag gewesen sein muss. Denn der republikanische Senator galt als großer Freund der Ukraine und gleichzeitig hat Graham sich auch immer für eine harte Linie gegenüber Russland eingesetzt.
3: Es gab auch ein Gespräch zwischen Russland und den USA. Russlands Außenminister Lavrov hat den US-Chefdiplomaten Marco Rubio getroffen. Und zwar am Rande des Außenministertreffens der südostasiatischen ASEAN-Staaten. Was war denn da das Ergebnis, Astrid? Gab es überhaupt eins?
6: So richtig nicht. Das Gespräch soll gerade mal 35 Minuten gedauert haben. Und Lavrov hat laut dem russischen Außenministerium davor gewarnt, weiter Waffen an die Ukraine zu liefern. Und er hat scharfe Kritik an europäischen Staaten geäußert. Er hat behauptet, mit einer destabilisierenden Politik auf eine strategische Niederlage Russlands hinzuarbeiten. Und er soll Russlands Bereitschaft zu einer politischen und diplomatischen Lösung des Krieges bekräftigt haben. Wie wir allerdings wissen, heißt das meist nur zu russischen Konditionen und Maximalforderungen, von denen man ja bislang nicht abgerückt ist. Moskau beschwört auch immer wieder diesen Geist von Anchorage, was sich auf das Treffen von Machthaber Putin und US-Präsident Trump in Alaska im vergangenen Jahr bezieht und wo beide angeblich besprochen haben sollen, dass die Ukraine ihre Truppen aus dem Donbass abzieht, auch aus dem Teil, den Russland noch gar nicht kontrolliert. Die USA haben dagegen nie konkret gesagt, was in Alaska, wenn überhaupt, vereinbart wurde. Es gibt auch nichts Schriftliches, was veröffentlicht wurde. Und am Freitag, einen Tag nach dem Treffen mit Rubio, meinte Lavrov, natürlich haben wir mehrfach gesagt, dass wir eine diplomatische Lösung vorziehen würden, aber unser Ziel erreichen wir unter allen Umständen, also auch gegen den Willen der USA. Das sind mal wieder sehr klare Worte. US-Außenminister Rubio fand das Treffen mit Lavrov gut und offen, hat aber auch gesagt, für ein Friedensabkommen sei noch viel Arbeit nötig.
3: Vielen Dank, Astrid, für diesen ausführlichen Überblick. Und damit kommen wir von der Ukraine zu unserem heutigen Schwerpunkt. Mitten hinein in die neue Eskalation des Iran-Konflikts platzte die Schlagzeile: USA schließen Atomabkommen mit Saudi-Arabien, in Klammern mit dem Erzfeind des Iran. Ein Milliardenabkommen, bei dem die USA in dem Golfstaat zivile Kernenergie aufbauen sollen. Ein Abkommen, das aber Befürchtungen weckte, Saudi-Arabien könne den Deal zur hohen Anreicherung von Uran und damit zum Bau der Atombombe missbrauchen. In jedem Fall gibt es viel zu klären, zum Deal selbst, aber überhaupt zur Lage in Nahost. Und das tue ich mit Guido Steinberg, Islamwissenschaftler und Nahost-Experte von der Stiftung Wissenschaft und Politik in Berlin. Ich freue mich, Herr Steinberg, dass wir nach langer Zeit mal wieder sprechen können.
7: Ja, danke für die Einladung, Herr Küstner.
3: Sehr gerne. Im Nachhinein und per Social Media Post hat Trump nun dieses Abkommen mit Saudi-Arabien mit der Bedingung versehen, dass die Saudis ihre Beziehungen zu Israel normalisieren. Daher zunächst mal die Frage, Herr Steinberg, ist der Deal damit schon wieder hinfällig, weil Saudi-Arabien genau das nicht tun wird?
7: Ja, da müssen wir sicherlich abwarten. Das ist mal wieder ein typischer Trump. Da denkt man, man hat eine neue Strategie, eine neue Vorgehensweise der US-Regierung präsentiert bekommen. In dem Fall hier wurde ja bereits ein Abkommen unterzeichnet. Und anschließend gibt es Gegenwind von israelischer Seite, vielleicht auch aus dem Kongress, von engen Verbündeten in der amerikanischen Politik. Und prompt ändert der amerikanische Präsident seine Position. Wir müssen jetzt tatsächlich mal darauf schauen, was die Reaktionen sind. Die Saudis haben in den letzten Jahren seit dem 7. Oktober 2023 und seit Beginn des Gaza-Kriegs immer klargemacht, dass sie keinen Frieden mit Israel schließen werden, wenn es nicht gleichzeitig zu einer Lösung der Palästina-Frage kommt. Also wenn diese Bedingung bestehen bleibt, dann könnte dieser Deal tatsächlich sehr, sehr schnell zusammenbrechen.
3: Gesetzt den Fall, dieser US-Saudi-Arabien-Deal kommt doch zustande, würde der dann tatsächlich den Weg, den saudischen Weg zu einer Atombombe ebnen? Denn genau das war ja die Befürchtung, die sich damit verband.
7: Nicht automatisch. Also es gab in der Vergangenheit schon diese Verhandlungen. Die laufen seit fast 20 Jahren. Das erste Dokument zu diesem Thema habe ich gestern noch mal rausgesucht, stammt von 2008. Und die Saudis haben immer wieder gefordert, dass sie im Land selbst Uran anreichern dürfen. Die amerikanischen Regierungen, muss man sagen, vor allem die Regierung Biden, haben aber genau das nicht haben wollen. Ganz einfach deshalb, weil eine eigenständige Anreicherung auch das Know-how und die Technik mit sich bringt, um dann höher anzureichern und relativ schnell auch in Richtung einer Atombombe zu gehen. Die Trump-Administration hat diese Bedingung offensichtlich fallen gelassen. Und in dem aktuellen Abkommen, das ja noch nicht vorliegt, aber über das wir einige Informationen aus der Presse haben, in diesem neuen Abkommen, da soll festgehalten worden sein, dass zunächst einmal 2 Jahre geprüft wird, ob denn eine solche Anreicherung in Saudi-Arabien Sinn macht. Das war offensichtlich ein Kompromiss. Die Amerikaner wollten keine schnelle Anreicherung durch die Saudis, weil sie sich wohl der Gefahr bewusst sind, dass die Saudis da auch militärische Hintergedanken haben, während die Saudis auf die Anreicherung nicht verzichten wollten. Insgesamt bedeutet das, dass wenn es Anreicherung gibt im Land, das noch einige Jahre dauert. Die USA können das aufhalten, aber sie können es letzten Endes nicht verhindern, sodass dann längerfristig, vielleicht in 10 oder auch in 15 Jahren, die Saudis doch in der Lage sein könnten, zunächst einmal hoch anzureichern und dann auch in Richtung einer Bombe zu gehen. Wir müssen fest davon ausgehen, dass das auch das saudische Kalkül ist.
3: Ist denn ein solcher Deal zwischen den USA und den Saudis auch eine Provokation für den Iran? Also gerade jetzt, wo die USA ja eigentlich Friedensverhandlungen führen wollen mit Teheran?
7: Ja. Natürlich ist das eine Provokation, vor allem deshalb, weil ja nun die Amerikaner in den letzten Jahren immer wieder gefordert haben, dass Iran auf Anreicherung verzichtet. Generell, das hat vor allem die Trump-Administration gefordert. In den Verhandlungen der letzten Jahre ging es auch immer wieder um Inspektionen. Und jetzt sollten die Saudis laut diesem Abkommen ein Recht auf Anreicherung verbrieft bekommen, wenn auch mit den eben genannten Einschränkungen. Und auch die Inspektionen, die sollten bei weitem nicht so scharf sein, wie man das von den Iranern immer wieder gefordert hat und wie das ja auch einige Jahre durchgesetzt wurde. Man muss also davon ausgehen, dass die iranische Seite hier mit großem Interesse schaut. Wenn es noch einmal zu Verhandlungen über das iranische Programm kommt, dann werden die Iraner immer wieder auf das Beispiel Saudi-Arabien verweisen. Und etwas weiter gedacht, die iranische Führung neigt ja zu einer gewissen Paranoia. Und die iranische Führung wird ganz sicherlich in diesem Abkommen den ersten Schritt zu einem saudi-arabischen militärischen Atomprogramm sehen. Und sie wird sich bestätigt fühlen, in ihrer Politik in Richtung einer Bombe zu gehen.
3: Nun scheinen ja, Herr Steinberg, nachdem Sie sich lange zurückgehalten haben, auch die Houthis in den Konflikt einzusteigen, also die verbündeten Milizen des Iran im Jemen. Die haben so eine Art Embargo gegen saudi-arabische Schiffe angekündigt, die die Meerenge zwischen Jemen und der ostafrikanischen Küste durchfahren wollen. Die EU hat ja eine Marinemission im Roten Meer namens Aspides, versucht damit auch die Houthis in Schach zu halten. Sind die Europäer dazu in der Lage aus Ihrer Sicht?
7: Nein. Wir kennen das ja mittlerweile, dass die Europäer in solchen Situationen immer noch von einem größeren Partner geschützt werden müssen. Die Aspides-Mission spielt da überhaupt keine Rolle. Entscheidend ist, wie die USA, wie Großbritannien vorgehen. Die Amerikaner haben da in den letzten Jahren verschiedene Kampagnen gefahren. Ab Anfang 2024 hat die damalige Biden-Regierung Luftangriffe auf die Houthis angeordnet. Im Frühjahr 2025 kam es zu größeren Kämpfen, zu einer größeren Aktion der Amerikaner, bei der sie die Houthis im Jemen über, ich glaube, so etwa 50 Tage intensiv beschossen haben. Die Sicherheit des Roten Meeres hängt vor allem davon ab, wie diese Akteure vorgehen. Aspides ist aus meiner Sicht nur eine Fußnote, die mehr mit Europa zu tun hat als mit dem Roten Meer.
3: Wäre es denn insgesamt klug aus Ihrer Sicht von Seiten der Europäer, mehr zu tun in Nahost, sich mehr zu engagieren, auch mit Blick auf die USA? Jetzt gibt es ja aktuell die Meldung, die Bundesregierung hat angekündigt, diese beiden Marineschiffe, also das Minenjagdboot Fulda und das Versorgungsschiff Mosel, die ja in Djibouti, also in Ostafrika lagen, im Grunde wieder zurückzuziehen in das östliche Mittelmeer, damit sie sich dort bereithalten. Die sollen ja, wenn es einen belastbaren Waffenstillstand gibt, dann möglichst in der Straße von Hormuz zum Einsatz kommen. Also nochmal gefragt, müssten die Europäer mehr tun? Können sie überhaupt mehr tun aus ihrer Sicht in diesem Konflikt?
7: Ja, ich sehe nicht so recht, was die Europäer mehr tun können, weil das hat vor allem damit zu tun, dass die USA auf diese Unterstützung der Europäer, unter Präsident Trump zumindest, überhaupt keinen Wert legen. Und das hat dazu geführt in den letzten Jahren, dass die Machtlosigkeit der Europäer im Nahen Osten insgesamt, aber im Persischen Golf ganz besonders, doch sehr deutlich zutage getreten ist. Aspides ist aus meiner Sicht eher ein Indiz dafür, wie schwach die Europäer sind, als ein Nachweis von eigener Handlungsfähigkeit. Und Ähnliches gilt für diese zwei Boote. Letzten Endes ist es ja nur ein Boot, das dann Minen suchen soll. Das andere, ja, das bringt dann die Stullen und die Buletten mit, also das Versorgungsschiff Mosel. Es ist doch eine eher peinliche Aktion, die zeigt, dass Europa zur Sicherheit des Roten Meeres und zur Sicherheit auch des Persischen Golfs im Moment nichts beitragen kann. Wir haben in der Vergangenheit immer davon profitiert, dass die Amerikaner uns gerne dabei hatten, aus unterschiedlichen Gründen, um eben Kosten zu senken, um damit auch internationale Legitimität zu gewinnen. Seit die Trump-Administration darauf keinen Wert mehr legt, ist Europa vollkommen ausgeschaltet. Ich glaube, dass es da zunächst einmal darum gehen muss, dass wir uns Gedanken darüber machen, warum das so ist, warum wir sicherheitspolitisch so vollkommen irrelevant sind. Und dann wird es Jahre dauern, bis dann die deutsche Marine vielleicht mal wieder auf den Stand kommt, dass sie da auch Verbündeten wie den Amerikanern ein sinnvolles Angebot machen kann. Aber auch dann sind wir eben darauf angewiesen, dass wir einen Partner in Washington haben, der überhaupt ein Interesse daran zeigt, vielleicht dann mal eine deutsche Fregatte oder mehrere deutsche Fregatten auch in einen Verbund zu integrieren, der handlungsfähig ist.
3: Wenn die Europäer, Herr Steinberg, schon nichts oder wenig tun können, vermögen es die USA aus ihrer Sicht in absehbarer Zeit irgendwie die Ausgangstür zu finden, in diesem Konflikt mit dem Iran? Man hat ja bislang den letzten Wochen über den Eindruck, Trump will diesen Konflikt eigentlich schon mit Blick auf den Ölpreis gerne beenden, aber er schafft es nicht.
7: Ja, die USA sind in einem klassischen Dilemma. Sie können diesen Krieg beenden durch Verhandlungen. Allerdings war das Verhandlungsergebnis so katastrophal, dass sie dann doch wieder auf die Option 1 zurückgeworfen wurden, nämlich militärische Aktionen. Und diese militärischen Aktionen sind, zumindest wenn sie nur sich auf den Luftkrieg beschränken, nicht in der Lage, den Iran entscheidend zu schwächen. Sie sind wahrscheinlich nicht einmal in der Lage, die Straße von Hormus freizuschießen. Und dieses Dilemma findet seinen Ausdruck in diesem Schlingerkurs des amerikanischen Präsidenten. Mein Eindruck ist in den letzten Tagen noch mehr als in den Wochen zuvor, dass die US-Regierung überhaupt nicht weiß, wie sie aus dieser Sache wieder rauskommt. Sie will diesen Krieg beenden, aber sie will natürlich gleichzeitig nicht, dass die Iraner zum neuen Hegemon am Persischen Golf werden. Alleine dadurch, dass sie die Straße von Hormus kontrollieren. Und deswegen dieser Schlingerkurs. Ich sehe im Moment keinen Ausweg. Es hat ja sogar ein Verhandlungsangebot gegeben über den irakischen Ministerpräsidenten in Richtung Teheran. Das ist ausgeschlagen worden. Das zeigt, wie vertrackt die Situation im Moment ist. Und das zeigt mir, dass wir wahrscheinlich auch noch mit einer länger ungelösten Situation umgehen müssen. Und das ist besonders dramatisch, vielleicht wird sogar die Lage im Roten Meer eskalieren und dann werden die wirtschaftlichen Probleme weltweit, aber auch für uns noch weiter wachsen. Also in gewisser Weise ist mit diesen ersten Angriffen der Houthis schon fast ein Horrorszenario in Kraft getreten, dass nämlich jetzt auch nochmal diese restlichen 3,6 Millionen Barrel pro Tag, die die Saudis Richtung Asien, vor allem Richtung Asien exportiert haben, dass die auch noch ausfallen. Das ist ein schlechtes Omen für die nächsten Wochen und Monate.
3: Das ist kein sehr positiver Ausblick in dieser Sommerzeit, aber wir werden die Lage natürlich weiter beobachten. Jedenfalls vielen Dank für das Gespräch. Guido Steinberg war das, Islamwissenschaftler und Nahostexperte von der Stiftung Wissenschaft und Politik.
7: Vielen Dank, Herr Küstner.
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8: Standpunkte.
10: Nina Wagner hat in den vergangenen Monaten in der Bundesregierung als Gesundheitsministerin gezeigt, dass sie ein Ministerium führen dass sie Reformen auch gegen Widerstände durchsetzen kann und dass sie auch vielfältige Themen in ihrer ganzen Komplexität beherrscht.
2: So lobt Regierungschef Merz seine künftige Kanzleramtschefin Wagen. Das Gesundheitsministerium übernimmt der bisherige CDU-Generalsekretär Linnemann. Merz kündigte zudem weitere Personalveränderungen an, offenbar auch vor dem Hintergrund, dass der von ihm gewünschte Nachfolger für Verkehrsminister Schnieder kurzfristig abgesagt hatte. Die Rhein-Pfalz aus Ludwigshafen spart nicht mit Kritik.
8: Die geplante Entlassung Patrick Schnieders ist ein Debakel auf allen Ebenen. Da wird einem Minister am Nachmittag vom Kanzler gesagt, dass er am nächsten Morgen entlassen wird. Warum? Weiß man nicht so genau. Passiert erstmal auch nicht. Der Nachfolger, ein geschätzter Steuerpolitiker, kommt selbst zu dem Schluss, dass er viel Ahnung von Steuern, aber wenig von Verkehr hat. Der Schaden ist enorm. Mit seinem Vorgehen schadet Merz dem Ansehen der Politik in Deutschland.
2: Volker Findhammer blickt im Deutschlandfunk ebenfalls auf die neue Rollenverteilung.
12: Ohnehin scheint die Personalgewinnung in der Union für die Regierungsarbeit für Friedrich Merz nicht so leicht zu sein. Zumindest dann nicht, wenn es darum geht, enge Vertraute in die Ämter zu hieven, auf die man sich fortan verlassen kann. Nina Wagen könnte diese Rolle erfüllen, nachdem sie in den Augen des Bundeskanzlers mit der Gesundheitsreform bereits ihr Meisterstück abgeliefert hat. Als erste Chefin im Kanzleramt kommt sie an einen wichtigen Schalthebel der Macht, der maßgeblich zum Gelingen der Regierungsarbeit beitragen muss.
2: Mein Volker Findhammer im Deutschlandfunk. Die Taz aus Berlin begrüßt, dass Merz endlich nicht nur auf Männer setzt, die so ticken wie er.
8: Mit Nina Wagen wird nun erstmals eine Chefin ins Kanzleramt einziehen. Und sollte Franziska Hoppermann neue CDU-Generalsekretärin werden, würden gleich zwei Frauen in den engeren Machtzirkel vorstoßen. Zwei Frauen zwar, die ihren politischen Aufstieg Merz zu verdanken haben, aber auch zwei, die sich beide in der Frauenunion engagieren, in der eine gehörige Skepsis gegen Merz herrscht. Die beiden Frauen wären dann auch Teil des mächtigen Koalitionsausschusses. Die CDU wäre dort plötzlich mit mehr Frauen vertreten als die SPD. Dass Hoppermann aus dem CDU-Sozialflügel kommt, verbreitert die Perspektiven zusätzlich.
2: Das waren die Standpunkte. Und nur noch eine Falschfahrermeldung. Achtung, Falschfahrer auf der A535 zwischen Wuppertal, Sonnborn und Wilfrath, kommt Ihnen ein Falschfahrer entgegen. Fahren Sie äußerst recht und überholen Sie nicht. Auf der A535 zwischen Wuppertal, Sonnborn und Wilfrath ist ein Falschfahrer unterwegs. Vorsicht in beiden Richtungen.

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1: Um 4 Uhr mit Ronald Lessig. In den Brandgebieten in Frankreich und Spanien bleibt die Lage sehr angespannt. Die Einsatzkräfte haben die Feuer weiter nicht unter Kontrolle. In Spanien gilt in 2 Regionen der Notstand. In Frankreich hat Präsident Macron die Armee angewiesen, die Löscharbeiten zu unterstützen. Aus Paris, Caroline Diller.
2: Temperaturen von fast 40 Grad. Starker Wind, der ständig die Richtung wechselt. Die extreme Trockenheit der Böden und Kiefernwälder. Das alles macht die Arbeit der Einsatzkräfte zu einer Herkulesaufgabe. Die Lage bleibt weiter kritisch, zumal sich das Feuer nun auch auf den Großraum Bordeaux zubewegt. Frankreichs Innenminister Laurent Nunez sprach am Abend im Sender TF1 wörtlich von einer noch nie dagewesenen Situation. Präsident Emmanuel Macron rief die Armee auf, den Zivilschutz, Zitat, maximal zu verstärken.
1: Mehrere Sozialverbände haben kurz nach der Nominierung erste Forderungen an den designierten Gesundheitsminister Linnemann gestellt. Erster Akt müsse es sein, die Gesundheitsreform zu überdenken, sagte die Vorsitzende des Sozialverbands Deutschland Engelmeier den Zeitungen der Funke Mediengruppe. Sie kritisiert geplante Leistungskürzungen und mehr Belastungen für die Versicherten. Auch der Sozialverband VDK fordert mehr Solidarität bei der Gesundheits- und Pflegereform. Eine Militärkoalition unter Führung Saudi-Arabiens hat Ziele der Houthi-Miliz im Jemen angegriffen. Es ist der erste Angriff dort seit Inkrafttreten einer Waffenruhe vor 4 Jahren. Aus der Nachrichtenredaktion Miriam Ernst.
3: Die Houthi-Miliz, die mit dem Iran verbündet ist, blockiert vom Jemen aus den Schiffsverkehr im Roten Meer. Insbesondere Handelsschiffe aus Saudi-Arabien sind im Visier. Denn das Land unterstützt wiederum die jemenitische Regierung im Bürgerkrieg gegen die Houthis. Wegen der Sperrung der Straße von Hormus leitet das saudische Königreich seine Ölexporte über das Rote Meer durch die Meerenge Bab al-Mandab um. Ein saudisches Handelsschiff ist dort von den Houthis angegriffen und leicht beschädigt worden. Vor 2 Tagen war ein Öltanker attackiert worden. Das Regime in Riad spricht von maritimem Terrorismus.
1: Nach mehreren Wettbewerbsklagen hat der Hollywood-Konzern Paramount den geplanten Kauf des Konkurrenten Warner Bros. Vorerst gestoppt. Die Übernahme soll erst nach einer Entscheidung oder spätestens am 1. Juni 2027 vorangetrieben werden, wie aus Gerichtsunterlagen hervorgeht. 12 demokratisch regierte US-Bundesstaaten und die Gewerkschaft der Drehbuchautoren haben gegen das umstrittene Kaufvorhaben in Höhe von mehr als 100 Milliarden Dollar geklagt. Das waren die Nachrichten. Das Wetter in Deutschland. Tagsüber heiter und trocken, im Norden und Nordwesten bewölkt, in der Nordhälfte 21 bis 29 Grad, in der Südhälfte 28 bis 33 Grad. Am Sonntag örtlich Regen, stellenweise Gewitter, 19 bis 31 Grad. Es ist 4.03 Uhr.
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4: Und da starten wir mit 2 Entwarnungen. Zuerst die Entwarnung auf der A1 Lübeck-Fehmarn. Kein Falschfahrer mehr zwischen Lehnsahn und Oldenburg-Süd. Und die zweite Entwarnung für die A535. Kein Falschfahrer mehr zwischen Wuppertal-Sonnborn und Wülfrath. A3 Nürnberg Richtung Passau zwischen Kreuz Altdorf und Oberözbach. 2 Kilometer Stau wegen Bauarbeiten. Die A4 Kirchheimer Dreieck Erfurt ist zwischen Bad Hersfeld und Friedewald in beiden Richtungen wegen Brückenarbeiten bis Sonntagmorgen etwa 5 Uhr gesperrt. Umleitungen sind eingerichtet. Die A5 Karlsruhe Richtung Basel ist zwischen Offenburg und Lahr wegen Bauarbeiten bis 5 Uhr gesperrt. Die A8 München Richtung Stuttgart ist zwischen Stuttgart Flughafen Messe und Degerloch wegen Reinigungsarbeiten gesperrt. Die Umleitung führt über die U18A. Die A33 Osnabrück Richtung Bielefeld ist zwischen Haderberg und Borkloh Kloster Ösede wegen Bauarbeiten bis 6 Uhr gesperrt. Die Umleitung führt über die U84. Die A40 Duisburg Richtung Essen ist zwischen Mülheim, Winkhausen und Dreieck Essen-Ost in beiden Richtungen wegen Bauarbeiten bis nächsten Donnerstag gesperrt. Und zuletzt noch die A100 Wilmersdorf Richtung Neukölln ist zwischen Wechsstraße und Tunnel Innsbrucker Platz wegen Bauarbeiten gesperrt. Der Verkehr wird über die Aus- und Einfahrt Innsbrucker Platz geführt. Ihnen weiterhin eine gute Fahrt durch die Nacht.
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4: Und die kommt aus Hamburg, aus dem Studio von NDR Info. Ich bin Konstanze Nastarowitz. Hallo und schön, dass Sie dabei sind. In der CDU und damit auch in der Bundesregierung ist momentan einiges in Bewegung beim Thema Personal. Erst war der Rückzug von Jens Spahn als Fraktionsvorsitzenden der Union. Jetzt folgen darauf noch einige Umstellungen im Kabinett. Die bisherige Gesundheitsministerin Nina Wagen ist künftig Kanzleramtsministerin. Der bisherige CDU-Generalsekretär Carsten Linnemann dafür neuer Gesundheitsminister. Wir schauen uns hier zu Beginn dieser Stunde daher mal einige der Personalien genauer an und beginnen mit Nina Wagen, der bisherigen Gesundheitsministerin und jetzt neuen Kanzleramtsministerin. Bitte, Sönnigsen, stellt sie vor.
5: Nina Wagen kennt sich inzwischen gut aus mit Gegenwind. Als Gesundheitsministerin sollte sie das hochumstrittene Sparpaket für die Krankenkassen unbedingt noch vor der Sommerpause über die Ziellinie bringen.
6: Naja, man braucht schon ein dickes Fell. Man ist sich im Klaren, man gewinnt da jetzt keinen Beliebtheitswettbewerb mit dem, was man tut.
5: Steigt dafür aber in der Gunst des Bundeskanzlers, der Wagen immer wieder für ihre Arbeit lobt.
7: Sie hat mit sehr viel Mut, mit Augenmaß, mit Ehrlichkeit, mit Empathie eine Reform vorgelegt, die beispielhaft ist für all die großen Reformen, die wir in der Koalition noch leisten wollen.
5: Vor ihrer Zeit im Gesundheitsministerium war die Frau aus Baden-Württemberg öffentlich kaum bekannt. Sie war parlamentarische Geschäftsführerin der Unionsfraktion und hat sich um Justiz und Innenpolitik gekümmert. Sie hatte also weder Regierungserfahrung, noch kannte sie sich im Gesundheitswesen aus, als der Kanzler ihr den Job der Gesundheitsministerin angeboten hat.
6: Wenn man das gefragt wird, wenn man das angeboten bekommt, dann ist das ja schon auf jeden Fall eine tolle Chance, eine Ehre. Und da bräuchte man schon gute Gründe, das nicht zu machen. Deswegen war es dann eigentlich auch keine Frage.
5: Auch dieses Angebot wird sie nicht ausschlagen können. Als Kanzleramtschefin wäre sie die rechte Hand von Friedrich Merz, die Managerin in der Schaltzentrale dieser Regierung. Statt öffentlichem Gegenwind aus jedem Winkel des Gesundheitswesens drohen nun andere Fallstricke zwischen Kanzleramt, Fraktion, Ministerien und dem Koalitionspartner. Das weiß auch Peter Altmaier ganz genau. Er war unter Angela Merkel Kanzleramtschef.
8: Das ist ganz sicherlich eines der wichtigsten und gleichzeitig aber auch eines der arbeitsreichsten Ressorts in der Bundesregierung. Wir waren sehr professionell und trotzdem war die Grenze der Belastbarkeit manchmal nicht nur erreicht, sondern überschritten.
5: Ihre Belastbarkeit hat Nina Wagen unter Beweis gestellt. Als Mutter von 3 Kindern und im schwierigen Gesundheitsministerium, wo sie sich in kurzer Zeit in ein neues Themenfeld einarbeiten musste. Viel Zeit zur Einarbeitung wird ihr jetzt auch nicht bleiben. Von der wichtigen Schaltzentrale im Kanzleramt hängt einiges ab, auch der Erfolg der geplanten Reform. Zu ihrer neuen Jobbeschreibung gehört es, drohende Konflikte frühzeitig zu erkennen und bestenfalls auszuräumen. Wagen selbst beschreibt sich als ungeduldig, kommunikativ und manchmal auch stur.
6: Ungeduldig, weil man die Sachen schnell voranbringen will. Kommunikativ, weil es ja viele gibt, mit denen man ja im Dialog sein muss. Und stur, weil man dann auch irgendwie schaffen muss, seine Dinge durchzubringen.
5: Wagen wird in Zukunft nicht irgendwie die Dinge durchbringen können. Sie muss im Hintergrund dafür sorgen, dass die Regierungsarbeit geräuschlos läuft, dass Verhandlungen gut vorbereitet sind, damit die Regierung im entscheidenden Moment zu Kompromissen kommen kann. Der Kanzler traut ihr die Aufgabe der Kanzleramtsministerin offensichtlich zu. Nina Wagen wird die erste Frau in diesem Job.
4: Ja, Nina Wagens alten Job mitten im anstehenden Umbau in Gesundheitswesen und Pflege, den übernimmt nun der bisherige CDU-Generalsekretär Carsten Linnemann. Wieso der und wieso da? Sabine Henkel.
9: Als Friedrich Merz vor einem Jahr seine Regierung zusammenstellt, ist er nicht dabei. Carsten Linnemann, mit dem beinahe jeder gerechnet hat.
10: Ich bleibe Generalsekretär der CDU Deutschlands. Ich finde das gut.
9: Ob er das wirklich gut findet, sei dahingestellt. Denn Linnemanns Traum ist das Arbeitsministerium. Nur besetzt das die SPD. Arbeitsministerium oder nichts, das kann man auch als konsequent bewerten.
10: Es muss halt auch passen, sonst macht es einfach keinen Sinn.
9: Jetzt scheint das Gesundheitsministerium für Linnemann zu passen. Ergibt das Sinn? Dort warten große Reformen auf ihre Umsetzung. Die Pflegereform und die Strukturreform im Bereich Gesundheit. Die Zeit dafür ist gut, erklärt Linnemann vor einigen Wochen bei Sandra Maischberger.
10: Ich bin jetzt einige Zeit in der Politik und ich habe auf diesen Zeitpunkt eigentlich gewartet. Weil es gibt keinen besseren Zeitpunkt für Reformen, weil die Mehrheit der Bevölkerung sagt, wir sind bereit für Veränderung. Deswegen sind wir in der verdammten Pflicht zu liefern.
9: Linnemann gilt als Mann der Tat. Einfach mal machen, das ist sein Credo. Das umzusetzen im Gesundheitsbereich, gar nicht so einfach. Wirkmächtige Lobbygruppen versuchen, Einfluss zu nehmen. Nina Warken kann ein Lied davon singen. Sie hat die Reform durchgebracht, um die Beiträge in der gesetzlichen Krankenkasse zu stabilisieren. Das rechnen ihr viele in der Union hoch an. Auch Carsten Linnemann. Aber er vermisst auch etwas. Eine Geschichte dazu, um die Menschen auf dem Reformweg mitzunehmen.
10: Eine Erzählung. Wir müssen den Menschen wieder vertrauen. Und deswegen machen wir das alles. Und dazu gehört mehr. Und ich glaube, diese Geschichte müssen wir erzählen, um die Menschen auch mitzunehmen.
9: Es wird nun an Linnemann liegen, die Menschen mitzunehmen. Im Kanzleramt, dem Maschinenraum der Macht, darf nun Nina Warken wirken. Im Hintergrund zu arbeiten, dürfte ihr eher liegen. Öffentlichkeitsarbeit ist ihre Stärke nicht. Linnemann hingegen muss die von ihm selbst geforderte Geschichte zu den Reformen erzählen. Über Gesundheitspolitik hat er sich als Generalsekretär längst Gedanken gemacht, war Warken schon mal in die Parade gefahren.
10: Ich werde dafür kämpfen, dass wir an das Thema Krankenkassen rangehen.
9: 90 gesetzliche Krankenkassen sind ihm zu viel. 10 reichen, meint Linnemann. Ein Vorschlag, den die Fachleute in der Gesundheitskommission nicht gemacht haben. Aus 90 macht 10. Das passt zum einfach mal machen Mann aus Paderborn. Er darf jetzt nicht mehr die CDU managen, sondern eines der schwierigsten Ministerien. Im Grunde, sagt er, spielt das keine Rolle.
10: Ich glaube, man wird in 5 oder 6 Jahren, wenn man zurückblickt auf diese Zeit, nicht unterscheiden, ob da einer in der Exekutive oder Legislative war oder im Bundestag oder Generalsekretär oder Minister. Sondern man wird uns vorwerfen, wir haben zu wenig getan in dieser Zeit. Oder man wird sagen, Chapeau, die haben es hinbekommen.
9: Bestenfalls Letzteres, denn auf ein Chapeau der Wähler und Wählerinnen hofft Friedrich Merz schließlich durch den Positionswechsel in seiner Mannschaft.
4: Personalwechsel sind das eine. Ob sie dann einer Regierung auch politisch helfen, eben die andere Frage. Die Bundesregierung, die ist ja jetzt seit gut einem Jahr im Amt, 14 Monate. Meine Kollegin Nina Zimmermann hat über diese neuesten Personalwechsel mit dem Politikwissenschaftler Uwe Jun von der Universität Trier gesprochen. Einer seiner Schwerpunkte ist die politische Kommunikation. Zuerst ging es darum, was diese Personalwechsel durch Kanzler Merz über den aktuellen Zustand seiner Regierung aussagen.
11: Das zeigt, dass er nun versuchen will, mit neuen Köpfen zum Teil das schlechte Image der Bundesregierung, das ja nach wie vor die Schlagzeilen bestimmt, zu korrigieren. Und insbesondere versucht er in der CDU, diejenigen, die vielleicht nicht so die allerglücklichste Figur im Kabinett gegeben haben oder die er notwendigerweise ersetzen musste, nun mit neuen Personen zu besetzen.
12: Also mehr Wasser unterm Kiel. Dann sind wir aber schnell bei der Frage, ob das mit dem Personal so neu aufgestellt auch funktioniert. Also Nina Warken wird Chefin vom Kanzleramt, Carsten Linnemann Gesundheitsminister. Ist da jeder Platz mit bester Kompetenz besetzt?
11: Naja, man muss natürlich sagen, dass Carsten Linnemann zwar ein Sozialpolitiker ist, allerdings im Gesundheitsressort sich erst einarbeiten muss in dieses. Denn da hat er wenig Erfahrung in der Gesundheitspolitik. Man muss sehen, wie er sich dort, da die Pflegereform ja noch aussteht,

0: setzen, dass Friedrich Merz wiederum große Stücke auf sie hält und damit hat sie einen gewissen Startvorschuss.
1: Und es ist ja überhaupt noch nicht offiziell, aber Verkehrsminister Schnieder dürfte seinen Posten auch räumen. Das Handelsblatt veröffentlicht eine Abschieds-SMS, die Schnieder den Kollegen geschickt haben soll. Darin heißt es, der Bundeskanzler habe ihm mitgeteilt, dass er mich als Verkehrsminister entlassen wird. Bei der Pressekonferenz war davon erstmal keine Rede, wohl auch, weil Merz da keinen Nachfolger präsentieren konnte. Warum ist der Kanzler mit dem Verkehrsminister so unzufrieden?
0: Da spielt wohl die Deutsche Bahn mal wieder eine wichtige Rolle. Das kommt alles nicht so gut voran, wie Merz sich das vorstellt. Die Deutsche Bahn gilt ja mittlerweile fast schon als Symbol von Staatsversagen. Und von daher war er diesbezüglich unzufrieden mit Patrick Schnieder und will wohl da eine neue Lösung in der Leitung des Verkehrsministeriums suchen. So hieß es jedenfalls aus gut informierten Berliner Kreisen.
1: Mehrere Minister in einer Regierung neu, also am Kabinettstisch dann auch. Wie sehr kann das eine Regierung beleben oder vielleicht auch aus dem Tritt bringen? Weil Union und SPD scheinen sich ja gerade in den letzten Wochen auch besser gefunden zu haben.
0: In der Tat muss es jetzt schnell gehen, was die Eingewöhnungszeit, die Integration betrifft. Und die Neuen am Kabinettstisch müssen dann auch schnell sehen, wo sind ihre Aufgaben, wie können sie Kompromisse mit der SPD herstellen, wie kann die Koalition am Ende handlungs- und funktionsfähig sein. Dazu haben sie nur wenig Zeit und die CDU weiß ja auch, dass die Wahlen in Ostdeutschland dann für sie nicht gerade gemütlich werden. Und von daher ist jetzt auch die Bundesregierung gefordert, keinen Gegenwind für die Wahlkämpfer in Sachsen-Anhalt und Mecklenburg-Vorpommern sowie Berlin am Ende hervorzurufen.
2: Einschätzungen von Uwe Juhn, Politikwissenschaftler an der Universität Trier.

Und jetzt blicken wir auf das Wetter in Deutschland. Heute am Samstag vielfach heiter bis sonnig und trocken. Im Norden und Nordwesten hin und wieder wolkig, nur vereinzelt Schauer. Am späten Nachmittag und Abend in Richtung Hochrhein und Alpen Quellwolken mit einzelnen Schauern und Gewittern. In der Nordhälfte maximal 21 bis 29 Grad, in der Südhälfte 28 bis 33 Grad. Und das sind die Aussichten. Am Sonntag regional schauerartiger Regen, stellenweise kräftige Gewitter. Zwischen dem Südwesten und Osten zu Beginn oft heiter, 19 bis 31 Grad. Und am Montag allmählich ostwärts abziehende Schauer und Gewitter, später von Nordwesten und Südwesten her freundlicher, 19 bis 28 Grad. Und hier noch einige aktuelle Temperaturen. Aachen 14 Grad, Berlin 12 Grad, Frankfurt am Main 16 Grad, Hannover 14 Grad, Leipzig 10 Grad, München 16 Grad und Stuttgart 16 Grad. Die Zeit, es ist 4:17 Uhr.

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1: Die Waldbrände in Spanien und Frankreich haben am Freitag bedrohliche Ausmaße angenommen. Im Südwesten Frankreichs ist vor allem die Region um Bordeaux betroffen, ein beliebtes Reisegebiet, in dem auch viele Urlauber gerade ihre Ferien verbringen. Viele Menschen mussten Häuser und Wohnungen verlassen, Campingplätze wurden geräumt. Ähnlich dramatisch ist die Lage im benachbarten Spanien. Auch dort wüten Waldbrände in der Nähe der Hauptstadt Madrid zum Beispiel. In den Tagesthemen im ersten hat Michael Strempel die Lage so geschildert.
2: Gewaltige Rauchwolken türmen sich über den Bergen in Zentralspanien. Immer wieder entstehen in der Region Ávila und im benachbarten Großraum Madrid neue Brandherde. Die spanische Regierung hat deshalb den Notstand für diese Regionen ausgerufen. Die Feuerwehr kämpft an etlichen Fronten einen verzweifelten Kampf gegen einen übermächtigen Gegner. Immer mehr Menschen sind gezwungen, ihre Häuser zu verlassen. Für diejenigen, die nicht wissen, wohin, sind Notunterkünfte eingerichtet worden. Die meisten hier konnten nur das Nötigste zusammenpacken, bevor sie hergebracht wurden. Ich habe so etwas noch nie erlebt. Dass ganze Dörfer geräumt werden müssen. Manchmal hört man in den Nachrichten von der Räumung kleiner Dörfer, aber jetzt sind es auch größere Dörfer. Das ist besorgniserregend. Nicht nur in Spanien, auch im benachbarten Frankreich breiten sich immer mehr Waldbrände aus.

0: vor allem im Südwesten bei Bordeaux. Im beliebten Urlaubsgebiet um die Halbinsel Cap Ferret wird die Situation immer dramatischer. Die Feuer sind außer Kontrolle. Sie fressen sich weiter zu den Wohngebieten vor. Campingplätze wurden geräumt. Ausgebrochene Pferde fliehen in Panik. Anwohner müssen ihre Häuser verlassen und wissen nicht, ob sie dahin zurückkehren können. Wir haben alle etwas Angst, da bin ich nicht alleine. Aber man darf die Hoffnung nicht aufgeben, man darf nie die Hoffnung aufgeben. Frankreich hat Hilfe aus anderen EU-Ländern angefordert. Im Rahmen eines gegenseitigen Unterstützungsprogramms schicken Schweden, Zypern und Tschechien Löschflugzeuge und Helikopter. Die Feuerwehrleute kämpfen rund um die Uhr bis zur völligen Erschöpfung. Es macht uns traurig. Wir fühlen uns hilflos, obwohl wir tun, was wir können. Es ist so traurig.
1: Heute Nacht und am Samstag hoffen die Einsatzkräfte auf einen Wetterumschwung. In den Tagesthemen schildern unsere Korrespondenten aus Spanien und Frankreich, wie sie auf die Nacht blicken. Christina Böker ist in Spanien. Zuerst aber hören wir von Kai Rienecker aus Frankreich, der dort auf ein Gewitter hofft.
2: Wir mussten uns hier erst einmal in ein Restaurant flüchten, nachdem hier die Blitze bei uns eingeschlagen sind. Das ist zumindest die leicht positive Nachricht. Es gibt ein Gewitter, das hier aufzieht, das hoffentlich ein bisschen Regen hier runterbringen wird. Wir haben bisher vor allen Dingen Blitze festgestellt. Und was wir vorher hier gesehen haben, es ist sehr, sehr dunkel, sehr früh geworden. Wir haben hier wirklich auch einen Ascheregen gehabt. Und diese riesengroße Rauchwolke, die zieht gerade weiter Richtung Bordeaux. Und das sind natürlich nochmal ganz andere Dimensionen dann, wenn es diese Millionen Großmetropole erreicht. Deswegen hat der Premierminister auch eine Krisensitzung einberufen und Präsident Macron angekündigt, dass nun auch die Armee herangezogen werden soll.
3: Auch hier gibt es immer noch keine Entwarnung, denn hier brennen einfach auch die Feuer in dieser Region Madrid. Das ist quasi das Bundesland Madrid, weiter unkontrolliert und lassen sich bisher eben auch nicht unter Kontrolle bringen. Es sind bis zu 30.000 Menschen, mussten ihre Häuser verlassen. Wir sind durch verlassene Ortschaften gefahren. Das war schon fast ein bisschen spooky. Und hier ist zum Beispiel in diesem Ort eine Notunterkunft, wo die Menschen jetzt drauf warten, wieder zurückgehen zu können. Aber sie wissen natürlich überhaupt nicht, was sie erwartet. Es ist ja schon eine dramatische Situation, auch eine große Anspannung psychologisch für diese Menschen, die hier in den Notunterkünften warten. Die Brände hier sind nah. Es ist eine große Feuerfront aus eigentlich zwei Feuern. Deshalb ist es so dramatisch. Man hat eine klitzekleine Hoffnung, dass heute Nacht der heftige Wind ein bisschen abflaut, sich dreht und die Temperaturen runtergehen. Zum ersten Mal seit 2 Monaten sind normale Temperaturen in Madrid angekündigt. Das ist ein kleiner Hoffnungsschimmer, aber bisher ist die Lage noch sehr ernst.
1: Eindrücke aus Spanien und Frankreich von Christina Böker und Kai Rienecker. Zurück nach Deutschland. Der Wildpark Schweinfurt feiert runden Geburtstag. Seit 60 Jahren ist er Anziehungspunkt für Familien und das bei freiem Eintritt. Und vielen Besucherinnen und Besuchern und auch Spendern ist es wichtig, dass genau das auch so bleibt. Schließlich ist so ein Wildpark ohne teure Tickets eine echte Besonderheit. Norbert Streiche war vor Ort und hat sich umgehört.
4: Ich finde es super, dass es so eine Einrichtung gibt in einer Stadt wie Schweinfurt, ohne Eintritt und dann so vielfältig. Also unsere Kinder waren schon dort und jetzt sind wir mit den Enkeln da. Kann Schweinfurt auch stolz drauf sein.
5: Zwischen den hohen Bäumen gibt es unter anderem ein großes Kinderplanschbecken, verschiedene Spielplätze, Minigolf und jede Menge Tiere. Vom Wildschwein bis zum Luchs.
6: Also ich finde es wunderbar, dass es so ein großes Angebot hier gibt. Und wir kommen immer sehr, sehr, sehr gerne hierher.
7: Und schon viele Jahre, selbst wir als Kinder, ja. Wir sind nämlich Schwestern, sind schon hierher gekommen, über viele Generationen schon.
5: Erzählen Manuela und Natascha aus Volkach.
8: Ich liebe die Rutsche, die ganz große, weil die auch super schnell ist.
9: Ich mag am Tierpark gern das Wasserspiel da vorne, die Rutsche.
5: Schwärmen Elias und Emilian. Die Mamas Nicole und Simone sitzen auf Decken im Gras.
10: Ich finde es super, mein Großer ist 9. Wir kommen auch schon seit Anfang an immer wieder her, sind aus Haßfurt. Einfach weil es kostenlos immer noch ist, finde ich wahnsinnig, weil irgendwie immer jedes Jahr oder alle paar Jahre was Neues dazukommt. Ist einfach super für jedes Alter, finde ich.
5: Das blaue Hochhaus, das höchste in Unterfranken, das ist für viele die Orientierung für den Wildpark. Nicht nur für die Familien aus der Region, mittlerweile kommen die Menschen aus ganz Deutschland. Thomas Leier ist der Leiter des Wildparks Schweinfurt. Mit unzähligen Spenden konnten in den vergangenen Jahrzehnten immer wieder neue Einrichtungen geschaffen werden. Ein Bauernhof zum Beispiel und jetzt eine neue Vogelvoliere. Wie das gelingt?
11: indem wir die Menschen emotionalisiert haben. Das heißt, wir verschenken qua Emotionen und das greift bei vielen Menschen, bei vielen Unternehmungen. Und dementsprechend sieht man ja auch das Spendenaufkommen jetzt bei Beopolis. Wir haben jetzt am vergangenen Wochenende die 1,5 Millionen Euro gerissen. Und ja, den Menschen gefällt sie einfach. Es ist das freizeitkulturelle Juwel der Stadt Schweinfurt.
5: Und für den Wildpark wird seit 60 Jahren kein Eintritt verlangt. Das soll auch so bleiben, sagt Florian Dittert, der Vorsitzende des Vereins Freunde des Wildparks Schweinfurt.
12: Ich glaube auch, dass man nichts damit gewinnt, wenn man hier Eintritt erheben würde. Man muss das ganzheitlich denken. Wir haben ja so viele, die mit Herz und mit Leidenschaft da dranhängen und auch hier ihr Geld reinhängen. Und das sollte man nicht durch kurzfristige, sage ich mal, Aktionen kaputt machen.
5: Mittlerweile gibt es auch für die Stadt zugesagte Erbschaften in Millionenhöhe, die mit der Bedingung verbunden sind, dass der Eintritt auch in Zukunft kostenlos bleibt.
13: 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Mit Stefan Grothoff. Bei der Tour de France kämpfen Topfavorit Tadej Pogacar und sein Team Gerüchten zufolge mit Magen-Darm-Problemen. Davon allerdings war so gar nichts zu merken bei der 19. Etappe hoch ins berühmte Bergdorf Alp d'Huez. Steffen Gahr über die Glanztat eines außergewöhnlichen Radsportlers.
14: Tadej Pogacar breitete die Arme aus und reckte die rechte Faust nach oben. Der Mann im gelben Trikot hat nicht nur einen Prestigesieg gefeiert, seinen ersten Erfolg in Alp d'Huez, sondern er hat de facto auch den Gesamtsieg klargemacht. Erreicht der Slowene Paris gesund, ist er zum 5. Mal Tour de France Gesamtsieger. Auf dem Weg nach Alpe d'Huez legte der Mann im gelben Trikot schon sehr früh am Fuße des Berges los. Vorne fuhren noch ein paar Ausreißer, Pogacar 3 Minuten dahinter. Aber mit einer furiosen Fahrt sammelte er die Ausreißer nach und nach ein. Es war eine unglaubliche, unfassbare, eine denkwürdige Leistung von Pogacar auf den letzten 13 Kilometern hinauf zur Skistation. Noch nie hat einer diesen Anstieg so schnell bewältigt wie der Slowene. In der Gesamtwertung hat er jetzt mehr als 7 Minuten Vorsprung. Und zwar auf Remco Evenepoel vom deutschen Red Bull Team. Der hat als Tagessechster seinen Anspruch auf den 2. Gesamtrang auf dem Podium von Paris untermauert.
13: Sonntag endet die 113. Tour de France, wie gewohnt, in der französischen Hauptstadt. Der 2. Wettkampftag bei Deutschlands größtem Multisportereignis, den Finals, ist in den Büchern. Und es gab wieder reichlich was zu bestaunen in Hannover, findet Anne Hild.
15: Bildlich war der Fanmarsch beim Jiu-Jitsu ein Highlight. Nach dem Wettkampf sind Fans und Sportler geschlossen von der Halle zum Marschsee gelaufen, wo dann die Medaillen vergeben wurden. Es war die Premiere für die Kampfsportler bei den Finals. Ansonsten gab es viele Favoritensiege. Lukas Mertens und Anna Elend zum Beispiel in ihren Disziplinen bei den extra für die Finals aufgelegten Lagenmeisterschaften. Anjuli Knesche hat sich nach ihren Siegen von 2022 bis 2024 den Titel als deutsche Meisterin im Stabhochsprung zurückgeholt. Und da hat sich auch gezeigt, die Menschen in Hannover nehmen die Veranstaltung weiterhin sehr gut an. Am Opernplatz gab es zwischenzeitlich wieder einen Einlassstopp, genauso im neuen Rathaus und auch die Schwimmhalle war ausverkauft. Beim Mehrkampf der Geräteturnerinnen landete Titelverteidigerin Carina Schönmeier auf Platz 2 hinter Silja Stör.
13: Heute sehenswert Beachvolleyball, Rudern sowie die Leichtathletik mit Sprinterin Gina Lückenkämper im Stadion Lohrheide in Wattenscheid. Da kann auch Sprinter Owen Anza vom HSV übrigens noch starten. Danach droht dem 25-Jährigen vielleicht eine lange Sperre. Anza soll eine Dopingkontrolle verweigert haben. Über seinen Anwalt ließ der Sprinter ausrichten, er werde der nationalen Anti-Doping-Agentur NADA zu gegebener Zeit umfassend Rede und Antwort stehen. Mit dem neuen Bundestrainer Jürgen Klopp will die deutsche Fußballnationalmannschaft endlich wieder auf Erfolgskurs kommen. The Normal One bei seiner offiziellen Vorstellung in gewohnter Manier über große Gefühle und hehre Ziele.
16: Eine große Ehre. Und was bei mir passiert ist in den letzten Tagen, ein bisschen was durch den Kopf geht. Wo ging alles los? Wo kommt man her? Ich hatte schon eine Ahnung, wie groß das Amt des Bundestrainers ist. Aber wenn man direkt damit in Verbindung gebracht wird, dann ist das schon, dann fühlt man die Größe und die Verantwortung, die dahinter steckt, noch mehr. Da ich weiß, wo ich herkomme, ist es für mich unvorstellbar gewesen auf diesem Weg, dass das irgendwann dazu kommt. Mit der Entscheidung, mit der Vertragsunterschrift ist ein sehr, sehr besonderer Tag für mich. Jürgen Klopp hat keine Karriere nach der Nationalmannschaft. Das ist idealerweise der Höhepunkt meiner Karriere, meines Lebens, meines beruflichen Lebens. Ich werde alles da reinlegen, was mir zur Verfügung steht. Wenn der DFB sagt, so machen wir nicht weiter, bin ich weg.
13: Neu im DFB-Führungsteam auch Per Mertesacker. Der 41-Jährige wird Geschäftsführer Sport und soll ab kommenden Januar loslegen. Mertesacker gilt durch seine Zeit als aktiver Kicker und Funktionär beim FC Arsenal als Fachmann für erstklassige Jugendausbildung.
1: Und das war der Sport in der ARD-Infonacht mit Stefan Grothoff.
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18: Um 4.29 Uhr mit Ronald Lessig. In Frankreich und Spanien breiten sich die großen Waldbrände weiter unkontrolliert aus. An der französischen Atlantikküste mussten nach Angaben des Innenministeriums schon 110.000 Menschen ihre Wohnungen oder Ferienunterkünfte verlassen. Da der Wind gedreht hat, bewegen sich die Flammen inzwischen Richtung Bordeaux. Der Flughafen dort wurde wegen starken Rauchs geschlossen. Präsident Macron hat angekündigt, dass die Armee die Löscharbeiten unterstützen soll. Auch in Spanien sind zehntausende Menschen von Evakuierungen betroffen. Wegen heftiger Feuer hat die Regierung für 2 Regionen den Notstand ausgerufen. Das Militär hat die Einsatzleitung übernommen. Für den Kabinettsumbau von Bundeskanzler Merz gibt es Lob und Kritik. Der Koalitionspartner SPD unterstützt die Personalentscheidungen. Die Opposition hält inhaltliche statt personelle Veränderungen für wichtiger. Aus der Nachrichtenredaktion Petra Mittermeier.
19: SPD-Parlamentsgeschäftsführer Wiese sagte der Rheinischen Post, man habe mit allen Neuernannten schon auf ihren bisherigen Positionen vertrauensvoll zusammengearbeitet. Das gilt für den künftigen Unionsfraktionschef Frei, die neue Kanzleramtsministerin Warken und den designierten Gesundheitsminister Linnemann. Noch offen ist die künftige Leitung des Verkehrsministeriums. Der von Merz favorisierte CDU-Finanzexperte Günzler hatte kurzfristig abgesagt. Die Grünen werfen dem Kanzler vor, in der Regierung neue Unruhe auszulösen. Der parlamentarische Geschäftsführer der AfD-Bundestagsfraktion Baumann sagte, die Regierung demontiere sich auf offener Bühne selbst.
18: Nach der milliardenschweren EU-Strafe gegen Google hat US-Präsident Trump mit neuen Zöllen auf Einfuhren aus der Europäischen Union gedroht. Die EU werde für ihr Verhalten einen sehr hohen Preis zahlen, schrieb Trump auf seiner Online-Plattform. Er kündigte eine Untersuchung an, um die, so wörtlich, Abzocke amerikanischer Unternehmen näher zu beleuchten. Am Donnerstag hatte die Europäische Kommission gegen den US-Konzern Google eine Strafe von 890 Millionen Euro wegen unfairer Geschäftspraktiken verhängt. Der Menschenrechtskommissar der Vereinten Nationen Türk bleibt weitere 4 Jahre im Amt. Die UN-Vollversammlung stimmte mit großer Mehrheit für eine zweite Amtszeit des Österreichers. 144 Länder sprachen sich für Türk aus. 10 Mitgliedstaaten, darunter Russland, Israel und die USA, lehnten eine zweite Amtszeit ab. Türk hatte sowohl den russischen Angriffskrieg in der Ukraine als auch das Vorgehen Israels im Gazastreifen scharf kritisiert. Das Wetter in Deutschland. Tagsüber heiter und trocken, im Norden und Nordwesten hin und wieder bewölkt. In der Nordhälfte 21 bis 29 Grad, in der Südhälfte 28 bis 33 Grad. Am Sonntag örtlich Regen, gebietsweise Gewitter bis 31 Grad. Am Montag letzte Schauer, später heiter bis 28 Grad. Das waren die Nachrichten.
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1: A3 Nürnberg Richtung Passau zwischen Kreuz Altdorf und Oberölsbach 2 Kilometer Stau wegen Bauarbeiten. Die A4 Kirchheimer Dreieck Erfurt ist zwischen Bad Hersfeld und Friedewald in beiden Richtungen wegen Brückenarbeiten bis morgen 5 Uhr früh gesperrt. Umleitungen sind eingerichtet. Die A5 Karlsruhe Richtung Basel ist zwischen Offenburg und Lahr wegen Bauarbeiten bis 5 Uhr gesperrt. Die A8 München Richtung Stuttgart ist zwischen Stuttgart Flughafen Messe und Degerloch wegen Reinigungsarbeiten gesperrt. Die Umleitung führt über die U18, U18A. Die A33 Osnabrück Richtung Bielefeld ist zwischen Haderberg und Borklo Kloster Ösede wegen Bauarbeiten bis 6 Uhr gesperrt. Die Umleitung führt über die U84. Und das war's schon. Ich wünsche Ihnen weiterhin eine gute Fahrt.
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1: Mit Konstanze Nastarowitz. Hallo. Ja, es war ein kurzes Aufatmen der Weltwirtschaft, als sich im Iran-Krieg eine Entspannung andeutete. Der Ölpreis sank auf Vorkriegsniveau, doch seit Wochen wird wieder geschossen. Es drohen weitere Seeblockaden und der Ölpreis steigt wieder nach oben. Die Folgen spüren wir direkt. Steigende Spritpreise, teurere Lebensmittel oder höhere Energiekosten. Wie verwundbar ist die deutsche Wirtschaft? Das ist jetzt Thema in der Tagesschau Erklärbar mit Dominik Krämer.
20: Eine kleine Meerenge, 55 Kilometer breit und tausende Kilometer entfernt, die sorgt seit Monaten dafür, dass wir hier ganz schön ins Rudern kommen. Und damit herzlich willkommen zu Erklärbar in der ARD-Infonacht. Ja, die Straße von Hormuz. Mittlerweile ist das ja fast schon Synonym für Dauerkrise. Bei uns Verbrauchern durch die hohen Spritpreise zum Beispiel, aber auch für die Wirtschaft. Öl, Rohstoffe, diverse Vorprodukte, Halbleiter. Alles das muss durch dieses globale Nadelöhr. Ist das blockiert, dann spüren wir das hier sofort. Und das Ding ist ja, es trifft uns nicht zum ersten Mal. Corona, der Ukraine-Krieg, jetzt der Iran-Konflikt. Krise folgt auf Krise und die Frage ist nicht mehr, ob der nächste Schock kommt, sondern sind wir endlich besser vorbereitet? Uli, schön, dass du da bist.
21: Hi.
20: Uli Ueckerseifer, WDR-Wirtschaftskorrespondent. Uli, ja, diese Woche ging es ja nochmal richtig ab mit dem Ölpreis, ne? Das war ein Ding, was uns beschäftigt hat.
21: Das war am Donnerstag und da ging der Ölpreis zum ersten Mal seit langem wieder über die Marke von $100. Und der Grund ist, es ist eben nicht nur noch die eine Straße, die blockiert ist, die Straße von Hormuz, sondern eben auch die Ausweichstrecke, die jetzt gefährdet ist. Also es war ja so, Saudi-Arabien, großer Ölproduzent, konnte also einmal quer durchs Land das Öl sozusagen von Ost nach West pumpen und das dann über das Rote Meer noch abtransportieren. Aber auf dieser Strecke liegt eben auch der Jemen und die Houthi-Milizen und die sind gerade dabei, auch diese zweite Meerenge zu blockieren. Und damit fällt die Ausweichroute weg, die immerhin für 50% der Kapazität der anderen Route stand, also wirklich gute Umgehungsmöglichkeit war. Und deswegen werden die Ölmärkte jetzt so richtig nervös, weil erstens ist das perspektivisch ein viel größeres Problem. Und zweitens sind mittlerweile die Lager weltweit ja viel weniger gut gefüllt, als das noch im Frühjahr der Fall war. Das heißt, jetzt stehen die Zeichen gerade mal so richtig auf Eskalation.
20: Und wenn wir jetzt mal bei diesem Iran-Konflikt auch bleiben, erklär uns doch mal zu Beginn, was macht dieser Konflikt denn so ganz naiv gefragt mit der deutschen Wirtschaft? Also welche Branchen sind besonders betroffen? Wer kommt jetzt besonders unter Druck?
21: Das haben wir ja wirklich in den letzten Monaten schon gesehen. Und es sind oft unsere richtigen Traditionsbranchen, die jetzt unter Druck kommen und die jetzt sozusagen in die zweite Runde gehen. Stand jetzt sozusagen ist besonders betroffen die Chemieindustrie. Jedes dritte Unternehmen, klar, die kriegen viele Grundstoffe aus dieser Region. Dann haben wir auch alles, was unter Elektro läuft und Optik, weil auch da gibt es viele Zutaten, könnte man sagen, die jetzt nicht so richtig gut mehr fließen. Sozusagen klassische Lieferkettenstörung. Alles andere kommt dann mit einem gehörigen Abstand. Während es bei der Chemie ebenso bei Elektro und Optik jedes dritte Unternehmen ist, ist es beispielsweise bei der Autoindustrie, die ja oft genannt wird, nur in Anführungszeichen jedes sechste Unternehmen. Also das trifft nicht alle gleich, aber es trifft Branchen einfach, die für Deutschland sehr, sehr wichtig sind.
20: Und wie wirkt sich das jetzt auf uns aus, auf uns Verbraucher? Also die Spritpreise, ne, das merkt jeder sofort, das sieht auch jeder sofort. Aber was gibt es da vielleicht mittelfristig für Auswirkungen, die wir mitbekommen?
21: Bei all diesen Sachen ist es so, am Ende zahlen wir es. Als Verbraucher, als Konsumenten. Können wir ja mal schauen, wie die Zusammenhänge sind. Im Grunde kann man es auch wieder ganz gut nach verschiedenen Branchen aufteilen. Also zum Beispiel in der Autoindustrie. Da ist es so, wenn die Chips fehlen, das ist jetzt gerade nicht das direkte Problem, in Klammern, könnte aber werden, weil auch viel Helium, was man wiederum für die Chipproduktion braucht, aus dem arabischen Raum kommt, geht nach Asien, aber da kommen eben auch die meisten Chips her. Insofern wird am Ende wieder ein Schuh draus. Wenn die Chips fehlen, dann können die Autos nicht zu Ende gebaut werden. Das haben wir schon mal gesehen während Corona. Und implizit heißt es am Ende auch, es wird teurer. Wir haben das in der Vergangenheit bei Medikamenten gesehen, wenn Grundstoffe fehlten. Dann fehlten ja nicht wirklich komplett die einen oder anderen Medikamente, aber es wird schon mal knapp. Das war mal bei Kinderhustensaft so, bei Antibiotikum teilweise. Da haben wir eine Verknappung, aber oft eben auch eine Verteuerung. Und das Dritte ist die Bauwirtschaft. Auch das haben wir in der Vergangenheit gesehen. Wenn Stahl, Alu und Holz teurer werden, dann steigen irgendwann eben auch die Baukosten. Und wenn die Baukosten für Neubauten steigen, dann steigen zeitverzögert auch die Preise für die Bestandsimmobilien. Weil man muss sich ja immer entscheiden und vergleichen, was kostet der Neubau, was kostet das Haus, was schon steht. Also das eine zieht das andere nach sich und geht quer so ziemlich durch alle Bereiche.
0: Macht Sinn. Hier kommen schon die ersten Kommentare und Fragen rein. Ich würde dir einfach mal eine vor die Theke werfen quasi. Jinxey schreibt, wir brauchen definitiv eine einheitliche Politik. Anders lässt sich eine globale Krise nicht bewältigen. Ja, brauchen wir eine einheitliche Politik, um das Ganze besser angehen zu können? Und haben wir überhaupt eine einheitliche Wirtschaftspolitik? Wie ist denn da die Lage gerade? Ist Friedrich Merz dran und regelt alles? Oder Frau Reiche?
21: Naja, man müsste erstmal definieren, was eine einheitliche Wirtschaftspolitik ist. Also wenn wir nur auf Deutschland gucken, wäre es vermutlich eine uneinheitliche im Sinne einer individuellen. Europa im Ganzen wäre schon gut. Wenn wir gucken, was brauchen wir? Wir brauchen Abkommen mit anderen Ländern, um sicherzustellen, dass wir nicht nur aus einer Region abhängig sind. Das hat Deutschland übrigens jetzt beim Öl und beim Gas eigentlich ganz gut geregelt. Da sind wir relativ breit von den Lieferanten her aufgestellt. Also das wäre wichtig, genügend Partner haben. Es sieht beispielsweise bei seltenen Erden, andere Seite der Weltkarte, China, komplett anders aus. Da haben wir uns nie gelöst. Aus der Abhängigkeit müssten wir auch dringend tun. Das kann jedes Land für sich alleine machen. Einfacher ist es, wenn das Europa macht und zum Beispiel im Ganzen mal schaut, werden wir sicher später in der Sendung noch mal drauf kommen, wie man das richtig macht, zu sagen, wo legen wir Vorräte an von bestimmten Produkten, gerade wenn das jetzt nicht so Unmengen sind wie bei seltenen Erden, die aber auch irgendwo gelagert werden müssen. Wo können wir die hier verarbeiten, dass man vielleicht nicht nur die Rohstoffe holt, aber die Weiterverarbeitung hier macht? Und mit wem müssten wir noch Lieferverträge schließen, damit wir einen sicheren Zugang haben? Also diese ganze Kette muss durchdekliniert werden und das geht im Europa im Ganzen natürlich viel einfacher, als wenn es jedes Land für sich macht.
0: Okay. Hier gibt es so eine kleine Diskussion schon in der Community, die würde ich ganz gerne mal reinwerfen. Off-Grid Life OGL schreibt, mehr Power to Gas, das spart uns die Stromtrassen. Und dann sagt Essentials direkt hinterher, Gas ist genauso fossil und gibt keine bessere Aussicht. Also mehr Power to Gas, wir sparen uns die Stromtrassen. Auf der einen Seite könnte man das natürlich sagen, auf der anderen Seite, ja, dann sind wir wieder bei den fossilen Energieträgern, die uns abhängig machen von irgendwelchen seltsamen autokratischen Staaten. Ist auch keine Lösung, ne?
21: Ja gut, das ist ja so ein bisschen eine Insider-Diskussion. Also Power to Gas heißt ja, wir transformieren Strom. Das heißt, wo machst du das? Das machst du da, wo viel Strom gerade spontan anfällt, Windkraft, Norddeutschland. Dort könnte man aus dem Strom zum Beispiel Wasserstoff machen, den dann wieder über Land transportieren.
0: Dann habe ich das falsch verstanden.
21: Ich glaube, ja. Das sind zwei Punkte.
0: Sorry, off-grid. Da war ich auf einem falschen Dampfer hier unterwegs. Aber Uli ist zum Glück auf Zack.
21: Genau, das ist sozusagen natürlich ein Punkt. Wenn wir so viel Ökostrom haben aus Sonne, aus Wasser, aus Wind, das haben nur die Skandinavier, die Norweger komplett und zum Teil die Schweden.
0: Mit dem ganzen Wasserkraft.
21: Mit Unmengen von Wasserkraft werden ganz im Norden Richtung Lappland, aber auch mit unglaublich viel Windkraft. Sonne ist ehrlicherweise da nicht so viel. Ja. Wenn du über 100% Strom hast, Erzeugung im Vergleich zu deinem Bedarf, dann kannst du natürlich schöne andere Sachen mit diesem Strom machen. Zum Beispiel Wasser spalten und außer Sauerstoff kommt dann eben Wasserstoff raus, ganz starke Energieträger und dann geht das. Und dann hast du natürlich mit, egal woher dieses traditionelle geförderte Gas kommt, mit keiner mehr was am Hut. Da sind wir aber kilometerweit von weg. Also das ist eine Geschichte, die für nicht morgen, auch nicht übermorgen, sondern vielleicht überübermorgen klappt. Im Moment müssen wir sozusagen uns in der Realität bewegen und die heißt, wo kriegen wir eine gesicherte Rohstoffversorgung her? Ganz egal, ob es um Öl, Gas oder andere Rohstoffe geht.
0: Uli, ich würde ganz gerne noch mal so ein bisschen aufs Grundsätzliche gehen und schauen. Ich habe es ja eben in der Antwort schon so ein bisschen angedeutet. Ne? Wir sind eine starke Exportnation. Wir sind da super anfällig dafür, so ist das Wort. Aber warum ist das denn so, mal ganz platt gefragt, dass uns diese Krisen am anderen Ende der Welt hier direkt so hart treffen?
21: Weil wir blöd sind, um es hart zu sagen.
0: Okay. Warum?
21: Wir haben nicht aus den Entwicklungen der letzten Jahre gelernt. Es ist total verlockend, wenn so eine Globalisierung die Preise senkt. Dass wir so eine Globalisierung hatten, hat ja auch die Auswirkung, dass wir lange Jahre sehr niedrige Inflationsraten hatten. Es wird produziert, wo es am günstigsten ist. Wir haben niedrige Produktionskosten. Wir haben keine großen Lagerkosten, weil der LKW kommt just in time direkt in die Fabrik gefahren. Ist es alles easy sozusagen auf der Logistikebene. Wir können die Rohstoffe weltweit einkaufen, auch die Vorprodukte. Dadurch haben wir eine hohe Wettbewerbsfähigkeit. Und diese ganze Sauerei in der Produktion, gerade in der chemischen Industrie, im Bergbau, die haben wir nicht mehr.
0: Die ist schön weit weg.
21: Die ist schon weit weg. Die ist ja nicht weg. Die Umweltschäden entstehen ja nur woanders, beispielsweise in China. Wir haben uns, muss man sagen, seit den 90ern einen ziemlich schlanken Fuß gemacht. So, wenn alles Friede, Freude, Eierkuchen ist, klappt das. Das klappt aber nicht mehr, wenn die Welt unruhiger wird, wenn Konflikte mehr werden. Denn dann kommt die Gegenseite und die heißt eben auch, wir sind eben abhängig von wenigen Lieferländern. Großes Stichwort China, kommen wir steht noch zu. Ne? Die Lieferketten sind komplex. Es kann irgendwas passieren, ob Krieg oder Pandemie oder was auch immer. Es kann das Ganze stören. Handelskonflikte, Donald Trump, das kennen wir alles aus den letzten Jahren zu Genüge. Und wir haben kaum noch Lagerbestände, weil die kosten ja Geld. Die bringen aber auch Sicherheit. Und wenn dann mal was nicht klappt, ob das ein Rohstoff ist oder ein einzelnes Bauteil, dann hakt es in der Produktion. Und das ist die Milchmädchenrechnung, dass ich möglichst billig alles haben will. Das ist ein deutscher Grundfehler. Ja. Sicherheit kostet Geld. Und ein hoher Lagerbestand oder ein zweiter oder dritter alternativer Lieferant, der ist vielleicht teurer. Natürlich sind seltene Erden aus Australien teurer als beispielsweise aus China. Aber Australien kommt nicht auf die Idee, Exportsanktionen zu verhängen und das als politische Waffe einzusetzen. Also, wir waren zu gewinnorientiert und sind es bis heute. Wir werden sicherlich gleich noch darauf kommen, dass das andere Länder anders machen und deutlich besser.
0: Also besser, wir haben was Teureres als gar nichts, ist quasi so die Conclusio daraus.
21: Ne? Das ist eine Frage vom Preis-Leistungswert. Lieber ein bisschen mehr zahlen, als gar nicht mehr produzieren können, ja. Weil das ist ja dann die Alternative.
0: Ich habe hier eine Frage zu einem Aspekt, was die Energieunabhängigkeit angeht. Nichts 2082 schreibt, was müssten wir unternehmen, um energieunabhängig zu werden? Batterien, mehr Stromtrassen. Ja, wie werden wir energieunabhängig? Müssen wir noch ein paar mehr Batterien
21: speichern? Das sind zwei Punkte. Also wir haben in Deutschland auch so die Neigung, dass so nicht im Merkelschen Sinne vom Ende her zu denken, sondern beim Verbrauch anzufangen. Ne? Eigentlich muss man immer bei der Erzeugung anfangen. Also, wenn du unabhängig werden willst, produzierst du die Energie logischerweise am besten selber. Das kannst du theoretisch auch mit Atomstrom und Braunkohle machen. Will man nur hierzulande nicht unbedingt.
0: Aus Gründen.
21: Ja. Aus Gründen. Ja, wobei ein bisschen Braunkohle als Reserve hilft. Wir hatten das hier vor 5 Jahren in einer Sendung. Das war nach Beginn des Ukraine-Kriegs. Da wurden ganz schnell die Reservekraftwerke, Steinkohlekraftwerke angeschmissen. Und die Bahn hat alle alten Waggons für Kohle auf einmal reaktiviert und quer durch Deutschland zusammengezogen, damit diese Steinkohlekraftwerke wieder beliefert werden konnten. Also das ist alles Reservehaltung für schlechte Zeiten sozusagen. Man muss das ja nicht durchlaufen lassen, so ein Kraftwerk, ja. Aber es ist ganz gut, wenn es noch da ist. So, jetzt zurück zur Frage. Erstmal muss man reichlich Ökostrom erzeugen. Hatten wir gerade schon, ne, als Beispiel mit dem Beispiel der Skandinavier. Dann muss man ihn verteilen. Das wissen wir auch seit 15 Jahren. Unser Netzausbau, übrigens nicht nur innerhalb von Deutschland, sondern europäisch, das wurde schon in der Euro-Krise vor 15 Jahren diskutiert, dass wir die Netze mehr ausbauen sollten. Das ist alles wir diskutieren das alles zum dritten Mal. Gehört alles dazu und natürlich mittlerweile durch den Fortschritt bei der Batterietechnik die Speichermöglichkeiten. Das gehört alles zu einem Gesamtpaket und man braucht zum einen einen nationalen Plan, und einen europäischen. Und den muss man auch wirklich umsetzen.
0: Lass uns noch mal zurück zum großen Ganzen gehen. Also wir sind ja nicht die Einzigen, die von Energiekrisen, von Lieferkettenproblemen, von solchen Basis-BWL-Sachen irgendwie betroffen sind, die dann nicht plötzlich nicht mehr funktionieren. Mhm. Wie ist das denn mit anderen Ländern auf der Welt, die auch vielleicht Industrienationen sind, die vielleicht exportorientiert sind? Haben die auch diese Probleme und was machen die vielleicht anders?
21: Wir jammern zu Recht zum Teil, aber andere trifft es deutlich härter. Mhm. So. Und das ist nicht ganz neu und deswegen ist Japan ein schönes Beispiel, wie man es besser macht. Bei den Japanern fing das Ganze mit einem ganz anderen Hintergrund an, schon vor 15 Jahren. Und da kam das Problem aus China. China hat damals, und jetzt gehe ich mal einmal vom arabischen Raum zu China rüber, weil das andere große Ding ist. Das ist
0: voll witzig, dass du Japan jetzt erwähnst, weil wir reden ja sonst immer eher nicht so positiv über Japan. Ne? Die Gesellschaft überaltert, die haben wahnsinnig hohe Staatsverschuldung. Da ist doch auch gefühlt Dauerkrise, der Yen ist immer im Keller, oder?
21: Die hatten Mitte der 80er sowohl eine Aktien- als auch eine Immobilienblase und davon haben die sich bis heute nicht erholt. Also das reicht wirklich über Jahrzehnte. Aber eine Sache haben sie total gut gemacht. Ja. Die standen vor 15 Jahren vor einer Situation, dass China auf einmal gesagt hat, wir liefern euch keine seltenen Erden mehr. Ihr seid raus. Das kam für die Japaner da sehr überraschend. Hintergrund war so ein Grenzstreit über irgendwelche Inseln. Da haben die ja seit Jahrzehnten Beef. Und in Europa war es ähnlich. Auch Richtung Europa gab es Exportbeschränkungen. Ohne seltene Erden, wissen wir, läuft nichts. Lief aber damals auch schon nicht viel. Und dann gab es zwei unterschiedliche Reaktionen. Wir haben hier die Deutsche Rohstoffagentur gegründet, die alles genau analysiert hat. Und ansonsten passierte nichts. Also Japan hat auch eine nationale Agentur, schon eben seit dieser Zeit. Und die nehmen richtig Geld in die Hand und sagen als staatliche Einheit, du willst eine Mine fördern, ich helfe dir bei der Erkundung und wir können da gemeinsame Sache machen. Die machen Lieferverträge mit anderen Ländern und die finanzieren Vorratshaltung. Also die ziehen dieses Ding oder haben dieses Ding konsequent durchgezogen. Das hat jetzt nicht dazu geführt, dass sie sagen können, wir sind autark, aber die Abhängigkeit von China beim Thema seltene Erden hat sich halbiert gegenüber dieser Zeit vor gut 15 Jahren. Bei uns ist sie exakt gleich geblieben. Das heißt, es ist wie bei vielen anderen Themen. Wir reden, wir analysieren, wir handeln nicht. Und das ist eine Sache, die muss sich ja einfach grundsätzlich ändern, weil die Welt, die wird sich ja nicht mehr in so einen entspannten Zustand wie vor 20, 30 Jahren zurückentwickeln. Wir sind spät dran, ist ein bisschen wie bei der Rente. Und deswegen muss man da auch jetzt mal richtig Gas geben.
0: Ja, und es wartet keiner auf uns, ne, bis wir uns bewegt haben oder irgendwie rumgedreht haben. In der Community geht es jetzt noch weiter um Gas, erneuerbare Energien. Das haben wir so ein bisschen abgehakt, würde ich erst mal hinten ranstellen. Aber vielleicht noch eine Sache auch zum Thema, wie gucken wir denn in die Zukunft und wie sind unsere Pläne? Off-Grid Life schreibt hier, und was machen wir mit der Gaskrise, die dieses Jahr zu 98% sicher sein wird? Ja, wie ist es denn mit Gas? Wird da noch mal die nächste Krise demnächst kommen oder ist das gar nicht so schlimm, weil wir andere Dinge mittlerweile substituieren?
21: Also die Kombination aus Donald Trump lässt den Iran-Krieg wieder aufleben plus die Houthis steigen auf der anderen Seite ein, ist eine richtig fiese Situation, weil die Reserven, die Lager, die haben sich ja deutlich geleert in der Zeit seit Beginn des Irakkriegs. Ne? Man kann das beim Öl ganz gut sehen. Die Amerikaner haben die größten Ölreserven der Welt. Die produzieren ja auch selbst. Ja. Und die haben eine nationale Ölreserve, die reicht für einen Monat. Normalerweise, wenn alles voll ist. Als der Irankrieg losging, da waren die schon nur noch auf der Hälfte. Ne? Schon nur noch bei 2 Wochen. Und das schrumpft natürlich jetzt weiter. Beim Gas ist das ganz grob vergleichbar, nicht exakt, aber es geht in die gleiche Richtung. Das ist der Punkt. Wir haben ja schon eine Menge verbraucht und sozusagen aus der Reserve geholt, weltweit gesehen, in den letzten Monaten. Das heißt, wir sind ja nicht mehr so fett aufgestellt, wie es am Anfang war. So, wenn sich das jetzt verschärft, dann kann das in der Tat schwierig werden. Außer wir fragen wieder Herrn Putin, ob wir dessen Öl und Gas haben können. Das ist aber auch sozusagen ja nicht das Ziel des Ganzen. Mhm. Es ist tatsächlich so, dass wir eine komplett andere Situation haben als am Jahresanfang. Ich glaube, am Jahresanfang haben wir überlegt, sollen wir mal eine Sendung machen, die Ölschwemme? Weil man davon ausging, es gibt ein totales Überangebot. Was es übrigens von den förderbaren Möglichkeiten beim Öl und Gas tatsächlich gibt, gibt es gerade in Hülle und Fülle viel mehr Angebot theoretisch als Verbrauch. Nur wenn du beim Gas die Anlagen zerschießt, wie das jetzt passiert ist, dann kommt das Zeug nicht mehr aus dem Boden. Und wenn du die Tanker blockierst, dann geht es nicht mehr quer durch die Welt. Das ist das Problem.
0: Ja. Lass uns doch zum Schluss vielleicht mal so nach vorne schauen. Also was gibt es denn für Möglichkeiten, wie wir aus diesem ganzen Schlamassel rauskommen? Nichts 2082 schreibt zum Beispiel, sollte die EU auch eine neue Seidenstraße wagen? Also wäre das vielleicht eine Idee, so ähnlich wie China das macht, große internationale, weltweit umspannende Handelsrouten, Handelsbeziehungen zu knüpfen, um irgendwie aus diesem Schlamassel herauszukommen? Oder machen wir uns dann wieder abhängig von anderen?
21: Man muss sich ja nur von möglichst vielen abhängig machen, dann verteilt sich ja wieder das Risiko. Ja, das ist es im Grunde. Man muss das Ding deswegen nicht irgendwie neue Seidenstraße oder sowas nennen, das ist eigentlich egal. Aber was Europa helfen könnte, ist, dass die Chinesen mittlerweile auch keinen guten Ruf mehr haben, weil sie oft mit großen Krediten reingegangen sind, diese Länder jetzt in Abhängigkeit gekommen sind und sozusagen viele Länder erkannt haben, gerade in Afrika, nichts ist umsonst. Und die Chinesen denken auch nur an den ökonomischen Vorteil. In Klammern, das kannten sie von den Europäern schon viel länger. Also wir sind da nicht besser, wollte ich damit nur sagen. So, wenn man es richtig macht, macht man es jetzt platt gesagt wie die Japaner, nur in einem größeren Umfang. Wir suchen uns Handelspartner, quer auf der Welt.
0: Und das machen wir ja schon,
21: Mercosur
0: ist ein Stichwort.
21: Mercosur, die Argentinier, die Südamerikaner generell haben jede Menge Rohstoffe, die wir brauchen. Die Kanadier haben auf der anderen Seite auch eine ganze Menge Zeug, Stichwort Öl und Gas. Es gibt eine ganze Menge, ja, man kann sagen, normale Länder, mit denen man gut Handel treiben kann. Das muss man pflegen, das muss man ausbauen. Dazu sozusagen diesen Abkommen und Zugang wirklich zu den Minen auch zu haben, muss man in den sauren Apfel beißen und hier die Verarbeitung wieder haben. Also was sozusagen so Leuna und dieses mitteldeutsche Industriegebiet in den 90ern noch war, also die Reste der alten DDR-Schwerindustrie oder noch früher in Nordrhein-Westfalen das Ruhrgebiet. Drecksproduktion muss zum Teil zu uns zurück, weil die Verarbeitung muss auch sein. Das kann ja auf einem hohen ökologischen Niveau sein, aber ganz ohne geht nicht. Und dann muss man ganz platt Vorräte anlegen und da muss man einmal Geld ausgeben. Das Zeug muss einfach irgendwo liegen. Ob das jetzt eine nationale Öl- oder Gasreserve ist oder ob man seltene Erden sozusagen in großen Lagerhallen stapelt, das sind eine Menge großer Lagerhallen dann. Trotzdem, irgendwas in der Art muss geschehen. Man muss den Geld auf den Tisch legen, den Plan durchziehen. Und dann braucht man mindestens 10 Jahre, um aus diesen Abhängigkeiten rauszukommen. Wir haben 15 Jahre schon verpasst, müssen dringend Gas geben.
0: Also wie so ein langfristig denkendes Eichhörnchen müssen wir unseren seltenen Erde...
21: Wir müssen aus diesem kurzfristigen Denken, aus diesem gewinnmaximierten Denken an der Stelle raus und langfristig denken. Das zeigen uns ja die Chinesen im Grunde auch schon seit 20 Jahren, dass sie langfristig denken können und zwar viel besser als wir im Westen.
0: Ich schiele so ein bisschen auf die Uhr, Uli, wir müssen langsam Schluss machen. Aber vielleicht zum Schluss, was ist denn dein Fazit? Also werden wir denn jetzt ganz bestimmt diesmal aber wirklich aus den Krisen lernen? Oder wiederholen wir jetzt die nächsten 10 Jahre, ne, du die Dimension gerade aufgemacht hast, wiederholen wir die nächsten 10 Jahre jetzt die gleichen Fehler immer wieder und immer weiter? Was glaubst du?
21: Also Deutschland ist sehr gut darin, ist unsere Mentalität, nicht zu lernen. Wir haben eine flache Lernkurve, muss man sagen. Und es dauert sehr, sehr lange, bis es wirklich brennt. Aber dann sind wir relativ konsequent. Dann kriegen wir sowas Pragmatisches. Das haben wir nach dem Ukraine-Krieg, als das russische Gas wegfiel. Dann ging es auf einmal alles ganz schnell. Wir haben es ja zuletzt so ein bisschen bei der Rente gesehen. Nur 15 Jahre lang nichts passiert. Verschleppt. Jetzt geht's auf einmal. Ja. Weil wir wissen, jetzt haben wir nur noch 3, 4, 5 Jahre und dann wird's wirklich eng. Und ich könnte mir vorstellen, dass das jetzt Weckrufe sind, wo Politik sagt, komm, jetzt ziehen wir durch, weil Menschen auch einfach erwarten, dass Politik handelt. Und wie wir handeln müssen, ist ja völlig klar. Und es gibt ja Beispiele auf der Welt und man muss es nur so machen, wie die guten Beispiele es vorgemacht haben. Nur wir müssen machen. Und das ist sozusagen ein Stück weit eine Mentalitätsänderung bei uns in Deutschland.
1: Das war die Erklärbar mit Dominik Krämer und dem WDR-Wirtschaftsredakteur Ulrich Ückerseifer. 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
3: Nina Wagner hat in den vergangenen Monaten in der Bundesregierung als Gesundheitsministerin gezeigt, dass sie ein Ministerium führen, dass sie Reformen auch gegen Widerstände durchsetzen kann. Und dass sie auch vielfältige Themen in ihrer ganzen Komplexität beherrscht.
1: So lobt Regierungschef Merz seine künftige Kanzleramtschefin Wagen. Das Gesundheitsministerium übernimmt der bisherige CDU-Generalsekretär Linnemann. Merz kündigte zudem weitere Personalveränderungen an, offenbar auch vor dem Hintergrund, dass der von ihm gewünschte Nachfolger für Verkehrsminister Schnieder kurzfristig abgesagt hatte. Die Rhein-Pfalz aus Ludwigshafen spart nicht mit Kritik.
22: Die geplante Entlassung Patrick Schnieders ist ein Debakel auf allen Ebenen. Da wird einem Minister am Nachmittag vom Kanzler gesagt, dass er am nächsten Morgen entlassen wird. Warum? Weiß man nicht so genau. Passiert erstmal auch nicht. Der Nachfolger, ein geschätzter Steuerpolitiker, kommt selbst zu dem Schluss, dass er viel Ahnung von Steuern, aber wenig von Verkehr hat. Der Schaden ist enorm. Mit seinem Vorgehen schadet Merz dem Ansehen der Politik in Deutschland.
1: Volker Findhammer blickt im Deutschlandfunk ebenfalls auf die neue Rollenverteilung.
23: Ohnehin scheint die Personalgewinnung in der Union für die Regierungsarbeit für Friedrich Merz nicht so leicht zu sein. Zumindest dann nicht, wenn es darum geht, enge Vertraute in die Ämter zu hieven, auf die man sich fortan verlassen kann. Nina Wagen könnte diese Rolle erfüllen, nachdem sie in den Augen des Bundeskanzlers mit der Gesundheitsreform bereits ihr Meisterstück abgeliefert hat. Als erste Chefin im Kanzleramt kommt sie an einen wichtigen Schalthebel der Macht, der maßgeblich zum Gelingen der Regierungsarbeit beitragen muss.
1: Meint Volker Findhammer im Deutschlandfunk. Das Magazin Stern aus Hamburg schaut positiv auf die Entwicklung in Berlin nach dem Rücktritt von Unionsfraktionschef Spahn.
22: Der Kanzler nutzt damit eine Chance, die ihm die Selbstdemontage Spahns und sein eigenes Scheitern boten. Gleichzeitig trifft er dabei auch Entscheidungen, die selbst einige in der eigenen Partei mindestens als Risiko bezeichnen, während in der SPD sogar von Fehlbesetzungen gesprochen wird. Doch immerhin, dieser Kanzler wagt mit dem unerwartet großen Kabinettsumbau einen echten Neustart, der zumindest partiell funktionieren kann.
1: Aus Sicht der Frankfurter Rundschau wohnt diesem Neuanfang kein Zauber inne.
22: Vielmehr wirkt er durch die Panne bei der Neubesetzung des Verkehrsministeriums überhastet und durch weitere angekündigte Personalwechsel unfertig. Riskant ist das Vorhaben von Kanzler Friedrich Merz, weil er während eines Reformprozesses die Gesundheitsministerin Nina Wagen ersetzt durch Carsten Linnemann, der sich erst einarbeiten muss. Das kann gut gehen, kann aber die Reform gefährden, die über den Erfolg von Schwarz-Rot mitentscheidet. Die Personalie Linnemann weckt den Eindruck, Loyalität sei wichtiger als Sachkenntnis.
1: Die Taz aus Berlin begrüßt, dass Merz endlich nicht nur auf Männer setze, die so ticken wie er.
22: Mit Nina Wagen wird nun erstmals eine Chefin ins Kanzleramt einziehen. Und sollte Franziska Hoppermann neue CDU-Generalsekretärin werden, würden gleich zwei Frauen in den engeren Machtzirkel vorstoßen. Zwei Frauen zwar, die ihren politischen Aufstieg Merz zu verdanken haben, aber auch zwei, die sich beide in der Frauenunion engagieren, in der eine gehörige Skepsis gegen Merz herrscht. Die beiden Frauen wären dann auch Teil des mächtigen Koalitionsausschusses. Die CDU wäre dort plötzlich mit mehr Frauen vertreten als die SPD. Dass Hoppermann aus dem CDU-Sozialflügel kommt, verbreitert die Perspektiven zusätzlich.
1: Und das waren unsere Standpunkte, heute zusammengestellt von Ulrike Ufer.

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1: Um 5 Uhr mit Ronald Lessig. In den Brandgebieten in Frankreich und Spanien bleibt die Lage sehr angespannt. Die Einsatzkräfte haben die Feuer weiter nicht unter Kontrolle. In Spanien gilt in 2 Regionen der Notstand. In Frankreich hat Präsident Macron die Armee angewiesen, die Löscharbeiten zu unterstützen. Aus Paris, Caroline Diller.
2: Temperaturen von fast 40 Grad. Starker Wind, der ständig die Richtung wechselt. Die extreme Trockenheit der Böden und Kiefernwälder. Das alles macht die Arbeit der Einsatzkräfte zu einer Herkulesaufgabe. Die Lage bleibt weiter kritisch, zumal sich das Feuer nun auch auf den Großraum Bordeaux zubewegt. Frankreichs Innenminister Laurent Nunez sprach am Abend im Sender TF1 wörtlich von einer noch nie dagewesenen Situation. Präsident Emmanuel Macron rief die Armee auf, den Zivilschutz, Zitat, maximal zu verstärken.
1: Der Krieg zwischen den USA und dem Iran weitet sich immer mehr auf die ganze Region aus. Eine Militärkoalition unter Führung Saudi-Arabiens hat jetzt Ziele der Houthi-Miliz im Jemen angegriffen. Hintergrund ist, dass die mit dem Iran verbündete Miliz den Schiffsverkehr im Roten Meer blockiert. Vor allem Handelsschiffe aus Saudi-Arabien sind im Visier. Wegen der Sperrung der Straße von Hormuz leitet das Königreich seine Ölexporte durch eine Meerenge im Roten Meer um. US-Präsident Trump hat der Europäischen Union erneut mit höheren Zöllen gedroht. Hintergrund ist das von der EU-Kommission verhängte Bußgeld von 890 Millionen Euro gegen den Google-Konzern. Aus der Nachrichtenredaktion Franziska Hans.
3: Trump schrieb auf seiner Online-Plattform, Brüssel werde für das, so wörtlich, Ausrauben amerikanischer Unternehmen einen sehr hohen Preis zahlen. Er schrieb weiter, den Europäern werde so bald wie möglich ein erheblicher Zoll auferlegt. Die EU-Kommission hatte die Strafe gegen Google am Donnerstag verhängt. Die Brüsseler Wettbewerbshüter werfen dem US-Konzern unter anderem unfaire Geschäftspraktiken vor. Der Konzern soll etwa bei der Anzeige von Google-Suchergebnissen eigene Dienste bevorzugt und damit Konkurrenten benachteiligt haben.
1: Unter dem Motto Haltung ist hot wird heute in Berlin der Christopher Street Day gefeiert. Nach der Parade für Vielfalt und Menschenrechte ist eine große Feier am Brandenburger Tor vorgesehen. Mehrere hunderttausend Menschen werden erwartet. Damit gehört der Berliner CSD zu den größten in Europa. Das waren die Nachrichten. Das Wetter in Deutschland. Tagsüber heiter und trocken, im Norden und Nordwesten hin und wieder bewölkt, in der Nordhälfte 21 bis 29 Grad, in der Südhälfte 28 bis 33 Grad. Am Sonntag örtlich Regen, stellenweise Gewitter, 19 bis 31 Grad und am Montag letzte Schauer, später freundlicher, die Höchstwerte dann 19 bis 28 Grad. Die Zeit, es ist 5:03 Uhr.
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4: Die A4 Kirchheimer Dreieck Erfurt ist zwischen Bad Hersfeld und Friedewald in beiden Richtungen wegen Brückenarbeiten bis morgen 5 Uhr früh gesperrt. Die Umleitungen sind eingerichtet. Die A5 Karlsruhe Richtung Basel ist zwischen Offenburg und Lahr wegen Bauarbeiten gesperrt. Die A8 München Richtung Stuttgart ist zwischen Stuttgart Flughafen Messe und Degerloch wegen Reinigungsarbeiten gesperrt. Die Umleitung führt über die U18, U18A. Die A33 Osnabrück Richtung Bielefeld ist zwischen Harderberg und Borglo Kloster Ösede wegen Bauarbeiten bis 6 Uhr gesperrt. Die Umleitung führt über die U84. Und zuletzt noch die A40 Duisburg Richtung Essen ist zwischen Mülheim-Winkhausen und Dreieck Essen-Ost in beiden Richtungen wegen Bauarbeiten bis nächsten Donnerstag gesperrt. Ihnen weiterhin eine gute Fahrt.
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4: Und die kommt aus dem Studio von NDR Info in Hamburg. Ich bin Konstanze Nastarowitz. Guten Morgen. Jobabbau, Sparkurs, Gewinnrückgang. Der Autokonzern Volkswagen steckt in der Krise. Am Freitag verkündete VW jetzt, dass der Nettogewinn im ersten Halbjahr 2026 um fast ein Drittel eingebrochen ist. VW-Chef Blume will noch in diesem Jahr den Gürtel noch enger schnallen, weitere Einsparungen durchbringen. Torben Hildebrand mit einer Bilanz, wie es dem deutschen Autobauer aktuell geht und welche schmerzlichen Einschnitte noch kommen könnten.
5: Die neuen Zahlen sind mal wieder eine Hiobsbotschaft für VW, auch wenn sie einkalkuliert waren. Der Gewinn schrumpft weiter zusammen, nochmal ein Drittel weniger als vor einem Jahr. VW-Chef Oliver Blume hat schon Übung darin, die Dauerkrise schönzureden.
6: Ja, mit mir muss man kein Mitleid haben. Wir sind zwar in anspruchsvollen Zeiten, aber wir wissen ganz genau, was wir tun, haben einen klaren Plan und insofern fühle ich mich sehr wohl in dieser Umgebung, weil wir gerade in diesen Zeiten sehr viel bewegen können.
5: Oder bewegen müssen, denn die Probleme stapeln sich bei Volkswagen. Das einst so lukrative China-Geschäft läuft nicht mehr. Das wirkt sich am meisten auf die Konzernbilanz aus. Dazu kommen Handelsprobleme wie die US-Zölle und ein gesättigter Markt. Gesättigt, das heißt, VW verkauft nicht mehr so viele Autos wie früher und das führt zu nicht ausgelasteten Werken. Die magere Zwischenbilanz ist also ein Argument mehr für einen harten Sparkurs, auch wenn Blume weiter offen lässt, wie genau der aussehen wird.
6: Am Ende geht es um die Kosten und die Kosten sind dann immer ein Produkt aus der Anzahl der Menschen, die wir haben und den Arbeitskosten und daraus wird sich am Ende dann die Summe ergeben, die wir anpassen müssen. Was klar ist, unser System ist über Jahrzehnte zu groß geworden und wir müssen es an die aktuellen Marktbedingungen anpassen und diese Schritte werden wir in den nächsten Jahren gehen.
5: Im Raum stehen bis zu 50.000 weitere Stellen, die weltweit gestrichen werden könnten. Dazu stehen 4 Fabriken in Zwickau, Neckarsulm, Hannover und Emden auf der Kippe. Auch dazu äußert sich Blume heute ausweichend. Bis Jahresende aber soll das Sparpaket festgezurrt sein. Im Moment läuft schon ein Stellenabbauprogramm. 37.000 Beschäftigte haben den Konzern schon verlassen oder sind gerade dabei. Dass das nicht reicht, macht auch die Autoexpertin Helena Wispert von der Ostfalia Hochschule in Wolfsburg deutlich.
7: Also Volkswagen hat mit einer wirklich beeindruckenden Geschwindigkeit schon Kosten eingespart, sowohl in den Werken als auch eben auch ja in anderen Bereichen. Auch die Effizienz, also die Produktivität der Werke wurde erhöht. Deswegen ist es jetzt umso dramatischer, dass das eben jetzt nicht reicht und jetzt noch weiter Kosten eingespart werden müssen.
5: Volkswagen-Chef Blume betont, es kann auch ohne Werkschließungen gehen, wenn das Geld woanders gespart wird. Eine Idee, die immer wieder diskutiert wird, chinesische Autos in heimischen Werken bauen. Blume stellt klar, es geht dabei nicht um fremde Marken, sondern um eigene VW-Modelle, die Volkswagen in China entwickelt hat. Und VW ist auch offen für Rüstungsprojekte. Bei allen schlechten Nachrichten, die Halbjahresbilanz hat auch ein paar Lichtblicke. Abseits von China steigen die Verkaufszahlen wieder und die Bestellungen der neuen, kleineren E-Autos rund um den ID. Polo machen Konzernchef Blume auch Hoffnung.
6: Wir haben von der New Urban Car Family über 70.000 Aufträge in den ersten Wochen eingesammelt. Das zeigt, wir sind dort auf dem richtigen Weg. Wir machen die richtigen Autos, mit denen wir die Kundinnen und Kunden begeistern. Und das gibt uns Rückenwind für alles das, was vor uns liegt.
5: Solche guten Nachrichten aus dem Hause VW sind selten geworden und das dürfte insgesamt auch erstmal so bleiben. Im Moment sind Werksferien, danach wollen Gewerkschaft und Betriebsrat Proteste organisieren gegen einen möglichen Kahlschlag.
4: Tja, schlechte Nachrichten von Volkswagen sind inzwischen fast schon vertraut. Aber die neue Halbjahresbilanz, die wirft die Frage auf, ob sich die Lage noch einmal grundlegend verschärft hat und worauf es jetzt ankommt. Darüber hat Nina Zimmermann vom NDR mit Helena Wispert gesprochen. Sie haben sie auch gerade schon im Beitrag von Torben Hildebrand gehört. Sie ist Professorin für Automobilwirtschaft an der Ostfalia Hochschule in Wolfsburg. Was ist an dieser Halbjahresbilanz neu, wollte Nina Zimmermann wissen. Und was müssen wir an diesen Zahlen wirklich verstehen?
8: Überraschend ist, mit welcher Geschwindigkeit jetzt wirklich die Zahlen eingebrochen sind. Also es ist jetzt nicht das erste Quartal, wo der Gewinn um ein Drittel zurückgeht. Und die Absatzzahlen, insbesondere in China, dieser Rückgang ist schon sehr stark. Und zum Pech kommt jetzt das Unglück hinzu. Volkswagen ist eben da betroffen, dass der chinesische Markt über 20% eingebrochen ist, leidet aber da noch stärker als der Marktrückgang, weil sich die Elektroautos eben nicht so verkaufen wie die Elektroautos von dem Wettbewerb.
4: Ich unterbreche für eine Falschfahrermeldung. Achtung, Falschfahrer auf der A95 München-Garmisch-Partenkirchen zwischen München-Fürstenried und Dreieck-Starnberg kommt Ihnen ein Falschfahrer entgegen. Fahren Sie äußerst rechts und überholen Sie nicht auf der A95 München-Garmisch-Partenkirchen zwischen München-Fürstenried und Dreieck-Starnberg ist ein Falschfahrer unterwegs. Vorsicht in beiden Richtungen. Und nun weiter mit dem Interview mit der Automobilexpertin Helena Wispert.
7: Globalisierung. Also die Automobilindustrie ist eine der globalisiertesten Industrien und ist natürlich dann umso mehr von Handelsbeschränkungen und Handelskonflikten betroffen als andere Industrien. Und ja, das kommt dieses Jahr hinzu und dann eben auch ja dieser Konsumeinbruch, die Nachfrage, die geht zurück und insbesondere zeigt sich das in China sehr stark.
9: Wie kommt ein Konzern da wieder raus? Aktuell versucht man ja irgendwie alle Märkte zu bedienen mit Verbrennern, mit E-Autos. Das heißt, man ist halt dann auch zwangsweise wahrscheinlich sehr teuer, sehr langsam, sehr unentschieden und ist eher so ein Tanker. Und da ist ja die Gretchenfrage, kann der Konzern da überhaupt irgendwas anders machen? Vielleicht stimmt sie ja auch etwas positiv, weil es vielleicht auch schon gute Stellschrauben gibt.
7: Ja, der Volkswagen-Konzern hat ja jetzt schon eine Strategieänderung hinter sich. Also diese Local-for-Local-Strategie, dass eben in den Märkten, wo produziert wird, die Autos auch verkauft werden und jetzt auch in Zukunft entwickelt werden. Das sehen wir in China. Und das hat auch ganz gut funktioniert, weil da kommen jetzt eben sehr viele neue Modelle. Also alle Autobauer haben ja die gleiche Strategie, erstmal in der Krise mit einer Modelloffensive dem Ganzen Herr zu werden. Und Volkswagen in China hat eben jetzt auch die passende Technologie. Sie hatten das Thema Software angesprochen. Also da haben sie wirklich aufgeholt. Jetzt gilt es eben auch für die Modelle, die zukünftigen Elektromodelle in Europa, eben genauso erfolgreich in die Technologie zu investieren und da Lösungen zu finden.
9: Ihre Hochschule ist in Wolfsburg. Sie haben also auch ein gutes Gefühl, wie die Stimmung in der Stadt ist. Jetzt gerade vor dem Beginn der Sommerferien, der Werksferien, hat man das nochmal besonders gespürt, weil es ja diese Unruhe erneut gab. Der Vorstand, der VW-Vorstand, wird nach der Sommerpause seine Sparpläne konkretisieren müssen, weil die Mitarbeiter sind ja im Grunde eh schon zu lange in der Schwebe und in der Unsicherheit. Ist immer die Rede von bis zu 100.000 Stellen weltweit. Da wird auch nicht groß widersprochen im Konzern und es kann ja eben auch ganze Standorte treffen. Mit was rechnen Sie denn?
7: Also diese Zahlen, die sind schwer vorstellbar. Also das ist wirklich eine neue Dimension des Stellenabbaus. Und wir sprechen ja von diesen Stellen nur bei Volkswagen, aber es trifft ja dann eben auch die Zuliefererindustrie und eben auch die regionale Industrie. Und wenn Werke jetzt geschlossen werden, wovon ich ausgehe, weil wenn man auf die nüchternen Zahlen schaut, Volkswagen hat eben Produktionskapazitäten für mehr Autos, als sie in Zukunft und eben auch mittel- und langfristig verkaufen werden, von 500.000 Stück in Europa. Da kommt man nicht drum herum, Kapazitäten abzubauen. Und was dann leider auch zu einem Verlust der Wirtschaftskraft und eben auch zu einem Verlust des Wohlstandes in den Regionen kommt.
9: Rund 70.000 Arbeitsplätze allein am Standort Wolfsburg, eines der größten Autowerke weltweit. Aber Sie haben es auch gesagt, andere Konzerne legen ja auch schlechte Zahlen vor. Was bedeutet das für Arbeiterinnen und Arbeiter in diesen Konzernen, in dieser Branche? Wo finden die auch neue Jobs vielleicht?
7: Ja, das wird schwierig, weil wir sehen auch schon seit einigen Jahren, dass die Arbeitsplätze rund um die Automobilhersteller oder insgesamt der Automobilindustrie in Deutschland immer stärker abgenommen haben. Also Stellen wurden nicht nachbesetzt etc. Und jetzt kommt eben noch dieser aktive Stellenabbau hinzu. Da wird eine Lücke geschaffen, die wird nicht so einfach zu schließen sein, weil es war eben immer eine Kernindustrie in Deutschland.
10: Die Einschätzung von Helena Wispert, Professorin für Automobilwirtschaft an der Ostfalia Hochschule in Wolfsburg, zum erneuten Gewinneinbruch bei Volkswagen. Hier bei NDR Info geführt.

Und jetzt blicken wir auf das Wetter in Deutschland. Heute, am Samstag, vielfach heiter bis sonnig und trocken. Im Norden und Nordwesten hin und wieder wolkig, nur vereinzelt Schauer. Am späten Nachmittag und Abend in Richtung Hochrhein und Alpen Quellwolken mit einzelnen Schauern und Gewittern. In der Nordhälfte maximal 21 bis 29 Grad, in der Südhälfte 28 bis 33 Grad. Und das sind die Aussichten. Am Sonntag regional schauerartiger Regen, stellenweise kräftige Gewitter. Zwischen dem Südwesten und Osten zu Beginn oft heiter, 19 bis 31 Grad. Am Montag allmählich ostwärts abziehende Schauer und Gewitter, später von Nordwesten und Südwesten her freundlicher. 19 bis 28 Grad. Und hier noch einige

0: Ist Ihr Job sicher? Wer weiß das schon in diesen Tagen? Alle reden von Krise. 50.000 Stellen sollen im VW-Konzern wegfallen, vielleicht sogar noch einmal 50.000 weltweit. In der Industrie insgesamt verlieren gerade jeden Monat 14.000 Menschen ihre Arbeit. Und sogar die Quote von Akademikern und Akademikerinnen ohne Job liegt mit 3,3% auf Rekordniveau. Miranei beobachtet das alles aus der ersten Reihe. Früher hat sie als Anwältin für Arbeitsrecht vor allem Unternehmen beraten. Heute vertritt sie die andere Seite, Arbeitnehmerinnen und Betriebsräte. Und Michael Imhoff vom WDR spricht mit ihr über Arbeitsrecht und Kündigungsschutz. Zuerst wollte er von ihr wissen, warum sie die Seiten gewechselt hat.
1: Ja, am Ende kann ich dazu wahrscheinlich sehr viel erzählen, aber um es mal kurz zusammenzufassen, denke ich, kann man sagen, habe ich lange überlegt und Arbeitnehmende sind in der Regel doch strukturell wahrscheinlich eher auf der etwas schwächeren Seite. Und gerade jetzt sehen wir, dass es geht dann auch wirklich um etwas, nämlich mitunter den Arbeitsplatz. Und am Ende war das dann quasi vielleicht auch eine Sinnfrage.
2: Was bei VW passiert, das kennt ja jeder aus den Nachrichten, also was ich gerade gezeichnet habe, dieses Bild, tausende Stellen, genau, die wegfallen sollen. Ist das Ihrer Meinung nach ein Sonderfall oder deckt sich das mit dem, was Sie in Ihrer eigenen Kanzlei jeden Tag erleben?
1: Ja, das deckt sich schon mit dem, was wir auch momentan oder in letzter Zeit vermehrt erleben. Sie hatten es, meine ich, eingangs auch schon gesagt, wir sind momentan an einem Zeitpunkt angekommen, wo man wohl eher wieder von einem Arbeitgeber statt von einem Arbeitnehmer oder arbeitnehmenden Markt spricht. Das heißt, der Markt hat sich insgesamt etwas gedreht und auch wir merken das. Also wir merken das auf zwei Ebenen. Wir beraten ja Betriebsräte, also kollektivrechtlich, und wir beraten individuelle Mandanten. Und auf Betriebsratsebene merken wir, dass wir vermehrt Anfragen für Beratungen bekommen, wenn es um große Abbaumaßnahmen geht, dass wir den Betriebsrat dann entsprechend begleiten, weil entsprechend Abbauziele vom Unternehmen gesetzt und erreicht werden müssen. Und auf Arbeitnehmerseite erleben wir, dass wir vermehrt individuelle Anfragen in Zusammenhang mit Beendigungen, vielleicht auch mit freiwilligen Programmen oder auch eben im Rahmen von größeren Abbaumaßnahmen bekommen. Und dass wir vermehrt Anfragen bekommen, wo die Problematik quasi unterhalb einer Kündigung liegt, wo man aber merkt, den Arbeitnehmenden wird es quasi am Arbeitsplatz etwas schwieriger gemacht und es stellt sich die Frage, möchte das Unternehmen mich gegebenenfalls einfach nicht mehr haben? Und das ist etwas, was wir in letzter Zeit ehrlicherweise leider, muss man ja sagen, vermehrt erleben.
2: Und wen trifft diese härtere Lage besonders?
1: Auch das hatten Sie eingangs gesagt, es betrifft grundsätzlich gegebenenfalls jetzt auch zum Teil Bereiche, die vorher nicht betroffen waren, also zum Beispiel Akademiker, Akademikerinnen, aber dann natürlich auch, ich sage jetzt mal in Anführungsstrichen, die klassischen Bereiche Automobilindustrie, Zulieferer, Chemie, das sind alles Themen, wo wir merken, dass wir hier doch mit größeren Abbaumaßnahmen zu tun haben. Aber es ist tatsächlich so, dass der Arbeitsmarkt, muss man sagen, insgesamt, vielleicht auch für sogenannte Professionals, die in Beratungsdienstleistungen sind, auch im Anwaltsberuf, muss man ganz ehrlich sagen, auch da etwas schwieriger geworden ist. Das heißt, ich habe immer das Problem, wenn ich mich mit einer Beendigung konfrontiert sehe, dass ich ein höheres Risiko habe, dass ich im Anschluss keine Beschäftigung finde oder zumindest schwieriger oder einen längeren Überbrückungszeitraum habe.
2: Jetzt will ich auch mal ausnutzen, dass Sie Anwältin sind für Arbeitsrecht. Es gibt ja so eine Art Faustregel für Abfindungen, also ein halbes Monatsgehalt pro Jahr Betriebszugehörigkeit. Reicht das denn für diese Menschen überhaupt aus?
1: Das hängt davon ab. Also diese Faustformel ist 0,5 mal Betriebszugehörigkeit mal Bruttomonatsentgelt. Das ist so das, was tatsächlich üblicherweise, sage ich mal so, diskutiert wird. Diese 0,5 sind angelehnt aus einer Regelung im Kündigungsschutzgesetz. Dazu muss man vielleicht einmal sagen, es gibt in Deutschland jetzt per se nicht einen Anspruch auf Abfindung, ja, sondern nur unter bestimmten Voraussetzungen. Aber diese 0,5 werden oft herangezogen. Wir erleben aber erfahrungsgemäß, dass die 0,5 nicht ausreichen. Und das kommunizieren wir auch entsprechend. Es kommt dann auch ein bisschen drauf an, wer auf der Gegenseite sitzt. Aber oft ist es oder regelmäßig erleben wir auch, dass es zwischen den Betriebsparteien gegebenenfalls sogar auch erstmal Einvernehmen besteht, dass 0,5 gegebenenfalls nicht die Basis ist, auf der wir sprechen. Das kommt aber natürlich auch dann drauf an, wie genau sieht eigentlich die Personal- oder Struktur oder die Belegschaft aus, die dann betroffen ist. Ja, wen muss ich wie abfangen quasi?
2: Haben Sie das Gefühl, dass diese Kündigungen fair laufen und eigentlich nur die Betroffenen, also die Arbeitnehmenden, zu Ihnen kommen und sich ungerecht behandelt fühlen? Oder laufen diese Kündigungen an sich wirklich ungerecht?
1: Ich glaube, das kann man ehrlicherweise gar nicht unbedingt so pauschal sagen. Also

0: Bei so größeren Abbaumaßnahmen, wo auch Unternehmen dahinter sind, die gegebenenfalls auch dann doch Interesse daran haben, dass ihre Reputation erhalten bleibt, die sich schon bewusst sind, dass sie gegebenenfalls auch eine soziale Verantwortung haben. Da verhandelt man gegebenenfalls auf einer anderen Ebene, als wenn ich jetzt auf individueller Ebene bin. Da erleben wir schon eher mal, dass die Mitarbeiter, so wie Sie es gerade haben, Mitarbeiter oder Mitarbeiterin auch erstmal auf die Straße gesetzt werden, ohne dass der Arbeitgeber sich mal dazu Gedanken gemacht hat, ob er einen Kündigungsgrund hat, der dann gerichtlich hält. Und dann müsste man wohl sagen, stellt sich die Frage in dem Sinn, auch wenn es jetzt keine juristische ist das eine unfaire Behandlung, ja? Und das würde man dann durchaus bejahen, aber dagegen gibt es ja Mittel und Wege, sich dann auch entsprechend zu wehren als Arbeitnehmender.
1: Jetzt hat nicht jeder nochmal 20 Jahre Berufsleben vor sich, wenn er im Zweifel die Kündigung erhält. Was können Sie denn für Menschen tun, die kurz vor der Rente stehen und plötzlich vor dieser Lücke und der Job ist weg?
0: Ja, also auf individualrechtlicher Ebene oder fangen wir mal so an, auf kollektivrechtlicher Ebene ist das tatsächlich ein Thema, was dann auch gesondert beleuchtet wird. Das meinte ich, wir schauen uns immer, bevor wir über Personalabbaumaßnahmen konkret verhandeln, ist es ganz wichtig zu verstehen, wer ist betroffen, also welche Menschen sind betroffen. Sind es zum Beispiel viele Menschen, oder viele Mitarbeitende, die quasi nur noch eine geringe Lücke zu einem möglichen Renteneintritt haben, ja? Dann ist es nämlich so, dass ich in meinen Verhandlungen Fokus darauf setze, die besonders abzuholen, sage ich jetzt mal, zum Beispiel mittels Altersteilzeitregelungen. Das heißt, man vereinbart auf kollektivrechtlicher Ebene in der Regel dann erstmal, das kann man aber auch individuell dann später machen, je nachdem, auf welcher Ebene wir quasi sind, dass man sagt, okay, wir regeln Altersteilzeit. Das heißt, man hat eine aktive Phase, in der noch gearbeitet wird und quasi in Anführungsstrichen vorgearbeitet wird, und eine passive Phase, und da wird man dann freigestellt, bekommt aber sein Gehalt fortbezahlt. Und dadurch könnte man zum Beispiel Zeiträume entsprechend überbrücken.
1: Und ich habe gerade mit Ihnen über die Fairness bei Kündigungen gesprochen. Es gibt noch eine
0: Ja.
1: andere Art, Mitarbeiter loszuwerden, ohne dass es je eine Kündigung gibt. Und die läuft ganz leise ab. Stichwort
0: Richtig.
1: Quiet Firing. Was ist das?
0: Ja. Quiet Firing ist quasi etwas, das sind, wenn man es mal so sieht, man könnte sagen, verdeckte Rationalisierungsmaßnahmen. Das heißt, das sind Hebel, die der Arbeitgeber nutzt, die unterhalb von einer Schwelle der Kündigung liegen, die versuchen, das Arbeitsverhältnis, Arbeitsklima so ungemütlich oder unangenehm zu machen, dass der Arbeitnehmer eigentlich am Ende gegebenenfalls sogar in den Druck kommt, entweder eine Eigenkündigung sogar auszusprechen, weil man dem Druck nicht mehr standhält, oder im Anschluss wird gegebenenfalls eine Aufhebungsvereinbarung vorgelegt. Und dann überlegt der Arbeitgeber oder der Arbeitnehmer oder die Arbeitnehmerin sich vielleicht eher, das zu unterschreiben, weil man eben merkt, okay, in dem Unternehmen gibt es keine Perspektive mehr. Also zum Beispiel, weil es keine Karrieremöglichkeiten mehr gibt, weil Projekte stillgelegt werden, weil die Zielvorgaben für Bonusvereinbarungen verhärtet werden, Benefits gestrichen werden, Verantwortungsbereiche oder Aufgaben entzogen werden. Das sind alles Einzelmaßnahmen, die vielleicht sogar kumulativ auftreten und die dann dazu führen, dass auf irgendeine Art und Weise schon an den Arbeitnehmenden kommuniziert wird, wir haben eigentlich kein Interesse mehr an dem Fortbestand des Arbeitsverhältnisses.
1: Frau Ney, ich lasse Sie nicht gehen, bevor Sie uns nicht gesagt haben, wenn es in meiner Arbeitssituation so ist, dass der Chef plötzlich Druck aufbaut. Was soll ich da tun? Einfach nichts sagen, nichts unterschreiben, nichts signalisieren, erstmal den Anwalt fragen, was mache ich?
0: Also vor Unterschreiben, auch da erstmal pauschal, aber grundsätzlich sage ich mal, vor Unterschreiben würde ich erstmal abraten. Ja, das fängt schon an, wenn ich plötzlich einen Vertrag oder eine Änderung hingelegt bekomme, was meine Tätigkeitsbereiche betrifft, nicht unterschreiben. Wenn immer es um schriftliche Veränderungen geht, insbesondere dann macht es Sinn, den Anwalt vorher zu konsultieren oder die Anwältin. Wer auch immer eine gute Anlaufstelle ist, wenn man das Gefühl hat, es ändert sich was im Betrieb zulasten der Arbeitnehmer, es gibt nachteilige Verschiebungen, ist immer der Betriebsrat eine gute Adresse, wenn es einen gibt. Ja, der hat öfters mal ein besseres Gesamtbild über die Situation im Unternehmen oder im Betrieb. Und wenn man Gewerkschaftsmitglied ist, kann man auch durchaus sich mal an seine Gewerkschaft wenden. Dort wird zum Teil auch sogar Rechtsberatung intern angeboten. Es wird finanziert über die Mitgliederbeiträge. Oder sonst, wie gesagt, einen Anwalt konsultieren oder eine Anwältin, lieber früher als später, ehrlicherweise. Das erfolgt dann im Rahmen von der Erstberatung. Die kostet etwa 230 € und wird oft auch von der Rechtsschutzversicherung übernommen, sofern Arbeitsrecht abgedeckt ist.
2: Was tun, wenn die eigene Kündigung droht? Informationen von der Arbeitsrechtlerin Mira Ney.
3: Sport. mit Stefan Grothoff. Was für ein fulminanter Auftritt von Tadej Pogacar. Sieg bei der 19. Etappe der Tour de France ins berühmte Bergdorf Alpe d'Huez. Mal kurz der Konkurrenz gezeigt, in Gelb fährt nur einer und meinen 5. Titel hier hole ich mir auch. Holger Gerska vor Ort. Kann da noch was schief gehen?
4: Ja, eigentlich ist ja fast alles entschieden und Tadej Pogacar hat über 7 Minuten auf Remco Evenepoel. Da wird mit Sicherheit nichts mehr passieren, aber es gibt schon noch einige interessante Aspekte, zum Beispiel den Kampf um das Bergtrikot. Da hat Pogacar exakt 1 Punkt Rückstand auf Richard Carapaz aus Ecuador. Es geht um Platz 3 in der Gesamtwertung. Isaac Del Toro, ein Teamkollege von Tadej Pogacar, und Paul Sexas, der junge Franzose, liegen nur noch wenige Sekunden voneinander getrennt. Pogacar hat angekündigt, sich ganz in den Dienst von Del Toro stellen zu wollen. Also das sind schon noch interessante Momente für diese Königsetappe über die berühmten Pässe, über den Croix de Fer und über den Galibier. Übrigens Achtung, die Etappe beginnt viel eher als sonst und es wird schon kurz nach 16 Uhr die Zielankunft in Alpe d'Huez geben.
3: Die 113. Tour de France endet am Sonntag wie gewohnt mit der Ankunft in Paris. Als Zuschauermagnet entpuppen sich die Finals in Hannover. 143 Meistertitel in 24 Sportarten sind bei Deutschlands größtem Multisportereignis zu ergattern. Was heute ansteht, weiß Anne Hild.
5: Als einzige Teilnehmer der Finals tragen die Leichtathleten ihre Wettkämpfe im Lorheide-Stadion in Wattenscheid aus. Der Grund: im großen Fußballstadion in Hannover gibt es keine Laufbahn mehr. Einen der Höhepunkte bilden dabei die 100-Meter-Sprints der Männer und Frauen, bei denen heute Abend unter anderem Gina Lückenkämper an den Start geht. Olympia-Flair gibt es auch auf dem Maschsee, wo die Ruderachter auf der Sprintdistanz antreten. Bei den Schwimmern kommen die Langstreckenliebhaber auf ihre Kosten. Teil 1 der Kombiwertung über 400 und 800 Meter steht an. Außerdem duellieren sich die Beachvolleyballerinnen auf dem Opernplatz um Titel und Medaillen. Prominent besetzt ist das Teilnehmerfeld beim Judo. 10 Landesverbände treten gegeneinander an. Mit dabei ist unter anderem der 2-fache Olympiamedaillengewinner Eduard Trippel. Beim Mehrkampf der rhythmischen Sportgymnastik ist Olympiasiegerin Daya Fafolomeev am Start.
3: Bei den deutschen Meisterschaften in Wattenscheid kann Sprinter Owen Anzar vom HSV übrigens noch starten. Danach droht dem 25-Jährigen vielleicht eine lange Sperre. Anzar soll eine Dopingkontrolle verweigert haben. Über seinen Anwalt ließ der Sprinter ausrichten, er werde der nationalen Anti-Doping-Agentur NADA zu gegebener Zeit umfassend Rede und Antwort stehen. Der neue Bundestrainer Jürgen Klopp soll die deutsche Fußballnationalmannschaft wieder auf Erfolgskurs bringen. Aber ist The Normal One überhaupt der Richtige für diesen Job? Klares Nein, meint Burkhard Hupe vom WDR.
6: Eine echte Farce von A bis Z. Der mitgliederstärkste Einzelsportverband der Welt hat sich ohne Gegenwehr durchs deutsche Fußballdorf treiben lassen. Es gibt in Deutschland eine Sehnsucht nach The Normal One. Als der Klopp vor Jahren in Liverpool seinen Job aufnahm, authentisch, ehrlich, nahbar und witzig. Das sind die Attribute, mit denen der Pöhler vom Borsigplatz in Verbindung gebracht wurde und wird. Bei näherem Hinsehen handelt es sich aber mittlerweile um eine Ich-AG, um ein dauergrinsendes Trostpflaster, um eine omnipräsente Werbebande. Was hier noch echt und ehrlich ist, ich habe ehrlich, echt keine Ahnung.
3: Ganz anders sieht das HR-Kollege Philipp Hofmeister.
7: Wer, wenn nicht der Kloppo, kann, muss und wird den deutschen Fußball wieder wachküssen. Dieses Lachen, dieser Optimismus, diese omnipräsente Überzeugung. Wer Jürgen Klopp bekommt, bekommt Erfolg. Das hat er überall bewiesen, von Mainz über Dortmund bis Liverpool. Allein diese Europameisterschaft in 2 Jahren, ausgerechnet auf den britischen Inseln, mit Klopp als Bundestrainer auf der Bank und einer jungen, hungrigen Truppe auf der Wiese. Wer da nichts spürt, der ist verloren. Ein solcher Sympathieträger wie Jürgen Klopp, der authentische Emotionalität mit grenzenloser Strahlkraft kombiniert, ist genau das, was diese Nationalmannschaft jetzt braucht. Und wahrscheinlich sogar dieses ganze Land.
3: Die Mission startet im Herbst mit dann 4 Spielen in der Nations League.
2: Und das war der Sport in der ARD-Infonacht mit Stefan Grothoff.
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9: Um 5.29 Uhr mit Ronald Lessig. In Frankreich und Spanien breiten sich große Waldbrände weiter unkontrolliert aus. An der französischen Atlantikküste mussten nach Angaben des Innenministers schon 110.000 Menschen ihre Wohnungen oder Ferienunterkünfte verlassen. Aus der Nachrichtenredaktion Henning Knipp.
10: In Frankreich wüten die Flammen südlich von Bordeaux. Da der Wind gedreht hat, bewegen sie sich inzwischen in Richtung der Stadt. Sie ist laut dem Innenminister zurzeit aber nicht unmittelbar bedroht. Der Flughafen Bordeaux wurde aber wegen starker Rauchentwicklung geschlossen. Präsident Macron hat angekündigt, dass die Armee die Löscharbeiten unterstützen soll. Auch in Spanien sind zehntausende Menschen von Evakuierungen betroffen. Wegen heftiger Feuer hat die Regierung für zwei Regionen den Notstand ausgerufen. Das Militär hat die Einsatzleitung übernommen. Starker Wind erschwert die Löscharbeiten.
9: Für den Kabinettsumbau von Bundeskanzler Merz gibt es Lob und Kritik. Der Koalitionspartner SPD unterstützt die Personalentscheidungen. Die Opposition hält inhaltliche statt personelle Veränderungen für wichtiger. Aus der Nachrichtenredaktion Petra Mittermeier.
11: SPD-Parlamentsgeschäftsführer Wiese sagte der Rheinischen Post, man habe mit allen Neuernannten schon auf ihren bisherigen Positionen vertrauensvoll zusammengearbeitet. Das gilt für den künftigen Unionsfraktionschef Frei, die neue Kanzleramtsministerin Warken und den designierten Gesundheitsminister Linnemann. Noch offen ist die künftige Leitung des Verkehrsministeriums. Der von Merz favorisierte CDU-Finanzexperte Günzler hatte kurzfristig abgesagt. Die Grünen werfen dem Kanzler vor, in der Regierung neue Unruhe auszulösen. Der parlamentarische Geschäftsführer der AfD-Bundestagsfraktion Baumann sagte, die Regierung demontiere sich auf offener Bühne selbst.
9: Der Chefankläger am Internationalen Strafgerichtshof in Den Haag, Khan, muss gehen. Auf einer Sondersitzung in New York haben die Vertragsstaaten mit klarer Mehrheit entschieden, ihn abzusetzen. Grund sind Vorwürfe, wonach Khan sexuell übergriffig gewesen sein soll. Der britische Jurist weist die Anschuldigungen zurück. Khan war seit 2021 Chefankläger und hatte unter anderem einen Haftbefehl gegen Israels Premier Netanyahu wegen mutmaßlicher Verbrechen im Gaza-Krieg beantragt. Nach mehreren Wettbewerbsklagen hat der Hollywood-Konzern Paramount den geplanten Kauf des Konkurrenten Warner Bros. Vorerst gestoppt. Die Übernahme soll erst nach einer Entscheidung oder spätestens am 1. Juni 2027 vorangetrieben werden, wie aus Gerichtsunterlagen hervorgeht. 12 demokratisch regierte US-Bundesstaaten und die Gewerkschaft der Drehbuchautoren haben gegen das umstrittene Kaufvorhaben in Höhe von mehr als 100 Milliarden Dollar geklagt. Das Wetter in Deutschland. Tagsüber heiter und trocken, im Norden und Nordwesten hin und wieder bewölkt. In der Nordhälfte 21 bis 29 Grad, in der Südhälfte 28 bis 33 Grad. Am Sonntag örtlich Regen, stellenweise Gewitter bis 31 Grad. Am Montag letzte Schauer, später heiter bis 28 Grad. Das waren die Nachrichten.
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2: Entwarnung für die A95 München-Garmisch-Partenkirchen. Kein Falschfahrer mehr zwischen München-Fürstenried und Dreieck-Starnberg. Die A5 Karlsruhe Richtung Basel ist zwischen Offenburg und Lahr wegen Bauarbeiten gesperrt. Die A8 München Richtung Stuttgart ist zwischen Stuttgart, Flughafen, Messe und Degerloch wegen Reinigungsarbeiten gesperrt. Die Umleitung führt über die U18, U18a. Die A33 Osnabrück Richtung Bielefeld ist zwischen Haderberg und Borglo Kloster Ösede wegen Bauarbeiten bis 6 Uhr gesperrt. Die Umleitung führt über die U84. Und die A40 Duisburg Richtung Essen ist zwischen Mülheim, Winkhausen und Dreieck Essen-Ost in beiden Richtungen wegen Bauarbeiten bis nächsten Donnerstag gesperrt. Ihnen weiterhin eine gute Fahrt.
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2: Mit Konstanze Nastarowitz. Guten Morgen. Es ist Ende Juli und schon jetzt haben Waldbrände in Frankreich seit Anfang des Jahres etwa 500 Quadratkilometer Fläche verwüstet. Fast dreimal so viel wie im vergangenen Jahr, betonte Innenminister Laurent Nunez am Freitag bei einem Pressebriefing. Gut 30 Feuer sind in Frankreich momentan aktiv. Besonders angespannt ist die Lage an der Atlantikküste im Südwesten des Landes. Aus Paris berichtet Caroline Düller.
12: Per Lautsprecherdurchsage fordern Beamte der Gendarmerie die Menschen auf, sich in Sicherheit zu bringen. Dick und grau bauschen sich Rauchwolken in den Himmel bei Lèche-Cap-Ferré im Norden der Bucht von Arcachon. So beschreibt es das ARD-Team vor Ort. Betroffene, die ihre Häuser verlassen mussten, nennen die Szene geradezu apokalyptisch.
13: On se demande si c'est pas la fin du monde, quoi.
14: Des images assez impressionnantes et limite apocalyptiques, quand même.
12: Rund 50 Kilometer weiter südlich, bei Biscarros, kämpfen die Einsatzkräfte gegen einen weiteren Großbrand. Dort hat Präfekt Gilles Clavreuil am Abend weitere Evakuierungen angeordnet. Beamte der Gendarmerie ziehen von Tür zu Tür und fordern die Menschen auf, sich in Sicherheit zu bringen. Natürlich haben wir die Bewohner vorgewarnt, sich bereit zu halten und eine Tasche mit den nötigsten Sachen zu packen, um schnell weg zu können. Temperaturen von fast 40 Grad. Starker Wind, der ständig die Richtung wechselt, die extreme Trockenheit der Böden und Kiefernwälder. Das alles macht die Arbeit der Einsatzkräfte zu einer Herkulesaufgabe. Marc Vermeulen sagt, explodieren, um die rasende Geschwindigkeit zu beschreiben, mit der sich das Feuer ausbreiten konnte. Er leitet den Brand- und Rettungsdienst im Departement Gironde, wo viele sich noch an die verheerenden Waldbrände vor 4 Jahren erinnern.
15: Je reprends une qualification de 2022 hors norme, dans des conditions pires.
12: Dieses Feuer ist außergewöhnlich, genauso wie 2022. Die Bedingungen sind aber noch schwieriger. In der Gegend ist es viel trockener als damals. Die Feuer damals sind gegen Ende des Tages gewissermaßen explodiert, aber in den Nächten konnten wir sie bekämpfen. Aktuell explodieren diese Feuer auch gegen Mitternacht oder 1 Uhr morgens.
15: Nous avons des feux qui explosent également à partir de minuit ou 1 heure du matin.
12: Viele versuchen, den zunehmend erschöpften Feuerwehrleuten zu helfen, wo sie können, um zu retten, was zu retten ist. 2 Forstarbeiter aus der Nähe von Biscarros etwa liefern den Einsatzkräften Wassernachschub. Mit dem Tankwagen ihrer Firma, wie sie im Sender BFM erzählen. Wir schließen uns direkt an sie an, betanken sie mit Hilfe unserer Motorpumpe. Wie ein Bereitschaftsdienst, nur eben nicht die Feuerwehr. Wir sind keine Feuerwehrleute, können also nicht zu nah an die Flammen ran. Wir bleiben auf Abstand und sobald sie uns brauchen, rufen sie uns an. Zwar hat es am Abend im Brandgebiet am Becken von Arcachon geregnet, die Lage bleibt aber weiter kritisch, zumal sich das Feuer nun auch auf den Großraum Bordeaux zubewegt. Frankreichs Innenminister Laurent Nunez sprach am Abend im Sender TF1 wörtlich von einer noch nie dagewesenen Situation.
16: Le vent, il prenait effectivement, il partait plutôt vers l'est et donc il prenait la direction effectivement de la métropole bordelaise.
12: Der Wind hat sich in Richtung Osten gedreht, also in Richtung des Großraums Bordeaux. Ich habe mit dem Premierminister gesprochen. Wir werden unsere Maßnahmen anpassen, um das Feuer am Boden zu bekämpfen und zu verhindern, dass es sich auf Bordeaux zubewegt. Der Premierminister hat zugestimmt, die Armee zu mobilisieren, um der Feuerwehr bei der Brandbekämpfung zu helfen. Auch Präsident Emmanuel Macron rief die Armee auf, den Zivilschutz, Zitat, maximal zu verstärken. Die Waldbrandsaison in Frankreich hat deutlich heftigere Ausmaße als im vergangenen Jahr. Schon lange vor Ende des Sommers ist im Vergleich fast 3-mal so viel Fläche verbrannt.
8: Wirtschaft.
17: Ausgerechnet in Regionen mit viel erneuerbarer Energie wie Windkraft ist der Strompreis für Verbraucher häufig hoch. Das ärgert Ministerpräsidenten aus Windkraftländern wie Manuela Schwesig in Mecklenburg-Vorpommern und Daniel Günther in Schleswig-Holstein. Stattdessen kommt der günstige Börsenpreis des norddeutschen Windstroms allen Regionen zugute. Auch Bayern, wo die Industrie viel Strom verbraucht, aber die Windkraft lange eher politisch ausgebremst wurde. Schwesig, Günther und andere fordern deshalb regionale Strompreiszonen. Anne-Kathrin Mellmann berichtet.
18: Strom hat in Deutschland, zumindest im Großhandel, noch einen Einheitspreis. Fachbegriff Gebotszone. Das soll auch so bleiben, haben CDU, CSU und SPD einst in ihren Koalitionsvertrag geschrieben. Allerdings würden sich die Sozialdemokraten gern von der einheitlichen Gebotszone verabschieden, sagt ihre energiepolitische Sprecherin Nina Scheer.
19: Es wäre auf jeden Fall sinnvoll für die weiteren Schritte der Energiewende, dass sich einfach auch die erneuerbaren Energien Anteile besser abbilden lassen, bessere Anreize in Richtung Energiewende gesetzt sind. Leider hatten wir das bei den Koalitionsverhandlungen nicht verständigt können. Nun ist das Beibehalten der Gebotszone leider verankert auf Wunsch von CDU/CSU.
18: Auch Ministerpräsidenten aus Nord- und Ostdeutschland drängen auf mehrere Strompreiszonen, parteiunabhängig. Denn trotz eines einheitlichen Preises durch die Gebotszone ist Strom in ihren Ländern teurer. Das liegt auch an den regional unterschiedlichen Netzentgelten. Diese Entgelte finanzieren Betrieb und Ausbau der Stromnetze und sind in windreichen Regionen oft höher. Deshalb zahlen Haushalte und Unternehmen im Norden trotz vieler Windräder unter dem Strich mehr. Das stört die Ministerpräsidenten, denn ihre Länder erzeugen viel Windstrom. Ein Vorteil, der aber nicht bei Menschen und Unternehmen ankommt. Für den grünen Energiepolitiker Michael Kellner ist der Streit über die einheitliche Gebotszone weniger parteipolitisch als regional motiviert.
20: Der Norden und der Osten würde profitieren. Der Süden und der Westen ist zurückhaltend, weil sie Angst haben, dass sie draufzahlen. Der große Nachteil einheitlichen Gebotszonen, der tut so, als wäre der Strompreis überall gleich teuer. Also als kostet es gar nichts, Strom aus dem Norden in den Süden zu bringen. Dem ist aber nicht so. Deswegen würden Strompreiszonen einen ökonomischen Anreiz geben, vernünftig mit Strom umzugehen.
18: Eine Aufteilung in regionale Gebotszonen, zum Beispiel in Nord und Süd, würde bedeuten, dass es im Norden eher billiger würde, da mehr produziert wird. Und im Süden im Jahresschnitt eher etwas teurer. Eine Sorge im Süden, dass in der industriereichen Region Arbeitsplätze gefährdet würden. Ministerpräsidenten im Norden dagegen hoffen, dass günstigerer Strom Unternehmen anlockt. Der CSU-Energiepolitiker Andreas Lenz dämpft diese Hoffnung.
21: Zu glauben, dass dann, wenn der Strom in Bremen 1 Cent oder 2 Cent günstiger wäre, dass dann BMW seine Werke nach Bremen oder Brandenburg legt, das wird halt nicht stattfinden, sondern es werden eh schon im internationalen Wettbewerb ungünstige Verhältnisse noch verstärkt.
18: Weil sich aufgeteilte und damit kleinere Strommärkte negativ auf Deutschland auswirken würden, meint Lenz. Er kann sich eher flexiblere Netzentgelte vorstellen. Andere Länder wie Schweden haben ihren Strommarkt bereits in mehrere Preiszonen aufgeteilt. Dort ist Strom im Norden mit viel Wasser- und Windkraft häufig günstiger als im industriestarken Süden.
17: Anne-Kathrin Mellmann berichtete. Kickers Offenbach feiert Geburtstag. Stolze 125 Jahre alt wird der Verein. Die Handballabteilung hat ja eine lange Tradition. Die Cheerleader, die sind wirklich Weltklasse. Aber geprägt hat den Verein natürlich der Fußball. Daniel Höher hat den Film Träume, Kult, Skandale produziert, der jetzt in der ARD-Mediathek zu sehen ist. Hier nimmt er uns schon einmal mit auf Entdeckungsreise zum Mythos Kickers Offenbach.
22: Wenn am 8. August die neue Saison in der Regionalliga Südwest startet, werden sich wieder mehrere tausend Fans im Stadion am Biberer Berg versammeln. Sie kommen jedes Jahr trotz der zuletzt sportlichen Misere, denn in Offenbach geht es nicht nur um Erfolge, es geht um mehr.
23: Wir sind wirklich wie so eine Großfamilie, nicht mehr ganz so stark wie früher, aber es ist noch so.
22: Das sagt Ehrenrepräsentantin Barbara Klein. Zu den Kickers kam die 85-Jährige in den 70ern über ihren Mann, den 2010 verstorbenen Ehrenpräsidenten Waldemar Klein. Der steht für den Verein wie vielleicht kein zweiter, sagt Podcaster und OFC-Fan Marco Stuker.
24: Ich habe das große Glück gehabt, dass ich Waldemar Klein mal sehen durfte. War damals noch ein bisschen jünger und habe ihn natürlich erstmal gesiezt, Herr Klein. Und er legte mir so den Arm auf die Schulter und sagt so, nee, Waldemar, hier beim OFC sind wir alles Freunde. Deswegen bin ich für dich Waldemar.
22: Kickers Offenbach ist Familie, stiftet Identität. Wer einmal mit dem Virus OFC, so sagt es Barbara Klein in unserem Gespräch immer wieder, infiziert ist, wird es nicht mehr los.
25: Mein ganzes Leben, soweit ich mich zurückerinnern kann, dreht sich um Kickers Offenbach.
22: Das war Sascha Korb, noch so einer, der infiziert ist. In Offenbach geboren, beim OFC Jugendspieler, dann Profi, jetzt Scout. Er hat einen der bittersten Momente der jüngeren Geschichte als Spieler miterlebt, als man 2015 in der Relegation denkbar knapp den Aufstieg in die dritte Liga verpasste.
25: Mir hat's den Boden unter den Füßen weggerissen. Ich war wirklich 5, 6 Nächte, ich war nur unterwegs.
22: Vielleicht kein hessischer Verein hat so viele Rückschläge in seiner Historie hinnehmen müssen. 2 Zwangsabstiege, Nichtberücksichtigung bei der Bundesliga-Gründung, Aufklärungsort des größten Bundesliga-Betrugsskandals. Ganz ehrlich, denkt man an die Kickers, denkt man oft an diese Geschichten. Dabei ist es auch die Geschichte eines gefallenen Riesen, die fasziniert. Immerhin waren die Kickers mal Pokalsieger. In den 50ern stand man sogar 2-mal im Finale um die deutsche Meisterschaft. Der OFC Ein Top-Team.
0: Kickers waren in den 50er Jahren mit das Beste, was in Deutschland da war. Das ist, wenn man das heute vergleichen würde, kannst du es Borussia Dortmund nennen, ja?
22: So Podcaster Sebastian Kraus, dessen Großonkel 1959 im Finale gegen die Eintracht sogar ein Tor erzielte.
1: Berti Kraus.
22: Es sind die Geschichte, aber auch die Mentalität der Menschen, die sie auch am 8. August wieder ins Stadion treiben. Der Mythos des gefallenen Riesen, des Stehaufmännchens Kickers Offenbach. Irgendwie würde man sich wünschen, dass dieses Jahr ihre Hoffnungen auf einen Aufstieg erfüllt werden. Es würde passen zum 125. Geburtstag.
2: Daniel Höher berichtete. Die Zeit, es ist 5.44 Uhr.
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2: Die CHP ist die größte Oppositionspartei der Türkei. Doch zuletzt stand es nicht gut um die Traditionspartei. Zwar wurde sie unter ihrem bisherigen Parteivorsitzenden Özel zunehmend gefährlich für den türkischen Präsidenten Erdogan. Özel stellte die Partei nämlich neu auf. Doch mit seinem Erfolg kamen auch der Druck und die Repressionen. Bis hin zu Festnahmen von CHP-Politikern. Viele Kritiker und CHP-Anhänger glauben deshalb auch, dass das Ende des erfolgreichen Parteivorsitzenden Özel in der CHP nicht ganz zufällig kam, sondern politisch motiviert war. Er wurde nämlich per Gerichtsbeschluss als Parteivorsitzender abgesetzt. Doch Özel gibt nicht auf und jetzt bewegt sich was in der politischen Landschaft der Türkei. Der beliebte ehemalige CHP-Chef, der hat jetzt nämlich die CHP verlassen und eine neue Partei gegründet. Was das bedeutet und welche Folgen das haben könnte, dazu jetzt mehr von Jim Bob Nikşas.
5: Knapp 30 Sekunden lang ist das Video, das in türkischen Fernsehsendern in Dauerschleife läuft. Dabei zeigt es eigentlich eine denkbar unspannende Szene. Den Oppositionspolitiker Özgür Özel, der in seinem Büro Dokumente unterschreibt. Doch die haben es in sich. Es sind die Gründungsdokumente einer neuen Partei, die auch genauso heißen soll. Yeni, neue Partei. Am Ende des Videos wendet sich Özel direkt an die Zuschauer. Ich hoffe, dass es dem Land, den Bürgern und unserer Partei, kurz uns allen zugutekommt. Mit der Gründung der neuen Partei geht eine Spaltung der ältesten türkischen Volkspartei einher, der sozialdemokratischen CHP. Als deren Vorsitzender war Özel im Frühjahr per Gerichtsurteil abgesetzt worden, wegen angeblicher Unregelmäßigkeiten. Für viele Kritiker klar politisch motiviert. Präsident Erdogan weist das zurück. Özgür Özel versucht sich nun an einem politischen Befreiungsschlag und verlässt die CHP. 90 Abgeordnete folgen ihm. Damit wird die neue Partei aus dem Stand die größte Oppositionspartei im Parlament. Das allein sagt jedoch noch nichts darüber aus, wie erfolgreich Özel mit der Neugründung wird, meint Politologe Ufuk Uras. Zurzeit genießt Özgür Özel erhebliche Unterstützung. Ob er daraus politisches Kapital schlagen kann, hängt jedoch davon ab, wie er auf die konkreten politischen Herausforderungen reagiert. Neben dem Aufbau seiner neuen Partei gehört für Özel vor allem dazu, die verschiedenen Lager in der Opposition zusammenzuführen. Um bei der nächsten Parlamentswahl in 2 Jahren gegen die AKP von Präsident Erdogan eine ernstzunehmende Chance zu haben. Bei seiner letzten Rede im Parlament als CHP-Politiker klang bereits an, welchen Kurs Özel dabei verfolgen wird. Wir haben eine einzige Regel. Wir werden niemanden zurücklassen. Wir stehen niemandem fern und wir sind von niemandem getrennt. So viel möchte ich sagen. Jeder, von dem ihr nicht persönlich gehört habt, dass er sagt, ich bin nicht in der neuen Partei, ich stehe nicht an der Seite von Özgür Özel und seinen Weggefährten, ist gewiss weiterhin mit uns verbunden. Erste Umfragen zeigen, dass Özel mit seiner neuen Partei in der Bevölkerung einen Nerv treffen könnte. Rund 30% der Befragten ziehen demnach in Betracht, einer solchen Partei ihre Stimme zu geben. Weitere 19% machen ihre Entscheidung vom Programm und dem Kandidaten abhängig. Daran erinnert auch Politologe Ufuk Uras. Özgür Özel richtet derzeit einen Appell an die Demokraten. Das ist grundsätzlich begrüßenswert. Entscheidend ist jedoch die Frage, wie man unentschlossene Wähler überzeugt. Also Menschen, die überlegen, ob sie der AKP den Rücken kehren sollen oder nicht. Über allem schwebt zudem die Frage, wie schnell die neue Partei von Özgür Özel unter ähnlich großen Druck gerät wie zuletzt die CHP, politisch wie juristisch. Auch gegen Özel laufen weiter verschiedene Gerichtsverfahren. Dennoch gibt er sich kämpferisch. Seid ihr bereit für diesen großen Aufbruch, für diesen neuen Weg? Seid ihr bereit, zur Regierungsverantwortung zu marschieren? Auf diesem neuen Weg werden wir gemeinsam gehen. Lasst uns gehen, meine Freunde.
2: Sagt der türkische Oppositionspolitiker Özgür Özel in einem Beitrag von Jim Bob Nikşas.
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17: Heute beginnen die Wagner-Festspiele in Bayreuth. Die diesjährige Festspielsaison markiert das 150. Jubiläumsjahr und wird am Abend mit Auszügen aus Ludwig van Beethovens 9. Symphonie eröffnet. Die Ode an die Freude ist die offizielle Hymne der EU. Andreas Meyer-Feist blickt zurück auf die bewegte und teils auch politisch widersprüchliche Geschichte der Festspiele. Schließlich wurde hier schon immer auch Politik gemacht.
1: Nun soll es also mit der Europahymne losgehen. Ein Bayreuth-Jubiläum mit EU-Bezug. Nicht zufällig. Die Festspiele wurden über Jahrzehnte zum Treffpunkt der europäischen Politelite. Erst tief verstrickt in den Nationalsozialismus. Später ein Ort,
3: in dem keine Erinnerung mehr an das da sein sollte, was Redler und was vorher unter Chamberlain, der Kurs über Wagner und ähnlichen politischen Gleichgültigkeiten für uns jetzt geschehen ist.
1: Das wünschte sich der berühmte deutsche Philosoph Ernst Bloch 1961. Und dann kamen sie. Spitzenpolitiker aus Europa nutzten Bayreuth für informelle Treffen für die akute Krisenbewältigung, wie 1976. Zwei Franzosen, Pierre Boulez und Patrice Chéreau, wollten zum 100-jährigen Festspieljubiläum mit einem kapitalismuskritischen Ring des Nibelungen ein starkes Zeichen der Verbundenheit in Europa setzen. Im Publikum gab es aber Protestgebrüll und Schlägereien. Von einer brutalen Vergewaltigung des deutschen Kulturgutes war die Rede. Bundeskanzler Helmut Schmidt und Frankreichs Präsident Valéry Giscard d'Estaing kamen, hörten und beschwichtigten.
6: Formidable, formidable.
1: Es war kein Konzertbesuch, es war der Start des deutsch-französischen Motors. Die 70er Jahre überschattet von Ölkrisen und Wirtschaftsproblemen. Seit dieser Zeit geht es in Bayreuth um Politik. Die Pausen bei Würstchen und Wein, Marktplätze der Macht. König Juan Carlos und Königin Sophia 1989, das Signal für das Zusammenwachsen Europas wenige Monate vor dem Fall der Mauer. Gorbatschow, der einst mächtigste Mann der Sowjetunion, wurde 1993 gefeiert. Václav Havel aus Tschechien, Ursula von der Leyen, Prinz Charles in den 80ern, Margarete von Dänemark, Königin Sonja von Norwegen, Silvia von Schweden, dazu Diplomaten und DAX-Vorstände, vereint im Smalltalk.
7: Ganz ausgezeichnet.
10: Das war grandios.
11: Hochinteressante Inszenierung.
26: Das habe ich so noch nicht gehört.
27: Besser kann es nicht sein.
1: Das Ganze nannte sich Kissendiplomatie. Die Prominenz schmuggelte regelwidrig Sitzkissen in den Zuschauerraum, weil die Stühle absichtlich ungepolstert sind. Stundenlang im selben heißen Saal sitzen, leiden und dann feiern. Koalitionsfragen wurden besprochen, Wirtschaftskontakte geknüpft. Merkels informelles Sommerkabinett tagte am Rande des Spektakels. Staatsgäste wurden mitgebracht. 2015 knickte unter ihrem Pausensitz ein Stuhlbein ein. Es gab weltweite Eilmeldungen und dann Entwarnung.
28: Es hat mir sehr gut gefallen. Dankeschön.
1: Die Zaungäste haben schon anno 1976 nicht viel davon mitbekommen, als Helmut Schmidt und Giscard d'Estaing auf den harten Stühlen saßen und die deutsch-französische Freundschaft retteten.
29: Ja, es müsste jeder die Vorstellung besuchen können.
30: Mehr haben die Gäste davon als die Bayreuther.
1: Nun ist es wieder soweit. Ein Europaereignis der besonderen Art.
17: Andreas Meyer-Feist berichtete.
31: Standpunkte.
32: Nina Wagner hat in den vergangenen Monaten in der Bundesregierung als Gesundheitsministerin gezeigt, dass sie ein Ministerium führen, dass sie Reformen auch gegen Widerstände durchsetzen kann und dass sie auch vielfältige Themen in ihrer ganzen Komplexität beherrscht.
17: So lobt Regierungschef Merz seine künftige Kanzleramtschefin Wagen. Das Gesundheitsministerium übernimmt der bisherige CDU-Generalsekretär Linnemann. Merz kündigte zudem weitere Personalveränderungen an, offenbar auch vor dem Hintergrund, dass der von ihm gewünschte Nachfolger für Verkehrsminister Schnieder kurzfristig abgesagt hatte. Die Rhein-Pfalz aus Ludwigshafen spart nicht mit Kritik.
33: Die geplante Entlassung Patrick Schnieders ist ein Debakel auf allen Ebenen. Da wird einem Minister am Nachmittag vom Kanzler gesagt, dass er am nächsten Morgen entlassen wird. Warum? Weiß man nicht so genau. Passiert erstmal auch nicht. Der Nachfolger, ein geschätzter Steuerpolitiker, kommt selbst zu dem Schluss, dass er viel Ahnung von Steuern, aber wenig von Verkehr hat. Der Schaden ist enorm. Mit seinem Vorgehen schadet Merz dem Ansehen der Politik in Deutschland.
17: Volker Finthammer blickt im Deutschlandfunk ebenfalls auf die neue Rollenverteilung.
34: Ohnehin scheint die Personalgewinnung in der Union für die Regierungsarbeit für Friedrich Merz nicht so leicht zu sein.
7: Zumindest dann nicht, wenn es darum geht, enge Vertraute in die Ämter zu hieven, auf die man sich fortan verlassen kann. Nina Wagen könnte diese Rolle erfüllen, nachdem sie in den Augen des Bundeskanzlers mit der Gesundheitsreform bereits ihr Meisterstück abgeliefert hat. Als erste Chefin im Kanzleramt kommt sie an einen wichtigen Schalthebel der Macht, der maßgeblich zum Gelingen der Regierungsarbeit beitragen muss.
2: Meint Volker Findhammer im Deutschlandfunk. Die Taz aus Berlin begrüßt, dass Merz endlich nicht nur auf Männer setze, die so ticken wie er.
33: Mit Nina Wagen wird nun erstmals eine Chefin ins Kanzleramt einziehen. Und sollte Franziska Hoppermann neue CDU-Generalsekretärin werden, würden gleich zwei Frauen in den engeren Machtzirkel vorstoßen. Zwei Frauen zwar, die ihren politischen Aufstieg Merz zu verdanken haben, aber auch zwei, die sich beide in der Frauenunion engagieren, in der eine gehörige Skepsis gegen Merz herrscht. Die beiden Frauen wären dann auch Teil des mächtigen Koalitionsausschusses. Die CDU wäre dort plötzlich mit mehr Frauen vertreten als die SPD. Dass Hoppermann aus dem CDU-Sozialflügel kommt, verbreitert die Perspektiven zusätzlich.
2: Und das waren unsere Standpunkte, heute zusammengestellt von Ulrike Ufer.
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8: Sie hören einen Beitrag der katholischen Kirche. Es spricht Andreas Brauns, Theologe in Hildesheim.
9: Seit mehr als 20 Jahren liegt in meinem Arbeitszimmer ein DIN A5-Umschlag. Darauf in großen Buchstaben das Wort Glaube. Der Umschlag ist verschlossen. Im Umschlag steckt ein kunstvoll gestaltetes Glaubensbekenntnis. Ich weiß noch, wann ich es geschrieben und dann eingesteckt habe. Es war während der Erstkommunionvorbereitung unserer jüngsten Tochter. Damals habe ich den Umschlag zu einem Elternabend mitgenommen und ihn rumgereicht. Nicht wenige Mütter und Väter waren etwas irritiert. Sie haben den Umschlag umgedreht, wollten sehen, was drin steckt. Doch er war verschlossen. Niemand hat ihn geöffnet. Und genau darüber haben wir dann kurz gesprochen. Glaube, das ist für manche so etwas wie ein feierliches Bekenntnis in einem Umschlag. Andere haben gesagt, mein Glaube, das ist was für den Gottesdienst am Sonntag und nichts, was ich in einen Umschlag stecke. Doch genau das machen Menschen viel zu oft. Sie halten zwar mehr oder weniger fest an bekannten Traditionen, aber das Eigentliche steckt in einem Umschlag, der fest verschlossen ist. Der Glaube wird im Idealfall weitergegeben als Erbe von Generation zu Generation. Doch geöffnet wird der Umschlag nicht. Es reicht offenbar, das Wort Glaube auf dem Umschlag zu lesen. Das ist es dann mit dem Glauben. Ich habe ihn ja und kann ihn im Notfall sogar in die Tasche stecken. Ich habe es nie geschafft, den Umschlag wegzuwerfen. Denn er erinnert und mahnt mich zugleich, es mit dem Glauben zu versuchen. Tag für Tag. Mich nicht zu verlassen auf den Text in einem Umschlag, den ich sogar auswendig wiedergeben kann. Es ist nicht das Bekenntnis, auch nicht die eine Stunde am Sonntag. Nein, es ist ein Weg mitten durch den Alltag. Und dabei geht es nicht um Verehrung mit möglichst viel Weihrauch. Es geht um eine eher unbequeme Nachfolge. Und das heißt, mit Blick auf Jesus, mich nicht abzugrenzen von den sündigen Menschen, sondern zu wissen, ich bin mitten unter ihnen. Wer so denkt, zeigt nicht mit dem Finger auf andere, sondern lebt solidarisch mit ihnen, hat sie im Blick, sieht ihre Not. Das bedeutet aber auch, nicht von oben herab zu handeln, sondern auf Augenhöhe, in den Menschen, Schwestern und Brüder zu sehen und sie nicht nur so zu bezeichnen, weil das zur Tradition gehört. Glauben heißt handeln. Glauben heißt aber auch, sich selbst und eigene Vorstellungen loslassen und sich einlassen auf Gottes Sohn, der im anbrechenden Reich seines Vaters gezeigt hat, was es heißt, Mensch zu sein.
8: Sie hörten einen Beitrag der katholischen Kirche. Es sprach Andreas Brauns, Theologe in Hildesheim. Den Text können Sie nachlesen unter www.radiokirche.de.

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1: Um 6 Uhr mit Claudia Drews. Im Südwesten Europas sind mehrere schwere Waldbrände weiterhin nicht unter Kontrolle. An der Atlantikküste Frankreichs sind inzwischen etwa 110.000 Menschen in Sicherheit gebracht worden. Aus der NDR Nachrichtenredaktion Janine Artist.
2: Betroffen sind mehrere Urlaubsorte südlich von Bordeaux, darunter Cap Ferret und Biscarrosse. Die Menschen wurden teilweise mit Booten abgeholt und in Notunterkünfte gebracht. In Spanien hat die Regierung wegen heftiger Waldbrände für die Umgebung der Hauptstadt Madrid und eine weitere Region einen Notstand von nationaler Tragweite ausgerufen. Dadurch steht mehr Geld für die Rettungs- und Löscharbeiten zur Verfügung. Sowohl in Frankreich als auch in Spanien herrschen laut den Behörden ungünstige Wetterbedingungen, die die Brandbekämpfung erschweren. Die EU hat Löschflugzeuge und Hubschrauber zur Unterstützung geschickt.
1: Der Krieg im Nahen Osten weitet sich aus. Eine Militärkoalition unter der Führung von Saudi-Arabien hat nach eigenen Angaben Stellungen der Houthi-Miliz im Jemen angegriffen. Die Miliz soll mit eigenen Gegenschlägen auf Saudi-Arabien reagiert haben. Aus der Nachrichtenredaktion Miriam Ernst.
3: Die Houthi-Miliz, die mit dem Iran verbündet ist, blockiert vom Jemen aus den Schiffsverkehr im Roten Meer. Insbesondere Handelsschiffe aus Saudi-Arabien sind im Visier. Denn das Land unterstützt wiederum die jemenitische Regierung im Bürgerkrieg gegen die Houthis. Wegen der Sperrung der Straße von Hormus leitet das saudische Königreich seine Ölexporte über das Rote Meer durch die Meerenge Bab al-Mandab um. Ein saudisches Handelsschiff ist dort von den Houthis angegriffen und leicht beschädigt worden. Vor 2 Tagen war ein Öltanker attackiert worden. Das Regime in Riad spricht von maritimem Terrorismus.
1: Mehrere Sozialverbände haben kurz nach der Nominierung Forderungen an den designierten Gesundheitsminister Lindemann gestellt. Erster Akt müsse sein, die Gesundheitsreform zu überdenken, sagte die Vorsitzende des Sozialverbands Deutschland, Engelmeier, den Zeitungen der Funke Mediengruppe. Sie kritisiert geplante Leistungskürzungen und mehr Belastungen für die Versicherten. Auch der Sozialverband VdK fordert mehr Solidarität bei der Gesundheits- und Pflegereform. Lindemann müsse sich im Kabinett auch unbeliebt machen, so VdK-Präsidentin Bentele im Redaktionsnetzwerk Deutschland. Die Fregatte Sachsen beendet heute ihren NATO-Einsatz und wird am Vormittag zurück in Wilhelmshaven erwartet. Im Rahmen vieler Übungen legte die Besatzung etwa 66.000 Kilometer zurück und war sowohl in der westlichen Ostsee als auch an der US-amerikanischen und kanadischen Westküste unterwegs. Als besonderer Höhepunkt gilt die Teilnahme der Fregatte an den Feierlichkeiten zum 250. Jahrestag der USA in Norfolk und New York. Bei den Finals stehen heute unter anderem die Meisterschaften der Leichtathletinnen und Leichtathleten im Mittelpunkt. Insgesamt 38 Titel werden am Wochenende vergeben. Anders als die Stabhochsprung-Wettbewerbe, die schon vorbei sind, finden die Titelkämpfe aber nicht in Hannover statt. Aus der Sportredaktion Anne Hild.
4: Als einzige Teilnehmer der Finals tragen die Leichtathleten ihre Wettkämpfe im Lorheide-Stadion in Wattenscheid aus. Der Grund: im großen Fußballstadion in Hannover gibt es keine Laufbahn mehr. Einen der Höhepunkte bilden dabei die 100-Meter-Sprints der Männer und Frauen, bei denen heute Abend unter anderem Gina Lückenkämper an den Start geht. Olympia-Flair gibt es auch auf dem Maschsee, wo die Ruderachter auf der Sprintdistanz antreten. Bei den Schwimmern kommen die Langstreckenliebhaber auf ihre Kosten. Teil 1 der Kombiwertung über 400 und 800 Meter steht an. Außerdem duellieren sich die Beachvolleyballerinnen auf dem Opernplatz um Titel und Medaillen. Prominent besetzt ist das Teilnehmerfeld beim Judo. 10 Landesverbände treten gegeneinander an. Beim Mehrkampf der rhythmischen Sportgymnastik ist Olympiasiegerin Daya Fafolomeev am Start.
1: Das waren die Nachrichten. Das Wetter in Deutschland: heiter und trocken im Nordwesten und Norden, bewölkt in der Nordhälfte, 21 bis 29 Grad, im Süden 28 bis 33. Es ist 6.04 Uhr.
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1: Und da scheint noch alles ruhig zu sein auf den Straßen und Autobahnen. Uns liegen keine Hinweise auf Verkehrsstörungen vor. Dennoch, alle Informationen rund um das Thema Verkehr finden Sie auch auf ndr.de. Wir wünschen allen, die jetzt unterwegs sind, gute Fahrt.

0: Heute mit Xaver Schäffer. Der Südwesten Europas brennt. In Spanien mussten weit über 11.000 Menschen ihre Häuser verlassen. Nach Angaben der Behörden sind die Brände dort derzeit einfach nicht zu löschen. Und auch Frankreich kämpft mit den Flammen, vor allem an der Atlantikküste. Aktuell gibt es über 30 Feuerherde. Dort haben sich seit Mittwoch mehr als 140.000 Anwohner und Touristen vor den Flammen in Sicherheit gebracht. Und die Brände sind längst nicht unter Kontrolle. Im Gegenteil, berichtet Caroline Düller.
1: Per Lautsprecherdurchsage fordern Beamte der Gendarmerie die Menschen auf, sich in Sicherheit zu bringen. Dick und grau bauschen sich Rauchwolken in den Himmel bei L'Escape-Ferré im Norden der Bucht von Arcachon. So beschreibt es das ARD-Team vor Ort. Betroffene, die ihre Häuser verlassen mussten, nennen die Szene geradezu apokalyptisch. Rund 50 Kilometer weiter südlich, bei Biscarros, kämpfen die Einsatzkräfte gegen einen weiteren Großbrand. Dort hat Präfekt Gilles Clavreuil am Abend weitere Evakuierungen angeordnet. Beamte der Gendarmerie ziehen von Tür zu Tür und fordern die Menschen auf, sich in Sicherheit zu bringen. Natürlich haben wir die Bewohner vorgewarnt, sich bereit zu halten und eine Tasche mit den nötigsten Sachen zu packen, um schnell weg zu können. Temperaturen von fast 40 Grad. Starker Wind, der ständig die Richtung wechselt, die extreme Trockenheit der Böden und Kiefernwälder. Das alles macht die Arbeit der Einsatzkräfte zu einer Herkulesaufgabe. Marc Vermeulen sagt, explodieren, um die rasende Geschwindigkeit zu beschreiben, mit der sich das Feuer ausbreiten konnte. Er leitet den Brand- und Rettungsdienst im Departement Gironde, wo viele sich noch an die verheerenden Waldbrände vor 4 Jahren erinnern.
2: Je reprends une qualification de 2022 hors norme, dans des conditions pires.
1: Dieses Feuer ist außergewöhnlich, genauso wie 2022. Die Bedingungen sind aber noch schwieriger. In der Gegend ist es viel trockener als damals. Die Feuer damals sind gegen Ende des Tages gewissermaßen explodiert, aber in den Nächten konnten wir sie bekämpfen. Aktuell explodieren diese Feuer auch gegen Mitternacht oder 1 Uhr morgens.
2: Nous avons des feux qui explosent également à partir de minuit ou 1 heure du matin.
1: Viele versuchen, den zunehmend erschöpften Feuerwehrleuten zu helfen, wo sie können, um zu retten, was zu retten ist. 2 Forstarbeiter aus der Nähe von Biscarros etwa liefern den Einsatzkräften Wassernachschub. Mit dem Tankwagen ihrer Firma, wie sie im Sender BFM erzählen. Wir schließen uns direkt an sie an, betanken sie mit Hilfe unserer Motorpumpe. Wie ein Bereitschaftsdienst, nur eben nicht die Feuerwehr. Wir sind keine Feuerwehrleute, können also nicht zu nah an die Flammen ran. Wir bleiben auf Abstand und sobald sie uns brauchen, rufen sie uns an. Zwar hat es am Abend im Brandgebiet am Becken von Arcachon geregnet. Die Lage bleibt aber weiter kritisch, zumal sich das Feuer nun auch auf den Großraum Bordeaux zubewegt. Frankreichs Innenminister Laurent Nunez sprach am Abend im Sender TF1 wörtlich von einer noch nie dagewesenen Situation.
3: Le vent, il prenait effectivement, il partait plutôt vers l'est et donc il prenait la direction effectivement de la métropole bordelaise.
1: Der Wind hat sich in Richtung Osten gedreht, also in Richtung des Großraums Bordeaux. Ich habe mit dem Premierminister gesprochen. Wir werden unsere Maßnahmen anpassen, um das Feuer am Boden zu bekämpfen und zu verhindern, dass es sich auf Bordeaux zubewegt. Der Premierminister hat zugestimmt, die Armee zu mobilisieren, um der Feuerwehr bei der Brandbekämpfung zu helfen. Auch Präsident Emmanuel Macron rief die Armee auf, den Zivilschutz, Zitat, maximal zu verstärken. Die Waldbrandsaison in Frankreich hat deutlich heftigere Ausmaße als im vergangenen Jahr. Schon lange vor Ende des Sommers ist im Vergleich fast 3-mal so viel Fläche verbrannt.
0: Es ist ein schlechtes Jahr für Europas Wälder. Die Zerstörungen durch Waldbrände sind deutlich schlimmer geworden. Die lange Trockenheit und die Hitze machen die Wälder außerdem anfällig. Und der Sommer ist ja noch nicht rum. Das sich aufheizende Erdklima schraubt das Risiko für Waldbrände einfach deutlich nach oben, erklärt Katharina Wilhelm aus der ARD-Klimaredaktion.
4: Ja, leider spricht vieles dafür, dass solche Brände häufiger werden. Denn Hitze- und Dürreperioden, die nehmen durch den Klimawandel zu. Dadurch trocknen Böden und Vegetation stärker aus. Und Bäume sind auch zunehmend durch den Klimawandel geschwächt. Und all das sind schlechte Voraussetzungen, wenn sich ein Brand entzündet. Und wenn dann noch starker Wind dazu kommt, dann können sich diese Feuer wirklich sehr schnell ausbreiten. Und auch wenn die Feuchtigkeit in der Luft und im Boden fehlt, dann wird das Löschen immer schwieriger. Experten sagen deshalb, dass große und schwer kontrollierbare Waldbrände in Europa zunehmend zur neuen Realität werden.
0: Diese Hitze, diese Dürre, diese Waldbrände, alles also auch eine Folge der Klimakrise. Sie setzt unseren Wäldern schwer zu, auch hier in Deutschland. Manche Pflanzen kommen mit Hitze einfach nicht zurecht. Andere Baum- oder auch Tierarten, denen es bis jetzt in unseren Wäldern zu kalt war, kommen dafür neu dazu. Wer im Wald spazieren geht, kann das nicht nur sehen, sondern auch hören. Die Wälder klingen anders als früher. Katja Evers.
5: Sanftes Blätterrauschen, ein erdiger Geruch, leises Vogelgezwitscher. Schon als Kind hat Anne Arnold gerne im Wald gerochen, gelauscht, geschmeckt. Doch der Wald ihrer Kindheit ist jetzt ein anderer.
6: Diese Dürreperioden nehmen zu und das verändert die Waldstruktur. Das verändert das Bestandesklima und damit eben auch das Habitat von vielen, vielen Arten.
5: Anne Arnold leitet das NABU-Waldinstitut am Standort Blankenburg im Harz und hat damit nicht nur täglich mit dem Ort ihrer Kindheitserinnerungen zu tun, sondern auch einem, dem es zunehmend an Wasser fehlt. Die Folgen sind auch für uns Laien hörbar. Die Forscherin nennt exemplarisch zwei Geräuschkategorien. Erstens sorgt die Trockenheit für eine Reihe von Tönen. Dieser hier zum Beispiel.
6: Wenn man heute auf dem Waldboden läuft, also gerade in Laubbeständen, das ist zum Teil steinhart und staubig und man hat vorzeitig abgeworfene Äste, die auf dem Boden liegen oder auch das Blätterwerk auf dem Boden. Und wenn man dann drauf tritt, dann quietscht und knarrt es förmlich unterm Schuh.
5: Auch in den Wipfeln quietscht und knarzt es zunehmend. Etwa so.
6: Also man hört sozusagen auch, wie das Holz arbeitet, es knackt sozusagen in der Krone, wo man manchmal denkt, hier laufe ich bitte nicht durch, sondern hoffentlich fällt mir kein Ast auf den Kopf, so ungefähr. Ne?
5: Möglich ist es, denn mit anhaltender Trockenheit werfen die Bäume nicht nur Blätter ab, sondern auch Früchte und Äste. Die fehlen dann in den Kronen. Konsequenz? Der Wald wird lichter und wärmer und auch stiller. Die klassischen Waldbewohner ziehen sich zurück, wenn es zu warm wird. Das war früher auch so, aber
6: heute ist es so, sie verstummen länger und man hört andere Arten. Ja, zum Beispiel Zikaden, Grillen, die dann plötzlich vermehrt auftauchen, eben dadurch bedingt, dass der Wald lichter wird und wärmer.
5: Ein Beispiel für die zweite Kategorie an Geräuschen, neue Arten. Neben dem Zirpen der Grillen hört man möglicherweise auch dieses imposante Brummen hier.
6: Das ist die blaue Holzbiene, das heißt, das ist unglaublich. Die ist so groß wie eine Hornisse und brummt auch so laut, fast schon bedrohlich. Ich finde sie wunderschön. Und sie vermehrt sich auf dem Totholz oder durch das Totholz und benötigt ganz viel Wärme.
5: Und noch jemand wird durch das viele Totholz angelockt. Der Specht. Mehr Totholz bedeutet mehr Käfer, bedeutet mehr Nahrung für den klopfenden Vogel. Und dadurch mehr Klopfen. Auch wenn der Specht kein neuer Bewohner des Waldes ist. Die gibt es aber auch bei den Vögeln.
6: Wir haben am Waldrändern tatsächlich auch Vögel schon gesehen, den Bienenfresser, der eigentlich als eine Offenlandart ist und tatsächlich jetzt auch in die lichteren Bestände reinfliegt. Das ist ein wunderschöner Vogel, aber für uns natürlich ein Zeichen, oh, hier verändert sich was.
5: Die einen kommen, die anderen gehen. Mit dem Rückgang dichter Fichtenbestände verschwinden vielerorts auch typische Waldarten wie Tannenmeise oder Wintergoldhähnchen. Auch das Totholz erzählt von beidem, dem Verfall durch Trockenheit und dem Aufbau neuer Lebensräume. Wer aufmerksam lauscht, hört nicht nur Vögel, Insekten oder den Wind in den Bäumen. Er hört auch den Umbruch eines Ökosystems, das versucht, sich an den Klimawandel anzupassen. Für Anne Arnold kein Grund wegzuhören, sondern einer genauer hinzuhören, um von der Natur zu lernen.
0: Katja Evers aus der ARD-Klimaredaktion berichtete. Sie hat festgestellt, der Wald klingt anders als früher, auch das eine Folge des Klimawandels.

0: Französische Innenminister Nunez von einer völlig beispiellosen Situation. Saudi-Arabien greift nach Houthi-Attacke Ziele im Jemen an. Die pro-iranische Houthi-Miliz hat im Jemen den Schiffsverkehr im Roten Meer blockiert. Wegen der gesperrten Straße von Hormuz leitet das saudische Königreich seine Ölexporte durch die Meerenge Bab al-Mandab um. Ein saudisches Handelsschiff ist dort von den Houthis angegriffen und leicht beschädigt worden. Trump droht EU mit neuen Zöllen wegen Google-Strafe. Er sprach von einer Abzocke amerikanischer Unternehmen und warf der EU unethisches Verhalten vor. Die Brüsseler Wettbewerbshüter hatten gegen Google eine Strafe von 890 Millionen Euro wegen unfairer Geschäftspraktiken verhängt. Sozialverbände stellen erste Forderungen an designierten Gesundheitsminister Linnemann. Erster Akt müsse sein, die Gesundheitsreform zu überdenken, sagte die Vorsitzende des Sozialverbands Deutschland, Engelmeier, den Zeitungen der Funke Mediengruppe. Sie kritisiert mehr Belastungen für Versicherte. Die Präsidentin des Sozialverbands VDK, Bentele, sagte dem Redaktionsnetzwerk Deutschland, Linnemann müsse sich im Kabinett auch unbeliebt machen. Bayreuther Festspiele feiern 150-jähriges Jubiläum. Eröffnet werden sie am Abend mit Beethovens 9. Symphonie. Das Werk erklang auch zur Grundsteinlegung des Bayreuther Festspielhauses im Jahr 1872, damals dirigiert von Richard Wagner selbst. Auf dem grünen Hügel werden viele prominente Gäste erwartet, darunter Kanzler Merz, Altkanzlerin Merkel und Bayerns Ministerpräsident Söder.
1: Öffentliche Spielplätze sind für Eltern ja super wichtige Orte. Man kann rausgehen, die Kinder rumtoben lassen, miteinander Spaß haben. Zumindest bis der Satz fällt, Mama, Papa, ich muss mal. Denn Toiletten sind auf vielen Spielplätzen Mangelware. Auch wenn es da eigentlich Möglichkeiten gäbe. Lisa Eisfeld berichtet.
2: Der Eisenbahnspielplatz in Hamburg-Kirchwerder liegt mitten in einem Naturschutzgebiet. Nebenan auf der Weide grasen Kühe. Viele Familien kommen hierher, um auf Radtouren eine kleine Verschnaufspause einzulegen oder um einfach so die Natur zu genießen. Auf dem Spielplatz gibt es eine große Rutsche, eine Nestschaukel und Picknickplätze im Schatten. An alles wurde hier gedacht, nur nicht an das dringendste menschliche Bedürfnis. Weit und breit gibt es hier keine Toilette. In Hamburg ist das keine Ausnahme, sondern eher die Regel. Rund 800 öffentliche Spielplätze gibt es in der Stadt. Die Zahl der Toiletten dort lässt sich an zwei Händen abzählen. Laut Stadtreinigung sind es gerade einmal 7 Stück. Ein Problem findet Andrea Kühnapfel aus dem Ortsverein der Landfrauen. Ihre eigenen Kinder sind schon groß, aber sie weiß aus eigener Erfahrung, wenn kleine Kinder plötzlich müssen, haben Eltern nur 2 Möglichkeiten.
3: Entweder man packt alles zusammen und versucht, so schnell wie möglich nach Hause zu kommen. Oder man geht in die grünen Streifen links, rechts, vorne, hinten und hält seine Kinder da ab und die verrichten dort ihre Notdurft. Und das ist etwas, was wir total schade finden, weil dafür gibt es ja eine Lösung.
2: Mit Lösung meint Andrea Kühnapfel die Idee einer Mutter aus Frankfurt. Katrin Valencia heißt sie. Weil sie der Toilettenmangel auf Spielplätzen störte, entwickelte sie ein Outdoor-WC für Kinder.
4: Ich dachte mir, es muss doch eine einfache Lösung geben. Es muss einfach sein, immer sauber, am besten ohne Strom und ohne Wasser funktionieren. Und so habe ich angefangen, loszuzeichnen.
2: Dabei herausgekommen ist die Eulette. Sie sieht aus wie eine Art Laternenpfahl. Unten an dem Pfahl, auf Kinderhöhe, ist eine Klobrille montiert. Benutzt wird die Eulette mit einem Plastikbeutel. Den kann man oben am Pfahl von einer Rolle abreißen und dann über die Klobrille stülpen, sodass in der Mitte eine Vertiefung entsteht. Die Kinder können sich dann auf die durch den Beutel geschützte Klobrille setzen. Nach dem kleinen oder großen Geschäft wird der Beutel dann zugeknotet und in einen integrierten Mülleimer geworfen. Auf Wunsch gibt es das Ganze auch mit Sichtschutz. In Niedersachsen gibt es bereits einige solcher Eulletten. Auch Kommunen in Schleswig-Holstein haben schon Bestellungen abgegeben, so das Unternehmen. Auch der Ortsverein vom Landfrauenverband in Hamburg wünscht sich ein Pilotprojekt mit einer Eulette. Lenka Brotbeck von den Grünen im Bezirk Bergedorf unterstützt sie. Ihre Fraktion hat bereits den 2. Antrag dazu eingebracht, dieses Mal im Regionalausschuss.
5: Ich sehe es nicht ein, dass die Büsche immer hinhalten müssten. Weil wir wissen, dass Leute auf Toilette müssen. Wir wissen, wie sie das machen.

0: machen. Und ich glaube, es ist unzumutbar, dass wir die zugekackten Büsche hinnehmen.
1: Eine Eulette gibt es laut Herstellerin ab 3.400 Euro und ist damit deutlich günstiger als richtige Sanitäranlagen. Noch gibt es aber offene Fragen, etwa wer die Reinigung übernimmt oder die Plastikbeutel auffüllt. Und die vielleicht interessanteste Frage ist, würden Familien eine Eulette auch tatsächlich nutzen oder doch wieder ins Gebüsch gehen?
2: Das kommt ja auf den Versuch drauf an. Und bevor ich das nicht mal ausprobiert habe, woher soll ich dann wissen, ob die Eltern das cool finden?
1: Über den Antrag für die Eulette berät der Regionalausschuss im September nach den Sommerferien.
3: Lisa Eisfeld über die Eulette, eine Outdoor-Toilette, die vielen Eltern kleiner Kinder das Leben leichter machen könnte. Dass Jens Spahns Kinderwunsch mal ihre Sommerferien beeinträchtigen würde, hätten die meisten Abgeordneten von CDU und CSU wahrscheinlich auch nicht gedacht. Aber infolge seines Rücktritts müssen sie ihre Pause unterbrechen und einen neuen Fraktionschef wählen. Für die SPD-Kolleginnen und Kollegen im Parlament sind die Sommerwochen da vielleicht etwas entspannter. SPD-Justizministerin Hubig macht zum Beispiel eine Reise. Allerdings ist auch die mit Arbeit verbunden. Sie tourt nämlich durchs Land, um verschiedene Leute zu treffen und Themen zu besprechen. Im Gefängnis, einem Lebensmittelladen oder im Stadion. Dagmar Peppegen hat Hubig begleitet.
4: Dieses akustische Signal, es vibriert.
5: Die Justizvollzugsanstalt Weiterstadt in der Nähe von Darmstadt. Mitarbeiter der hessischen Justiz präsentieren an Bildschirmen, wie die Überwachung einer elektronischen Fußfessel funktioniert.
4: Zone bewegt hat.
5: Hier in der gemeinsamen Überwachungsstelle der Länder, kurz GÜL, laufen bundesweit alle Fäden zusammen. Im Rund-um-die-Uhr-Betrieb beobachten die Mitarbeiter, ob ein Träger einer Fußfessel gegen seine Bewegungsauflagen verstößt. Gegebenenfalls alarmieren sie die Polizei. Teil der Vorführung für Bundesjustizminister Stefanie Hubig, die spanische Fußfessel, um vor häuslicher Gewalt zu schützen. Dabei trägt der Täter ein Gerät mit GPS-Ortung und die gefährdete Person ein mobiles Gegenstück, einen Tracker.
6: Hier in der GÜL war es sehr beeindruckend zu sehen, wie konzentriert die Mitarbeiter darauf achten, dass eben bei Vorfällen, bei Näherungen nichts passiert, damit die Frauen, und das sind in der Regel Frauen, gut geschützt sind.
5: Das Thema häusliche Gewalt treibt Justizministerin Hubig, eine ehemalige Staatsanwältin und Richterin, um.
6: Deshalb haben wir diesen Gesetzentwurf eingebracht.
5: Das Gewaltschutzgesetz, das im kommenden Jahr in Kraft treten wird. Familiengerichte können dann die Fußfessel anordnen, um Abstands- und Kontaktverbote wirksam durchzusetzen. Die GÜL wird dann im Auftrag aller Bundesländer auch diese Fälle überwachen. Von der JVA geht es per Bus weiter nach Darmstadt, zum Firmensitz von Alnatura, einem führenden Unternehmen der Bio-Lebensmittelbranche. Für Hubig ist es die erste Sommerreise als Bundesministerin. Vorne beim Fahrrad zu sitzen sei ein Traum, der wahr geworden ist. In einem Mikrofon zu sprechen wie eine Reiseführerin ebenfalls, scherzt sie gegenüber den mitreisenden Journalisten. Bei Alnatura geht es für die Justizministerin um ein eher sperrig wirkendes Thema. Die Gesellschaft mit gebundenem Vermögen. Eine Unternehmensform, bei der kein Gewinn an die Besitzer ausgezahlt wird. Das Geld muss im Unternehmen bleiben. Bis Ende des Jahres will das Bundesjustizministerium einen Gesetzentwurf für diese neue Rechtsform vorlegen. Alnatura ist mit seiner Eigentümerstruktur so organisiert, dass Anteile nicht an externe Investoren verkauft oder vererbt werden können. Geschäftsführerin Petra Schäfer beschreibt die Philosophie dahinter.
7: Wie kann das Unternehmen so gebaut sein, dass es hinterher sozusagen auch den Mitarbeitern gehört? Mhm. Und das war natürlich immer die Frage. Und deswegen begrüßen wir so sehr, dass Sie sich damit beschäftigen, weil der Rechtsrahmen fehlt dafür natürlich. Mhm. Und deswegen ist ganz gut, dass Sie heute hier sind.
5: So sieht es auch ein Bauunternehmer auf der dritten Station von Hubigs Sommerreise. In Oppenheim am Rhein besucht die Justizministerin ein Musterhaus für den sogenannten Gebäudetyp E. Ein Ansatz für einfacheres, schnelleres und damit auch günstigeres Bauen.
8: Es wäre wirklich gut, wenn der Gebäudetyp E als ein neuer Goldstandard für das effiziente Bauen halt gesehen wird.
6: Also das wollen wir auch. Es heißt ja immer, das soll das neue Normal werden. Ja.
5: Für dieses neue Normal beim Bauen braucht es aber noch einen rechtlichen Rahmen. Ein entsprechender Gesetzentwurf aus Hubigs Ministerium soll bis Ende des Jahres vorliegen.
3: Dagmar Pepping war das über das politische Sommerprogramm von Justiz- und Verbraucherschutzministerin Hubig.
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3: Die Lübecker Malerin Grit Peters hat immer ein paar ihrer Kunstwerke im Miniaturformat in der Handtasche. Sie sind mit Magneten versehen. Und wo auch immer sie gerade unterwegs ist, setzt sie einige davon aus. an Laternenpfählen, Schildern und Ähnlichem. Katja Bülow hat sie dabei in Rostock quasi auf frischer Tat ertappt.
9: Also ich glaube, ich nehme diesen Pfahl von der anderen Seite aus, dass man das dann im Hintergrund sieht.
10: Zum Ausstellen ihrer Bilder nutzt Grit Peters auch Galerien, aber nicht nur. Diesmal hat sich die Frau mit dem graumelierten Kurzhaarschopf für eine Straße in der Rostocker Kröpeliner Torvorstadt entschieden. Für die Sommerstraße, die während der warmen Monate für den Durchgangsverkehr gesperrt ist und die zum Verweilen einlädt. Während sie zwei kleine Bilder befestigt, filmt sie sich selbst mit dem Handy.
9: Ich bin Grit Peters, ich mache serielle Kunst und Miniaturen meiner Serie En Famille stelle ich heute im öffentlichen Raum aus in Rostock. Wenn ihr wisst, wo das hier ist, dürft ihr gerne vorbeikommen, euch die Originale ansehen und wenn sie euch gefallen, dürft ihr sie auch gerne mitnehmen.
10: Den Film postet die 55-Jährige anschließend bei Instagram. Seit mittlerweile 3 Monaten macht sie das jeden Tag. Aus Spaß an der Sache, aber auch um für sich als Künstlerin zu werben.
9: Ich bin mir nicht sicher, ob das eigentlich jetzt was gebracht hat, dass Leute mehr Sachen kaufen. Keine Ahnung. Aber nur so kann ich ja eigentlich meine Bekanntheit steigern. Ich fürchte, das ist in unserer Zeit einfach so, dass, ne, und dass wir in dieser digitalen Welt ja auch einfach leben, uns orientieren und darin findet unser Leben statt. Auch der künstlerische Austausch findet da zum Teil statt.
10: Das mit dem Bekanntheitsgrad scheint auf jeden Fall gut zu klappen. Ihre Tochter Edda, die gerade in Kiel studiert, erzählt:
11: Mich sprechen wirklich sehr, sehr, sehr viele Leute aus meinem Umkreis darauf an. So, ja, ich sehe immer deine Mutter in meinem Instagram-Feed und wirklich überall, wo ich bin. Also das ist schon lustig.
10: Stilisierte Menschen, Großeltern, Mutter, Vater, Kind. Manche sehen in der kleinsten der Figuren auch einen Hund. Grit Peters zeichnet sie für ihre Serie En Famille schon seit Jahren in allen möglichen Variationen. Eine zweite Reihe, die Pieces, besteht aus immer wieder neu angeordneten farbigen Sechsecken, die sie aus weniger geglückten Bildern ausgestanzt hat.
9: Erstmal hatte ich die auf einer weißen Fläche arrangiert. Und dann irgendwann hatte ich noch die alten Seekarten von meinem Vater. Die habe ich geerbt von ihm, der war Kapitän und der hatte irgendwie einen riesigen Fundus von alten Seekarten. Und dann habe ich irgendwie gedacht, was mache ich denn damit? Ich will sie ja nicht wegwerfen. Und da dachte ich plötzlich, ja, also es ist irgendwie so gekommen, dass da diese Pieces mit draufgefallen sind.
10: Grit Peters ist Künstlerin, aber sie ist auch Lehrerin in Lübeck. Und irgendwann bekamen ihre Schüler Wind von der Aktion.
9: Und dann haben die nicht nur gucken ständig das Internet durch, ob ich wieder gepostet habe und dann rennen die los, um das zu suchen in Lübeck, sondern die sind mir auch manchmal nach der Schule gefolgt. Auf dem Fahrrad haben sie mich verfolgt, wo ich wohl nach der Schule hinfahre. Und dann haben die sich die Bilder geschnappt.
10: Was mit dazu geführt hat, dass die Künstlerin inzwischen auch Freunde und Bekannte damit beauftragt, ihre Werke für sie im öffentlichen Raum auszustellen.
3: Eine Lübecker Malerin setzt ihre Kunstwerke im Miniaturformat im öffentlichen Raum aus. Katja Bülow war dabei.

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1: Um 6.30 Uhr mit Claudia Drews. In den Brandgebieten in Frankreich bleibt die Lage sehr angespannt. Die Einsatzkräfte haben die Feuer weiter nicht unter Kontrolle. Aus Paris, Caroline Düller.
2: Temperaturen von fast 40 Grad. Starker Wind, der ständig die Richtung wechselt. Die extreme Trockenheit der Böden und Kiefernwälder. Das alles macht die Arbeit der Einsatzkräfte zu einer Herkulesaufgabe. Viele versuchen, den zunehmend erschöpften Feuerwehrleuten zu helfen, wo sie können, um zu retten, was zu retten ist. Zwar hat es am Abend im Brandgebiet am Becken von Arcachon geregnet. Die Lage bleibt aber weiter kritisch, zumal sich das Feuer nun auch auf den Großraum Bordeaux zubewegt. Frankreichs Innenminister Laurent Nunez sprach am Abend im Sender TF1 wörtlich von einer noch nie dagewesenen Situation. Präsident Emmanuel Macron rief die Armee auf, den Zivilschutz, Zitat, maximal zu verstärken.
1: Auch in Spanien wüten mehrere Brände. Vor allem rund um die Hauptstadt Madrid verschärft sich die Lage. Der Leiter des Katastrophenschutzes der Regionalregierung sagte, das Großfeuer dort sei auf seinem Höhepunkt und derzeit nicht zu löschen. Er warnte davor, dass sich der Brand noch weiter ausbreiten könnte. Die Behörden haben mehr als 60.000 Menschen aufgefordert, die Region zu verlassen oder in ihren Häusern und Wohnungen zu bleiben. Der spanische Ministerpräsident Sanchez will heute im Einsatzzentrum in der Nähe von Madrid an einer Krisensitzung teilnehmen. Der Krieg der USA und Israels gegen den Iran weitet sich immer mehr auf die ganze Region aus. Eine Militärkoalition unter Führung Saudi-Arabiens hat in der Nacht Stellungen der Houthi-Miliz im Jemen angegriffen. Hintergrund sind Angriffe der Miliz auf zwei saudische Öltanker im Roten Meer. Die Houthi sind mit dem Iran verbündet und blockieren derzeit eine wichtige Meerenge im Roten Meer, der zweiten wichtigen Handelsroute in der Region neben der Straße von Hormus. Die Houthi-Miliz droht nach den Angriffen der Militärkoalition unter saudischer Führung mit Gegenschlägen. Bei russischen Drohnenangriffen sind nach Angaben der Ukraine in der Stadt Sumy mindestens 2 Männer getötet worden. 3 weitere seien verletzt worden, teilte der Bürgermeister der Stadt mit. Demnach wurden unter anderem das Dach eines Mehrfamilienhauses und eine Tankstelle getroffen. Die Frontlinie im Nordosten der Ukraine liegt derzeit nicht weit entfernt von Sumy. Präsident Selenskyj hatte die Bevölkerung gestern Abend vor 9 massiven russischen Raketenangriffen gewarnt. Sie würden voraussichtlich innerhalb von 48 Stunden erfolgen. Die Kassenärzte fordern nachdrücklich eine effizientere Versorgung von Patientinnen und Patienten. Der Chef der Kassenärztlichen Bundesvereinigung Gassen kritisiert, entsprechende Pläne von noch Gesundheitsministerin Waken kämen nicht voran. Aus der Nachrichtenredaktion Andreas Hein.
3: Patientensteuerung heißt, für Menschen mit Gesundheitsproblemen schneller einen geeigneten Arzt zu finden und damit das Gesundheitssystem zu entlasten. Kassenärztechef Gassen kritisiert in der Neuen Osnabrücker Zeitung den aktuellen Zustand. Alles für jeden beliebig oft und umsonst, das gehe nicht. Gassen ist dafür, Patienten zweigleisig zu steuern. Über Hausärzte oder über eine telefonische oder digitale Ersteinschätzung. Eine Termingarantie könne es danach nur für eine Facharztgruppe geben, nicht aber für einen bestimmten Arzt. Und Facharztbesuche ohne Überweisung sollten künftig eine Gebühr kosten, so Gassen.
1: Das Wetter in Deutschland tagsüber heiter und trocken, im Norden und Nordwesten hin und wieder bewölkt, in der Nordhälfte 21 bis 29 Grad und in der Südhälfte 28 bis 33 Grad. Am Sonntag örtlich Regen, stellenweise Gewitter bei 19 bis 31 Grad und am Montag dann noch letzte Schauer, später wieder freundlicher bei 19 bis 28 Grad. Das waren die Nachrichten.
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1: Ja, und es sieht gut aus heute früh auf den Straßen und Autobahnen. Wir haben keine Verkehrsmeldungen. Allen unterwegs, gute Fahrt.

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1: Mit Michael Küster. Für Sportarten, die nicht immer im Spotlight stehen, sind die sogenannten Finals seit einigen Jahren sowas wie ein Sechser im Lotto. Denn 24 sind es in diesem Jahr in Hannover, wo jede Menge Medaillen zu den deutschen Meisterschaften vergeben werden. Und im Endeffekt ist es ja sozusagen eine riesengroße deutsche Meisterschaft in eben ganz unterschiedlichen Sportarten. Und seit vorgestern läuft dieses Spektakel und auch gestern gab es bemerkenswerte Momente, Anne Hild.
2: Es ist die wohl größte Bühne bei nationalen Meisterschaften für Sportlerinnen und Sportler. Ganz besonders freuen sich darüber viele Randsportarten und Parakanu-Bundestrainer Andreas Brendel.
3: Für uns ist es einfach sensationell, dass wir den gesamten olympischen und paralympischen Sport von der Kanu-Seite darstellen können.
2: Sowohl im Kanu als auch im Rudern finden im Rahmen der Finals auch Para-Wettkämpfe statt. Titel gingen zum Beispiel an Mike Polte im Kanadier Parallelsprint und Markus Klemp im Ruder-Einer. Die Kampfsportler beim Jiu-Jitsu waren erstmals bei den Finals dabei und nutzten die große Bühne im Anschluss an die Wettkämpfe mit einem großen Fanmarsch, um die Sportart zu präsentieren.
4: Es ist wirklich ein unfassbar cooles Event, Jiu-Jitsu-Ort, das erstmal dabei zu haben ist. Also mich freut's sehr.
2: Sagt Ian Butler, der mit seinem Team Süd den Titel geholt hat. Eine besondere Kulisse bot sich auch den Stabhochspringerinnen auf dem Opernplatz, trotz der Anjuli-Kresche den windigen Bedingungen und holte sich nach einem Jahr Pause den Titel zurück.
5: Hannover, ihr wart absolut fantastisch. Herzlichen Dank.
2: Von der Stimmung in der Schwimmhalle ließ sich Anna Elend zum Titel bei den eigens aufgelegten Lagenmeisterschaften über 100 und 200 Meter Brust tragen. Olympiasieger Lukas Mertens holte Gold im Freistil. Im Mehrkampf der Geräteturnerinnen wurde Silja Stör deutsche Meisterin und verwies Vorjahressiegerin Carina Schönmeier auf Platz 2.
1: Und auch heute werden natürlich wieder jede Menge deutsche Meister und Meisterinnen gekürt im Schwimmbecken, genauso aber in der Leichtathletik. Heute Abend unter anderem mit den 100 Meter Finalläufen der Frauen und der Männer. Wir sind hier im Programm immer wieder live mit dabei. Zum vorletzten Mal müssen sich die Radprofis nochmal quälen, bevor es morgen mit dem Zieleinlauf zu Ende geht, die Tour de France nämlich. Und der Kollege Holger Gerska, der weiß, dass es heute nochmal so richtig ans Eingemachte gehen wird.
6: Eigentlich vermittelt diese Tour de France den Eindruck, es ist fast alles entschieden, zumindest um Platz 1 und 2. Und dann kommt jetzt noch die Königsetappe daher, das schwerste Teilstück wieder mit dem Ziel in Alpe d'Huez. Allerdings geht es nach der Kletterei über den Croix de Fer und den Galibier nicht wie gestern über die 21 berühmten Kehren in das Radsportmekka, sondern über den extrem schweren und engen Sarenpass. Der Sieger von gestern, Tadej Pogacar, hat angekündigt, sich heute ganz in den Dienst seines jungen Teamkollegen Isaac del Toro stellen zu wollen. Der Mexikaner möchte Platz 3 und das weiße Trikot des besten Jungprofis verteidigen. Als Gesamtzweiter mit schon über 7 Minuten Rückstand auf Pogacar geht Remco Evenepoel, der Kapitän des deutschen Red Bull Teams, in diese Königsetappe.
1: Startschuss ist heute um 11.30 Uhr. Wir sind auch da immer wieder live an der Strecke mit dabei. Für die deutschen Kanuten gab es in der vergangenen Nacht wieder keine Medaillen. Die Ausbeute bei der Weltmeisterschaft in den USA ist daher bislang, sagen wir mal diplomatisch ausgedrückt, eher dürftig. Thorsten von Wiege.
7: Weltmeisterschaften in den USA verlaufen aus deutscher Sicht in diesem Jahr eher enttäuschend. Nach den Fußballern schaffen es auch die Kanuslalom-Asse des deutschen Verbandes irgendwie nicht in die Medaillenränge. Am vorletzten Wettkampftag der WM in Oklahoma City waren die Plätze 8 und 10 für Sideris Tasiadis und Lennart Tuchscherer noch die besten, aber keinesfalls zufriedenstellenden Resultate. Routinier Tasiadis haderte anschließend mit einem Fehler, der zwar keine Strafsekunden brachte, ihn aber viel Zeit gekostet hatte.
8: Der Start war eigentlich ganz solide, muss ich sagen. Und dann habe ich nach unten hin zweimal die Kante verloren. Und dann steht natürlich das Boot erstmal. Und das hat mich halt ein bisschen geärgert, dass ich halt so halt den Schwung vom Boot nicht mitnehmen konnte ins nächste Aufwärts. So.
7: Die beiden Kanadierfahrer hatten es aber zumindest bis in den Endlauf geschafft. Im C1 der Frauen schieden dagegen alle drei deutschen Teilnehmerinnen im Halbfinale aus. Besonders bitter dabei, dass Andrea Herzog als 13. im Semifinale gerade mal 39 Hundertstel Sekunden zum Einzug in den Endlauf fehlten. Nicht viel auf einer über 300 Meter langen Strecke mit insgesamt 22 Touren. Die WM-Titel im Kanadier-Einzel in dieser Disziplin wird mit einem Stechpaddel gearbeitet und im Boot gekniet, sicherten sich Miguel Travé aus Spanien und die erst 23-jährige Teresa Kneblova aus der Tschechischen Republik.
1: Wir schauen noch kurz zum Fußball. Noch sind nicht alle Profis zurück bei ihren Vereinen vom Urlaub nach der Weltmeisterschaft. Das gilt vor allem für den FC Bayern. Aber trotzdem steckt der deutsche Rekordmeister natürlich mittendrin in der Vorbereitung. Und heute Nachmittag, da testen die Bayern beim Drittligisten SVW in Wiesbaden. Anstoß ist um 15.30 Uhr. Und auch sonst wird jede Menge getestet. Heute Nachmittag unter anderem auch der SV Werder Bremen. Der spielt schon um 13 Uhr gegen Bochum.
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9: Im Studio ist Xaver Schäffer. Sommerzeit, Ferienzeit, von sommerlicher Ruhe war an den Finanzmärkten allerdings in dieser Woche wenig zu spüren. Denn im Iran gingen die Kampfhandlungen weiter. Dazu verschärfte sich die Lage noch durch Angriffe der Houthi-Miliz auf saudische Schiffe im Roten Meer. Die Folgen sind auch für Verbraucher hier in Deutschland spürbar und natürlich am deutschen Aktienmarkt. Claudia Wehrle.
10: Die Ölpreise steigen auf mehr als 100 Dollar pro Fass. Dies hat Folgen, auch für die Wirtschaft hierzulande. Vinzenz Dahmer von der Commerzbank denkt dabei nicht nur an unterbrochene Lieferketten, sondern auch an steigende Preise, die sozusagen durch die Hintertür auf Unternehmen und Verbraucher zukommen können.
11: Ja, denken wir an Waren, Dienstleistungen, zum Beispiel Flugtickets. Auch Lebensmittel werden wahrscheinlich teurer werden als Folge. Dementsprechend müssen wir uns darauf einstellen, dass noch indirekte Effekte und höhere Preise auch über andere Kanäle uns erreichen.
10: Das zweite große Gesprächsthema an der Börse ist künstliche Intelligenz. Über Monate hin haben die hohen Investitionen in diesem Bereich für rasant steigende Aktienkurse gesorgt. Da geht es um Kosteneinsparungen und um effizienteres Arbeiten. Vor allem aber hofft man, dass der Einsatz von künstlicher Intelligenz die Wirtschaft produktiver macht. Diese Woche zeigt sich in vielen Bilanzen, wie etwa bei der Google-Mutter Alphabet, das alles kostet Geld. Viel Geld sogar. Und die Frage, die immer häufiger gestellt wird, ist, ob die Unternehmen jeweils genug Gewinne einfahren werden, die diese hohen Investitionen auch gerechtfertigen. Jörg Krämer, der Chefvolkswirt der Commerzbank, ist sicher.
12: Wie immer kann sowas in einer Übertreibung enden. Das wissen wir aus der Wirtschaftsgeschichte. Aber die Frage ist nur, ist das schon jetzt der Fall? Und noch sehen wir ja, dass die Anbieter von künstlicher Intelligenz sehr gut verdienen. Und das spricht auch dafür, dass das Ganze noch funktioniert.
10: Dennoch, die hohen Investitionen bereiten Investoren Sorgen. Unternehmen wie Alphabet wurden in dieser Woche dafür an der Börse abgestraft. Immerhin, es gibt von Unternehmensseite in dieser Woche auch positive Signale. SAP, Europas größter Softwarehersteller, spricht von steigenden Umsätzen im zweiten Quartal. Für die kommenden Monate werden die Manager allerdings etwas vorsichtiger, was unter anderem mit Investitionen im Bereich künstliche Intelligenz und mit dem Konzernumbau zu tun hat. Im Hause VW schlagen die Wogen hoch, Gewinne brechen ein. Konzernchef Blume spricht vom Sparen, vom umfassendsten und tiefgreifendsten Transformationspaket, das es je gab, auch was Produkte, Technologien und Strukturen betrifft. Konstantin Gall, Autoexperte vom Beratungsunternehmen EY, glaubt, dass Sparen allein die Automobilwirtschaft aber nicht retten kann. Er fordert so etwas wie einen Marshallplan, also ein Wirtschaftsförderungsprogramm, um der gesamten Branche wieder auf die Beine zu helfen.
13: Wir brauchen meines Erachtens ein klares Signal von staatlicher Seite, dass hier die Transformation erwünscht und nicht nur erwünscht, sondern auch entsprechend gefördert wird.
10: Themen wie nachhaltiges Wirtschaften rücken derzeit etwas in den Hintergrund. Vor allem die Geschwindigkeit, wie sich Unternehmen dahin entwickeln möchten, nimmt ab, beobachtet Ingo Speich. Er ist Leiter des Bereichs Nachhaltigkeit und Corporate Governance bei der DK Bank. Speich sagt aber auch, dass alle Themen des Klimawandels sich eher beschleunigen. Auch die vielen Kriege und Krisen machen deutlich, wie wichtig eine dezentrale Energieversorgung ist.
14: Unternehmen, die auf weniger fossile Energieträger setzen, haben derzeit eher Rückenwind. Das sind Veränderungen, die auch den Nachhaltigkeitsprozess und die Entwicklung der Nachhaltigkeit eher beschleunigen.
10: Der DAX in dieser Woche ohne klaren Trend. 100, 200 Punkte in die eine oder andere Richtung ist keine Seltenheit.
9: Claudia Wehrle war das mit einem Rückblick auf die letzten Tage am nationalen Aktienmarkt. Und ihm dürfte es nicht gefallen, dass es wieder eine Zolldrohung gibt. Weil die EU-Kommission, wie eben gehört, ein Bußgeld über 890 Millionen Euro gegen Google ausgesprochen hat, kontert US-Präsident Trump mit der Androhung, doch wieder höhere Zölle zu verlangen. Franziska Hans berichtet.
15: Trump schrieb auf seiner Online-Plattform, Brüssel werde für das so wörtlich Ausrauben amerikanischer Unternehmen einen sehr hohen Preis zahlen. Er schrieb weiter, den Europäern werde so bald wie möglich ein erheblicher Zoll auferlegt. Trump dürfte sich mit seinem Vorstoß auf den Paragraphen 301 des US-Handelsgesetzes von 1974 berufen. Dieser räumt der US-Regierung die Möglichkeit ein, bei nachweislich zum Beispiel ungerechtfertigten oder diskriminierenden Handelspraktiken aktiv zu werden und etwa Zölle zu erheben. Die EU-Kommission hatte die Strafe gegen Google am Donnerstag verhängt. Die Brüsseler Wettbewerbshüter werfen dem US-Konzern unter anderem unfaire Geschäftspraktiken vor.
9: Es ist 6.45 Uhr. Wir schauen auf die Nachrichten.
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16: Mit Florian Schwarz. Französische Regierung entsendet 500 zusätzliche Soldaten zur Unterstützung der Feuerwehr. Behördenangaben zufolge mussten wegen der Waldbrände im Südwesten Frankreichs bislang mehr als 140.000 Menschen ihr Zuhause verlassen. Frankreichs Innenminister Nunez versprach, alles zu tun, um die Stadt Bordeaux zu schützen. In Spanien verschärft sich die Lage rund um die Hauptstadt Madrid. Das dortige Großfeuer sei derzeit nicht zu löschen, heißt es vom Katastrophenschutz. Konflikt im Nahen Osten weitet sich aus. Nach Luftangriffen im Jemen schwört die mit dem Iran verbündete Houthi-Miliz Rache an Saudi-Arabien. Der Wüstenstaat hatte Ziele im Jemen attackiert, nachdem ein unter saudi-arabischer Flagge fahrendes Schiff im Roten Meer von Houthis angegriffen worden war. Ukraine meldet 2 Tote bei russischem Drohnenangriff. Bei dem Angriff auf ein Postamt im Norden des Landes seien 2 weitere Menschen leicht verletzt worden. Auf russischer Seite wurde derweil ein massiver feindlicher Drohnenangriff auf die Stadt Belgorod gemeldet. Auch hier gab es Verletzte. Polizei schießt bei Verfolgungsfahrt auf Auto. Ein Mann sei auf der A9 bei Greding im Landkreis Roth vor einer Kontrolle davongefahren. Die Verfolgungsfahrt setzte sich auf der A6 bis nach Baden-Württemberg fort. Der Beamte schoss laut Polizei aus Notwehr, weil der Flüchtige mit seinem Wagen auf ihn zufuhr. Verletzt wurde niemand, der Mann wurde festgenommen. KI-Modell war tagelang unbemerkt auf Hackertour. Das autonom agierende KI-Modell des Entwicklers OpenAI hatte bereits am 9. Juli versucht, aus seiner beschränkten Testumgebung auszubrechen, berichtet die Nachrichtenagentur Reuters. 2 Tage später erfolgte der Angriff auf die Technologiefirma Hugging Face. OpenAI bemerkte das tagelang nicht.
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9: Selbst die New York Times würdigt Bayreuth als eines der Top-Reiseziele 2026, auch wegen des Jubiläumsjahrs. Heute beginnen die Richard-Wagner-Festspiele wieder am Grünen Hügel und feiern ihr 150-jähriges Bestehen. Zum Auftakt gibt es einen Festakt, morgen dann die Opernpremiere von Wagners Rienzi. Aber auch die NS-Vergangenheit des Hauses soll thematisiert werden, unter anderem mit einer Gedenkveranstaltung, auf der der deutsch-französische Publizist Michel Friedmann sprechen soll. Aus Bayreuth berichtet Christina Kreuzer.
17: Groß und freudig.
18: Eine gewisse Art von Demut, dass man dabei sein darf.
17: Die Bayreuther Richard-Wagner-Festspiele feiern ihr 150-jähriges Bestehen. Und das zum Auftakt am Abend mit einem Festakt. Über den roten Teppich wird überwiegend Prominenz aus Bundes- und Landespolitik schreiten, angeführt von Bundeskanzler Friedrich Merz. Es wird für die Gäste diesmal aber kein, wie für Bayreuth eigentlich üblich, langer Opernabend. Denn zu hören sein wird das einzige Nicht-Wagner-Werk, das jemals im Festspielhaus gespielt wurde. Es hat den Komponisten wie kein anderes geprägt und inspiriert. Beethovens 9. Sinfonie. Grundsteinlegung seines Festspielhauses 1872 dirigierte Wagner das Werk selbst, damals noch im markgräflichen Opernhaus. Zum Jubiläum übernimmt das Dirigat Christian Thielemann.
18: Eine 9. Symphonie wird ja auch nicht alle Tage gespielt. Die letzte habe ich ja auch schon hier gemacht, vor 25 Jahren. Dieses Mal trifft es mich sozusagen wieder. Das ist auch etwas ungewöhnlich.
17: Festspielchefin, Bundeskanzler und der bayerische Ministerpräsident werden Grußworte sprechen. Die Festrede hält Wagners Urenkelin, die Kulturwissenschaftlerin Nike Wagner.
19: Frieda Leider.
20: Paul Rempt.
21: Karl August Neumann.
22: Hugo Löwenthal. Tod KZ Majdanek. Orchester Violine.
17: Es wird nicht nur gefeiert in Bayreuth, auch der kritische Blick und die Auseinandersetzung mit der eigenen Geschichte gehören zum Jubiläum dazu. Wagner selbst äußerte sich immer wieder antisemitisch. Später waren die Festspiele eng verflochten mit dem Nationalsozialismus. Bei einer Gedenkveranstaltung mit dem jüdischen Publizisten Michel Friedmann als Redner am Sonntag und mit der Ausstellung Verstummte Stimmen, für die die Stadt Bayreuth die Trägerschaft übernommen hat, will man an jüdische Künstler und Künstlerinnen erinnern, die durch das NS-Regime an deutschen Opernhäusern verfolgt wurden. Dazu der Oberbürgermeister der Stadt, Andreas Zippel.
23: Hier in Bayreuth müssen wir uns ja mit der Vergangenheit auf jeden Fall auseinandersetzen, das immer wieder aufarbeiten, das auch in Erinnerung halten und Konsequenzen für die Zukunft zu ziehen. Gerade in der heutigen Zeit ist es ja umso wichtiger, nicht zu vergessen, was damals passiert ist.
17: Die Ausstellung wurde in den vergangenen Jahren digital erweitert. Insgesamt 6 Opernhäuser bundesweit sind daran beteiligt.
24: Natürlich ist für uns aus künstlerischer Sicht natürlich auch der Rienzi die Premiere des Jahres,
17: sagt Festspielleiterin Katharina Wagner. Es ist das Frühwerk des Komponisten und wird nur in dieser Saison in Bayreuth zu sehen sein. Rienzi eröffnet morgen die Festspielzeit und beendet sie auch wieder am 26. August.
9: Aus Bayreuth berichtete Christina Kreuzer. Und zum gerade gefallenen Stichwort NS-Vergangenheit. Viele Menschen wollen gerade wissen, was ihre Familienangehörigen zwischen 1933 und 1945 gemacht haben. Auslöser ist die online gestellte NSDAP-Mitgliederkartei. Aber für die Ahnenforschung zur NS-Zeit braucht es mehr als nur diese Datenbank, berichtet Maximilian Heim.
25: Die Online-Kartei der US-Nationalarchive zeigt nur, wer Mitglied in der NSDAP war. Ob jemand zur SA oder SS gehörte oder wie jemand in der Wehrmacht eingesetzt war, das erfährt man dort nicht. Diese Angaben lassen sich über einen Antrag beim Bundesarchiv recherchieren, auch formlos, allerdings in der Regel mit monatelanger Wartezeit. Die Historikerin Isabel Heinemann, Direktorin des Instituts für Zeitgeschichte München-Berlin, betont, ein Eintritt in die SS sei eine besonders klare Entscheidung für das NS-Regime gewesen. In aller Regel sei man nicht zufällig Teil von SS oder SA geworden. Die SS entwickelte sich von Hitlers Leibgarde zur zentralen Terrororganisation. Auch ohne Parteibuch konnte man dort Mitglied sein. Über das Bundesarchiv kann man auch erfahren, welche Rolle Familienangehörige in der Wehrmacht hatten. Historikerin Heinemann warnt vor dem Entlastungskonstrukt, Opa war nur in der Wehrmacht. Wehrmachtssoldaten seien an Erschießungen und am geplanten Verhungern von Kriegsgefangenen beteiligt gewesen. Auch hier müsse man deshalb genau hinschauen.
9: Der Antisemitismusbeauftragte der Bundesregierung, Felix Klein, warnt davor, die Brandmauer zur AfD einzureißen. Wenige Wochen vor Amtsende macht Klein im ARD-Interview der Woche deutlich, wie gefährlich er Forderungen wie die von Sachsens Ministerpräsident Kretschmer hält. Aus Berlin berichtet Lissi Kaufmann.
26: Der Antisemitismusbeauftragte der Bundesregierung Felix Klein ist überzeugt, die Brandmauer zur AfD muss aufrechterhalten werden. Im ARD-Interview der Woche sagt Klein, man müsse zwar mit AfD-Wählern sprechen, nicht alle seien rechtsextremistisch, Gespräche mit der AfD sind in seinen Augen aber etwas anderes. Das sei keine normale politische Auseinandersetzung, so Klein. Er verweist unter anderem auf das Wahlprogramm der AfD in Sachsen-Anhalt, wonach die Schulpflicht abgeschafft werden sollte. Klein warnt, man könne sich gar nicht ausmalen, was das für eine Gesellschaft bedeuten würde. In Sachsen-Anhalt wird im September gewählt. Die AfD liegt in Umfragen deutlich vorn. Angestoßen hatte die Brandmauer-Debatte Sachsens Ministerpräsident Michael Kretschmer. Der forderte, mit allen Parteien zu sprechen. Der CDU-Politiker hatte gesagt, wer noch über Brandmauern rede, habe die Zeichen der Zeit nicht erkannt. Felix Klein hält solche Aussagen für gefährlich. In wenigen Wochen wird Klein nach Paris wechseln und dort die ständige Vertretung der Bundesregierung bei der OECD leiten, der Organisation für wirtschaftliche Entwicklung und Zusammenarbeit. Ein Nachfolger für Klein ist bislang nicht bekannt.
9: Unser ARD-Interview der Woche mit dem Antisemitismusbeauftragten Felix Klein hören Sie einer Stunde hier im Programm. Im Nahostkonflikt ist vieles nicht schwarz und weiß. Ein Beispiel dafür ist der Palästinenser Zakaria Zubeidi. Für die einen ist er ein Terrorist, für die anderen ein Widerstandskämpfer. Er hat den bewaffneten Widerstand im Jenin-Camp angeführt und Terroranschläge geplant. Später hat er ein Theater gegründet und mit Jugendlichen gearbeitet. Seine Mutter wurde von einem israelischen Sniper getötet, er hat seinen Bruder verloren, zuletzt seinen Sohn. Jahrelang saß er in israelischen Gefängnissen. Vor einigen Monaten kam er dann im Rahmen des Geiseldeals frei. Inzwischen ist Zakaria Zubeidi politisch aktiv. Wie das alles zusammenpasst, Jan-Christoph Kitzler hat ihn porträtiert.
2: Als Zakaria Zubeidi im Januar 2025 mit einem Bus des Internationalen Roten Kreuzes in die Freiheit fuhr, empfingen ihn die Palästinenser wie einen Helden. Für viele Israelis wurde an diesem Tag ein bekannter Terrorist freigelassen. Doch die Geschichte von Zakaria Zubeidi ist ein weiterer Beleg dafür, dass es im Nahostkonflikt nicht schwarz-weiß zugeht, sondern dass es viele Graustufen gibt. Ja, Zubeidi war ein bewaffneter Kämpfer. Es gibt Bilder über 20 Jahre alt, die ihn mit einem Sturmgewehr in Jenin zeigen. Er war dort einer der Anführer des bewaffneten Widerstands gegen die israelische Besatzung im Westjordanland. Nachdem er schon als Kind angeschossen war, war das für ihn nur natürlich. Das erste Mal, als ich 13,5 war, ich war auf dem Heimweg von der Schule, 13,5 Jahre alt. Mein Haus wurde 1987 zerstört. Ich wurde angeschossen. Ich wurde als kleines Kind auf die Straße geworfen. Verstehst du, was ich meine? 2002, 15 Jahre später, wurde seine Mutter von einem israelischen Scharfschützen erschossen. Da gehörte er schon den Al-Aqsa-Märtyrerbrigaden an, die in der Zeit für zahlreiche Terroranschläge verantwortlich waren. Rund 17 Jahre war er inhaftiert, die meiste Zeit davon in israelischen Gefängnissen. 2006 die Wende. Er bezeichnete den bewaffneten Widerstand als gescheitert und fand eine neue Bestimmung, als er in Jenin das Freedom Theater gründete. Er verstand das damals als eine neue Form, als kulturellen Widerstand. Bis heute bedeutet ihm Theater viel. Es setzt die Werke der Schriftsteller und gesellschaftliche Themen um. Alles, wirklich alles lässt sich auf die Bühne bringen und in etwas Unmittelbares für das Publikum verwandeln. Dieses Theater ist Teil eines Kampfes, des Kampfes um das Narrativ. Ich liebe das Theater. Es ist nicht nur das, es war das erste universelle Instrument der Befreiung. Seit der Zeit des Sokrates ist das Theater das wichtigste Mittel zur Befreiung, auch für die geistige Freiheit. Es ist das beste Werkzeug der Befreiung. Die israelischen Besatzungstruppen haben das Gebäude des Freedom Theater längst zerstört. Zubeidi sagt aber, die Truppe gibt es noch. Erst vor ein paar Tagen habe es eine Aufführung gegeben. Jetzt, 1,5 Jahre nachdem er freigelassen wurde, ist er noch immer nicht angekommen. Zakaria Zubeidi versucht sich nun als Politiker, ohne einer sein zu wollen. Er wurde in das Zentralkomitee der Fatah gewählt. Er fühle sich schlecht, sagt er. Er denkt, seine Freilassung habe es auf Kosten eines Genozids in Gaza gegeben und auf Kosten einer immer härteren Besatzung im Westjordanland. Fragt man ihn, wie er sich das Zusammenleben mit den Israelis vorstellt, dann ist er für eine Zwei-Staaten-Lösung, obwohl Israel gerade dabei ist, das Westjordanland de facto zu annektieren. Und dann reagiert er ungehalten. Ich habe diese Entscheidung nicht getroffen. Sie haben entschieden, 80% meines Landes zu nehmen. Es ist beschämend, dass du einem Palästinenser eine solche Frage stellst. Frag dich selbst, frag Europa und frag die Israelis. Du darfst nicht das Opfer fragen, frage stattdessen den Unterdrücker. Dass Zakaria Zubeidi nach seiner ganzen Geschichte immer noch einen langen Atem hat, hat er 2021 bewiesen. 9 Monate hatte er heimlich einen Tunnel gegraben und konnte schließlich aus einem israelischen Gefängnis fliehen, bis er wenige Tage später wieder festgenommen wurde.
9: Ein Porträt des Palästinensers Zakaria Zubeidi war das von Jan-Christoph Kitzler.

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1: Um 7 Uhr mit Claudia Drews. Die Waldbrände in Spanien und Frankreich breiten sich weiter aus. Allein im Südwesten Frankreichs sind inzwischen mehr als 140.000 Menschen in Sicherheit gebracht worden. Aus der NDR Nachrichtenredaktion Katrin Kalke.
2: Nie zuvor habe das Land Waldbrände von diesem Ausmaß erlebt, betonte Innenminister Núñez. Er versprach, alles zu tun, um die Stadt Bordeaux zu schützen. Dorthin bewegt sich das Feuer. 1.000 Militärangehörige helfen bei der Bekämpfung. Löschflugzeuge und Hubschrauber auch aus der EU sind im Dauereinsatz. Die bei Urlaubern beliebte Halbinsel Cap Ferret wurde vollständig evakuiert. 45.000 Menschen mussten das Gebiet verlassen. Auch in Spanien verschärft sich die Lage. Westlich von Madrid sind 2 von 3 Bränden zu einem Großfeuer verschmolzen. Dies ist laut Katastrophenschutz derzeit nicht zu löschen und droht sich wegen starken Windes weiter auszubreiten. Die Regionalpräsidentin spricht vom schlimmsten Brand in der Geschichte der Region und einer Katastrophe.
1: Der Krieg der USA und Israels gegen den Iran weitet sich immer mehr auf die ganze Region aus. Eine Militärkoalition unter Führung Saudi-Arabiens hat in der Nacht Stellungen der Houthi-Miliz im Jemen angegriffen. Hintergrund sind Angriffe der Miliz auf 2 saudische Öltanker im Roten Meer. Die Houthi sind mit dem Iran verbündet und blockieren derzeit eine Meerenge im Roten Meer, die 2. wichtige Handelsroute in der Region neben der Straße von Hormus. Die Houthi-Miliz droht nach den Angriffen der Militärkoalition unter saudischer Führung mit Gegenschlägen. Politikerinnen und Politiker der Opposition haben die Personalveränderungen in der Bundesregierung kritisiert. Nach einem verpatzten Jahr schwarz-rot ziehe Bundeskanzler Merz in seiner Koalition die Reißleine, erklärten die grünen Fraktionsvorsitzenden Hasselmann und Dröge. Sie fordern, dass der Veränderungswille des Kanzlers politische Inhalte betreffen sollte. Der parlamentarische Geschäftsführer der AfD-Bundestagsfraktion Baumann sagte, diese Regierung demontiere sich selbst auf offener Bühne. Und von der Linken hieß es, Deutschland brauche keinen Kabinettsumbau, sondern eine andere Politik. Die milliardenschwere Übernahme des Hollywood-Konzerns Warner Brothers durch den Konkurrenten Paramount verzögert sich deutlich. Grund sind laufende Klagen gegen das Vorhaben. Aus Los Angeles, Reinhard Spiegelhauer.
3: Paramount und Warner haben bekannt gegeben, dass sie den Zusammenschluss auf Eis legen, solange das Gericht in der Hauptsache noch nicht entschieden hat, allerdings höchstens bis 1. Juni 2027. Geklagt haben 12 US-Bundesstaaten und die Gewerkschaft der Drehbuchautoren. Sie argumentieren, durch die Fusion werde der Wettbewerb eingeschränkt. Drohende Folgen: weniger Aufträge, weniger Verhandlungsmacht und weniger Jobs für Filmschaffende. Nach früheren Megafusionen in Hollywood sind jeweils tausende Arbeitsplätze weggefallen. Manche Kritiker des Deals warnen auch vor einer weiteren Konzentration von Medienmacht. Neben dem Film- und Streaming-Geschäft geht es dabei um das Kabelfernsehen mit den Sendern CBS und CNN.
1: Wegen des gestrandeten Buckelwals vor Pöhl droht nun ein Rechtsstreit. Das Umweltministerium stellt der privaten Rettungsinitiative rund 140.000 Euro in Rechnung. Minister Backhaus sagte dem NDR, er hoffe auf eine Einigung im Gespräch, kündigte aber an, notfalls den Rechtsweg zu gehen. Eine Sponsorin der privaten Initiative betonte, die Initiative habe eine wichtige Aufgabe übernommen. Das Ministerium verweist hingegen auf einen Vertrag, darin sei die Kostenübernahme für Behörden, THW und Feuerwehr geregelt. Das waren die Nachrichten. Das Wetter in Norddeutschland: längere Zeit sonnig heute, auch mal lockere oder dichtere Wolken. Zwischen Ems und Schleswig-Holstein kann es regnen. 20 bis 29 Grad. Es ist 7.04 Uhr.
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1: Und da haben wir eine Meldung, eine einzige. Die A19 Berlin Richtung Rostock ist zwischen Wittstock und Röbel nach einem Unfall gesperrt. Wir wünschen allen unterwegs eine sichere und gute Fahrt.

0: 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Heute mit Xaver Schäffer. Schnieder raus, Günzler rein. So hatte sich das Bundeskanzler Merz offenbar gedacht. Im Zuge seiner Kabinettsumbildung infolge der Leihmutter-Affäre um Jens Spahn wollte Merz das Verkehrsministerium neu besetzen. Der abgesetzte Ressortchef Patrick Schnieder informierte prompt einige Weggefährten per SMS. Das Ganze wurde öffentlich. Doch der designierte Nachfolger, der Finanzpolitiker Fritz Günzler, sagte dem Kanzler kurzerhand ab. Dabei hätte Merz aus seiner Kabinettsumbildung als Gewinner hervorgehen können. Aus Berlin berichtet Dietrich Karl Meurer.
1: Mitten im Ringen um die großen Reformvorhaben der Koalition eröffnet der Rücktritt von Jens Spahn Friedrich Merz die Chance, nicht nur Partei und Fraktion, sondern vor allem die Regierung neu zu ordnen.
2: Wir wollen eine Regierung, die inhaltlich mit größtem Elan und mit Freude arbeitet und dabei die personelle Vielfalt unserer Gesellschaft und der Politik auch repräsentiert.
1: Personelle Vielfalt? Gemeint ist eine Debatte, die die CDU seit Jahren begleitet. Frauen sind in Führungspositionen der Partei unterrepräsentiert. Ein Schritt dagegen, der Wechsel von Nina Warken aus dem Gesundheitsministerium ins Kanzleramt. Als erste Frau in der Geschichte der Bundesrepublik soll sie dort künftig die Arbeit der Ministerien koordinieren. Merz lobt sie als harte Verhandlerin.
2: Nina Warken hat in den vergangenen Monaten in der Bundesregierung als Gesundheitsministerin gezeigt, dass sie ein Ministerium führen, dass sie Reformen auch gegen Widerstände durchsetzen kann.
1: Genau diese Eigenschaft scheint für Merz derzeit wichtig. Warken selbst blickt mit Respekt auf die neue Aufgabe.
3: Ich werde sie mit voller Kraft, aber auch mit der nötigen Demut angehen.
1: Im Gesundheitsministerium soll ihr CDU-Generalsekretär Carsten Linnemann folgen. Dort warten mit der Pflege- und Gesundheitsreform zentrale, heftig umstrittene Vorhaben der Koalition. Merz spricht vom Gegenwind, der ihn erwarten dürfte. Der künftige Gesundheitsminister fasst sich auffallend kurz.
4: Mir ist bewusst, dass es eine große Aufgabe ist.
1: Überschattet wird der Kabinettsumbau allerdings von den ungeklärten Personalfragen. Denn Merz kündigt an,
2: es wird weitere Veränderungen im Bundeskabinett geben.
1: Namen aber bleibt er schuldig. Besonders heikel, die mögliche Ablösung von Verkehrsminister Schnieder wurde bekannt, bevor Merz selbst Klarheit schuf. Gleichzeitig platzte offenbar der Plan für seine Ablösung, weil der vorgesehene Kandidat kurzfristig absagte. Für einen Kanzler, der Handlungsfähigkeit demonstrieren will, ist das sehr ungünstig. Für die Opposition dagegen eine Steilvorlage. Grünen-Fraktionschefin Britta Hasselmann kritisiert vor allem das Management des Umbaus, spricht von einer Kabinettsumbildung in Salamitaktik.
5: Das alles so chaotisch und handwerklich so schlecht.
1: Auch die AfD sieht sich in ihrer Kritik bestätigt. Fraktionschef Bernd Baumann.
6: Also diese Regierung demontiert sich auf offener Bühne selbst.
1: Linken-Fraktionschef Sören Pellmann bemängelt, Merz treibe den Kabinettsumbau mit größerem Nachdruck voran als die Lösung zentraler politischer Probleme. Und FDP-Chef Wolfgang Kubicki ätzt von der Seitenlinie.
7: Es ist ein typischer Friedrich Merz. Dilettantisch, unprofessionell.
1: Dagegen vermeidet der Koalitionspartner SPD jede Kritik am Kabinettsumbau. Generalsekretär Tim Klüssendorf.
8: Wir freuen uns über jeden, der da jetzt mitzieht in den neuen Aufgabenbereichen und danken natürlich auch denjenigen, die bisher Verantwortung getragen haben.
1: Die Frage lautet nun, ob die neuen Personalien den Reformkurs tatsächlich beschleunigen oder nur die Debatte über die Regierungsmannschaft verändern. Merz formuliert den Anspruch selbst.
2: Wir sind eine Reformregierung und wir wollen das auch weiter zeigen.
1: Der Kanzler weiß allerdings auch, Personalrochaden schaffen Aufmerksamkeit. Einen Befreiungsschlag werden sie nur, wenn sie gelingen.
0: Dietrich Karl Meurer über die zum Teil missglückte Kabinettsumbildung von Kanzler Merz. Frei, Warken, Linnemann, Amthor, möglicherweise demnächst ein Nachfolger oder eine Nachfolgerin für Schnieder. All diese Wechsel. Bedeuten die einen echten Neustart in der Regierung? Der Politikwissenschaftler Wolfgang Schröder glaubt das eher nicht, wie er im Interview mit BR24 sagte.
9: Das ist ja so, dass diese Regierung die schlechtesten Zustimmungswerte hat, die je eine Regierung hatte. Das Gleiche trifft auf den Kanzler zu. Insofern bin ich am Montag davon ausgegangen, dass es eine Chance ist. Und diese Chance ergibt sich ja für Merz daraus, dass er nicht nur umbilden kann, sondern dass er den wichtigsten Konkurrenten, der ja die Spitze der Fraktion bekleidet, der Herrn Spahn, losgeworden ist. Und jetzt ist die Frage, ist das, was er heute auf den Tisch gelegt hat, wirklich so stark, dass es für einen Neuanfang reicht. Ich glaube eher nicht, weil die Personalien sind dafür zu wenig profiliert und die Herausforderungen zu groß.
0: Der Politikwissenschaftler Wolfgang Schröder. Diese Personalrochade hat ja, wie gesagt, Jens Spahn ausgelöst, indem er gegen CDU-Parteilinie und im gesetzlichen Graubereich ein Kind durch eine Leihmutter in den USA hat austragen lassen. Ausgelöst hat er damit auch eine Debatte um Leihmutterschaften generell. Diese sind in Deutschland ja verboten, deshalb suchen viele in anderen Ländern Hilfe. In den USA sind Einzelstaaten für die Regelung verantwortlich und auch in Europa ist das Bild vielfältig. Über die verschiedenen Regelungen innerhalb der EU berichtet Katrin Schmidt.
10: Während eine deutsche Debatte um Leihmutterschaft womöglich noch Fahrt aufnimmt, hat sie in manchem Nachbarland längst zu konkreten Ergebnissen geführt.
11: Wir wissen alle, dass es nicht möglich ist, um via eine Draagmutter ein Kindje zu kriegen.
12: Nach langem Überlegen haben wir schließlich die wundervolle Esther gefunden, die bereit war, ein Kind für uns auszutragen. Und so wurde Vigo schließlich geboren.
11: Da ist Vigo geboren, letztendlich.
10: Erklärt Duko. Er ist gemeinsam mit seinem Partner Ron in den Niederlanden Vater geworden, dank Leihmutter Esther, die sich über eine Facebook-Gruppe meldete. Denn, sagt sie,
13: mein eigenes Gesin ist mit einer Frau und zwei Kindern. Und dafür waren wir abhängig natürlich von einem Donor.
14: Meine eigene Familie besteht aus einer Frau und zwei Kindern. Und davor waren wir natürlich auf eine Samenspende angewiesen. Ich hatte immer den Wunsch, etwas zurückzugeben. Und das schien mir der schönste Weg.
13: Das ist die schönste Manier.
10: In den Niederlanden ist die sogenannte altruistische Leihmutterschaft erlaubt. Es gilt jedoch als Straftat, professionell oder kommerziell zwischen Leihmutter und Wunscheltern zu vermitteln. In Belgien wiederum ist Leihmutterschaft derzeit nicht ausdrücklich gesetzlich geregelt, aber damit auch nicht verboten. Fakt ist lediglich, die Frau, die das Kind zur Welt bringt, gilt grundsätzlich als Mutter. Die Wunscheltern hingegen müssen die Elternschaft nach Geburt rechtlich klären. In der Praxis bedeutet dies, in Kliniken in Brüssel, Gent und Lüttich sind nach umfangreichen medizinischen und psychologischen Tests zuletzt insgesamt 57 Kinder im Jahr per Leihmutterschaft zur Welt gekommen. Es zeige sich generell, dass Leihmutterschaft als Modell stark zunimmt, so Annika König, Soziologin an der Freien Uni Berlin im ARD-Europa-Podcast.eu.
15: Es gibt zwar keine wirklichen, verlässlichen und repräsentativen Zahlen, aber auch alle Marktanalysen zeigen ganz deutlich, dass die Industrie massiv wächst und dass es ein riesengroßes jährliches Wachstum gibt und dass das auch in Zukunft weiter so gehen wird.
10: Auch weil sich, sagt sie, weltweit in den vergangenen Jahren immer mehr Länder für die Leihmutterschaft geöffnet haben. Bezogen auf die EU zeigt sich wiederum eine Art Nord-Süd-Gefälle. In Italien beispielsweise ist Leihmutterschaft inzwischen besonders streng geregelt. Sie ist nicht nur im Inland verboten, sondern seit 2024 auch dann strafbar, wenn sie im Ausland durchgeführt wird. Den Paaren drohen in Italien Geldbußen von bis zu 1 Million Euro sowie Gefängnisstrafen von bis zu 3 Jahren. Auch Spanien verbietet schon seit 2006 Leihmutterschaft und hat die Regeln vor einem Jahr sogar noch weiter verschärft. Im Norden Europas wiederum geht Dänemark progressiv voran. Das Land erlaubt seit 2025 altruistische Leihmutterschaft unter Auflagen und plant nun weitere Liberalisierungen, etwa bei der medizinischen Unterstützung. In allen Ländern bleibt allerdings die Herausforderung, den Begriff altruistisch mit Leben zu füllen, sagt Expertin König. Denn er meint meist, dass die Leihmutterschaft nicht wirklich bezahlt werden sollte, in Abgrenzung zu kommerziellen Modellen.
15: Gleichzeitig müssen wir aber auch sagen, dass die Leihmutter die einzige Person ist, die ein wirkliches medizinisches Risiko hat. Und alle anderen drumherum, die FertilitätsmedizinerInnen, die Agenturen und alle drumherum bekommen ja trotzdem ihr Geld. Und da wird auch nicht erwartet, dass sie dafür nicht bezahlt werden.
10: Altruistisch gilt formal auch in Großbritannien, wobei die Aufwandsentschädigungen dort häufig vergleichsweise hoch ausfallen. Das Land scheint ohnehin in vielen Aspekten beispielgebend in Europa, so König.
15: Denn wir sehen auch, dass in Großbritannien begleitend sehr, sehr viel Forschung stattgefunden hat. Vor allem psychologische Forschung mit Leihmüttern, mit den Familien, mit den Kindern, die durch Leihmutterschaften geboren wurden.
10: So könne dort nun umfangreich gezeigt werden, welche Regelungen, welche Auswirkungen auch psychisch auf alle Beteiligten haben.
0: Katrin Schmidt war das über die Gesetzeslage zum Thema Leihmutterschaft in Europa.

0: 7.15 Uhr.
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2: Mit Florian Schwarz. Waldbrände in Frankreich und Spanien zwingen Zehntausende zur Flucht. Im Südwesten Frankreichs wurden nach offiziellen Angaben mittlerweile rund 140.000 Menschen in Sicherheit gebracht.

0: haben gegen Google eine Strafe von 890 Millionen Euro wegen unfairer Geschäftspraktiken verhängt. Sozialverbände stellen erste Forderungen an designierten Gesundheitsminister Linnemann. Erster Akt müsse sein, die Gesundheitsreform zu überdenken, sagte die Vorsitzende des Sozialverbands Deutschland, Engelmeier, den Zeitungen der Funke Mediengruppe. Sie kritisiert mehr Belastungen für Versicherte. Bayreuther Festspiele feiern 150-jähriges Jubiläum. Eröffnet werden sie am Abend mit Beethovens 9. Symphonie. Das Werk erklang auch zur Grundsteinlegung des Bayreuther Festspielhauses im Jahr 1872, damals dirigiert von Richard Wagner selbst.
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2: Der Nürnberger Stadtrat hat vergangenen Mittwoch einstimmig beschlossen, wie das Max-Morlock-Stadion in den kommenden Jahren umgebaut werden soll. Das Frankenstadion, wie es auch genannt wird, ist unter anderem das Heimstadion des 1. FC Nürnberg. Fest steht, es wird in eine reine Fußballarena umgewandelt. Die Tribünen sollen direkt an den Spielfeldrand heranrücken, damit die Fans künftig hautnah am Geschehen teilhaben können. Michael Reiner weiß, was genau geplant ist.
3: Das neue Achteck, so heißt die Variante, die die Stadträte beschlossen haben. Sie erinnert an die Geschichte des Stadions, das vor fast 100 Jahren eröffnet wurde. Die achteckige Form ist sein Markenzeichen. Sie soll auch künftig erhalten bleiben, auch wenn die neuen Tribünen nun ganz nahe ans Spielfeld rücken. Die Leichtathletiklaufbahn fällt weg. Das Max-Morlock-Stadion soll damit zum modernsten Stadion in Bayern werden, sagt Sportbürgermeister Andreas Kriegelstein.
4: Ja, das heißt, wir werden eine Kapazität haben von 50.000 Zuschauern. Es ist damit also auch geeignet, auch internationale Spiele durchzuführen. Und auf Basis dieser Planung können jetzt die nächsten Schritte auch erfolgen.
3: Das ist wichtig, denn die Stadträte haben noch nicht beschlossen, dass neu gebaut wird. Sie haben nur aufgezeigt, dass sie das neue Achteck wollen. Wichtige Fragen müssen nun in den kommenden Monaten geklärt werden, sagt Kriegelstein.
4: Die Finanzierung ist ein offener Punkt. Die Fragen gilt es jetzt noch bis Dezember zu klären. Das heißt, jetzt auf dieser Grundlage heute werden die abschließenden Kosten jetzt ermittelt. Mit welcher Zahl will man dann auch in das Vergabeverfahren gehen? Und auf dieser Grundlage müssen dann auch die Fragen der Finanzierung geklärt werden.
3: Kriegelstein hat demnächst bereits einen Termin in Sachen Zuschüsse bei der bayerischen Staatsregierung. Derzeit wird der Umbau auf etwa 260 bis 280 Millionen Euro veranschlagt. Viel Geld, aber die Investition werde sich rechnen, sagt Kämmerer Thorsten Brehm. Denn das marode Gebäude sei derzeit ein Fass ohne Boden.
5: Aktuell kostet uns das Stadion im Bauunterhalt unheimlich viel Geld. Und wir glauben, dass das versenktes Geld ist, weil sich keinerlei funktionale Verbesserungen ergeben. Und deswegen haben wir gesagt, lasst uns noch einen einmaligen Investitionszuschuss machen, das Projekt auf wirtschaftliche Beine stellen und die Stadt dann zukünftig für den Betrieb eben nichts mehr zahlen lassen.
3: Die neue Arena muss sich wirtschaftlich tragen. Der 1. FC Nürnberg als Hauptmieter wird sich an den Umbaukosten beteiligen. Aber auch Konzerte und Kongresse sollen Einnahmen bringen, rechnet der Kämmerer vor.
5: Das ist das, was am Ende aufgehen muss. Der städtische Haushalt ist unheimlich angespannt. Und wenn das nicht hinhaut, dann schaut es auch schlecht fürs Stadionprojekt aus.
3: Und es gibt noch ein Problem. Wo wird der Club während des Umbaus spielen? Derzeit ist vorgesehen, dass die Baustelle so organisiert wird, dass während der Arbeiten auch Spiele stattfinden können. Alternativ wird geprüft, ob ein Stadion außerhalb Nürnbergs für die Heimspiele angemietet werden kann. Parallel dazu wird nach einem Standort für ein mobiles Interimstadion im Stadtgebiet gesucht, das wieder abgebaut wird, wenn das neue Stadion steht.
2: Michael Reiner über den Stadionumbau in Nürnberg. Seit einigen Tagen richtet die Ukraine ihre Drohnen gezielt gegen Lagerhäuser und Logistikzentren des russischen Online-Händlers Wildberries. Denn aus der Ukraine heißt es, dass über den Online-Vertrieb auch militärische Güter verkauft werden. Der Kreml spricht dagegen von Terror gegen zivile Objekte. Wildberries wird oft als Russlands Amazon bezeichnet, ein Online-Gigant, der größte in Russland und die Gründerin zählt zu den reichsten Frauen im Land. Silke Dittrich berichtet aus Moskau über die Schäden durch ukrainische Angriffe.
6: Dichte, schwarz-graue Rauchwolken am Stadtrand von Moskau, von St. Petersburg und in anderen Regionen des Landes. Videos davon sind vor allem in den sozialen Netzwerken zu sehen. Die russischen Staatssender zeigen sie nicht. Die ukrainischen Drohnenanschläge, die in der letzten Woche vor allem die Verteilzentren von Wildberries getroffen haben. Dabei sollen laut offiziellen Angaben 9 Menschen ums Leben gekommen sein und mehr als 80 Menschen wurden verletzt. Waren im Wert von bis zu

0: 4 Milliarden Euro seien in Flammen aufgegangen, so schätzen es Analysten. Seitdem häufen sich Videos von russischen Geschäftsleuten in den sozialen Netzwerken, die im Feuer fast alles verloren haben, so wie Julia Stepanova. Fast alle meine Produkte sind verbrannt, nur wenig ist geblieben. Ich verlasse die Plattform Wildberries jetzt und werde höchstwahrscheinlich meine Marke auflösen. Das ist das Ende. Dabei sind die kleinen und mittleren Unternehmen seit Beginn des Jahres ohnehin schon gebeutelt in Russland. Sie müssen mehr Steuern zahlen. Kreml-Chef Putin benötigt mehr Geld für die Kriegskasse. Laut der russischen Zentralbank sei bereits jeder vierte Kreditnehmer im Unternehmenssektor mit seinen Zahlungen in Verzug. Die Werbung von Wildberries, sie ist omnipräsent. In Russland ist der Online-Händler fast aus keinem Haushalt mehr wegzudenken. Rund 20 Millionen Bestellungen gehen pro Tag bei Wildberries ein. Mehr als 90.000 Abholstationen gibt es im ganzen Land. Oft nur ein kleiner Kellerraum, wie hier im Zentrum von Moskau, übersät mit unzähligen Paketen. Die Englischlehrerin Armine wollte gerade ihre Bestellungen abholen. Die Hälfte sei allerdings nicht angekommen, erzählt sie. Sie hat Videos der Drohnenangriffe in den sozialen Netzwerken gesehen, die machten ihr Angst. Ja, ich habe mir die Videos angeschaut. Natürlich ist es beängstigend, denn es ist nicht weit weg von uns. Auch wenn der Kreml immer wieder versucht, die wirtschaftlichen Folgen der ukrainischen Angriffe herunterzuspielen, musste diese Woche Sprecher Dmitri Peskow dazu Stellung nehmen. Was das Unternehmen betrifft, so ist die Lage tatsächlich schwierig. Aufgrund der Verluste, die sowohl das Unternehmen selbst als auch die kleineren und mittleren Betriebe erlitten haben. Die Regierung befasst sich mit dieser Angelegenheit. Das Unternehmen hat Entschädigungen angekündigt, doch einige Betroffene berichten schon jetzt, dass diese sehr gering ausfallen würden. Eine Studentin aus Moskau erzählt, dass überall über die Anschläge gesprochen werde. Wildberries sei aus keinem Haushalt mehr wegzudenken. Daher betreffe jeder Angriff auf das Unternehmen auch jeden Einwohner des Landes.
1: Die Ukraine hat in den vergangenen Tagen verstärkt Standorte des russischen Online-Händlers Wildberries angegriffen. Silke Dittrich berichtete.
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1: Kaum zu glauben. Die 1990er Jahre sind mittlerweile ein Fall fürs Museum. In Oldenburg sammelt das Landesmuseum gerade Gegenstände von Bürgerinnen und Bürgern für eine Ausstellung im kommenden Jahr. Über das Jahrzehnt, das viele wohl eher als jüngste Vergangenheit empfinden, denn als historisches Jahrzehnt. Nadja Jakob hat nachgeforscht, was die Kuratoren besonders interessiert.
3: Das sind so vier Matchbox-Autos, die noch original verpackt sind. Dann haben wir eine Spielzeugpuppe, ein Power Ranger.
4: Luca D'Aberto lernt als einer der Kuratoren der 90er-Ausstellung im Oldenburger Landesmuseum gerade selbst einiges dazu. Er ist 31 Jahre alt, war in den 90ern also noch ein kleines Kind.
3: Das erinnere ich selber auch noch, weil mein Bruder das gesammelt hat. Diddle-Blöcke, die gab es auch mit Geruch. Vanillegerüche, Erdbeergerüche, ich weiß nicht mehr genau. Also das ist ein seltsames Sammelobjekt. Das ist ein Block, ne? Das ist wie ein Schulblock, das hat man jeden Tag benutzt und man hat dann eben die Seiten abgerissen und dann getauscht.
4: Seit ein paar Wochen läuft die Sammelaktion in Oldenburg. Jeden Donnerstagnachmittag können Bürger ihre Schätze aus den 90ern vorzeigen. Ob sie es dann in die Ausstellung schaffen, entscheidet Provenienzforscher Eike Lossin zusammen mit dem Team.
5: Also wir waren sehr, sehr überrascht, dass der Aufruf so viel Widerhall erfahren haben.
4: Dabei sind einige in Vergessenheit geratene Dinge aufgetaucht, die in den 90er Jahren noch selbst verständlich waren und das Lebensgefühl und den Alltag in der damaligen Zeit beschreiben.
5: Das macht einem ja gar nicht so durch den Kopf gehen. Telefonkarten beispielsweise. Das waren diese Karten, die man früher in die Fernsprecher reinschieben konnte. Das waren diese silbermagentafarbenen Säulen, die eine Zeit lang in den 90ern auch aufgestellt wurden.
4: Die 1990er Jahre sind gesellschaftsgeschichtlich ein interessantes Jahrzehnt. Die Umbrüche, ob in Politik, Medizin oder auch in der Technik, waren zuvor noch nie so rasant gewesen. Wie damals.
5: Während in den frühen 1990er Jahren es noch Anrufbeantworter gab, auf die man sprechen konnte, die noch mit Kassettenlaufwerken liefen, waren es Ende der 1990er Jahre bereits die ersten Handys, nannte sie man damals noch, wo es tatsächlich bereits die Mailbox quasi digital drauf gab. Es ist tatsächlich die Dekade, die Vieles von dem, was wir heute wie selbstverständlich nutzen, dass das in den 90er Jahren seinen Anfang nahm.
4: Heute schiebt Frank Glanert ein altes Fahrrad über den glänzend gebohnerten Boden des prächtigen Schlosssaals in die 90er-Sprechstunde. Nach seinen Angaben war es das erste Mountainbike in Oldenburg. Eine kühne Behauptung in einer Fahrradstadt wie dieser. Damals wurde es hier nach dem amerikanischen Vorbild nachgebaut, bevor der Massenimport begann.
2: Das, was wir hier sehen, diese Daumenschalter, da lecken sich heute die Fahrradenthusiasten die Finger nach. Auch diese Bremshebel, das sind Motorradbremshebel, weil man damals so Heavy Duty für Mountainbikes gar nicht hatte.
4: Der alte Drahtesel ist genau das, was die Kuratoren für ihre Ausstellung suchen. Banale Gegenstände, zu denen die Besitzer Anekdoten erzählen können, die typisch für die Gesellschaft in den 90ern sind. Für Frank Glanert gehört das Mountainbike zu diesen Dingen.
2: Das ging in den späten 80er Jahren los und dann war das ein regelrechter Hype. Ich selber war zu dem Zeitpunkt Teenager, 15, 16, habe im Fahrradladen bei Bonke gearbeitet und wir haben die wie geschnitten Brot verkauft. Und man hat sich wirklich die Augen gerieben und hat gesagt, warum kaufen die jetzt alle diese Mountainbikes, wo wir doch gar keine Berge haben.
4: Für jedes Ausstellungsstück schreibt Frank Lossin eine Leihquittung. Er freut sich über das Stück Kulturgeschichte.
5: Für mich als einen Alltagskulturforscher ist so ein Fahrrad in Anführungszeichen meine Mona Lisa. Die Story, die Sie uns erzählt haben zu diesem Fahrrad, alleine ist ja eigentlich schon das Museale schlechthin. Deswegen ist das ein tolles Exponat.
4: Von Leihgaben wie diesen wünschen sich die Organisatoren noch mehr. Die Ausstellung ist für Mitte 2027 geplant. Bis dahin wird Frank Glanert sein Fahrrad auch noch behalten dürfen.
1: In Oldenburg werden Objekte für eine Ausstellung über die 90er Jahre gesammelt, wie Nadja Jakob berichtete.

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1: Um 7.30 Uhr mit Claudia Drews. In den Brandgebieten in Frankreich bleibt die Lage sehr angespannt. Die Einsatzkräfte haben die Feuer weiter nicht unter Kontrolle. Aus Paris, Caroline Düller.
2: Temperaturen von fast 40 Grad. Starker Wind, der ständig die Richtung wechselt. Die extreme Trockenheit der Böden und Kiefernwälder. Das alles macht die Arbeit der Einsatzkräfte zu einer Herkulesaufgabe. Viele versuchen, den zunehmend erschöpften Feuerwehrleuten zu helfen, wo sie können, um zu retten, was zu retten ist. Zwar hat es am Abend im Brandgebiet am Becken von Arcachon geregnet. Die Lage bleibt aber weiter kritisch, zumal sich das Feuer nun auch auf den Großraum Bordeaux zubewegt. Frankreichs Innenminister Laurent Nunez sprach am Abend im Sender TF1 wörtlich von einer noch nie dagewesenen Situation. Präsident Emmanuel Macron rief die Armee auf, den Zivilschutz, Zitat, maximal zu verstärken.
1: Und auch in Spanien wüten mehrere Großbrände. Vor allem rund um die Hauptstadt Madrid verschärft sich die Lage. Der Leiter des Katastrophenschutzes der Regionalregierung sagte, das Großfeuer dort sei auf seinem Höhepunkt und derzeit nicht zu löschen. Er warnte davor, dass sich der Brand noch weiter ausbreiten könnte. Die Behörden haben mehr als 60.000 Menschen aufgefordert, die Region zu verlassen oder in ihren Häusern und Wohnungen zu bleiben. Der spanische Ministerpräsident Sanchez will heute im Einsatzzentrum in der Nähe von Madrid an einer Krisensitzung teilnehmen. Sozialverbände haben kurz nach der Nominierung Forderungen an den designierten Gesundheitsminister Linnemann gestellt. Erster Akt müsse sein, die Gesundheitsreform zu überdenken, sagte die Vorsitzende des Sozialverbands Deutschland, Engelmeier, den Zeitungen der Funke Mediengruppe. Sie kritisiert geplante Leistungskürzungen und Mehrbelastungen für die Versicherten. Auch der Sozialverband VdK fordert mehr Solidarität bei der Gesundheits- und Pflegereform. Linnemann müsse sich im Kabinett auch unbeliebt machen, so VdK-Präsidentin Bentele im Redaktionsnetzwerk Deutschland. Der Chefankläger des Internationalen Strafgerichtshofs, Khan, muss gehen. Das haben die Vertragsstaaten auf ihrer Sitzung im Hauptquartier der Vereinten Nationen entschieden. Khan werden sexuelle Übergriffe vorgeworfen. Aus New York, Martin Ganselmeier.
3: Eine Untersuchungskommission der Vereinten Nationen kam zum Ergebnis, dass Khan sexuellen Kontakt zu seiner Mitarbeiterin hatte, der nicht einvernehmlich war. Der 56-jährige Chefankläger hat die Vorwürfe stets abgestritten. Das Gericht verfolgt Einzelpersonen, die Völkermord oder Kriegsverbrechen begangen haben. Der Brite Khan war seit 2021 Chefankläger und hatte einen Haftbefehl gegen Israels Präsident Netanyahu beantragt, wegen mutmaßlicher Verbrechen im Gazakrieg. Das Aus für Khan hat jedoch keine Auswirkung auf diesen Haftbefehl.
1: In Berlin findet heute der 48. Christopher Street Day statt. Die Veranstalter erwarten hunderttausende Teilnehmer und Besucher. Der Demonstrationszug startet am Mittag unter dem Motto »Haltung ist hot«. Aus Berlin, Julia Fissmann.
4: 83 Wagen und über 50 angemeldete Fußgruppen ziehen von der Leipziger Straße über den Potsdamer Platz und die Siegessäule bis zum Brandenburger Tor. Am Abend wird die Sängerin Sarah Connor am Brandenburger Tor auftreten. Dort werden auch die Soul of Stonewall Awards verliehen. Für ihr Lebenswerk werden die Intendanten des Theaters des Westens Peter Plate und Ulf Leo Sommer geehrt, da sie mit ihren Musicals queere Geschichten für ein großes Publikum erzählen.
1: Das Wetter in Norddeutschland. Heute längere Zeit sonnig, mal lockere, mal dichtere Wolken. Zwischen Ems und Schleswig-Holstein kann es vereinzelt regnen. Höchstwerte 20 Grad auf Sylt und bis 29 Grad in Göttingen. Morgen bewölkt, zeitweise Regen, vereinzelt auch Gewitter bei 19 bis 25 Grad. Und am Montag Sonne, Wolken, teils Schauer, also von allem was dabei, bei 18 bis 23 Grad. Das waren die Nachrichten.
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1: Zwei Meldungen haben wir da. A7 Hannover Richtung Hamburg zwischen Thies-Hope und Horster Dreieck. 4 Kilometer stockender Verkehr. Und die A19 Berlin Richtung Rostock ist zwischen Wittstock und Röbel nach wie vor nach einem Unfall gesperrt. Allen unterwegs gute Fahrt.

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1: Mit Michael Küster. 24 verschiedene Sportarten und überall werden deutsche Meisterinnen und Meister ermittelt. Das alles auch an einem Ort, diesmal in Hannover. Das sind die sogenannten Finals, die sich auch immer besser in die Herzen der Zuschauer reinkatapultieren. Wobei das mit dem einen Ort stimmt in diesem Fall zumindest nicht ganz, denn die Leichtathleten sind woanders am Start. Anne Hild.
2: Als einzige Teilnehmer der Finals tragen die Leichtathleten ihre Wettkämpfe im Lorheide-Stadion in Wattenscheid aus. Der Grund: im großen Fußballstadion in Hannover gibt es keine Laufbahn mehr. Einen der Höhepunkte bilden dabei die 100-Meter-Sprints der Männer und Frauen, bei denen heute Abend unter anderem Gina Lückenkämper an den Start geht. Olympia-Flair gibt es auch auf dem Maschsee, wo die Ruderachter auf der Sprintdistanz antreten. Bei den Schwimmern kommen die Langstreckenliebhaber auf ihre Kosten. Teil 1 der Kombiwertung über 400 und 800 Meter steht an. Außerdem duellieren sich die Beachvolleyballerinnen auf dem Opernplatz um Titel und Medaillen. Prominent besetzt ist das Teilnehmerfeld beim Judo. 10 Landesverbände treten gegeneinander an. Mit dabei ist unter anderem der zweifache Olympiamedaillengewinner Eduard Trippel. Beim Mehrkampf der rhythmischen Sportgymnastik ist Olympiasiegerin Daya Fafolomeev am Start.
1: Wir sind hier im Programm den ganzen Tag immer wieder live bei den Finals dabei. Live sind wir heute auch bei der vorletzten Etappe der Tour de France, wo mit Tadej Pogacar der voraussichtliche Sieger ja eigentlich schon fast feststeht. Und deshalb nutzen wir die Gelegenheit, mal den Blick auf die deutschen Radsportler zu werfen. Steffen Gahr.
3: Auf dem Rad ist es wie im richtigen Leben. Man darf sich nicht entmutigen lassen.
4: Wir geben alles andere als auf. Am Ende der Jagd werden die Hasen gezählt.
3: Bei Georg Zimmermann ist es beim Jagen geblieben. Und auch bei den deutschen Sprintern um Pascal Ackermann und Max Kanter. Mehr als Platz 2 für den Cottbusser Kanter war nicht drin.
5: Das Level ist extrem hoch.
6: Das ist ein Weltklasse-Niveau hier. Wir geben alle unser Bestes.
3: Früher gab es Touren mit 5, 6 deutschen Tagessiegen. Die goldenen Kittel-Greipel-Zeiten aber sind vorbei, sagt auch Sprinter Phil Bauhaus.
7: Die Spitze, ich sag mal, ist uns so ein bisschen davongefahren. Im Sprint haben wir keine große Chance, am Berg sowieso nicht.
3: Und damit wieder kein deutscher Tagessieg bei der Tour. Das 5. Jahr in Folge. Und doch würden wir wohl über all das nicht reden, wenn es diese eine Rechtskurve nicht gegeben hätte.
8: Sturz. Wer ist gestürzt?
3: Lipowitz raus mit Schlüsselbeinbruch. Der Traum von einem Deutschen auf dem Podium in Paris vorbei.
9: Super schade.
3: Red Bull-Teamchef Ralf Denk wird aber seinen Kapitän Remco Evenepoel dort im großen Pariser Abendlicht sehen. Dazu 2 Tagessiege durch den Belgier. Das Team aus Raubling hat seine Ziele erreicht.
9: Wir haben auch einen starken Remco und wir haben eine starke Mannschaft.
3: Das andere deutsche Team, Lidl, hofft auf das grüne Trikot und führt die Mannschaftswertung an. Auch ein Erfolg. Der größte deutsche Erfolg aber ist der eines selbstlosen Helfers für den Gesamtsieger. Nils Polit hebt Tadej Pogacar wieder mal aufs Pariser Podium.
10: Ich würde gerne noch mal eine Etappe gewinnen, aber jetzt dieses Jahr hat es nicht zugelassen.
3: Zumindest ein Deutscher durfte den Weg aufs Podium dieser Tour mal gehen.
11: Felix Engelhardt!
12: Das ist natürlich das, was man aus dem Fernsehen kennt. Was man als kleines Kind schon immer geschaut hat. Und da jetzt dann letztendlich selber oben zu stehen, ist natürlich ein Kindheitstraum, ja.
3: Felix Engelhardt, kämpferischster Fahrer auf einer frühen Etappe. Der Ulmer fuhr ein auffälliges Tourdebüt, auch ohne Sieg. Siegen aber ist ohnehin nicht alles, findet ein anderer Tourdebütant, Michael Hessmann.
13: Wir sorgen dafür, dass es im Fernsehen so aussieht, wie es aussieht. Und dass das Rennen so verlief und so spannend war, wie es war, da kann man jetzt schon einige deutsche Namen eintragen, die es zu Hause echt versüßt haben.
3: Auf dem Rad ist es eben wie im richtigen Leben. Man darf sich nicht entmutigen lassen.
1: Ja, und apropos Florian Lipowitz, der ist mittlerweile wieder zu Hause im österreichischen Seefeld. Da lebt er ja nach seiner erfolgreichen Operation am Schlüsselbein. Fiebert er jetzt mit seinen Kollegen eben vom Fernseher mit. Die vorletzte Etappe über 170 Kilometer heute ab 11.30 Uhr. Die Parallelen zwischen den deutschen Kanuten und den Fußballern sind eigentlich ziemlich ähnlich. Beide hatten bzw. haben ihre Weltmeisterschaft in den USA. Und auch in der vergangenen Nacht gab es für die Kanuslalom-Spezialisten nichts zu holen in Oklahoma. Thorsten vom Wiege.
14: Die Kanuslalom-WM in den USA wird für die deutschen Asse wohl keine Erfolgsgeschichte mehr. In den Einzelentscheidungen in den Kanadierbooten schafften es Lennart Tuchscherer aus Leipzig und Routinier Sideris Tasiades aus Augsburg zwar in den Endlauf der 12 Besten, waren am Ende aber chancenlos. Tasiades wurde 8., Tuchscherer 10. Den Titel holte sich der Spanier Miguel Travé. Noch schlechter lief es bei den Frauen, denn da verabschiedeten sich alle 3 deutschen Damen schon im Halbfinale. Besonders bitter dabei, dass Andrea Herzog als 13. im Semifinale gerade mal 39 Hundertstelsekunden zum Einzug in den Endlauf fehlten. Nicht viel auf einer über 300 Meter langen Strecke mit insgesamt 22 Toren. Achtbar schlug sich Lucy Krech, die frischgebackene U23-Weltmeisterin wurde 19. Gold bei den Erwachsenen ging an Teresa Kneblova aus der Tschechischen Republik. Die ist gerade mal ein Jahr älter als die 22-jährige Deutsche und gewann nach Silber mit dem Team nun den Titel in der Einzelkonkurrenz.
15: Aktuelle Informationen von BR24 gemeinsam mit NDR Info. Am Mikrofon ist Xaver Schäffer. Die Stimmung an den Börsen ist deutlich nervöser geworden. Zweifel an den hohen KI-Ausgaben der Tech-Konzerne treffen auf neue Zollrisiken, steigende Ölpreise und auch wachsende Zinssorgen. Das setzt nicht nur Aktien unter Druck, sondern auch Gold. Angela Göpfert aus der ARD-Finanzredaktion schaut zurück auf die Woche an den internationalen Finanzmärkten.
16: Steigende Ölpreise, enttäuschende Bilanzen. An den globalen Finanzmärkten gab es in dieser Woche wenig Grund zum Feiern. Die Zahlen der Google-Mutter Alphabet wirkten zwar auf den ersten Blick stark, doch die hohen Investitionen in künstliche Intelligenz machen Anleger zunehmend nervös. Damit wachsen die Zweifel am wichtigsten Motor der Börsenrallye der vergangenen 2 Jahre. Daniel Krüger, Fondsmanager der DWS.
17: Die Zahlen bombastisch, auf der anderen Seite aber die hohen Ausgaben. Man spricht ja von Kapitalausgaben, um neue Rechenzentren zu bauen. Diese Spanne wurde jetzt nochmal um 8% erhöht, sodass man zwischen 195 und 205 Milliarden für dieses Jahr entsprechend rauskommt. Und das hat natürlich der Börse in dem Maße natürlich nicht gefallen, weil man sich dann natürlich Sorgen macht, wo können Margen hingehen.
16: Die Alphabet-Aktie rutschte daraufhin um 7% ab. Rund 300 Milliarden Dollar Börsenwert lösten sich in Luft auf. Auch andere große Tech-Konzerne konnten nicht überzeugen. Tesla fiel auf den tiefsten Stand seit 11 Monaten. Für zusätzliche Unsicherheit sorgte Donald Trump. Am Freitag verhängten die USA neue Zölle auf Einfuhren aus 60 Ländern. Betroffen sind auch Waren aus der Europäischen Union.
18: Die Zölle als ein weiterer Risikofaktor sind zurück am Markt, aber man sieht doch ein immer wiederkehrendes Muster. Die US-Regierung nutzt natürlich die Zölle weltweit als Druckmittel auf ihre Handelspartner entsprechend auszuüben,
16: sagt Tim Oechsner, Kapitalmarktstratege der Steubing AG. An den Börsen blieben die neuen Zölle allerdings ein Randthema. Weitaus stärker im Fokus der Anleger der Ölpreis. Wegen der Eskalation im Iran-Krieg stieg die Nordseesorte Brent erstmals seit Mai wieder über 100 Dollar je Fass.
18: Und da schauen natürlich die Anleger speziell drauf, weil höhere Ölpreise heißen höhere Inflation, heißen mehr Zinsschritte nach oben bei den Zentralbanken, höhere Anleihenrenditen, Konjunktursorgen und schwache Märkte werden dann entsprechend die Folge bei einem dauerhaft höheren Ölpreis.
16: Inzwischen rechnen die Märkte bis zum Jahresende mit 2 Zinserhöhungen der US-Notenbank. Die erste könnte bereits im September kommen. Der Wind an den Finanzmärkten hat damit binnen weniger Monate komplett gedreht, betont Jens Bies von der Helaba Invest.
19: Am Anfang des Jahres hatten wir noch 2 Zinssenkungen eingepreist. Mittlerweile sind 2 Zinserhöhungen eingepreist. Also sprich, dort sind die Zinserwartungen halt einfach deutlich gestiegen, was die Dollar-Assets wieder attraktiver macht. Und das ist natürlich ein Grund dafür, dass der Dollar auch aufgewertet hat.
16: Der stärkere Dollar und die Aussicht auf höhere Zinsen setzen zugleich Gold unter Druck. Denn das Edelmetall wirft weder Zinsen noch Dividenden ab. So Rohstoffexperte Thomas Benedix von Union Investment.
20: Und wenn jetzt andere als sicher geltende Anlagen, beispielsweise deutsche oder amerikanische Staatsanleihen, höhere Zinsen abwerfen oder die Aussicht auf höhere Zinsen besteht, dann wird Gold aus relativer Sicht weniger attraktiv.
16: Gold ist seit seinem Rekordhoch im Januar um rund 30% gefallen und versucht nun, sich bei 4.000 Dollar zu fangen. Eine Trendwende ist bislang aber nicht in Sicht. Und auch an den Aktienmärkten überwiegen zum Wochenschluss klar die Risiken.
15: Angela Göpfert war das mit einem Rückblick auf das Geschehen an den internationalen Finanzmärkten. Die Kassenärzte fordern mehr Tempo bei der sogenannten Patientensteuerung. Der Chef der Kassenärztlichen Bundesvereinigung Gassen kritisiert, die entsprechenden Pläne von noch Gesundheitsministerin Waken kämen nicht voran. Was Gassen konkret einfordert, erklärt Andreas Hein.
21: Patientensteuerung heißt, für Menschen mit Gesundheitsproblemen schneller einen geeigneten Arzt zu finden und damit das Gesundheitssystem zu entlasten. Kassenärztechef Gassen kritisiert in der Neuen Osnabrücker Zeitung den aktuellen Zustand. Alles für jeden beliebig oft und umsonst, Das gehe nicht. Gassen ist dafür, Patienten zweigleisig zu steuern. Über Hausärzte oder über eine telefonische oder digitale Ersteinschätzung. Eine Termingarantie könne es danach nur für eine Facharztgruppe geben, nicht aber für einen bestimmten Arzt. Und Facharztbesuche ohne Überweisung sollten künftig eine Gebühr kosten, so Gassen.

0: 7.45 Uhr, Zeit für die Nachrichten.
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2: Mit Florian Schwarz. Französische Regierung entsendet 500 zusätzliche Soldaten zur Unterstützung der Feuerwehr. Behördenangaben zufolge mussten wegen der Waldbrände im Südwesten Frankreichs bislang mehr als 140.000 Menschen ihr Zuhause verlassen. Frankreichs Innenminister Nunez versprach, alles zu tun, um die Stadt Bordeaux zu schützen. In Spanien verschärfte sich die Lage rund um die Hauptstadt Madrid. Das dortige Großfeuer sei derzeit nicht zu löschen, hieß es vom Katastrophenschutz. Konflikt im Nahen Osten weitet sich aus. Nach Luftangriffen im Jemen schwört die mit dem Iran verbündete Houthi-Miliz Rache an Saudi-Arabien. Der Wüstenstaat hatte Ziele im Jemen attackiert, nachdem ein unter saudi-arabischer Flagge fahrendes Schiff im Roten Meer von Houthis angegriffen worden war. Ukraine meldet 2 Tote bei russischem Drohnenangriff. Bei dem Angriff auf ein Postamt im Norden des Landes sind laut Behörden 2 weitere Menschen leicht verletzt worden. Auf russischer Seite wurde derweil ein massiver feindlicher Drohnenangriff auf die Stadt Belgorod gemeldet. Auch hier habe es Verletzte gegeben. Polizist schießt bei Verfolgungsfahrt auf Auto. Ein Mann sei auf der A9 bei Greding im Landkreis Roth vor einer Kontrolle davongefahren. Die Verfolgungsfahrt setzte sich den Angaben zufolge auf der A6 bis nach Baden-Württemberg fort. Der Beamte schoss laut Polizei aus Notwehr, weil der Flüchtige mit seinem Wagen auf ihn zufuhr. Verletzt wurde niemand, der Mann wurde festgenommen. KI-Modell war tagelang unbemerkt auf Hacker-Tour. Das autonom agierende KI-Modell des Entwicklers OpenAI hatte bereits am 9. Juli versucht, aus seiner beschränkten Testumgebung auszubrechen. Das berichtet die Nachrichtenagentur Reuters. 2 Tage später erfolgte der Angriff auf die Technologiefirma Hugging Face. OpenAI bemerkte das offenbar tagelang nicht.
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3: Herzlich willkommen zum ARD-Interview der Woche. Mein Name ist Lissy Kaufmann und mein Gast ist heute jemand, bei dem bald ein Jobwechsel ansteht. Und nein, es ist kein CDU-Politiker, auch wenn man das in diesen Tagen vermuten könnte. Bei mir ist der noch amtierende Antisemitismusbeauftragte Felix Klein. Und bevor es losgeht, noch ein Hinweis, das Interview der Woche, das können Sie auch nachhören in ARD Sounds. Jetzt aber zu meinem Gast. Hallo, Herr Klein.
4: Hallo, danke für die Einladung.
3: Herr Klein, Sie sind jetzt noch wenige Wochen Antisemitismusbeauftragter der Bundesregierung. 8 Jahre lang waren Sie in diesem Amt. Sie waren auch der Erste in diesem Amt, wohlgemerkt. Und in diesem Amt zu sein bedeutet auch, im engen Austausch zu stehen mit Jüdinnen und Juden in Deutschland. Haben Sie mal nachgezählt, an wie vielen Schabbat-Dinnern, also an wie vielen jüdischen Abendessen vor Schabbatbeginn Sie in dieser Zeit teilgenommen haben?
4: Die Teilnahme an Schabbat-Dinnern, an jüdischen Familienfesten, auch Kulturveranstaltungen und Gottesdiensten war eine der besten Erfahrungen, die ich gemacht habe in diesem Amt. Gezählt habe ich sie nicht, aber es waren wirklich viele und ich habe also viel entdeckt, kulinarisch, menschlich, musikalisch. Es war wirklich eine ganz großartige Erfahrung in diesem Zusammenhang.
3: Ihr offizieller Amtsname lautet ja auch Beauftragter der Bundesregierung für jüdisches Leben und den Kampf gegen Antisemitismus. Und dieses Amt wurde ja auch deshalb gegründet, weil Experten und Politiker 2017 zu dieser Einsicht gekommen sind, dass es ein großes Problem gibt, nämlich die fehlende Einsicht in der Bevölkerung, dass Antisemitismus ein aktuelles Problem ist. Gibt es diese Einsicht denn mittlerweile in Deutschland in der Bevölkerung?
4: Die Umfragewerte deuten darauf hin, ja, als ich ins Amt kam, waren etwa 20% der Deutschen der Auffassung, dass Antisemitismus ein gravierendes Problem ist, dass man viel stärker tätig werden muss. Und dieser Wert hat sich auf über 2/3 erhöht. Das ist gut so, denn wir können ja Antisemitismus nur bekämpfen, wenn die gesamte Gesellschaft sich dem bewusst ist. Es reicht ja nicht aus, wenn nur der Staat oder auch die Bildungseinrichtungen hier tätig sind. Das ist wirklich sehr gut. Und mich hat ehrlich gesagt überrascht, dass es so lange gedauert hat, bis 2018, dass das Amt überhaupt geschaffen wurde. Denn Expertinnen und Experten, der Zentralrat der Juden und andere haben schon lange gefordert, so ein Amt einzuführen. Andere Staaten hatten das auch schon vorher. Und ich glaube, es war ein ehrliches Zeichen der deutschen Politik, dass etwas schiefläuft, dass trotz aller Maßnahmen, die natürlich auch vorher gegen Antisemitismus verabschiedet wurden, es ein Amt und eine Person braucht, die alles koordiniert, die dem Problem ein politisches Gesicht gibt und natürlich auch als Ansprechperson für die Community.
3: Das heißt, das Problembewusstsein ist gestiegen. Gleichzeitig ist aber auch die Zahl antisemitischer Straftaten gestiegen, und zwar sprunghaft nach dem 7. Oktober 2023. Und jetzt, einen Monat bevor Sie aus dem Amt scheiden, da macht zum Beispiel folgender Fall Schlagzeilen. Ein Mann wird in der Nähe von Würzburg brutal zusammengeschlagen. Er leidet einen Wirbelbruch. Der Mann, der trug einen Israel-Stecker, und die Generalstaatsanwaltschaft München, die ermittelt jetzt gegen einen 20-jährigen Syrer wegen versuchten Mordes aus feindlicher Gesinnung gegenüber Israel. Es ist einer von sehr vielen Fällen. Also wenn man die Zahlen anschaut, im vergangenen Jahr über 6.500 antisemitische Straftaten zählt das Bundeskriminalamt. Also trotz aller Bemühungen, trotz dieses Amtes, muss man ja sagen, das Problem ist größer geworden.
4: Leider ist das so, das muss ich auch selbstkritisch sagen, nach 8 Jahren im Amt, dass die Wurzel dessen, was wir bekämpfen wollen, wir nicht in den Griff bekommen haben. Antisemitismus ist insbesondere nach dem 7. Oktober 2023 in die Höhe geschnellt. Der barbarische Angriff der Hamas auf Israel hat wirklich noch einmal die ganze Situation äußerst wirklich gravierend verschärft, was auch völlig irrational ist eigentlich, denn an diesem Tag wurden so viele Jüdinnen und Juden ermordet, wie seit der Shoah nicht mehr, und als Konsequenz steigt der Antisemitismus in Deutschland.
3: Haben Sie damit eigentlich gerechnet an diesem 7. Oktober, als Sie die Nachrichten gehört haben aus Israel, dass da so eine Welle in Deutschland auch auf uns zukommen wird?
4: Ja, also es war absehbar, denn auch in den Wellen vorher immer war das schon immer so gewesen. Immer wenn die Spannungen im Nahen Osten steigen, steigt auch der Antisemitismus, wie man ihn messen kann, eben durch Straftaten oder was wir auch aufzeichnen durch die Recherche- und Informationsstelle RIAS. Und so heftig war es ja wirklich vorher nie gewesen wie am 7. Oktober 2023. Und da war mir klar, es wird wirklich auch heftig sich reagiert, schon am Tag selbst und vor jeglicher Antwort der Israelis auf diesen Terrorakt sind ja schon antisemitische Straftaten begangen worden. Und das auch nicht nur quantitativ, sondern auch qualitativ.
3: Jetzt haben Sie 8 Jahre Zeit gehabt. Es wurde Ihr Amt gegründet. Auf Länderebene wurden Antisemitismusbeauftragte eingeführt. Man hat Beratergremien. Das ist jetzt alles eher bürokratische Struktur. Aber wo und wie lässt es sich denn wirklich bekämpfen?
4: Also das hört sich erstmal bürokratisch an. Wir haben Strukturen geschaffen im Umgang mit Antisemitismus. Aber wenn Sie mal sich vor Augen führen, was das bedeutet, merken Sie, wie praktisch und wie hilfreich es ist. Nämlich haben wir bundesweit in den Generalstaatsanwaltschaften überall Antisemitismusbeauftragte jetzt ernannt und auch in vielen Polizeidienststellen. Das heißt, der Umgang von Polizei und Justiz mit Antisemitismus ist viel professioneller geworden als früher. Und auch vielleicht noch eins, die Schulung, systematische Schulung von Lehrkräften. Ja, das ist etwas, was wir wirklich jetzt angegangen haben. Und vielleicht noch ein letztes: Als ich ins Amt kam, wurde der Angriff auf ein jüdisches Restaurant in Chemnitz von der Polizei wochenlang als Sachbeschädigung nur behandelt und nicht als antisemitische Straftat. Und das würde es, glaube ich, heute nicht mehr geben. Also der Umgang von Polizei und Behörden mit Antisemitismus ist sehr viel besser und professioneller geworden.
3: Herr Klein, Sie haben in einem Interview mal gesagt, dass man den linken und den ausländischen bzw. muslimischen Antisemitismus unterschätzt habe. Gleichzeitig weisen aber wiederum die Zahlen darauf hin, dass der Großteil, also fast die Hälfte aller antisemitischen Straftaten von rechts begangen wird. Und jetzt hören wir, dass Sachsens Ministerpräsident Kretschmer sagt, dass man mit Blick auf die Wahlen im Osten und mit Blick auf die Umfragen mit allen Parteien reden müsste. Und der Zentralrat der Juden befürchtet jetzt auch, da könnte die Brandmauer zur AfD fallen. Unterschätzen wir die Gefahr von rechts?
4: Wenn wir auf die polizeiliche Kriminalstatistik schauen, ist es in der Tat so, dass wir in der Phänomenweit rechts immer noch die meisten Zahlen hat. Insbesondere Volksverhetzungen, Beleidigungen im Internet, Hakenkreuze. Also das ist Realität in Deutschland. Übrigens überall, nicht nur in Ostdeutschland. Also alle sozusagen, die über die Brandmauer sprechen, dem muss auch klar sein, dass es bei vielen Narrativen, die die AfD-Politiker verbreiten, nicht um eine ganz normale politische Debatte geht, sondern denen um eine Systemveränderung geht. Und dass dann also Entwicklungen stattfinden könnten, die dann auch nicht mehr zurückgedreht werden könnten. Deswegen ist es eben keine normale Debatte. Und ich kann deswegen die Sorge des Zentralrats sehr gut verstehen, dass man die Brandmauer weiter braucht. Natürlich sind nicht alle Menschen, die AfD wählen, rechtsextremistisch. Also das ist ganz klar. Man muss auch mit den Menschen ins Gespräch kommen.
3: Aber die Brandmauer ist
4: Aber die Bratenfeier muss aufrechterhalten werden. Das ist also ganz wichtig, weil, wie gesagt, wenn die Schulpflicht abgeschafft werden soll, das ist Teil des Programms der AfD in Sachsen-Anhalt. Das kann man sich ja überhaupt gar nicht ausmalen, was das bedeuten würde, auch für unsere Gesellschaft, wenn die Staatskirchenleistungen abgelöst werden sollen, wenn die AfD in Sachsen-Anhalt drankommt. Dann müssen das die Menschen, die Altenheime, die ganze diakonische Arbeit sozusagen sehen. Also das wird ein echtes Problem, gesellschaftliches Problem hätten.
3: Also ist die Aussage von Michael Kretschmer gefährlich?
4: Also man muss natürlich mit den Menschen, die AfD wählen, reden und damit umgehen. In irgendeiner Weise das schon. Ja, aber eben, es ist insofern gefährlich, als man wirklich vermeiden sollte, dass das eine ganz normale politische Auseinandersetzung ist.
3: Jetzt haben Sie noch einen Monat sind Sie noch ungefähr im Amt. Und obwohl schon eine ganze Weile klar ist, dass Sie nach Paris gehen werden, als Leiter der ständigen Vertretung Deutschlands bei der Organisation für wirtschaftliche Zusammenarbeit und Entwicklung, wissen wir immer noch nicht, wer Ihr Nachfolger wird. Innenminister Alexander Dobrindt rückt keinen Namen raus. Ist ihm das Amt einfach nicht wichtig, dass da noch nicht sich um einen Nachfolger gekümmert wird?
4: Alexander Dobrindt ist ein großer Verbündeter im Kampf gegen Antisemitismus gewesen. Auch er hat mich immer sehr unterstützt in meiner Arbeit und auch die Aussagen, die er getätigt hat zu dem Thema in seiner Amtszeit, waren ganz eindeutig.
3: Muss man kurz sagen, Sie sitzen auch im Innenministerium, da ist auch Ihr Büro angesiedelt.
4: So ist es, mein Büro ist dort, denn die Anknüpfungspunkte innerhalb der Bundesregierung sind zum Innenministerium natürlich die stärksten. Das Thema öffentliche Sicherheit, politische Bildung, Religionsfragen. Und also das Thema ist ihm wichtig, er hat auch sehr gute Beziehungen nach Israel. Auch die Zusammenarbeit im Sicherheitsbereich mit Israel läuft hervorragend.
3: Warum dauert es dann so lange?
4: Und ich bin froh erstmal, dass es mehrere Kandidaten gibt, die in Frage kommen.
3: Wer wäre denn Ihr Favorit?
4: Macht sich die Sache auch nicht leicht. Ich glaube, also wenn ich jetzt einen Namen nennen würde, würde ich, glaube ich, die Person eher beschädigen.
3: Wenn Sie einen Rat mitgeben könnten auf den Weg dem Nachfolger, was wäre dieser eine Rat? Was wäre wichtig?
4: Ja, also den Rat, den ich hätte, wäre also jetzt auch noch stärker sozusagen auf die sozialen Medien zu schauen, das ist jetzt auch etwas, was ich machen würde, wenn ich noch im Amt weiterbleiben würde. Also der Kampf gegen Antisemitismus im Netz, den haben wir wirklich noch zu wenig geführt. Wir sehen, wie schrecklich Radikalisierungsprozesse im Internet stattgefunden haben. Ich könnte mir auch vorstellen, ohne jetzt es wirklich zu wissen, aber dass dieser Angreifer in Würzburg wahrscheinlich auch im Internet radikalisiert wurde. Und das kann sehr schnell in tödliche Straftaten tatsächlich münden. Und hier, das würde ich meinem Nachfolger nahelegen, dass wir hier, also die Internetplattformen, die Sicherheitsbehörden, die da tätig sind, also auch stärker adressieren und natürlich auch die Präventionsarbeit in diesem Zusammenhang stärken.
5: Sagt der scheidende Antisemitismusbeauftragte der Bundesregierung Felix Klein. Lissy Kaufmann hat im ARD-Interview der Woche mit ihm gesprochen. Zu hören in einer Langfassung auch in ARD Sounds.

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1: Um 8 Uhr mit Claudia Drews. In Spanien bekämpfen Einsatzkräfte weiterhin mehrere Waldbrände rund um die Hauptstadt Madrid. Westlich der Millionenstadt sind nach Behördenangaben 2 Brände zu einem bisher nie dagewesenen Großfeuer verschmolzen. Aus der NDR Nachrichtenredaktion Laura Janke.
2: Das Feuer sei auf seinem Höhepunkt und derzeit nicht zu löschen, erklärte der Leiter des Katastrophenschutzes. Es könne sich wegen des starken Windes weiter ausbreiten. Die Behörden haben mehr als 60.000 Menschen aufgefordert, die Region zu verlassen oder in ihren Häusern und Wohnungen zu bleiben. Die Regierung rief den nationalen Notstand aus. Das Militär hat die Einsatzleitung übernommen. Regionalpräsidentin Ayuso sprach vom schlimmsten Brand in der Geschichte der Region Madrid. Ministerpräsident Sanchez will heute im Einsatzzentrum in der Nähe von Madrid an einer Krisensitzung teilnehmen. Mehrere EU-Länder haben Löschflugzeuge entsendet und das EU-Programm Copernicus stellt Satellitenbilder zur Verfügung, die dabei helfen sollen, einen genauen Überblick über die Brände zu bekommen.
1: Auch in Frankreich breiten sich mehrere Großbrände unkontrolliert aus. An der Atlantikküste mussten laut Behörden inzwischen mehr als 140.000 Menschen ihre Unterkünfte verlassen. Die Halbinsel Cap Ferret wurde geräumt. Ein Brand bewegt sich auf den Großraum Bordeaux zu. Von dort heißt es, das Feuer habe ein beispielloses Ausmaß angenommen. In der Region seien schon 100 Gebäude zerstört worden. Der Krieg der USA und Israels gegen den Iran weitet sich immer mehr auf die ganze Region aus. Eine Militärkoalition unter Führung Saudi-Arabiens hat in der Nacht Stellungen der Houthi-Miliz im Jemen angegriffen. Hintergrund sind Angriffe der Miliz auf 2 saudische Öltanker im Roten Meer. Die Houthi sind mit dem Iran verbündet und blockieren derzeit eine Meerenge im Roten Meer, die 2. wichtige Handelsroute in der Region neben der Straße von Hormus. Die Houthi-Miliz droht nach den Angriffen der Militärkoalition unter saudischer Führung mit Gegenschlägen. Der geplante Personalumbau im Bundeskabinett hat unterschiedliche Reaktionen ausgelöst. Kanzler Merz hatte gestern angekündigt, dass Gesundheitsministerin Wagen künftig das Kanzleramt leitet. Ihren bisherigen Posten übernimmt CDU-Generalsekretär Linnemann. Aus Berlin Philipp Eckstein.
3: Vom SPD-Generalsekretär Tim Klüssendorf heißt es dazu, alles Gute zum Start. Die SPD freue sich auf die Zusammenarbeit. Ganz anders die Opposition. Die AfD fordert Neuwahlen, die Grünen werfen Kanzler Merz chaotische Zustände vor und die Linke fordert, es brauche kein durchgewürfeltes Kabinett, sondern eine Politik, die Probleme löse. Offen ist weiter, ob auch Verkehrsminister Patrick Schnieder gehen muss. In einer SMS hatte er einigen Politikern bereits von seiner Entlassung berichtet. Diese wurde dann aber von Kanzler Merz nicht verkündet. Offenbar, weil ihm der Politiker, dem er das Amt angeboten hatte, kurzfristig abgesagt hatte.
1: Das größte jemals gebaute Raketensystem der Raumfahrtgeschichte, Starship, hat seinen 13. Testflug erfolgreich absolviert. Die Rakete startete gestern Abend von einem Weltraumbahnhof im US-Bundesstaat Texas und flog eine Weile unbemannt durch das Weltall. Die beiden wiederverwendbaren Raketenstufen stürzten dann planmäßig ins Meer. Entwickelt wurde Starship von dem Privatunternehmen SpaceX, das Elon Musk gehört. Die US-Raumfahrt Behörde NASA will mit der Rakete Astronauten zum Mond schicken. SpaceX wiederum verfolgt das Ziel, mit Starship eines Tages den Mars zu erreichen. Das waren die Nachrichten. Das Wetter in Norddeutschland. Heute längere Zeit sonnig. Es gibt lockere, mal dichtere Wolken. Zwischen Ems und Schleswig-Holstein kann es vereinzelt regnen. Höchstwerte 20 Grad auf Sylt und bis 29 in Göttingen. Morgen Wolken, zeitweise Regen, vereinzelt Gewitter 19 bis 25 Grad. Es ist 8.04 Uhr.
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1: Und da haben wir eine Meldung für die A7. Hannover Richtung Hamburg. Zwischen Thies-Hope und Horster Dreieck gibt es 5 Kilometer stockenden Verkehr. Weitere Informationen rund um das Thema Verkehr finden Sie auch auf ndr.de. Allen unterwegs eine gute Fahrt.

0: Jetzt wieder aktuelle Informationen von BR24 gemeinsam mit NDR Info. Ich bin Benny Riemer. Einen schönen guten Morgen. Ja, es ist ziemlich Unruhe in der politischen Sommerpause gerade. Den Rücktritt von Jens Spahn als Unionsfraktionschef hat der Kanzler für eine Kabinettsumbildung genutzt. Doch ganz glatt läuft die nicht. Personalrochade Nummer 1. Kanzleramtschef Thorsten Frey wird Nachfolger von Spahn an der Fraktionsspitze. Gesundheitsministerin Nina Warken kommt für Frey. Und neuer Gesundheitsminister wird Carsten Linnemann. Auch beim Verkehrsministerium dürfte sich was tun, doch da ist ein Wechsel wohl erstmal aufgeschoben. Wir schalten zu unserem Hauptstadtkorrespondenten Philipp Eckstein. Guten Morgen.
1: Guten Morgen aus Berlin, hallo.
0: Gibt es denn schon was Neues zur, ja sagen wir, Hängepartie um Bundesverkehrsminister Patrick Schnieder?
1: Also die kurze Antwort ist nein. Ich habe gerade eben auch noch mal im Verkehrsministerium angerufen, habe gefragt, ob Herr Schnieder denn weiter Verkehrsminister sei. Die kurze Antwort ja. Aber man muss natürlich sagen, er steht maximal beschädigt da. Es hatten ja schon viele Medien berichtet, dass er eben entlassen wird. Er selbst soll darüber am Freitag auch schon ja andere Politiker informiert haben. Friedrich Merz, der Bundeskanzler, hat dazu ja dann aber auf der Pressekonferenz nichts gesagt. Er hatte nur angekündigt, dass es weitere Veränderungen im Kabinett geben soll und dazu noch gesagt,
2: Das entscheide ich aber ohne Zeitdruck und mit der gebotenen Sorgfalt.
1: Aber der Druck ist jetzt natürlich da, weil die Fragen drängend sind. Wer soll denn Verkehrsminister werden? Man muss dazu sagen, der CDU-Chef und auch Bundeskanzler Friedrich Merz wird am Montag noch mal eine Pressekonferenz geben. Und ich gehe eigentlich davon aus, dass er spätestens bis dahin Antworten haben sollte.
0: Die CSU ist beim Kabinettsumbau ja bisher außen vor geblieben. Ist das eigentlich akzeptabel für Parteichef Markus Söder? Oder wird vielleicht das Verkehrsministerium mit einem CSUler besetzt? Das hätte ja durchaus Tradition.
1: Also es gab tatsächlich häufig CSU-Verkehrsminister. Man muss sagen, Stand jetzt leitet ja Alexander Hoffmann übergangsweise die CDU-CSU-Fraktion, also bis dann Thorsten Frey, der soll ja nächste Woche gewählt werden am Mittwoch. Man muss sagen, jetzt bei den Posten, wo der Kanzler ja Personal umgesetzt hat oder umbesetzt hat, das sind jeweils Posten gewesen, die quasi von der CDU besetzt wurden. Insofern ist nicht davon auszugehen, und das wäre schon eine sehr große Überraschung, wenn er da jetzt auf einen CSU-Politiker oder eine CSU-Politikerin zurückgreifen würde, weil alle Personalwechsel finden ja quasi mit CDU-Parteibuch statt.
0: Und Carsten Linnemann, wie bereitet der sich eigentlich darauf vor, in die ja schon recht großen Fußstapfen von Nina Warken zu treten?
1: Also bei der Pressekonferenz war schon auffällig gestern, wie nervös er auch war und dass er da auch schon ja Eindruck hat, wie groß da diese Aufgabe für ihn wird. Ihm fällt jetzt gerade auch noch eine Interviewaussage vom vergangenen Jahr ein wenig auf die Füße. Gerade bei Social Media wird die auch von Oppositionspolitikerinnen und Politikern sehr herumgereicht. Er hat nämlich im Mai 2025 bei einem Interview mit Phoenix Folgendes gesagt.
3: Wenn Sie mich jetzt aufgestellt hätten, weiß ich nicht, als Gesundheitsminister wäre ich wahrscheinlich nicht erfolgreich gewesen. Die Leute hätten gesagt, warum wird der Gesundheitsminister, was hat er damit zu tun? Und deswegen, Schuster, bleib bei deinen Leisten, mach das, was du kannst.
1: Ja, und so hatte er eben vor einem guten Jahr begründet, warum er nicht Minister wird, mit dem Verweis aufs Gesundheitsministerium. Ich gehe davon aus, dieser Ton wird ihm noch eine Weile nachhängen, oft vorgehalten werden. Aber klar, er hat jetzt erstmal die Gelegenheit, sich in diesem neuen Amt dann auch zu beweisen.
0: Mhm. Wann treten denn die neuen Köpfe für ihre entsprechenden Posten ihr Amt an? Passiert das noch in der Sommerpause, also in den nächsten Wochen?
1: Ja, der Plan tatsächlich ist, dass das eigentlich alles schon am Mittwoch über die Bühne gehen soll. Vielleicht mit der Ausnahme des Verkehrsministeriums, da sind die Fragen ja noch offen. Man muss sagen, den Fraktionsvorsitzenden, den kann die CDU-CSU-Fraktion einfach wählen. Bei der Umbesetzung der Minister und Ministerin, Frau Warken ist ja schon vereidigt, das dürfte auch kein Problem sein. Bei den anderen, muss man sagen, gibt es derzeit auch rechtliche Debatten darüber, ob man denn den Eid im Bundestag dann auch nach der Sommerpause nachholen kann oder ob es da eine Sondersitzung geben muss. Da gehen die juristischen Einschätzungen Stand jetzt auseinander. Also das wird noch eine interessante Debatte werden. Klar ist aber, diese Kabinettsumbildung, die soll jetzt sehr schnell passieren.
0: Infos von unserem Hauptstadtkorrespondenten Philipp Eckstein zu der doch recht turbulenten Woche in Berlin. Herzlichen Dank.
1: Gerne. Tschüss.
0: Wir schauen nach Frankreich und Spanien, denn die Waldbrände dort breiten sich nach wie vor unkontrolliert aus. An der französischen Atlantikküste mussten nach Angaben des Innenministers schon 140.000 Menschen ihre Wohnungen oder Ferienunterkünfte verlassen. Henning Knipp fasst die Lage zusammen.
4: In Frankreich wüten die Flammen südlich von Bordeaux. Da der Wind gedreht hat, bewegen sie sich inzwischen in Richtung der Stadt. Sie ist laut dem Innenminister zurzeit aber nicht unmittelbar bedroht. Der Flughafen Bordeaux wurde aber wegen starker Rauchentwicklung geschlossen. Präsident Macron hat angekündigt, dass die Armee die Löscharbeiten unterstützen soll. Auch in Spanien sind zehntausende Menschen von Evakuierungen betroffen. Wegen heftiger Feuer hat die Regierung für zwei Regionen den Notstand ausgerufen. Das Militär hat die Einsatzleitung übernommen. Starker Wind erschwert die Löscharbeiten.
0: In den Nahen Osten. Der Iran-Krieg ist ja schon vor Wochen wieder aufgeflammt und jetzt spitzt sich auch die Lage im Roten Meer zu. Nach wiederholten Angriffen auf ein Schiff hat Saudi-Arabien militärische Ziele im Jemen attackiert. Die dortige Houthi-Miliz, die mit dem Iran verbündet ist, hat Vergeltung angekündigt. Miriam Ernst zu den Hintergründen.
5: Die Houthi-Miliz, die mit dem Iran verbündet ist, blockiert vom Jemen aus den Schiffsverkehr im Roten Meer. Insbesondere Handelsschiffe aus Saudi-Arabien sind im Visier. Denn das Land unterstützt wiederum die jemenitische Regierung im Bürgerkrieg gegen die Houthis. Wegen der Sperrung der Straße von Hormus leitet das saudische Königreich seine Ölexporte über das Rote Meer durch die Meerenge Bab al-Mandab um. Ein saudisches Handelsschiff ist dort von den Houthis angegriffen und leicht beschädigt worden. Vor zwei Tagen war ein Öltanker attackiert worden. Das Regime in Riad spricht von maritimem Terrorismus.
0: US-Präsident Donald Trump hat mit Saudi-Arabien einen Atomdeal abgeschlossen, um ihn dann wieder in Frage zu stellen. In Israel wird der Alleingang trotzdem mit Sorge gesehen, denn er könnte ausdrücken, dass die US-Regierung offenbar immer weniger dazu bereit ist, auf israelische Befindlichkeiten Rücksicht zu nehmen. Und weil die Beziehungen zu den USA auch eine Sicherheitsfrage für Israel sind, spielt das Thema auch im israelischen Wahlkampf eine Rolle. Die Frage ist, setzt Premier Netanyahu für seinen Wahlerfolg die israelischen Beziehungen zu den USA aufs Spiel? Jan-Christoph Gitzler.
6: Die Meldung vom Atomdeal der USA mit Saudi-Arabien hat in Israel für Aufregung gesorgt. Offizielle Erklärungen gab es zunächst allerdings keine. Und die Worte von Danny Danon, Israels Botschafter bei den Vereinten Nationen, klangen eher nach dem Versuch zu beruhigen. Er sagte dem Radiosender Reshet Bet:
7: Wir reden mit unseren Freunden in den USA über diese Dinge hinter verschlossener Tür. Wenn wir Sorgen oder Einwürfe haben, dann geben wir denen Ausdruck. Aber wir tun das nicht außerhalb. Wir reden die ganze Zeit. Die Koordination mit den Amerikanern ist sehr intensiv. Der Austausch findet mit dem Premierminister statt und auf anderen Ebenen. Der Deal sieht zwar nur die zivile Nutzung der Atomkraft vor, doch befürchtet wird ein nukleares Wettrüsten in der Region. Für Israel, selbst eine Atommacht, ist das eine Bedrohung. Ob der Deal wirklich so kommt, ist inzwischen wieder unklar, denn US-Präsident Trump ist wieder einmal zurückgerudert und besteht nun als Bedingung auf ein Normalisierungsabkommen zwischen Saudi-Arabien und Israel. Doch eigentlich glaubt er vermutlich selber nicht daran, sagt Michal Yahari, eine Expertin für die arabische Welt, im Fernsehsender Channel 12.
8: Die USA sind verzweifelt angesichts der israelischen Politik. Sie verstehen, dass die Normalisierung zurzeit nicht auf dem Tisch liegt, weil die Normalisierung auf der israelischen Seite als zu teuer angesehen wird und auch auf der arabischen Seite. Denn Saudi-Arabien müsste es seinen Bürgern verkaufen, Beziehungen zu einem Land zu normalisieren, dem unter anderem Kriegsverbrechen im Gazastreifen vorgeworfen werden. Israel müsste, wie von Saudi-Arabien verlangt, Schritte gehen in Richtung Palästinenserstaat. Allen Fragen zum Trotz, der Alleingang Donald Trumps sagt etwas aus über den Zustand der Beziehungen zwischen den USA und Israel. Dass sich der Wind in den USA dreht, politisch und in der öffentlichen Meinung, ist für Israel am Ende ein Sicherheitsrisiko. Die USA sind der mit Abstand wichtigste Partner. Keiner der Kriege der letzten Jahre wäre ohne die Hilfe der USA denkbar gewesen. Auch Jorah Eiland, ein ehemaliger General, sieht die Gefahr. Er sagte im Reshet Bet:
9: Meine Erkenntnis ist leider, dass Israel in den Augen der USA zu einer Belastung oder zu etwas Bedeutungslosem geworden ist. Das hat es noch nie gegeben. Und wir sind an den Punkt geraten durch eine Reihe von israelischen Fehlern im Verhalten Trump gegenüber und besonders auch gegenüber der amerikanischen Öffentlichkeit. Aber sobald die USA uns den Rücken zukehren, wird Israels mit neuen strategischen Bedrohungen zu tun haben. Wir sind auf jeden Fall in einer sehr besorgniserregenden Phase. Ob sich das Verhältnis noch kitten lässt, ist offen, vielleicht mit einer neuen israelischen Regierung. Doch Premier Benjamin Netanyahu, der gerade im Wahlkampf ist und für den gute Beziehungen zu den USA ebenfalls überlebenswichtig sind, plant für Anfang der Woche erst einmal eine Reise in die USA und ein Treffen mit Donald Trump im Weißen Haus. Ob es am Ende auch dazu kommt, ist in diesen unsicheren Zeiten unklar.

0: Es ist 7:45.
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2: Mit Nicole Dienemann, guten Morgen. In den vergangenen Wochen war es ziemlich trocken und das macht sich zunehmend auch in den Wasserstraßen bemerkbar. In der Oberweser in Niedersachsen droht ein extremes Niedrigwasser. Mancherorts reicht es für die Schiffe jetzt schon nicht mehr zum Fahren. Die Edertalsperre in Hessen versorgt die Oberweser mit Wasser, aber auch die ist nur noch zu 20% gefüllt. Deshalb wurde vor 2 Tagen die Wasserabgabe gedrosselt. Das hat Auswirkungen, berichtet Wilhelm Purk.
3: Ganz im Süden in Hannmünden ist der Pegelstand bereits auf 70 Zentimeter gefallen. Das ist gerade noch etwas mehr als knietief. Daran würde auch der ein oder andere lokale Schauer nicht viel ändern, sagt Maurice Jürke vom Wasserstraßen- und Schifffahrtsamt. Es sei einfach insgesamt zu trocken.
4: Die Grundwasserspeicher, die uns letztes Jahr dann noch so ein bisschen gerettet haben, sind halt nach dem letzten trockenen Jahr auch leer. Der Winter war nicht wirklich nass, da hat sich sehr wenig wieder aufgefüllt, sodass aus Grundwasserzuläufen und aus Oberflächenwasser, was

0: Niedrigwasser die Folge sein. Schiffsverkehr wird damit an vielen Stellen nicht mehr möglich sein. Betroffen sind zum Beispiel die Kiestransportschiffe in der Nähe von Rinteln, die schwer beladen ausreichend Wasser unter dem Kiel brauchen. Die Flotte Weser habe bereits einige Rundfahrten mit ihren Ausflugsdampfern eingestellt, sagt Reeder Jörg Menze.
1: Also wir haben die Schiffe jetzt schon zurückgezogen aus dem Bereich Höxter, Bodenwerder und haben die jetzt hier nach Hameln gebracht, weil wir hier die Möglichkeit immer haben zu fahren. Wir sind hier im Staubereich und können hier die Rundfahrten und auch die Charterfahrten weiterführen.
0: Die Oberweser werde bei extremem Niedrigwasser nicht automatisch für den Schiffsverkehr gesperrt, sagt Jurke. Das müsse jede Reederei und jeder Bootsführer selbst entscheiden. Das Wasserstraßen- und Schifffahrtsamt warnt davor, in der vermeintlich flachen Weser spazieren zu gehen. Es gäbe trotz Niedrigwasser viele metertiefe Stellen im Fluss, die man von oben nicht sehen könne.
2: Die Deutsche Gesellschaft zur Rettung Schiffbrüchiger zeichnet sich durch zwei Besonderheiten aus. Zum einen ist sie für Menschen, die auf Nord- und Ostsee unterwegs sind, nonstop erreichbar, 24/7, 365 Tage im Jahr. Und zum anderen, was nicht jeder weiß, ist sie ausschließlich spendenfinanziert. Von staatlicher Stelle bekommt die Einrichtung 0 Euro. Deshalb ist der Tag der Seenotretter, der immer am letzten Julisonntag stattfindet, also morgen, besonders wichtig, auch um Spenden zu generieren. Und darüber habe ich mit der Sprecherin Antke Remz gesprochen und sie gefragt, wie ist aktuell die Spendensituation? Merken Sie Auswirkungen durch die angespannte Wirtschaftslage im Land?
3: Natürlich merkt man das überall, das muss man sagen. Wir wissen natürlich, dass wir jedes Jahr etwa 2 neue Rettungseinheiten bauen müssen. Und darauf haben wir uns vorbereitet, dass wir auch Rücklagen bilden für unser Neubauprogramm. Aber natürlich ist es für uns auch eine Herausforderung, regelmäßig neue Spender und Spenderinnen für die DGZS zu begeistern. Spender und Spenderinnen, die regelmäßig bereit sind, die Deutsche Gesellschaft zur Rettung Schiffbrüchiger zu unterstützen. Dafür ist eben auch genau unser Tag der Seenotretter da, dass die Menschen sich an diesem Tag von unseren Seenotrettungseinheiten und den Seenotrettern überzeugen können und das selber mal hautnah erleben können.
2: Blicken wir mal auf die Seenotretterinnen und Retter. Wann war deren letzter Einsatz und wer musste gerettet werden?
3: Ja, unseren letzten Einsatz hatten wir gestern natürlich. Also unsere Einheiten sind im Prinzip jeden Tag draußen. Es gibt fast jeden Tag Einsätze. Allerdings muss man sagen, das ist nicht immer gleich dramatisch. Gestern war es allerdings dramatisch und zwar auf der Ostsee sind Segler in eine sehr, sehr dramatische Notlage geraten. Schwerer Wassereinbruch auf ihrem Segelboot und dort ist unser Seenotrettungskreuzer Fritz Knaack draußen gewesen, hat die beiden jungen Leute reingeholt und die konnten gerettet werden. Wenige Tage vorher hatten wir einen ebenfalls sehr, sehr dramatischen Einsatz. Auf einem Containerschiff ist einer der beiden Lotsen zusammengebrochen. Sein Kollege, der zweite Lotse, hat ihn reanimieren können mit Unterstützung der Rettungsleitstelle See. Das ist sozusagen für alle unsere Einheiten die koordinierende Stelle, koordiniert den gesamten Such- und Rettungsdienst auf Nord- und Ostsee. Dort haben wir einen medizinischen Arbeitsplatz und von dort hat der Lotse direkt Anleitung zur Reanimation bekommen. Wir freuen uns sehr, dass es dem Lotsen inzwischen relativ wieder besser geht.
2: Morgen zum Tag der Seenotretter können ja an Nord- und Ostsee-Besucherinnen und Besucher ein umfangreiches Programm sich anschauen. Was möchten Sie den Menschen, die vorbeikommen, besonders ans Herz legen?
3: Normalerweise findet Seenotrettung natürlich weit abseits der Küsten statt und man kann das so nicht erleben. Deshalb machen wir morgen viele Rettungsübungen, Mensch-über-Bord-Übungen zum Beispiel. Auf einigen unserer Stationen werden auch Hubschrauber dazukommen, werden Winch-Exercises zeigen, das heißt, wie Menschen mit der Winde aufgenommen werden und dann in den Hubschrauber geholt werden. Unsere große Herausforderung morgen ist natürlich, trotzdem sind unsere Einheiten einsatzbereit. Und da kann es beim Open Ship natürlich schon mal heißen, alle sofort von Bord, weil die Seenotretter in den Einsatz gehen.
2: Sagt Antke Remz, die Sprecherin der Deutschen Gesellschaft zur Rettung Schiffbrüchiger, zum Tag der Seenotretter, der morgen an Nord- und Ostsee stattfindet.

0: Immer wieder werden Wale in der Ostsee gesichtet, auch in den letzten Tagen wieder. Doch keiner hat die Gemüter so erregt wie der Buckelwal, der im April vor Pöhl gestrandet war und wahlweise Timmy oder Hope genannt wurde. Und das Drama ist anscheinend noch nicht vorbei. Denn der Versuch einer privaten Initiative, das Tier per Lastkahn zu retten, hat Geld gekostet. Auch das Umweltministerium in Mecklenburg-Vorpommern hat der Initiative jetzt eine Rechnung gestellt. Dabei geht es um etwa 140.000 Euro. Nicolas Drägert erklärt, wofür das Geld verlangt wird und ob die Initiative zahlt.
1: Umweltminister Till Backhaus, der meinte, das ist für zusätzlich entstandene Kosten, sprich Geld, das für Überstunden der Mitarbeiter, Material vor Ort und solche Positionen verlangt wird. Auf der Aufstellung, die wir vom Ministerium bekommen haben, wird klar, dass vor allem viele Stunden für den landesärztlichen Dienst anfallen und eben auch den höheren Dienst. Also da reden wir von knapp 90 Euro Stundenlohn. Am liebsten wäre Backhaus jetzt der Dialog, weil er der Initiative ja laut eigener Aussage dankbar ist, aber ich formuliere es jetzt mal so, Geld ist halt Geld und wenn jetzt das Ministerium die 140.000 Euro oder rund 140.000 Euro zahlen müsste, dann bleibt die Last am Ende beim Steuerzahler hängen und da wäre Backhaus dagegen. Das Landwirtschaftsministerium hat, bevor die Aktion losging, einen Vertrag aufgesetzt, den die Anwältin der zwei Hauptsponsoren bestätigt hat. Und in dem Vertrag, da führt das Ministerium eben alle Helfer auf, also die Feuerwehr, das THW, die Polizei und eben auch die Behörden. Karin Walter-Mommert, eine der Sponsoren, hat uns aber in einem Interview gesagt, dass sie die Rechnung dreist findet. Also die Rechnung des Ministeriums, da die Initiative ja die Arbeit geleistet habe. Und gezahlt habe Mommert laut ihrer eigenen Aussage jetzt schon das DLRG oder die Feuerwehr. Aber beim Ministerium, da weigert sie sich. Jetzt droht der Rechtsstreit. Sprich, wenn man zu keiner Einigung kommt, dann sind halt auch beide Positionen bereit, die Kostenfrage über die jeweiligen Anwälte zu lösen.
0: Nicolas Drägert war das. Vielleicht haben Sie es schon mitbekommen. Gut zwei Wochen lang präsentiert sich der NDR im Moment in Hannover, direkt am Maschsee. Zeitgleich zum Maschseefest und zu den Finals. Also ordentlich was los. NDR vor Ort heißt das Ganze, mit Radio und Fernsehen zum Anfassen. Heute ist dort Nachrichten- und Infotag. Da sind wir von NDR Info natürlich auch dabei. Mein Moderationskollege Andreas Sperling erzählt, was für ihn das Besondere dabei ist.
2: Ja, wir freuen uns vor allem darauf, unser Publikum zu treffen. 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Ja, und wichtig zu wissen für alle, die vorbeikommen wollen, rund um den Veranstaltungsort sind viele Straßen gesperrt, also besser nicht mit dem Auto anreisen.
0: NDR Info also heute vor Ort in Hannover. Das war Andreas Sperling mit den Highlights.
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4: An vielen Orten der Welt gibt es Auslandsgemeinden der EKD, der Evangelischen Kirche in Deutschland. Sie sind Anlaufpunkt für Urlauber und Deutsche, die im Ausland leben. Christiane Stahlmann ist Pfarrerin in Kopenhagen und vor einem Jahr aus dem fränkischen Bubenreuth an den Öresund gezogen.
5: Die St. Petri-Kirche in Kopenhagen, das ist die deutschsprachige Auslandsgemeinde der EKD und gleichzeitig die deutschsprachige Gemeinde in der Denske Folgekirche.
4: Wie kommt diese Doppelrolle zustande?
5: Tatsächlich ist es eine Besonderheit der St. Petri-Gemeinde in Kopenhagen. Unter all den 100 Auslandsgemeinden der EKD, die sie hat, ist sie eine der ganz wenigen, die tatsächlich nicht nur EKD-Auslandsgemeinde ist mit einer Pfarrperson aus Deutschland, sondern gleichzeitig Teil der lokalen Kirche.
6: Und wie macht sich das im Gemeindealltag bemerkbar?
5: Ganz sichtbar ist es darin, dass ich den dänischen Talar trage. Also ich sehe genauso aus wie jeder andere dänische Pastor und jede andere dänische Pastorin auch. Und gleichzeitig ist unser Sondermerkmal aber hier natürlich die deutsche Sprache. Also wenn wir Gottesdienst feiern, tun wir das überwiegend auf Deutsch und haben gleichzeitig immer so einen kleinen dänischen Anteil drin. Also im Gottesdienst sprechen wir Glaubensbekenntnis und Vaterunser in beiden Sprachen. Wir singen jeden Sonntag ein dänisches Lied. Mindestens eins. Also wir versuchen tatsächlich eine Brückenbauerin zu sein zwischen deutscher und dänischer Kultur und deutscher und dänischer Kirchlichkeit.
6: Die St. Petri-Kirche ist die älteste Kirche in Kopenhagen. Wie kommt es, dass die deutsche Gemeinde in dieser Kirche beheimatet ist?
5: Das geht tatsächlich 451 Jahre zurück. Zu der Zeit gab es in Kopenhagen einfach eine sehr, sehr große Gruppe von Menschen, die deutschsprachig waren. Und St. Petri war zu diesem Zeitpunkt als Kirchengebäude schon gebaut, aber nicht als Kirche in Verwendung, sondern als Glocken- und Kanonengießerei. Und dann hat der König ihnen dann 1685 St. Petri als Kirchenraum für die deutschsprachige Gemeinde mit königlichen Privilegien ausgestattet sozusagen übergeben. Und von denen leben wir noch heute.
6: Wie schaffen Sie Begegnungen zwischen unterschiedlichen Kulturen in St. Petri?
5: Also es passiert ganz von alleine in dem Moment, wo wir zum Beispiel zum Konfirmandenkurs einladen. Jetzt habe ich Konfirmandinnen und Konfirmanden, die neben Deutsch und Dänisch als Muttersprache auch Polnisch oder Spanisch oder Französisch oder Englisch haben. Also tatsächlich ist diese Begegnung unterschiedlicher Kulturen für uns einfach Alltag.
6: Was möchten Sie nicht mehr missen?
5: Das Meer. Und missen möchte ich, glaube ich, auch nicht die Aufbruchsmöglichkeiten, die so eine Auslandsgemeinde trotz allem immer hat. Durch diesen ständigen Wechsel an Menschen. Es ziehen ja jedes Jahr Leute zu und Leute weg und kommen neue Menschen zum Gemeinderat dazu. Es gibt einfach ganz, ganz viel Veränderung. Und dass immer wieder neu gedacht werden kann, wie wollen wir jetzt für die Menschen, die gerade da sind, Gemeinde sein? Das ist eine Frage, die sich hier viel schneller stellt als in Deutschland und die hier auch viel schneller beantwortet werden kann. Also diese Möglichkeiten, tatsächlich immer wieder neu zu gucken, so, und was ist jetzt dran? Das muss ich sagen, das genieße ich wirklich sehr.
3: Das war ein Beitrag der Evangelischen Kirche.

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1: Um 8.30 Uhr mit Claudia Drews. Die Waldbrände in Spanien und Frankreich breiten sich weiter aus. Allein im Südwesten Frankreichs sind inzwischen mehr als 140.000 Menschen in Sicherheit gebracht worden. Aus der NDR Nachrichtenredaktion Katrin Kalke.
2: Nie zuvor habe das Land Waldbrände von diesem Ausmaß erlebt, betonte Innenminister Núñez. Er versprach, alles zu tun, um die Stadt Bordeaux zu schützen. Dorthin bewegt sich das Feuer. 1.000 Militärangehörige helfen bei der Bekämpfung. Löschflugzeuge und Hubschrauber auch aus der EU sind im Dauereinsatz. Die bei Urlaubern beliebte Halbinsel Cap Ferret wurde vollständig evakuiert. 45.000 Menschen mussten das Gebiet verlassen. Auch in Spanien verschärft sich die Lage. Westlich von Madrid sind 2 von 3 Bränden zu einem Großfeuer verschmolzen. Dies ist laut Katastrophenschutz derzeit nicht zu löschen und droht sich wegen starken Windes weiter auszubreiten. Die Regionalpräsidentin spricht vom schlimmsten Brand in der Geschichte der Region und einer Katastrophe.
1: Bei russischen Drohnenangriffen sind nach Angaben der Ukraine in der Stadt Sumy mindestens 2 Männer getötet worden. 3 weitere seien verletzt worden, teilte der Bürgermeister der Stadt mit. Demnach wurden unter anderem das Dach eines Mehrfamilienhauses und eine Tankstelle getroffen. Die Frontlinie im Nordosten der Ukraine liegt derzeit nicht weit entfernt von Sumy. Präsident Selenskyj hatte die Bevölkerung gestern Abend vor 9 massiven russischen Raketenangriffen gewarnt. Sie würden voraussichtlich innerhalb von 48 Stunden erfolgen. Selenskyj forderte seine Landsleute auf, Luftalarme ernst zu nehmen. Der Menschenrechtskommissar der Vereinten Nationen, Türk, bleibt weitere 4 Jahre im Amt. Die UN-Vollversammlung hat mit großer Mehrheit für eine 2. Amtszeit des Österreichers gestimmt. 144 Länder sprachen sich für Türk aus. 10 Mitgliedstaaten, darunter Russland, Israel und die USA, lehnten eine 2. Amtszeit ab. Türk hatte sowohl den russischen Angriffskrieg in der Ukraine als auch das Vorgehen Israels im Gazastreifen scharf kritisiert. Er ist seit knapp 4 Jahren UN-Menschenrechtskommissar. Die neue Amtszeit beginnt im Oktober und endet 2030. US-Präsident Trump hat der Europäischen Union erneut mit höheren Zöllen gedroht. Hintergrund ist das von der EU-Kommission verhängte Bußgeld von fast 900 Millionen Euro gegen den Google-Konzern. Aus der Nachrichtenredaktion Franziska Hans.
3: Trump schrieb auf seiner Online-Plattform, Brüssel werde für das so wörtlich Ausrauben amerikanischer Unternehmen einen sehr hohen Preis zahlen. Er schrieb weiter, den Europäern werde so bald wie möglich ein erheblicher Zoll auferlegt. Trump dürfte sich mit seinem Vorstoß auf den Paragraphen 301 des US-Handelsgesetzes von 1974 berufen. Dieser räumt der US-Regierung die Möglichkeit ein, bei nachweislich zum Beispiel ungerechtfertigten oder diskriminierenden Handelspraktiken aktiv zu werden und etwa Zölle zu erheben. Die EU-Kommission hatte die Strafe gegen Google am Donnerstag verhängt. Die Brüsseler Wettbewerbshüter werfen dem US-Konzern unter anderem unfaire Geschäftspraktiken vor.
1: Die Fregatte Sachsen beendet heute ihren NATO-Einsatz und wird am Vormittag zurück in Wilhelmshaven erwartet. Im Rahmen vieler Übungen legte die Besatzung etwa 66.000 Kilometer zurück und war sowohl in der westlichen Ostsee als auch an der US-amerikanischen und kanadischen Westküste unterwegs. Das Wetter in Norddeutschland: viel Sonne, teils auch wechselnd bewölkt. Zwischen Ems und Schleswig-Holstein kann es regnen. Höchstwerte 20 Grad auf Sylt und bis 29 Grad in Göttingen. Das waren die Nachrichten.
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1: Und da haben wir eine Gefahrenmeldung. Achtung, Falschfahrer auf der A29 Wilhelmshaven-Oldenburg zwischen Kreisverkehr Jade-Weser-Port und Wilhelmshavener Kreuz kommt Ihnen ein Falschfahrer entgegen. Fahren Sie äußerst rechts und überholen Sie nicht. Auf der A29 Wilhelmshaven-Oldenburg zwischen Kreisverkehr Jade-Weser-Port und Wilhelmshavener Kreuz ist ein Falschfahrer unterwegs. Vorsicht in beiden Richtungen. A1 Hamburg Richtung Bremen zwischen Harburg und Maschner Kreuz, 3 Kilometer stockender Verkehr. A7 Hannover Richtung Hamburg zwischen Soltau Süd und Soltau Ost, 4 Kilometer Stau. A7 Hannover Richtung Hamburg zwischen Thies-Hope und Horster Dreieck, 5 Kilometer stockender Verkehr. Das war's für den Moment. Wir wünschen allen unterwegs eine sichere und gute Fahrt.

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1: Mit Michael Küster. Zum vorletzten Mal müssen sich die Radprofis noch quälen, bevor morgen der Zieleinlauf der Tour de France ansteht. Und der Kollege Holger Gerska, der sagt uns gleich mal, dass es heute noch mal so richtig ans Eingemachte gehen wird.
2: Eigentlich vermittelt diese Tour de France den Eindruck, es ist fast alles entschieden, zumindest um Platz 1 und 2. Und dann kommt jetzt noch die Königsetappe daher, das schwerste Teilstück wieder mit dem Ziel in Alpe d'Huez. Allerdings geht es nach der Kletterei über den Croix de Fer und den Galibier nicht wie gestern über die 21 berühmten Kehren, das Radsportmecker, sondern über den extrem schweren und engen Sarenpass. Der Sieger von gestern, Tadej Pogacar, hat angekündigt, sich heute ganz in den Dienst seines jungen Teamkollegen Isaac del Toro stellen zu wollen. Der Mexikaner möchte Platz 3 und das weiße Trikot des besten Jungprofis verteidigen. Als Gesamtzweiter mit schon über 7 Minuten Rückstand auf Pogacar geht Remco Evenepoel, der Kapitän des deutschen Red Bull Teams, in diese Königsetappe.
1: Und Startschuss ist heute um 11.30 Uhr. Wir sind im Programm hier immer wieder live an der Strecke mit dabei. Unterdessen ist Florian Lipowitz nach seiner erfolgreichen Operation am Schlüsselbein wieder zu Hause angekommen. Und er wird den Rest der Tour wahrscheinlich dann ganz gemütlich vom Sofa aus verfolgen. Vor genau 7 Jahren hat es die sogenannten Finals zum ersten Mal gegeben. Damals wurden in Berlin die deutschen Meisterschaften in 10 verschiedenen Sportarten ausgetragen. Alles geballt an einem Ort, das ist der Sinn dahinter. Und das ist so gut angekommen, dass es mittlerweile 24 Sportarten geworden sind. Aktuell ist Halbzeit bei den Wettkämpfen in Hannover. Meine Kollegin Anne van Eickels verfolgt das Ganze für uns. Einen schönen guten Morgen.
3: Guten Morgen.
1: Anne, man kann ja fast schon sagen, diese Finals sind ja irgendwie sowas wie eine Mini-Olympiade aus deutscher Sicht. Warum ist das für die Zuschauer so interessant?
3: Weil sie wirklich Sportarten-Hopping machen können. Also es ist ganz, ganz viel los in Hannover und ganz dicht zusammen sind diese Sportarten überall. Also das ist beispielsweise auf dem Opernplatz, wo dann Stabhochsprung in den vergangenen Tagen stattgefunden hat. Und nur 100 Meter daneben gibt es dann das Speedklettern. Vor dem neuen Rathaus werden die Wettkämpfe ausgetragen, aber auch im neuen Rathaus. Und auch der Maschsee ist ja in der Stadt. Da gibt es, zeigt euch auch noch ein großes Volksfest, das super angenommen wird. Und der weitesten, so muss ich sagen, Wettkampfstätten sind einmal 35 Kilometer entfernt. Das ist das Steinhuder Meer, das ist beispielsweise Triathlon heute oder die Windsurf-Wettbewerbe. Aber alles super erreichbar, auch mit dem Fahrrad, die teilweise sogar kostenlos genutzt werden können, diese Fahrräder. Und auf der anderen Seite ist dann noch eben Bochum, das Einzige, was so ein bisschen die Satellitenstadt ist bei diesen Wettkämpfen. Da sind ab heute die deutschen Meisterschaften der Leichtathletik dann zugange, weil es eben in Hannover keine Laufbahn im Stadion gibt, die ist damals beim Umbau 2003 abgeschafft worden für die WM, für die Fußball-WM 2006.
1: Anne, bleiben wir gleich mal bei der Leichtathletik. Wenn ich mir das heutige Programm da so anschaue, dann muss man wirklich sagen, eigentlich ein Pflichttermin für jeden Leichtathletik-Fan.
3: Auf jeden Fall. Also da sind die ganz großen Namen dabei. Malaika Mihambo, die Weitspringerin, Gina Lückenkämper, kennen wir vom Sprint, Merlin Hummel, den Hammerwerfer, Steven Richter im Diskus. Also das sind alles ganz große Namen, die da heute dabei sind und oder an diesem Wochenende dabei sind. Und die Bahn im umgebauten Lohrheide-Stadion in Bochum, die ist auch sehr, sehr schnell. Die ist vor einem Jahr da eingeweiht worden, diese neue Bahn. Also da können wir uns wirklich auf großen Sport, glaube ich, auch freuen.
1: Zum Abschluss, was sind denn sonst noch die Highlights? Du hast ja schon einige angesprochen heute.
3: Ja, das kommt immer so drauf an, wofür man sich interessiert. Das ist ja eben dieses Schöne bei Mini-Olympia. Es gibt für die Action-Sportler, so will ich es mal sagen, das Rapid-Surfen auf der Leinewelle. Das ist ein kleiner Fluss hier in Hannover. Da steht eine Welle, so ähnlich wie wir das von der Eisbachwelle in München kennen. Und da sind auch zwei Münchner als Favoriten heute dabei. Und die wollen natürlich ihre Moves zeigen und die Goldmedaille, die deutschen Meisterschaften dann gewinnen. Auf der anderen Seite gibt es aber auch die klassischen Sportarten wie Rudern, wie Kanu oder eben auch wie rhythmische Sportgymnastik. Und da bin ich gespannt, was Daya Varfolomeev, die Olympiasiegerin von Paris, zeigen wird. Also zwei Highlights, die ich so nennen kann.
1: Sagt Anne van Eickels zu den Finals, also den deutschen Meisterschaften in 24 verschiedenen Sportarten. Wir sind den ganzen Tag über hier im Programm immer wieder live dabei. Noch sind nicht alle Fußballprofis wieder zurück aus dem Urlaub nach der Weltmeisterschaft. Das gilt vor allem für den FC Bayern. Aber trotzdem steckt der deutsche Rekordmeister natürlich mittendrin in der Vorbereitung zur neuen Saison. Und heute Nachmittag, da testen die Bayern beim Drittligisten SV Wien Wiesbaden. Anstoß ist um 15.30 Uhr. Auch sonst stehen an diesem Samstag jede Menge Tests an. Werder Bremen zum Beispiel spielt schon um 13 Uhr gegen den VfL Bochum. Eine halbe Stunde später testet der Hamburger SV gegen den 1. FC Heidenheim und auch der FC Augsburg, der spielt sich schon mal warm für die neue Saison. Um 14 Uhr geht's gegen Drittligist Saarbrücken. Der Bundesliga-Start ist am 28. August mit dem Eröffnungsspiel von Titelverteidiger Bayern München gegen den VfB Stuttgart.
4: Im Studio ist Benny Riemer mit aktuellen Informationen von BR24 gemeinsam mit NDR Info. Guten Morgen. Testosteron spielt eine wichtige Rolle für die Gesundheit von Männern. Das Sexualhormon steuert viele Funktionen im Körper und ist zum Beispiel wichtig für die Produktion roter Blutkörperchen, Muskelaufbau und Sexualfunktionen. Außerdem für Antrieb, Stimmung und das allgemeine Wohlbefinden. Ein Mangel an Testosteron kann also spürbare körperliche Auswirkungen haben. Deshalb wird er auch als Krankheit behandelt. In den USA sollen jetzt Soldaten ab 30 Jahren verpflichtend auf einen Testosteronmangel untersucht werden. Aber ob das wirklich sinnvoll ist? Mediziner haben Zweifel. Thomas Sambol aus unserer Wissenschaftsredaktion.
5: Gesunde junge Männer auf Testosteronmangel zu untersuchen. Der Urologe Axel Merseburger vom Universitätsklinikum Schleswig-Holstein in Lübeck hält das für eine Schnapsidee aus dem Pentagon.
6: Das ist durch keinerlei Leitlinie abgedeckt. Also das empfiehlt keiner, außer der amerikanische Verteidigungsminister, der ja eigentlich von der Ausbildung, glaube ich, TV-Moderator ist.
5: Ausgebildete Mediziner halten einen Testosteronmangel bei Männern um die 30 dagegen für extrem unwahrscheinlich.
6: Gerade wenn die Männer keine Symptome haben, weil die Rate der Männer, die wirklich ohne Symptome niedrigen Testosteronwert haben, verschwindend gering ist. Also das macht medizinisch keinen Sinn. Anders ist das, wenn Symptome vorliegen, wenn auf einmal ein Leistungsabfall zu verzeichnen ist, wenn die Männer sich krank fühlen, ungewollt Gewicht verlieren, dann können das ganz andere Erkrankungen oder auch Tumore sein, die dahinter stecken.
5: Für die Ursachenforschung kann dann auch ein Testosterontest sinnvoll sein.
7: Also man macht keine Laborkosmetik, sondern der Patient muss darunter leiden. Dagegen ist erstmal überhaupt nichts zu sagen.
5: Betont der Urologe und Männerarzt Jan-Friedrich Kremers vom Universitätsklinikum Münster, der auch zum Vorstand der Deutschen Gesellschaft für Andrologie gehört. Auch er hält einen Massentest bei gesunden 30-Jährigen für sinnlos. Besonders skeptisch macht ihn der militärische Hintergrund für die Testosteronchecks.
7: Dass dadurch sehr martialisch auf Krieger und Kämpfer abgehoben wird oder die Kampfwehrhaftigkeit der Soldaten. Und dadurch, finde ich, Klischees bedient werden, womit dann so platt das Hormon Testosteron an sich doch assoziiert wird, dass da einfach nur die Männer aggressiver werden oder wehrhafter oder was auch immer. Und das ist es halt bei weitem nicht.
5: Um es ganz klar zu sagen, bei einem Testosteronmangel oder Hypogonadismus mit entsprechenden Symptomen können Testosterongels oder Spritzen helfen, den Hormonspiegel wieder zu normalisieren. Oder wie Jan-Friedrich Kremers es ausdrückt,
7: dass eine Testosterontherapie den Mann dazu bringt, sich besser zu fühlen, auf jeden Fall, dass er in irgendeiner Form aggressiver wird, muskelbepackter etc., da reden wir dann eher von Nebenwirkungen eines Testosteronabusus, also eines Dopings. Das, was passiert, wenn ich gesunde Männer habe, die dann aus Gründen, weshalb auch immer, oft im Sport ihre Testosteronwerte auf einen weit übernormalen Bereich bringen, um halt diese Wirkung, Schrägstrich Nebenwirkung, sehr, sehr hoher Testosteronspiegel haben zu wollen, nämlich deutlich vermehrtes Muskelwachstum. Und in diesem Kontext kann es auch sein, dass dann es zu psychischen Veränderungen kommt, zu einer erhöhten Aggressivität.
5: Geht es um den Ausgleich eines Mangels mit dem Ziel, wieder Normalwerte zu erreichen, sind die Risiken einer Testosteronverordnung überschaubar, sagt der Urologe.
7: Man sollte bestimmte Kontraindikationen wie ein Prostatakrebs ausgeschlossen haben, aber die Risiken steigen um ein Vielfaches an, wenn ich Testosteron dann missbräuchlich nutze, also einen normalen Spiegel habe und den auf einen übernormalen Level durch die Zuführung von Testosteron anhebe. Und da rede ich von, ich sag mal, kosmetischen Sachen wie einem Wachstum der Brustdrüse auch beim Mann, bis hin dann zu wirklich auch kritischen Problemen einer Verdickung des Blutes, was dann wiederum zu Verstopfung und Schlaganfällen bis hin zu Lungenembolien führen kann. Aber da rede ich in aller Regel wirklich über den Missbrauch und nicht über die Therapie.
6: Und insofern würde ich davon warnen, einen gesunden Körper mit Hormonen auszustatten, die er nicht braucht.
5: Ergänzt Urologe Axel Merseburger. Wer auf genug Schlaf, gesunde Ernährung und ausreichend Bewegung achte und Stress vermeide, der habe höchstwahrscheinlich auch im fortgeschrittenen Alter noch Testosteronwerte im Normalbereich, auch wenn der Hormonspiegel nach und nach sinke.
6: Aber das gehört ja zum natürlichen Altern dazu, dass man mit 95 nicht mehr die Testosteronwerte eines 20-Jährigen hat. Das ist in dem Sinne normal und sollte akzeptiert werden. Das ist keine Erkrankung.
4: Also, Mediziner sind sich einig, gesunde junge Männer auf Testosteronmangel zu untersuchen, ist nicht sinnvoll. Und jetzt ist es 8:45.
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8: Mit Florian Schwarz. Frankreich und Spanien kämpfen weiter gegen Waldbrände. An der französischen Atlantikküste mussten auch zehntausende Touristen vorsorglich ihre Urlaubsquartiere räumen. Bundeskanzler Merz bot Frankreich Unterstützung an. In beiden Ländern sprechen die Behörden von ungünstigen Wetterbedingungen, die die Löscharbeiten erschweren. Spanien hat für die Umgebung der Hauptstadt Madrid und eine weitere Region den Notstand ausgerufen. Konflikt in Nahost weitet sich aus. Nach Luftangriffen einer von Saudi-Arabien geführten Militärkoalition im Jemen hat die vom Iran unterstützte Houthi-Miliz mit Vergeltungsangriffen gedroht. Eskalation werde mit Eskalation beantwortet, zitierte die Nachrichtenagentur Saba die Miliz. Iranische Medien berichten, in der Nacht seien Raketen auf die saudische Küstenstadt Jizan geflogen. In der Stadt Yanbu habe es Explosionen gegeben. Arbeitgeber fordern Korrekturen bei Rentenreform. Die Rente werde nicht sicherer, wenn man Arbeit teurer mache, sagte der Chef der Bundesvereinigung Deutscher Arbeitgeberverbände Dulger. Er warnte vor zusätzlichen zweistelligen Milliardenkosten. Dabei bezog er sich auf die neue Kapitalrente für die Arbeitgeber und Beschäftigte zusätzlich zum bisherigen Rentenbeitrag 2% des Bruttoeinkommens zahlen sollen. Hunderttausende werden in Berlin zum CSD erwartet. Nach einer Demonstration für Vielfalt und Menschenrechte wollen die Veranstalter am Brandenburger Tor das bislang größte Programm der Vereinsgeschichte präsentieren. Die Polizei rechnet mit Protest aus dem rechten Lager. Paragliderin aus Deutschland stirbt in Österreich. Die 38-Jährige startete demnach an der Planai in der Steiermark. Kurz darauf sei der Gleitschirm in einer Kurve auf einer Seite eingeklappt. Die Frau habe die Kontrolle verloren und sei aus 15 bis 20 Metern Höhe zu Boden gefallen.
4: Selbst die New York Times würdigt Bayreuth als eines der Top-Reiseziele 2026, auch wegen des Jubiläumsjahrs. Heute beginnen die Richard-Wagner-Festspiele wieder am Grünen Hügel und feiern ihr 150-jähriges Bestehen. Zum Auftakt gibt's einen Festakt, morgen dann die Opernpremiere von Wagners Rienzi. Aber auch die NS-Vergangenheit des Hauses soll thematisiert werden. Unter anderem mit einer Gedenkveranstaltung, auf der der deutsch-französische Publizist Michel Friedmann sprechen soll. Aus Bayreuth, Christina Kreuzer.
9: Groß und freudig.
10: Ja, eine gewisse Art von Demut, dass man dabei sein darf.
9: Die Bayreuther Richard-Wagner-Festspiele feiern ihr 150-jähriges Bestehen. Und das zum Auftakt am Abend mit einem Festakt. Über den roten Teppich wird überwiegend Prominenz aus Bundes- und Landespolitik schreiten, angeführt von Bundeskanzler Friedrich Merz. Es wird für die Gäste diesmal aber kein, wie für Bayreuth eigentlich üblich, langer Opernabend. Denn zu hören sein wird das einzige Nicht-Wagner-Werk, das jemals im Festspielhaus gespielt wurde. Es hat den Komponisten wie kein anderes geprägt und inspiriert. Beethovens 9. Sinfonie. Grundsteinlegung seines Festspielhauses 1872 dirigierte Wagner das Werk selbst, damals noch im markgräflichen Opernhaus. Zum Jubiläum übernimmt das Dirigat Christian Thielemann.
10: Eine 9. Symphonie wird ja auch nicht alle Tage gespielt. Die letzte habe ich ja auch schon hier gemacht, vor 25 Jahren. Dieses Mal trifft es mich sozusagen wieder. Das ist auch etwas ungewöhnlich.
9: Festspielchefin, Bundeskanzler und der bayerische Ministerpräsident werden Grußworte sprechen. Die Festrede hält Wagners Urenkelin, die Kulturwissenschaftlerin Nike Wagner.
11: Frieda Leider.
12: Paul Rempt.
13: Karl August Neumann.
14: Hugo Löwenthal. Tod KZ Majdanek. Orchester, Violine.
9: Es wird nicht nur gefeiert in Bayreuth, auch der kritische Blick und die Auseinandersetzung mit der eigenen Geschichte gehören zum Jubiläum dazu. Wagner selbst äußerte sich immer wieder antisemitisch. Später waren die Festspiele eng verflochten mit dem Nationalsozialismus. Bei einer Gedenkveranstaltung mit dem jüdischen Publizisten Michel Friedmann als Redner am Sonntag und mit der Ausstellung Verstummte Stimmen, für die die Stadt Bayreuth die Trägerschaft übernommen hat, will man an jüdische Künstler und Künstlerinnen erinnern, die durch das NS-Regime an deutschen Opernhäusern verfolgt wurden. Dazu der Oberbürgermeister der Stadt, Andreas Zippel.
12: Hier in Bayreuth müssen wir uns ja mit der Vergangenheit auf jeden Fall auseinandersetzen, das immer wieder aufarbeiten, das auch in Erinnerung halten und Konsequenzen für die Zukunft zu ziehen. Gerade in der heutigen Zeit ist es ja umso wichtiger, nicht zu vergessen, was damals passiert ist.
9: Die Ausstellung wurde in den vergangenen Jahren digital erweitert. Insgesamt 6 Opernhäuser bundesweit sind daran beteiligt.
4: Ja, nicht vergessen, was damals war. Antisemitismus ist auch im politischen Berlin regelmäßig Thema aktuell. Der Antisemitismusbeauftragte der Bundesregierung Felix Klein warnt davor, die Brandmauer zur AfD einzureißen. Wenige Wochen vor Amtsende macht Klein im ARD-Interview der Woche deutlich, wie gefährlich er Forderungen wie die von Sachsens Ministerpräsident Michael Kretschmer hält. Aus Berlin berichtet Lissi Kaufmann.
14: Der Antisemitismusbeauftragte der Bundesregierung Felix Klein ist überzeugt, die Brandmauer zur AfD muss aufrechterhalten werden. Im ARD-Interview der Woche sagt Klein, man müsse zwar mit AfD-Wählern sprechen, nicht alle seien rechtsextremistisch, Gespräche mit der AfD sind in seinen Augen aber etwas anderes. Das sei keine normale politische Auseinandersetzung, so Klein. Er verweist unter anderem auf das Wahlprogramm der AfD in Sachsen-Anhalt, wonach die Schulpflicht abgeschafft werden sollte. Klein warnt, man könne sich gar nicht ausmalen, was das für eine Gesellschaft bedeuten würde. In Sachsen-Anhalt wird im September gewählt. Die AfD liegt in Umfragen deutlich vorn. Angestoßen hatte die Brandmauer-Debatte Sachsens Ministerpräsident Michael Kretschmer. Der forderte, mit allen Parteien zu sprechen. Der CDU-Politiker hatte gesagt, wer noch über Brandmauern rede, habe die Zeichen der Zeit nicht erkannt. Felix Klein hält solche Aussagen für gefährlich. In wenigen Wochen wird Klein nach Paris wechseln und dort die ständige Vertretung der Bundesregierung bei der OECD leiten, der Organisation für wirtschaftliche Entwicklung und Zusammenarbeit. Ein Nachfolger für Klein ist bislang nicht bekannt.
4: 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Und jetzt schauen wir für die nächsten 5 Minuten genauer nach Nordamerika. Kanada und die USA sind Nachbarn, waren lange auch enge Verbündete. Aber aktuell ist das Verhältnis angespannt. Der neueste Eklat, die Gordie-Howe-Brücke. Nach 8 Jahren Bauzeit ist die gestern eröffnet worden. Sie verbindet das kanadische Windsor mit Detroit im US-Bundesstaat Michigan, einen der wichtigsten Industrie- und Handelskorridore Nordamerikas. Die neue Brücke soll den Warenverkehr beschleunigen und galt lange als Symbol der engen Partnerschaft zwischen Kanada und den Vereinigten Staaten. Dank neuer Entscheidungen des US-Präsidenten gibt es aber wieder Streitigkeiten, berichtet unser Korrespondent Benjamin Best.
15: Ausgerechnet die Eröffnung der Brücke fällt in eine Phase, in der das Verhältnis beider Nachbarländer so angespannt ist wie seit Jahrzehnten nicht. Erst vor wenigen Tagen kündigt US-Präsident Donald Trump neue Zölle in Höhe von 50% auf viele kanadische Waren an. Die Eröffnung der Brücke sollte eigentlich ein gemeinsames Fest beider Länder werden. Doch nach Trumps Zollankündigungen werden Vertreter der US-Regierung offiziell von den Feierlichkeiten ausgeladen. Kanadas Premierminister Mark Carney hält zwar an Gesprächen mit Washington fest, macht aber zugleich deutlich, dass sich sein Land wehren werde. Unabhängig vom Ausgang dieser Gespräche wird Kanada alles tun, um unsere Wirtschaft zu stärken und unsere Familien, Arbeitnehmer, Landwirte und Unternehmen zu schützen. Our farmers, our businesses. Viele Beobachter sprechen inzwischen von einem historischen Bruch in den Beziehungen beider Länder. Der Politikwissenschaftler Drew Fagan von der University of Toronto sieht unter Präsident Trump einen grundlegenden Wandel. Für Donald Trump zählt nur der Vorteil der Vereinigten Staaten. Dass am Ende beide Seiten von einem Handelsabkommen profitieren könnten, interessiert ihn nicht. Both sides could benefit. Kanada sieht er inzwischen fast als Gegner.
16: Almost a foe.
15: Gerade die Region rund um Detroit und Windsor zeigt, wie eng beide Volkswirtschaften miteinander verflochten sind. Vor allem die Autoindustrie lebt davon, dass Motoren, Getriebe und andere Bauteile die Grenze oft mehrfach überqueren, bevor ein Fahrzeug fertig montiert ist. Neue Zölle würden deshalb Unternehmen und Beschäftigte auf beiden Seiten der Grenze treffen. Davor warnt auch Michigans demokratische Gouverneurin Gretchen Whitmer. Ihr Bundesstaat gilt als Zentrum der amerikanischen Autoindustrie. Michigan trifft es härter als jeden anderen Bundesstaat, weil unsere Wirtschaft stark von der Industrie, insbesondere der Autoindustrie und von der Landwirtschaft geprägt ist. Ausgerechnet die Brücke, die beide Länder enger verbinden soll, wurde selbst zum Gegenstand des Handelsstreits. Kurz vor der Eröffnung verweigerte Donald Trump seine Zustimmung und verlangte Nachverhandlungen über die künftigen Mauteinnahmen. Ottawa lenkte ein. Für die ersten 15 Jahre fließt nun die Hälfte der Nettoeinnahmen in einen von den USA kontrollierten Wirtschaftsfonds. Für Drew Fagan ist dieses Vorgehen beispiellos. Präsident Trump verlangt einen Anteil an den Mauteinnahmen einer Brücke, die die USA nicht mitfinanziert haben. Das ist eine der empörendsten Entscheidungen seiner Amtszeit gegenüber Kanada. Die Gordie Howe-Brücke wird künftig Millionen Menschen und Waren zwischen Kanada und den USA verbinden. Politisch aber wächst der Abstand zwischen beiden Ländern weiter, trotz einer Grenze, die enger kaum sein könnte.
4: Tja, und jetzt gehen wir etwas südlicher, zur US-Westküste, nach Hollywood. Paramount, Skydance und Warner Brothers sind zwei der größten Studios dort. Sie produzieren nicht nur Filme und Serien, sondern betreiben auch Fernsehkanäle. Paramount will Warner kaufen. Der milliardenschwere Zusammenschluss ist seit längerer Zeit geplant. Allerdings wird sich die Fusion deutlich verzögern, berichtet aus Los Angeles Reinhard Spiegelhauer.
17: Paramount und Warner haben bekannt gegeben, dass sie den Zusammenschluss auf Eis legen, solange das Gericht in der Hauptsache noch nicht entschieden hat, allerdings höchstens bis 1. Juni 2027. Geklagt haben 12 US-Bundesstaaten und die Gewerkschaft der Drehbuchautoren. Sie argumentieren, durch die Fusion werde der Wettbewerb eingeschränkt. Drohende Folgen: weniger Aufträge, weniger Verhandlungsmacht und weniger Jobs für Filmschaffende. Paramount kostet die Verzögerung viel Geld. Ab Oktober werden nach den Vertragsbedingungen aus dem Übernahmeangebot Entschädigungen an die Warner-Aktionäre fällig. Pro Vierteljahr rund 650 Millionen Dollar. Gleichzeitig bleiben erhoffte Synergieeffekte, etwa durch die gemeinsame Nutzung von Produktion, Technik und Verwaltung, zunächst aus. Manche Kritiker des Deals warnen auch vor einer weiteren Konzentration von Medienmacht. Neben dem Film- und Streaminggeschäft geht es dabei um das Kabelfernsehen mit den Sendern CBS und CNN. Dabei verweisen Beobachter auch auf den Einfluss des Oracle-Mitgründers Larry Ellison, der als enger Verbündeter von Präsident Donald Trump gilt und die Übernahme finanziell unterstützt.
4: Und noch rüber zur US-Ostküste. Der Chefankläger des Internationalen Strafgerichtshofs, der britische Jurist Karim Khan, ist entlassen worden. Hintergrund sind Missbrauchsvorwürfe. Die Vertragsstaaten des Weltstrafgerichtshofs haben mit deutlicher Mehrheit für Khans Entlassung gestimmt. Aus New York berichtet Martin Ganselmeier.
18: Seit 2 Jahren belastet die Affäre das Gericht mit Sitz in Den Haag. Eine enge Mitarbeiterin wirft Chefankläger Khan vor, sie mehrfach sexuell belästigt zu haben. Eine Untersuchungskommission der Vereinten Nationen kam zum Ergebnis, dass Khan sexuellen Kontakt zu seiner Mitarbeiterin hatte, der nicht einvernehmlich war. Der 56-jährige Chefankläger hat die Vorwürfe stets abgestritten. Mit der Amtsenthebung wollen die Vertragsstaaten den Internationalen Strafgerichtshof auch aus den Negativschlagzeilen holen. Das Gericht verfolgt Einzelpersonen, die Völkermord oder Kriegsverbrechen begangen haben.

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1: Um 9 Uhr mit Claudia Drews. Im Südwesten Frankreichs wüten weiter schwere Waldbrände. Mehr als 140.000 Menschen sind bislang in Sicherheit gebracht worden. Das Feuer in der Region Bordeaux hat nach Behördenangaben ein beispielloses Ausmaß. Eine riesige Rauchwolke hat mittlerweile den Großraum der Stadt erreicht. Aus Bordeaux, Kai Rienecker.
2: Überall liegt beißender Brandgeruch in der Luft, Asche segelt vom Himmel. Die ersten Vororte von Bordeaux wurden evakuiert. Die französische Regierung mobilisiert nun auch die Armee. 500 Soldaten seien bereits im Einsatz, ebenso viele würden noch dazukommen, inklusive Sanitätsdienste. Wegen der sich drastisch verschlechternden Luftqualität sollen 1,5 Millionen FFP2-Masken auf den Weg in den Großraum Bordeaux sein. Das Feuer am Becken von Arcachon ist weiter außer Kontrolle. Der Premierminister sprach von einem sich selbst nährenden Feuer, das man in dieser Intensität bislang noch nicht kannte. Über 30.000 Hektar sollen im Departement Gironde bereits verbrannt sein. Hinzu kommt ein weiteres Feuer in der Nähe. In der Touristenregion von Biscarros.
1: Auch in Spanien wüten mehrere Großbrände. Vor allem rund um die Hauptstadt Madrid verschärft sich die Lage. Der Leiter des Katastrophenschutzes der Regionalregierung sagte, das Großfeuer dort sei auf seinem Höhepunkt und derzeit nicht zu löschen. Er warnte davor, dass sich der Brand noch weiter ausbreiten könnte. Die Behörden haben mehr als 60.000 Menschen aufgefordert, die Region zu verlassen oder in ihren Häusern und Wohnungen zu bleiben. Der spanische Ministerpräsident Sanchez will heute im Einsatzzentrum in der Nähe von Madrid an einer Krisensitzung teilnehmen. Der Krieg der USA und Israels gegen den Iran weitet sich immer mehr in der Region aus. Eine Militärkoalition unter Führung Saudi-Arabiens hat in der Nacht Stellungen der Houthi-Miliz im Jemen angegriffen. Die Koalition spricht von legitimen militärischen Zielen, die mit der Bedrohung des Schiffsverkehrs im Roten Meer in Verbindung stünden. In den vergangenen Tagen hatte die Houthi-Miliz zwei saudische Öltanker im Roten Meer angegriffen. Sie ist mit dem Iran verbündet und hat eine Blockade gegen saudische Schiffe im Roten Meer verhängt. Die Houthi-Miliz hat inzwischen nach eigenen Angaben auf die Luftschläge der Militärkoalition regiert und die saudische Stadt Jaisan mit Raketen angegriffen. Bei den Finals stehen heute unter anderem die Meisterschaften der Leichtathletinnen und Leichtathleten im Mittelpunkt. Insgesamt 38 Titel werden am Wochenende vergeben. Anders als die Stabhochsprung-Wettbewerbe, die schon vorbei sind, finden die Titelkämpfe aber nicht in Hannover statt. Aus der NDR-Sportredaktion Anne Hild.
3: Als einzige Teilnehmer der Finals tragen die Leichtathleten ihre Wettkämpfe im Lorheide-Stadion in Wattenscheid aus. Der Grund: im großen Fußballstadion in Hannover gibt es keine Laufbahn mehr. Einen der Höhepunkte bilden dabei die 100-Meter-Sprints der Männer und Frauen, bei denen heute Abend unter anderem Gina Lückenkämper an den Start geht. Olympia-Flair gibt es auch auf dem Maschsee, wo die Ruderachter auf der Sprintdistanz antreten. Bei den Schwimmern kommen die Langstreckenliebhaber auf ihre Kosten. Teil 1 der Kombiwertung über 400 und 800 Meter steht an. Außerdem duellieren sich die Beachvolleyballerinnen auf dem Opernplatz um Titel und Medaillen. Prominent besetzt ist das Teilnehmerfeld beim Judo. 10 Landesverbände treten gegeneinander an. Beim Mehrkampf der rhythmischen Sportgymnastik ist Olympiasiegerin Daya Fafolomeev am Start.
1: Und das waren die Nachrichten. Das Wetter in Norddeutschland: viel Sonne heute und mal lockere, mal dichtere Wolken. Zwischen Ems und Schleswig-Holstein vereinzelt Regen. Höchstwerte 20 Grad auf Sylt und bis zu 29 Grad in Göttingen. Morgen Wolken und zeitweise Regen, vereinzelt auch Gewitter bei 19 bis 25 Grad. Es ist 9.04 Uhr.
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1: Und hier noch einmal die Entwarnung: kein Falschfahrer mehr auf der A29 Wilhelmshaven-Oldenburg zwischen Kreisverkehr Jade-Weser-Port und Wilhelmshavener Kreuz. Es gibt dort keinen Falschfahrer mehr. A1 Hamburg Richtung Bremen zwischen Harburg und Maschner Kreuz, 3 Kilometer Stau. A1 Osnabrück Richtung Bremen zwischen Bremen-Brinkum und Arsten, 3 Kilometer stockender Verkehr. A2 Hannover Richtung Berlin zwischen Allerengersleben und Alsleben, 4 Kilometer stockender Verkehr. Und A7 Hannover Richtung Hamburg zwischen Hamburg-Waltershof und dem Elbtunnel stockt es auf 3 Kilometer. Allen unterwegs eine gute Fahrt.

0: Benny Riemer ist für Sie im Studio mit aktuellen Informationen von BR24 gemeinsam mit NDR Info. Schön, dass Sie dabei sind. Der Südwesten Europas brennt. In Spanien mussten weit über 11.000 Menschen ihre Häuser verlassen. Nach Angaben der Behörden sind die Brände gerade einfach nicht zu löschen. Seit Jahresbeginn sind in Spanien schon 130.000 Hektar Land verbrannt. Und auch Spanien, nee, Frankreich, Verzeihung, kämpft gegen die Flammen, vor allem an der Atlantikküste. Aktuell gibt es über 30 Feuerherde und der Schwerpunkt liegt in der Ferienregion um die Bucht von Arcachon und weiter südlich bei Biscarros. Da haben sich seit Mittwoch mehr als 140.000 Anwohner und Touristen vor den Flammen in Sicherheit gebracht. Und die Brände sind längst nicht unter Kontrolle. Im Gegenteil, berichtet unsere Frankreich-Korrespondentin Caroline Düller.
1: Per Lautsprecherdurchsage fordern Beamte der Gendarmerie die Menschen auf, sich in Sicherheit zu bringen. Dick und grau bauschen sich Rauchwolken in den Himmel bei L'Escape-Ferré im Norden der Bucht von Arcachon. So beschreibt es das ARD-Team vor Ort. Betroffene, die ihre Häuser verlassen mussten, nennen die Szene geradezu apokalyptisch. Rund 50 Kilometer weiter südlich bei Biscarros kämpfen die Einsatzkräfte gegen einen weiteren Großbrand. Dort hat Präfekt Gilles Clavreuil am Abend weitere Evakuierungen angeordnet. Beamte der Gendarmerie ziehen von Tür zu Tür und fordern die Menschen auf, sich in Sicherheit zu bringen. Natürlich haben wir die Bewohner vorgewarnt, sich bereit zu halten und eine Tasche mit den nötigsten Sachen zu packen, um schnell weg zu können. Temperaturen von fast 40 Grad, starker Wind, der ständig die Richtung wechselt, die extreme Trockenheit der Böden und Kiefernwälder. Das alles macht die Arbeit der Einsatzkräfte zu einer Herkulesaufgabe. Marc Vermeulen sagt, explodieren, um die rasende Geschwindigkeit zu beschreiben, mit der sich das Feuer ausbreiten konnte. Er leitet den Brand- und Rettungsdienst im Departement Gironde, wo viele sich noch an die verheerenden Waldbrände vor 4 Jahren erinnern.
2: Je reprends une qualification de 2022 hors norme, dans des conditions pires.
1: Dieses Feuer ist außergewöhnlich, genauso wie 2022. Die Bedingungen sind aber noch schwieriger. In der Gegend ist es viel trockener als damals. Die Feuer damals sind gegen Ende des Tages gewissermaßen explodiert, aber in den Nächten konnten wir sie bekämpfen. Aktuell explodieren diese Feuer auch gegen Mitternacht oder 1 Uhr morgens.
2: Nous avons des feux qui explosent également à partir de minuit ou 1 heure du matin.
1: Viele versuchen, den zunehmend erschöpften Feuerwehrleuten zu helfen, wo sie können, um zu retten, was zu retten ist. 2 Forstarbeiter aus der Nähe von Biscarros etwa liefern den Einsatzkräften Wassernachschub. Mit dem Tankwagen ihrer Firma, wie sie im Sender BFM erzählen. Wir schließen uns direkt an sie an, betanken sie mit Hilfe unserer Motorpumpe. Wie ein Bereitschaftsdienst, nur eben nicht die Feuerwehr. Wir sind keine Feuerwehrleute, können also nicht zu nah an die Flammen ran. Wir bleiben auf Abstand und sobald sie uns brauchen, rufen sie uns an. Zwar hat es am Abend im Brandgebiet am Becken von Arcachon geregnet. Die Lage bleibt aber weiter kritisch, zumal sich das Feuer nun auch auf den Großraum Bordeaux zubewegt. Frankreichs Innenminister Laurent Nunez sprach am Abend im Sender TF1 wörtlich von einer noch nie dagewesenen Situation.
3: Le vent, il prenait effectivement, il partait plutôt vers l'est et donc il prenait la direction effectivement de la métropole bordelaise.
1: Der Wind hat sich in Richtung Osten gedreht, also in Richtung des Großraums Bordeaux. Ich habe mit dem Premierminister gesprochen. Wir werden unsere Maßnahmen anpassen, um das Feuer am Boden zu bekämpfen und zu verhindern, dass es sich auf Bordeaux zubewegt. Der Premierminister hat zugestimmt, die Armee zu mobilisieren, um der Feuerwehr bei der Brandbekämpfung zu helfen. Auch Präsident Emmanuel Macron rief die Armee auf, den Zivilschutz, Zitat, maximal zu verstärken. Die Waldbrandsaison in Frankreich hat deutlich heftigere Ausmaße als im vergangenen Jahr. Schon lange vor Ende des Sommers ist im Vergleich fast 3-mal so viel Fläche verbrannt.
0: Über die massiven Waldbrände in Frankreich war das Caroline Düller. Ein schlechtes Jahr also für Europas Wälder. Die Zerstörungen durch Waldbrände sind deutlich größer geworden. Die lange Trockenheit und Hitze machen die Wälder anfällig. Und der Sommer ist ja noch nicht vorbei. Das sich aufheizende Erdklima schraubt das Risiko einfach deutlich nach oben, erklärt Katharina Wilhelm aus der ARD-Klimaredaktion.
4: Ja, leider spricht vieles dafür, dass solche Brände häufiger werden. Denn Hitze- und Dürreperioden, die nehmen durch den Klimawandel zu. Dadurch trocknen Böden und Vegetation stärker aus. Und Bäume sind auch zunehmend durch den Klimawandel geschwächt. Und all das sind schlechte Voraussetzungen, wenn sich ein Brand entzündet. Und wenn dann noch starker Wind dazu kommt, dann können sich diese Feuer wirklich sehr schnell ausbreiten. Und auch wenn die Feuchtigkeit in der Luft und im Boden fehlt, dann wird das Löschen immer schwieriger. Experten sagen deshalb, dass große und schwer kontrollierbare Waldbrände in Europa zunehmend zur neuen Realität werden.
0: Auch in Deutschland setzt der Klimawandel den Wäldern zu. Manche Pflanzen kommen mit der Hitze einfach nicht zurecht. Allerdings andere Baum- oder auch Tierarten, denen es bis jetzt in unseren Wäldern zu kalt war, kommen neu dazu. Wer im Wald spazieren geht, kann das nicht nur sehen, sondern auch hören. Die Wälder klingen anders als früher. Katja Evers.
5: Sanftes Blätterrauschen, ein erdiger Geruch, leises Vogelgezwitscher. Schon als Kind hat Anne Arnold gerne im Wald gerochen, gelauscht, geschmeckt. Doch der Wald ihrer Kindheit ist jetzt ein anderer.
6: Diese Dürreperioden nehmen zu und das verändert die Waldstruktur. Das verändert das Bestandesklima und damit eben auch das Habitat von vielen, vielen Arten.
5: Anne Arnold leitet das NABU-Waldinstitut am Standort Blankenburg im Harz und hat damit nicht nur täglich mit dem Ort ihrer Kindheitserinnerungen zu tun, sondern auch einem, dem es zunehmend an Wasser fehlt. Die Folgen sind auch für uns Laien hörbar. Die Forscherin nennt exemplarisch zwei Geräuschkategorien. Erstens sorgt die Trockenheit für eine Reihe von Tönen. Dieser hier zum Beispiel.
6: Wenn man heute auf dem Waldboden läuft, also gerade in Laubbeständen, das ist zum Teil steinhart und staubig und man hat vorzeitig abgeworfene Äste, die auf dem Boden liegen oder auch das Blätterwerk auf dem Boden. Und wenn man dann drauf tritt, dann quietscht und knarrt es förmlich unterm Schuh.
5: Auch in den Wipfeln quietscht und knarzt es zunehmend. Etwa so.
6: Also man hört sozusagen auch, wie das Holz arbeitet, es knackt sozusagen in der Krone, wo man manchmal denkt, hier laufe ich bitte nicht durch, sondern hoffentlich fällt mir kein Ast auf den Kopf, so ungefähr. Ne?
5: Möglich ist es, denn mit anhaltender Trockenheit werfen die Bäume nicht nur Blätter ab, sondern auch Früchte und Äste. Die fehlen dann in den Kronen. Konsequenz, der Wald wird lichter und wärmer und auch stiller. Die klassischen Waldbewohner ziehen sich zurück, wenn es zu warm wird. Das war früher auch so, aber
6: heute ist es so, sie verstummen länger und man hört andere Arten. Ja, zum Beispiel Zikadengrillen, die dann plötzlich vermehrt auftauchen, eben dadurch bedingt, dass der Wald lichter wird und wärmer.
5: Ein Beispiel für die zweite Kategorie an Geräuschen, neue Arten. Neben dem Zirpen der Grillen hört man möglicherweise auch dieses imposante Brummen hier.
6: Das ist die blaue Holzbiene, das heißt, das ist unglaublich, die ist so groß wie eine Hornisse und brummt auch so laut, fast schon bedrohlich. Ich finde sie wunderschön und sie vermehrt sich auf dem Totholz oder durch das Totholz und benötigt ganz viel Wärme.
5: Und noch jemand wird durch das viele Totholz angelockt. Der Specht. Mehr Totholz bedeutet mehr Käfer, bedeutet mehr Nahrung für den klopfenden Vogel. Und dadurch mehr Klopfen, auch wenn der Specht kein neuer Bewohner des Waldes ist. Die gibt es aber auch bei den Vögeln.
6: Wir haben am Waldrändern tatsächlich auch Vögel schon gesehen, den Bienenfresser, der eigentlich als eine Offenlandart ist und tatsächlich jetzt auch in die lichteren Bestände reinfliegt. Das ist ein wunderschöner Vogel, aber für uns natürlich ein Zeichen, oh, hier verändert sich was.
5: Die einen kommen, die anderen gehen. Mit dem Rückgang dichter Fichtenbestände verschwinden vielerorts auch typische Waldarten wie Tannenmeise oder Wintergoldhähnchen. Auch das Totholz erzählt von beidem, dem Verfall durch Trockenheit und dem Aufbau neuer Lebensräume. Wer aufmerksam lauscht, hört nicht nur Vögel, Insekten oder den Wind in den Bäumen. Er hört auch den Umbruch eines Ökosystems, das versucht, sich an den Klimawandel anzupassen. Für Anne Arnold kein Grund wegzuhören, sondern einer genauer hinzuhören, um von der Natur zu lernen.
0: Katja Evers aus der ARD-Klimaredaktion hat in den Wald hineingehorcht und festgestellt, er klingt anders als früher. Auch das ist eine Folge des Klimawandels. Es ist 8:45 Uhr.
7: 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Kompakt mit Florian Schwarz. Beispiellose Waldbrände wüten in Frankreich und Spanien. Mehr als 160.000 Menschen wurden in den beiden Ländern zur Flucht gezwungen. Frankreichs Innenminister Nunez sagte, das Land habe noch nie zuvor Brände in diesem Ausmaß erlebt. Ein örtlicher Vertreter warnte, das Feuer bewege sich auf Bordeaux zu. In Spanien verschärfte sich die Lage rund um die Hauptstadt Madrid. Wegen starken Winds könne sich der Brand weiter ausbreiten. Houthi-Miliz im Jemen droht Saudi-Arabien mit Vergeltung. Nach Luftangriffen im Jemen gibt es erste Berichte über Gegenangriffe. Saudi-Arabien wiederum hatte die Houthi-Miliz attackiert, weil diese im Roten Meer erneut ein Schiff unter saudi-arabischer Flagge beschossen hatte. Sozialverbände stellen erste Forderungen an designierten Gesundheitsminister Linnemann. Erster Akt müsse sein, die Gesundheitsreform zu überdenken, sagte die Vorsitzende des Sozialverbands Deutschland, Engelmeier, den Zeitungen der Funke Mediengruppe. Sie kritisiert mehr Belastungen für Versicherte. Die Präsidentin des Sozialverbands, VdK Bentele, sagte dem Redaktionsnetzwerk Deutschland, Linnemann müsse sich im Kabinett auch unbeliebt machen. Paramount setzt Warner-Übernahme nach Wettbewerbsklagen aus. 12 US-Bundesstaaten und die Drehbuchautorengewerkschaft waren gegen die Fusion vorgegangen. Der Rechtsstreit hatte auch deshalb Relevanz, weil Kritiker der Regierung von US-Präsident Trump befürchten, dass der zu Warner gehörende Nachrichtensender CNN unter dem Dach von Paramount die redaktionelle Unabhängigkeit verlieren könnte. Bayreuther Festspiele feiern 150-jähriges Jubiläum. Eröffnet werden sie am Abend mit Beethovens 9. Symphonie. Das

0: 20 Jahre nicht.
1: Wir machen uns auf den Weg, um ein neues System am Strand auszutesten, das den Einstieg ins Wasser erleichtern soll. Das Gerät heißt SeaTrack und kommt aus Griechenland. Frank Ohme hat sich der Aufgabe verschrieben, die Badehilfe in Deutschland zu vermarkten. Bisher gibt es schon eins im Freibad Farmsen und ein weiteres, um es an den Stränden vorzuführen. Während Sabine sich zum Baden bereit macht, fährt Frank die Badehilfe mit Hilfe einer Fernbedienung zum Wasser. Diese bewegt sich mit Hilfe von Kettenrädern über Sand. An den SeaTrack werden bis zu 30 Meter lange Schienen rangesteckt, die dann mit einem Sitz befahrbar sind. Frank erklärt mir, was der Vorteil zu vorherigen Hilfsmitteln ist.
2: Du brauchst keinen Termin. Du kannst alleine. Du brauchst je nach Grad der Behinderung keine Hilfe. Du musst niemanden fragen. Du fährst einfach hierher, holst dir vielleicht bei der Strandkorbvermietung den Schlüssel, die Fernbedienung und fährst ins Wasser. Und zeitgleich kann der Nächste. Und dann kann wieder der Nächste. Es können 3, 4, 5, 10 Leute auf einmal dieses Gerät benutzen und nicht irgendwie, ich leih mir jetzt einen Strandrollstuhl für eine Stunde und du musst warten.
1: Sabine kehrt in Badesachen zurück und setzt sich auf den Sitz vom SeaTrack. Dort bekommt sie eine wasserdichte Fernbedienung.
0: Draufdrücken und?
1: Sabine fährt langsam ins Wasser, hüpft in die Ostsee und beginnt zu schwimmen.
0: Es war eine richtig tolle Möglichkeit. Man kommt selbstständig ins Wasser und wieder raus und mit einfach so einem kleinen Fernbedienungs-Nupsi in einer wasserdichten Handyhülle. Also einfacher, aber praktischer geht es irgendwie auch nicht. Also ich wäre schon dafür, dass wir so ein Ding kriegen.
1: Sabine verabschiedet sich von mir. Nun bleibt die Frage, warum gibt es den SeaTrack oder vergleichbare Geräte noch nicht überall in Schleswig-Holstein? Alex Ramm, Gründer vom Förderverein Inclusion e.V. und Behindertenbeauftragter von LaBeu, erklärt mir, dass eine der größten Herausforderungen die Finanzen sind.
3: Und ich denke, dass da halt die Politik auch von Landesebene auf jeden Fall in die Pflicht genommen werden muss, die Kommunen zu unterstützen. Weil die Kommunen das, glaube ich, einfach nicht leisten können.
4: Wie läuft es denn mit den Spenden aktuell?
3: Aktuell sind wir auf einem gar nicht so hohen Stand. Also es gab noch keine Spenden.
1: Mit dem SeaTrack kommen Menschen mit körperlicher Beeinträchtigung selbstständig ins Wasser. Dafür braucht es jedoch Fördergelder von jeweils 30.000 Euro. Denn die Anschaffung kostet einer Kommune 50.000 Euro. Die Gemeinde Schilksee hat schon befahrbare Strandkörbe für Rollstuhlfahrer und einen breiten Weg zum Wasser angelegt. Doch auch das kostet Geld und hat nicht jede Kommune. So gibt es bisher 8 erreichbare Badestellen in Schleswig-Holstein.
5: Jannik Reimann war das über ein neues Hilfsmittel zum barrierefreien Baden, das es am Strand von Schilksee in Schleswig-Holstein schon gibt. Für die Union ist die politische Sommerpause quasi unterbrochen. Sie sortiert sich personell neu. Währenddessen nutzt SPD-Justizministerin Stefanie Hubig ihre parlamentsfreie Zeit für eine Sommerreise. Aber nicht zum Urlauben, sondern um durchs Land zu touren und dabei verschiedene Leute zu treffen mit unterschiedlichen Themenpäckchen. Die führen sie vom Gefängnis in einen Lebensmittelladen bis hin ins Stadion. Und unsere Hauptstadtkorrespondentin Dagmar Pepping hat sie begleitet.
6: Dieses akustische Signal, es vibriert.
7: Die Justizvollzugsanstalt Weiterstadt in der Nähe von Darmstadt. Mitarbeiter der hessischen Justiz präsentieren an Bildschirmen, wie die Überwachung einer elektronischen Fußfessel funktioniert.
6: Zone bewegt hat.
7: Hier in der gemeinsamen Überwachungsstelle der Länder, kurz GÜL, laufen bundesweit alle Fäden zusammen. Im Rund-um-die-Uhr-Betrieb beobachten die Mitarbeiter, ob ein Träger einer Fußfessel gegen seine Bewegungsauflagen verstößt. Gegebenenfalls alarmieren sie die Polizei. Teil der Vorführung für Bundesjustizministerin Stefanie Hubig, die spanische Fußfessel, um vor häuslicher Gewalt zu schützen. Dabei trägt der Täter ein Gerät mit GPS-Ortung und die gefährdete Person ein mobiles Gegenstück, einen Tracker.
8: Hier in der GÜL war es sehr beeindruckend zu sehen, wie konzentriert die Mitarbeiter darauf achten, dass eben bei Vorfällen, bei Näherungen nichts passiert, damit die Frauen, und das sind in der Regel Frauen, gut geschützt sind.
7: Das Thema häusliche Gewalt treibt Justizministerin Hubig, eine ehemalige Staatsanwältin und Richterin, um.
8: Deshalb haben wir diesen Gesetzentwurf eingebracht.
7: Das Gewaltschutzgesetz, das im kommenden Jahr in Kraft treten wird. Familiengerichte können dann die Fußfessel anordnen, um Abstands- und Kontaktverbote wirksam durchzusetzen. Die GÜL wird dann im Auftrag aller Bundesländer auch diese Fälle überwachen. Von der JVA geht es per Bus weiter nach Darmstadt, zum Firmensitz von Alnatura, einem führenden Unternehmen der Bio-Lebensmittelbranche. Für Hubig ist es die erste Sommerreise als Bundesministerin. Vorne beim Fahrrad zu sitzen sei ein Traum, der wahr geworden ist. In einem Mikrofon zu sprechen wie eine Reise.

0: Führerin ebenfalls, scherzt sie gegenüber den mitreisenden Journalisten. Bei Alnatura geht es für die Justizministerin um ein eher sperrig wirkendes Thema. Die Gesellschaft mit gebundenem Vermögen. Eine Unternehmensform, bei der kein Gewinn an die Besitzer ausgezahlt wird. Das Geld muss im Unternehmen bleiben. Bis Ende des Jahres will das Bundesjustizministerium einen Gesetzentwurf für diese neue Rechtsform vorlegen. Alnatura ist mit seiner Eigentümerstruktur so organisiert, dass Anteile nicht an externe Investoren verkauft oder vererbt werden können. Geschäftsführerin Petra Schäfer beschreibt die Philosophie dahinter.
1: Wie kann das Unternehmen so gebaut sein, dass es hinterher sozusagen auch den Mitarbeitenden gehört? Mhm. Und das war natürlich immer die Frage. Und deswegen begrüßen wir so sehr, dass Sie sich damit beschäftigen, weil der Rechtsrahmen fehlt dafür natürlich. Mhm. Und deswegen ist ganz gut, dass Sie heute hier sind.
0: So sieht es auch ein Bauunternehmer auf der dritten Station von Hubichs Sommerreise. In Oppenheim am Rhein besucht die Justizministerin ein Musterhaus für den sogenannten Gebäudetyp E. Ein Ansatz für einfacheres, schnelleres und damit auch günstigeres Bauen.
2: Es wäre wirklich gut, wenn der Gebäudetyp E als ein neuer Goldstandard für das effiziente Bauen halt gesehen wird.
3: Also das wollen wir auch. Das heißt ja immer, das soll das neue Normal werden. Ja.
0: Für dieses neue Normal beim Bauen braucht es aber noch einen rechtlichen Rahmen. Ein entsprechender Gesetzentwurf aus Hubichs Ministerium soll bis Ende des Jahres vorliegen.
4: Dagmar Pepping war das über das politische Sommerprogramm von Justiz- und Verbraucherschutzministerin Stefanie Hubich.
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4: Die Lübecker Malerin Grit Peters hat immer ein paar ihrer Kunstwerke im Miniaturformat in der Handtasche. Sie sind mit Magneten versehen und wo auch immer sie gerade unterwegs ist, setzt sie einige davon aus. An Laternenpfählen, Schildern und ähnlichem. Katja Bülow hat sie dabei in Rostock quasi auf frischer Tat ertappt.
6: Also ich glaube, ich nehme diesen Pfahl von der anderen Seite aus, dass man das dann im Hintergrund sieht.
7: Zum Ausstellen ihrer Bilder nutzt Grit Peters auch Galerien, aber nicht nur. Diesmal hat sich die Frau mit dem graumelierten Kurzhaarschopf für eine Straße in der Rostocker Kröpeliner Torvorstadt entschieden, für die Sommerstraße, die während der warmen Monate für den Durchgangsverkehr gesperrt ist und die zum Verweilen einlädt. Während sie zwei kleine Bilder befestigt, filmt sie sich selbst mit dem Handy.
6: Ich bin Grit Peters, ich mache serielle Kunst und Miniaturen meiner Serie En Famille stelle ich heute im öffentlichen Raum aus in Rostock. Wenn ihr wisst, wo das hier ist, dürft ihr gerne vorbeikommen, euch die Originale ansehen und wenn sie euch gefallen, dürft ihr sie auch gerne mitnehmen.
7: Den Film postet die 55-Jährige anschließend bei Instagram. Seit mittlerweile 3 Monaten macht sie das jeden Tag. Aus Spaß an der Sache, aber auch, um für sich als Künstlerin zu werben.
6: Ich bin mir nicht sicher, ob das eigentlich jetzt was gebracht hat, dass Leute mehr Sachen kaufen. Keine Ahnung. Aber nur so kann ich ja eigentlich meine Bekanntheit steigern. Ich fürchte, das ist in unserer Zeit einfach so, dass wir in dieser digitalen Welt ja auch einfach leben, uns orientieren und darin findet unser Leben statt. Auch der künstlerische Austausch findet da zum Teil statt. Ja, da will ich natürlich dabei sein eigentlich, ne?
7: Das mit dem Bekanntheitsgrad scheint auf jeden Fall gut zu klappen. Ihre Tochter Edda, die gerade in Kiel studiert, erzählt:
8: Mich sprechen wirklich sehr, sehr, sehr viele Leute aus meinem Umkreis darauf an. So, ja, ich sehe immer deine Mutter in meinem Instagram-Feed und wirklich überall, wo ich bin. Also das ist schon lustig.
7: Stilisierte Menschen, Großeltern, Mutter, Vater, Kind. Manche sehen in der kleinsten der Figuren auch einen Hund. Grit Peters zeichnet sie für ihre Serie En Famille schon seit Jahren in allen möglichen Variationen. Eine zweite Reihe, die Pieces, besteht aus immer wieder neu angeordneten farbigen Sechsecken, die sie aus weniger geglückten Bildern ausgestanzt hat.
6: Erstmal hatte ich die auf einer weißen Fläche arrangiert. Und dann irgendwann hatte ich noch die alten Seekarten von meinem Vater. Die habe ich geerbt von ihm, der war Kapitän und er hatte irgendwie einen riesigen Fundus von alten Seekarten. Und dann habe ich irgendwie gedacht, was mache ich denn damit? Ich will sie ja nicht wegwerfen. Und da dachte ich plötzlich, ja, also es ist irgendwie so gekommen, dass da diese Pieces mit draufgefallen sind.
7: Grit Peters ist Künstlerin, aber sie ist auch Lehrerin in Lübeck. Und irgendwann bekamen ihre Schüler Wind von der Aktion.
6: Und dann haben die nicht nur gucken ständig das Internet durch, ob ich wieder gepostet habe und dann rennen die los, um das zu suchen in Lübeck, sondern die sind mir auch manchmal nach der Schule gefolgt. Auf dem Fahrrad haben sie mich verfolgt, wo ich wohl nach der Schule hinfahre, weil die natürlich auch spitz gekriegt haben. Frau Peters hat Schulschluss, dann geht die jetzt wohl los, bevor sie danach nach Hause fährt und setzt ihre Sachen aus. Und dann haben die sich die Bilder geschnappt.
7: Was mit dazu geführt hat, dass die Künstlerin inzwischen auch Freunde und Bekannte damit beauftragt, ihre Werke für sie im öffentlichen Raum auszustellen. Ihre Überzeugung, frei nach Joseph Beuys, jeder Mensch ist ein Galerist.
4: Eine Lübecker Malerin setzt also ihre Kunstwerke im Miniaturformat im öffentlichen Raum aus. Und unsere Reporterin Katja Bülow war dabei.

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1: Um 9.30 Uhr mit Claudia Drews. In Spanien bekämpfen Einsatzkräfte weiterhin mehrere Waldbrände rund um die Hauptstadt Madrid. Westlich der Millionenstadt sind nach Behördenangaben zwei Brände zu einem bisher nie dagewesenen Großfeuer verschmolzen. Aus der NDR Nachrichtenredaktion Laura Janke.
2: Das Feuer sei auf seinem Höhepunkt und derzeit nicht zu löschen, erklärte der Leiter des Katastrophenschutzes. Es könne sich wegen des starken Windes weiter ausbreiten. Die Behörden haben mehr als 60.000 Menschen aufgefordert, die Region zu verlassen oder in ihren Häusern und Wohnungen zu bleiben. Die Regierung rief den Nationalnotstand aus. Das Militär hat die Einsatzleitung übernommen. Regionalpräsidentin Ayuso sprach vom schlimmsten Brand in der Geschichte der Region Madrid. Ministerpräsident Sanchez will heute im Einsatzzentrum in der Nähe von Madrid an einer Krisensitzung teilnehmen. Mehrere EU-Länder haben Löschflugzeuge entsendet und das EU-Programm Copernicus stellt Satellitenbilder zur Verfügung, die dabei helfen sollen, einen genauen Überblick über die Brände zu bekommen.
1: Und auch in den französischen Brandgebieten verschärft sich die Lage. Die Feuer breiten sich unkontrolliert aus. An der Atlantikküste mussten nach Angaben der Behörden inzwischen mehr als 140.000 Menschen ihre Wohnungen und Ferienunterkünfte verlassen. Auch erste Vororte von Bordeaux wurden evakuiert. Ein Reporter berichtet von Brandgeruch in der Stadt und umherfliegender Asche. Die Feuerwehr in den Brandgebieten wird von der Armee unterstützt. 500 Soldaten sind schon im Einsatz, weitere sollen folgen. Allein das Feuer im Departement Gironde westlich von Bordeaux soll laut Behörden bisher eine Fläche von 30.000 Hektar verbrannt haben. Für den Kabinettsumbau von Bundeskanzler Merz gibt es Lob und Kritik. Der Koalitionspartner SPD unterstützt die Personalentscheidungen. Die Opposition hält inhaltliche statt personelle Veränderungen für wichtiger. Aus der NDR-Nachrichtenredaktion Petra Mittermeier.
3: SPD-Parlamentsgeschäftsführer Wiese sagte der Rheinischen Post, man habe mit allen Neuernannten schon auf ihren bisherigen Positionen vertrauensvoll zusammengearbeitet. Das gilt für den künftigen Unionsfraktionschef Frei, die neue Kanzleramtsministerin Warken und den designierten Gesundheitsminister Linnemann. Noch offen ist die künftige Leitung des Verkehrsministeriums. Der von Merz favorisierte CDU-Finanzexperte Günzler hatte kurzfristig abgesagt. Die Grünen werfen dem Kanzler vor, in der Regierung neue Unruhe auszulösen. Der parlamentarische Geschäftsführer der AfD-Bundestagsfraktion Baumann sagte, die Regierung demontiere sich auf offener Bühne selbst.
1: Die US-Regierung ist vorerst damit gescheitert, die Gebühren für bestimmte Arbeitsvisa deutlich zu erhöhen. Sie wollte ihre Pläne vor einem Berufungsgericht durchsetzen. Eine niedrigere Instanz hatte das Vorhaben zuvor blockiert. Das Berufungsgericht hat die Entscheidung jetzt bestätigt. Die Richter erklärten, die Regierung habe nicht ausreichend dargelegt, dass sie im Rahmen ihrer Befugnisse gehandelt habe. US-Präsident Trump hatte per Erlass die Kosten für Arbeitsvisa für hochqualifizierte ausländische Fachkräfte drastisch erhöht. Bislang zahlen Arbeitgeber je nach Einzelfall bis zu $5.000. Trump wollte, dass die Gebühr auf $100.000 steigt. Seiner Ansicht nach wird das Visa-Programm ausgenutzt, um amerikanische Arbeitnehmer durch schlechter bezahlte Arbeitskräfte zu ersetzen. Das Wetter in Norddeutschland. Heute viel Sonne, mal lockere, mal dichtere Wolken. Zwischen Ems und Schleswig-Holstein kann es vereinzelt regnen. Höchstwerte 20 Grad auf Sylt und bis zu 29 Grad in Göttingen. Morgen Wolken, zeitweise Regen, vereinzelt auch Gewitter bei 19 bis 25 Grad. Das waren die Nachrichten.
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1: A1 Hamburg Richtung Bremen, zwischen Harburg und Maschener Kreuz 4 Kilometer Stau, dort ist nur eine Spur frei. A1 Osnabrück Richtung Bremen, zwischen Bremen-Brinkum und Arsten 3 Kilometer stockender Verkehr. A1 Hamburg Richtung Lübeck, zwischen Ahrensburg und Bad Oldesloe 5 Kilometer stockend. A2 Hannover Richtung Berlin, zwischen Allerengersleben und Alsleben 4 Kilometer stockender Verkehr. A7 Hannover Richtung Hamburg zwischen Rastplatz Dorfmark und Soltau Süd 3 Kilometer stockend. A7 Hannover Richtung Hamburg zwischen Hamburg-Waltershof und dem Elbtunnel stockt es auf 3 Kilometern. Und zum Schluss A7 Hamburg Richtung Flensburg zwischen Warder und Kreuz Rendsburg 3 Kilometer stockender Verkehr. Allen unterwegs eine gute Fahrt.

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1: Mit Michael Küster. 24 verschiedene Sportarten und überall werden deutsche Meisterinnen und Meister ermittelt. Das alles an einem Ort. In diesem Jahr ist es in Hannover. Und das sind die sogenannten Finals, die sich auch immer besser in die Herzen der Zuschauer hineinkatapultieren. Wobei, man muss sagen, das mit dem einen Ort stimmt in diesem Fall nicht so ganz. Denn die Leichtathleten, die sind heute woanders am Start. Anne Hild.
2: Als einzige Teilnehmer der Finals tragen die Leichtathleten ihre Wettkämpfe im Lohrheide-Stadion in Wattenscheid aus. Der Grund: im großen Fußballstadion in Hannover gibt es keine Laufbahn mehr. Einen der Höhepunkte bilden dabei die 100-Meter-Sprints der Männer und Frauen, bei denen heute Abend unter anderem Gina Lückenkämper an den Start geht. Olympia-Flair gibt es auch auf dem Maschsee, wo die Ruderachter auf der Sprintdistanz antreten. Bei den Schwimmern kommen die Langstreckenliebhaber auf ihre Kosten. Teil 1 der Kombiwertung über 400 und 800 Meter steht an. Außerdem duellieren sich die Beachvolleyballerinnen auf dem Opernplatz um Titel und Medaillen. Prominent besetzt ist das Teilnehmerfeld beim Judo. 10 Landesverbände treten gegeneinander an. Mit dabei ist unter anderem der zweifache Olympiamedaillengewinner Eduard Trippel. Beim Mehrkampf der rhythmischen Sportgymnastik ist Olympiasiegerin Daya Fafolomeev am Start.
1: Und wir sind hier im Programm den ganzen Tag immer wieder live bei den Finals dabei. Lassen wir heute auch bei der vorletzten Etappe der Tour de France, wo mit Superstar Tadej Pogacar der voraussichtliche Sieger ja eigentlich schon fast feststeht. Und deshalb nutzen wir jetzt die Gelegenheit und werfen den Blick auf die deutschen Radsportler. Steffen Gahr.
3: Auf dem Rad ist es wie im richtigen Leben. Man darf sich nicht entmutigen lassen.
4: Wir geben alles andere als auf. Am Ende der Jagd werden die Hasen gezählt.
3: Bei Georg Zimmermann ist es beim Jagen geblieben. Und auch bei den deutschen Sprintern um Pascal Ackermann und Max Kanter. Mehr als Platz 2 für den Cottbusser Kanter war nicht drin.
5: Das Level ist extrem hoch. Das ist
6: ein Weltklasse-Niveau hier. Wir geben alle unser Bestes.
3: Früher gab es Touren mit 5, 6 deutschen Tagessiegen. Die goldenen Kittel-Greipel-Zeiten aber sind vorbei, sagt auch Sprinter Phil Bauhaus.
7: Die Spitze, ich sag mal, ist uns so ein bisschen davongefahren. Im Sprint haben wir keine große Chance, am Berg sowieso nicht.
3: Und damit wieder kein deutscher Tagessieg bei der Tour. Das 5. Jahr in Folge. Und doch würden wir wohl über all das nicht reden, wenn es diese eine Rechtskurve nicht gegeben hätte.
8: Wer ist gestürzt?
3: Lipowitz raus mit Schlüsselbeinbruch. Der Traum von einem Deutschen auf dem Podium in Paris vorbei.
9: Super schade.
3: Red Bull-Teamchef Ralf Denk wird aber seinen Kapitän Remco Evenepoel dort im großen Pariser Abendlicht sehen. Dazu 2 Tagessiege durch den Belgier. Das Team aus Raubling hat seine Ziele erreicht.
9: Wir haben auch einen starken Remco und wir haben eine starke Mannschaft.
3: Das andere deutsche Team, Lidl, hofft auf das grüne Trikot und führt die Mannschaftswertung an. Auch ein Erfolg. Der größte deutsche Erfolg aber ist der eines selbstlosen Helfers für den Gesamtsieger. Nils Polit hebt Tadej Pogacar wieder mal aufs Pariser Podium.
10: Ich würde gerne nochmal eine Etappe gewinnen, aber jetzt dieses Jahr hat es nicht zugelassen.
3: Zumindest ein Deutscher durfte den Weg aufs Podium dieser Tour mal gehen.
11: Felix Engelhardt!
12: Das ist natürlich das, was man aus dem Fernsehen kennt. Was man als kleines Kind schon immer geschaut hat. Und da jetzt dann letztendlich selber oben zu stehen, ist natürlich ein Kindheitstraum. Ja.
3: Felix Engelhardt, kämpferischster Fahrer auf einer frühen Etappe. Der Ulmer fuhr ein auffälliges Tourdebüt, auch ohne Sieg. Siegen aber ist ohnehin nicht alles, findet ein anderer Tourdebütant, Michael Hessmann.
13: Wir sorgen dafür, dass es im Fernsehen so aussieht, wie es aussieht. Und dass das Rennen so verlief und so spannend war, wie es war, da kann man jetzt schon einige deutsche Namen eintragen, die es zu Hause echt versüßt haben.
3: Auf dem Rad ist es eben wie im richtigen Leben. Man darf sich nicht entmutigen lassen.
1: Ja, und der schon angesprochene Florian Lipowitz, der ist nach seiner erfolgreichen Operation am Schlüsselbein mittlerweile wieder zu Hause. Heute also die vorletzte Etappe. Über 170 Kilometer geht's nochmal richtig nach vorne sozusagen heute ab 11.30 Uhr und wir sind dann auch live mit dabei. Die Parallelen zwischen den deutschen Kanuten und den Fußballern, die sind eigentlich ziemlich erkennbar, denn beide hatten bzw. haben ihre Weltmeisterschaft in den USA. Und auch in der vergangenen Nacht, da gab es für die Kanuslalom-Spezialisten nichts zu holen bei den Wettkämpfen in Oklahoma. Thorsten vom Wiege.
14: Die Kanuslalom-WM in den USA wird für die deutschen Asse wohl keine Erfolgsgeschichte mehr. In den Einzelentscheidungen in den Kanadierbooten schafften es Lennart Tuchscherer aus Leipzig und Routinier Sideris Tasiades aus Augsburg zwar in den Endlauf der 12 Besten, waren am Ende aber chancenlos. Tasiades wurde 8., Tuchscherer 10. Den Titel holte sich der Spanier Miguel Travé. Noch schlechter lief es bei den Frauen, denn da verabschiedeten sich alle 3 deutschen Damen schon im Halbfinale. Besonders bitter dabei, dass Andrea Herzog als 13. im Semifinale gerade mal 39 Hundertstel Hundertstelsekunden zum Einzug in den Endlauf fehlten. Nicht viel auf einer über 300 Meter langen Strecke mit insgesamt 22 Toren. Achtbar schlug sich Lucy Krech, die frischgebackene U23-Weltmeisterin wurde 19. Gold bei den Erwachsenen ging an Teresa Kneblova aus der Tschechischen Republik. Die ist gerade mal ein Jahr älter als die 22-jährige Deutsche und gewann nach Silber mit dem Team nun den Titel in der Einzelkonkurrenz.
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8: Aktuelle Informationen von BR24 gemeinsam mit NDR Info. Im Studio ist Xaver Schäffer. Sommerzeit, Ferienzeit, aber von sommerlicher Ruhe war an den Finanzmärkten auch in dieser Woche wenig zu spüren. Denn im Iran gingen die Kampfhandlungen weiter und dazu verschärfte sich die Lage noch durch Angriffe der Houthi-Miliz auf saudische Schiffe im Roten Meer. Die Folgen sind auch für Verbraucher in Deutschland spürbar und natürlich am deutschen Aktienmarkt. Claudia Wehrle berichtet.
15: Die Ölpreise steigen auf mehr als $100 pro Fass. Dies hat Folgen, auch für die Wirtschaft hierzulande. Vinzenz Dahmer von der Commerzbank denkt dabei nicht nur an unterbrochene Lieferketten, sondern auch an steigende Preise, die sozusagen durch die Hintertür auf Unternehmen und Verbraucher zukommen können.
16: Ja, denken wir an Waren, Dienstleistungen, zum Beispiel Flugtickets. Auch Lebensmittel werden wahrscheinlich teurer werden als Folge. Dementsprechend müssen wir uns darauf einstellen, dass noch indirekte Effekte und höhere Preise auch über andere Kanäle uns erreichen.
15: Das zweite große Gesprächsthema an der Börse ist künstliche Intelligenz. Über Monate hin haben die hohen Investitionen in diesem Bereich für rasant steigende Aktienkurse gesorgt. Da geht es um Kosteneinsparungen und um effizienteres Arbeiten. Vor allem aber hofft man, dass der Einsatz von künstlicher Intelligenz die Wirtschaft produktiver macht. Diese Woche zeigt sich in vielen Bilanzen, wie etwa bei der Google-Mutter Alphabet, das alles kostet Geld. Viel Geld sogar. Und die Frage, die immer häufiger gestellt wird, ist, ob die Unternehmen jeweils genug Gewinne einfahren werden, die diese hohen Investitionen auch gerechtfertigen. Jörg Kremer, der Chefvolkswirt der Commerzbank, ist sicher.
17: Wie immer kann sowas in einer Übertreibung enden. Das wissen wir aus der Wirtschaftsgeschichte. Aber die Frage ist nur, ist das schon jetzt der Fall? Und noch sehen wir ja, dass die Anbieter von künstlicher Intelligenz sehr gut verdienen. Und das spricht auch dafür, dass das Ganze noch funktioniert.
15: Dennoch, die hohen Investitionen bereiten Investoren Sorgen. Unternehmen wie Alphabet wurden in dieser Woche dafür an der Börse abgestraft. Immerhin, es gibt von Unternehmensseite in dieser Woche auch positive Signale. SAP, Europas größter Softwarehersteller, spricht von steigenden Umsätzen im zweiten Quartal. Für die kommenden Monate werden die Manager allerdings etwas vorsichtiger, was unter anderem mit Investitionen im Bereich künstliche Intelligenz und mit dem Konzernumbau zu tun hat. Im Hause VW schlagen die Wogen hoch. Gewinne brechen ein. Konzernchef Blume spricht vom Sparen, vom umfassendsten und tiefgreifendsten Transformationspaket, das es je gab, auch was Produkte, Technologien und Strukturen betrifft. Konstantin Gall, Autoexperte vom Beratungsunternehmen EY, glaubt, dass Sparen allein die Automobilwirtschaft aber nicht retten kann. Er fordert so etwas wie einen Marshallplan, also ein Wirtschaftsförderungsprogramm, um der gesamten Branche wieder auf die Beine zu helfen.
18: Wir brauchen meines Erachtens ein klares Signal von staatlicher Seite, dass hier die Transformation erwünscht und nicht nur erwünscht, sondern auch entsprechend gefördert wird.
15: Themen wie nachhaltiges Wirtschaften rücken derzeit etwas in den Hintergrund. Vor allem die Geschwindigkeit, wie sich Unternehmen dahin entwickeln möchten, nimmt ab, beobachtet Ingo Speich. Er ist Leiter des Bereichs Nachhaltigkeit und Corporate Governance bei der DK Bank. Speich sagt aber auch, dass alle Themen des Klimawandels sich eher beschleunigen. Auch die vielen Kriege und Krisen machen deutlich, wie wichtig eine dezentrale Energieversorgung ist.
19: Unternehmen, die auf weniger fossile Energieträger setzen, haben derzeit eher Rückenwind. Das sind Veränderungen, die auch den Nachhaltigkeitsprozess und die Entwicklung der Nachhaltigkeit eher beschleunigen.
8: Claudia Wehrle war das mit einem Rückblick auf die letzten Tage am nationalen Aktienmarkt. Und dem gefällt natürlich nicht, dass es wieder eine Zolldrohung gibt. Weil die EU-Kommission ein Bußgeld gegen Google ausgesprochen hat, kontert US-Präsident Trump nämlich mit der Androhung, doch wieder höhere Zölle zu verlangen. Franziska Hans berichtet.
20: Trump schrieb auf seiner Online-Plattform, Brüssel werde für das so wörtlich Ausrauben amerikanischer Unternehmen einen sehr hohen Preis zahlen. Er schrieb weiter, den Europäern werde so bald wie möglich ein erheblicher Zoll auferlegt. Trump dürfte sich mit seinem Vorstoß auf den Paragraphen 301 des US-Handelsgesetzes von 1974 berufen. Dieser räumt der US-Regierung die Möglichkeit ein, bei nachweislich zum Beispiel ungerechtfertigten oder diskriminierenden Handelspraktiken aktiv zu werden und etwa Zölle zu erheben. Die EU-Kommission hatte die Strafe gegen Google am Donnerstag verhängt. Die Brüsseler Wettbewerbshüter werfen dem US-Konzern unter anderem unfaire Geschäftspraktiken vor.
8: Es ist 9.45 Uhr.
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21: Mit Florian Schwarz. Frankreich und Spanien kämpfen weiter gegen Waldbrände. An der französischen Atlantikküste mussten zehntausende Touristen vorsorglich ihre Urlaubsquartiere räumen. Bundeskanzler Merz bot Frankreich Unterstützung an. In beiden Ländern sprechen die Behörden von ungünstigen Wetterbedingungen, die Löscharbeiten erschweren. Spanien hat für die Umgebung der Hauptstadt Madrid und eine weitere Region den Notstand ausgerufen. Konflikt in Nahost weitet sich aus. Nach Luftangriffen einer von Saudi-Arabien geführten Militärkoalition im Jemen hat die vom Iran unterstützte Houthi-Miliz mit Vergeltungsangriffen gedroht. Eskalation werde mit Eskalation beantwortet, zitierte die Nachrichtenagentur Saba die Miliz. Iranische Medien berichten, in der Nacht seien Raketen auf die saudische Küstenstadt Jizan geflogen. In der Stadt Yanbu habe es Explosionen gegeben. Arbeitgeber fordern Korrekturen bei Rentenreform. Die Rente werde nicht sicherer, wenn man Arbeit teurer mache, sagte der Chef der Bundesvereinigung Deutscher Arbeitgeberverbände Dulger. Er warnte vor zusätzlichen zweistelligen Milliardenkosten. Dabei bezog er sich auf die neue Kapitalrente für die Arbeitgeber und Beschäftigte zusätzlich zum bisherigen Rentenbeitrag 2% des Bruttoeinkommens zahlen sollen. 3 Schwerverletzte bei Unfall mit Reisebus auf der A8. Der Bus ist in der Nähe des Stuttgarter Flughafens mit 2 Absicherungsfahrzeugen einer Baustelle zusammengestoßen. Neben dem 62 Jahre alten Fahrer wurden eine 57 Jahre alte Frau und ein 79 Jahre alter Mann schwer verletzt. Für die Aufräumarbeiten war die Autobahn Richtung Karlsruhe stundenlang gesperrt. Hunderttausende werden in Berlin zum CSD erwartet. Nach einer Demonstration für Vielfalt und Menschenrechte wollen die Veranstalter am Brandenburger Tor das bislang größte Programm der Vereinsgeschichte präsentieren. Die Polizei rechnet mit Protesten aus dem rechten Lager.
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22: Herzlich willkommen zum ARD-Interview der Woche. Mein Name ist Lissi Kaufmann und mein Gast ist heute jemand, bei dem bald ein Jobwechsel ansteht. Und nein, es ist kein CDU-Politiker, auch wenn man das in diesen Tagen vermuten könnte. Bei mir ist der noch amtierende Antisemitismusbeauftragte Felix Klein. 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Jetzt aber zu meinem Gast. Hallo, Herr Klein.
23: Hallo, danke für die Einladung.
22: Herr Klein, Sie sind jetzt noch wenige Wochen Antisemitismusbeauftragter der Bundesregierung. 8 Jahre lang waren Sie in diesem Amt. Sie waren auch der Erste in diesem Amt, wohlgemerkt. Und in diesem Amt zu sein bedeutet auch, im engen Austausch zu stehen mit Jüdinnen und Juden in Deutschland. Haben Sie mal nachgezählt, an wie vielen Schabbat-Dinnern, also an wie vielen jüdischen Abendessen vor Schabbatbeginn Sie in dieser Zeit teilgenommen haben?
23: Die Teilnahme an Schabbat-Dinnern, an jüdischen Familienfesten, auch Kulturveranstaltungen und Gottesdiensten war eine der besten Erfahrungen, die ich gemacht habe in diesem Amt. Gezählt habe ich sie nicht, aber es waren wirklich viele und ich habe also viel entdeckt, kulinarisch, menschlich, musikalisch. Es war wirklich eine ganz großartige Erfahrung in diesem Zusammenhang.
22: Ihr offizieller Amtsname lautet ja auch Beauftragter der Bundesregierung für jüdisches Leben und den Kampf gegen Antisemitismus. Und dieses Amt wurde ja auch deshalb gegründet, weil Experten und Politiker 2017 zu dieser Einsicht gekommen sind, dass es ein großes Problem gibt, nämlich die fehlende Einsicht in der Bevölkerung, dass Antisemitismus ein aktuelles Problem ist. Gibt es diese Einsicht denn mittlerweile in Deutschland, in der Bevölkerung?
23: Die Umfragewerte deuten darauf hin, ja, als ich ins Amt kam, waren etwa 20% der Deutschen der Auffassung, dass Antisemitismus ein gravierendes Problem ist, dass man viel stärker tätig werden muss. Und dieser Wert hat sich auf über 2/3 erhöht. Das ist gut so, denn wir können ja Antisemitismus nur bekämpfen, wenn die gesamte Gesellschaft sich dem bewusst ist. Es reicht ja nicht aus, wenn nur der Staat oder auch die Bildungseinrichtungen hier tätig sind. Das ist wirklich sehr gut. Und mich hat ehrlich gesagt überrascht, dass es so lange gedauert hat, bis 2018, dass das Amt überhaupt geschaffen wurde. Denn Expertinnen und Experten, der Zentralrat der Juden und andere haben schon lange gefordert, so ein Amt einzuführen. Andere Staaten hatten das auch schon vorher. Und ich glaube, es war ein ehrliches Zeichen der deutschen Politik, dass etwas schiefläuft, dass trotz aller Maßnahmen, die natürlich auch vorher gegen Antisemitismus verabschiedet wurden, es ein Amt und eine Person braucht, die alles koordiniert, die dem Problem ein politisches Gesicht gibt und natürlich auch als Ansprechperson für die Community.
2: Das heißt, das Problembewusstsein ist gestiegen. Gleichzeitig ist aber auch die Zahl antisemitischer Straftaten gestiegen, und zwar sprunghaft nach dem 7. Oktober 2023. Und jetzt einen Monat, bevor Sie aus dem Amt scheiden, da macht zum Beispiel folgender Fall Schlagzeilen. Ein Mann wird in der Nähe von Würzburg brutal zusammengeschlagen. Er leidet einen Wirbelbruch. Der Mann, der trug einen Israel-Stecker, und die Generalstaatsanwaltschaft München, die ermittelt jetzt gegen einen 20-jährigen Syrer wegen versuchten Mordes aus feindlicher Gesinnung gegenüber Israel. Es ist einer von sehr vielen Fällen. Also wenn man die Zahlen anschaut, im vergangenen Jahr über 6.500 antisemitische Straftaten zählt das Bundeskriminalamt. Also trotz aller Bemühungen, trotz dieses Amtes, muss man ja sagen, das Problem ist größer geworden.
23: Leider ist das so, das muss ich auch selbstkritisch sagen, nach 8 Jahren im Amt, dass die Wurzel dessen, was wir bekämpfen wollen, wir nicht in den Griff bekommen haben. Antisemitismus ist insbesondere nach dem 7. Oktober 2023 in die Höhe geschnellt. Der barbarische Angriff der Hamas auf Israel hat wirklich noch einmal die ganze Situation äußerst wirklich gravierend verschärft, was auch völlig irrational ist eigentlich, denn an diesem Tag wurden so viele Jüdinnen und Juden ermordet, wie seit der Shoah nicht mehr, und als Konsequenz steigt der Antisemitismus in Deutschland.
2: Haben Sie damit eigentlich gerechnet an diesem 7. Oktober, als Sie die Nachrichten gehört haben aus Israel, dass da so eine Welle in Deutschland auch auf uns zukommen wird?
23: Ja, also es war absehbar, denn auch in den Wellen vorher immer war das schon immer so gewesen. Immer wenn die Spannungen im Nahen Osten steigen, steigt auch der Antisemitismus, wie man ihn messen kann, eben durch Straftaten oder was wir auch aufzeichnen durch die Recherche- und Informationsstelle RIAS. Und so heftig war es ja wirklich vorher nie gewesen wie am 7. Oktober 2023. Und da war mir klar, es wird wirklich auch heftig sich reagiert, schon am Tag selbst und vor jeglicher Antwort der Israelis auf diesen Terrorakt sind ja schon antisemitische Straftaten begangen worden. Und das auch nicht nur quantitativ, sondern auch qualitativ.
2: Jetzt haben Sie 8 Jahre Zeit gehabt. Es wurde Ihr Amt gegründet. Auf Länderebene wurden Antisemitismusbeauftragte eingeführt. Man hat Beratergremien. Das ist jetzt alles eher bürokratische Struktur. Aber wo und wie lässt es sich denn wirklich bekämpfen?
23: Also das hört sich erstmal bürokratisch an. Wir haben Strukturen geschaffen im Umgang mit Antisemitismus. Aber wenn Sie mal sich vor Augen führen, was das bedeutet, merken Sie, wie praktisch und wie hilfreich es ist. Nämlich haben wir bundesweit in den Generalstaatsanwaltschaften überall Antisemitismusbeauftragte jetzt ernannt und auch in vielen Polizeidienststellen. Das heißt, der Umgang von Polizei und Justiz mit Antisemitismus ist viel professioneller geworden als früher. Und auch vielleicht noch eins, die Schulung, systematische Schulung von Lehrkräften. Ja, das ist etwas, was wir wirklich jetzt angegangen haben. Und vielleicht noch ein letztes: Als ich ins Amt kam, wurde der Angriff auf ein jüdisches Restaurant in Chemnitz von der Polizei wochenlang als Sachbeschädigung nur behandelt und nicht als antisemitische Straftat. Und das würde es, glaube ich, heute nicht mehr geben. Also der Umgang von Polizei und Behörden mit Antisemitismus ist sehr viel besser und professioneller geworden.
2: Herr Klein, Sie haben in einem Interview mal gesagt, dass man den linken und den ausländischen bzw. muslimischen Antisemitismus unterschätzt habe. Gleichzeitig weisen aber wiederum die Zahlen darauf hin, dass der Großteil, also fast die Hälfte aller antisemitischen Straftaten von rechts begangen wird. Und jetzt hören wir, dass Sachsens Ministerpräsident Kretschmer sagt, dass man mit Blick auf die Wahlen im Osten und mit Blick auf die Umfragen mit allen Parteien reden müsste. Und der Zentralrat der Juden befürchtet jetzt auch, da könnte die Brandmauer zur AfD fallen. Unterschätzen wir die Gefahr von rechts?
23: Wenn wir auf die polizeiliche Kriminalstatistik schauen, ist es in der Tat so, dass das Phänomen weit rechts immer noch die meisten Zahlen hat. Insbesondere Volksverhetzungen, Beleidigungen im Internet, Hakenkreuze. Also das ist Realität in Deutschland. Übrigens überall, nicht nur in Ostdeutschland. Also alle sozusagen, die über die Brandmauer sprechen, dem muss auch klar sein, dass es bei vielen Narrativen, die die AfD-Politiker verbreiten, nicht um eine ganz normale politische Debatte geht, sondern denen um eine Systemveränderung geht. Und dass dann also Entwicklungen stattfinden könnten, die dann auch nicht mehr zurückgedreht werden könnten. Deswegen ist es eben keine normale Debatte. Und ich kann deswegen die Sorge des Zentralrats sehr gut verstehen, dass man die Brandmauer weiter braucht. Natürlich sind nicht alle Menschen, die AfD wählen, rechtsextremistisch. Also das ist ganz klar. Man muss auch mit den Menschen ins Gespräch kommen.
2: Aber die Brandmauer ist...
23: Aber die Brandmauer muss aufrechterhalten werden. Das ist also ganz wichtig, weil, wie gesagt, wenn die Schulpflicht abgeschafft werden soll, das ist Teil des Programms der AfD in Sachsen-Anhalt. Das kann man sich ja überhaupt gar nicht ausmalen, was das bedeuten würde, auch für unsere Gesellschaft, wenn die Staatskirchenleistungen abgelöst werden sollen, wenn die AfD in Sachsen-Anhalt drankommt. Dann müssen das die Menschen, die Altenheime, die die ganze diakonische Arbeit sozusagen sehen, also dass wir dann ein echtes Problem, gesellschaftliches Problem hätten.
2: Also ist die Aussage von Michael Kretschmer gefährlich?
23: Also man muss natürlich mit den Menschen, die AfD wählen, reden und damit umgehen. In irgendeiner Weise das schon. Ja, aber eben, es ist insofern gefährlich, als man wirklich vermeiden sollte, dass das eine ganz normale politische Auseinandersetzung ist.
2: Jetzt haben Sie noch einen knappen, ich glaube einen Monat sind Sie noch ungefähr im Amt. Und obwohl schon eine ganze Weile klar ist, dass Sie nach Paris gehen werden, als Leiter der Ständigen Vertretung Deutschlands bei der Organisation für wirtschaftliche Zusammenarbeit und Entwicklung, wissen wir immer noch nicht, wer Ihr Nachfolger wird. Innenminister Alexander Dobrindt rückt keinen Namen raus. Ist ihm das Amt einfach nicht wichtig, dass da noch nicht sich um einen Nachfolger gekümmert wird?
23: Alexander Dobrindt ist ein großer Verbündeter im Kampf gegen Antisemitismus gewesen. Auch er hat mich immer sehr unterstützt in meiner Arbeit und auch die Aussagen, die er getätigt hat zu dem Thema in seiner Amtszeit, waren ganz eindeutig.
2: Muss man kurz sagen, Sie sitzen auch im Innenministerium, da ist auch Ihr Büro angesiedelt.
23: So ist es, mein Büro ist dort, denn die Anknüpfungspunkte innerhalb der Bundesregierung sind zum Innenministerium natürlich die stärksten. Das Thema öffentliche Sicherheit, politische Bildung, Religionsfragen. Und also das Thema ist ihm wichtig, er hat auch sehr gute Beziehungen nach Israel. Auch die Zusammenarbeit im Sicherheitsbereich mit Israel läuft hervorragend.
2: Warum dauert es dann so lange?
23: Und ich bin froh erstmal, dass es mehrere Kandidaten gibt, die in Frage kommen. Und
2: wer wäre denn Ihr Favorit?
23: Macht sich die Sache auch nicht leicht. Ich glaube, also wenn ich jetzt einen Namen nennen würde, würde ich, glaube ich, die Person eher beschädigen.
2: Wenn Sie einen Rat mitgeben könnten auf den Weg dem Nachfolger, was wäre dieser eine Rat? Was wäre wichtig? Ja,
23: also den Rat, den ich hätte, wäre also jetzt auch noch stärker sozusagen auf die sozialen Medien zu schauen, das ist jetzt auch etwas, was ich machen würde, wenn ich noch im Amt weiterbleiben würde. Also der Kampf gegen Antisemitismus im Netz, den haben wir wirklich noch zu wenig geführt. Wir sehen, wie schrecklich Radikalisierungsprozesse im Internet stattgefunden haben. Ich könnte mir auch vorstellen, ohne jetzt es wirklich zu wissen, aber dass dieser Angreifer in Würzburg wahrscheinlich auch im Internet radikalisiert wurde. Und das kann sehr schnell in tödliche Straftaten tatsächlich münden. Und hier, das würde ich meinem Nachfolger nahelegen, dass wir hier, also die Internetplattformen, die Sicherheitsbehörden, die da tätig sind, also auch stärker adressieren und natürlich auch die Präventionsarbeit in diesem Zusammenhang stärken.
4: Sagt der scheidende Antisemitismusbeauftragte der Bundesregierung Felix Klein. Lizzie Kaufmann hat im ARD-Interview der Woche mit ihm gesprochen. 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
1: Um 10 Uhr mit Claudia Drews. Im Südwesten Frankreichs wüten weiter schwere Waldbrände. Mehr als 140.000 Menschen sind bislang in Sicherheit gebracht worden. Das Feuer in der Region Bordeaux hat nach Behördenangaben ein beispielloses Ausmaß. Eine riesige Rauchwolke hat mittlerweile den Großraum der Stadt erreicht. Aus Bordeaux, Kai Rinecker.
2: Überall liegt beißender Brandgeruch in der Luft, Asche segelt vom Himmel. Die ersten Vororte von Bordeaux wurden evakuiert. Die französische Regierung mobilisiert nun auch die Armee. 500 Soldaten seien bereits im Einsatz, ebenso viele würden noch dazukommen, inklusive Sanitätsdienste. Wegen der sich drastisch verschlechternden Luftqualität sollen 1,5 Millionen FFP2-Masken auf den Weg in den Großraum Bordeaux sein. Das Feuer am Becken von Arcachon ist weiter außer Kontrolle. Der Premierminister sprach von einem sich selbst nährenden Feuer, das man in dieser Intensität bislang noch nicht kannte. Über 30.000 Hektar sollen im Departement Gironde bereits verbrannt sein. Hinzu kommt ein weiteres Feuer in der Nähe in der Touristenregion von Biscarros.
1: Und auch in Spanien wüten mehrere Großbrände. Vor allem rund um die Hauptstadt Madrid verschärft sich die Lage. Der Leiter des Katastrophenschutzes der Regionalregierung sagte, das Großfeuer dort sei auf seinem Höhepunkt und derzeit nicht zu löschen. Er warnte davor, dass sich der Brand noch weiter ausbreiten könnte. Die Behörden haben mehr als 60.000 Menschen aufgefordert, die Region zu verlassen oder in ihren Häusern und Wohnungen zu bleiben. Bei russischen Drohnenangriffen sind nach Angaben der Ukraine in der Stadt Sumy mindestens 3 Menschen getötet worden. 2 weitere seien verletzt worden, teilte der Bürgermeister der Stadt mit. Demnach wurden unter anderem das Dach eines Mehrfamilienhauses und eine Tankstelle getroffen. Die Frontlinie im Nordosten der Ukraine liegt derzeit nicht weit entfernt von Sumy. Präsident Zelensky hatte die Bevölkerung gestern Abend vor 9 massiven russischen Raketenangriffen gewarnt. Sie würden voraussichtlich innerhalb von 48 Stunden erfolgen. Die Kassenärzte fordern nachdrücklich eine effizientere Versorgung von kranken und verletzten Menschen. Der Chef der Kassenärztlichen Bundesvereinigung, Gassen, kritisiert die Pläne für die sogenannte Patientensteuerung von noch Gesundheitsministerin Warken kämen nicht voran. Aus der Nachrichtenredaktion Andreas Hein.
3: Patientensteuerung heißt, für Menschen mit Gesundheitsproblemen schneller einen geeigneten Arzt zu finden und damit das Gesundheitssystem zu entlasten. Kassenärztechef Gassen kritisiert in der Neuen Osnabrücker Zeitung den aktuellen Zustand. Alles für jeden beliebig oft und umsonst, das gehe nicht. Gassen ist dafür, Patienten zweigleisig zu steuern. Über Hausärzte oder über eine telefonische oder digitale Ersteinschätzung. Eine Termingarantie könne es danach nur für eine Facharztgruppe geben, nicht aber für einen bestimmten Arzt. Und Facharztbesuche ohne Überweisung sollten künftig eine Gebühr kosten, so Gassen.
1: Heute beginnen die Bayreuther Festspiele. Das Musiktheaterfestival feiert sein 150. Jubiläum. Zum Auftakt wird es keine Operninszenierung geben. Das Orchester spielt unter der Leitung von Christian Thielemann Beethovens 9. Symphonie. Sie erklang auch zur Grundsteinlegung des Bayreuther Festspielhauses im Mai 1872, damals dirigiert von Richard Wagner. Zur Eröffnung werden unter anderem Bundeskanzler Merz, Altkanzlerin Merkel und der bayerische Ministerpräsident Söder erwartet. Das waren die Nachrichten. Das Wetter in Norddeutschland, viel Sonne heute und auch mal lockere oder dichtere Wolken. Zwischen Ems und Schleswig-Holstein vereinzelt Regen. Höchstwerte 20 Grad auf Sylt und bis 29 Grad in Göttingen. Morgen Wolken, zeitweise Regen, einzelne Gewitter, 19 bis 25 Grad. Es ist 10.04 Uhr.
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1: A1 Hamburg Richtung Bremen, zwischen Harburg und Maschner Kreuz 4 Kilometer stockender Verkehr. A1 Osnabrück Richtung Bremen, zwischen Bremen-Brinkum und Arsten 4 Kilometer Stau. A1 Hamburg Richtung Lübeck, zwischen Ahrensburg und Bad Oldesloe 6 Kilometer stockend. A2 Hannover Richtung Berlin, zwischen Allerengersleben und Alsleben 3 Kilometer stockend. A7 Hannover Richtung Hamburg, zwischen Rastplatz Dorfmark und Soltau Süd 3 Kilometer stockend ebenfalls. A7 Hannover Richtung Hamburg zwischen Hamburg-Heimfeld und Othmarschen 7 Kilometer stockend. Und zum Schluss A7 Hamburg Richtung Flensburg zwischen Warder und Kreuz Rendsburg 3 Kilometer stockender Verkehr. Allen unterwegs gute Fahrt.
4: Aktuelle Informationen von BR24 gemeinsam mit NDR Info. Heute mit Xaver Schäffer. Schnieder raus, Günzler rein. So hatte sich das Bundeskanzler Merz offenbar gedacht. Im Zuge seiner Kabinettsumbildung infolge der Leihmutter-Affäre um Jens Spahn wollte Merz das Verkehrsministerium neu besetzen. Der abgesetzte Ressortchef Patrick Schnieder informierte prompt einige Weggefährten per SMS. Das Ganze wurde öffentlich. Doch der designierte Nachfolger, der Finanzpolitiker Fritz Günzler, sagte dem Kanzler kurzerhand ab. Dabei hätte Merz aus seiner Kabinettsumbildung als Gewinner hervorgehen können. Aus Berlin berichtet Dietrich Karl-Meurer.
5: Mitten im Ringen um die großen Reformvorhaben der Koalition eröffnet der Rücktritt von Jens Spahn Friedrich Merz die Chance, nicht nur Partei und Fraktion, sondern vor allem die Regierung neu zu ordnen.
6: Wir wollen eine Regierung, die inhaltlich mit größtem Elan und mit Freude arbeitet und dabei die personelle Vielfalt unserer Gesellschaft und der Politik auch repräsentiert.
5: Personelle Vielfalt? Gemeint ist eine Debatte, die die CDU seit Jahren begleitet. Frauen sind in Führungspositionen der Partei unterrepräsentiert. Ein Schritt dagegen, der Wechsel von Nina Warken aus dem Gesundheitsministerium ins Kanzleramt. Als erste Frau in der Geschichte der Bundesrepublik soll sie dort künftig die Arbeit der Ministerien koordinieren. Merz lobt sie als harte Verhandlerin.
6: Nina Warken hat in den vergangenen Monaten in der Bundesregierung als Gesundheitsministerin gezeigt, dass sie ein Ministerium führen, dass sie Reformen auch gegen Widerstände durchsetzen kann.
5: Genau diese Eigenschaft scheint für Merz derzeit wichtig. Warken selbst blickt mit Respekt auf die neue Aufgabe.
7: Ich werde sie mit voller Kraft, aber auch mit der nötigen Demut angehen.
5: Im Gesundheitsministerium soll ihr CDU-Generalsekretär Carsten Linnemann folgen. Dort warten mit der Pflege- und Gesundheitsreform zentrale, heftig umstrittene Vorhaben der Koalition. Merz spricht vom Gegenwind, der ihn erwarten dürfte. Der künftige Gesundheitsminister fasst sich auffallend kurz.
8: Mir ist bewusst, dass es eine große Aufgabe ist.
5: Überschattet wird der Kabinettsumbau allerdings von den ungeklärten Personalfragen. Denn Merz kündigt an,
6: es wird weitere Veränderungen im Bundeskabinett geben.
5: Namen aber bleibt er schuldig. Besonders heikel, die mögliche Ablösung von Verkehrsminister Schnieder wurde bekannt, bevor Merz selbst Klarheit schuf. Gleichzeitig platzte offenbar der Plan für seine Ablösung, weil der vorgesehene Kandidat kurzfristig absagte. Für einen Kanzler, der Handlungsfähigkeit demonstrieren will, ist das sehr ungünstig. Für die Opposition dagegen eine Steilvorlage. Grünen-Fraktionschefin Britta Hasselmann kritisiert vor allem das Management des Umbaus, spricht von einer Kabinettsumbildung in Salamitaktik.
9: Das alles so chaotisch und handwerklich so schlecht.
5: Auch die AfD sieht sich in ihrer Kritik bestätigt. Fraktionschef Bernd Baumann.
10: Also diese Regierung demontiert sich auf offener Bühne selbst.
5: Linken-Fraktionschef Sören Pellmann bemängelt, Merz treibe den Kabinettsumbau mit größerem Nachdruck voran als die Lösung zentraler politischer Probleme. Und FDP-Chef Wolfgang Kubicki ätzt von der Seitenlinie.
11: Es ist ein typischer Friedrich Merz. Dilettantisch, unprofessionell.
5: Dagegen vermeidet der Koalitionspartner SPD jede Kritik am Kabinettsumbau. Generalsekretär Tim Klüssendorf.
12: Wir freuen uns über jeden, der da jetzt mitzieht in den neuen Aufgabenbereichen und danken natürlich auch denjenigen, die bisher Verantwortung getragen haben.
5: Die Frage lautet nun, ob die neuen Personalien den Reformkurs tatsächlich beschleunigen oder nur die Debatte über die Regierungsmannschaft verändern. Merz formuliert den Anspruch selbst.
6: Wir sind eine Reformregierung und wir wollen das auch weiter zeigen.
5: Der Kanzler weiß allerdings auch, Personalrochaden schaffen Aufmerksamkeit. Einen Befreiungsschlag werden sie nur, wenn sie gelingen.
4: Dietrich Karl-Meurer über die Kabinettsumbildung von Kanzler Merz. Mit Frey, Warken, Linnemann, Amthor möglicherweise demnächst ein Nachfolger oder eine Nachfolgerin für Schnieder. All diese Wechsel, bedeuten die einen echten Neustart in der Regierung? Der Politikwissenschaftler Wolfgang Schröder glaubt das eher nicht, wie er im Interview mit BR24 sagte.
13: Das ist ja so, dass diese Regierung die schlechtesten Zustimmungswerte hat, die je eine Regierung hatte. Das Gleiche trifft auf den Kanzler zu. Insofern bin ich am Montag davon ausgegangen, dass es eine Chance ist. Und diese Chance ergibt sich ja für Merz daraus, dass er nicht nur umbilden kann, sondern dass er den wichtigsten Konkurrenten, der ja die Spitze der Fraktion bekleidet, der Herrn Spahn, losgeworden ist. Und jetzt ist die Frage, ist das, was er heute auf den Tisch gelegt hat, wirklich so stark, dass es für einen Neuanfang reicht. Ich glaube eher nicht, weil die Personalien sind dafür zu wenig profiliert und die Herausforderungen zu groß.
4: Der Politikwissenschaftler Wolfgang Schröder. Diese Personalrochade hat ja Jens Spahn ausgelöst, indem er gegen CDU-Parteilinie und im gesetzlichen Graubereich ein Kind durch eine Leihmutter in den USA hat austragen lassen. Ausgelöst hat er damit auch eine Debatte um Leihmutterschaften generell. Diese sind in Deutschland ja verboten, deshalb suchen viele in anderen Ländern Hilfe. In den USA sind Einzelstaaten für die Regelung verantwortlich und auch in Europa ist das Bild vielfältig. Über die verschiedensten Regelungen innerhalb der EU berichtet Katrin Schmidt.
14: Während eine deutsche Debatte um Leihmutterschaft womöglich noch Fahrt aufnimmt, hat sie in manchem Nachbarland längst zu konkreten Ergebnissen geführt.
15: Wir wissen alle, dass es nicht makkelijk ist, um via eine Draagmutter ein Kindje zu kriegen.
16: Nach langem Überlegen haben wir schließlich die wundervolle Esther gefunden, die bereit war, ein Kind für uns auszutragen. Und so wurde Vigo schließlich geboren.
15: Da ist Vigo geboren, uiteindelijk.
14: Erklärt Duko. Er ist gemeinsam mit seinem Partner Ron in den Niederlanden Vater geworden, dank Leihmutter Esther, die sich über eine Facebook-Gruppe meldete. Denn, sagt sie,
17: mein eigen gezin ist mit een vrouw en twee kinderen. En daarvoor waren we afhankelijk natuurlijk van een donor.
18: Meine eigene Familie besteht aus einer Frau und zwei Kindern. Und davor waren wir natürlich auf eine Samenspende angewiesen. Ich hatte immer den Wunsch, etwas zurückzugeben. Und das schien mir der schönste Weg.
17: Dit de mooiste manier.
14: In den Niederlanden ist die sogenannte altruistische Leihmutterschaft erlaubt. Es gilt jedoch als Straftat, professionell oder kommerziell zwischen Leihmutter und Wunscheltern zu vermitteln. In Belgien wiederum ist Leihmutterschaft derzeit nicht ausdrücklich gesetzlich geregelt, aber damit auch nicht verboten. Fakt ist lediglich, die Frau, die das Kind zur Welt bringt, gilt grundsätzlich als Mutter. Die Wunscheltern hingegen müssen die Elternschaft nach Geburt rechtlich klären. In der Praxis bedeutet dies, in Kliniken in Brüssel, Gent und Lüttich sind nach umfangreichen medizinischen und psychologischen Tests zuletzt insgesamt 57 Kinder im Jahr per Leihmutterschaft zur Welt gekommen. Es zeige sich generell, dass Leihmutterschaft als Modell stark zunimmt, so Annika König, Soziologin an der Freien Uni Berlin im ARD-Europa-Podcast.eu.
19: Es gibt zwar keine wirklichen verlässlichen und repräsentativen Zahlen, aber auch alle Marktanalysen zeigen ganz deutlich, dass die Industrie massiv wächst und dass es ein riesengroßes jährliches Wachstum gibt und dass das auch in Zukunft weiter so gehen wird.
14: Auch weil sich, sagt sie, weltweit in den vergangenen Jahren immer mehr Länder für die Leihmutterschaft geöffnet haben. Bezogen auf die EU zeigt sich wiederum eine Art Nord-Süd-Gefälle. In Italien beispielsweise ist Leihmutterschaft inzwischen besonders streng geregelt. Sie ist nicht nur im Inland verboten, sondern seit 2024 auch dann strafbar, wenn sie im Ausland durchgeführt wird. Den Paaren drohen in Italien Geldbußen von bis zu 1 Million Euro sowie Gefängnisstrafen von bis zu 3 Jahren. Auch Spanien verbietet schon seit 2006 Leihmutterschaft und hat die Regeln vor einem Jahr sogar noch weiter verschärft. Im Norden Europas wiederum geht Dänemark progressiv voran. Das Land erlaubt seit 2025 altruistische Leihmutterschaft unter Auflagen und plant nun weitere Liberalisierungen, etwa bei der medizinischen Unterstützung. In allen Ländern bleibt allerdings die Herausforderung, den Begriff altruistisch mit Leben zu füllen, sagt Expertin König. Denn er meint meist, dass die Leihmutterschaft nicht wirklich bezahlt werden sollte, in Abgrenzung zu kommerziellen Modellen.
19: Gleichzeitig müssen wir aber auch sagen, dass die Leihmutter die einzige Person ist, die ein wirkliches medizinisches Risiko hat. Und alle anderen drumherum, die FertilitätsmedizinerInnen, die Agenturen und alle drumherum bekommen ja trotzdem ihr Geld. Und da wird auch nicht erwartet, dass sie dafür nicht bezahlt werden.
14: Altruistisch gilt formal auch in Großbritannien, wobei die Aufwandsentschädigungen dort häufig vergleichsweise hoch ausfallen. Das Land scheint ohnehin in vielen Aspekten beispielgebend in Europa, so König.
19: Denn wir sehen auch, dass in Großbritannien begleitend sehr, sehr viel Forschung stattgefunden hat. Vor allem psychologische Forschung mit Leihmüttern, mit den Familien, mit den Kindern, die durch Leihmutterschaften geboren wurden.
14: So könne dort nun umfangreich gezeigt werden, welche Regelungen, welche Auswirkungen auch psychisch auf alle Beteiligten haben.
4: Katrin Schmidt war das über die Gesetzeslage zum Thema Leihmutterschaft in Europa.

0: gleich 10.15 Uhr.
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2: Mit Nicole Dienemann, guten Morgen. Ohne Strom geht gar nichts. Und wenn durch einen Defekt oder einen Hackerangriff das Netz zusammenbricht, kann man nicht mehr heizen, tanken, telefonieren oder ins Internet. Und auch das Einkaufen wird schwierig. Noch wichtiger, nämlich lebensnotwendig, ist aber die Wasserversorgung. Und die gute Nachricht ist hier, die bleibt selbst bei einem großflächigen Stromausfall voraussichtlich ein paar Tage bestehen. Die schlechte, beim Abwasser wird es schon nach ein paar Stunden kritisch. Unser Reporter Per Axel Kröske hat beim Wasserverband Nord bei Flensburg einmal durchgespielt, was bei einem Blackout in welcher Reihenfolge passieren würde.
3: Ein Blackout im Wasserwerk in Oewersee wäre erstmal nur ein kleiner Schreck. Die Monitore gehen aus und gleich wieder an, ohne Datenverlust. Batterien im Serverraum überbrücken die Sekunden, bis der Notstromgenerator anspringt. Er läuft mit Diesel und produziert damit den Strom für die Trinkwasserpumpen. Die Haushalte bleiben versorgt, Klospülungen laufen weiter. Das wird aber schon bald zum Problem beim Abwasser. Das läuft nicht mit Druck durch die Rohre. Stattdessen heben etliche Pumpen das Abwasser in Schächten an, damit es Gefälle auf dem Weg zum Klärwerk hat. Und die meisten dieser Pumpen haben keine Chance auf Notstrom, sagt Abwasserleiter Torben Hach.
4: Wir gehen davon aus, dass so nach einem halben Tag irgendwann da so viel Wasser drin stehen wird, dass es dann vielleicht anfängt zu steigen. Und dann müssen wir darauf achten, dass es kontrolliert eben möglichst nicht in Häuser läuft, in Keller läuft, in Tiefgaragen läuft.
3: Auch die Klärwerke selbst benötigen Strom für die Luftzufuhr in den Becken. Eike Julian Malsch arbeitet im Klärwerk in Tarp.
5: Nach circa 3 Stunden ohne Sauerstoff fangen die Mikroorganismen an zu sterben.
3: Und dann würde das Abwasser nicht mehr geklärt. In Tarp müsste das THW im Ernstfall die Notstromgeneratoren schnell anliefern. Lagebesprechung im Wasserwerk nach 6 Stunden Stromausfall.
6: Genau, wir sind zusammengekommen. Wie ihr mitbekommen habt, Handys funktionieren auch nicht mehr. Die Frage ist, wo stehen wir?
3: Weil die Trinkwasserpumpen kurz aus waren, schwankte der Wasserdruck. Das kann Folgen haben.
6: Hauke, wie sieht das Netz aus? Haben wir Schäden?
7: Ja, wir haben heute Morgen Rohrbruch reingekriegt in Handewitt. Da sind viele landwirtschaftliche Betriebe drauf.
3: Wenn es gut läuft, wären im Ernstfall die Schäden schnell repariert und Saugfahrzeuge zu den Kanalschächten unterwegs. Die Trinkwasserversorgung sollte laufen. Die Kollegen brauchen aber Informationen. Für diesen Fall holt Göran Jensen die Satellitentelefone aus dem Koffer. Erster Anruf bei der Kreisverwaltung in Schleswig.

0: Notbrunnen, die in den Gemeinden eingerichtet wurden. Je länger es dauert, umso ernster wird die Lage drumherum.
1: Angenommen, das öffentliche Leben liegt schon 2 Tage lahm. Kommt der normal motivierte Mitarbeiter dann zur Arbeit und bleibt nicht lieber möglicherweise bei seiner Familie?
0: Im Wasserwerk haben die Kollegen dann Zugriff auf Notrationen. Im Winter können sie sich dort aufwärmen. Denkbar ist auch, dass sie ihre Familien dorthin mitnehmen.
2: Bei den Finals in Hannover startet heute der vorletzte Wettkampftag. Henriette Luise Krömer hat die Erfolge von gestern und einen Ausblick auf den Tag.
3: Auch am 2. Wettkampftag ging es für die niedersächsischen Sportlerinnen und Sportler energiegeladen weiter. Ruderin Frauke Hundeling vom Deutschen Ruderclub Hannover hat auf dem Marschsee Bronze geholt, Timo Strache vom Hannoverschen Ruderclub in seinem Einer sogar Gold. Damit hat er seine Platzierung von den Finals aus dem letzten Jahr in Dresden souverän verteidigt. Heute, am vorletzten Wettkampftag, geht's dann unter anderem weiter im Bogensport, Dreisprung, Hammerwurf und mit vielen Siegerehrungen. Unter anderem in den Sportarten BMX Flatland, im Rudern und im Breaking finden Finale statt. Und auch die Besucherinnen und Besucher auf der Finalsmeile am Maschpark werden auf ihre Kosten kommen. Bis Sonntagabend kann man dort noch in verschiedenste Sportarten wie Lacrosse oder Fechten reinschnuppern. Ein Besucher der Finalsmeile sprach von einem richtigen Mini-Olympia-Flair.
2: 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Direkt am Maschsee, zeitgleich zum Maschseefest und zu den Finals. Also ordentlich was los. NDR vor Ort heißt das Ganze mit Radio und Fernsehen zum Anfassen. Heute ist dort Nachrichten- und Infotag. Da sind wir von NDR Info natürlich auch dabei. Mein Moderationskollege Andreas Sperling erzählt, was für ihn das Besondere dabei ist.
4: Na, wir freuen uns vor allem darauf, unser Publikum zu treffen. 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Ja, und wichtig zu wissen für alle, die vorbeikommen wollen, rund um den Veranstaltungsort sind viele Straßen gesperrt, also besser nicht mit dem Auto anreisen.
2: NDR Info also heute vor Ort in Hannover. Das war Andreas Sperling mit den Highlights. Spuren lesen, Feuer machen, Feuerstein bearbeiten und Felle gerben. Im Steinzeitpark Dithmarschen in Albersdorf findet gerade die Aktionswoche Leben wie in der Steinzeit statt. Gut 60 Menschen aus verschiedenen Ländern probieren dort aus, wie der Alltag der Menschen vor tausenden Jahren ausgesehen haben könnte. Pauline Reinhardt hat sich das angeschaut.
5: Leben wie vor zehntausenden Jahren. Die Teilnehmenden im Steinzeitpark Dithmarschen sind in Leder und Fell gekleidet. Sie schichten Holz aufeinander. Fürs Feuer, das in den halboffenen Zelten und Hütten brennt. Es hält warm, wenn es mal wieder einen kleinen Regenschauer gibt. Und sie können es für ihre Experimente nutzen. So wie die Teilnehmerin Maja.
6: Wir haben gerade unser Mittagessen schon mal vorbereitet. Dafür war ich vorhin Kräuter sammeln. Zum Beispiel Bärenklau-Knospen oder auch von der wilden Möhre, Brennnesselsamen. Also viele verschiedene Sachen, die auch ganz viele tolle Nährstoffe haben. Mehr als der Salat, den man im Supermarkt findet. Ich mache hier mit, weil ich einfach total fasziniert bin, dass man alles selber machen kann und eben nur mit den Sachen, die man auch findet in der Natur. Und nicht irgendwie abhängig ist von den modernen Strukturen und genau, einfach diese Unabhängigkeit.
5: Gut 60 Personen nehmen in diesem Jahr an der Aktionswoche teil. Manche interessieren sich für Selbstversorgung oder Handwerk, andere haben beruflich mit der Steinzeit zu tun. Markus Kleck ist Paläotechniker und zum 3. Mal in Albersdorf mit dabei. Markus schärft ein Kratzwerkzeug aus Feuerstein nach. Das macht er mit einem Stück Geweih oder Kupfer.
7: Ja, den müsste man erst mal nachschärfen. Das dauert dann wieder ein Weilchen, deswegen schnappe ich mir jetzt mal den Kupfer, das Kupferwerkzeug.
5: Ingbar Talar ist sogar aus Israel angereist.

0: Sie ist Zooarchäologin und verwendet einen der geschärften Kratzer, um das Fell von einer Tierhaut abzuschaben.
1: The hair they don't want to come out. So you actually literally moving millimeter by millimeter. Very slow work and kind of hard work.
0: Die Steinzeitmenschen in Albersdorf geben gern ihr Wissen weiter. Vor allem die Älteren an die Jüngeren.
2: Okay, das heißt, wenn ihr also ein Netz bauen wollt zum Fische fangen, müsst ihr überlegen, wie groß eure Fische sein sollen. Das heißt, ihr müsst ungefähr wissen, in welchem Gewässer ihr fischt. Wie.
0: Heide Ulrich hört dem Steinzeitpädagogen Werner Pfeiffer gespannt zu. Sie selbst hat viel Erfahrung als Spurenleserin. Das macht sie schon seit ihrer Kindheit.
3: Wir hatten gestern zum Beispiel hier am Bach Otterspuren gefunden. Und was noch seltener ist, Spuren von einem Hermelin. Im Matsch am Bachufer. Ganz großartig. Das ist oft erstaunlich, wenn ich mit Menschen einen halben Tag nur unterwegs bin im Wald und zeige denen. Oder wir gucken gemeinsam, wir suchen gemeinsam und überlegen gemeinsam, was könnte das gewesen sein. Die sagen mir fast immer hinterher, ich sehe die Landschaft jetzt mit ganz anderen Augen. Und für mich ist es so, wenn ich in einer Landschaft bin und gehe und sehe die Spuren, dann wird diese Landschaft plötzlich für mich lebendig.
0: Einen anderen Blick auf die Gegenwart bekommen, mit Mitteln aus der fernen Vergangenheit. Gespräche am Lagerfeuer, gemeinsames Kochen und Erkunden, das ist auch heute möglich.
4: Und Besucherinnen und Besucher können sich das anschauen und mitmachen. Heute ist der letzte Tag der Aktionswoche Leben wie in der Steinzeit im Steinzeitpark Dithmarschen in Albersdorf von 11 bis 17 Uhr.
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6: An vielen Orten der Welt gibt es Auslandsgemeinden der EKD, der Evangelischen Kirche in Deutschland. Sie sind Anlaufpunkt für Urlauber und Deutsche, die im Ausland leben. Christiane Stahlmann ist Pfarrerin in Kopenhagen und vor einem Jahr aus dem fränkischen Bubenreuth an den Öresund gezogen.
7: Die St. Petri-Kirche in Kopenhagen, das ist die deutschsprachige Auslandsgemeinde der EKD und gleichzeitig die deutschsprachige Gemeinde in der Denske Folgekirche.
6: Wie kommt diese Doppelrolle zustande?
7: Tatsächlich ist es eine Besonderheit der St. Petri-Gemeinde in Kopenhagen. Unter all den 100 Auslandsgemeinden der EKD, die sie hat, ist sie eine der ganz wenigen, die tatsächlich nicht nur EKD-Auslandsgemeinde ist mit einer Pfarrperson aus Deutschland, sondern gleichzeitig Teil der lokalen Kirche.
6: Und wie macht sich das im Gemeindealltag bemerkbar?
7: Ganz sichtbar ist es darin, dass ich den dänischen Talar trage. Also ich sehe genauso aus wie jeder andere dänische Pastor und jede andere dänische Pastorin auch. Und gleichzeitig ist unser Sondermerkmal aber hier natürlich die deutsche Sprache. Also wenn wir Gottesdienst feiern, tun wir das überwiegend auf Deutsch und haben gleichzeitig immer so einen kleinen dänischen Anteil drin. Also im Gottesdienst sprechen wir Glaubensbekenntnis und Vaterunser in beiden Sprachen. Wir singen jeden Sonntag ein dänisches Lied. Mindestens eins. Also wir versuchen tatsächlich eine Brückenbauerin zu sein zwischen deutscher und dänischer Kultur und deutscher und dänischer Kirchlichkeit.
6: Die St. Petri-Kirche ist die älteste Kirche in Kopenhagen. Wie kommt es, dass die deutsche Gemeinde in dieser Kirche beheimatet ist?
7: Das geht tatsächlich 451 Jahre zurück. Zu der Zeit gab es in Kopenhagen einfach eine sehr, sehr große Gruppe von Menschen, die deutschsprachig waren. Und St. Petri war zu diesem Zeitpunkt als Kirchengebäude schon gebaut, aber nicht als Kirche in Verwendung, sondern als Glocken- und Kanonengießerei. Und dann hat der König ihnen dann 1685 St. Petri als Kirchenraum für die deutschsprachige Gemeinde mit königlichen Privilegien ausgestattet sozusagen übergeben. Und von denen leben wir noch heute.
6: Wie schaffen Sie Begegnungen zwischen unterschiedlichen Kulturen in St. Petri?
7: Also es passiert ganz von alleine in dem Moment, wo wir zum Beispiel zum Konfirmandenkurs einladen. Jetzt habe ich Konfirmandinnen und Konfirmanden, die neben Deutsch und Dänisch als Muttersprache auch Polnisch oder Spanisch oder Französisch oder Englisch haben. Also tatsächlich ist diese Begegnung unterschiedlicher Kulturen für uns einfach Alltag.
6: Was möchten Sie nicht mehr missen?
7: Das Meer. Und missen möchte ich, glaube ich, auch nicht die Aufbruchsmöglichkeiten, die so eine Auslandsgemeinde trotz allem immer hat. Durch diesen diesen ständigen Wechsel an Menschen. Es ziehen ja jedes Jahr Leute zu und Leute weg und kommen neue Menschen zum Gemeinderat dazu. Es gibt einfach ganz, ganz viel Veränderung. Und dass immer wieder neu gedacht werden kann, wie wollen wir jetzt für die Menschen, die gerade da sind, Gemeinde sein? Das ist eine Frage, die sich hier viel schneller stellt als in Deutschland und die hier auch viel schneller beantwortet werden kann. Also diese Möglichkeiten, tatsächlich immer wieder neu zu gucken, so, und was ist jetzt dran? Das muss ich sagen, das genieße ich wirklich sehr.
5: Das war ein Beitrag der Evangelischen Kirche.

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1: Um 10.30 Uhr mit Claudia Drews. In Spanien und Frankreich breiten sich die großen Waldbrände weiter unkontrolliert aus. Allein an der französischen Atlantikküste westlich von Bordeaux mussten mehr als 140.000 Menschen in Sicherheit gebracht werden. Aus der NDR-Nachrichtenredaktion Katrin Kalke.
2: Die ersten Vororte von Bordeaux wurden evakuiert. 500 Soldaten der französischen Armee unterstützen die Einsatzkräfte. Ebenso viele sollen noch dazukommen, inklusive Sanitätsdienste. Wegen der immer schlechter werdenden Luftqualität sollen 1,5 Millionen FFP2-Masken auf dem Weg in den Großraum Bordeaux sein. Das Feuer im Urlaubsgebiet bei Arcachon ist weiter außer Kontrolle. Der Premierminister sprach von einem Feuer, das man in dieser Intensität bislang noch nicht kannte. Auch in Spanien verschärft sich die Lage. Westlich von Madrid wütet ein Großfeuer, das laut Katastrophenschutz derzeit nicht zu löschen ist. Die Regionalpräsidentin spricht vom schlimmsten Brand in der Geschichte der Region.
1: In Mecklenburg-Vorpommern stehen nach dem Waldbrand im Müritz-Nationalpark große Aufräumarbeiten an. Die Ausrüstung für die Löscharbeiten wird abgebaut. Etwa 450 Helferinnen und Helfer sind beteiligt. Sie müssen tausende Feuerwehrschläuche einrollen und hunderte Kreisregner demontieren. Auch Wasserpumpen und Aggregate für die Stromerzeugung werden abtransportiert. Nach Angaben des Kreises Mecklenburgische Seenplatte bleiben drei große mobile Wasserbecken zur Sicherheit vor Ort. Zuletzt mussten noch letzte Glutnester gelöscht werden. Das Feuer hatte sich auf einer Fläche von 400 Hektar ausgebreitet. Politikerinnen und Politiker der Opposition haben die Personalveränderungen in der Bundesregierung kritisiert. Nach einem verpatzten Jahr Schwarz-Rot ziehe Bundeskanzler Merz in seiner Koalition die Reißleine, erklärten die Grünen-Fraktionsvorsitzenden Hasselmann und Dröge. Sie fordern, dass der Veränderungswille des Kanzlers politische Inhalte betreffen sollte. Der parlamentarische Geschäftsführer der AfD-Bundestagsfraktion Baumann sagte, diese Regierung demontiere sich auf offener Bühne selbst. Und von den Linken hieß es, Deutschland brauche keinen Kabinettsumbau, sondern eine andere Politik. Die milliardenschwere Übernahme des Hollywood-Konzerns Warner Brothers durch den Konkurrenten Paramount verzögert sich deutlich. Grund sind laufende Klagen gegen das Vorhaben. Aus Los Angeles, Reinhard Spiegelhauer.
3: Paramount und Warner haben bekannt gegeben, dass sie den Zusammenschluss auf Eis legen, solange das Gericht in der Hauptsache noch nicht entschieden hat, allerdings höchstens bis 1. Juni 2027. Geklagt haben 12 US-Bundesstaaten und die Gewerkschaft der Drehbuchautoren. Sie argumentieren, durch die Fusion werde der Wettbewerb eingeschränkt. Drohende Folgen: weniger Aufträge, weniger Verhandlungsmacht und weniger Jobs für Filmschaffende. Nach früheren Megafusionen in Hollywood sind jeweils tausende Arbeitsplätze weggefallen. Manche Kritiker des Deals warnen auch vor einer weiteren Konzentration von Medienmacht. Neben dem Film- und Streaming-Geschäft geht es dabei um das Kabelfernsehen mit den Sendern CBS und CNN.
1: In Berlin findet heute der 48. Christopher Street Day statt. Die Veranstalter erwarten Hunderttausende Teilnehmer und Besucher. Der Demonstrationszug startet am Mittag unter dem Motto »Haltung ist hot«. Aus Berlin Julia Fissmann.
4: 83 Wagen und über 50 angemeldete Fußgruppen ziehen von der Leipziger Straße über den Potsdamer Platz und die Siegessäule bis zum Brandenburger Tor. Am Abend wird die Sängerin Sarah Connor am Brandenburger Tor auftreten. Dort werden auch die Soul of Stonewall Awards verliehen. Für ihr Lebenswerk werden die Intendanten des Theaters des Westens Peter Plate und Ulf Leo Sommer geehrt, da sie mit ihren Musicals queere Geschichten für ein großes Publikum erzählen.
1: Das Wetter in Norddeutschland. Meist sonnig, teils auch mal bewölkt. Zwischen Ems und Schleswig-Holstein kann es vereinzelt regnen. Höchstwerte 20 Grad auf Sylt und bis 29 Grad in Göttingen. Morgen Wolken, zeitweise Regen, vereinzelt auch Gewitter, 19 bis 25 Grad. Das waren die Nachrichten.
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1: A1 Fehmarn Richtung Lübeck zwischen Scharbeutz und Rathekau, 6 Kilometer stockender Verkehr. A1 Hamburg Richtung Bremen zwischen Hamburg-Stillhorn und Maschner Kreuz, 6 Kilometer stockend. A1 Osnabrück Richtung Bremen zwischen Bremen-Brinkum und Arsten, 5 Kilometer Stau. A1 Hamburg Richtung Lübeck zwischen Ahrensburg und Bad Oldesloe, 6 Kilometer stockend. A7 Hannover Richtung Hamburg zwischen Großburg-Wedel und Berghof, 4 Kilometer stockend.
5: A7 Hannover Richtung Hamburg zwischen Dreieck Walsrode und Rastplatz Dorkmar, Dorfmark, 6 Kilometer stockender Verkehr. 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
6: Mit Michael Küster. Zum vorletzten Mal müssen sich die Radprofis noch mal quälen, bevor in Paris morgen der Zieleinlauf der Tour de France ansteht. Mein Kollege Holger Gerska weiß, dass es heute noch mal ans Eingemachte gehen wird. Und da spielt es auch keine große Rolle, dass die Spannung, was Platz 1 angeht, wohl so gut wie raus ist.
7: Ja, eigentlich ist ja fast alles entschieden und dann kommt halt jetzt noch die Königsetappe, die wahrscheinlich die Abstände noch ein bisschen größer machen wird. Tadej Pogacar hat über 7 Minuten auf Remco Evenepoel, da wird mit Sicherheit nichts mehr passieren, aber es gibt schon noch einige interessante Aspekte, zum Beispiel den Kampf um das Bergtrikot, da hat Pogacar exakt 1 Punkt Rückstand auf Richard Carapaz aus Ecuador. Es geht um Platz 3 in der Gesamtwertung, Isaac Del Toro, ein Teamkollege von Tadej Pogacar und Paul Sexas, der junge Franzose, liegen nur noch wenige Sekunden voneinander getrennt. Pogacar hat angekündigt, sich ganz in den Dienst von Del Toro stellen zu wollen. Also das sind schon noch interessante Momente für diese Königsetappe über die berühmten Pässe, über den Croix de Fer und über den Galibier. Übrigens Achtung, die Etappe beginnt viel eher als sonst und es wird schon kurz nach 16 Uhr die Zielankunft in Alpe d'Huez geben.
6: Der bei der Tour schwer gestürzte Florian Lipowitz ist nach erfolgreicher Operation am Schlüsselbein mittlerweile wieder zu Hause. Startschuss dieser vorletzten Etappe ist heute um 11.30 Uhr. Wir sind wieder live an der Strecke mit dabei. Und live sind wir heute auch in Hannover bei den Finals, also den deutschen Meisterschaften in insgesamt 24 Sportarten. Wobei ein großes Spotlight heute nach Bochum gerichtet ist, denn im Wattenscheider Lohrheide-Stadion starten die Leichtathletik-Wettkämpfe. Und da wird mit das Beste am Start sein, was Deutschland aktuell zu bieten hat, Irina Knipp.
8: Die nationalen Titelkämpfe sind für die einen die Generalprobe für die Europameisterschaften in gut 2 Wochen. Für die anderen sind sie die letzte Möglichkeit, sich ein Ticket für den Saisonhöhepunkt in Birmingham zu sichern. An 2 Wettkampftagen werden im Lohrheide-Stadion Meistertitel in jeweils 17 Disziplinen bei den Frauen und Männern vergeben. Höhepunkte sind die Auftritte der deutschen Leichtathletikstars um Weitspringerin Malaika Mihambo, Hindernisläuferin Gesa Krause sowie Speerwerfer Julian Weber und die deutschen Rekordläufer. In den vergangenen Wochen purzelten auf der Bahn gleich mehrere deutsche Bestmarken und auch ein Europarekord. Damit sind Emil Adjeykum und Co. natürlich Titelkandidaten, auch wenn nicht alle in ihrer Rekorddisziplin an den Start gehen. Mit Spannung wird auch der Auftritt des schnellsten Manns Deutschlands erwartet. Owen Anser verbesserte gerade erst seinen deutschen Rekord über 100 Meter, sieht sich aber mit dem Vorwurf der Verweigerung einer Dopingkontrolle konfrontiert. Noch ist offen, ob und welche Konsequenzen ihm drohen. Im schlimmsten Fall eine Sperre von bis zu 4 Jahren.
6: Für die deutschen Kanuten ist und bleibt die Weltmeisterschaft in den USA weiter eine derbe Enttäuschung. Auch in der vergangenen Nacht hat es keine Medaillen für Schwarz-Rot-Gold gegeben. Thorsten vom Wiege.
9: Weltmeisterschaften in den USA verlaufen aus deutscher Sicht in diesem Jahr eher enttäuschend. Nach den Fußballern schaffen es auch die Kanuslalom-Asse des deutschen Verbandes irgendwie nicht in die Medaillenränge. Am vorletzten Wettkampftag der WM in Oklahoma City waren die Plätze 8 und 10 für Sideris Tasiadis und Lennart Tuchscherer noch die besten, aber keinesfalls zufriedenstellenden Resultate. Routinier Tasiadis haderte anschließend mit einem Fehler, der zwar keine Strafsekunden brachte, ihn aber viel Zeit gekostet hatte.
10: Der Start war eigentlich ganz solide, muss ich sagen. Und dann habe ich nach unten hin 2-mal die Kante verloren. Und dann steht natürlich das Boot erstmal. Und das hat mich halt ein bisschen geärgert, dass ich halt so halt den Schwung vom Boot nicht mitnehmen konnte ins nächste Aufwärts. So.
9: Die beiden Kanadierfahrer hatten es aber zumindest bis in den Endlauf geschafft. Im C1 der Frauen schieden dagegen alle 3 deutschen Teilnehmerinnen im Halbfinale aus. Besonders bitter dabei, dass Andrea Herzog als 13. im Semifinale gerade mal 39 Hundertstel Sekunden zum Einzug in den Endlauf fehlten. Nicht viel auf einer über 300 Meter langen Strecke mit insgesamt 22 Touren. Die WM-Titel im Kanadier-Einzel in dieser Disziplin wird mit einem Stechpaddel gearbeitet und im Boot gekniet, sicherten sich Miguel Travé aus Spanien und die erst 23-jährige Teresa Kneblova aus der Tschechischen Republik.
6: Noch sind nicht alle Fußballprofis wieder zurück aus dem Urlaub nach der Weltmeisterschaft. Das gilt vor allem für den FC Bayern. Aber trotzdem steckt der deutsche Meister natürlich mittendrin in der Saisonvorbereitung. Und heute Nachmittag, da testen die Bayern beim Drittligisten SV Wien Wiesbaden. Der Ball rollt um 15.30 Uhr. Und auch sonst stehen an diesem Samstag eine ganze Menge Tests an, zum Beispiel Werder Bremen. Die Norddeutschen spielen schon um 13 Uhr gegen den VfL Bochum. Eine halbe Stunde später testet auch der Hamburger HSV. Gegner ist der 1. FC Heidenheim. Und auch der FC Augsburg spielt heute und bereitet sich vor. Um 14 Uhr geht's dann gegen Drittligist 1. FC Saarbrücken. Die Bundesliga beginnt am 28. August, also in gut 4 Wochen, mit dem Eröffnungsspiel von Titelverteidiger Bayern München gegen den VfB Stuttgart.
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11: Aktuelle Informationen von BR24 gemeinsam mit NDR Info. Im Studio ist Xaver Schäffer. Gold galt lange als verlässlicher Schutz in Krisenzeiten. Doch nach dem Rekordlauf folgte ein heftiger Einbruch, begleitet von Schwankungen, die zeitweise sogar stärker ausfielen als beim Bitcoin. Hat das Edelmetall seinen Ruf als sicherer Hafen verspielt? Dazu Angela Göpfert aus der ARD-Finanzredaktion.
12: Wenn Krieg herrscht und die Börsen schwanken, suchen Anleger normalerweise Schutz im sicheren Hafen Gold. Doch zuletzt funktionierte diese alte Regel kaum noch. Seit dem Rekordhoch von knapp $5.600 im Januar ist der Preis zeitweise um fast 30% eingebrochen. Ein Grund für den Absturz: die Rallye war zuvor schlicht zu weit gelaufen, sagt Michael Blumenroth von Deutsche Bank Research.
13: Wir haben ja schon eine starke Kurssteigerung gesehen, die im letzten Jahr ja außer Rand und Band geraten ist fast. Der Preis hat sich verdoppelt innerhalb eines Jahres. Das ist einfach zu viel in zu kurzer Zeit gewesen. Also da war zu viel Spekulation drin.
12: Der Rückschlag ist damit auch eine Korrektur der vorherigen Übertreibung. Zumal Gold zu Jahresbeginn selbst inflationsbereinigt so teuer war wie nie zuvor, betont Thomas Benedix von Union Investment.
14: Insofern ist der jetzige Rückgang aus meiner Sicht nur ein Echo des Preisanstiegs im Jahr 2025. Und in dem Sinne ganz gesund.
12: Der Rückgang allein ist dabei gar nicht das größte Problem. Schwerer wiegt, wie unruhig der Markt zuletzt geworden ist.
14: Zumal wir hatten gleichzeitig eine sehr hohe Volatilität im Goldpreis. Gold war zeitweise sogar schwankungsanfälliger als der Bitcoin. Das hat dann auch dazu geführt, dass Zentralbanken ihre Käufe verlangsamt haben.
12: Nun könnte allerdings ein Wendepunkt erreicht sein. Laut einer aktuellen Umfrage der Lobbyorganisation World Gold Council will fast die Hälfte der befragten Notenbanken die eigenen Goldreserven erhöhen. Ein Rekordwert. Gegen weitere Kurssteigerungen sprechen allerdings die Zinserwartungen. Die sind zuletzt gestiegen, vor allem wegen höherer Ölpreise und der damit verbundenen Inflationsrisiken. Das belastet Gold, denn das Edelmetall wirft weder Zinsen noch Dividenden ab, so Rohstoffexperte Thomas Benedix.
14: Und wenn jetzt andere als sicher geltende Anlagen, beispielsweise deutsche oder amerikanische Staatsanleihen, höhere Zinsen abwerfen oder die Aussicht auf höhere Zinsen besteht, dann wird Gold aus relativer Sicht weniger attraktiv.
12: Doch wie geht es jetzt weiter? Die Marke von $4.000 gilt vor allem psychologisch als wichtige Unterstützung. Zwar hat sich der Preis zuletzt etwas erholt und liegt darüber, Entwarnung gibt Michael Blumenroth aber nicht.
13: Ich kann es nicht ausschließen, dass wir nochmal so einen Rückschlag sehen werden, der uns unter die $4.000 die Unze führt. Aber momentan sieht es doch so ein bisschen aus, als würden die Märkte schauen, ob sich da vielleicht doch ein Boden gerade findet.
12: Auch der World Gold Council erwartet für die zweite Jahreshälfte eher eine Seitwärtsbewegung. Allerdings könnten neue Konjunktursorgen oder eine weitere geopolitische Eskalation den Goldpreis wieder antreiben. Das Edelmetall bleibt für Anleger und Notenbanken damit wichtig. Doch die jüngsten Kursschwankungen haben am Image von Gold als sicherer Hafen deutlich gekratzt.
11: Und wir schauen noch auf eine Zolldrohung. Weil die EU-Kommission ein Bußgeld über 890 Millionen Euro gegen Google ausgesprochen hat, kontert US-Präsident Trump mit der Androhung, doch wieder höhere Zölle zu verlangen. Die Einzelheiten von Franziska Hans jetzt.
15: Trump schrieb auf seiner Online-Plattform, Brüssel werde für das, so wörtlich, Ausrauben amerikanischer Unternehmen einen sehr hohen Preis zahlen. Er schrieb weiter, den Europäern werde so bald wie möglich ein erheblicher Zoll auferlegt. Trump dürfte sich mit seinem Vorstoß auf den Paragraphen 301 des US-Handelsgesetzes von 1974 berufen. Dieser räumt der US-Regierung die Möglichkeit ein, bei nachweislich zum Beispiel ungerechtfertigten oder diskriminierenden Handelspraktiken aktiv zu werden und etwa Zölle zu erheben. Die EU-Kommission hatte die Strafe gegen Google am Donnerstag verhängt. Die Brüsseler Wettbewerbshüter werfen dem US-Konzern unter anderem unfaire Geschäftspraktiken vor.
11: gleich 10.45 Uhr. Wir schauen zu den Nachrichten.
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16: Mit Florian Schwarz. Frankreich und Spanien kämpfen weiter gegen Waldbrände. An der französischen Atlantikküste mussten auch zehntausende Touristen vorsorglich ihre Urlaubsquartiere räumen. Bundeskanzler Merz bot Frankreich Unterstützung an. In beiden Ländern sprechen die Behörden von ungünstigen Wetterbedingungen, die die Löscharbeiten erschweren. Spanien hat für die Umgebung der Hauptstadt Madrid und eine weitere Region den Notstand ausgerufen. Konflikt in Nahost weitet sich aus. Nach Luftangriffen einer von Saudi-Arabien geführten Militärkoalition im Jemen hat die vom Iran unterstützte Houthi-Miliz mit Vergeltungsangriffen gedroht. Eskalation werde mit Eskalation beantwortet, zitiert die Nachrichtenagentur Saba die Miliz. Iranische Medien berichteten, in der Nacht seien Raketen auf die saudische Küstenstadt Jizan geflogen. In der Stadt Yanbu habe es Explosionen gegeben. Arbeitgeber fordern Korrekturen bei Rentenreform. Die Rente werde nicht sicherer, wenn man Arbeit teurer mache, sagte der Chef der Bundesvereinigung Deutscher Arbeitgeberverbände, Dulger. Er warnte vor zusätzlichen zweistelligen Milliardenkosten. Dabei bezog er sich auf die neue Kapitalrente für die Arbeitgeber und Beschäftigte zusätzlich zum bisherigen Rentenbeitrag 2% des Bruttoeinkommens zahlen sollen. 3 Schwerverletzte bei Unfall mit Reisebus auf der A8. Der Bus ist in der Nähe des Stuttgarter Flughafens mit 2 Absicherungsfahrzeugen einer Baustelle zusammengestoßen. Neben dem 62 Jahre alten Fahrer wurden eine 57 Jahre alte Frau und ein 79 Jahre alter Mann schwer verletzt. Für die Aufräumarbeiten war die Autobahn Richtung Karlsruhe stundenlang gesperrt. Hunderttausende werden in Berlin zum CSD erwartet. Nach einer Demonstration für Vielfalt und Menschenrechte wollen die Veranstalter am Brandenburger Tor das bislang größte Programm der Vereinsgeschichte präsentieren. Die Polizei rechnet mit Protest aus dem rechten Lager.
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11: Der Antisemitismusbeauftragte der Bundesregierung Felix Klein warnt davor, die Brandmauer zur AfD einzureißen. Wenige Wochen vor Amtsende macht Klein im ARD-Interview der Woche deutlich, wie gefährlich er Forderungen wie die von Sachsens Ministerpräsident Kretschmer hält. Aus Berlin, Lissy Kaufmann.
17: Der Antisemitismusbeauftragte der Bundesregierung Felix Klein ist überzeugt, die Brandmauer zur AfD muss aufrechterhalten werden. Im ARD-Interview der Woche sagt Klein, man müsse zwar mit AfD-Wählern sprechen, nicht alle seien rechtsextremistisch, Gespräche mit der AfD sind in seinen Augen aber etwas anderes. Das sei keine normale politische Auseinandersetzung, so Klein. Er verweist unter anderem auf das Wahlprogramm der AfD in Sachsen-Anhalt, wonach die Schulpflicht abgeschafft werden sollte. Klein warnt, man könne sich gar nicht ausmalen, was das für eine Gesellschaft bedeuten würde. In Sachsen-Anhalt wird im September gewählt. Die AfD liegt in Umfragen deutlich vorn. Angestoßen hatte die Brandmauerdebatte Sachsens Ministerpräsident Michael Kretschmer. Der forderte, mit allen Parteien zu sprechen. Der CDU-Politiker hatte gesagt, wer noch über Brandmauern rede, habe die Zeichen der Zeit nicht erkannt. Felix Klein hält solche Aussagen für gefährlich. In wenigen Wochen wird Klein nach Paris wechseln und dort die ständige Vertretung der Bundesregierung bei der OECD leiten, der Organisation für wirtschaftliche Entwicklung und Zusammenarbeit. Ein Nachfolger für Klein ist bislang nicht bekannt. Bundesinnenminister Alexander Dobrindt von der CSU, an dessen Ministerium das Amt geknüpft ist, will aber bald einen Namen nennen.
11: 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Und von der Frage, ob man mit der AfD reden sollte, zur Frage, mit wem die AfD-Wähler noch reden, wie offen sie sind und ob man sie noch überzeugen könnte, zu anderen politischen Lagern zurückzukehren. Die Wählerschaft der AfD hat sich im Laufe der letzten Jahre auf jeden Fall verändert, zusammen mit den Erfolgen der Partei bei Wahlen und Umfragen, weiß unser Berlin-Korrespondent Frank Eichmann.
18: Das klassische Bild des typischen AfD-Wählers sieht vielleicht so aus. Er ist sozial abgehängt, steht weit rechts, kann wenig anfangen mit dem heutigen politischen System. Viel zu einfach, sagen Politikwissenschaftler. Wobei, beschreiben lässt sich der AfD-Anhänger schon, blickt man auf vergangene Wahlen. erklärt Roberto Heinrich von Infratestima.
19: Die Partei erzielt bei Männern wesentlich höhere Wähleranteile als bei den Frauen. Die Unterstützung für die AfD steigt mit dem Alter der Wähler. Sie fällt in den mittleren Altersgruppen am höchsten aus, um in den oberen Alterskohorten auch wieder abzufallen. Die Partei ist zugleich in den unteren und mittleren Bildungsgruppen vergleichsweise erfolgreicher. Und schließlich punktet die AfD auch besonders bei Personen, die ja ihre eigene persönliche wirtschaftliche Lage kritisch einschätzen.
18: Allerdings lassen sich in der AfD drei durchaus verschiedene Gruppen unterscheiden. Um die zu verstehen, reicht der Blick auf Alter, Bildung und Einkommen der Wählerschaft nicht aus. Wichtig, die Einstellungen und hier zunächst das Verbindende, sagt Politikwissenschaftler Oliver Lemke von der Ruhr-Universität Bochum.
20: Ein Einstieg über die Gruppen hinweg ist die Migrationseinstellung. Das ist also eine viel schärfere und strengere Handhabung im Bereich der Migration und Zuwanderung geben muss. Ebenfalls über die Gruppen hinweg ist das geringe Vertrauen in die politischen Institutionen gepaart mit einem Gefühl mangelnder Repräsentation.
18: Die mit Abstand größte Gruppe in der AfD ist das nationalkonservative Lager. Andere sprechen von den konservativen Hardlinern. Einer Studie der Uni Konstanz zufolge sehen sich hier fast 70% der AfD-Wähler. Was die Gruppe ausmacht?
20: Autoritäre Vorstellungen, starker Staat, der muss härter durchgreifen. Und diese Gruppe zeichnet vor allem auch so ein durchdringender Kulturpessimismus aus. Also mit Deutschland geht es eigentlich im Prinzip bergab und die traditionellen Werte spielen keine Rolle mehr.
18: Etwa jeder fünfte AfD-Wähler fühlt sich wiederum durch das völkisch-nationalistische Lager vertreten. Hier wird Migration am schärfsten abgelehnt. Hier findet der Verfassungsschutz Anzeichen für gesicherten Rechtsextremismus. Das ist der Teil der AfD, erklärt Politikprofessor Oliver Lemke.
20: Der gar nicht auf eine Form demokratischer Repräsentation eigentlich setzt. Das sind diejenigen, die jetzt in der AfD sich besser als vorher in anderen rechtsextremistischen Parteien besser vertreten fühlen, weil es einfach lauter, stärker ist und mehr Masse hat.
18: Am anderen Ende der AfD das wirtschaftsliberale, moderat-konservative Lager, das die AfD in ihrer Gründungsphase als eurokritische Partei prägte. Vielleicht gemäßigt, aber das gilt nur innerhalb der AfD.
20: Leute, die an den Nationalstaat glauben, im Unterschied zu einer Form der Offenheit. Bei denen kommt aber vor allem noch hinzu, dass die demokratiepolitisch interessiert sind. Und die haben mittlerweile ein echtes Ressentiment ausgebildet gegenüber unserer Vorstellung einer Parteiendemokratie. Dass also Parteien in einem Konkurrenzkampf um Mehrheiten ringen.
18: Weshalb verächtlich von Alt- oder Systemparteien die Rede ist, die angeblich nur ihre eigenen Interessen durchsetzen und den Wählerwillen ignorieren. Was die Wählerschaft der durchaus verschiedenen Flügel und Lager der AfD dann wieder eint? Es geht nicht mehr darum, per Abstimmung gegen die anderen zu protestieren, sondern die AfD ist eine stabile politische Heimat geworden. Roberto Heinrich von Infratestimab verweist auf Nachwahlbefragungen, nach denen AfD-Wähler am ehesten zur CDU zurückkehren könnten, aber selbst das gilt nur für knapp 30%. Und das bedeutet, denkt man an ein altes Friedrich-Merz-Vorhaben.
19: Eine Halbierung der AfD erscheint doch eher als eine unrealistische Zielsetzung.
21: Unser Berlin-Korrespondent Frank Eichmann über die heutige Wählerschaft der AfD. Kanada und die USA, Nachbarn, lange auch enge Verbündete. Aber aktuell ist ihr Verhältnis angespannt. Der neueste Eklat, die Gordie-Howe-Brücke. Nach 8 Jahren Bauzeit wurde die gestern eröffnet. Sie verbindet das kanadische Windsor mit Detroit im US-Bundesstaat Michigan, einen der wichtigen Industrie- und Handelskorridore Nordamerikas. Die neue Brücke soll den Warenverkehr beschleunigen und galt als Symbol der engen Partnerschaft zwischen Kanada und den Vereinigten Staaten. Dank neuer Entscheidungen des US-Präsidenten gibt es aber wieder Streitigkeiten, weiß Benjamin Best aus dem ARD-Studio Kanada.
22: Ausgerechnet die Eröffnung der Brücke fällt in eine Phase, in der das Verhältnis beider Nachbarländer so angespannt ist wie seit Jahrzehnten nicht. Erst vor wenigen Tagen kündigte US-Präsident Donald Trump neue Zölle in Höhe von 50% auf viele kanadische Waren an. Er begründet sie mit angeblich unfairen Handelspraktiken Kanadas. Das ist eine Reaktion darauf, wie Kanada unsere Landwirte und unsere Bürger behandelt hat. Kanada war jahrelang unerbittlich gegen uns. Die Eröffnung der Brücke sollte eigentlich ein gemeinsames Fest beider Länder werden. Doch nach Trumps Zollankündigungen werden Vertreter der US-Regierung offiziell von den Feierlichkeiten ausgeladen. Kanadas Premierminister Mark Carney hält zwar an Gesprächen mit Washington fest, macht aber zugleich deutlich, dass sich sein Land wehren werde. Unabhängig vom Ausgang dieser Gespräche wird Kanada alles tun, um unsere Wirtschaft zu stärken. und unsere Familien, Arbeitnehmer, Landwirte und Unternehmen zu schützen. Viele Beobachter sprechen inzwischen von einem historischen Bruch in den Beziehungen beider Länder. Der Politikwissenschaftler Drew Fagan von der University of Toronto sieht unter Präsident Trump einen grundlegenden Wandel. Für Donald Trump zählt nur der Vorteil der Vereinigten Staaten. Dass am Ende beide Seiten von einem Handelsabkommen profitieren könnten, interessiert ihn nicht. Kanada sieht er inzwischen fast als Gegner. Gerade die Region rund um Detroit und Windsor zeigt, wie eng beide Volkswirtschaften miteinander verflochten sind. Vor allem die Autoindustrie lebt davon, dass Motoren, Getriebe und andere Bauteile die Grenze oft mehrfach überqueren, bevor ein Fahrzeug fertig montiert ist. Neue Zölle würden deshalb Unternehmen und Beschäftigte auf beiden Seiten der Grenze treffen. Davor warnt auch Michigans demokratische Gouverneurin Gretchen Whitmer. Ihr Bundesstaat gilt als Zentrum der amerikanischen Autoindustrie. Michigan trifft es härter als jeden anderen Bundesstaat, weil unsere Wirtschaft stark von der Industrie, insbesondere der Autoindustrie und von der Landwirtschaft geprägt ist. Ausgerechnet die Brücke, die beide Länder enger verbinden soll, wurde selbst zum Gegenstand des Handelsstreits. Kurz vor der Eröffnung verweigerte Donald Trump seine Zustimmung und verlangte Nachverhandlungen über die künftigen Mauteinnahmen. Ottawa lenkte ein. Für die ersten 15 Jahre fließt nun die Hälfte der Nettoeinnahmen in einen von den USA kontrollierten Wirtschaftsfonds. Für Drew Fagan ist dieses Vorgehen beispiellos. Präsident Trump verlangt einen Anteil an den Mauteinnahmen einer Brücke, die die USA nicht mitfinanziert haben. Das ist eine der empörendsten Entscheidungen seiner Amtszeit gegenüber Kanada. Die Gordie Howe-Brücke wird künftig Millionen Menschen und Waren zwischen Kanada und den USA verbinden. Politisch aber wächst der Abstand zwischen beiden Ländern weiter, trotz einer Grenze, die enger kaum sein könnte.
21: Die Beziehung zwischen Kanada und den USA kriselt also, der Handelsstreit geht in die nächste Runde, Benjamin Best berichtete. Der Chefankläger des Internationalen Strafgerichtshofs, der britische Jurist Kerim Khan, ist entlassen worden. Hintergrund sind Missbrauchsvorwürfe. Die Vertragsstaaten des Weltstrafgerichtshofs haben mit deutlicher Mehrheit für Khans Entlassung gestimmt. Aus New York berichtet Martin Ganselmeier.
2: Seit 2 Jahren belastet die Affäre das Gericht mit Sitz in Den Haag. Eine enge Mitarbeiterin wirft Chefankläger Khan vor, sie mehrfach sexuell belästigt zu haben. Eine Untersuchungskommission der Vereinten Nationen kam zum Ergebnis, dass Khan sexuellen Kontakt zu seiner Mitarbeiterin hatte, der nicht einvernehmlich war. Der 56-jährige Chefankläger hat die Vorwürfe stets abgestritten. Mit der Amtsenthebung wollen die Vertragsstaaten den Internationalen Strafgerichtshof auch aus den Negativschlagzeilen holen. Das Gericht verfolgt Einzelpersonen, die Völkermord oder Kriegsverbrechen begangen haben. Der Brite Khan war seit 2021 Chefankläger und hatte einen Haftbefehl gegen Israels Präsident Netanyahu beantragt, wegen mutmaßlicher Verbrechen im Gazakrieg. Das Aus für Khan hat jedoch keine Auswirkungen auf diesen Haftbefehl. Allerdings will die US-Regierung den politischen Druck auf den Internationalen Strafgerichtshof verstärken. Die USA sehen das Gericht als Bedrohung ihrer Souveränität. Die Trump-Regierung versucht, möglichst viele der rund 125 Mitgliedstaaten davon zu überzeugen, sich aus dem Internationalen Strafgerichtshof zurückzuziehen, auch durch Sanktionen und Einreiseverbote in die USA.

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1: Um 11 Uhr mit Claudia Drews. Im Südwesten Frankreichs wüten weiter schwere Waldbrände. Mehr als 140.000 Menschen sind bislang in Sicherheit gebracht worden. Das Feuer in der Region Bordeaux hat nach Behördenangaben ein beispielloses Ausmaß. Eine riesige Rauchwolke hat mittlerweile den Großraum der Stadt erreicht. Aus Bordeaux, Kai Rienecker.
2: Überall liegt beißender Brandgeruch in der Luft, Asche segelt vom Himmel. Die ersten Vororte von Bordeaux wurden evakuiert. Die französische Regierung mobilisiert nun auch die Armee. 500 Soldaten seien bereits im Einsatz, ebenso viele würden noch dazukommen, inklusive Sanitätsdienste. Wegen der sich drastisch verschlechternden Luftqualität sollen 1,5 Millionen FFP2-Masken auf den Weg in den Großraum Bordeaux sein. Das Feuer am Becken von Arcachon ist weiter außer Kontrolle. Der Premierminister sprach von einem sich selbst nährenden Feuer, das man in dieser Intensität bislang noch nicht kannte. Über 30.000 Hektar sollen im Departement Gironde bereits verbrannt sein. Hinzu kommt ein weiteres Feuer in der Nähe in der Touristenregion von Biscarrosse.
1: Und auch in Spanien kämpfen die Einsatzkräfte weiter gegen mehrere Großbrände. Das betrifft vor allem die Region westlich von Madrid. Den Behörden zufolge konnte eines der Feuer über Nacht zwar von einer Seite eingedämmt werden, es droht aber, sich in die andere Richtung weiter auszubreiten und dort dann mit einer großen Brandfront zu verschmelzen. Der Katastrophenschutz beobachtet die Wetterlage genau. Ein vorhergesagter Umschwung könnte die Löscharbeiten demnach zusätzlich erschweren. Der Wind soll drehen und stärker werden. Mehrere Sozialverbände haben kurz nach der Nominierung Forderungen an den designierten Gesundheitsminister Linnemann gestellt. Erster Akt müsse sein, die Gesundheitsreform zu überdenken, sagte die Vorsitzende des Sozialverbands Deutschland Engelmeier den Zeitungen der Funke Mediengruppe. Sie kritisiert geplante Leistungskürzungen und Mehrbelastungen für die Versicherten. Auch die Präsidentin des Sozialverbands VDK, Bentele, fordert im Redaktionsnetzwerk Deutschland mehr Solidarität bei der Gesundheits- und Pflegereform. Der Krieg der USA und Israels gegen den Iran weitet sich immer mehr auf die ganze Region aus. Eine Militärkoalition unter Führung Saudi-Arabiens hat in der Nacht Stellungen der Houthi-Miliz im Jemen angegriffen. Aus der NDR-Nachrichtenredaktion Verena Hartges.
3: Die Koalition spricht von legitimen militärischen Zielen, die mit der Bedrohung des Schiffsverkehrs im Roten Meer in Verbindung stünden. In den vergangenen Tagen hatte die Houthi-Miliz zwei saudische Öltanker im Roten Meer angegriffen. Die Miliz ist mit dem Iran verbündet und hat eine Blockade gegen saudische Schiffe im Roten Meer verhängt, denn nach der Sperrung der Straße von Hormuz hatte Saudi-Arabien seine Ölexporte durch die Meerenge von Bab el-Mandab im Roten Meer umgeleitet. Die Houthi-Miliz hat inzwischen nach eigenen Angaben auf die Luftschläge der Militärkoalition reagiert und die saudische Stadt Jazan mit Raketen angegriffen. Saudi-Arabien hat das bislang nicht bestätigt, allerdings hatten die Behörden heute früh die Bevölkerung vor einer möglichen Gefahr gewarnt.
1: An einem NATO-Standort in Belgien hat es eine Festnahme wegen Spionageverdachts gegeben. Wie die Staatsanwaltschaft mitteilte, handelt es sich um eine Kanadierin mit chinesischen Wurzeln. Gegen sie bestehe der Verdacht, im Auftrag eines Drittlandes zu spionieren und Mitglied einer kriminellen Vereinigung zu sein. Den Angaben zufolge hat die Frau als Praktikantin im militärischen Hauptquartier der NATO im belgischen Mons gearbeitet. Das waren die Nachrichten. Das Wetter in Norddeutschland, meist sonnig, teils auch mal bewölkt, zwischen Ems und Schleswig-Holstein vereinzelt Regen. Höchstwerte 20 Grad auf Sylt bis 29 Grad in Göttingen. Morgen mehr Wolken, zeitweise Regen, vereinzelt auch Gewitter bei 19 bis 25 Grad. Es ist 11.04 Uhr.
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1: A1 Hamburg Richtung Bremen, zwischen Hamburg-Stillhorn und Maschener Kreuz 6 Kilometer stockender Verkehr. A1 Hamburg Richtung Lübeck, zwischen Ahrensburg und Bad Oldesloe 7 Kilometer stockend. A7 Hannover Richtung Hamburg, zwischen Dreieck Walsrode und Dorfmark 6 Kilometer stockender Verkehr. A7 Hannover Richtung Hamburg nochmal, zwischen Hamburg-Heimfeld und Othmarschen 7 Kilometer stockend. A7 Hamburg Richtung Flensburg, zwischen Warder und Kreuz Rendsburg 10 Kilometer stockender Verkehr. Und zum Schluss A31 Meppen Richtung Gronau, zwischen Geeste und Emsbüren 6 Kilometer stockender Verkehr. Wir wünschen allen unterwegs eine gute Fahrt.

0: Jetzt wieder aktuelle Informationen von BR24 gemeinsam mit NDR Info. Ich bin Benny Riemer. Der Rücktritt von Unionsfraktionschef Jens Spahn hat ganz schön was ins Rollen gebracht im Bundeskabinett. Der Kanzler baut um. Allerdings läuft nicht alles nach Plan. Rund um einen angeblichen Personalwechsel im Bundesverkehrsministerium gab es große Verwirrung gestern. Aus Sicht des designierten Chefs der Unionsfraktion, Thorsten Frey, hat der Kanzler da gerade einfach Pech. Zum aktuellen Stand der Kabinettsumbildung berichtet aus Berlin Philipp Eckstein.
1: Carsten Linnemann soll Gesundheitsminister werden, Nina Wagen das Kanzleramt leiten, Thorsten Frey die Führung der CDU-CSU-Fraktion übernehmen. Vom SPD-Generalsekretär Tim Klüssendorf heißt es dazu:
2: Wir sind der verlässliche Partner, der in der Koalition weiter auch an der Seite der Union hier in diesem Land Verantwortung übernimmt, auch gute Politik machen will, und wir freuen uns über jeden, der da jetzt mitzieht in den neuen Aufgabenbereichen.
1: Ganz anders die Opposition. Die AfD fordert Neuwahlen, die Grünen werfen Kanzler Merz chaotische Zustände vor und die Linke fordert, es brauche kein durchgewürfeltes Kabinett, sondern eine Politik, die Probleme löse. Offen ist weiter, ob auch Verkehrsminister Patrick Schnieder gehen muss. In einer SMS hatte er einigen Politikern bereits von seiner Entlassung berichtet. Diese wurde dann aber von Kanzler Merz nicht verkündet. Offenbar, weil ihm der Politiker, dem er das Amt angeboten hatte, kurzfristig abgesagt hatte. Der designierte Unionsfraktionschef Frey sprach in diesem Zusammenhang von Pech.
3: Ich glaube, so wie das jetzt gelaufen ist, das kann man ehrlicherweise nicht ausschließen.
1: Anders sieht das der ehemalige Kanzleramtsminister und CDU-Politiker Peter Altmaier. Er teilte mit, der Umgang mit Schnieder mache ihn betroffen und wütend. Kanzler Merz hatte gestern weitere Veränderungen im Bundeskabinett angekündigt. Er werde darüber zu gegebener Zeit informieren.
0: Wir schauen nach Frankreich und Spanien, denn die Waldbrände dort breiten sich nach wie vor unkontrolliert aus. An der französischen Atlantikküste mussten nach Angaben des Innenministers schon 140.000 Menschen ihre Wohnungen oder Ferienunterkünfte verlassen. Henning Knipp fasst die Lage zusammen.
4: In Frankreich wüten die Flammen südlich von Bordeaux. Da der Wind gedreht hat, bewegen sie sich inzwischen in Richtung der Stadt. Sie ist laut dem Innenminister zurzeit aber nicht unmittelbar bedroht. Der Flughafen Bordeaux wurde aber wegen starker Rauchentwicklung geschlossen. Präsident Macron hat angekündigt, dass die Armee die Löscharbeiten unterstützen soll. Auch in Spanien sind zehntausende Menschen von Evakuierungen betroffen. Wegen heftiger Feuer hat die Regierung für zwei Regionen den Notstand ausgerufen. Das Militär hat die Einsatzleitung übernommen. Starker Wind erschwert die Löscharbeiten.
0: Mehr als 1500 Tage dauert der russische Angriffskrieg auf die Ukraine schon. Viele Kämpfe finden im Süden des Landes statt, nahe der Halbinsel Krim am Schwarzen Meer. Da sind auch die wichtigen Handelsrouten der Ukraine. Die gilt als großer Exporteur von Getreide und ist von den Handelshäfen im Schwarzen Meer wie rund um die Stadt Odessa abhängig. In den letzten Wochen hat sich die Lage im Schwarzen Meer und dem angrenzenden Asowschen Meer verschärft. So sehr, dass zum Beispiel das Frachtunternehmen Maersk, eine der größten Containerschiffreedereien, ukrainische Häfen nicht mehr anfährt. Eine schwierige Lage für das Land und den Weltmarkt, berichtet aus Kiew Stefan Lack.
5: Die Lage für die Frachtschifffahrt im Schwarzen Meer und im angrenzenden Asowschen Meer hat sich in den vergangenen Wochen deutlich verschärft. Ukrainische Drohneneinheiten griffen Schiffe der sogenannten russischen Schattenflotte an. Zunächst waren vor allem Öltanker das Ziel, später auch Frachter, die Getreide aus den von Russland annektierten Gebieten transportierten. Nach ukrainischen Angaben wurden allein in diesem Monat fast 200 Schiffe und andere Wasserfahrzeuge attackiert. Bereits im Juni hatte der damalige ukrainische Verteidigungsminister Fedorow angekündigt, die Versorgungswege zur Krim gezielt anzugreifen. Zu dem Blockadeversuch gehörten auch Drohnenangriffe auf Schiffe, die Treibstoff auf die Halbinsel liefern sollten. Im Interview für den YouTube-Kanal Pressing sagte Fedorow: Wir haben einen logistischen Lockdown angekündigt. Für die Russen beginnt jetzt die Hölle. Die Logistik wird zerschnitten, die Krim wird isoliert. Russland hat seine Angriffe auf ukrainische Hafenanlagen, insbesondere rund um Odessa, seitdem intensiviert. Nach ukrainischen Angaben wurden auch Frachtschiffe angegriffen, die auf dem Weg von oder zu ukrainischen Häfen waren. Vor wenigen Tagen kamen demnach 10 Seeleute ums Leben, als der Frachter Golden Leo von russischen Marschflugkörpern getroffen wurde. Das unter der Flagge Guinea-Bissaus fahrende Schiff hatte versucht, einen ukrainischen Hafen zu verlassen. Der Leiter der Militärverwaltung von Odessa, Oleg Kiper, erklärte im ukrainischen Fernsehen, Russland beschieße Odessa und die dortigen Hafenanlagen seit 2023 immer stärker. Ziel sei es stets gewesen, den sogenannten Getreidekorridor zu unterbrechen, weil er unser maritimes Tor zur Welt ist. Die Ein- und Ausfahrt von Schiffen wurde von russischer Seite kontinuierlich überwacht und beschossen. Der derzeit besonders intensive Beschuss führt zu Problemen und verringert das Export- und Importvolumen über die Häfen der Region Odessa. Nach ukrainischen Angaben läuft derzeit allerdings kaum noch ein Schiff ukrainischer Häfen an. Das Risiko sei inzwischen zu hoch. Präsident Selenskyj geht davon aus, dass sich die Situation weiter zuspitzen wird. Eine besondere Herausforderung ist die Landwirtschaft. Wir haben bereits vor ein paar Monaten verstanden, was sie tun werden. Sie werden alles versuchen, um unseren Getreidekorridor zu blockieren. Unser Premierminister hat erklärt, dass gestern kein einziges Schiff in unsere Häfen einlaufen konnte. Das heißt, sie haben alle Schiffe angegriffen. Sie werden das weiter verstärken. Marktanalysten erwarten deshalb in den kommenden Monaten einen deutlichen Rückgang der Getreideexporte. Rund 90% der ukrainischen Ausfuhren werden normalerweise über die Seehäfen abgewickelt. Reedereien und Logistikunternehmen suchen inzwischen nach Alternativen. Der Logistikkonzern Maersk hat bereits Schiffe in den rumänischen Hafen Constanța umgeleitet. Die Waren werden dorthin auf dem Landweg transportiert. Auch kleinere Donauhäfen gewinnen als Ausweichrouten wieder an Bedeutung.
0: Die Ukraine wehrt sich auch, indem sie Ziele in Russland angreift. Seit einigen Tagen richtet Kiew seine Drohnen gezielt gegen Lagerhäuser und Logistikzentren des russischen Online-Händlers Wildberries. Denn von der Ukraine heißt es, dass über den Online-Vertrieb auch militärische Güter verkauft werden. Der Kreml dagegen spricht von Terror gegen zivile Objekte. Wildberries wird oft als Russlands Amazon bezeichnet, ein Online-Gigant also, der größte in Russland. Und die Gründerin zählt zu den reichsten Frauen im Land. Silke Dittrich berichtet aus Moskau.
6: Dichte, schwarz-graue Rauchwolken am Stadtrand von Moskau, von St. Petersburg und in anderen Regionen des Landes. Videos davon sind vor allem in den sozialen Netzwerken zu sehen. Die russischen Staatssender zeigen sie nicht. Die ukrainischen Drohnenanschläge, die in der letzten Woche vor allem die Verteilzentren von Wildberries getroffen haben. Dabei sollen laut offiziellen Angaben 9 Menschen ums Leben gekommen sein und mehr als 80 Menschen wurden verletzt. Waren im Wert von bis zu 4 Milliarden Euro seien in Flammen aufgegangen, so schätzen es Analysten. Seitdem häufen sich Videos von russischen Geschäftsleuten in den sozialen Netzwerken, die im Feuer fast alles verloren haben. So wie Julia Stepanova. Fast alle meine Produkte sind verbrannt, nur wenig ist geblieben. Ich verlasse die Plattform Wildberries jetzt und werde höchstwahrscheinlich meine Marke auflösen. Das ist das Ende. Dabei sind die kleinen und mittleren Unternehmen seit Beginn des Jahres ohnehin schon gebeutelt in Russland. Sie müssen mehr Steuern zahlen. Kreml-Chef Putin benötigt mehr Geld für die Kriegskasse. Laut der russischen Zentralbank sei bereits jeder 4. Kreditnehmer im Unternehmenssektor mit seinen Zahlungen in Verzug. Die Werbung von Wildberries, sie ist omnipräsent. In Russland ist der Online-Händler fast aus keinem Haushalt mehr wegzudenken. Rund 20 Millionen Bestellungen gehen pro Tag bei Wildberries ein. Mehr als 90.000 Abholstationen gibt es im ganzen Land. Oft nur ein kleiner Kellerraum, wie hier im Zentrum von Moskau, übersät mit unzähligen Paketen. Die Englischlehrerin Admine wollte gerade ihre Bestellungen abholen. Die Hälfte sei allerdings nicht angekommen, erzählt sie. Sie hat Videos der Drohnenangriffe in den sozialen Netzwerken gesehen, die machten ihr Angst. Ja, ich habe mir die Videos angeschaut. Natürlich ist es beängstigend, denn es ist nicht weit weg von uns. Auch wenn der Kreml immer wieder versucht, die wirtschaftlichen Folgen der ukrainischen Angriffe herunterzuspielen, musste diese Woche Sprecher Dmitri Peskow dazu Stellung nehmen. Was das Unternehmen betrifft, so ist die Lage tatsächlich schwierig. Aufgrund der Verluste, die sowohl das Unternehmen selbst als auch die kleineren und mittleren Betriebe erlitten haben. Die Regierung befasst sich mit dieser Angelegenheit. Das Unternehmen hat Entschädigungen angekündigt, doch einige Betroffene berichten schon jetzt, dass diese sehr gering ausfallen würden. Eine Studentin aus Moskau erzählt, dass überall über die Anschläge gesprochen werde. Wildberries sei aus keinem Haushalt mehr wegzudenken. Daher betreffe jeder Angriff auf das Unternehmen auch jeden Einwohner des Landes.
0: Aus Moskau war das Silke Dietrich und jetzt ist es 11:15.
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8: Mit Florian Schwarz. Waldbrände in Frankreich und Spanien verwüsten große Landstriche. Der französische Premierminister Le Cornu sagte, die Brände hatten ein noch nie dagewesenes Ausmaß erreicht. Die spanische Präsidentin der Region Madrid, Díaz Ayuso, sprach vom schlimmsten Brand in der Geschichte in dem Gebiet. In beiden Ländern tagen Krisenstäbe, EU-Partner haben Löschflugzeuge entsandt. Trump droht EU mit 9 Zöllen wegen Google-Strafe. Er sprach von einer Abzocke amerikanischer Unternehmen. Die Brüsseler Wettbewerbshüter hatten gegen Google eine Strafe von 890 Millionen Euro wegen unfairer Geschäftspraktiken verhängt. Auch gegen Mexiko kündigte Trump neue Zölle an, weil US-Gesundheitsbehörden eine Welle an Durchfallerkrankungen auf verunreinigten Salat aus dem Nachbarland zurückführen. Sozialverbände stellen erste Forderungen an designierten Gesundheitsminister Lindemann. Erster Akt müsse sein, die Gesundheitsreform zu überdenken, sagte die Vorsitzende des Sozialverbands Deutschland, Engelmeier, den Zeitungen der Funke Mediengruppe. Sie kritisiert mehr Belastungen für Versicherte. Die Präsidentin des Sozialverbands, VdK Bentele, sagte dem Redaktionsnetzwerk Deutschland, Lindemann müsse sich im Kabinett auch unbeliebt machen. Chefankläger am Internationalen Strafgerichtshof ist entlassen. Gegen den Chefankläger Karim Khan gibt es Vorwürfe wegen sexuellen Fehlverhaltens. Sein Amt hatte er bereits vor gut einem Jahr vorerst niedergelegt. Der Brite selbst bestreitet Übergriffe auf eine frühere Mitarbeiterin. Kulturstaatsminister Weimar will europäisches TikTok. Der Welt am Sonntag sagte er, eine europäische Eigentümerstruktur sei der wirksamste Weg, Datenschutz, Medien- und Jugendschutzrecht durchzusetzen. Die Social-Media-Plattform gehört dem chinesischen Konzern ByteDance. Weimar sagte, man wisse bis heute nicht, welchen Zugriff chinesische Behörden auf Daten von Jugendlichen hätten.
0: Im Nahostkonflikt ist vieles nicht schwarz oder weiß. Ein Beispiel dafür ist der Palästinenser Zakaria Zubeidi. Für die einen ist er ein Terrorist, für die anderen ein Widerstandskämpfer. Er hat den bewaffneten Widerstand im Jenin-Camp angeführt und Terroranschläge geplant. Später hat er ein Theater gegründet und mit Jugendlichen gearbeitet. Seine Mutter wurde von einem israelischen Sniper getötet. Er hat seinen Bruder verloren, zuletzt seinen Sohn. Jahrelang saß er in israelischen Gefängnissen. Vor einigen Monaten kam er dann im Rahmen des Geiseldeals frei. Inzwischen ist Zubeidi politisch aktiv. Wie das alles zusammenpasst, Jan-Christoph Kitzler mit einem Porträt.
9: Als Zakaria Zubeidi im Januar 2025 mit einem Bus des Internationalen Roten Kreuzes in die Freiheit fuhr, empfingen ihn die Palästinenser wie einen Helden. Für viele Israelis wurde an diesem Tag ein bekannter Terrorist freigelassen. Doch die Geschichte von Zakaria Zubeidi ist ein weiterer Beleg dafür, dass es im Nahostkonflikt nicht schwarz-weiß zugeht, sondern dass es viele Graustufen gibt. Ja, Zubeidi war ein bewaffneter Kämpfer. Es gibt Bilder über 20 Jahre alt, die ihn mit einem Sturmgewehr in Jenin zeigen. Er war dort einer der Anführer des bewaffneten Widerstands gegen die israelische Besatzung im Westjordanland. Nachdem er schon als Kind angeschossen war, war das für ihn

0: als kulturellen Widerstand. Bis heute bedeutet ihm Theater viel. Es setzt die Werke der Schriftsteller und gesellschaftliche Themen um. Alles, wirklich alles lässt sich auf die Bühne bringen und in etwas Unmittelbares für das Publikum verwandeln. Dieses Theater ist Teil eines Kampfes, des Kampfes um das Narrativ. Ich liebe das Theater. Es ist nicht nur das, es war das erste universelle Instrument der Befreiung. Seit der Zeit des Sokrates ist das Theater das wichtigste Mittel zur Befreiung, auch für die geistige Freiheit. Es ist das beste Werkzeug der Befreiung. Die israelischen Besatzungstruppen haben das Gebäude des Freedom Theater längst zerstört. Zubeidi sagt aber, die Truppe gibt es noch. Erst vor ein paar Tagen habe es eine Aufführung gegeben. Jetzt, 1,5 Jahre nachdem er freigelassen wurde, ist er noch immer nicht angekommen. Zakaria Zubeidi versucht sich nun als Politiker, ohne einer sein zu wollen. Er wurde in das Zentralkomitee der Fatah gewählt. Er fühle sich schlecht, sagt er. Er denkt, seine Freilassung habe es auf Kosten eines Genozids in Gaza gegeben und auf Kosten einer immer härteren Besatzung im Westjordanland. Fragt man ihn, wie er sich das Zusammenleben mit den Israelis vorstellt, dann ist er für eine Zwei-Staaten-Lösung, obwohl Israel gerade dabei ist, das Westjordanland de facto zu annektieren. Und dann reagiert er ungehalten. Ich habe diese Entscheidung nicht getroffen. Sie haben entschieden, 80% meines Landes zu nehmen. Es ist beschämend, dass du einem Palästinenser eine solche Frage stellst. Frag dich selbst, frag Europa und frag die Israelis. Du darfst nicht das Opfer fragen, frage stattdessen den Unterdrücker.
1: Nach Deutschland. Öffentliche Spielplätze sind für Eltern sehr wichtige Orte. Man kann rausgehen, die Kinder rumtoben lassen, entspannen. Jedenfalls bis der Satz fällt, ich muss aufs Klo. Denn Toiletten sind auf vielen Spielplätzen Mangelware. Auch wenn es da Möglichkeiten gäbe, wie Lisa Eisfeld berichtet.
2: Der Eisenbahnspielplatz in Hamburg-Kirchwerder liegt mitten in einem Naturschutzgebiet. Nebenan auf der Weide grasen Kühe. Viele Familien kommen hierher, um auf Radtouren eine kleine Verschnaufspause einzulegen oder um einfach so die Natur zu genießen. Auf dem Spielplatz gibt es eine große Rutsche, eine Nestschaukel und Picknickplätze im Schatten. An alles wurde hier gedacht, nur nicht an das dringendste menschliche Bedürfnis. Weit und breit gibt es hier keine Toilette. In Hamburg ist das keine Ausnahme, sondern eher die Regel. Rund 800 öffentliche Spielplätze gibt es in der Stadt. Die Zahl der Toiletten dort lässt sich an zwei Händen abzählen. Laut Stadtreinigung sind es gerade einmal 7 Stück. Ein Problem findet Andrea Kühnapfel aus dem Ortsverein der Landfrauen. Ihre eigenen Kinder sind schon groß, aber sie weiß aus eigener Erfahrung, wenn kleine Kinder plötzlich müssen, haben Eltern nur 2 Möglichkeiten.
3: Entweder man packt alles zusammen und versucht, so schnell wie möglich nach Hause zu kommen. Oder man geht in die grünen Streifen links, rechts, vorne, hinten und hält seine Kinder da ab und die verrichten dort ihre Notdurft. Und das ist etwas, was wir total schade finden, weil dafür gibt es ja eine Lösung.
2: Mit Lösung meint Andrea Kühnapfel die Idee einer Mutter aus Frankfurt. Katrin Valencia heißt sie. Weil sie der Toilettenmangel auf Spielplätzen störte, entwickelte sie ein Outdoor-WC für Kinder.
4: Ich dachte mir, es muss doch eine einfache Lösung geben. Es muss einfach sein, immer sauber, am besten ohne Strom und ohne Wasser funktionieren. Und so habe ich angefangen, loszuzeichnen.
2: Dabei herausgekommen ist die Eulette. Sie sieht aus wie eine Art Laternenpfahl. Unten an dem Pfahl, auf Kinderhöhe, ist eine Klobrille montiert. Benutzt wird die Eulette mit einem Plastikbeutel. Den kann man oben am Pfahl von einer Rolle abreißen und dann über die Klobrille stülpen, sodass in der Mitte eine Vertiefung entsteht. Die Kinder können sich dann auf die durch den Beutel geschützte Klobrille setzen. Nach dem kleinen oder großen Geschäft wird der Beutel dann zugeknotet und in einen integrierten Mülleimer geworfen. Auf Wunsch gibt es das Ganze auch mit Sichtschutz. In Niedersachsen gibt es bereits einige solcher Eulletten. Auch Kommunen in Schleswig-Holstein haben schon Bestellungen abgegeben, so das Unternehmen. Auch der Ortsverein vom Landfrauenverband in Hamburg wünscht sich ein Pilotprojekt mit einer Eulette. Lenka Brotbeck von den Grünen im Bezirk Bergedorf unterstützt sie. Ihre Fraktion hat bereits den 2. Antrag dazu eingebracht, dieses Mal im Regionalausschuss.
5: Ich sehe es nicht ein, dass die Büsche immer hinhalten müssten. Weil wir wissen, dass Leute auf Toilette müssen, wir wissen, wie sie das machen. Und ich glaube, es ist unzumutbar, dass wir die zugekackten Büsche hinnehmen.
2: Eine Eulette gibt es laut Herstellerin ab 3.400 Euro und ist damit deutlich günstiger als richtige Sanitäranlagen. Noch gibt es aber offene Fragen, etwa wer die Reinigung übernimmt oder die Plastikbeutel auffüllt.

0: Dieser Eisfeld über die Eulette, eine Outdoor-Toilette, die vielen Eltern kleiner Kinder das Leben leichter machen würde.
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0: Die 1990er Jahre sind mittlerweile offenbar ein Fall fürs Museum. In Oldenburg sammelt das Landesmuseum gerade Gegenstände von Bürgerinnen und Bürgern für eine Ausstellung nächstes Jahr. Über das Jahrzehnt, das viele eher als jüngste Vergangenheit empfinden und ja nicht so sehr als historisches Jahrzehnt, das als Geschichte gilt. Nadia Jakob berichtet, was die Kuratoren besonders interessiert.
2: Das sind so 4 Matchbox-Autos, die noch original verpackt sind. Dann haben wir eine Spielzeugpuppe, ein Power Ranger.
3: Luca D'Aberto lernt als einer der Kuratoren der 90er-Ausstellung im Oldenburger Landesmuseum gerade selbst einiges dazu. Er ist 31 Jahre alt, war in den 90ern also noch ein kleines Kind.
2: Das erinnere ich selber auch noch, weil mein Bruder das gesammelt hat. Diddle-Blöcke, die gab es auch mit Geruch. Vanillegerüche, Erdbeergerüche, ich weiß nicht mehr genau. Also das ist ein seltsames Sammelobjekt. Das ist ein Block, ne? Das ist wie ein Schulblock. Das hat man jeden Tag benutzt und man hat dann eben die Seiten abgerissen und dann getauscht.
3: Seit ein paar Wochen läuft die Sammelaktion in Oldenburg. Jeden Donnerstagnachmittag können Bürger ihre Schätze aus den 90ern vorzeigen. Ob sie es dann in die Ausstellung schaffen, entscheidet Provenienzforscher Eike Lossin zusammen mit dem Team.
4: Also wir waren sehr, sehr überrascht, dass der Aufruf so viel Widerhall erfahren haben.
3: Dabei sind einige in Vergessenheit geratene Dinge aufgetaucht, die in den 90er Jahren noch selbst verständlich waren und das Lebensgefühl und den Alltag in der damaligen Zeit beschreiben.
4: Das macht einem ja gar nicht so durch den Kopf gehen. Telefonkarten beispielsweise. Das waren diese Karten, die man früher in die Fernsprecher reinschieben konnte. Das waren diese silber-magentafarbenen Säulen, die eine Zeit lang in den 90ern auch aufgestellt wurden.
3: Die 1990er Jahre sind gesellschaftsgeschichtlich ein interessantes Jahrzehnt. Die Umbrüche, ob in Politik, Medizin oder auch in der Technik, waren zuvor noch nie so rasant gewesen. Wie damals.
4: Während in den frühen 1990er Jahren es noch Anrufbeantworter gab, auf die man sprechen konnte, die noch mit Kassettenlaufwerken liefen, waren es Ende der 1990er Jahre bereits die ersten Handys, nannte sie man damals noch, wo es tatsächlich bereits die Mailbox quasi digital drauf gab. Es ist tatsächlich die Dekade, die vieles von dem, was wir heute wie selbstverständlich nutzen, dass das in den 90er Jahren seinen Anfang nahm.
3: Heute schiebt Frank Glanert ein altes Fahrrad über den glänzend gebohnerten Boden des prächtigen Schlosssaals in die 90er-Sprechstunde. Nach seinen Angaben war es das erste Mountainbike in Oldenburg. Eine kühne Behauptung in einer Fahrradstadt wie dieser. Damals wurde es hier nach dem amerikanischen Vorbild nachgebaut, bevor der Massenimport begann.
5: Das, was wir hier sehen, diese Daumenschalter, da lecken sich heute die Fahrradenthusiasten die Finger nach. Auch diese Bremshebel, das sind Motorradbremshebel. Weil man damals so Heavy Duty für Mountainbikes gar nicht hatte.
3: Der alte Drahtesel ist genau das, was die Kuratoren für ihre Ausstellung suchen. Banale Gegenstände, zu denen die Besitzer Anekdoten erzählen können, die typisch für die Gesellschaft in den 90ern sind. Für Frank Glanert gehört das Mountainbike zu diesen Dingen.
0: Also in Oldenburg werden Objekte für eine Ausstellung über die 1990er Jahre gesammelt.

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1: Um 11.30 Uhr mit Claudia Drews. In Frankreich breiten sich die großen Waldbrände weiter unkontrolliert aus. An der Atlantikküste westlich von Bordeaux mussten mehr als 140.000 Menschen in Sicherheit gebracht werden. Aus der NDR Nachrichtenredaktion Katrin Kalke.
2: Premierminister Le Cornu hat das Militär gebeten, den Airbus A400 einzusetzen. Er kann 20 Tonnen und damit doppelt so viel Löschmittel abwerfen wie die anderen Löschflugzeuge. 7 Gemeinden bei Bordeaux wurden evakuiert. 3.500 Einwohner sind in der Messehalle der Metropole untergekommen. Für sie gibt es Essen und Feldbetten. 500 Soldaten unterstützen die Einsatzkräfte. Ebenso viele sollen noch dazukommen, inklusive Sanitätsdienste sowie weitere 100 Feuerwehrleute aus Paris. Wegen der schlechten Luftqualität werden 1,5 Millionen FFP2-Masken in die Region Bordeaux geliefert. Das Feuer im Urlaubsgebiet bei Arcachon ist laut dem Premierminister von einem Ausmaß, das man in dieser Intensität bislang noch nicht kannte.
1: Und auch in Spanien kämpfen die Einsatzkräfte weiter gegen mehrere Großbrände. Das betrifft vor allem die Region westlich von Madrid. Den Behörden zufolge konnte eines der Feuer über Nacht zwar von einer Seite eingedämmt werden, es droht aber, sich in die andere Richtung weiter auszubreiten und dort dann mit weiteren Bränden zu verschmelzen. Der Katastrophenschutz beobachtet die Wetterlage genau. Den Behörden zufolge wurden bisher 30.000 Menschen in Sicherheit gebracht. Mehrere weitere Tausend Menschen sind dazu aufgerufen, ihre Häuser nicht zu verlassen. Der Krieg der USA und Israels gegen den Iran weitet sich immer mehr auf die ganze Region aus. Eine Militärkoalition unter Führung Saudi-Arabiens hat in der Nacht Stellungen der Houthi-Miliz im Jemen angegriffen. Hintergrund sind Angriffe der Miliz auf 2 saudische Öltanker im Roten Meer. Die Houthi sind mit dem Iran verbündet und blockieren derzeit eine Meerenge im Roten Meer, die 2. wichtige Handelsroute in der Region neben der Straße von Hormus. Die Houthi-Miliz droht nach den Angriffen der Militärkoalition unter saudischer Führung mit Gegenschlägen. Die Fregatte Sachsen hat ihren NATO-Einsatz beendet und ist nach Wilhelmshaven zurückgekehrt. Die Besatzung wurde am Vormittag am Kai von mehreren 100 Menschen, darunter den Angehörigen, in Empfang genommen. Die Fregatte hatte in den letzten Monaten umgerechnet fast 70.000 Kilometer zurückgelegt und war dabei sowohl in der westlichen Ostsee als auch an der US-amerikanischen und kanadischen Westküste unterwegs. Ein besonderer Höhepunkt für die Besatzung war die Teilnahme an den Feierlichkeiten zum 250. Jahrestag der USA in Norfolk und New York. In Berlin findet heute der 48. Christopher Street Day statt. Die Veranstalter erwarten Hunderttausende Teilnehmer und Besucher. Der Demonstrationszug startet am Mittag unter dem Motto »Haltung ist hot«. Aus Berlin, Julia Wissmann.
3: 83 Wagen und über 50 angemeldete Fußgruppen ziehen von der Leipziger Straße über den Potsdamer Platz und die Siegessäule bis zum Brandenburger Tor. Am Abend wird die Sängerin Sarah Connor am Brandenburger Tor auftreten. Dort werden auch die Soul of Stonewall Awards verliehen. Für ihr Lebenswerk werden die Intendanten des Theaters des Westens Peter Plate und Ulf Leo Sommer geehrt, da sie mit ihren Musicals queere Geschichten für ein großes Publikum erzählen.
1: Das Wetter in Norddeutschland. Viel Sonne, mal lockere, mal dichtere Wolken. Zwischen Ems und Schleswig-Holstein kann es regnen. Höchstwerte 20 Grad auf Sylt und bis 29 Grad in Göttingen. Morgen Wolken, zeitweise Regen, vereinzelt auch Gewitter bei nur noch 19 bis 25 Grad. Das waren die Nachrichten.
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1: Da ist jetzt mehr los. Stau oder stockender Verkehr ab einer Länge von 6 Kilometern. A1 Hamburg Richtung Bremen zwischen Hamburg-Stillhorn und Maschener Kreuz 6 Kilometer stockender Verkehr. A1 Hamburg Richtung Lübeck zwischen Stapelfeld und Bad Oldesloe 7 Kilometer stockend. A7 Flensburg Richtung Hamburg zwischen Dreieck Hamburg Nordwest und dem Elbtunnel ebenfalls 7 Kilometer stockend. A7 Hannover Richtung Hamburg zwischen Dreieck Walsrode und Dorfmark 6 Kilometer stockender Verkehr. Nochmal A7 Hannover Richtung Hamburg zwischen Hamburg-Heimfeld und Othmarschen 7 Kilometer stockend. A7 Hamburg Richtung Flensburg zwischen Warder und Kreuz Rendsburg 10 Kilometer stockender Verkehr. Und zum Schluss A31 Meppen Richtung Gronau zwischen Geeste und Emsbüren 6 Kilometer stockender Verkehr. Allen unterwegs eine gute Fahrt.

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1: An diesem Samstagmittag mit Michael Küster. Auf geht's in die vorletzte Etappe der Tour de France. Heute ist nochmal so richtig Schwitzen angesagt, bevor morgen dann in Paris der Zielstrich aufgemalt wird. Holger Gersker ist live für uns mit dabei. Und Holger, heute steht für die Radprofis ein altbekannter Ort nochmal auf dem Tourplan.
2: Ja, damit ist wahrscheinlich der Galibier gemeint, als der höchste Punkt überhaupt dieser gesamten Tour de France. Das Dach der Tour, wie man so schön sagt, 2642 Metern Höhe. Das ist natürlich ein sehr, sehr spezieller Punkt, zumal es auf dieser Etappe ja auch noch um das Bergtrikot geht. Drei Fahrer sind nur durch wenige Punkte voneinander getrennt. Und letztlich ist natürlich auch der Zielort Alpe d'Huez ein ganz besonderer im Radsportkalender. Das Radsport-Mekka hier zweimal hintereinander als Zielort. Allerdings ist die Etappe heute anders als die gestrige. Es geht am Ende nicht über diese berühmten 21 Kehren hinauf, sondern es geht über eine ganz neue Strecke, über den Zarenpass. Und dann kommen sie de facto hier in einer Abfahrt, in einer kurzen Abfahrt hinein ins Ziel.
1: Das war Holger Gersker live von der vorletzten Etappe der Tour de France. Wir sind heute den ganzen Nachmittag bei dieser Tour mit dabei, bei dieser Etappe. Jetzt zu einem ganz anderen Thema. Vor 6 Jahren ist es im Frauenturnen um Machtmissbrauch und psychische Gewalt gegenüber Athletinnen am Standort Chemnitz gegangen. An den Stützpunkten in Stuttgart und Mannheim stehen außerdem Vorwürfe von Nötigung und Körperverletzung im Raum. Gleich mehrere Gerichtsverfahren laufen deswegen. Und trotz allem versuchen die Turnerinnen weiter Leistung zu bringen, aktuell bei den Finals, den deutschen Meisterschaften in Hannover. Mareike Zeck.
3: Wie immer muss es weitergehen im Sport. Jetzt die deutschen Meisterschaften, kommenden Monat die Europameisterschaften, dann die WM. Dabei ist bei Spitzenturnerin Helen Kevritsch nichts mehr, wie es mal war.
4: Also ich würde mir wünschen, dass in Stuttgart ein Trainer mir hergestellt wird, der auch auf meinem Niveau halt mitarbeiten kann und dass ich auch jemanden habe, der mich dann bei Wettkämpfen betreut.
3: Weil ihr alter Trainer am Stuttgarter Stützpunkt gekündigt wurde, hat Kevritsch sich entschieden, ohne eigenen Trainer zu den Finals zu fahren. Andere Turnerinnen werfen dem Trainer und noch 2 weiteren Machtmissbrauch vor. Die Staatsanwaltschaft ermittelt wegen Nötigung und Körperverletzung in 27 Fällen. Kevritsch jedoch, eine der großen Olympia-Hoffnungen für Deutschland, hätte gerne unter ihnen weiter trainiert. Jetzt trainiert sie zum Teil in Italien und in Stuttgart, wie sie selbst sagt.
4: Viel alleine, weil es einfach ein bisschen schwierig ist bei uns.
3: Stuttgart ist nicht der erste Turnstandort, den ein Skandal erschüttert. Auch Mannheim ist aktuell betroffen und vor 6 Jahren bereits Chemnitz. Damals erhob gemeinsam mit einem Dutzend anderer Turnerinnen Pauline Schäfer-Betz Vorwürfe gegen eine Trainerin, die später entlassen wurde. In ihrer Trainingsgruppe fühlte sich Schäfer-Betz danach jedoch so unwohl, dass sie sich einen eigenen Schwebebalken kaufte, um allein trainieren zu können. Erst jetzt ist sie wieder einer Trainingsgruppe in Chemnitz beigetreten.
4: Ich brauche wieder ein bisschen den Impuls in die Trainingsgruppe rein, weil untereinander, man weiß ganz genau, wie anstrengend das ist und da einfach nicht in Anführungsstrichen alleine durchzumüssen, das ist schon eine enorme Erleichterung.
3: Die Spitzenathletinnen des Deutschen Turnerbundes bauen aktuell ihre Übungen für den Olympiazyklus auf. Jetzt stehen EM und WM an und kommendes Jahr dann die Qualifikation für die Spiele 2028 in LA. Daran ändert auch die Tatsache nichts, dass die Staatsanwaltschaft inzwischen auch gegen den Präsidenten des DTB ermittelt, weil er vom möglicherweise strafbaren Verhalten der Trainer in Stuttgart gewusst haben soll. Und jetzt hat sich auch noch der Bundestrainer des DTB bei einem Nachwuchsevent vor den Augen der versammelten Turn-Community mit den geschassten Trainern getroffen. Das sei unpassend und nicht sehr sensibel gewesen, räumte der Verband gegenüber der Frankfurter Allgemeinen Zeitung ein. Die Unruhe ist groß. Das merkt man bei den deutschen Meisterschaften in Hannover. Und trotzdem zeigten die Spitzenturnerinnen im Mehrkampf richtig gute Leistungen, fand auch Bundestrainer Gerben Wiersma.
5: Das ist immer mein Ziel, die beste Mannschaft vorzubereiten. Und ich glaube, dass wir ein sehr starkes Team haben für die Europameisterschaften.
3: Trotz aller Widrigkeiten möchte man ergänzen.
1: Und wir sind heute Nachmittag sportlich mit dabei bei den Finals in Hannover und dann auch am Nachmittag bei dem Leichtathletik-Wettkämpfen, die finden in Wattenscheid, im Bochumer Stadtteil Wattenscheid statt. Denn dort gibt es nämlich im Gegensatz zu Hannover eine Laufbahn.
6: Im Studio ist Benny Riemer mit aktuellen Informationen von BR24 gemeinsam mit NDR Info. Testosteron spielt eine wichtige Rolle für die Gesundheit von Männern. Das Sexualhormon steuert viele Funktionen im Körper und ist zum Beispiel wichtig für die Produktion roter Blutkörperchen, für Muskelaufbau und Sexualfunktionen, außerdem für Antrieb, Stimmung und das allgemeine Wohlbefinden. Ein Mangel an Testosteron kann also spürbare körperliche Auswirkungen haben. Deshalb wird er auch als Krankheit behandelt. In den USA sollen jetzt Soldaten ab 30 verpflichtend auf einen Testosteronmangel untersucht werden. Aber ob das wirklich sinnvoll ist? Mediziner haben da Zweifel. Thomas Sambol aus unserer Wissenschaftsredaktion.
7: Gesunde junge Männer auf Testosteronmangel zu untersuchen, der Urologe Axel Merseburger vom Universitätsklinikum Schleswig-Holstein in Lübeck hält das für eine Schnapsidee aus dem Pentagon.
8: Das ist durch keinerlei Leitlinie abgedeckt, also das empfiehlt keiner, außer der amerikanische Verteidigungsminister, der ja eigentlich von der Ausbildung, glaube ich, TV-Moderator ist.
7: Ausgebildete Mediziner halten einen Testosteronmangel bei Männern um die 30 dagegen für extrem unwahrscheinlich.
8: Gerade wenn die Männer keine Symptome haben, weil die Rate der Männer, die wirklich ohne Symptome niedrigen Testosteronwert haben, verschwindend gering ist. Also das macht medizinisch keinen Sinn. Anders ist das, wenn Symptome vorliegen, wenn auf einmal Leistungsabfall zu verzeichnen ist, wenn die Männer sich krank fühlen, ungewollt Gewicht verlieren, dann können das ganz andere Erkrankungen oder auch Tumore sein, die dahinter stecken.
7: Für die Ursachenforschung kann dann auch ein Testosterontest sinnvoll sein.
9: Also man macht keine Laborkosmetik, sondern der Patient muss darunter leiden. Dagegen ist erstmal überhaupt nichts zu sagen.
7: Betont der Urologe und Männerarzt Jan-Friedrich Kremers vom Universitätsklinikum Münster, der auch zum Vorstand der Deutschen Gesellschaft für Andrologie gehört. Auch er hält einen Massentest bei gesunden 30-Jährigen für sinnlos. Besonders skeptisch macht ihn der militärische Hintergrund für die Testosteron-Checks.
9: Dass da doch sehr martialisch auf Krieger und Kämpfer abgehoben wird oder die Kampfwehrhaftigkeit der Soldaten. Und da doch, finde ich, Klischees bedient werden, womit dann so platt das Hormon Testosteron an sich doch assoziiert wird, dass da einfach nur die Männer aggressiver werden oder wehrhafter oder was auch immer. Und das ist es halt bei weitem nicht.
7: Um es ganz klar zu sagen, bei einem Testosteronmangel oder Hypogonadismus mit entsprechenden Symptomen können Testosterongels oder Spritzen helfen, den Hormonspiegel wieder zu normalisieren. Oder wie Jan-Friedrich Kremers es ausdrückt,
9: dass eine Testosterontherapie den Mann dazu bringt, sich besser zu fühlen, auf jeden Fall, dass er in irgendeiner Form aggressiver wird, muskelbepackter etc., da reden wir dann eher von Nebenwirkungen eines Testosteronabusus, also eines Dopings. Das, was passiert, wenn ich gesunde Männer habe, die dann aus Gründen, weshalb auch immer, oft im Sport ihre Testosteronwerte auf einen weit übernormalen Bereich bringen, um halt diese Wirkung, Schrägstrich Nebenwirkung, sehr, sehr hoher Testosteronspiegel haben zu wollen, nämlich deutlich vermehrtes Muskelwachstum. Und in diesem Kontext kann es auch sein, dass dann es zu psychischen Veränderungen kommt, zu einer erhöhten Aggressivität.
7: Geht es um den Ausgleich eines Mangels mit dem Ziel, wieder Normalwerte zu erreichen, sind die Risiken einer Testosteronverordnung überschaubar, sagt der Urologe.
9: Man sollte bestimmte Kontraindikationen wie ein Prostatakrebs ausgeschlossen haben, aber die Risiken steigen um ein Vielfaches an, wenn ich Testosteron dann missbräuchlich nutze, also einen normalen Spiegel habe und den auf einen übernormalen Level durch die Zuführung von Testosteron anhebe. Und da rede ich von, ich sag mal, kosmetischen Sachen wie einem Wachstum der Brustdrüse auch beim Mann, bis hin dann zu wirklich auch kritischen Problemen einer Verdickung des Blutes, was dann wiederum zu Verstopfung und Schlaganfällen bis hin zu Lungenembolien führen kann. Aber da rede ich in aller Regel wirklich über den Missbrauch und nicht über die Therapie.
8: Und insofern würde ich davon warnen, einen gesunden Körper mit Hormonen auszustatten, die er nicht braucht.
7: Ergänzt Urologe Axel Merseburger. Wer auf genug Schlaf, gesunde Ernährung und ausreichend Bewegung achte und Stress vermeide, der habe höchstwahrscheinlich auch im fortgeschrittenen Alter noch Testosteronwerte im Normalbereich, auch wenn der Hormonspiegel nach und nach sinke.
8: Aber das gehört ja zum natürlichen Altern dazu. Es ist keine Erkrankung.
6: Also, Mediziner sind sich einig, gesunde junge Männer auf Testosteronmangel zu untersuchen, ist nicht sinnvoll. Und jetzt ist es 11:45.
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10: mit Florian Schwarz. Frankreich und Spanien kämpfen weiter gegen Waldbrände. An der französischen Atlantikküste mussten Zehntausende Touristen vorsorglich ihre Urlaubsquartiere räumen. Bundeskanzler Merz bot Frankreich Unterstützung an. In beiden Ländern sprechen die Behörden von ungünstigen Wetterbedingungen, die die Löscharbeiten erschweren. Spanien hat für die Umgebung der Hauptstadt Madrid und eine weitere Region den Notstand ausgerufen. Konflikt in Nahost weitet sich aus. Nach Luftangriffen einer von Saudi-Arabien geführten Militärkoalition im Jemen hat die vom Iran unterstützte Houthi-Miliz mit Vergeltungsangriffen gedroht. Eskalation werde mit Eskalation beantwortet, zitiert die Nachrichtenagentur Saba die Miliz. Iranische Medien berichten, in der Nacht seien Raketen auf die saudische Küstenstadt Jizan geflogen. In der Stadt Yanbu habe es Explosionen gegeben. Studie warnt vor Einbau neuer Gasheizungen. Das Institut der deutschen Wirtschaft hat ermittelt, dass die jährlichen Heizkosten sich bis 2040 fast verdoppeln könnten, berichtet die Rheinische Post. Der Einbau einer Wärmepumpe dagegen würde das Kostenrisiko in den kommenden Jahren demnach drastisch und spürbar reduzieren. 3 Schwerverletzte bei Unfall mit Reisebus auf der A8. Der Bus ist in der Nähe des Stuttgarter Flughafens mit 2 Absicherungsfahrzeugen einer Baustelle zusammengestoßen. Neben dem 62 Jahre alten Fahrer wurden eine 57 Jahre alte Frau und ein 79 Jahre alter Mann schwer verletzt. Für die Aufräumarbeiten war die Autobahn Richtung Karlsruhe stundenlang gesperrt. Hunderttausende werden in Berlin zum CSD erwartet. Nach einer Demonstration für Vielfalt und Menschenrechte wollen die Veranstalter am Brandenburger Tor das bislang größte Programm der Vereinsgeschichte präsentieren. Die Polizei rechnet mit Protest aus dem rechten Lager.
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6: Akina Klee sitzt im Rollstuhl und kämpft um etwas, das eigentlich selbstverständlich sein sollte. Eine Untersuchung in einer gynäkologischen Praxis. Dabei verpflichtet die UN-Behindertenrechtskonvention Deutschland zu einer barriere- und diskriminierungsfreien Gesundheitsversorgung. Stattdessen Treppen, ungeeignete Untersuchungsstühle, fehlende Erfahrung mit Patientinnen mit Behinderung. Tatsächlich gibt es bundesweit nur eine Handvoll spezialisierter gynäkologischer Ambulanzen, die wirklich umfassend barrierefrei ausgestattet sind. Zum Beispiel durch höhenverstellbare oder unterfahrbare Stühle, Rampen und ausreichend Zeit für die Behandlung. Für die 35-Jährige aus Mainz bedeutet das lange Wege, Wartezeiten und Unsicherheit. Akina Klees Geschichte zeigt, wie groß die Versorgungslücke ist. Unsere Reporterin Mia von Hirsch hat sie für die Deutschland-Reportage zu ihrem Arzttermin nach Frankfurt begleitet.
11: Es ist 10 Uhr morgens am Mainzer Hauptbahnhof. Akina Klee steht mit ihrem Rollstuhl am Gleis und wartet auf den Zug. Ihr Ziel? Eine barrierefreie Frauenarztpraxis in Frankfurt. Eine Stunde Fahrzeit entfernt.
12: Es ist einfach so, ich habe hier in Mainz und Umgebung nach einer Gynäkologin gesucht und wurde aber nicht fündig, weil viele Arztpraxen haben zu niedrige Türen und die Toilette ist nicht barrierefrei. Und vor allen Dingen.
13: Folgende Durchsage: Aufgrund einer Streckensperrung ist der Zugverkehr derzeit eingestellt. Sobald ich weitere Informationen habe, werde ich Sie gerne unterrichten.
12: Vor allen Dingen ist es einfach so, dass die höhenverstellbaren Stühle, wie bei einem Augenarzt oder Zahnarzt, gibt es meistens bei den Gynäkologen gar nicht. Und das ist dann für mich schwer, auf den Stuhl zu kommen. Und ich finde einfach, ich als Frau mit Rollstuhl habe auch ein Anrecht auf eine gynäkologische Untersuchung. Warum sollte ich da mit weniger zufrieden sein als andere Menschen? Und deshalb lohnt es sich für mich, diesen Weg auf mich zu nehmen. Ich habe schon sehr oft die Erfahrung gemacht, dass ich abgelehnt wurde aufgrund meines Rollstuhls, dass mir gesagt wurde:
13: Bitte beachten Sie folgende Durchsage. Aufgrund einer Streckensperrung ist der Zugverkehr derzeit von und in Richtung Koblenz eingestellt. Sobald ich weitere Informationen habe, werde ich Sie unterrichten.
12: Okay.
14: Also jetzt müssen wir gucken, ob wir überhaupt nach Frankfurt kommen mit dem Zug, ne?
12: Ja, das stimmt.
11: Plötzlich hat Akina Klees Bahn mindestens eine Stunde Verspätung.
12: Sowas ist stressig.
14: Wie viel Planung musst du normalerweise da reinstecken, um von A nach B zu kommen?
12: Ich versuche immer maximal tatsächlich eine Stunde einzuplanen, weil es immer unvorhergesehen sein kann, dass Züge mal nicht kommen, Aufzüge kaputt sind.
15: Und ich bin tatsächlich so ein Mensch, dass ich Passanten auch anspreche, wenn irgendwo ein Aufzug kaputt ist, um mich runtertragen zu lassen, wenn ich feste Termine habe, weil ich einfach sonst überhaupt keine Planung mehr hätte.
11: Ihre Planung wird über den Haufen geworfen. Statt der erwarteten Regiobahn fährt eine S-Bahn ein, in die Klee nicht zusteigen kann, da diese eine hohe Einstiegsstufe hat.
16: Hier könntest du ja auch gar nicht einsteigen. Das ist ja gar nicht.
15: Ist nicht barrierefrei.
17: Reisende nach Frankfurt, bitte nutzen Sie jetzt die S8 nach Offenbach aus dem Frankfurt Flughafen Regionalbahn.
15: Das war unser Zug.
17: Abfahrt 10:02 von Gleis 4.
15: Viele sehen die Barrieren nicht, weil für die Menschen ist es nur eine kleine Stufe. Sie gehen da hoch. Und ich wünschte mir tatsächlich, dass so die Deutsche Bahn noch ein bisschen nachrüstet.
11: Die S-Bahn fährt ohne sie ab. Als Klee mit dem Aufzug vom Gleis zurück in die Haupthalle fahren möchte, sieht sie:
15: Der Aufzug ist jetzt auch kaputt da vorne.
11: Akina Klee sitzt auf dem Gleis fest. Es ist nicht das erste Mal, dass die 35-Jährige solchen Herausforderungen begegnet. Sie ist zierlich gebaut, sie und ihr Rollstuhl leicht. Die einzige Option, vom Gleis zu kommen.
15: Ansonsten muss ich mit der Rolltreppe mich hochtragen lassen. Dann machen wir das so. Ich spreche gerade mal eine Person an.
11: Sie bleibt ruhig und bittet freundlich um Hilfe. Keine Zeit, ist die Antwort. Am Ende trägt unser Kameramann sie die Rolltreppe herauf, der Tonmann nimmt den Rollstuhl. Wir rufen einen Fahrer vom Hessischen Rundfunk, damit Klee noch pünktlich zu ihrem Termin kommen kann. Schließlich ist das eigentlich das Ziel, sie zu der barrierefreien Praxis zu begleiten.
15: Man kann niemals einfach als Rollstuhlperson sagen, ich fahre mal irgendwo hin, da wird alles glatt laufen, sondern man muss immer damit rechnen, da wird was passieren. Man macht weiter und weil ansonsten hätte ich jeden Tag so einen Hals und das kann es auch nicht sein. C'est la vie.
11: Ihre Erfahrung, Transporte anzufordern, sei bürokratisch und nicht alltagstauglich. Dann kommt der Fahrer an.
15: Hi, ich bin Jakina. Dankeschön fürs Kommen.
11: Ihr Arzttermin ist ihr wichtig. Wäre sie allein gewesen, dann.
15: Also ich hätte mir tatsächlich jetzt von Mainz vom Bahnhof ein Taxi nach Frankfurt genommen.
16: Dann auf deine Kosten?
15: Auf meine Kosten, ja. Weil es geht um meine Gesundheit. Dann hätte ich das in Kauf genommen.
11: Denn in Deutschland gibt es nur 6 solcher barrierefreien gynäkologischen Sprechstunden, wie die in Frankfurt. Die anderen sind unter anderem in Hamburg, Berlin und München. Doch nicht nur bei der Frauenarztpraxis stößt Klee häufig auf Barrieren.
15: Meine Hausarztpraxis hat beispielsweise sehr, sehr enge Türen. Und das hieße für mich, dass ich quasi, wenn ich Blasenentzündung hätte und ich müsste jetzt eine Probe abgeben, könnte ich die Tür nicht schließen. Und das heißt in der Praxis, der ganze Warteraum würde mir dabei zusehen. Und letzten Endes besuche ich dann eine Fachklinik. Nur für eine Blasenentzündung, was eigentlich der Hausarzt stemmen könnte.
11: In Frankfurt am Palmgarten befindet sich in den Räumlichkeiten von Pro Familia die barrierefreie Praxis. Für Frauen mit Behinderung werden hier eine gynäkologische Sprechstunde und Untersuchungen angeboten.
16: Wir sind jetzt kurz vor der Praxis.
15: Ja.
16: Was sind denn jetzt deine Erwartungen?
15: Ich wünsche mir erstmal eine sensible Sprache. Viele Ärzte haben mich in der Vergangenheit einfach ungefragt geduzt oder mich so wie so ein Paket einfach dann irgendwo hingewuchtet. Und haben dann immer erwartet, ja, das ist schon okay, dass mein Körper mit dem nötigen Respekt behandelt wird, dann wäre schon sehr viel eigentlich getan.
11: Nach 1,5 Stunden Wegzeit kommt Akina Klee endlich bei Gynäkologin Julia Heffner.
15: Hallo.
16: Hallo.
15: Schön, Sie kennenzulernen.
16: Ja, eben. Wie war die Anreise?
15: Fragen Sie nicht. Schön, die Tische sind relativ föhngerecht.
16: Ja. Na,
15: perfekt.
16: Vor allem sind sie flexibel. Also wir können die auch im Raum noch verschieben, wenn größere Rollstühle zum Beispiel da sind.
11: Zusätzlich gibt es breite Türen, einen Aufzug und einen Patientinnenlift, um auf den Behandlungsstuhl zu kommen. Vergangenes Jahr ließen sich 112 Frauen von der Frankfurter Beratungsstelle telefonisch beraten. 113 Patientinnen kamen vorbei.
15: Und von welchen Standorten kamen Ihre Patienten angereist? Wissen Sie das ungefähr?
16: Die weitesten Patientinnen, die ich erlebt habe, die kamen so aus Marburg und aus der Nähe von Köln.
15: Oh, wow.
16: In der Tat. Die sind
15: Wahnsinn.
16: Mit dem Zug gekommen.
15: Ja.
16: Ja,
15: So viel Aufwand für eine gynäkologische Untersuchung.
14: Ja, ich glaube, dass die Personen dieses Angebot in Anspruch nehmen, gezielt danach suchen, auch aus einer Not heraus sozusagen, weil einfach die Personen in der Regelversorgung einfach keinen Ansprechpartner oder keinen Kontakt oder keinen Zugang finden.
11: Neben Frauen mit körperlicher Behinderung berät die Fachärztin auch Frauen mit Lernschwierigkeiten. Ihr Ziel ist es, einen Raum zu schaffen, in dem sich jede Frau wohlfühlt und Verständnis findet, sagt Julia Heffner.
14: Ich glaube, solche Angebote wie hier müsste es viel öfter geben und würde auch mehr in Anspruch genommen werden. Da glaube ich einfach, dass wirklich die Personen nicht so wissen, dass es dieses Angebot gibt, sozusagen. Weil ich erlebe auch Patientinnen, die 40 Jahre lang nicht beim Gynäkologen waren und dann von diesem Angebot mitbekommen sozusagen und dann erst den Zugang zu einer gynäkologischen Versorgung erlebt haben.
11: Neben der medizinischen Notwendigkeit von Vorsorgeuntersuchungen findet die Ärztin es wichtig, dass die Patientinnen Empathie erfahren.
14: Es ist rein menschlich einfach, dass man einen Ansprechpartner haben möchte, wenn man eine junge Frau ist, wenn es um Thema Sexualität geht, wenn es um Thema Verhütung geht, wenn es um einfach das Thema Frauengesundheit geht.
11: Das Frankfurter Beratungsangebot gibt es seit 1998, damals das erste seiner Art in Deutschland. Statt 15 Minuten pro Patientin, wie es in einer regulären gynäkologischen Praxis der Fall ist, kann die Gynäkologin hier sich 1,5 Stunden Zeit nehmen. Zeit, die notwendig ist, um Aspekte wie Betreuungs- und Wohnsituation oder Medikamente abzuklären.
14: Zum Beispiel Personen, die im Rollstuhl sitzen und keine Sitzstabilität haben, dass es auch nicht möglich ist, zum Beispiel ein Brustkrebs-Screening zu machen, weil das einfach von der Technik her nicht funktioniert. Sondern das heißt, es gibt strukturelle Barrieren, dass der Zugang verwehrt ist.
11: Barrierefreiheit ist bisher keine Pflicht für Arztpraxen. Es bräuchte zudem eine Übersicht tatsächlich barrierefreier Praxen und auch eine Beschwerdestelle für betroffene Frauen, sagen uns bei der Recherche Interessengruppen. Wir lassen Akina Klee und Gynäkologin Heffner allein. Sie machen eine Vorsorgeuntersuchung. Über eine Stunde später ist für die Rollstuhlfahrerin klar:
15: Das fand ich eine sehr schöne Erfahrung. Ich hatte das Gefühl, die Geräte und die Instrumente richten sich wirklich nach meinen Bedürfnissen aus. Man hat mit mir gesprochen und nicht über mich hinweg. Und das hat eine unheimliche, wertschätzende Haltung. Und das ist nicht selbstverständlich für mich. Und dafür lohnt sich eigentlich schon wieder dieser Weg.
11: Der Weg zur barrierefreien Gynäkologin. Akina Klee will wiederkommen, auch wenn das heißt, erst in eine andere Stadt fahren zu müssen, für Vorsorge auf Augenhöhe.
6: Mia von Hirsch hat eine junge Frau im Rollstuhl zu ihrem Arzttermin begleitet. 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
1: Um 12 Uhr mit Felix Sprung. Im Südwesten Frankreichs wüten weiter schwere Waldbrände. Mehr als 140.000 Menschen sind bislang in Sicherheit gebracht worden. Das Feuer in der Region Bordeaux hat nach Behördenangaben ein beispielloses Ausmaß. Eine riesige Rauchwolke hat mittlerweile den Großraum der Stadt erreicht. Aus Bordeaux Kai Rienecker.
2: Überall liegt beißender Brandgeruch in der Luft, Asche segelt vom Himmel. Die ersten Vororte von Bordeaux wurden evakuiert. Die französische Regierung mobilisiert nun auch die Armee. 500 Soldaten seien bereits im Einsatz, ebenso viele würden noch dazukommen, inklusive Sanitätsdienste. Wegen der sich drastisch verschlechternden Luftqualität sollen 1,5 Millionen FFP2-Masken auf den Weg in den Großraum Bordeaux sein. Das Feuer am Becken von Arcachon ist weiter außer Kontrolle. Der Premierminister sprach von einem sich selbst nährenden Feuer, das man in dieser Intensität bislang noch nicht kannte. Über 30.000 Hektar sollen im Departement Gironde bereits verbrannt sein. Hinzu kommt ein weiteres Feuer in der Nähe in der Touristenregion von Biscarros.
1: Auch in Spanien kämpfen die Einsatzkräfte weiter gegen mehrere Großbrände. Das betrifft vor allem die Region westlich von Madrid. Den Behörden zufolge konnte eines der Feuer über Nacht von einer Seite eingedämmt werden. Es droht aber, sich in die andere Richtung weiter auszubreiten und dort mit weiteren Bränden zu verschmelzen. Starke Winde könnten die Feuer weiter anfachen. Den Behörden zufolge wurden bisher 30.000 Menschen in Sicherheit gebracht. Der Chefankläger am Internationalen Strafgerichtshof in Den Haag, Khan, muss gehen. Auf einer Sondersitzung in New York haben die Vertragsstaaten mit klarer Mehrheit entschieden, ihn abzusetzen. Grund sind Vorwürfe, wonach Khan sexuell übergriffig gewesen sein soll. Der britische Jurist weist die Anschuldigungen zurück. Khan war seit 2021 Chefankläger und hatte unter anderem einen Haftbefehl gegen Israels Ministerpräsidenten Netanyahu wegen mutmaßlicher Verbrechen im Gazakrieg beantragt. Im Müritz-Nationalpark stehen heute große Aufräumarbeiten an. Nach dem Waldbrand dort wird jetzt die Ausrüstung für die Löscharbeiten abgebaut. Etwa 450 Helferinnen und Helfer sind beteiligt. Sie müssen tausende Feuerwehrschläuche einrollen und hunderte Kreisregner demontieren. Auch Wasserpumpen und Aggregate für die Stromerzeugung werden abtransportiert. Nach Angaben des Kreises Mecklenburgische Seenplatte bleiben drei große mobile Wasserbecken zur Sicherheit vor Ort. Zuletzt mussten noch letzte Glutnester gelöscht werden. Das Feuer hatte sich auf eine Fläche von 400 Hektar ausgebreitet. Bei den Finals stehen heute unter anderem die Meisterschaften der Leichtathletinnen und Leichtathleten im Mittelpunkt. Insgesamt 38 Titel werden dabei am Wochenende vergeben, allerdings nicht in Hannover. Aus der NDR-Sportredaktion Anne van Eickels.
3: Heute starten auch die Wettkämpfe in der Finalsaußenstelle. In Bochum-Wattenscheid geht es für die Leichtathleten um die Medaillen. Am Start sind viele deutsche Topathleten wie Olympiasiegerin Malaika Mihambo im Weitsprung oder der Sperrwurf-Europameister Julian Weber. In Hannover feiert das Rapid Surfen seine Premiere bei den Finals. Auf der Leinewelle, einer künstlich erzeugten Welle des schmalen Flusses durch die Altstadt, müssen die Surfer Tricks auf ihren Boards zeigen und dadurch Punkte sammeln. Die Segler müssen erstmal eine ungeplante Pause einlegen. Ihre Wettkampffahrt am Vormittag musste abgesagt werden. Es gibt zu wenig Wind am Steinhuder Meer.
1: Das waren die Nachrichten. Das Wetter in Norddeutschland: viel Sonne, wenige Wolken, überwiegend trocken. Höchstwerte zwischen 20 Grad auf Sylt und 29 Grad in Hannmünden. Morgen bewölkt, zeitweise Regen, vereinzelt Gewitter. In Südniedersachsen anfangs noch Auflockerungen, höchstens 19 bis 25 Grad. Es ist 12.04 Uhr.
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1: Stau oder stockender Verkehr ab 7 Kilometern Länge. Wir haben 6 Meldungen. Die A1 Bremen Richtung Hamburg ist zwischen Hollenstedt und Rade nach einem Unfall gesperrt. A1 Hamburg Richtung Lübeck zwischen Ahrensburg und Bad Oldesloe 7 Kilometer. A7 Flensburg Richtung Hamburg zwischen Dreieck Hamburg Nordwest und dem Elbtunnel auch 7 Kilometer. A7 Hannover Richtung Hamburg zwischen Hamburg-Heimfeld und Othmarschen ebenfalls 7 Kilometer. A7 Hamburg Richtung Flensburg zwischen Warda und Kreuz Rendsburg 10 Kilometer. Und A31 Meppen Richtung Gronau zwischen Geeste und Emsbüren 7 Kilometer. Allen unterwegs wünschen wir eine gute Fahrt.

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1: Im Studio Frank Hollmann. Er ist einer der bekanntesten Athleten bei den Finals in Hannover, diesem deutschen Mini-Olympia mit 24 Nationalmeisterschaften in 4 Tagen. Lukas Mertens, Weltrekordler, Welt- und Europameister und Olympiasieger im Schwimmen. Christiane Graf hat den Magdeburger bei den Finals beobachtet.
2: Wenn er aufgerufen wird, wird es im Stadionbad nochmal extra laut. Der Olympiasieger ist in the house, Lukas Mertens. In Paris hat er sich einen Namen auf der Sportlerlandkarte gemacht, auch wenn der Magdeburger zurückhaltend bleibt.
3: Ja, man erkennt einen natürlich ein bisschen öfter, wird auch angesprochen. Das finde ich super schön, weil unser Sport hat einfach noch viel mehr Aufmerksamkeit verdient. Nicht nur ich, sondern auch alle, die hier teilnehmen, die hier immer jeden Tag zum Training gehen und alles geben. Deswegen bin ich eigentlich nur einer von vielen, ja, und repräsentiere nur unser Land.
2: Auch in Hannover liefert er. Und das, obwohl er zwischen den Wettkämpfen nach Hause gefahren ist und am Morgen noch in Magdeburg trainiert hat. In der neuen Lagenkombination ist er zunächst über die 200 Meter Freistil der Schnellste. Einen Tag später über die 100 Meter reicht ihm Platz 4, um in der Kombinationswertung den Titel zu holen. Etwas, das er kurz nachdem er aus dem Becken kommt, aufsaugt.
3: Ich kann es schon genießen, vor allem, weil es auch mein nationaler Wettkampf ist. Mit dem Publikum, was wirklich gut dabei ist. Deswegen freut es mich sehr, dass wir uns hier auch mal präsentieren können, auch den Leuten was liefern können. Ich meine, Deutschland hat einmal so eine Fans auch verdient und wir Schwimmer liefern jedes Jahr ab. Und ja, deswegen muss man noch mal was zurückgeben.
2: Im August steht das diesjährige Highlight der Schwimmer an, die Europameisterschaft in Paris. Und im Becken will dann auch Lukas Mertens wieder strahlen. Einen EM-Titel über die 400 Meter Freistil hat er bereits vor 4 Jahren in Rom gewonnen. Der Ehrgeiz ist groß, das nochmal zu bestätigen, vor allem in Paris, wo sein Olympiatriumph gelungen ist. Doch die Vorbereitungen darauf sind gar nicht so einfach. Schließlich wurde die Magdeburger Elbschwimmhalle aufgrund eines maroden Daches gesperrt. Für Florian Wellbrock, Isabel Gose und das gesamte Magdeburger Schwimmteam und Trainer Bernd Berghahn ist das nicht optimal.
4: Es war ein bisschen mehr Strömung als in der Elbe-Schwimmhalle, also ein bisschen schwerer ist es, aber letztendlich macht Bernd genau das Gleiche weiter und das ist auch richtig. Also es bringt jetzt nichts, wenn wir da sagen, okay, die Situation ist jetzt so schlecht in Magdeburg und wir stecken jetzt alle den Kopf in den Sand.
2: Auch die Finals passen nicht ganz in den Vorbereitungsplan. Dennoch sind die Stars hier, auch weil der Schwimmverband sie verpflichtet hat. 250 Zuschauer sind jeden Tag in der Schwimmhalle. Sie feiern den Sport und am meisten Lukas Mertens, den Olympiasieger und aktuellen Vorzeigeschwimmer des deutschen Teams. Ob er das so sieht oder nicht.
1: Christina Graf über Lukas Mertens, dem Olympiasieger über 400 Meter Freistil. Ein klangvoller Name im Radsport ist Alpe d'Huez. Das ist ein berühmtes Etappenziel der Tour de France in den Alpen. Noch heute soll der Tross dort wieder ankommen, gegen 16.30 Uhr. Holger Gasker live bei der Tour. Nimm uns mal mit, was macht diese Etappe so besonders?
5: Es ist die mit Abstand schwerste dieser Tour de France, gemessen an den Höhenmetern. 5.500 sind es in etwa. Das sind zum Beispiel 2.000 mehr, als es gestern der Fall war. Und alle haben ja schon 19 Etappen in den Knochen. Es könnte auch noch witterungsbedingt heute etwas schwerer werden, denn für den Nachmittag sind Gewitter angekündigt. Es wird sich dramatisch abkühlen. Vielleicht haben sie aber Glück mit dem vorgezogenen Etappenstart, der allerdings mit dem Transfer nach Paris anschließend zu tun hat, dass sie noch heil sozusagen über diesen Kurs kommen. Es geht gleich jetzt von Beginn an los auf den Croix de Fer, auch einen der berühmten Berge hier in den Alpen. 24 Kilometer lang der Anstieg, dann geht es über den Telegraph auf den Galibier. Das sind noch einmal knapp 30 Kilometer Anstieg und dann kommt ein völlig neuer Berg, der Sarenpass. Das wird auch ein Naturschutzgebiet sein. Dort werden wir auf 8 Kilometern gar keine Zuschauer haben. Auch etwas sehr, sehr Spezielles. Und das Ziel hier in der Alpe d'Huez, allerdings geht es nicht hinauf über die 21 Kehren, sondern heute ist es mehr oder minder eine Abfahrt in Richtung Alpe d'Huez. Es geht vom Sarenpass hinunter und dann nur die letzten 4 Kilometer sind identisch mit der Strecke gestern. Wir haben schon sehr viele Versuche erlebt, auszureißen jetzt am Beginn dieser Etappe, am Beginn des Anstieges auf den Croix de Fer. Und es ist der Allgäuer Georg Steinhauser, der von Anfang an da vorne mitfährt. Der hat aktuell 3 Begleiter, einen Franzosen, Warren Barguil, den Norweger Abrahamsen, der voriges Jahr eine Tour de France-Etappe gewann, und den Spanier Azparren. Aber der Vorsprung ist so gering, dass das überhaupt noch nichts mit einer Vorentscheidung dieser Etappe zu tun hat. Später wollen wir schauen, was Tadej Pogacar in Gelb macht und vor allem, wer das Bergtrikot gewinnt. Denn da hat der Pogacar ja nur 1 Punkt Rückstand auf Richard Carapaz aus Ecuador.
1: Holger Gasker, unser Reporter heute bei der letzten Alpenetappe der Tour de France. Und morgen kommt der Tross ja dann auf die Zielgerade in Paris ein.
6: aktuelle Informationen von BR24 gemeinsam mit NDR Info. Jetzt mit Benny Riemer. Schön, dass Sie dabei sind. Ja, es ist ziemlich Unruhe in der politischen Sommerpause gerade. Den Rücktritt von Jens Spahn als Unionsfraktionschef hat der Kanzler für eine Kabinettsumbildung genutzt. Doch ganz glatt läuft die nicht. Personalrochade Nummer 1. Kanzleramtschef Thorsten Frey wird Nachfolger von Spahn an der Fraktionsspitze. Gesundheitsministerin Nina Wagen kommt für Frey und neuer Gesundheitsminister wird Carsten Linnemann. Auch beim Verkehrsministerium dürfte sich was tun, doch da ist ein Wechsel wohl erstmal aufgeschoben. Unter anderem darüber habe ich heute früh mit unserem Berlin-Korrespondenten Philipp Eckstein gesprochen. Gibt es denn schon was Neues zur, ja sagen wir, Hängepartie um Bundesverkehrsminister Patrick Schnieder?
7: Also die kurze Antwort ist nein. Ich habe gerade eben auch noch mal im Verkehrsministerium angerufen, habe gefragt, ob Herr Schnieder denn weiter Verkehrsminister sei. Die kurze Antwort ja. Aber man muss natürlich sagen, er steht maximal beschädigt da. Es hatten ja schon viele Medien berichtet, dass er eben entlassen wird. Er selbst soll darüber am Freitag auch schon ja andere Politiker informiert haben. Friedrich Merz, der Bundeskanzler, hat dazu ja dann aber auf der Pressekonferenz nichts gesagt. Er hatte nur angekündigt, dass es weitere Veränderungen im Kabinett geben soll und dazu noch gesagt,
8: Das entscheide ich aber ohne Zeitdruck und mit der gebotenen Sorgfalt.
7: Aber der Druck ist jetzt natürlich da, weil die Fragen drängend sind. Wer soll denn Verkehrsminister werden? Man muss dazu sagen, der CDU-Chef und auch Bundeskanzler Friedrich Merz wird am Montag noch mal eine Pressekonferenz geben. Und ich gehe eigentlich davon aus, dass er spätestens bis dahin Antworten haben sollte.
6: Die CSU ist beim Kabinettsumbau ja bisher außen vor geblieben. Ist das eigentlich akzeptabel für Parteichef Markus Söder? Oder wird vielleicht das Verkehrsministerium mit einem CSUler besetzt? Das hätte ja durchaus Tradition.
7: Also es gab tatsächlich häufig CSU-Verkehrsminister. Man muss sagen, Stand jetzt leitet ja Alexander Hoffmann übergangsweise die CDU-CSU-Fraktion, also bis dann Thorsten Frey, der soll ja nächste Woche gewählt werden am Mittwoch. Man muss sagen, jetzt bei den Posten, wo der Kanzler ja Personal umgesetzt hat oder umbesetzt hat, das sind jeweils Posten gewesen, die quasi von der CDU besetzt wurden. Insofern ist nicht davon auszugehen, und das wäre schon eine sehr große Überraschung, wenn er da jetzt auf einen CSU-Politiker oder eine CSU-Politikerin zurückgreifen würde, weil alle Personalwechsel finden ja quasi mit CDU-Parteibuch statt.
6: Und Carsten Linnemann, wie bereitet der sich eigentlich darauf vor, in die ja schon recht großen Fußstapfen von Nina Wagen zu treten?
7: Also bei der Pressekonferenz war schon auffällig gestern, wie nervös er auch war und dass er da auch schon ja Eindruck hat, wie groß da diese Aufgabe für ihn wird. Ihm fällt jetzt gerade auch noch eine Interviewaussage vom vergangenen Jahr ein wenig auf die Füße. Gerade bei Social Media wird die auch von Oppositionspolitikerinnen und Politikern sehr herumgereicht. Er hat nämlich im Mai 2025 beim Interview mit Phoenix Folgendes gesagt.
9: Wenn Sie mich jetzt aufgestellt hätten, weiß ich nicht, als Gesundheitsminister wäre ich wahrscheinlich nicht erfolgreich gewesen. Die Leute hätten gesagt, warum wird der Gesundheitsminister, was hat er damit zu tun? Und deswegen, Schuster, bleib bei deinen Leisten, mach das, was du kannst.
7: Ja, und so hatte er eben vor einem guten Jahr begründet, warum er nicht Minister wird, mit dem Verweis aufs Gesundheitsministerium. Ich gehe davon aus, dieser Ton wird ihm noch eine Weile nachhängen, oft vorgehalten werden. Aber klar, er hat jetzt erstmal die Gelegenheit, sich in diesem neuen Amt dann auch zu beweisen.
6: Wann treten denn die neuen Köpfe für ihre entsprechenden Posten ihr Amt an? Passiert das noch in der Sommerpause, also in den nächsten Wochen?
7: Ja, der Plan tatsächlich ist, dass das eigentlich alles schon am Mittwoch über die Bühne gehen soll. Vielleicht mit der Ausnahme des Verkehrsministeriums, da sind die Fragen ja noch offen. Man muss sagen, den Fraktionsvorsitzenden, den kann die CDU-CSU-Fraktion einfach wählen. Bei der Umbesetzung der Minister und Ministerin, Frau Wagen ist ja schon vereidigt, das dürfte auch kein Problem sein. Bei den anderen, muss man sagen, gibt es derzeit auch rechtliche Debatten darüber, ob man denn den Eid im Bundestag dann auch nach der Sommerpause nachholen kann oder ob es da eine Sondersitzung geben muss. Da gehen die juristischen Einschätzungen Stand jetzt auseinander. Also das wird noch eine interessante Debatte werden. Klar ist aber, diese Kabinettsumbildung, die soll jetzt sehr schnell passieren.
6: Infos und Einschätzungen von unserem Hauptstadtkorrespondenten Philipp Eckstein zu der doch recht turbulenten Woche in Berlin.

0: Es ist 11:45.
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2: Mit Nicole Dienemann, guten Tag. Nahezu der ganze Norden kämpft in diesem Sommer mit einem kleinen Tier, das sich immer weiter ausbreitet, dem Eichenprozessionsspinner. Dessen Brennhaare können für Mensch und Tier gefährlich werden und Hautreizungen und Atemwegsbeschwerden auslösen. Dieses Jahr besonders von dem Tier befallen die Region Nordost-Niedersachsen. Deshalb haben viele Kommunen die Nester auf öffentlichen Flächen entfernt. Lisa Göllert hat sich angeschaut, wieso das Problem gerade in Nordost-Niedersachsen so groß ist und wie die Gemeinde Sevetal im Landkreis Harburg die Tiere bekämpft.
3: Zeitweise war dieser Weg am See im großen Moor in Sevetal fast komplett gesperrt. Einem Badesee mit Rundweg, der auch bei Spaziergängern beliebt ist. Denn direkt am Weg hingen in den Eichen die Nester des Eichenprozessionsspinners. Im Juli wurden die Tiere dann abgesaugt. Baumpfleger Sören Koppermann entfernte die Nester per Hebebühne und Industriesauger.
4: Das ist ein Spezialsauger, der einfach einen spezielleren Sack hat, dass die Brennhaare auch wirklich da drin gefangen sind. Die gehen nachher speziell in eine Müllverbrennung, damit die nicht wieder irgendwo in Umlauf kommen. Also müssen schon speziell entsorgt werden, dass die nicht einfach in normalen Hausmüll oder ähnliches fliegen.
3: Denn die Brennhaare enthalten ein Eiweißgift, das zu Juckreiz oder Nesselsucht führen kann. Das Absaugen musste zeitnah passieren, sonst werden aus den Raupen Falter, die wiederum neue Eier legen, sagt Bürgermeisterin Emily Wede, die auch mit vor Ort war.
5: Im Moment ist es so, die haben sich schon verpuppt und die würden ausfliegen in ungefähr 3-4 Wochen. Und genau dieses Stadium müssen wir nutzen, um die dann abzusaugen. Und dass wir im nächsten Jahr weniger haben.
3: Nicht nur Sevetal, auch das Wendland oder einige Gemeinden im Landkreis Lüneburg sind in diesem Sommer besonders stark betroffen, darunter Badowiek. Hier saugte die Gemeinde in einigen Bereichen so viele Tiere weg wie noch nie zuvor. An insgesamt rund 1000 Eichen. Laut Landkreis Lüneburg konnte sich die Raupe im letzten Jahr wegen optimaler Wetterbedingungen besonders rasant vermehren. Der Landkreis erprobte dieses Jahr deswegen parallel zur Bekämpfung mit Nematoden den Einsatz herkömmlicher Pestizide, um das Problem in den Griff zu kriegen. Den Eichenprozessionsspinner zu bekämpfen, kann eine teure Angelegenheit werden, so Baumpfleger Koppermann in Sevetal.
4: Die Kosten liegen für so einen Tageseinsatz jetzt bei so circa 2.500 Euro. Es ist natürlich auch viel Vor- und Nachbereitung. Es muss nachher alles sauber gemacht werden, entsorgt werden. Also es ist nicht mit dem reinen Einsatz hier vor Ort getan.
3: Aktuell hat die Gemeinde Sevetal nach eigenen Angaben insgesamt etwa 4.000 Euro bezahlt. In der Hansestadt Lüneburg etwa kostete das Bekämpfen im vergangenen Jahr sogar rund 130.000 Euro. Aber das kostspielige Absaugen ist keine Garantie, dass alle Tiere verschwunden sind.
4: Es können immer noch mal Nester irgendwo sein, die man nicht gesehen hat, Rückstände. Er kann in der Eiche ein paar Meter weiter sein, die wir jetzt nicht mit im Auftrag hatten. Also das kann man so leider nicht gewährleisten, dass er ganz weg ist.
3: Zumindest am Badesee in Sevetal war der Einsatz erfolgreich. Der Rundweg ist seit Mitte Juli wieder geöffnet. In Badowiek dauere das Absaugen in Wohngebieten oder rund um Schulen aber immer noch an. Beide Gemeinden sind sich sicher, dass sie wegen steigender Temperaturen auch im nächsten Sommer wieder mit dem Tier zu kämpfen haben.
2: In Gandeckesee im Landkreis Oldenburg ist am Vormittag ein Kleinflugzeug in den Dachstuhl eines Hauses gestürzt. Das teilte die Polizei mit. Der Pilot ist dabei ums Leben gekommen. Nach einem weiteren Menschen werde zurzeit noch gesucht, sagte ein Polizeisprecher in der Niedersachsen. Weitere Verletzte soll es nicht gegeben haben. Die Familie, die in dem Haus wohnt, war zum Zeitpunkt des Unglücks nach Polizeiangaben nicht zu Hause. Die Deutsche Gesellschaft zur Rettung Schiffbrüchiger zeichnet sich durch zwei Besonderheiten aus. Zum einen ist sie für Menschen, die auf Nord- und Ostsee unterwegs sind, nonstop erreichbar. 24/7, 365 Tage im Jahr. Und zum anderen, was nicht jeder weiß, ist sie ausschließlich spendenfinanziert. Von staatlicher Stelle bekommt die Einrichtung 0 Euro. Deshalb ist der Tag der Seenotretter, der immer am letzten Julisonntag stattfindet, also morgen, besonders wichtig, auch um Spenden zu generieren. Und darüber habe ich mit der Sprecherin Antke Remz gesprochen und sie gefragt, wie ist aktuell die Spendensituation? Merken Sie Auswirkungen durch die angespannte Wirtschaftslage im Land?
6: Natürlich merkt man das überall.

0: das selber mal hautnah erleben können.
1: Blicken wir mal auf die Seenotretterinnen und Retter. Wann war deren letzter Einsatz und wer musste gerettet werden?
0: Ja, unseren letzten Einsatz hatten wir gestern natürlich. Also unsere Einheiten sind im Prinzip jeden Tag draußen. Es gibt fast jeden Tag Einsätze. Allerdings muss man sagen, das ist nicht immer gleich dramatisch. Gestern war es allerdings dramatisch, und zwar auf der Ostsee sind Segler in eine sehr, sehr dramatische Notlage geraten, schwerer Wassereinbruch auf ihrem Segelboot, und dort ist unser Seenotrettungskreuzer Fritz Knaack draußen gewesen, hat die beiden jungen Leute reingeholt und die konnten gerettet werden. Wenige Tage vorher hatten wir einen ebenfalls sehr, sehr dramatischen Einsatz. Auf einem Containerschiff ist einer der beiden Lotsen zusammengebrochen. Sein Kollege, der zweite Lotse, hat ihn reanimieren können mit Unterstützung der Rettungsleitstelle See. Das ist sozusagen für alle unsere Einheiten die koordinierende Stelle, koordiniert den gesamten Such- und Rettungsdienst auf Nord- und Ostsee. Dort haben wir einen medizinischen Arbeitsplatz und von dort hat der Lotse direkt Anleitung zur Reanimation bekommen. Wir freuen uns sehr, dass es dem Lotsen inzwischen relativ wieder besser geht.
1: Morgen zum Tag der Seenotretter können ja an Nord- und Ostsee-Besucherinnen und Besucher ein umfangreiches Programm sich anschauen. Was möchten Sie den Menschen, die vorbeikommen, besonders ans Herz legen?
0: Normalerweise findet Seenotrettung natürlich weit abseits der Küsten statt und man kann das so nicht erleben. Deshalb machen wir morgen viele Rettungsübungen, Mensch-über-Bord-Übungen zum Beispiel. Auf einigen unserer Stationen werden auch Hubschrauber dazukommen, werden Winch-Exercises zeigen, das heißt, die Menschen mit der Winde aufgenommen werden und dann in den Hubschrauber geholt werden. Unsere große Herausforderung morgen ist natürlich, trotzdem sind unsere Einheiten einsatzbereit. Und da kann es beim Open Ship natürlich schon mal heißen, alle sofort von Bord, weil die Seenotretter in den Einsatz gehen.
1: Sagt Antke Rehms, die Sprecherin der Deutschen Gesellschaft zur Rettung Schiffbrüchiger, zum Tag der Seenotretter, der morgen an Nord- und Ostsee stattfindet. Sie werden beleidigt oder auch körperlich angegriffen. In Hamburg sind vergangenes Jahr fast 170 Straftaten gegen queere Menschen gezählt worden, sagt der Veranstalter der Pride Week. Die beginnt heute offiziell in Hamburg und soll für Solidarität und Toleranz werben. Manuel Opitz vom Veranstalter Hamburg Pride hat im Hamburg Journal einen Ausblick gegeben.
2: Wir freuen uns riesig darauf. Maren Kreumann wird zum Beispiel da sein. Ist ja eine legendäre Frau. Wir freuen uns riesig, sie auf der Bühne zu begrüßen und sind auch schon so ein bisschen aufgeregt. Und dann finden während dieser Pride Week ja so ungefähr 120 Veranstaltungen statt. Also eine riesige Auswahl von Konzerten, Gottesdienste, Lesungen. Es ist tatsächlich wahnsinnig breit gefächert.
1: Traditioneller Höhepunkt ist dann heute in einer Woche bei der CSD-Demo durch die Hamburger Innenstadt. Erwartet werden dort 250.000 Menschen. Ohne Strom geht gar nichts. Wenn durch einen Defekt oder einen Hackerangriff das Netz zusammenbricht, kann man nicht mehr heizen, nicht mehr tanken, telefonieren oder ins Internet, und auch das Einkaufen wird schwierig. Noch wichtiger, nämlich lebensnotwendig, ist aber die Wasserversorgung. Die gute Nachricht, die bleibt selbst bei einem großflächigen Stromausfall voraussichtlich ein paar Tage bestehen. Die schlechte, beim Abwasser wird es schon nach ein paar Stunden kritisch. Unser Reporter Per Axel Kröske hat beim Wasserverband Nord bei Flensburg einmal durchgespielt, was bei einem Blackout in welcher Reihenfolge passieren würde.
3: Ein Blackout im Wasserwerk in Oewersee wäre erstmal nur ein kleiner Schreck. Die Monitore gehen aus und gleich wieder an, ohne Datenverlust. Batterien im Serverraum überbrücken die Sekunden, bis der Notstromgenerator anspringt. Er läuft mit Diesel und produziert damit den Strom für die Trinkwasserpumpen. Die Haushalte bleiben versorgt. Klospülungen laufen weiter. Das wird aber schon bald zum Problem beim Abwasser. Das läuft nicht mit Druck durch die Rohre. Stattdessen heben etliche Pumpen das Abwasser in Schächten an, damit es Gefälle auf dem Weg zum Klärwerk hat. Und die meisten dieser Pumpen haben keine Chance auf Notstrom, sagt Abwasserleiter Torben Hach.
4: Wir gehen davon aus, dass so nach einem halben Tag irgendwann da so viel Wasser drin stehen wird, dass es dann vielleicht anfängt zu steigen. Und dann müssen wir darauf achten, dass es kontrolliert eben möglichst nicht in Häuser läuft, in Keller läuft, in Tiefgaragen läuft.
3: Auch die Klärwerke selbst benötigen Strom für die Luftzufuhr in den Becken. Eike Julian Malsch arbeitet im Klärwerk in Tarp.
5: Nach

0: circa 3 Stunden ohne Sauerstoff fangen die Mikroorganismen an zu sterben.
1: Und dann würde das Abwasser nicht mehr geklärt. In Tarp müsste das THW im Ernstfall die Notstromgeneratoren schnell anliefern. Lagebesprechung im Wasserwerk nach 6 Stunden Stromausfall.
2: Genau, wir sind zusammengekommen. Wie ihr mitbekommen habt, Handys funktionieren auch nicht mehr. Die Frage ist, wo stehen wir?
1: Weil die Trinkwasserpumpen kurz aus waren, schwankte der Wasserdruck. Das kann Folgen haben.
2: Hauke, wie sieht das Netz aus? Haben wir Schäden?
3: Ja, wir haben heute Morgen Rohrbruch reingekriegt in Handewitt. Da sind viele landwirtschaftliche Betriebe drauf.
1: Wenn es gut läuft, wären im Ernstfall die Schäden schnell repariert und Saugfahrzeuge zu den Kanalschächten unterwegs. Die Trinkwasserversorgung sollte laufen. Die Kollegen brauchen aber Informationen. Für diesen Fall holt Göran Jensen die Satellitentelefone aus dem Koffer. Erster Anruf bei der Kreisverwaltung in Schleswig.
4: Ja, dass sie uns einplanen für Versorgung mit Diesel in den nächsten Tagen dann.
1: Die 50.000 Liter Dieselvorrat in Übersee sollten für mindestens 3 Tage reichen. Andere Wasserverbände rechnen mit 2 bis 5 Tagen. Je mehr Wasser verbraucht wird, desto mehr Energie brauchen die Pumpen. Einige Haushalte werden ihre Badewanne als Vorrat füllen. Aber wahrscheinlich wird insgesamt weniger als sonst verbraucht, glaubt Wassermeister Axel Müller.
5: Die wesentlichen Faktoren sind eben, wenn man kalt duschen muss, dass man halt weniger verbraucht und dass die Waschmaschine nicht funktionieren wird, weil eben kein Strom zu Hause ist.
1: Irgendwann müsste schließlich Diesel beim Notstromgenerator im Wasserwerk nachgetankt werden. Kein Problem, wenn der Stromausfall nur lokal auftritt. Im Fall einer nationalen Krise konkurrieren nach einigen Tagen aber alle Versorger um jeden Liter Treibstoff, weiß der Geschäftsführer des Wasserverbands Nord, Michael Eickmann.
6: Es ist so, dass die Notfalltankstellen primär die Blaulichtorganisationen versorgen. Aber was danach kommt, konnte bisher uns noch nicht verbindlich bestätigt werden.
1: Das schleswig-holsteinische Innenministerium hält sich mit Informationen aus Sicherheitsgründen bedeckt, verweist aber auf Notbrunnen, die in den Gemeinden eingerichtet wurden. Je länger es dauert, umso ernster wird die Lage drumherum.
6: Angenommen, das öffentliche Leben liegt schon 2 Tage lahm. Kommt der normal motivierte Mitarbeiter dann zur Arbeit und bleibt nicht lieber möglicherweise bei seiner Familie?
1: Im Wasserwerk haben die Kollegen dann Zugriff auf Notrationen. Im Winter können sie sich dort aufwärmen. Denkbar ist auch, dass sie ihre Familien dorthin mitnehmen.
7: Per Axel Kröske über einen Blackout-Test beim Wasserverband Nord. Vielleicht haben Sie schon mitbekommen, gut 2 Wochen lang präsentiert sich der NDR im Moment in Hannover, direkt am Maschsee. 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
1: Um 12.30 Uhr mit Felix Sprung. In Frankreich breiten sich die großen Waldbrände weiter unkontrolliert aus. An der Atlantikküste westlich von Bordeaux mussten mehr als 140.000 Menschen in Sicherheit gebracht werden. Aus der NDR-Nachrichtenredaktion Katrin Kalke.
2: Premierminister Le Cornu hat das Militär gebeten, den Airbus A400 einzusetzen. Er kann 20 Tonnen und damit doppelt so viel Löschmittel abwerfen wie die anderen Löschflugzeuge. 7 Gemeinden bei Bordeaux wurden evakuiert. 3.500 Einwohner sind in der Messehalle der Metropole untergekommen. Für sie gibt es Essen und Feldbetten. 500 Soldaten unterstützen die Einsatzkräfte. Ebenso viele sollen noch dazukommen, inklusive Sanitätsdienste sowie weitere 100 Feuerwehrleute aus Paris. Wegen der schlechten Luftqualität werden 1,5 Millionen FFP2-Masken in die Region Bordeaux geliefert. Das Feuer im Urlaubsgebiet bei Arcachon ist laut dem Premierminister von einem Ausmaß, das man in dieser Intensität bislang noch nicht kannte.
1: In Spanien erschweren heftige Windböen den Kampf gegen die massiven Waldbrände. Besonders betroffen ist die Region westlich von Madrid. Gestern hatten sich 2 separate Waldbrände zu einem riesigen Feuer vereint. Durch die wechselnden Winde könnte sich der Brand noch mit einem weiteren Feuer verschmelzen. Nach Angaben des Innenministeriums mussten 30.000 Menschen in Sicherheit gebracht werden. Weitere 20.000 Menschen wurden aufgefordert, ihre Häuser nicht zu verlassen. Der Krieg der USA und Israels gegen den Iran weitet sich immer mehr auf die ganze Region aus. Eine Militärkoalition unter Führung Saudi-Arabiens hat in der Nacht Stellungen der Houthi-Miliz im Jemen angegriffen. Aus der NDR-Nachrichtenredaktion Verena Hartges.
3: Die Koalition spricht von legitimen militärischen Zielen, die mit der Bedrohung des Schiffsverkehrs im Roten Meer in Verbindung stünden. In den vergangenen Tagen hatte die Houthi-Miliz 2 saudische Öltanker im Roten Meer angegriffen. Die Miliz ist mit dem Iran verbündet und hat eine Blockade gegen saudische Schiffe im Roten Meer verhängt, denn nach der Sperrung der Straße von Hormuz hatte Saudi-Arabien seine Ölexporte durch die Meerenge von Bab el-Mandab im Roten Meer umgeleitet. Die Houthi-Miliz hat inzwischen nach eigenen Angaben auf die Luftschläge der Militärkoalition reagiert und die saudische Stadt Jazan mit Raketen angegriffen. Saudi-Arabien hat das bislang nicht bestätigt, allerdings hatten die Behörden heute früh die Bevölkerung vor einer möglichen Gefahr gewarnt.
1: Die deutsche Industrie verliert nach Angaben ihres Bundesverbandes derzeit jeden Monat rund 15.000 Arbeitsplätze. BDI-Hauptgeschäftsführerin Gönner bezeichnete die Lage als kritisch. Aus der Nachrichtenredaktion Sarina Hase.
4: Gerade die Zollpolitik der USA und Chinas Marktverzerrungen hätten dazu beigetragen, dass der Wettbewerb verschärft wurde, sagte Tanja Gönner. Gleichzeitig betonte sie aber auch, dass diese schleichende Entwicklung auch wieder gestoppt werden könne. Gerade in der industriellen Produktion habe man durch den Einsatz von künstlicher Intelligenz große Chancen. Dort hätten deutsche Unternehmen mit ihrem Know-how Wettbewerbsvorteile. Vorausgesetzt, dass Politik und Wirtschaft die Wettbewerbsfähigkeit Deutschlands stärken und Investitionen erleichtern.
1: Das größte jemals gebaute Raketensystem der Raumfahrtgeschichte, Starship, hat seinen 13. Testflug erfolgreich absolviert. Die Rakete startete gestern Abend von einem Weltraumbahnhof im US-Bundesstaat Texas und flog eine Weile unbemannt durch das Weltall. Die beiden wiederverwendbaren Raketenstufen stürzten dann planmäßig ins Meer. Das Wetter in Norddeutschland. Viel Sonne, wenige Wolken, überwiegend trocken. Höchstwerte zwischen 20 Grad auf Sylt und 29 Grad in Hannmünden. Morgen bewölkt, zeitweise Regen, vereinzelt Gewitter, in Südniedersachsen anfangs noch Auflockerungen, höchstens 19 bis 25 Grad. Am Montag gebietsweise Schauer, später trockener und mehr Sonne, 18 bis 23 Grad. Das waren die Nachrichten.
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1: Stau oder stockender Verkehr ab 6 Kilometern Länge. Wir haben 6 Meldungen. A1 Hamburg Richtung Bremen zwischen Hamburg-Stillhorn und dem Maschener Kreuz. 6 Kilometer, dort ist nur eine Spur frei. A1 Hamburg Richtung Lübeck zwischen Ahrensburg und Bad Oldesloe. 7 Kilometer. A7 Flensburg Richtung Hamburg zwischen Dreieck Hamburg Nordwest und dem Elbtunnel. Auch 7 Kilometer. A7 Hannover Richtung Hamburg zwischen Dreieck Walsrode und Dorfmark. 6 Kilometer. A7 Hamburg Richtung Flensburg zwischen Warder und Kreuz Rendsburg 10 Kilometer. Und A31 Meppen Richtung Gronau zwischen Geeste und Emsbüren 7 Kilometer. Allen unterwegs wünschen wir eine gute Fahrt.

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1: Mit Thomas Kattenbeck. Wir werden jeden Stein umdrehen und schauen, was drunter ist. An diesem Satz wird und will sich der neue Bundestrainer, der Fußballer Jürgen Klopp, in den nächsten Monaten, wahrscheinlich auch Jahren, messen lassen. Das klingt nach einem Mammutprojekt für Klopp, der gestern bei seiner Vorstellung deutlich gemacht hat, dass er wirklich das große Ganze im Auge hat und nicht nur die A-Nationalmannschaft. Da konnte er sich sogar einen Seitenhieb in Richtung des ein oder anderen Nationaltrainers nicht verkneifen. Die sagte, er wüssten teilweise nicht einmal, dass sie eine U21-Nationalmannschaft hätten. Dass Klopp die aktuell beste Lösung ist, das steht für viele außer Frage. Oliver Kahn und Bastian Schweinsteiger äußerten sich heute am Rande eines Golfturniers in Bad Griesbach entsprechend.
2: Ja, ich finde, dass Jürgen Klopp der richtige Trainer ist für die jetzige Situation bei der Nationalmannschaft. Also sagen wir so, die Erwartungen sind natürlich schon sehr hoch. Die Euphorie ist auch da, was Schönes. Natürlich ist es ein bisschen anders, als wie wenn du ein Vereinstrainer bist. Aber ich hoffe, dass diese Aufbruchsstimmung, dass die lang anhält und dass wir wieder die Weltspitze ein bisschen näher kommen mit unserer Nationalmannschaft.
3: Man hat es jetzt mit vielen Trainern versucht. Es hat irgendwie nicht funktioniert. Jetzt soll es dann funktionieren. Ich persönlich glaube, dass es nicht so einfach ist, wie sich das viele vorstellen. Ich glaube, dass die Probleme durchaus auch tiefer liegen, die man angehen muss. Gerade auch mit der Frage, was möchte man denn überhaupt für Spieler in den nächsten Jahren entwickeln? Was möchte man überhaupt für Spieler haben? Wie möchte man überhaupt Fußball spielen? Ich glaube, es sind sehr viele Fragen, die zu beantworten sind. Nichtsdestotrotz ist Jürgen natürlich ein sehr erfahrener Mann, der sicherlich da schon einiges bewirken kann.
1: In fast genau 2 Monaten findet dann ja das erste Spiel der Ära Klopp auswärts in Amsterdam in den Niederlanden, also Ende September statt. Einen Tag noch, dann geht sie zu Ende, die Tour de France, die ihrem Namen der Tour der Leiden ja leider auch wieder gerecht geworden ist. Genau wie gestern geht es heute hinauf in den französischen Wintersportort Alpe d'Huez. Gestern bei der Triumphfahrt von Superstar Tadej Pogacar säumten Hunderttausende die Kehren hinauf auf den kahlen Berggipfel. Holger Gerska ist wie immer für uns live dabei. Holger, warum ist der Ort heute wieder Etappenziel und wird es für die Fahrer wieder ein solches Spektakel geben?
4: Es wird ein Spektakel geben, weil es viele Zuschauer gibt, aber es wird heute nicht der Kurs hinauf nach Alpe d'Huez gefahren, sondern es geht hinab nach Alpe d'Huez genau genommen, denn wir haben einen anderen Kurs. Es geht über den Sarenpass, der in dieser Art und Weise zum ersten Mal auf dem Programm steht. Das ist ein Naturschutzgebiet, da ist ein Waldweg asphaltiert worden. Dort wird es auch keine Zuschauer geben. Und vom Sarenpass geht es dann de facto hier runter nach Alpe d'Huez. Also es ist eigentlich keine Bergankunft. Und dennoch ist es die schwerste Etappe überhaupt, weil es davor über 3 sehr prominente Pässe geht. Über den Saren, jetzt gerade über den Croix de Fer und in der Mitte noch über den Galibier.
1: Heute hat man ja schon früher begonnen. Warum und wie sieht es aktuell im Feld aus?
4: Aktuell haben wir die Attacke des Mannes im Bergtrikot, Richard Carapaz, der versucht auf dem Croix de Fer, davon sind wir noch 2,5 Kilometer entfernt vom Gipfel dieses Passes, 20 Bergpunkte zu holen. Einen Punkt hat der Vorsprung auf Tadej Pogacar, dem ist das Bergtrikot ziemlich egal, der befindet sich im Hauptfeld, das etwa 1,5 Minuten zurückliegt, aber es gibt noch einen dritten im Bunde, nämlich den Franzosen Valentin Parapente, der versucht da hinterherzusetzen, aber Carapaz momentan mit 12 Sekunden Vorsprung, dahinter kommt noch eine kleine Verfolgergruppe. Ja, der frühe Beginn hängt zusammen damit, dass es den Transfer nach Paris gibt für die Radprofis. Sie werden dann hier aus Alpe d'Huez die 21 Kehren runtergebracht und dann nach Grenoble mit den Bussen und um 20.45 Uhr fährt der TGV nach Paris und das würde man alles nicht schaffen, wenn es die Zielankunft hier ganz normal um 17.30 Uhr geben würde, dann kommen ja die letzten erst 18.15 Uhr an, deswegen heute alles so eine reichliche Stunde früher.
1: Und alles ausgerichtet auf das große Finale morgen in Paris, ich habe es angesprochen, Tour der Leiden, Florian Lipowitz, Schlüsselbeinbruch vergangenen Dienstag, wie geht's ihm, was wissen Sie aktuell von ihm?
4: Ja, es geht ihm den Umständen entsprechend. Wir haben es von Ralf Denk, seinem Teamchef aus dem Red Bull-Team, gehört, dass er inzwischen zu Hause ist bei sich. Er lebt ja in Seefeld in der Nähe von Innsbruck und ist da natürlich mit seiner Freundin damit beschäftigt, auch dann und wann mal die Tour de France zu schauen. Aber er leidet ziemlich, hat Ralf Denk gesagt. Er leidet mit dem Team und das Team leidet mit ihm. Er wird sich erholen von diesem Schlüsselbeinbruch. Man wird mal sehen, ob er den Ehrgeiz hat, in dieser Saison noch Rennen zu fahren. Ist ja eigentlich ein Rundfahrtspezialist und am Ende der Saison kommen ja weitestgehend Eintagesrennen. Und das, was wirklich noch reizvoll ist, ist das WM-Rennen Ende September dann in Montreal in Kanada.
5: Im Studio ist Benny Riemer für Sie mit aktuellen Informationen von BR24 gemeinsam mit NDR Info. Eine Finca auf Mallorca, eine Wohnung auf Sylt, ein Haus in den Bergen. Ferienimmobilien werden bei Deutschen immer beliebter. Aber sind sie auch lohnende Investments? Im besten Fall einträgliche Renditeobjekte? Oder sind sie einfach nur ein teurer Spaß, ein zweites Zuhause? Wann sich so ein Objekt rechnet, darüber berichtet Paula Protzen.
6: Mehr als 1 Million Deutsche haben inzwischen ein Ferienhaus oder eine Ferienwohnung. Doch in vielen Fällen sei das eine teure Angelegenheit, sagt Immobilienexperte Christian Langosch von HQ Trust.
7: Die laufenden Kosten, Instandhaltung, habe ich eventuell sogar ein Darlehen aufgenommen. Wie bei einer klassischen Immobilie muss ich die Zinsen dafür bezahlen. Und gerade in einer Ferienimmobilie sollte ich auch immer jemanden haben, der mal nach dem Objekt guckt.
6: All das müsse man einrechnen, auch wenn man nicht im Urlaub ist. Sadia Tusri von Powerbase sieht das etwas anders. Sie berät Besitzerinnen und Besitzer dabei, ihre Ferienunterkünfte erfolgreich zu vermieten.
8: Natürlich ist das Investment in Ferienimmobilien jeglicher Art mittlerweile sehr, sehr interessant. Und durch die kurzfristige Vermietung als Ferienwohnung kann ich natürlich die Rendite wirklich gut steigern. Also wir sprechen wirklich von möglichen Renditen zwischen 6% und 12%.
6: Damit das klappt, müsse man sich vorab genau informieren über die Lage und die Zielgruppe, die man ansprechen möchte. Und dann auch für das konkrete Objekt die Kosten durchrechnen. Für manche sei es auch sinnvoll, einen langfristigen Mietvertrag für die Traumimmobilie abzuschließen.
8: Gerade wenn vielleicht auch Leute sagen, ich möchte gar nicht kaufen, sondern habe nicht so viel Kapital und möchte lieber anmieten. Da sind wirklich Gewinne zwischen 800 und 1500 Euro pro Monat möglich.
6: Manchmal sind es dagegen externe Faktoren, die dazu führen, dass es plötzlich nicht mehr so gut klappt. Familie Fleischer hat seit 40 Jahren ein Ferienhaus in Frankreich. Über die Jahre sind noch 3 weitere dazugekommen, irgendwann auch die Vermietung. Bislang sei das immer ganz gut gelaufen. Dieses Jahr sei das zum ersten Mal anders, sagt Julie Fleischer.
9: Vermietungen waren wirklich sehr schlecht im Verhältnis zu den Jahren davor. Wir denken, es liegt irgendwie an allem, an der Krise, an irgendwie jeder Sektor hat irgendwie Schwierigkeiten zurzeit, habe ich das Gefühl. Und die Leute passen ein bisschen mehr auf ihr Geld auf, fahren dann vielleicht nicht zweimal, sondern einmal im Urlaub im Jahr.
6: Das alles stimmt sie nachdenklich. Julie und ihr Bruder sind gerade dabei, die Ferienhäuser von ihrem Vater zu übernehmen. Ob sie heute genauso mutig wäre wie damals ihre Eltern und sich einfach ein Haus in Frankreich kaufen würde, da ist sie sich nicht sicher. Gerade weil ein Ferienhaus auch viel Arbeit bedeutet. Aber sie wird weitermachen.
9: Es ist trotzdem wahnsinnig schön, dort zu sein, dort zu verbringen, weil es ein wunderschönes Haus ist. Und ja, bis jetzt hat sich die Arbeit gelohnt. Und jetzt schauen wir mal, wie das wird die nächsten Jahre.
6: Für die Zukunft haben die beiden viele Pläne. Modernisierung soll neue Gäste anlocken. Ihr Beispiel zeigt aber auch, ein Ferienhaus kann ein Herzensprojekt sein. Als Investment ist es jedoch längst kein Selbstläufer.
5: Unter welchen Voraussetzungen sich Ferienimmobilien rechnen und Rendite abwerfen, darüber hat Paula Protzen berichtet. In die USA. Paramount Skydance und Warner Brothers sind zwei der größten Hollywood-Studios, die nicht nur Filme und Serien produzieren, sondern auch Fernsehkanäle betreiben. Paramount will Warner kaufen. Der milliardenschwere Zusammenschluss ist seit längerer Zeit geplant. Allerdings wird sich die Fusion deutlich verzögern, berichtet aus Los Angeles Reinhard Spiegelauer.
10: Paramount und Warner haben bekannt gegeben, dass sie den Zusammenschluss auf Eis legen, solange das Gericht in der Hauptsache noch nicht entschieden hat, allerdings höchstens bis 1. Juni 2027. Geklagt haben 12 US-Bundesstaaten und die Gewerkschaft der Drehbuchautoren. Sie argumentieren, durch die Fusion werde der Wettbewerb eingeschränkt. Drohende Folgen, weniger Aufträge, weniger Verhandlungsmacht und weniger Jobs für Filmschaffende. Nach früheren Megafusionen in Hollywood sind jeweils tausende Arbeitsplätze weggefallen. Paramount kostet die Verzögerung viel Geld. Ab Oktober werden nach den Vertragsbedingungen aus dem Übernahmeangebot Entschädigungen an die Warner-Aktionäre fällig. Pro Vierteljahr rund 650 Millionen Dollar. Gleichzeitig bleiben erhoffte Synergieeffekte, etwa durch die gemeinsame Nutzung von Produktion, Technik und Verwaltung, zunächst aus. Sollte die Fusion am Ende ganz scheitern, droht sogar eine Vertragsstrafe in Milliardenhöhe. Manche Kritiker des Deals warnen auch vor einer weiteren Konzentration von Medienmacht. Neben dem Film- und Streaming-Geschäft geht es dabei um das Kabelfernsehen mit den Sendern CBS und CNN. Dabei verweisen Beobachter auch auf den Einfluss des Oracle-Mitgründers Larry Ellison, der als enger Verbündeter von Präsident Donald Trump gilt und die Übernahme finanziell unterstützt.

0: Es ist 12:45.
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2: Mit Florian Schwarz. Lage in Waldbrandgebieten spitzt sich weiter zu. In Frankreich mussten mehr als 140.000 Menschen ihre Häuser und Wohnungen verlassen, unter ihnen viele Urlauber. Wind erschwert die Löscharbeiten. Auch drei Vororte von Bordeaux wurden evakuiert. Französischen Medienberichten zufolge bilden sich vor den Essensausgaben lange Schlangen. In Spanien ist die Lage rund um die Hauptstadt Madrid angespannt. Laut Katastrophenschutz ist das Großfeuer auf seinem Höhepunkt und derzeit nicht zu löschen. Drei Menschen sterben bei russischem Drohnenangriff in der Ukraine. Nach Behördenangaben ist in der Region Sumy eine zivile Einrichtung attackiert worden. Es brach ein großes Feuer aus, ebenso bei einem Drohnenangriff in der südostukrainischen Region Saporischschja, bei dem ein Einkaufszentrum getroffen wurde. Russland meldet 10 Tote nach ukrainischen Angriffen auf einen von Russland besetzten Teil der Südukraine. Studie warnt vor Einbau neuer Gasheizungen. Das Institut der deutschen Wirtschaft hat ermittelt, dass die jährlichen Heizkosten sich bis 2040 fast verdoppeln könnten, berichtet die Rheinische Post. Der Einbau einer Wärmepumpe dagegen würde das Kostenrisiko in den kommenden Jahren demnach drastisch und spürbar reduzieren. Polizei in Brandenburg ermittelt wegen des Verdachts der Tötung. Die Beamten haben am Morgen eine 45-jährige Frau und einen 57-jährigen Mann in der Gemeinde Ortsrand tot aufgefunden. Ein 80-Jähriger wurde schwer verletzt ins Krankenhaus gebracht. Über die Hintergründe ist bisher nichts bekannt. Christopher Street Day in Berlin hat begonnen. Hunderttausende feiern unter dem Motto »Haltung ist hot«. 83 Fahrzeuge und 55 Fußgruppen ziehen durch das Zentrum der Hauptstadt.
3: Der Antisemitismusbeauftragte der Bundesregierung, Felix Klein, warnt davor, die Brandmauer zur AfD einzureißen. Wenige Wochen vor Amtsende macht Klein im ARD-Interview der Woche deutlich, wie gefährlich er Forderungen wie die von Sachsens Ministerpräsident Michael Kretschmer hält. Aus Berlin, Lissy Kaufmann.
4: Der Antisemitismusbeauftragte der Bundesregierung, Felix Klein, ist überzeugt, die Brandmauer zur AfD muss aufrechterhalten werden. Im ARD-Interview der Woche sagt Klein, man müsse zwar mit AfD-Wählern sprechen, nicht alle seien rechtsextremistisch, Gespräche mit der AfD sind in seinen Augen aber etwas anderes. Das sei keine normale politische Auseinandersetzung, so Klein. Er verweist unter anderem auf das Wahlprogramm der AfD in Sachsen-Anhalt, wonach die Schulpflicht abgeschafft werden sollte. Klein warnt, man könne sich gar nicht ausmalen, was das für eine Gesellschaft bedeuten würde. In Sachsen-Anhalt wird im September gewählt. Die AfD liegt in Umfragen deutlich vorn. Angestoßen hatte die Brandmauerdebatte Sachsens Ministerpräsident Michael Kretschmer. Der forderte, mit allen Parteien zu sprechen. Der CDU-Politiker hatte gesagt, wer noch über Brandmauern rede, habe die Zeichen der Zeit nicht erkannt. Felix Klein hält solche Aussagen für gefährlich. In wenigen Wochen wird Klein nach Paris wechseln und dort die ständige Vertretung der Bundesregierung bei der OECD leiten, der Organisation für wirtschaftliche Entwicklung und Zusammenarbeit. Ein Nachfolger für Klein ist bislang nicht bekannt. Bundesinnenminister Alexander Dobrindt von der CSU, an dessen Ministerium das Amt geknüpft ist, will aber bald einen Namen nennen.
3: 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Von der Frage, ob man mit der AfD reden sollte, zur Frage, mit wem die AfD-Wähler noch reden, wie offen sie sind und ob man sie noch überzeugen könnte, zu anderen politischen Parteien zurückzukehren. Die Wählerschaft der AfD hat sich im Laufe der letzten Jahre auf jeden Fall verändert, gemeinsam mit den Erfolgen der Partei bei Wahlen und Umfragen. Aus unserem Hauptstadtstudio Frank Eichmann.
5: Das klassische Bild des typischen AfD-Wählers sieht vielleicht so aus. Er ist sozial abgehängt, steht weit rechts, kann wenig anfangen mit dem heutigen politischen System. Viel zu einfach, sagen Politikwissenschaftler. Wobei, beschreiben lässt sich der AfD-Anhänger schon, blickt man auf vergangene Wahlen. erklärt Roberto Heinrich von Infratestima.
0: Die Partei erzielt bei Männern wesentlich höhere Wähleranteile als bei den Frauen. Die Unterstützung für die AfD steigt mit dem Alter der Wähler. Sie fällt in den mittleren Altersgruppen am höchsten aus, um in den oberen Alterskohorten auch wieder abzufallen. Die Partei ist zugleich in den unteren und mittleren Bildungsgruppen vergleichsweise erfolgreicher. Und schließlich punktet die AfD auch besonders bei Personen, die ja ihre eigene persönliche wirtschaftliche Lage kritisch einschätzen.
5: Allerdings lassen sich in der AfD drei durchaus verschiedene Gruppen unterscheiden. Um die zu verstehen, reicht der Blick auf Alter, Bildung und Einkommen der Wählerschaft nicht aus. Wichtig, die Einstellungen und hier zunächst das Verbindende, sagt Politikwissenschaftler Oliver Lemke von der Ruhr-Universität Bochum.
1: Ein Einstieg über die Gruppen hinweg ist die Migrationseinstellung. Das ist also eine viel schärfere und strengere Handhabung im Bereich der Migration und Zuwanderung geben muss. Ebenfalls über die Gruppen hinweg ist das geringe Vertrauen in die politischen Institutionen gepaart mit einem Gefühl mangelnder Repräsentation.
5: Die mit Abstand größte Gruppe in der AfD ist das nationalkonservative Lager. Andere sprechen von den konservativen Hardlinern. Einer Studie der Uni Konstanz zufolge sehen sich hier fast 70% der AfD-Wähler. Was die Gruppe ausmacht?
1: Autoritäre Vorstellungen, starker Staat, der muss härter durchgreifen. Und diese Gruppe zeichnet vor allem auch so ein durchdringender Kulturpessimismus aus. Also mit Deutschland geht es eigentlich im Prinzip bergab und die traditionellen Werte spielen keine Rolle mehr.
5: Etwa jeder fünfte AfD-Wähler fühlt sich wiederum durch das völkisch-nationalistische Lager vertreten. Hier wird Migration am schärfsten abgelehnt. Hier findet der Verfassungsschutz Anzeichen für gesicherten Rechtsextremismus. Das ist der Teil der AfD, erklärt Politikprofessor Oliver Lemke,
1: der gar nicht auf eine Form demokratischer Repräsentation eigentlich setzt. Das sind diejenigen, die jetzt in der AfD sich besser als vorher in anderen rechtsextremistischen Parteien besser vertreten fühlen, weil es einfach lauter, stärker ist und mehr Masse hat.
5: Am anderen Ende der AfD das wirtschaftsliberale, moderat-konservative Lager, das die AfD in ihrer Gründungsphase als eurokritische Partei prägte. Vielleicht gemäßigt, aber das gilt nur innerhalb der AfD.
1: Leute, die an den Nationalstaat glauben, im Unterschied zu einer Form der Offenheit. Bei denen kommt aber vor allem noch hinzu, dass die demokratiepolitisch interessiert sind. Und die haben mittlerweile ein echtes Ressentiment ausgebildet gegenüber unserer Vorstellung einer Parteiendemokratie. Dass also Parteien in einem Konkurrenzkampf um Mehrheiten ringen.
5: Weshalb verächtlich von Alt- oder Systemparteien die Rede ist, die angeblich nur ihre eigenen Interessen durchsetzen und den Wählerwillen ignorieren. Was die Wählerschaft der durchaus verschiedenen Flügel und Lager der AfD dann wieder eint? Es geht nicht mehr darum, per Abstimmung gegen die anderen zu protestieren, sondern die AfD ist eine stabile politische Heimat geworden. Roberto Heinrich von Infratestima verweist auf Nachwahlbefragungen, nach denen AfD-Wähler am ehesten zur CDU zurückkehren könnten, aber selbst das gilt nur für knapp 30%. Und das bedeutet, denkt man an ein altes Friedrich-Merz-Vorhaben.
0: Eine Halbierung der AfD erscheint doch eher als eine unrealistische Zielsetzung.
3: Unser Berlin-Korrespondent Frank Eichmann war das über die heutige Wählerschaft der AfD. Viele Menschen wollen gerade wissen, was ihre Familienangehörigen zwischen 1933 und 1945 gemacht haben. Auslöser ist die online gestellte NSDAP-Mitgliederkartei. Aber für die Ahnenforschung zur NS-Zeit braucht es mehr als nur diese eine Datenbank, berichtet Maximilian Heim.
6: Die Online-Kartei der US-Nationalarchive zeigt nur, wer Mitglied in der NSDAP war. Ob jemand zur SA oder SS gehörte oder wie jemand in der Wehrmacht eingesetzt war, das erfährt man dort nicht. Diese Angaben lassen sich über einen Antrag beim Bundesarchiv recherchieren, auch formlos, allerdings in der Regel mit monatelanger Wartezeit. Die Historikerin Isabel Heinemann, Direktorin des Instituts für Zeitgeschichte München-Berlin, betont, ein Eintritt in die SS sei eine besonders klare Entscheidung für das NS-Regime gewesen. In aller Regel sei man nicht zufällig Teil von SS oder SA geworden. Die SS entwickelte sich von Hitlers Leibgarde zur zentralen Terrororganisation. Auch ohne Parteibuch konnte man dort Mitglied sein. Über das Bundesarchiv kann man auch erfahren, welche Rolle Familienangehörige in der Wehrmacht hatten. Historikerin Heinemann warnt vor dem Entlastungskonstrukt, Opa war nur in der Wehrmacht. Dieses sei längst entlarvt. Wehrmachtssoldaten seien an Erschießungen und am geplanten Verhungern von Kriegsgefangenen beteiligt gewesen. Auch hier müsse man deshalb genau hinschauen.
3: US-Präsident Donald Trump hat mit Saudi-Arabien einen Atomdeal abgeschlossen, um ihn dann wieder in Frage zu stellen. In Israel wird dieser Alleingang trotzdem mit Sorge gesehen, denn er könnte ausdrücken, dass die US-Regierung offenbar immer weniger dazu bereit ist, auf israelische Befindlichkeiten Rücksicht zu nehmen. Und weil die Beziehungen zu den USA auch eine Sicherheitsfrage für Israel sind, spielt das Thema auch im israelischen Wahlkampf eine Rolle. Die Frage ist, setzt Premier Benjamin Netanyahu für seinen Wahlerfolg die israelischen Beziehungen zu den USA aufs Spiel? Aus unserem ARD-Studio Tel Aviv, Jan-Christoph Kitzler.
7: Die Meldung vom Atomdeal der USA mit Saudi-Arabien hat in Israel für Aufregung gesorgt. Offizielle Erklärungen gab es zunächst allerdings keine. Und die Worte von Danny Danon, Israels Botschafter bei den Vereinten Nationen, klangen eher nach dem Versuch zu beruhigen. Er sagte dem Radiosender Reshet Bet: Wir reden mit unseren Freunden in den USA über diese Dinge hinter verschlossener Tür. Wenn wir Sorgen oder Einwürfe haben, dann geben wir denen Ausdruck. Aber wir tun das nicht außerhalb. Wir reden die ganze Zeit. Die Koordination mit den Amerikanern ist sehr intensiv. Der Austausch findet mit dem Premierminister statt und auf anderen Ebenen. Der Deal sieht zwar nur die zivile Nutzung der Atomkraft vor, doch befürchtet wird ein nukleares Wettrüsten in der Region. Für Israel, selbst eine Atommacht, ist das eine Bedrohung. Ob der Deal wirklich so kommt, ist inzwischen wieder unklar, denn US-Präsident Trump ist wieder einmal zurückgerudert und besteht nun als Bedingung auf ein Normalisierungsabkommen zwischen Saudi-Arabien und Israel. Doch eigentlich glaubt er vermutlich selber nicht daran, sagt Michal Yahari, eine Expertin für die arabische Welt, im Fernsehsender Channel 12. Die USA sind verzweifelt angesichts der israelischen Politik. Sie verstehen, dass die Normalisierung zurzeit nicht auf dem Tisch liegt, weil die Normalisierung auf der israelischen Seite als zu teuer angesehen wird und auch auf der arabischen Seite. Denn Saudi-Arabien müsste es seinen Bürgern verkaufen, Beziehungen zu einem Land zu normalisieren, dem unter anderem Kriegsverbrechen im Gazastreifen vorgeworfen werden. Israel müsste, wie von Saudi-Arabien verlangt, Schritte gehen in Richtung Palästinenserstaat. Allen Fragen zum Trotz, der Alleingang Donald Trumps sagt etwas aus über den Zustand der Beziehungen zwischen den USA und Israel. Dass sich der Wind in den USA dreht, politisch und in der öffentlichen Meinung, ist für Israel am Ende ein Sicherheitsrisiko. Die USA sind der mit Abstand wichtigste Partner. Keiner der Kriege der letzten Jahre wäre ohne die Hilfe der USA denkbar gewesen. Auch Jorah Eiland, ein ehemaliger General, sieht die Gefahr. Er sagte im Reshet Bet: Meine Erkenntnis ist leider, dass Israel in den Augen der USA zu einer Belastung oder zu etwas Bedeutungslosem geworden ist. Das hat es noch nie gegeben. Und wir sind an den Punkt geraten durch eine Reihe von israelischen Fehlern im Verhalten Trump gegenüber und besonders auch gegenüber der amerikanischen Öffentlichkeit. Aber sobald die USA uns den Rücken zukehren, wird Israels mit neuen strategischen Bedrohungen zu tun haben. Wir sind auf jeden Fall in einer sehr besorgniserregenden Phase. Ob sich das Verhältnis noch kitten lässt, ist offen, vielleicht mit einer neuen israelischen Regierung. Doch Premier Benjamin Netanyahu, der gerade im Wahlkampf ist und für den gute Beziehungen zu den USA ebenfalls überlebenswichtig sind, plant für Anfang der Woche erst einmal eine Reise in die USA und ein Treffen mit Donald Trump im Weißen Haus. Ob es am Ende auch dazu kommt, ist in diesen unsicheren Zeiten unklar.
3: Jan-Christoph Kitzler war das über die Beziehungen zwischen Israel und dessen wichtigstem Verbündeten, den USA. Ja, der Iran-Krieg ist ja schon vor Wochen wieder aufgeflammt und jetzt spitzt sich auch die Lage im Roten Meer zu. Nach wiederholten Angriffen auf ein Schiff hat Saudi-Arabien militärische Ziele im Jemen attackiert. Die dortige Houthi-Miliz, die mit dem Iran verbündet ist, hat Vergeltung angekündigt. Miriam Ernst zu den Hintergründen.
8: Die Houthi-Miliz, die mit dem Iran verbündet ist, blockiert vom Jemen aus den Schiffsverkehr im Roten Meer. Insbesondere Handelsschiffe aus Saudi-Arabien sind im Visier. Denn das Land unterstützt wiederum die jemenitische Regierung im Bürgerkrieg gegen die Houthis. Wegen der Sperrung der Straße von Hormus leitet das saudische Königreich seine Ölexporte über das Rote Meer durch die Meerenge Bab al-Mandab um. Ein saudisches Handelsschiff ist dort von den Houthis angegriffen und leicht beschädigt worden. Vor zwei Tagen war ein Öltanker attackiert worden. Das Regime in Riad spricht von maritimem Terrorismus.

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1: Um 13 Uhr mit Felix Sprung. In Spanien bekämpfen Einsatzkräfte weiterhin mehrere Waldbrände rund um die Hauptstadt Madrid. Mindestens 30.000 Menschen mussten in Sicherheit gebracht werden. Westlich der Millionenstadt sind nach Behördenangaben zwei Brände zu einem bisher nie dagewesenen Großfeuer verschmolzen. Aus der NDR-Nachrichtenredaktion Laura Janke.
2: Das Feuer sei auf seinem Höhepunkt und derzeit nicht zu löschen, erklärte der Leiter des Katastrophenschutzes. Es könne sich wegen des starken Windes weiter ausbreiten. Die Regierung rief den nationalen Notstand aus. Das Militär hat die Einsatzleitung übernommen. Regionalpräsidentin Ayuso sprach vom schlimmsten Brand in der Geschichte der Region Madrid. Mehrere EU-Länder haben Löschflugzeuge entsendet und das EU-Programm Copernicus stellt Satellitenbilder zur Verfügung, die dabei helfen sollen, einen genauen Überblick über die Brände zu bekommen.
1: Auch in Frankreich breiten sich mehrere Großbrände unkontrolliert aus. An der Atlantikküste mussten laut Behörden inzwischen mehr als 140.000 Menschen ihre Unterkünfte verlassen. Die Halbinsel Cap Ferret wurde geräumt. Ein Brand bewegt sich auf den Großraum Bordeaux zu. Von dort heißt es, das Feuer habe ein beispielloses Ausmaß angenommen. In Italien kämpfen Einsatzkräfte ebenfalls gegen viele Brände. Besonders betroffen sind Sizilien und Kalabrien. Der Krieg der USA und Israels gegen den Iran weitet sich immer mehr auf die ganze Region aus. Eine Militärkoalition unter Führung Saudi-Arabiens hat in der Nacht Stellungen der Houthi-Miliz im Jemen angegriffen. Hintergrund sind Angriffe der Miliz auf zwei saudische Öltanker im Roten Meer. Die Houthi sind mit dem Iran verbündet und blockieren derzeit eine Meerenge im Roten Meer, die zweite wichtige Handelsroute in der Region neben der Straße von Hormus. Die Houthi-Miliz droht nach den Angriffen der Militärkoalition unter saudischer Führung mit Gegenschlägen. Der Antisemitismusbeauftragte der Bundesregierung Klein warnt davor, die Brandmauer zur AfD einzureißen. Wenige Wochen vor dem Ende seiner Amtszeit machte Klein im ARD-Interview der Woche deutlich, wie gefährlich er Forderungen wie die von Sachsens Ministerpräsident Kretschmer hält. Aus Berlin, Lissy Kaufmann.
3: Der Antisemitismusbeauftragte der Bundesregierung Felix Klein ist überzeugt, die Brandmauer zur AfD muss aufrechterhalten werden. Im ARD-Interview der Woche sagt Klein, man müsse zwar mit AfD-Wählern sprechen, nicht alle seien rechtsextremistisch, Gespräche mit der AfD sind in seinen Augen aber etwas anderes. Das sei keine normale politische Auseinandersetzung, so Klein. Er verweist unter anderem auf das Wahlprogramm der AfD in Sachsen-Anhalt, wonach die Schulpflicht abgeschafft werden sollte. Klein warnt, man könne sich gar nicht ausmalen, was das für eine Gesellschaft bedeuten würde. In Sachsen-Anhalt wird im September gewählt. Die AfD liegt in Umfragen deutlich vorn. Angestoßen hatte die Brandmauerdebatte Sachsens Ministerpräsident Michael Kretschmer. Der forderte, mit allen Parteien zu sprechen.
1: In Ganderkesee im niedersächsischen Landkreis Oldenburg ist ein Kleinflugzeug auf ein Wohnhaus gestürzt. Nach Angaben der Polizei kam dabei der Pilot ums Leben. Nach einem weiteren Menschen werde zurzeit gesucht, so ein Sprecher. Weitere Verletzte soll es nicht geben. Die Bewohner des Einfamilienhauses waren zum Zeitpunkt des Unglücks laut Polizei nicht zu Hause. Warum das Flugzeug am Vormittag in den Dachstuhl stürzte, ist noch unklar. Das waren die Nachrichten. Das Wetter in Norddeutschland. Viel Sonne, wenig Wolken, überwiegend trocken, Höchstwerte zwischen 20 Grad auf Sylt und 29 Grad in Hannmünden. Morgen bewölkt, zeitweise Regen, vereinzelt Gewitter, in Südniedersachsen anfangs noch Auflockerungen, höchstens 19 bis 25 Grad. Und am Montag gebietsweise Schauer, später trockener und mehr Sonne, 18 bis 23 Grad. Es ist 13.04 Uhr.
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1: Stau oder stockender Verkehr ab 6 Kilometern Länge. Wir haben 7 Meldungen. A1 Hamburg Richtung Bremen zwischen Hamburg-Stillhorn und dem Maschener Kreuz 6 Kilometer. Dort ist nur eine Spur frei. A1 Hamburg Richtung Lübeck zwischen Ahrensburg und Bad Oldesloe 7 Kilometer. A7 Flensburg Richtung Hamburg zwischen Dreieck Hamburg Nordwest und dem Elbtunnel auch 7 Kilometer. A7 Hannover Richtung Hamburg zwischen Dreieck Walsrode und Soltau Ost streckenweise stockend. A7 Hamburg Richtung Flensburg zwischen Warder und Kreuz Rendsburg 10 Kilometer. A20 Lübeck Richtung Rostock zwischen Zuro und Kröpelin 8 Kilometer. Und A31 Gronau Richtung Meppen zwischen Emsbüren und Lingen 6 Kilometer. Allen unterwegs wünschen wir eine gute Fahrt.

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1: Im Studio Frank Hollmann. Auch die Leichtathletik ist Teil von den Finals, diesem Bündel aus 24 deutschen Meisterschaften an 4 Tagen. Doch während alle anderen Meisterschaften ihre Titelträger in Hannover finden, startet die Leichtathletik in Bochum-Wattenscheid. Irina Knepp schaut auf das Programm von diesem Wochenende.
2: Die nationalen Titelkämpfe sind für die einen die Generalprobe für die Europameisterschaften in gut 2 Wochen. Für die anderen sind sie die letzte Möglichkeit, sich ein Ticket für den Saisonhöhepunkt in Birmingham zu sichern. An 2 Wettkampftagen werden im Lorheide-Stadion Meistertitel in jeweils 17 Disziplinen bei den Frauen und Männern vergeben. Höhepunkte sind die Auftritte der deutschen Leichtathletikstars um Weitspringerin Malaika Mihambo, Hindernisläuferin Gesa Krause sowie Speerwerfer Julian Weber und die deutschen Rekordläufer. In den vergangenen Wochen purzelten auf der Bahn gleich mehrere deutsche Bestmarken und auch ein Europarekord. Damit sind Emil Adjeikum und Co. natürlich Titelkandidaten, auch wenn nicht alle in ihrer Rekorddisziplin an den Start gehen. Mit Spannung wird auch der Auftritt des schnellsten Manns Deutschlands erwartet. Owen Ansa verbesserte gerade erst seinen deutschen Rekord über 100 Meter, sieht sich aber mit dem Vorwurf der Verweigerung einer Dopingkontrolle konfrontiert. Noch ist offen, ob und welche Konsequenzen ihm drohen. Im schlimmsten Fall eine Sperre von bis zu 4 Jahren.
1: Die Finals live heute im ZDF, morgen bei der ARD und ständig im Stream auf sportschau.de. Heute rollt die Tour de France nochmal durch die Alpen, bevor es morgen dann auf die Zieletappe nach Paris geht. Zeit, langsam Bilanz zu ziehen mit unserem Tourreporter Holger Gersker. Von den 184 Fahrern von der ersten Etappe sind 24 nicht mehr dabei. Holger, du bist seit vielen Jahren bei der Tour. Ist das eine ungewöhnlich hohe Zahl?
3: Nee, gegenteilig. Es ist eher eine geringe Zahl. Also es kommen immer so zwischen 140 und 150 Fahrern im Ziel an, seit wir 23 Mannschaften haben. Es waren ja bis vor 3 Jahren 22 Teams. Früher gab es ja sogar 9 Fahrer pro Mannschaft. Jetzt sind es 8, deswegen schwer zu vergleichen. Also es gab ja unglaublich wenige Stürze eigentlich. Es ist ein schwerer Moment, das zu sagen, weil wir gerade den Sturz des bisherigen 12. der Gesamtwertung erlebt haben. Ilan van Wilder aus Belgien hat die Tour verlassen. Er ist offensichtlich so schwer verletzt, dass er nicht weiterfahren konnte. Und mit Pascal Ackermann hat auch ein zweiter Deutscher heute während der Etappe aufgegeben. Da wissen wir den Grund aktuell hier noch nicht. Also sind wieder 2 weniger, jetzt haben wir 158 noch im Rennen.
1: Also schon 26 Ausfälle. Holger, es gab auch bei dieser Tour bislang keinen deutschen Etappensieg. Was sagt das denn über die Qualität des deutschen Radsports?
3: Ja, die Weltspitze ist ein bisschen entfernt. Das Ganze lässt sich immer sehr, sehr schwer an Tour de France-Ergebnissen und Etappensiegen messen, die Qualität einer Radsportnation. Aber letztlich ist mit Florian Lipowitz nur ein einziger herausragender Kletterer aus Deutschland unterwegs. Und ohne ihn fehlt natürlich auch das überragende Resultat in der Gesamtwertung. Er war ja auf Platz 5. Als er hier mit dem Schlüsselbeinbruch abreisen musste. Wir haben aus deutscher Sicht betrachtet allerdings schon 2, 3 absolute Weltklassefahrer, nämlich Nils Polit. Nur dessen Job ist es nicht, Etappensieger rauszukämpfen, sondern als Helfer unterwegs zu sein für seinen Kapitän, für Tadej Pogacar. Und das hat er überragend gemacht. Aber es macht sich natürlich in so einer Statistik nicht bemerkbar. Dazu kommt noch Felix Engelhardt, der deutsche Meister, hat ähnlich Gutes für Mauro Schmid hier geleistet, für den Schweizer, für diese kleine australische Mannschaft. Ein Etappensieg, 2 zweite Plätze. Und Engelhardt hat daran großen Anteil. Und dazu kommt Max Kanter, der mit den Plätzen 2 und 4 definitiv auch zur Weltspitze der Sprinter gehört. Aber ja, das fehlt sicherlich der Siegfahrer momentan. Und es ist auch keiner in Sicht. Also es ist keiner von denen, die jetzt hier nicht nominiert wurden, wo man sagen könnte, wenn der hier gewesen wäre, dann wäre alles ganz anders.
1: Schauen wir noch kurz auf die heutige Etappe. Du hast es bereits erwähnt, 2 Ausfälle heute noch schon. Was gibt es heute noch zu erwarten?
3: Ja, es geht oder es ging schon bisher um das Bergtrikot. Das ist ja eine ganz, ganz knappe Entscheidung. Tadej Pogacar ist da zwar mittendrin, aber er interessiert sich nur peripher dafür, wenn überhaupt. Er liegt gemeinsam mit den anderen, die in der Gesamtwertung auf den ersten 5 Plätzen liegen, 2 Minuten hinter der Spitze. Ganz vorn hat Richard Carapaz den ersten Berg des Tages, den Croix de Fer, genutzt, um seinen Vorsprung gegenüber seinem Widersacher Valentin Parapentre im Bergtrikot, um 5 weitere Punkte auszubauen. Inzwischen fahren sie wieder zusammen den Berg runter. Da wird Mats Pedersen gleich im Sprint versuchen, weitere 25 Punkte zu ernten. Und damit wäre das grüne Trikot auch sicher. Und später geht es natürlich um den Tagessieg.
1: Sagt Holger Gersker, unser Reporter bei der Tour de France. Diese Etappe soll enden so etwa um 16.30 Uhr, wenn die Pläne so hinhauen.
4: 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Am Mikrofon an diesem Samstagmittag ist Iris Hertle. Beispiellose Waldbrände wüten nach wie vor im Süden und Südwesten Frankreichs. Die Feuer breiten sich weiter aus und bedrohen Städte, Dörfer und beliebte Urlaubsregionen. Tausende Menschen, auch Touristen, mussten evakuiert werden. Darüber spreche ich jetzt mit unserem Frankreich-Korrespondenten Kai Rienecker, der für uns die Lage vor Ort beobachtet. Hallo, Herr Rienecker.
5: Ja, hallo.
4: Zunächst mal, wo genau befinden Sie sich und wie ist die Lage dort aktuell?
5: Ja, ich befinde mich hier gerade im Norden von Bordeaux. Hier gibt es ein Gelände, das jetzt sozusagen das so eine Art Flüchtlingsgelände geworden ist. Hier sind inzwischen schon bis zu 4000 Menschen hergebracht worden, die aus den verschiedenen Ortschaften vor Bordeaux evakuiert wurden. Die kommen ja teilweise aus den Brandgebieten, die kommen aber auch schon aus den ersten Vororten von Bordeaux, die heute Morgen evakuiert wurden. Insgesamt sind ja allein hier in der Region, in diesem Brandgebiet, schätzungsweise schon zwischen 200 und 300.000 Menschen evakuiert worden. Und man hat ja so das Gefühl, hier wird so ein gigantisches Feldlazarett aufgebaut. Es ist ja inzwischen auch Armee mit im Einsatz. Denn es gibt ja auch viele Kranke, die evakuiert werden müssen und alte Menschen. Also absoluter Ausnahmezustand hier im Großraum Bordeaux.
4: Die Evakuierung ist das eine und die Bekämpfung der Feuer das andere. Wie kommen da die Feuerwehrleute voran und was macht ihre Lage so schwierig?
5: Ja, das Schwierige an der Sache ist, dass dieser Brand seine Eigendynamik hat. Da entstehen solche Temperaturen, dass es am Ende so ist, dass es eigene Winde schafft. Von Brandtornados war die Rede, spektakuläre Brandbilder gibt es da ja auch zu sehen. Und dann ist es eben so, dass diese inzwischen über 1000 Feuerwehrleute, unterstützt auch von der Armee, gar nicht viel ausrichten können, was den Brand selbst angeht, sondern die konzentrieren sich vor allen Dingen darauf, dass es eben sensible Punkte gibt, die geschützt werden können. Da geht es natürlich um die Wohnhäuser von den Menschen, die jetzt hier auch im Stich lassen mussten. Da geht es um Fabriken, um sensibles Material, denn es war ja auch so, dass hier auch die Luftverschmutzung sehr stark zugenommen hat in den letzten Stunden. Es gibt jetzt ein bisschen Erspannung, weil wir seit gestern Abend Gewitter haben, die hier gerade niedergehen. Und das könnte durchaus ein Gamechanger werden.
4: Die EU und auch Deutschland haben Frankreich im Kampf gegen die Brände ja Unterstützung zugesagt. Wie sieht diese Hilfe konkret aus und ist die schon angekommen?
5: Ja, die besteht vor allen Dingen mit Luftunterstützung, weitere Luftlöschflugzeuge, die hier angesagt worden sind und die schon seit gestern hier im Einsatz sind. Das können wir natürlich vor Ort jetzt nicht beurteilen, weil wir nicht direkt im Brandgebiet sind. Wir haben da gestern Morgen noch einige Löschflugzeuge gesehen. Aber ich glaube, was eben auch hier nochmal die neue Dimension ausmacht, ist, dass ja Präsident Macron hier Unterstützung des Militärs angefordert hat. Rund 1000 Soldaten sollen hier im Laufe des Tages insgesamt die Feuerwehrleute unterstützen, die auch schon so ungefähr in Stärke von 1000 Mann hier vor Ort sind. Und dann soll zum ersten Mal auch der Militärtransporter A400M hier bei den Löscharbeiten eingesetzt werden. Das ist Neuland. Daran sieht man schon, wie ernst die Situation ist und wie verzweifelt man versucht, zumindest den Brand irgendwie einzudämmen.
4: Sie berichten aus der Region rund um Bordeaux. Wie viele einzelne Waldbrände gibt es denn in ganz Frankreich aktuell und wo außer in dieser Region Bordeaux ist es noch besonders schlimm?
5: Ja, also die einzelnen Brände können wir natürlich nicht aufzählen, weil wir haben hier es mit zwischen 30 und 40 Bränden täglich zu tun. Es gibt in hier ganz in der Nähe noch einen anderen großen Brand in Biscarrosse, weiter südlich, auch ein wichtiges Touristengebiet hier an der südwestfranzösischen Atlantikküste. Auch von dort wurden viele Leute evakuiert, auch deutsche Touristen, die jetzt nicht wissen, ob sie ihr Material wieder abholen können oder nicht. Die hängen hier teilweise in Hotels herum. Dann gibt's an der Côte d'Azur im Departement Var ja auch schon seit vielen Tagen verschiedene, auch große Feuer. Das alles steht und fällt eben auch mit der meteorologischen Situation. Da war bisher extreme Trockenheit hier bei Bordeaux, Temperaturen bis 40 Grad und dann eben auch noch die Winde. Und seitdem hier zum Beispiel die Gewitter aufgezogen sind, ist die Luftfeuchtigkeit angestiegen. Bestimmte Bereiche werden dann eben vielleicht leichter zu löschen sein.
4: Also immerhin ein kleiner Lichtblick. Vielen Dank. Kai Rienecker war das, ARD-Korrespondent in Frankreich, zur Lage in den Waldbrandgebieten im Süden und Südwesten des Landes. Vielen Dank. Es ist 13.15 Uhr.
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6: Mit Sisi Forster. Waldbrände in Frankreich und Spanien verwüsten große Landstriche. Der französische Premierminister Le Cornu sagte, die Brände hätten ein noch nie dagewesenes Ausmaß erreicht. Die spanische Präsidentin der Region Madrid, Díaz Ayuso, sprach vom schlimmsten Brand in der Geschichte in dem Gebiet. Die Behörden befürchten, dass Wind mit Böen von bis zu 60 Kilometern pro Stunde den Einsatz der Feuerwehr erschwert. In beiden Ländern tagen Krisenstäbe. EU-Partner haben Löschflugzeuge entsandt. IW-Studie warnt vor Einbau neuer Gasheizungen. Die jährlichen Heizkosten könnten sich bis 2040 fast verdoppeln, berichtet die Rheinische Post und verweist auf die bislang unveröffentlichte Untersuchung. Beim Einbau einer Wärmepumpe würden die Heizkosten demnach über viele Jahre weitgehend stabil bleiben. Sozialverbände stellen erste Forderungen an designierten Gesundheitsminister Linnemann. Erster Akt müsse sein, die Gesundheitsreform zu überdenken, sagte die Vorsitzende des Sozialverbands Deutschland Engelmeier den Zeitungen der Funke Mediengruppe. Sie kritisiert mehr Belastungen für Versicherte. Die Präsidentin des Sozialverbands VDK Bentele sagte dem Redaktionsnetzwerk Deutschland, Linnemann müsse sich im Kabinett auch unbeliebt machen. Rumänien schießt erneut Drohne über eigenem Luftraum ab. Das Fluggerät sei heute Morgen nahe der Grenze zur Ukraine abgefangen worden, wie Verteidigungsminister Mirutze mitteilte. Bereits gestern hatte der NATO-Mitgliedstaat den Abschuss einer Drohne gemeldet. Komoren haben erstmals eine Welterbestätte. Das UNESCO-Komitee stimmte der Aufnahme von 6 historischen Städten in die Welterbeliste zu. Sie wurden ab dem 11. Jahrhundert auf dem ostafrikanischen Inselstaat erbaut.
4: Jeder kennt die Schilder an Ortseingängen, die auf Gottesdienste der christlichen Kirchen hinweisen. Sie aufzustellen war bis 2008 aber nur katholischen und evangelischen Kirchen erlaubt. Inzwischen dürfen das alle Religionsgemeinschaften. Trotzdem dauerte es noch fast 20 Jahre, bis von dieser Möglichkeit Gebrauch gemacht wurde. In Penzberg in Oberbayern stehen seit dieser Woche die deutschlandweit ersten Schilder, die auf die Moschee und das dortige Gebet hinweisen. Unbekannte haben sie aber bereits beschmiert. Nabila Abdelaziz über die Hintergründe.
7: Das oberbayerische Penzberg. In der Moschee der islamischen Gemeinde beginnt gleich das Freitagsgebet. Manchmal blieben Menschen vor der Moschee stehen, guckten neugierig, trauten sich aber nicht hinein, erzählt der Imam der Moschee, Benjamin Idris.
8: Die meistgestellte Frage von Nichtmuslimen ist, ob die Moschee zugänglich für alle Menschen ist, ob Nichtmuslime mal auch eine Freitagspredigt beiwohnen dürfen. Ja, also die Moschee ist eben dafür auch gebaut, als eine Plattform für alle Menschen.
7: Bei einem Treffen des Penzberger Bürgermeisters zusammen mit dem Imam und Vertretern der Kirchengemeinden entstand dann diese Idee. Am Ortseingang stehen Schilder, die auf den katholischen und evangelischen Gottesdienst hinweisen. Zusätzlich könne man auch ein Schild mit Informationen zum Freitagsgebet anbringen. Im Juli dieses Jahres wurde der Plan dann umgesetzt. Unter dem Schild mit der gelben Kirche, das auf den katholischen Gottesdienst hinweist, dem mit der violetten Kirche der evangelischen Gemeinde, gibt es jetzt auch eines, das eine blaue Moschee zeigt. Der Imam erklärt den Gedanken dahinter.
8: Mit diesem Schild laden wir alle Menschen zum Freitagsgebet sozusagen ein. Es ist wichtig, einfach diese Offenheit nochmal zu zeigen, dass die Freitagspredigt auf Deutsch stattfindet und für jeden zugänglich ist.
7: Der ehemalige CSU-Bürgermeister und der aktuelle Parteilose unterstützen die Idee. Genauso wie die Kirchengemeinden, die auch bei der Umsetzung halfen, erzählt der katholische Pfarrer Bernhard Holz.
9: Wir haben hier in Penzberg traditionell ein gutes Miteinander der Religionsgemeinschaften, sowohl evangelisch, katholisch als auch islamisch. Deswegen war es für uns, sowohl für den evangelischen Pfarrer als auch für mich, kein Diskussionspunkt, sondern nur noch eine Frage, wie wir es letztendlich umsetzen.
7: Fragt man die Penzberger, sind die Reaktionen großteils positiv. Vereinzelt gibt es auch kritische Stimmen. Zum Beispiel dazu, dass es auch in muslimischen Ländern Hinweise auf Kirchen geben solle. Ähnliche Kritik äußern auch Nutzer in den sozialen Medien. Die Reaktion des Imam?
10: Absolut, ich werde das unterstützen und wir brauchen Religionsfreiheit überall in der Welt. Und das zeigen wir damit, dass Religionsfreiheit überall gelebt werden soll.
7: Unter die kritischen Kommentare im Netz mischten sich aber auch viele, die

0: zum Dialog einladen. Nabila Abdel Aziz berichtete. In der Türkei steht die größte Oppositionspartei, die sozialdemokratische CHP, vor der Spaltung. Der abgesetzte Parteichef Özgür Özel hat gerade die Gründungsunterlagen für seine neue Partei unterschrieben und damit die CHP verlassen. Ihm folgen 90 Abgeordnete. Kann dieser Neuanfang Präsident Erdogan und seiner AKP gefährlich werden? Jim Bobnikschas berichtet aus Istanbul.
1: Knapp 30 Sekunden lang ist das Video, das in türkischen Fernsehsendern in Dauerschleife läuft. Dabei zeigt es eigentlich eine denkbar unspannende Szene. Den Oppositionspolitiker Özgür Özel, der in seinem Büro Dokumente unterschreibt. Doch die haben es in sich. Es sind die Gründungsdokumente einer neuen Partei, die auch genauso heißen soll. Yeni, neue Partei. Am Ende des Videos wendet sich Özel direkt an die Zuschauer. Ich hoffe, dass es dem Land, den Bürgern und unserer Partei, kurz uns allen zugutekommt. Mit der Gründung der neuen Partei geht eine Spaltung der ältesten türkischen Volkspartei einher, der sozialdemokratischen CHP. Als deren Vorsitzender war Özel im Frühjahr per Gerichtsurteil abgesetzt worden, wegen angeblicher Unregelmäßigkeiten. Für viele Kritiker klar politisch motiviert. Präsident Erdogan weist das zurück. Özgür Özel versucht sich nun an einem politischen Befreiungsschlag und verlässt die CHP. 90 Abgeordnete folgen ihm. Damit wird die neue Partei aus dem Stand die größte Oppositionspartei im Parlament. Das allein sagt jedoch noch nichts darüber aus, wie erfolgreich Özel mit der Neugründung wird, meint Politologe Ufuk Uras. Zurzeit genießt Özgür Özel erhebliche Unterstützung. Ob er daraus politisches Kapital schlagen kann, hängt jedoch davon ab, wie er auf die konkreten politischen Herausforderungen reagiert. Neben dem Aufbau seiner neuen Partei gehört für Özel vor allem dazu, die verschiedenen Lager in der Opposition zusammenzuführen. Um bei der nächsten Parlamentswahl in 2 Jahren gegen die AKP von Präsident Erdogan eine ernstzunehmende Chance zu haben. Bei seiner letzten Rede im Parlament als CHP-Politiker klang bereits an, welchen Kurs Özel dabei verfolgen wird. Wir haben eine einzige Regel. Wir werden niemanden zurücklassen. Wir stehen niemandem fern und wir sind von niemandem getrennt. So viel möchte ich sagen. Jeder, von dem ihr nicht persönlich gehört habt, dass er sagt, ich bin nicht in der neuen Partei, ich stehe nicht an der Seite von Özgür Özel und seinen Weggefährten, ist gewiss weiterhin mit uns verbunden. Erste Umfragen zeigen, dass Özel mit seiner neuen Partei in der Bevölkerung einen Nerv treffen könnte. Rund 30% der Befragten ziehen demnach in Betracht, einer solchen Partei ihre Stimme zu geben. Weitere 19% machen ihre Entscheidung vom Programm und dem Kandidaten abhängig. Daran erinnert auch Politologe Ufuk Uras. Özgür Özel richtet derzeit einen Appell an die Demokraten. Das ist grundsätzlich begrüßenswert. Entscheidend ist jedoch die Frage, wie man unentschlossene Wähler überzeugt. Also Menschen, die überlegen, ob sie der AKP den Rücken kehren sollen oder nicht. Über allem schwebt zudem die Frage, wie schnell die neue Partei von Özgür Özel unter ähnlich großen Druck gerät wie zuletzt die CHP, politisch wie juristisch. Auch gegen Özel laufen weiter verschiedene Gerichtsverfahren. Dennoch gibt er sich kämpferisch. Seid ihr bereit für diesen großen Aufbruch, für diesen neuen Weg? Seid ihr bereit, zur Regierungsverantwortung zu marschieren? Auf diesem neuen Weg werden wir gemeinsam gehen. Lasst uns gehen, meine Freunde.
0: Der abgesetzte Chef der türkischen CHP, Özgür Özel, hat eine neue Partei gegründet. Jim Bobnikschas berichtete.
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0: Während sich die Frauen in der Mode viele Freiheiten erkämpft haben, sieht es bei den Männern anders aus. Kurze Hosen oder gar Röcke empfinden die meisten als unpassend oder gar als unmännlich. Woran liegt es, dass sich solche Regeln und Tabus so lange halten? Und wäre luftigere Beinkleidung für Männer in Zeiten immer heißer werdender Sommer nicht angebracht? Martin Zein ist diesen Fragen nachgegangen.
3: Männer haben schon immer Röcke getragen, die römischen Legionäre oder die Schotten natürlich. Immer wieder versuchten Designer wie Jean-Paul Gaultier oder später Virgil Abloh, dem Mann diese alterwürdige Alternative zur Hose wieder schmackhaft zu machen und so für Kühlung und bessere Durchlüftung zu sorgen. Aber der Mann, eh nicht so als modeaffin verschrien, der Mann fremdelt doch sehr mit dem Faltenrock.
4: Also dieser Männerrock-Trend, der wird immer so alle paar Jahre mal ausgerufen. Also Männer oder sagen wir mal viele Männer sind da sehr reserviert dem gegenüber und ich glaube, das

0: Hängt eben damit zusammen, dass einfach der Rock immer noch sehr stark mit Weiblichkeit verbunden wird, mit Femininität.
1: Sagt Diana Weiß, die in Berlin Modetheorie und Journalismus lehrt.
0: Dass man sich dann nicht als in Anführungsstrichen echter Mann fühlt im Rock. Und die Sehgewohnheiten haben sich einfach noch nicht entsprechend verändert.
1: Wann ist ein Mann ein Mann? Für viele ist er offenbar nur ein Halber in kurzen Hosen. Diese Verzagtheit, dieser fehlende Mut in Modefragen hat historische Wurzeln, wie Karl Borromäus Mohr vom Textil- und Industriemuseum Augsburg feststellt.
2: Mit dem 19. Jahrhundert beginnt ja eine Verschiebung auch in der Modegeschichte zu einer Verweiblichung der Mode. Man spricht von einer Feminisierung der Mode, während der Mann sozusagen modetechnisch eingefroren wird in diesem berühmten dunklen Anzug, findet alles, was Veränderung sein kann, in der weiblichen Mode statt. Und das ist hier noch in der Unterströmung bis heute zu spüren, dass wir gar nicht eingeübt haben, dass Männer sich viel öfter wechselhaft kleiden, dass sie viel stärker eben ihren Körper präsentieren. Wir haben das alles im 19. Jahrhundert auf die Frau verlagert und das sind noch die letzten Auswirkungen.
1: In Modefragen sind Männer eindeutig auf der Verliererseite. Viel weniger Auswahl, viel weniger Trends. Zum Rock passende Sandalen zu finden, diese herkulische Aufgabe übersteigt alle Kraftreserven des Mannes. Aber wieso schließt der Kapitalismus nicht diese Marktlücke? Keine Überraschung für Diana Weiß. Mode kann nur so frei sein wie die Gesellschaft, in der sie existiert.
0: Daran erkennt man, glaube ich, ganz gut, dass es eben nicht neutral ist, dass man sagt, es gibt halt Herrenmode und es gibt halt Damenmode und die sind halt verschieden, sondern es gibt halt auch eine ganz klare Hierarchie, die dahinter steht. Dass eben, was im Verlauf des 20. Jahrhunderts passiert ist, dass die Dame sich ja nicht nur die Herrenmode erobert hat, sondern eben auch viele Freiheiten, die vorher nur Männern zugestanden wurden, dass damit eben die Idee eines Aufstiegs verbunden ist. Die Frau steigt zum Manne auf, wohingegen das als Abstieg begriffen wird, wenn der Mann sich nun der Frau annähert.
1: Positiv formuliert, wer sich weiblich kleidet, hat keine Angst, Macht zu teilen. Negativ ausgedrückt, Männer fürchten, ohne Anzug noch mehr von ihren ach so hart erarbeiteten Privilegien abgeben zu müssen. Aber jenseits solch großer, die Gesellschaft erschütternden Fragen hat die Professorin Weiß eine dringende Bitte an alle Männer.
0: Ich finde, eigentlich sollten alle einfach das anziehen können, was sie gerne möchten. Aber da finde ich dann doch, müssen halt die Füße gepflegt sein. Und da hapert es halt. Also ich würde sagen, wenn man dann diese Körperteile zeigt, da muss man denen auch Aufmerksamkeit schenken.
3: Warum Röcke und Kleider für Männer bei uns immer noch ein gesellschaftliches Tabu sind, Martin Zein berichtete.

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1: Um 13.30 Uhr mit Felix Sprung. In Frankreich breiten sich die großen Waldbrände weiter unkontrolliert aus. An der Atlantikküste westlich und südwestlich von Bordeaux mussten fast 200.000 Menschen in Sicherheit gebracht werden. Aus der NDR-Nachrichtenredaktion Katrin Kalke.
2: Premierminister Le Cornu hat das Militär gebeten, den Airbus A400 einzusetzen. Er kann 20 Tonnen und damit doppelt so viel Löschmittel abwerfen wie die anderen Löschflugzeuge. 7 Gemeinden bei Bordeaux wurden evakuiert. 3.500 Einwohner sind in der Messehalle der Metropole untergekommen. Für sie gibt es Essen und Feldbetten. 500 Soldaten unterstützen die Einsatzkräfte. Ebenso viele sollen noch dazukommen, inklusive Sanitätsdienste sowie weitere 100 Feuerwehrleute aus Paris. Wegen der schlechten Luftqualität werden 1,5 Millionen FFP2-Masken in die Region Bordeaux geliefert. Das Feuer im Urlaubsgebiet bei Arcachon ist laut dem Premierminister von einem Ausmaß, das man in dieser Intensität bislang noch nicht kannte.
1: In Spanien erschweren heftige Windböen den Kampf gegen die massiven Waldbrände. Besonders betroffen ist die Region westlich von Madrid. Gestern hatten sich 2 separate Waldbrände zu einem riesigen Feuer vereint. Durch die wechselnden Winde könnte sich der Brand noch mit einem weiteren Feuer verschmelzen. Nach Angaben des Innenministeriums mussten 30.000 Menschen in Sicherheit gebracht werden. Weitere 20.000 Menschen wurden aufgefordert, ihre Häuser nicht zu verlassen. In der Region sind demnach bereits 9.000 Hektar Land verbrannt. Die Ukraine hat Präsident Selenskyj zufolge Ziele weit im russischen Hinterland angegriffen. Die ukrainische Armee habe eine Ölraffinerie in Tjumen und eine Rüstungsfabrik in Kirov getroffen. Eine russische Stellungnahme gibt es noch nicht. Bei einem nächtlichen Angriff auf ein Ferienlager im russisch besetzten Teil der Region Saporischschja sind nach russischen Angaben 8 Menschen getötet worden, darunter 2 Kinder. In der ukrainischen Stadt Sumy wurden nach Angaben der örtlichen Behörden 3 Menschen bei einem russischen Angriff getötet. Die milliardenschwere Übernahme des Hollywood-Konzerns Warner Brothers durch den Konkurrenten Paramount verzögert sich deutlich. Grund sind laufende Klagen gegen das Vorhaben. Aus Los Angeles, Reinhard Spiegelhauer.
3: Paramount und Warner haben bekannt gegeben, dass sie den Zusammenschluss auf Eis legen, solange das Gericht in der Hauptsache noch nicht entschieden hat, allerdings höchstens bis 1. Juni 2027. Geklagt haben 12 US-Bundesstaaten und die Gewerkschaft der Drehbuchautoren. Sie argumentieren, durch die Fusion werde der Wettbewerb eingeschränkt. Drohende Folgen: weniger Aufträge, weniger Verhandlungsmacht und weniger Jobs für Filmschaffende. Nach früheren Mega-Fusionen in Hollywood sind jeweils tausende Arbeitsplätze weggefallen. Manche Kritiker des Deals warnen auch vor einer weiteren Konzentration von Medienmacht. Neben dem Film- und Streaming-Geschäft geht es dabei um das Kabelfernsehen mit den Sendern CBS und CNN.
1: In den USA ist die Zahl der Maserninfektionen auf den höchsten Stand seit 35 Jahren gestiegen. Die Gesundheitsbehörde CDC hat in diesem Jahr bislang rund 2.300 Fälle registriert. 2025 waren es insgesamt so viele. Bei fast 70% der Infizierten handelt es sich um Kinder und Jugendliche. Experten führen den Anstieg auf sinkende Impfquoten zurück. Eigentlich galten Masern in den USA seit dem Jahr 2000 als ausgerottet. Das Wetter in Norddeutschland. Viel Sonne, wenige Wolken, überwiegend trocken. Höchstwerte zwischen 20 Grad auf Sylt und 29 Grad in Hannmünden. Morgen bewölkt, zeitweise Regen, vereinzelt Gewitter. In Südniedersachsen anfangs noch Auflockerungen, höchstens 19 bis 25 Grad. Und am Montag gebietsweise Schauer, später trockener und mehr Sonne, 18 bis 23 Grad. Das waren die Nachrichten.
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1: Stau oder stockender Verkehr ab 6 Kilometern Länge. Wir haben 7 Meldungen. A1 Hamburg Richtung Bremen zwischen Hamburg-Stillhorn und dem Maschener Kreuz 6 Kilometer. Dort ist nur eine Spur frei. A1 Hamburg Richtung Lübeck zwischen Ahrensburg und Bad Oldesloe 7 Kilometer. A7 Hannover Richtung Hamburg zwischen Dreieck Walsrode und Soltau-Ost streckenweise stockend. A7 Hannover Richtung Hamburg zwischen Hamburg-Heimfeld und dem Elbtunnel 7 Kilometer. A7 Hamburg Richtung Flensburg zwischen Warda und Kreuz Rendsburg 10 Kilometer. A20 Lübeck Richtung Rostock zwischen Zurow und Kröpelin 8 Kilometer. Und A31 Gronau Richtung Meppen zwischen Emsbüren und Lingen 6 Kilometer. Allen unterwegs wünschen wir eine gute Fahrt.

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1: Mit Thomas Kattenbeck, dass sich der neue Fußball-Bundestrainer Jürgen Klopp mehr vorgenommen hat, als das A-Team kurzfristig wieder flott zu bekommen, das hat er gestern bei seiner Vorstellung ja durchaus anklingen lassen. Wir werden jeden Stein umdrehen und schauen, was drunter ist. An diesem Satz wird und will sich Klopp in den nächsten Monaten, wahrscheinlich Jahren, messen lassen müssen. Da konnte er sich sogar einen Seitenhieb in Richtung des ein oder anderen Nationaltrainers nicht verkneifen. Die wüssten, sagt er manchmal, nicht einmal, dass sie eine U21 Nationalmannschaft hätten. Dass Klopp die aktuell beste Lösung ist, das steht für viele außer Frage. Oliver Kahn und Bastian Schweinsteiger äußerten sich heute am Rande eines Golfturniers in Bad Griesbach entsprechend.
2: Ja, ich finde, dass Jürgen Klopp der richtige Trainer ist für die jetzige Situation bei der Nationalmannschaft. Also sagen wir so, die Erwartungen sind natürlich schon sehr hoch. Die Euphorie ist auch da, was Schönes. Natürlich ist es ein bisschen anders, als wie wenn du ein Vereinstrainer bist. Aber ich hoffe, dass diese Aufbruchsstimmung dass die lang anhält und dass wir wieder die Weltspitze ein bisschen näher kommen mit unserer Nationalmannschaft.
3: Man hat es jetzt mit vielen Trainern versucht. Es hat irgendwie nicht funktioniert. Jetzt soll es dann funktionieren. Ich persönlich glaube, dass es nicht so einfach ist, wie sich das viele vorstellen. Ich glaube, dass die Probleme durchaus auch tiefer liegen, die man angehen muss. Gerade auch mit der Frage, was möchte man denn überhaupt für Spieler in den nächsten Jahren entwickeln? Was möchte man überhaupt für Spieler haben? Wie möchte man überhaupt Fußball spielen? Ich glaube, es sind sehr viele Fragen, die zu beantworten sind. Nichtsdestotrotz ist Jürgen natürlich ein sehr erfahrener Mann, der sicherlich da schon einiges bewirken kann.
1: In fast genau 2 Monaten findet dann ja das erste Spiel der Ära Klopp auswärts in Amsterdam in den Niederlanden statt, und zwar am 24. September. Einen Tag noch, dann geht sie zu Ende, die Tour de France, die ihrem Namen Tour der Leiden ja leider auch wieder gerecht geworden ist. Genau wie gestern ist die Ankunft im legendären Wintersportort Alpe d'Huez. Die berühmten 21 kehren auf den kahlen Berggipfel hinauf, müssen die Fahrer heute allerdings nicht drauf. Es geht über Umwege hinunter nach Alpe d'Huez. Holger Gerska ist für uns wie immer vor Ort. Holger, was geht aktuell ab? Wie verläuft die Etappe?
4: Ja, wir sind gerade am Beginn des langen, langen Anstieges auf den Galibier. Das ist das Dach der Tour. Es geht von der Seite des Telegraph, also sozusagen in 2 Abschnitten hinauf, bis in 2642 Metern Höhe dann dort das Dach dieser Tour de France erreicht wird. Aber wir sind noch ganz am Anfang dieses langen, langen Anstieges. Und momentan muss man sagen, steht diese Etappe ganz im Zeichen des deutschen Teams Lidl, das ja hier ohne deutschen Radprofi angetreten ist. Mats Pedersen hat den Sprint gewonnen, obwohl davor schon ein Pass bewältigt wurde. Der Däne ist überragend in dieser Wertung, uneinholbar. Er muss morgen nur noch die Ziellinie in Paris erreichen. Dann hat er das grüne Trikot und vorne in einer Ausreißergruppe, die 3,5 Minuten Vorsprung hat auf das gelbe Trikot, ist Juan Ayuso dabei. Gestern war er zurückgefallen, der Spanier, auf Platz 7. Aber jetzt, virtuell, pirscht er sich langsam wieder an die Podiumsplätze heran.
1: Der deutsche Radstar Florian Lipowitz ist seit Dienstag ja leider raus aus der Tour, war gestürzt bei einer Abfahrt, Schlüsselbeinbruch, OP. Das war schon bitter. Ich denke mal, dass ihr da auch vor Ort viel diskutiert habt. Wollte er zu viel, auch wegen des Drucks vielleicht doch zeigen zu müssen oder zu wollen, dass er mit dem großen Kapitän und Widersacher im Team Remco Evenepoel auf Augenhöhe fährt? Wie ordnest du die ganze Sache ein?
4: Ja, könnte sehr viel Wahrheit dran sein. In jedem Fall ist klar, dass es sein Fahrfehler war. Das war keine höhere Gewalt, sondern er hat ganz einfach das Risiko zu hoch gewählt. Das haben sie auch eingeräumt. Das war eine Spur zu viel, ist immer leicht gesagt. Dort auf eine Sekunde verzichtet und er wäre jetzt an diesem Wochenende in seinem Gelände natürlich noch mittendrin gewesen. In jedem Fall verspürte er diesen Druck nach außen hin nicht. Er hat immer gesagt, ich mache mir keinen Druck. Ich war schon einmal Dritter. Wenn ich Fünfter werde, ist das auch okay. Das hat er uns noch am Nachmittag vor diesem Zeitfahren erzählt. Aber das, was man sagt und wie man es dann am Ende auf die Straße bringt, das sind natürlich 2 komplett verschiedene Ansätze.
1: Evenepoel ist Zweiter, hat mehrere Etappen gewonnen. Hat er sozusagen die Hierarchie im Team jetzt klar zementiert, er vor Lipowitz?
4: Ja, ich würde mal sagen, für den Moment ja. Es wird sehr interessant sein, wie die Angänge sind fürs nächste Jahr. Sie sind mit dieser Doppelstrategie natürlich auf Basis des Sturzes erstmal gut gefahren. Natürlich wird jetzt noch keiner sagen können, wie das im nächsten Jahr läuft. Aber die meisten empfehlen Florian Lipowitz, im nächsten Jahr sich für den Giro oder die Vuelta und nicht für die Tour de France zu entscheiden und hier das Feld Remco Evenepoel zu überlassen.
5: Aktuelle Informationen von BR24 gemeinsam mit NDR Info. Am Mikrofon ist Iris Hertle. Gold galt lange als verlässliche Wertanlage in Krisenzeiten. Doch nach dem Rekordlauf folgte ein heftiger Einbruch, begleitet von Schwankungen, die zeitweise sogar stärker ausfielen als beim Bitcoin. Hat das Edelmetall seinen Ruf als sicherer Hafen verspielt? Dazu Angela Göpfert aus der ARD-Finanzredaktion.
6: Wenn Krieg herrscht und die Börsen schwanken, suchen Anleger normalerweise Schutz im sicheren Hafen Gold. Doch zuletzt funktionierte diese alte Regel kaum noch. Seit dem Rekordhoch von knapp $5.600 im Januar ist der Preis zeitweise um fast 30% eingebrochen. Ein Grund für den Absturz: die Rallye war zuvor schlicht zu weit gelaufen, sagt Michael Blumenroth von Deutsche Bank Research.
7: Wir haben ja schon eine starke Kurssteigerung gesehen, die im letzten Jahr ja außer Rand und Band geraten ist fast. Der Preis hat sich verdoppelt innerhalb eines Jahres. Das ist einfach zu viel in zu kurzer Zeit gewesen. Also da war zu viel Spekulation drin.
6: Der Rückschlag ist damit auch eine Korrektur der vorherigen Übertreibung. Zumal Gold zu Jahresbeginn selbst inflationsbereinigt so teuer war wie nie zuvor, betont Thomas Benedix von Union Investment.
8: Insofern ist der jetzige Rückgang aus meiner Sicht nur ein Echo des Preisanstiegs im Jahr 2025. Und in dem Sinne ganz gesund.
6: Der Rückgang allein ist dabei gar nicht das größte Problem. Schwerer wiegt, wie unruhig der Markt zuletzt geworden ist.
8: Zumal wir hatten gleichzeitig eine sehr hohe Volatilität im Goldpreis. Gold war zeitweise sogar schwankungsanfälliger als der Bitcoin. Das hat dann auch dazu geführt, dass Zentralbanken ihre Käufe verlangsamt haben.
6: Nun könnte allerdings ein Wendepunkt erreicht sein. Laut einer aktuellen Umfrage der Lobbyorganisation World Gold Council will fast die Hälfte der befragten Notenbanken die eigenen Goldreserven erhöhen. Ein Rekordwert. Gegen weitere Kurssteigerungen sprechen allerdings die Zinserwartungen. Die sind zuletzt gestiegen, vor allem wegen höherer Ölpreise und der damit verbundenen Inflationsrisiken. Das belastet Gold, denn das Edelmetall wirft weder Zinsen noch Dividenden ab, so Rohstoffexperte Thomas Benedix.
8: Und wenn jetzt andere als sicher geltende Anlagen, beispielsweise deutsche oder amerikanische Staatsanleihen, höhere Zinsen abwerfen oder die Aussicht auf höhere Zinsen besteht, dann wird Gold aus relativer Sicht weniger attraktiv.
6: Doch wie geht es jetzt weiter? Die Marke von $4.000 gilt vor allem psychologisch als wichtige Unterstützung. Zwar hat sich der Preis zuletzt etwas erholt und liegt darüber, Entwarnung gibt Michael Blumenroth aber nicht.
7: Ich kann es nicht ausschließen, dass wir nochmal so einen Rückschlag sehen werden, der uns unter die $4.000 die Unze führt. Aber momentan sieht es doch so ein bisschen aus, als würden die Märkte schauen, ob sich da vielleicht doch ein Boden gerade findet.
6: Auch der World Gold Council erwartet für die zweite Jahreshälfte eher eine Seitwärtsbewegung. Allerdings könnten neue Konjunktursorgen oder eine weitere geopolitische Eskalation den Goldpreis wieder antreiben. Das Edelmetall bleibt für Anleger und Notenbanken damit wichtig. Doch die jüngsten Kursschwankungen haben am Image von Gold als sicherer Hafen deutlich gekratzt.
5: Ist Gold noch eine sichere Anlage? Angela Göpfert ist dieser Frage nachgegangen.

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1: 13.45 Uhr.
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3: Mit Cici Forster. Lage in Waldbrandgebieten spitzt sich weiter zu. In Frankreich mussten inzwischen fast 200.000 Menschen ihre Häuser und Wohnungen verlassen, unter ihnen viele Urlauber. Wind erschwert die Löscharbeiten. Auch drei Vororte von Bordeaux wurden evakuiert. Französischen Medienberichten zufolge bilden sich vor den Essensausgaben lange Schlangen. In Spanien ist die Lage rund um die Hauptstadt Madrid angespannt. Laut Katastrophenschutz ist das Großfeuer auf seinem Höhepunkt und derzeit nicht zu löschen. Drei Menschen sterben bei russischem Drohnenangriff in der Ukraine. Nach Behördenangaben ist in der Region Sumy eine zivile Einrichtung attackiert worden. Es brach ein großes Feuer aus, ebenso bei einem Drohnenangriff in der südostukrainischen Region Saporischschja, bei dem ein Einkaufszentrum getroffen wurde. Russland meldet 10 Tote nach ukrainischen Angriffen auf einen von Russland besetzten Teil der Südukraine. Studie warnt vor Einbau neuer Gasheizungen. Das Institut der Deutschen Wirtschaft hat ermittelt, dass die jährlichen Heizkosten sich bis 2040 fast verdoppeln könnten, berichtet die Rheinische Post. Der Einbau einer Wärmepumpe dagegen würde das Kostenrisiko in den kommenden Jahren demnach drastisch und spürbar reduzieren. Polizei in Brandenburg ermittelt wegen des Verdachts der Tötung. Die Beamten haben am Morgen eine 45-jährige Frau und einen 57-jährigen Mann in der Gemeinde Ortrand tot aufgefunden. Ein 80-Jähriger wurde schwer verletzt ins Krankenhaus gebracht. Über die Hintergründe ist bisher nichts bekannt. Christopher Street Day in Berlin hat begonnen. Hunderttausende Menschen feiern unter dem Motto Haltung ist hot. 83 Fahrzeuge und 55 Fußgruppen ziehen durch das Zentrum der Hauptstadt.
4: Im Sommer zum Baden an den Strand gehen. Das ist für viele Menschen bei heißen Temperaturen, die ja gerade herrschen, eine willkommene Abkühlung. Aber schon mal drüber nachgedacht, wie es für Menschen mit körperlichen Einschränkungen ist? Wie kommen die überhaupt ins Wasser? Unser Reporter Yannick Reimann ist selbst betroffen und hat sich am Ostseestrand von Schilksee in Schleswig-Holstein ein neues Hilfsmittel zum Baden angesehen.
5: Ich treffe mich mit Sabine Dittmann beim Strand Schilksee. Wir beide sind auf einem Rollstuhl angewiesen und schauen sehnsüchtig auf die Kieler Förde. Das Baden im Meer ist für Menschen mit körperlicher Einschränkung kein leichtes Unterfangen.
6: Ich bin meistens alleine unterwegs und wenn ich spontan baden gehen will, dann ist Strandrollstuhl einfach doof, weil ich komme bis an den Strand, aber ich komme nicht ins Wasser und ich bade total gerne, ich schwimme total gerne, aber das ging die letzten, lass mich lügen, 20 Jahre nicht.
5: Wir machen uns auf den Weg, um ein neues System am Strand auszutesten, das den Einstieg ins Wasser erleichtern soll. Das Gerät heißt SeaTrack und kommt aus Griechenland. Frank Ohme hat sich der Aufgabe verschrieben, die Badehilfe in Deutschland zu vermarkten. Bisher gibt es schon eins im Freibad Farmsen und ein weiteres, um es an den Stränden vorzuführen. Während Sabine sich zum Baden bereit macht, fährt Frank die Badehilfe mit Hilfe einer Fernbedienung zum Wasser. Diese bewegt sich mit Hilfe von Kettenrädern über Sand. An den SeaTrack werden bis zu 30 Meter lange Schienen rangesteckt, die dann mit einem Sitz befahrbar sind. Frank erklärt mir, was der Vorteil zu vorherigen Hilfsmitteln ist.
7: Du brauchst keinen Termin. Du kannst alleine. Du brauchst je nach Grad der Behinderung keine Hilfe. Du musst niemanden fragen. Du fährst einfach hierher, holst dir vielleicht bei der Strandkorbvermietung den Schlüssel, die Fernbedienung und fährst ins Wasser. Und zeitgleich kann der Nächste. Und dann kann wieder der Nächste. Es können 3, 4, 5, 10 Leute auf einmal dieses Gerät benutzen. Und nicht irgendwie, ich leih mir jetzt einen Strandrollstuhl für eine Stunde und du musst warten.
5: Sabine kehrt in Badesachen zurück und setzt sich auf den Sitz vom SeaTrack. Dort bekommt sie eine wasserdichte Fernbedienung.
8: Draufdrücken und...
5: Sabine fährt langsam ins Wasser, hüpft in die Ostsee und beginnt zu schwimmen.
8: Es war eine richtig tolle Möglichkeit. Man kommt selbstständig ins Wasser und wieder raus. Und mit einfach so einem kleinen Fernbedienungs-Nupsi in einer wasserdichten Handyhülle. Also einfacher, aber praktischer geht es irgendwie auch nicht. Also ich wäre schon dafür, dass wir sonst so ein Ding kriegen.
5: Sabine verabschiedet sich von mir. Nun bleibt die Frage, warum gibt es den SeaTrack oder vergleichbare Geräte noch nicht überall in Schleswig-Holstein? Alex Ramm, Gründer vom Förderverein Inclusion e.V. und Behindertenbeauftragter von LaBeu, erklärt mir, dass eine der größten Herausforderungen die Finanzen sind.
9: Und ich denke, dass da halt die Politik auch von Landesebene auf jeden Fall in die Pflicht genommen werden muss, die Kommunen zu unterstützen. Weil die Kommunen das, glaube ich, einfach nicht leisten können.
10: Wie läuft es denn mit den Spenden aktuell?
9: Aktuell sind wir auf einem gar nicht so hohen Stand. Also es gab noch keine Spenden.
5: Mit dem SeaTrack kommen Menschen mit körperlicher Beeinträchtigung selbstständig ins Wasser. Dafür braucht es jedoch Fördergelder von jeweils 30.000 Euro. Denn die Anschaffung kostet einer Kommune 50.000 Euro. Die Gemeinde Schilksee hat schon befahrbare Strandkörbe für Rollstuhlfahrer und einen breiten Weg zum Wasser angelegt. Doch auch das kostet Geld und hat nicht jede Kommune. So gibt es bisher 8 erreichbare Badestellen in Schleswig-Holstein.
4: Yannick Reimann berichtete über ein neues Hilfsmittel zum barrierefreien Baden, das am Strand von Schilksee an der Kieler Förde bereits es gibt. Es ist ein fester Termin im Kalender der Hauptstadtkorrespondenten in Washington. Das traditionelle Gala-Dinner, zu dem Vertreter des Weißen Hauses und andere prominente Gäste jedes Jahr eingeladen sind. Gestern fand ein Nachholtermin des Gala-Abends unter verstärkten Sicherheitsvorkehrungen statt. Denn vor einem Vierteljahr gab es einen Vorfall, der für viel Wirbel gesorgt hatte. Ein bewaffneter Mann hatte eine Sicherheitsschleuse gestürmt, es fielen Schüsse, ein Beamter der Sicherheitsbehörden wurde getroffen. US-Präsident Trump konnte damals seine geplante Rede nicht halten. Das hat er jetzt nachgeholt und dabei versuchte Trump einen Spagat zwischen Lob und Tadel für die Presse. Carsten Kühntop hat den Abend mitverfolgt.
11: Ladies and gentlemen, the 45th and 47th President of the United States, Donald J. Trump.
12: Unter Washingtons Hauptstadtjournalisten versteht nicht jeder, warum Donald Trump als Ehrengast eingeladen war. Ein Präsident, den seine Kritiker für einen Feind der Presse und Meinungsfreiheit halten. Dabei geht es doch bei diesem Dinner einer mehr als 100-jährigen Tradition darum, diese Freiheiten zu feiern. Journalisten, deren Beruf es ist, aus dem Weißen Haus zu berichten, sind persönliche Beleidigungen von Trump gewöhnt. Und dass er sie in der Vergangenheit sogar als Feinde des Volkes und als Verräter gebrandmarkt hat. Die gastgebenden Korrespondenten aus dem Weißen Haus erteilen dem Präsidenten eine Geschichtslektion, ein Video mit einem Sprung zurück ins 18. Jahrhundert, zu dem Mann, der die Pressefreiheit in den ersten Verfassungszusatz goss, James Madison.
13: Hello from 1789, I'm James Madison. Yes, that James Madison. I wrote the First Amendment. Let me clarify the rule. The government doesn't get to shut the press up.
12: Der Regierung ist es nicht erlaubt, die Presse zum Schweigen zu bringen, sagt Madison.
14: Jefferson famously championed a free press, noting that he preferred newspapers without a government to a government without newspapers.
12: Und auch Thomas Jefferson, ein anderer Gründervater, habe gesagt, lieber Zeitungen und keine Regierung, als eine Regierung, aber keine Zeitungen. Nach dem Zwischenfall im April findet die Gala nun in einem viel kleineren Saal statt, in einem anderen Hotel. Statt mehr als 2000 Journalisten, Medienbossen und Politikern nehmen diesmal nur rund 700 teil, unter Sicherheitsvorkehrungen, die der Secret Service deutlich verschärft hatte. Der Mann, der die Veranstaltung im Frühling sprengte, ist angeklagt. Trump spricht das in seiner Rede an.
15: In America, we do not yield.
12: In Amerika geben wir politischer Gewalt nicht nach. Wir glauben an die Redefreiheit. Unsere Meinungsverschiedenheiten tragen wir nicht mit Kugeln aus, sondern mit heftiger Debatte. Gut aufgelegt ist der Präsident, obwohl er, wie er scherzhaft sagt, manche im Saal nicht sehr möge. Manchmal glaube ich wirklich, einige von ihnen schätzen mich nicht. Ich habe mal gelesen, 93% der Berichterstattung über mich ist negativ. Wie um alles in der Welt konnte ich da die Wahl gewinnen? Dann einige kleine Jokes vom Präsidenten, die nicht richtig landen. Dafür Anekdoten. Trump schweift ab, klingt bald wie bei jeder seiner Wahlkampfveranstaltungen. Irgendwann nur noch müde Sticheleien und bösartige Beleidigungen einiger Anwesender und politischer Gegner. Im Saal betretenes Schweigen, versteinerte Mienen, selten mal Applaus.
15: I want to save your ratings and please to announce my intention to, and this is a somewhat of a scoop, my intention to run for a fourth term as President of the United States.
12: Um die Zuschauerquoten des Abends zu retten, gebe er jetzt seine Absicht bekannt, für eine vierte Amtszeit als Präsident anzutreten. Auch da Schweigen. Trump setzt sich eine Basecap auf mit der Aufschrift Trump 2028. Niemand klatscht. Schließlich erlöst der Präsident den Saal.
15: It's been an interesting evening. I didn't really know what to expect. And it's far worse than I actually thought. But if you want to know that...
12: Ein interessanter Abend sei es gewesen und schlimmer als erwartet. Den meisten anderen im Saal dürfte es ähnlich gegangen sein.
4: Carsten Quintop war das über den Auftritt von US-Präsident Trump beim Gala-Dinner der US-Hauptstadtpresse in Washington. Wie überlebt man einen Taifun? Diese Frage kommt in China nicht von ungefähr. Vor etwa 2 Wochen wurde das Land von Bawi in Atem gehalten, dem bislang heftigsten Wirbelsturm der Saison. Sturmfluten und Überschwemmungen waren die Folge. Mindestens 6 weitere Taifune soll es in den kommenden Wochen noch geben. Um Chinas Küstenbewohner auf Extremwetterlagen vorzubereiten, wurde ein Simulationszentrum für Naturkatastrophen eingerichtet. Sebastian Hesse stellt das Konzept vor.
16: In einem Schwimmbecken versuchen die Teilnehmer, sich nicht von anrauschenden Wassermassen hinwegreißen zu lassen. Sie stemmen sich gegen die Fluten, klammern sich an Seile, die über das Becken gespannt sind. Einen Raum weiter machen gewaltige Turbinen mächtig Wind und Probanden mühen sich ab, auf den Beinen zu bleiben. Auch der 34-jährige Wang Zhen ist dabei, im Neoprenanzug und mit Helm auf dem Kopf. Klatschnass und erschöpft sagt er der Nachrichtenagentur Reuters, dass das Wetter in den letzten beiden Jahren immer unberechenbarer geworden ist. Man sollte unbedingt die Wettervorhersagen im Auge behalten und sich mit Katastrophenschutz beschäftigen, rät der Kaffeehausbetreiber. Und besser noch, man sollte lernen, wie sich unterschiedlich starke Naturkatastrophen anfühlen. Das hat auch den 44-jährigen Wu Zijian motiviert, den Parcours im Katastrophensimulationszentrum von Hangzhou zu durchlaufen. Das Wetterphänomen El Niño soll im kommenden Jahr laut Medienberichten besonders verheerend werden, so Wu gegenüber Reuters. Mehr Starkregen, mehr Extremwetterlagen wie Taifune. Das muss ja nicht so kommen, aber besser, man ist vorbereitet. Das Simulationszentrum für Naturkatastrophen in Hangzhou versteht sich als Pilotprojekt. Wenn die Nachfrage sich als hoch erweisen sollte, wird es 5 weitere Zentren für Überlebenstraining in China geben. Das Interesse scheint da zu sein, weiß Wang Guanghan. Er ist Chefausbilder beim Simulationszentrum.
17: Wir haben im Mai letzten Jahres eröffnet. Bis zum Jahresende konnten wir schon 100.000 Besucher verzeichnen, darunter Schüler, Rettungsdienstler und alle möglichen Erwachsenen. Für dieses Jahr haben wir noch keine Zahlen.
16: Rund 200 Euro lassen sich die Teilnehmer einen Tag Survival Training kosten. Und weil nicht jeder entlang Chinas schier endloser Küstenlinie das Überlebenstraining wird absolvieren können, hat Chefausbilder Wang bei Reuters ein paar Tipps auf Lager.
17: Der wichtigste Überlebensreflex während eines Taifuns sollte sein, nicht vor die Tür gehen, drinnen bleiben, in geschützten Räumen. Und wenn Sie doch mal raus müssen, achten Sie auf Ihre Körperhaltung. Leicht gebeugt bleiben, sich gegen den Wind wappnen. Am wichtigsten ist, die Umgebung im Auge zu behalten, niemals die Augen schließen, um sich vor starkem Wind oder Regen zu schützen. Das wäre grundfalsch. In so einer Situation muss man wachsam bleiben und mitkriegen, überlegen, was um einen herum passiert.
16: Verhaltensmaßregeln, die die Überlebenschancen sehr vieler Menschen erhöhen. Als sich Anfang des Monats Supertaifun Bawi dem chinesischen Festland näherte, wurden vorsorglich fast 2 Millionen Küstenbewohner evakuiert.
4: Chinas Bürger sollen sich künftig in Simulationszentren auf Taifune vorbereiten. Sebastian Hesse hat sich das genauer angeschaut.

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1: Um 14 Uhr mit Felix Sprung. Die Waldbrände im Südwesten Frankreichs haben eine der größten Evakuierungsaktionen in der Geschichte des Landes ausgelöst. In den betroffenen Gebieten nahe der Atlantikküste mussten inzwischen fast 200.000 Menschen ihre Wohnungen verlassen. Die Brände breiten sich weiter unkontrolliert aus. Korrespondent Kai Rienecker ist in der Nähe von Bordeaux und schildert von dort die aktuelle Situation.
2: Es gibt weiter einzelne Feuer, die sich immer wieder zwischendurch entwickeln. Es gab ja auch Blitze gestern Abend bei diesen Gewittern, die hier in der Region eben anfangen. Also es ist eine unübersichtliche Gemengelage insgesamt. Aber man hat das Gefühl, dass jetzt auch durch die Unterstützung des Militärs, die französische Regierung hat ja bis zu 1.000 Leute, Soldaten angekündigt, auch Sanitätsdienste, die ja zum Einsatz kommen sollen. Es werden landwirtschaftliche und Baugeräte konfisziert, um mitzuhelfen bei der Brandbekämpfung. Dass die wirklich alles tun, um die Lage hier zumindest für die Zivilbevölkerung in den Griff zu bekommen.
1: Auch in Spanien kämpfen Einsatzkräfte weiter gegen massive Waldbrände. Heftige Windböen erschweren die Löscharbeiten in der Region westlich von Madrid. Durch die wechselnden Windrichtungen haben sich dort schon zwei Feuer zu einem Großbrand verbunden. Ein drittes könnte folgen. Mindestens 30.000 Menschen mussten in Sicherheit gebracht werden. Und auch in Italien brennt es in mehreren Regionen. Besonders betroffen sind Sizilien und Kalabrien. Der Krieg der USA und Israels gegen den Iran weitet sich immer mehr auf die ganze Region aus. Eine Militärkoalition unter Führung Saudi-Arabiens hat in der Nacht Stellungen der Houthi-Miliz im Jemen angegriffen. Hintergrund sind Angriffe der Miliz auf zwei saudische Öltanker im Roten Meer. Die Houthi sind mit dem Iran verbündet und blockieren derzeit eine Meerenge im Roten Meer, die zweite wichtige Handelsroute in der Region neben der Straße von Hormus. Nach den Angriffen der Militärkoalition unter saudischer Führung droht die Houthi-Miliz mit Gegenschlägen. An einem NATO-Standort in Belgien hat es eine Festnahme wegen Spionageverdachts gegeben. Wie die Staatsanwaltschaft mitteilte, handelt es sich um eine Kanadierin mit chinesischen Wurzeln. Sie war als Praktikantin an dem NATO-Standort. Gegen die Frau bestehe der Verdacht, im Auftrag eines Drittlandes zu spionieren und Mitglied einer kriminellen Vereinigung zu sein. In Ganderkesee im niedersächsischen Landkreis Oldenburg ist ein Kleinflugzeug auf ein Wohnhaus gestürzt. Eine Person ist dabei ums Leben gekommen. Die Bewohner waren nicht zu Hause. Aus Ganderkesee Thomas Stahlberg.
3: Laut der Internetseite Flightradar war das Flugzeug erst wenige Minuten vorher am Flugplatz Ganderkesee gestartet. Klar ist auch inzwischen, dass ein männlicher Insasse des Flugzeugs tot ist. Aber ob es der Pilot oder ein zweiter angemeldeter Insasse ist, das ist noch unklar, sagt ein Polizeisprecher. Vom zweiten Mann im Flugzeug fehlt bislang jede Spur. Die Feuerwehr konnte von der Drehleiter aus keinen zweiten Mann im Flugzeug sehen bislang. Von unten durchs Haus in den Dachstuhl sei auch unmöglich, weil unklar ist, ob das Haus noch stabil ist, sagt ein Feuerwehrsprecher. Jetzt soll das Flugzeug mit einem Kran geborgen werden. Das könne noch Stunden dauern. In der Straße ist der Strom abgestellt für die Bergung. Im Schützenhaus Ganderkesee ist für Anwohner eine Anlaufstelle eingerichtet.
1: Das waren die Nachrichten. Das Wetter in Norddeutschland. Viel Sonne, wenige Wolken, überwiegend trocken. Höchstwerte zwischen 20 Grad auf Sylt und 29 Grad in Hanmünden. Morgen bewölkt, zeitweise Regen, vereinzelt Gewitter. In Südniedersachsen anfangs noch Auflockerungen, höchstens 19 bis 25 Grad. Am Montag gebietsweise Schauer, später trockener und mehr Sonne, 18 bis 23 Grad. Und am Dienstag heiter bis wolkig, nordöstlich der Elbe etwas Regen, 21 bis 29 Grad. Es ist 14.04 Uhr.
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1: Stau oder stockender Verkehr ab 6 Kilometern Länge. Wir haben 7 Meldungen. A1 Hamburg Richtung Bremen zwischen Hamburg-Stillhorn und dem Maschener Kreuz. 6 Kilometer, dort ist nur eine Spur frei. A1 Hamburg Richtung Lübeck zwischen Ahrensburg und Bad Oldesloe. 7 Kilometer. A7 Hannover Richtung Hamburg zwischen Dreieck Walsrode und Soltau Ost streckenweise stockend. A7 Hannover Richtung Hamburg zwischen Hamburg-Heimfeld und dem Elbtunnel 7 Kilometer. A7 Hamburg Richtung Flensburg zwischen Warder und Kreuz Rendsburg 10 Kilometer. A20 Lübeck Richtung Rostock zwischen Zuro und Kröpelin 8 Kilometer. Und A31 Gronau Richtung Meppen zwischen Emsbüren und Lingen 6 Kilometer. Allen unterwegs wünschen wir eine gute Fahrt.

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1: Im Studio Frank Hollmann. Die Leichtathletik ist eine Kernsportart bei Olympischen Sommerspielen und auch bei den Finals, diesen geballten 24 deutschen Meisterschaften in 4 Tagen, zählt die Leichtathletik zu den Höhepunkten. Sie aber ermittelt ihre Meister nicht in Hannover, sondern in Bochum-Wattenscheid. Jens-Jörg Krieg ist da im Stadion. Jens-Jörg, was sind denn die Höhepunkte heute?
2: Also heute natürlich die 100 Meter zum Abschluss bei den Frauen mit Gina Lückenkämper und mit Ron Hanser. Gerade noch mit seiner Doping-Sperre-Geschichte oder der sich anbahnenden Sperre hat er einen Test verpasst auf dem Weg nach Monaco. Das ist ein großes Thema dieses Tages. Wir sind aber in den Tag gestartet, wollen ganz kurz, du hast es richtig gesagt, wir sind jetzt hier in Bochum-Wattenscheid, sind ja umgezogen. 2,5 Stunden mit dem Auto von Hannover oder 250 Kilometer, da gab es gestern beispielsweise für Marek Metzger vom TSV Grefeling, eine nicht ganz Gemeinde im Südwesten von München, den deutschen Meistertitel der U23-Meister. Das war ein Highlight gestern. Heute gab es noch keinen Titel für einen Bayern, aber es gab immerhin einen Titel, den ersten des Tages. 34 werden hier vergeben. Schönes Stadion, neu renoviert. Zum 4. Mal sind wir hier mit den deutschen Meisterschaften bei strahlendem Sonnenschein, ein paar weißen Wölkchen hier über der Arena und wie es sein muss, mit einem Blick auf einen Förderturm, den ersten Titel für Kira Wittmann im Dreisprung. Sie hat sich im Duell mit Caroline Joyeux, der Titelverteidigerin aus Berlin, den deutschen Meistertitel zurückgeholt. Das ist das erste Highlight, der erste Medaillensatz des Tages gewesen.
1: Jens-Jörg, jetzt finden diese Meisterschaften in Bochum-Wattenscheid statt, weil es in Hannover kein geeignetes Stadion dafür gibt. Und grundsätzlich, es gibt ja immer weniger Leichtathletikstadien in Deutschland. Auch Nürnberg soll ja zu einem reinen Fußballstadion umgebaut werden. Was bedeutet das denn für die deutsche Leichtathletik?
2: Ja, das bedeutet beispielsweise, dass die Entscheider hier in NRW, in Nordrhein-Westfalen, sehr viel richtig gemacht haben. Denn dieses Stadion ist für mehr als 55 Millionen renoviert worden. Wir haben lange Pause gemacht, 14 Jahre. Wir haben eine neue blaue Bahn, die man aus Berlin kennt, hier in dieser Arena drin. Es ist sozusagen die Fokussierung auf immer weniger Stadien richtig angesprochen. Aber die werden dann in den kommenden Jahren auch im Fokus stehen bei all den großen Entscheidungen. Und die olympische Kernsportart Nummer 1 bleibt die Leichtathletik, die natürlich bedauert, dass mit Nürnberg, einem der Traditionsstandorte für deutsche Meisterschaften, einer dann vielleicht weniger auf der Liste ist. Wir hatten ja immer so eine kleine Rundreise mit Erfurt, mit Ulm, früher auch mit Bochum, bis es zu dieser Renovierung hier kam, oder Bochum-Wattenscheid. Und insofern ist diese Fokussierung auf nur noch eine Handvoll Stadien immer deutlicher. Und diejenigen, die in der Lage sind, wie hier mit so einer neuen Arena aufzutrumpfen, die werden auch in den nächsten Jahren sicher dann Austragungsort sein. Das Ganze übrigens mit 16.000 ausverkauft heute, auch wenn da drüben in der Kurve auf der Gegengerade noch ein paar Plätze im Moment frei sind. Aber es strömen immer noch Leute hinein und der Tag ist ja wahnsinnig lang. Wir haben die letzten Wettkämpfe dann gegen 20 Uhr hier vor den Toren von Bochum in Bochum-Wattenscheid.
1: Sagt Jens-Jörg Krieg, unser Reporter bei der Deutschen Meisterschaft der Leichtathletik. Zur Formel 1. Weltmeister Lando Norris hat die Ferrari-Dominanz in Budapest durchbrochen und das Abschlusstraining vor dem Qualifying auf dem Ungaroring gewonnen. Der McLaren-Pilot setzte sich mit seiner Zeit knapp vor seinem britischen Landsmann Lewis Hamilton im Ferrari durch. Auf Platz 3 der italienische WM-Spitzenreiter Kimi Antonelli im Mercedes. Wir schauen wieder nach Frankreich zur Tour de France und meinem Kollegen Holger Gasker. Holger, 2,5 Stunden ungefähr ist der Tross jetzt unterwegs. Was ist denn bislang Bemerkenswertes passiert?
3: Also wir haben eine Entscheidung schon während dieser Tour de France in Sachen grünes Trikot. Mats Pedersen, der Däne, der Kapitän der deutschen Lidl-Mannschaft, ist nicht mehr einzuholen. Er hat erneut den Weg über einen Pass gefunden mit der allerersten Gruppe, konnte 25 Punkte holen und ist damit in dieser grünen Wertung uneinholbar vorn. Das ist eine herausragende sportliche Leistung. Er muss also morgen nur noch das Ziel erreichen. Und dasselbe gilt wohl gleich für Richard Carapaz in Sachen Bergtrikot. Der Ecuadorianer, der Olympiasieger von Tokio 2021, ist auch in der ersten Gruppe mitvertreten, hat gerade auf halbem Wege zum Galibier auf dem Telegraph erneut gepunktet. Wenn er auf dem Galibier vorne ankommt, dann ist auch er schon feststehender Bergkönig. Im Rennen haben wir 9 Fahrer vorne an der Spitze, da ist kein Deutscher dabei. Am Anfang war es noch Georg Steinhauser, der ist aber zurückgefallen. Das Feld hat 4 Minuten und 12 Sekunden Rückstand. Der Beste davon ist der Spanier Juan Ayuso als bisher 7. Platzierter.
1: Sagt Holger Gasker, unser Reporter bei der Tour de France, dem großen Radrennen in Frankreich. Etwa um 16.30 Uhr soll der Tross das heutige Ziel erreichen.
4: 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Am Mikrofon an diesem weitgehend sonnigen Samstagmittag ist Iris Hertle. Schnieder raus, Günzler rein. So hatte sich das Bundeskanzler Merz offenbar vorgestellt. Nach der Leihmutter-Affäre um Jens Spahn wollte Merz sein Kabinett umbauen und das Verkehrsministerium neu besetzen. Doch es kam anders als gedacht. Der abgesetzte Ressortchef Patrick Schnieder informierte prompt einige Weggefährten per SMS. Das Ganze wurde öffentlich und der designierte Nachfolger, der Finanzpolitiker Fritz Günzler, verzichtete. Was diese Absage für Kanzler Merz bedeutet und was er sich von der Kabinettsumbildung erhofft, dazu Dietrich Karl Meurer aus Berlin.
5: Mitten im Ringen um die großen Reformvorhaben der Koalition eröffnet der Rücktritt von Jens Spahn Friedrich Merz die Chance, nicht nur Partei und Fraktion, sondern vor allem die Regierung neu zu ordnen.
6: Wir wollen eine Regierung, die inhaltlich mit größtem Elan und mit Freude arbeitet und dabei die personelle Vielfalt unserer Gesellschaft und der Politik auch repräsentiert.
5: Personelle Vielfalt? Gemeint ist eine Debatte, die die CDU seit Jahren begleitet. Frauen sind in Führungspositionen der Partei unterrepräsentiert. Ein Schritt dagegen, der Wechsel von Nina Warken aus dem Gesundheitsministerium ins Kanzleramt. Als erste Frau in der Geschichte der Bundesrepublik soll sie dort künftig die Arbeit der Ministerien koordinieren. Merz lobt sie als harte Verhandlerin.
6: Nina Warken hat in den vergangenen Monaten in der Bundesregierung als Gesundheitsministerin gezeigt, dass sie ein Ministerium führen, dass sie Reformen auch gegen Widerstände durchsetzen kann.
5: Genau diese Eigenschaft scheint für Merz derzeit wichtig. Warken selbst blickt mit Respekt auf die neue Aufgabe.
7: Ich werde sie mit voller Kraft, aber auch mit der nötigen Demut angehen.
5: Im Gesundheitsministerium soll ihr CDU-Generalsekretär Carsten Linnemann folgen. Dort warten mit der Pflege- und Gesundheitsreform zentrale, heftig umstrittene Vorhaben der Koalition. Merz spricht vom Gegenwind, der ihn erwarten dürfte. Der künftige Gesundheitsminister fasst sich auffallend kurz.
8: Mir ist bewusst, dass es eine große Aufgabe ist.
5: Überschattet wird der Kabinettsumbau allerdings von den ungeklärten Personalfragen. Denn Merz kündigt an,
6: es wird weitere Veränderungen im Bundeskabinett geben.
5: Namen aber bleibt er schuldig. Besonders heikel, die mögliche Ablösung von Verkehrsminister Schnieder wurde bekannt, bevor Merz selbst Klarheit schuf. Gleichzeitig platzte offenbar der Plan für seine Ablösung, weil der vorgesehene Kandidat kurzfristig absagte. Für einen Kanzler, der Handlungsfähigkeit demonstrieren will, ist das sehr ungünstig. Für die Opposition dagegen eine Steilvorlage. Grünen-Fraktionschefin Britta Hasselmann kritisiert vor allem das Management des Umbaus, spricht von einer Kabinettsumbildung in Salamitaktik.
9: Das alles so chaotisch und handwerklich so schlecht.
5: Auch die AfD sieht sich in ihrer Kritik bestätigt. Fraktionschef Bernd Baumann.
10: Also diese Regierung demontiert sich auf offener Bühne selbst.
5: Linken Fraktionschef Sören Pellmann bemängelt, Merz treibe den Kabinettsumbau mit größerem Nachdruck voran als die Lösung zentraler politischer Probleme. Und FDP-Chef Wolfgang Kubicki ätzt von der Seitenlinie.
11: Es ist ein typischer Friedrich Merz. Dilettantisch, unprofessionell.
5: Dagegen vermeidet der Koalitionspartner SPD jede Kritik am Kabinettsumbau. Generalsekretär Tim Klüssendorf.
12: Wir freuen uns über jeden, der da jetzt mitzieht in den neuen Aufgabenbereichen und danken natürlich auch denjenigen, die bisher Verantwortung getragen haben.
5: Die Frage lautet nun, ob die neuen Personalien den Reformkurs tatsächlich beschleunigen oder nur die Debatte über die Regierungsmannschaft verändern. Merz formuliert den Anspruch selbst.
6: Wir sind eine Reformregierung und wir wollen das auch weiter zeigen.
5: Der Kanzler weiß allerdings auch, Personalrochaden schaffen Aufmerksamkeit. Einen Befreiungsschlag werden sie nur, wenn sie gelingen.
4: Dietrich Karl Meurer war das über die zum Teil missglückte Kabinettsumbildung von Kanzler Merz.

0: gleich 14.45 Uhr. 15, pardon.
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2: Mit Sisi Forster. Lage in Waldbrandgebieten ist weiterhin sehr angespannt. Die Feuer haben im Südwesten Frankreichs eine der größten Evakuierungsaktionen in der Geschichte des Landes ausgelöst. Landesweit mussten rund 200.000 Menschen ihre Häuser, Wohnungen und Ferienunterkünfte verlassen. Rund um Bordeaux sind die Waldbrände nach wie vor außer Kontrolle. In Spanien sind zwei Brände westlich von Madrid zu einem Großfeuer verschmolzen. Die Gegend ist in Rauch gehüllt. 10 Orte wurden evakuiert, in 3 weiteren sollen die Menschen ihre Wohnungen nicht verlassen. Grünen-Chefin Brandner fordert angesichts der verheerenden Waldbrände mehr Aufmerksamkeit für den Klimaschutz. Studie warnt vor Einbau neuer Gasheizungen. Die jährlichen Heizkosten könnten sich bis 2040 fast verdoppeln, wie eine Erhebung des Instituts der deutschen Wirtschaft zeigt, über die Rheinische Post berichtet. Beim Einbau einer Wärmepumpe würden die Heizkosten demnach über viele Jahre weitgehend stabil bleiben. Indischer Bildungsminister tritt nach anhaltenden Protesten zurück. Den Schritt gefordert hatte die sogenannte Kakerlaken-Bewegung gegen Missstände im Bildungssystem. Die Proteste gelten als eine der größten innenpolitischen Herausforderungen für Regierungschef Modi. Die Bewegung fordert auch mehr Arbeitsplätze und Chancen für junge Menschen und kritisiert Modis Regierungsstil als zunehmend autoritär. Ein Mensch stirbt bei Absturz eines Kleinflugzeugs in Niedersachsen. Nach einer weiteren Person, die in der Maschine war, wird laut Polizei gesucht. Das Flugzeug war am Vormittag in den Dachstuhl eines Hauses in der Gemeinde Ganderkesee im Landkreis Oldenburg gestürzt. Die Familie, die dort wohnt, war zum Zeitpunkt des Unglücks nach Angaben der Ermittler nicht zu Hause.
3: Es ist ein bisschen nostalgisch, Reisen mit dem Nachtzug quer durch Europa. Immer mehr Nachtzuglinien gibt es mittlerweile und ein privater Anbieter verbindet neuerdings Hamburg mit Paris. Abends die Augen in der Hansestadt schließen und morgens in der französischen Hauptstadt aufwachen. Ist das eine Alternative, zum Beispiel zum Fliegen? Unser Reporter Peter Jagler wollte es selbst ausprobieren und ist für uns an Bord gegangen.
4: Okay, also es gibt keine Klimaanlage und wir haben Sommer.
5: Ich reiße das Fenster auf und fühle mich zurückversetzt in die Vergangenheit.
4: Also ich weiß nicht, wann ich das letzte Mal so den Kopf aus dem fahrenden Zug gehalten habe. Ich find's richtig cool.
5: Ein 6er-Abteil, wie man es aus alten Interregio-Zügen kennt. Und alt ist das richtige Stichwort. Ich will gar nicht wissen, wie viele Menschen schon auf den blauen Ausklappbettchen gelegen haben. Ich sitze im European Sleeper und der Eiffelturm ist rund 13 Stunden entfernt. 13 Stunden ohne Klimaanlage, ohne Internet, kein Bordbistro.
4: Hello. You need the tickets now?
5: Aber man kann Snacks und Getränke beim Zugbegleiter erwerben. Der heißt hier Steward und der Steward, der gerade mein Ticket sehen will, heißt Jo. Ich frage ihn, ob das die Renaissance der Nachtzüge ist.
6: It has an amazing potential of charm to it.
5: Bahnromantik. Die Sonne geht unter, der Himmel brennt in lila-rot. Und auf dem Gang sieht man erstaunlich schnell erstaunlich wenig Menschen. 10 Waggons, 400 Reisende, komplett ausgebucht. Die Toilette, ja wie eine Zugtoilette halt. Immerhin gibt es separate Waschbecken. Duschen, Fehlanzeige. Und dann ein altes Großraumabteil mit diesen grünen Sitzen und verbleichten rosa Kopfstützen, die vor Jahren ausrangiert wurden, als die Bahn die Interregios abgeschafft hat. Wir wissen, dass wir investieren müssen, aber irgendwo müssen wir halt starten. Das sagt mir Chris Engelsmann, der an die Renaissance der Nachtzüge glaubt. Er ist der Gründer von European Sleeper und nennt seinen Zug liebevoll Vintage-Zug. Das Problem, die Firma leiht sich die Waggons, hat keine eigenen Züge. Und weil man vor Jahren dachte, die Nachtzug-Ära sei vorbei, fahren wir jetzt also im ausrangierten Rest. Neue Nachtzüge hat nur die österreichische Bundesbahn, aber die hat auch viel mehr Kapital. Trotz der nostalgischen Wagen, die Kosten sind hoch. Das hier ist ja quasi ein Hotel auf Rädern. Daher ist Fliegen im Schnitt ähnlich teuer oder sogar günstiger als der Nachtzug. Vor allem, wenn man nachts Privatsphäre will und das Schlafabteil für sich alleine bucht. Den Chef von European Sleeper darauf angesprochen.
7: Flight tickets, there's no VAT and on kerosene neither.
5: Internationale Flugtickets und das Kerosin werden nicht besteuert, sagt er, das sei nicht fair.
7: Instead of being angry about it all the time, we rather show that there's a demand for night.
5: Aber anstatt sauer zu sein, wolle man zeigen, dass es einen Bedarf an Nachtzügen gibt und Menschen das mögen. 1 Uhr nachts, die Zähne sind geputzt, ich kletter die alte Leiter hoch auf meine Liege. Die Tür des Abteils habe ich zugezogen, das Fenster bleibt offen. Es ist laut, das Knattern der Gleise, der Fahrtwind, leicht schwankend schlafe ich ein, rollend mitten durch Europa. Am nächsten Morgen wecken mich die ersten Sonnenstrahlen. Wir sind irgendwo bei Brüssel. Frühstück, ein Kaffee, ein Brötchen und eine Papierbox voller Leckereien.
8: Nutella, der Tag ist gerettet.
5: Auch die anderen Gäste haben Frühstück bekommen, wenn sie es dazu bestellt haben. Allen sieht man die Nacht an, in den müden, knatschigen Gesichtern.
9: Ich habe gut gelegen und geschlafen. Wir haben auch wenig Gepäck extra mitgenommen.
10: Es ist zum Liegewagen, es ist nicht furchtbar bequem.
11: Ich glaube, Flieger wäre einfach noch teurer gewesen mit so vielen Leuten, wie wir sind. Und so ökologisch ist es auch nicht.
12: Wie die gute alte Interrail-Zeit, ja, man schwelgt ein bisschen in Erinnerung. Ich habe mich erinnert, dass ich mir mal

0: Richtung junge Leute in abgedunkelte Räume. Mit Häkel und Stricknadeln, Wolle und Garn. Wenn die Strickkünstlerin Sophie Frank zu ihrer Eventreihe Needles and Crime zum Krimi ins Programmkino einlädt. David Freches berichtet.
1: Ich werde versuchen, so ein Meshi-Dreieckstuch zu häkeln, was man so als Allrounder-Accessoire verwenden kann. Ich habe Blau, Lila und Grün dabei und werde schauen, welche Farbe mir gleich am besten gefällt, wenn ich anfange.
2: Vanessa wartet im Eingangsbereich eines Wiener Kinos. Vor ihr ist die Kasse. Hinter der Studentin liegen auf einer Theke keine Snacks aus, sondern Wolle, Garn und Nadeln. Vanessa geht im Hochsommer ins Kino, um dort zu stricken und zu häkeln.
3: Wir schauen heute The Balkonettes. Das ist ein Krimi. Und den schauen wir heute im Zuge der Veranstaltung Needles and Crime.
2: Das ist Sophie Frank. Sie lehnt in der letzten Reihe des Kinosaals an der Wand und macht einen entspannten Eindruck. Sophie Frank trägt schulterlange braune Haare, einen Pony und eine auffällige Hornbrille. Die Strickanleitungsdesignerin veranstaltet das gemeinsame Strickevent Needles and Crime seit 4 Jahren.
4: Ich rufe jetzt besser an.
2: Die meisten im Publikum sind weiblich, um die 30 Jahre alt und modisch gekleidet. Vom Typ Hip und Studentin in einer Großstadt. Viele haben sich Wolle, Garn und Nadeln schon von zu Hause mitgenommen. Die meisten Besucherinnen kommen als Gruppe, manche auch allein. Sarah ist bei Social Media auf den Geschmack gekommen.
5: Und jetzt sehe ich auch auf meinem Instagram die ganze Zeit so coole Sachen, die Leute machen. Und ich bin so, ach, ich will das auch alles machen, weil es irgendwie cool, wenn man sagt, man hat das T-Shirt selbst gemacht.
2: Sarah sagt, das Leben sei so digital, sich während des Films auf Stricken und Häkeln zu konzentrieren, also etwas Analoges, das seien ihr die 10 Euro Eintritt wert. Und das sehen offenbar viele so, denn das Event ist regelmäßig ausverkauft, sagt Veranstalterin Sophie Frank außerhalb des Kinosaals. Mit ihren Strickveranstaltungen versucht sie das Hobby von gängigen Klischees zu befreien.
6: Ja, es ist so ein Oma-Hobby, aber gleichzeitig gibt es halt Strickanleitungen mit irgendwelchen kleinen, durchsichtigen Tops. Das ist jetzt nicht das, was meine Oma stricken würde.
2: Und dass Teilnehmerinnen solche durchsichtigen Oberteile stricken würden, das komme vor und sei ein Statement. Die Textur dieser Oberteile ist je nach Längsstreifen unterschiedlich. Wahlweise sehr fein und eng, dann wieder grob gestrickt, sodass das Kleidungsstück mehr zeigt, als es eigentlich verhüllt. Aber auch wer weniger Haut zeigen und trotzdem eine Botschaft senden möchte, der sei bei ihr richtig, sagt Sophie Frank. Denn Stricken sei durchaus politisch.
6: Stricken war auch immer schon eine Form von Zusammengehörigkeit oder Zeichensetzen. Und ich merke, dass die Leute auch immer mehr suchen, um ihren eigenen Aktivismus zur Sprache zu bringen. Und nicht jede geht auf die Straße und schreit Parolen. Manche stricken einen Pulli und haben einen Spruch draufstehen. Das geht von rechts wird nur gestrickt, über resist, über einfach nur das Wort nein.
2: Vanessa, die im Kino am Dreieckstuch häkelt, sagt, das Gemeinschaftsgefühl ist der Grund, warum sie auch im Hochsommer da ist. Das Zusammenkommen unter Gleichgesinnten. Und Sophie Frank sagt, auch dieses Zusammenkommen sei letztlich ein Statement. Ein Statement gegen das einsame Großstadtleben.
6: Gerade in der Community auch, sind oft nicht die aller extrovertiertesten. Und dadurch ist ins Kino gehen aber etwas, was die vielleicht anfängliche Schüchternheit mit Community recht gut zusammenfügen lässt. Weil man doch dieses Community-Gefühl hat, aber eben nicht dazu gezwungen ist, ein Gespräch anfangen zu müssen.
0: Stricken und Häkeln im Kino als Gemeinschaftsprogramm. David Freches berichtete aus Wien.
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0: Der ungarische Komponist Béla Bartók hat sich als junger Mann intensiv mit traditioneller Volksmusik beschäftigt. Er ist durch sein Heimatland gereist, weiter nach Rumänien, in die Slowakei und sogar nach Nordafrika. Immer mit dabei hatte er einen Phonographen, um die bäuerlichen Melodien und Tänze aufzunehmen. Inspiriert von den Volksweisen hat Bartók später 44 Duos für 2 Violinen geschrieben. Eine mitreißende Neueinspielung dieser Werke stellt Ihnen Antonia Morin jetzt vor.
8: Fröhlich und unbändig klingt dieser serbische Bauerntanz.

kurzes Stück, nicht mal eine Minute lang. Aber fantasievoll und mitreißend gespielt von der Geigerin Alexandra Preussel und dem Bratscher Antoine Tamestiz. 44 solcher Miniaturen hat Béla Bartók rausgebracht im Jahr 1933. Ein Geigenlehrer aus Freiburg hatte ihn darum gebeten, Erich Doflein. Er brauchte kurze Duos für seine Schüler, von leicht bis mittelschwer. Also legte Bartók los und schuf kleine Kunstwerke mit rhythmischer Finesse, spannenden Harmonien und viel Folklore.

Fast alle Duos basieren auf Volksweisen. Béla Bartók hat sie auf mehreren Reisen gesammelt, Anfang des 20. Jahrhunderts. Mit einem Phonographen und wachsbeschichteten Walzen hat er die Bauerngesänge und Tänze aufgezeichnet. Hochmoderne Technik damals. 11 dieser Originalaufnahmen sind auch auf dem Album zu hören. Ein akustischer Schatz. Aber nicht nur Bartók hat Feldstudien betrieben. Auch die beiden Solisten Alexandra Priussel und Antoine Tamestit sind losgezogen nach Ungarn in die Tanzhäuser. Sie haben folkloristische Musik gehört und sich Spieltechniken abgeschaut. Damit die 44 Duos noch authentischer klingen. Mit viel Detailfreude machen die beiden Solisten das Leben auf dem Land hörbar. Sie erzählen von der Heuernte, von einer fröhlichen Hochzeitsfeier oder auch von tanzenden Mücken im Abendlicht. Warum hat Bartók seine Duos eigentlich nicht für Geige und Bratsche komponiert, denkt man beim Hören. So perfekt ergänzt die dunklere Bratsche den helleren Geigenklang. Jedes Stück gestalten Priussel und Tamestit voller Nuancen. Mal zart, mal gesanglich, mal archaisch. Zwischendurch imitieren die Solisten sogar einen Dudelsack. Wer Kammermusik mag und Lust hat, einzutauchen in Bartóks klangvolle Welt, wird mit diesem Album viel Freude haben.

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1: Um 14.30 Uhr mit Felix Sprung. Zur Bekämpfung der Waldbrände im Südwesten Frankreichs soll nun auch ein militärisches Transportflugzeug vom Typ Airbus A400M eingesetzt werden. Die Militärmaschine soll mit einem versuchsweise entwickelten System ausgestattet werden, mit dem sie 20 Tonnen Löschmittel abwerfen kann. Zur aktuellen Lage aus Bordeaux, Kai Rienecker.
2: Was eben auch hier nochmal die neue Dimension ausmacht, ist, dass ja Präsident Macron hier Unterstützung des Militärs angefordert hat. Rund 1000 Soldaten sollen hier im Laufe des Tages insgesamt die Feuerwehrleute unterstützen, die ja auch schon so ungefähr in Stärke von 1000 Mann hier vor Ort sind. Und dann soll zum ersten Mal auch der Militärtransporter A400M hier bei den Löscharbeiten eingesetzt werden. Das ist Neuland. Daran sieht man schon, wie ernst die Situation ist und wie verzweifelt man versucht, zumindest den Brand irgendwie einzudämmen.
1: In Spanien erschweren heftige Windböen den Kampf gegen die massiven Waldbrände. Besonders betroffen ist die Region westlich von Madrid. Gestern hatten sich zwei separate Waldbrände zu einem riesigen Feuer vereint. Durch die wechselnden Winde könnte sich der Brand noch mit einem weiteren Feuer verschmelzen. Nach Angaben des Innenministeriums mussten 30.000 Menschen in Sicherheit gebracht werden. Weitere 20.000 Menschen wurden aufgefordert, ihre Häuser nicht zu verlassen. Der Krieg der USA und Israels gegen den Iran weitet sich immer mehr auf die ganze Region aus. Eine Militärkoalition unter Führung Saudi-Arabiens hat in der Nacht Stellungen der Houthi-Miliz im Jemen angegriffen. Aus der NDR-Nachrichtenredaktion Verena Hartkes.
3: Die Koalition spricht von legitimen militärischen Zielen, die mit der Bedrohung des Schiffsverkehrs im Roten Meer in Verbindung stünden. In den vergangenen Tagen hatte die Houthi-Miliz zwei saudische Öltanker im Roten Meer angegriffen. Die Miliz ist mit dem Iran verbündet und hat eine Blockade gegen saudische Schiffe im Roten Meer verhängt. Denn nach der Sperrung der Straße von Hormuz hatte Saudi-Arabien seine Ölexporte durch die Meerenge von Bab el-Mandab im Roten Meer umgeleitet. Die Houthi-Miliz hat inzwischen nach eigenen Angaben auf die Luftschläge der Militärkoalition reagiert und die saudische Stadt Jazan mit Raketen angegriffen. Saudi-Arabien hat das bislang nicht bestätigt. Allerdings hatten die Behörden heute früh die Bevölkerung vor einer möglichen Gefahr gewarnt.
1: Im Müritz-Nationalpark laufen große Aufräumarbeiten mit 450 Helferinnen und Helfern. Nach dem Waldbrand dort wird die Ausrüstung für die Löscharbeiten abgebaut. Feuerwehrschläuche, Kreisregner, Wasserpumpen und Stromaggregate werden abtransportiert. Nur drei große mobile Wasserbecken bleiben zur Sicherheit vor Ort. Der Waldbrand hatte sich auf eine Fläche von 400 Hektar ausgebreitet. In Ganderkesee im Kreis Oldenburg ist heute Vormittag ein Kleinflugzeug in den Dachstuhl eines Hauses gestürzt. Dabei kam mindestens ein Insasse des Flugzeugs ums Leben. Ob es sich dabei um den Piloten oder den zweiten angemeldeten Insassen handelt, ist laut Polizei unklar. Von der zweiten Person fehlt bislang jede Spur. Die Feuerwehr kann laut einem Sprecher den Dachstuhl aktuell nicht betreten, weil nicht klar ist, ob das Haus noch stabil ist. Das Flugzeug soll jetzt mit einem Kran geborgen werden. Das Kleinflugzeug war nur wenige Minuten vor dem Absturz am Flugplatz Ganderkesee gestartet. Die Bewohner des Hauses waren zum Zeitpunkt des Unglücks nicht zu Hause. Das Wetter in Norddeutschland. Viel Sonne, wenige Wolken, überwiegend trocken, Höchstwerte zwischen 20 Grad auf Sylt und 29 Grad in Hahnmünden. Morgen bewölkt, zeitweise Regen, vereinzelt Gewitter, in Südniedersachsen anfangs noch Auflockerungen, höchstens 19 bis 25 Grad. Am Montag gebietsweise Schauer, später trockener und mehr Sonne, 18 bis 23 Grad. Und am Dienstag heiter bis wolkig, nordöstlich der Elbe etwas Regen, 21 bis 29 Grad. Das waren die Nachrichten.
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1: Stau oder stockender Verkehr ab 6 Kilometern Länge. Wir haben 6 Meldungen. A1 Hamburg Richtung Lübeck zwischen Ahrensburg und Bad Oldesloe 7 Kilometer. A7 Flensburg Richtung Hamburg zwischen Schleswig-Jagel und Kreuz-Rendsburg 11 Kilometer. A7 Hannover Richtung Hamburg zwischen Dorfmark und Soltau-Ost streckenweise stockend. A7 Hannover Richtung Hamburg zwischen Hamburg-Heimfeld und dem Elbtunnel 7 Kilometer. A7 Hamburg Richtung Flensburg zwischen Warda und dem Kreuz Rendsburg 10 Kilometer. Und A20 Lübeck Richtung Rostock zwischen Zuro und Kröpelin 8 Kilometer. Allen unterwegs wünschen wir eine gute Fahrt.

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1: Mit Thomas Kattenbeck einmal noch quälen, dann haben sie es geschafft. Die Tour de France, das härteste Radrennen der Welt, geht für die Radprofis zu Ende. Heute Abend werden die Radstars aus den französischen Alpen im TGV nach Paris gefahren. Dort feiern morgen die Fans mit ihnen die Ankunft der Fahrer auf der letzten Etappe. Florian Lipowitz muss sich das alles ja inzwischen von zu Hause in Seefeld in Tirol ansehen. Nach seinem Sturz am Dienstag bei einer Abfahrt mit der Folge Schlüsselbeinbruch ist die Frage, ob er tatsächlich in diesem Jahr noch einmal Rennen fährt. Holger Gerska ist wie immer für uns bei der Tour dabei. Holger, Schlüsselbeinbruch, das ist ja schon fast so eine klassische Verletzung unter Radsportlern. Was glaubst du, wird er noch mal in diesem Jahr in der Öffentlichkeit also Rennen fahren zu sehen sein und Rennen fahren und bestreiten?
2: Ja, sie haben zumindest vor, ihn wieder aufs Rennrad zu setzen. Eine Verletzung wie der Schlüsselbeinbruch hält normalerweise in 4 Wochen aus. Das wäre dann Ende August. In jedem Falle braucht er dann natürlich noch 2-3 Wochen Training, um wieder in Form zu kommen. Die Deutschlandtour und die Spanienrundfahrt, die sind Ende August. Das ist gar kein Thema. Die Weltmeisterschaft wäre in der letzten Septemberwoche. Da müsste er natürlich noch Vorbereitungsrennen fahren. Und er ist kein Spezialist für Eintagesrennen. Fährt er eigentlich nie. Allerdings am Beginn der Saison hieß es, dass diese Weltmeisterschaften in Montreal in Kanada das zweite große Saisonziel wären. Nur davor müsste er tatsächlich ja irgendwann mal auch ein Eintagesrennen fahren, sonst wäre er ja komplett chancenlos. Also mein Bauchgefühl sagt mir, dass sie irgendwann im August sagen, er wird nicht mehr zurückkehren in dieser Saison und sich dann langfristig vorbereiten auf 2027.
1: Und da steht natürlich auch die Tour de France wieder an. Das Team Bora Hansgrohe ist ja mit 2 Topstars an den Start gegangen, dem Belgier Remco Evenepoel und eben Lipowitz. Evenepoel ist jetzt aktuell sogar Gesamtzweiter, hat Etappen gewonnen. Ja, es wird ja jetzt spekuliert, ob es Sinn macht, dass Lipowitz nächstes Jahr vielleicht sogar auf die Tour de France verzichten sollte zugunsten von Evenepoel und den anderen Rennen. Ist das wirklich eine Option? Ich denke mal, für alle Radfahrer ist die Tour das Event überhaupt doch, oder?
2: Ja, aber es ist letztlich ja auch in seinem Sinne, irgendwann vielleicht mal eine große Rundfahrt zu gewinnen. Und bei der Tour, zumindest solange Tadej Pogacar da ist, ist die Aussicht natürlich überschaubar. Und ein Sieg, der ja möglich ist bei entsprechender Besetzung beim Giro d'Italia oder bei der Spanien-Rundfahrt mit Unterstützung seines Teams, wenn der Kurs auf ihn so ein bisschen zugeschnitten ist, das wäre natürlich deutlich mehr wert als sein 5. Platz bei der Tour de France, vielleicht sogar als sein 3. Platz bei der Tour de France. Und deswegen ist es eine Möglichkeit. Es ist ja auch nicht ausgeschlossen, dass man eine dieser beiden Rundfahrten auf Sieg fährt und bei der Tour de France dann Helfer ist für Remco Evenepoel. Das ist wahrscheinlich sogar die naheliegendste Option, aber all das werden sie besprechen in dem Red Bull-Team. Da haben sie Leistungsdiagnostiker, sie werden die Strecken analysieren, sobald im Herbst dann der Kurs raus ist für die Tour de France und auch die Strecken für Spanien-Rundfahrt und Giro. Da gibt es den Plan für nächstes Jahr.
1: Ganz kurz noch, wie läuft es aktuell?
2: Wir haben aktuell noch 7 Kilometer bis zum Gipfel des Galibier. 8 Fahrer vorn, darunter das Bergtrikot von Richard Carapaz aus Ecuador und der 7. der Gesamtwertung, Juan Ayuso aus Spanien. 4,5 Minuten ist der Abstand gegenüber der Gruppe mit den Favoriten in der Gesamtwertung. Ayuso liegt 6 Minuten hinter dem Podium, also virtuell aktuell nur noch 1,5 Minuten hinter Platz 3. Das könnte noch mal richtig spannend werden im Kampf um den 3. Platz auf dem Podium.
1: Danke, Holger Gerska. Um die 4000 Athleten nehmen aktuell an den Finals in Hannover und Wattenscheid teil. Dabei geht es in 24 Sportarten um die deutschen Meisterschaften. Die Leichtathletik steht natürlich auch im Zentrum in Wattenscheid im Lohheide-Stadion. JJ Rieck ist für uns vor Ort und was man so sieht, ist das ja ein richtiges Schmuckkästchen. JJ, was ist heute los?
3: Ja, es war auch nicht ganz umsonst. 55 Millionen hat es gekostet für das Land Nordrhein-Westfalen. Aber es ist wirklich schön geworden. Wir sind erst zum 4. Mal hier, hatten lange Pause, 14 Jahre. Das Lohr-Heide-Stadion bei bestem Wetter ausverkauft, das Ganze 16.000 mit dabei. Von den insgesamt 34 Titeln, die es an diesem Samstag und Sonntag noch gibt, hier bei den Leichtathleten, sind 2 weg. Kira Wittmann aus Hannover hat das Dreispringen gewonnen. Caroline Joyeux, die Meisterin des vergangenen Jahres auf Platz 2, die Berlinerin, verwiesen mit persönlicher Bestleistung. Und im Hammerwurf haben wir ohnehin einen Generationswechsel. Eileen Kuhn, erst 23 Jahre jung, U23-Europameisterin, Gold gewonnen im letzten Jahr in Bergen. Sie ist der neue Champion im letzten Jahr zum ersten Mal. Samantha Borutta, die Seriensiegerin aus Frankfurt, ihre Teamkollegin nur Zweiter. Ansonsten viele große Stars schon unterwegs. Robert Farken haben wir gesehen, den Favoriten über die 1500 Meter und Alexander Stepanov, den großen Favoriten über die 800. Aber hier läuft das Ganze ja noch heute bis 8:30.
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4: Heute ist Sonnabend, der 25. Juli. Hier sind unsere Berichte aus Norddeutschland. Am Mikrofon Tim Krohn. Ich wünsche einen schönen Nachmittag. Was für ein Horror. Heute am späten Vormittag in Ganderkesee im Landkreis Oldenburg. Wie aus dem Nichts stürzte da ein Kleinflugzeug in ein Wohnhaus. Frontal mit der Spitze zuerst bohrte sich der Flieger ins Dachgeschoss eines Einzelhauses. Auf unserer Homepage ndr.de sieht man ein Foto davon, das einem das ganze Ausmaß dieses Unglücks doch sehr eindrucksvoll zeigt. Zum Glück, es sieht so aus, als wären die Bewohner des Hauses nicht zu Hause gewesen. Thomas Stahlberg berichtet.
5: Gegen 11 Uhr gab es einen lauten Knall in der kleinen Wohnsiedlung in Ganderkesee. Das Kleinflugzeug war direkt in den Dachstuhl eingeschlagen. Die Bewohner waren nicht zu Hause. Laut der Internetseite Flightradar war das Flugzeug erst wenige Minuten vorher am Flugplatz Ganderkesee gestartet. Zunächst hieß es von der Polizei, der Pilot sei dabei ums Leben gekommen. Klar ist auch inzwischen, dass ein männlicher Insasse des Flugzeugs tot ist. Aber ob es der Pilot oder ein zweiter angemeldeter Insasse ist, das ist noch unklar, sagt ein Polizeisprecher. Vom zweiten Mann im Flugzeug fehlt bislang jede Spur. Die Feuerwehr konnte von der Drehleiter aus keinen zweiten Mann im Flugzeug sehen bislang. Von unten durchs Haus in den Dachstuhl sei auch unmöglich, weil unklar ist, ob das Haus noch stabil ist, sagt ein Feuerwehrsprecher. Jetzt soll das Flugzeug mit einem Kran geborgen werden. Das könne noch Stunden dauern. In der Straße ist der Strom abgestellt für die Bergung. Im Schützenhaus Ganderkesee ist für Anwohner eine Anlaufstelle eingerichtet.
4: Thomas Stahlberg war das über das Unglück in Ganderkesee. Frankreich und Spanien erleben im Moment ja Brände in einem so wohl noch nie dagewesenen Ausmaß. Wir haben ja schon viel darüber berichtet hier auf NDR Info. Solche Feuer können sich rasend schnell ausbreiten. Wie schnell? Das haben auch die Feuerwehren im Müritz-Nationalpark erlebt. Klar, die Dimension dieses Waldbrandes zwischen Neustrelitz und Waren, die waren deutlich kleiner. Aber laut Umweltministerium in Schwerin sind dann doch rund 400 Hektar des Nationalparks in Mitleidenschaft gezogen worden. Hunderte Einsatzkräfte hatten etwa eine Woche lang an der Eindämmung gearbeitet. Und jetzt wird aufgeräumt. Sven-Peter Martens.
6: Tausende Feuerwehrschläuche müssen eingerollt und hunderte Kreisregner demontiert werden. Auch Wasserpumpen und Aggregate für die Stromerzeugung werden abgebaut. Das meiste werde danach in die Feuerwehrtechnische Zentrale des Kreises nach Neuendorf bei Neubrandenburg gebracht, so ein Sprecher des Kreises Mecklenburgische Seenplatte. Dort müssen unter anderem die vielen hundert Feuerwehrschläuche gewaschen und neu auf Dichtheit geprüft werden. Für diese Arbeiten muss der Landkreis extra neue Mitarbeiter einstellen, weil mit dem regulären Personal das überhaupt nicht zu schaffen sei, so Landrat Müller. Drei große mobile Wasserbecken verbleiben zur Sicherheit vorerst im Brandgebiet. Wegen des Rückbaus und des Abtransportes der Feuerwehrtechnik sind heute und morgen im Bereich des Müritz-Nationalparks viele Einsatzfahrzeuge unterwegs.
4: Ja, trockene Böden wie an der Mecklenburgischen Seenplatte, das heißt natürlich auch niedrige Grundwasserpegel. Und auch die Flüsse und Wasserstraßen bei uns in Norddeutschland sind betroffen. Extremes Niedrigwasser fast überall. In der Oberweser, in Niedersachsen zum Beispiel, da reicht es an einigen Stellen für die Schiffe jetzt schon nicht mehr zum Fahren. Die Edertalsperre in Hessen, die versorgt die Oberweser mit Wasser, aber auch die ist jetzt nur noch zu 20% gefüllt. Und genau deshalb wurde vor zwei Tagen die Wasserabgabe gedrosselt. Klar, das hat Auswirkungen. Wilhelm Puck.
7: Ganz im Süden in Hannmünden ist der Pegelstand bereits auf 70 Zentimeter gefallen. Das ist gerade noch etwas mehr als knietief. Daran würde auch der ein oder andere lokale Schauer nicht viel ändern, sagt Maurice Jürke vom Wasserstraßen- und Schifffahrtsamt. Es sei einfach insgesamt zu trocken.
8: Die Grundwasserspeicher, die uns letztes Jahr dann noch so ein bisschen gerettet haben, sind halt nach dem letzten trockenen Jahr auch leer. Der Winter war nicht wirklich nass, da hat sich sehr wenig wieder aufgefüllt, sodass aus Grundwasserzuläufen und aus Oberflächenwasser, was irgendwie jetzt als Regen runterkommt, recht wenig Wasser im System ist.
7: Aktuell sei die Abgabe aus der Talsperre auf 6 Kubikmeter pro Sekunde gedrosselt, sagt Jürke. Aber auch dieser Wert werde noch sinken.
8: Es gibt jetzt einen relativ genauen Plan, wann wir statt 6 Kubikmeter die Sekunde eben nur noch 5 Kubikmeter die Sekunde abgeben, dann irgendwann 3 und dann, wenn wir bei 20 Millionen Kubikmeter im Edersee an Inhalt angekommen wären, dann hieße es tatsächlich Zufluss gleich Abfluss, um dann die Ökologie an der Edertalsperre vor dem allergrößten Kollaps zu bewahren.
7: Wenn es dazu kommt, würde für die niedersächsischen Gemeinden an der Oberweser von Hanmünden bis Rinteln ein extremes Niedrigwasser die Folge sein. Schiffsverkehr wird damit an vielen Stellen nicht mehr möglich sein. Betroffen sind zum Beispiel die Kiestransportschiffe in der Nähe von Rinteln, die schwer beladen ausreichend Wasser unter dem Kiel brauchen. Die Flotte Weser habe bereits einige Rundfahrten mit ihren Ausflugsdampfern eingestellt, sagt Reeder Jörg Menze.
9: Also wir haben die Schiffe jetzt schon zurückgezogen aus dem Bereich Höxer, Bodenwerder und haben die jetzt hier nach Hameln gebracht, weil wir hier die Möglichkeit immer haben zu fahren. Wir sind hier im Staubereich und können hier die Rundfahrten und auch die Charterfahrten weiterführen.
7: Die Oberweser werde bei extremem Niedrigwasser nicht automatisch für den Schiffsverkehr gesperrt, sagt Jurke. Das müsse jede Reederei und jeder Bootsführer selbst entscheiden. Das Wasserstraßen- und Schifffahrtsamt warnt davor, in der vermeintlich flachen Weser spazieren zu gehen. Es gäbe trotz Niedrigwasser viele metertiefe Stellen im Fluss, die man von oben nicht sehen könne.
10: In Berlin, da ist heute Nachmittag kein Durchkommen mehr. Da läuft gerade der Christopher Street Day mit Hunderttausenden Teilnehmern. Die Demonstration ist damit wieder mal eine der größten Pride-Veranstaltungen Europas. Aber auch in Hamburg weht ab diesem Wochenende wieder die Regenbogenflagge, unter anderem am Rathaus. Eine Woche Programm für queere Menschen und ihre Freundinnen und Freunde. Die große Parade zum Abschluss gibt's dann in einer Woche. Jörn Strehler-Pohl.
11: Es geht darum, Haltung zu zeigen für eine Zukunft ohne Angst, sagt Manuel Opitz vom Veranstalter Hamburg Pride im NDR Hamburg Journal. Denn die Zahl der Übergriffe auf schwule, lesbische, bi- und transsexuelle Menschen steige auch in Hamburg.
12: Es gab letztes Jahr 166 Straftaten gegen queere Menschen, nur deshalb, weil diese Menschen queer sind. Und daran sieht man, dass da noch viel zu tun ist.
11: Zur Pride Week gibt es auch in diesem Jahr mehr als 120 Veranstaltungen, beispielsweise Führungen durch die Kunsthalle, Gottesdienste oder Diskussionen zum Thema Einsamkeit. Eröffnet wird die Woche heute Abend mit der Pride Night im Choreohaus am Roten Baum. Mit einem Stargast.
12: Maren Kreumann wird zum Beispiel da sein. Ist ja eine legendäre Frau. Wir freuen uns riesig, sie auf der Bühne zu begrüßen und sind auch schon so ein bisschen aufgeregt.
11: Traditioneller Höhepunkt ist dann heute in einer Woche wieder die CSD-Demo durch die Hamburger Innenstadt. Erwartet werden 250.000 Menschen.
10: Funklöcher, sollte man zumindest meinen, die sollten doch eigentlich der Vergangenheit angehören. In einigen Teilen Niedersachsens gibt sie aber immer noch, vor allem in ländlichen Regionen. Die Bundesnetzagentur ist dem Problem jetzt nachgegangen, und zwar im Rahmen einer bundesweiten Mobilfunk-Messwoche. Jetzt liegen erste Ergebnisse vor, auch für uns hier im Norden. Karl Rake berichtet aus Niedersachsen.
13: Boris Erb ist Kreisvorsitzender des Bauernverbandes Nordost-Niedersachsen, einer, der viel organisieren und beantworten muss. Doch wenn er auf seinem Hof in Rohlsdorf mit dem Handy telefonieren will, ist das gar nicht so einfach.
14: Man kennt die Ecken, wo man sich hinstellen muss, wo man dann Empfang hat. Und wenn ich jetzt nach Neze fahre, dann ist da immer ein Funkloch. Also das sind so bekannte Löcher oder Richtungen, wenn man von Scharnebeck Richtung Briedlingen fährt. In der Bennerstedt, da ist der Empfang garantiert weg. Und genauso ist es, wenn man von Scharnebeck nach Adendorf fährt. Also es gibt immer so diese Punkte, wo man dann durch so ein Loch durch muss. Gerade in Gebieten mit mehr Wald ist es natürlich ein Problem. Und in Lüchow-Dannenberg ist der Netzausbau dann noch wesentlich schlechter. Also das merke ich auch, wenn ich da selber durchfahre, aber eben auch, wenn ich mit Kollegen da telefoniere. Es ist da natürlich noch mal deutlich schlechter als hier im Landkreis Lüneburg.
13: Um festzustellen, wo es am meisten mit dem Netzausbau hapert, haben sich gerade über 60.000 Nutzerinnen und Nutzer an einer bundesweiten Mobilfunknetzmessung der Bundesnetzagentur beteiligt. Über eine App auf ihren Smartphones wurden knapp 20 Millionen Messpunkte erfasst. Ein Ergebnis lautet, der Ausbau der 5G-Netze kommt gut voran. Der Anteil der Funklöcher, also dort, wo man überhaupt keinen Empfang hat und noch nicht mal einen Notruf absetzen kann, liegt bundesweit bei nur noch 0,2%. In Niedersachsen sind es sogar nur 0,03% der Landesfläche. Das klingt sonderbar, weil es doch ständig Beschwerden über schlechten Empfang gibt. Beispielsweise in der Lüneburger Heide, im Harz oder im Kreis Northeim. Aber dort, so sagt Matthias Podolski von der Bundesnetzagentur, könne man per Definition auch nicht von Funklöchern sprechen.
15: Wir unterscheiden dann zu Funklöchern noch die sogenannten weißen Flecken. Das heißt, Sie haben zwar einen Empfang mit dem Handy, Sie können auch telefonieren, aber Sie haben keinen Breitbandzugang. Das heißt, keine schnelle Internetverbindung. Und dann gibt es noch graue Flecken. Dort gibt es Empfang und da gibt es auch Breitbands-Internet, also 4G oder 5G, aber eben nicht von allen vier Netzbetreibern. Die Flächen, die sind da ein bisschen größer, diese grauen Flecken. Wir haben sie im Norden besonders häufig in Niedersachsen und in Mecklenburg-Vorpommern. Da ist das jeweils ungefähr 10% der Fläche. Hamburg und Schleswig-Holstein stehen da aber deutlich besser da.
13: Betroffen sind in der Regel ländliche und Naturschutzgebiete. Dort, so sagt die Bundesnetzagentur, fällt es schwer, geeignete Flächen für Funkmasten mit Glasfaser und Stromanschluss zu finden. Die Folgen schildert nochmal Boris Erb vom Bauernverband.
14: Gerade in den entlegenen Gebieten des Landkreises haben wir schon oft das Problem, dass der Netzempfang, die Netzabdeckung nicht so gegeben ist, wie wir es eigentlich bräuchten. Also wir nutzen ja viel GPS-Daten schon auf den Schleppern. Das heißt zum einen zum Parallelfahren, also dass die Trecker alleine die Spur halten. Da ist es wichtig, aber auch wenn wir jetzt über Robotik nachdenken, über autonomes Fahren, ist das im Moment hier noch nicht zuverlässig möglich, dass wir da wirklich uns auf das Netz verlassen können und eine hundertprozentige Abdeckung haben.
13: Die jetzt vorliegenden Daten zur Netzabdeckung werden aktuell von der Bundesnetzagentur ausgewertet und mit Daten der vier großen Netzbetreiber abgeglichen. Dann soll entschieden werden, wo besonderer Handlungsbedarf besteht. Die Bundesnetzagentur hofft dabei, dass möglichst viele Standorte von den Betreibern gemeinsam erschlossen werden und dass die komplizierten Genehmigungsverfahren nicht mehr so lange dauern.
10: Kai Raake über den Ärger mit den Funklöchern. NDR Info berichtet aus Norddeutschland.
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17: Hi, ich bin Ulrike.
18: Und wir sind
19: die 6. Klasse
20: der regionalen Schule mit Grundschule.
19: Malles.
17: Einmal noch kommen die Kindernachrichten aus dem Klassenzimmer. In diesem Sommer haben wir uns mit dem Kindernachrichtenteam aus dem Radiostudio ja auf den Weg zu Schulen im Norden gemacht. Und in Schleswig-Holstein, Hamburg, Niedersachsen und jetzt Mecklenburg-Vorpommern die Kindernachrichten produziert. Dieses Mal haben sich die Schülerinnen und Schüler der regionalen Schule mit Grundschule in Malles das Thema Hunter-Virus ausgesucht. Denn im Frühjahr war auf einem Kreuzfahrtschiff dieses Virus ausgebrochen. 3 Passagiere sind daran gestorben. Wir klären, wie gefährlich das Hunter-Virus ist, wie man sich anstecken kann und warum man das Hunter-Virus nicht mit Corona vergleichen kann. Und dazu hört ihr die Stimmen von...
21: Hi, ich bin Gina und bin 13 Jahre alt.
22: Hallo, ich bin Lenny und bin 14 Jahre alt.
23: Hi, ich bin Kim und ich bin 13 Jahre alt.
24: Hallo, ich bin Matti und bin 12 Jahre alt.
25: Hallo, ich bin Paul und bin auch 12 Jahre alt.
26: Und ich bin Jonas und ich bin auch 12 Jahre alt.
27: Ich habe gesehen, dass das, glaube ich, das Schiff aus Argentinien da gestartet ist und dass dann mitten auf dem Schiff zuerst irgendjemand hatte Durchfall, dann üble Magenschmerzen und dann später ist er dann halt gestorben.
17: Das war im April in diesem Jahr. Das Expeditionskreuzfahrtschiff mit dem Namen Hondius war da unterwegs von Argentinien in Südamerika nach Kap Verde. Also einmal in Richtung Norden durch den Atlantik bis vor die Küste von Afrika.
28: Was weißt du über das Hunter-Virus?
24: Also ich habe eigentlich fast gar nichts mitbekommen.
17: Das ging am Anfang vielen so, denn dass jemand auf einem Schiff krank ist und stirbt, ist zwar sehr traurig, aber es passiert manchmal. Die Ärztinnen und Ärzte und alle, die sonst auf der Hondius gearbeitet haben, wussten am Anfang auch nicht, dass das Hunter-Virus der Grund für den Tod des Mannes war. Das kam erst später raus, als auch seine Frau starb. Sie hatte das Schiff da schon verlassen. Noch später, Anfang Mai, starb dann auch eine Frau aus Deutschland an Bord des Schiffes. Deshalb durfte niemand mehr vom Schiff runter.
25: Ja, ich hätte Angst, dass ich das auch bekommen würde und auf Dauer wird mir, glaube ich, auch langweilig werden, weil man kann ja dann auch eigentlich gar nichts mehr machen.
23: Das schlimmste Fall ist halt, wenn man nicht genug Essen hat.
26: Ich hätte auch wahrscheinlich sehr Panik und ich wäre auch wahrscheinlich traurig, weil ich wäre wahrscheinlich nicht mit meiner ganzen Familie da. Und der ist ja auf dem Schiff da gestorben, die erste Person. Und spätestens dann hätte ich, glaube ich, richtig Angst, dass ich auch sterben würde.
21: Also ich wäre in Panik ausgebrochen.
23: Wenn ich halt Angst habe, dann kneife ich mich selber, weil das hilft manchmal.
24: Also ich würde dann einfach schlafen, weil beim Schlafen bin ich immer ruhig.
17: Die Passagiere an Bord mussten in Quarantäne bleiben und durften erst später das Schiff verlassen. Sie wurden von medizinischen Fachleuten mit Schutzkleidung abgeholt, denn da war klar, dass das Hunter-Virus auf dem Kreuzfahrtschiff war. Aber was ist dieses Virus eigentlich genau und warum heißt es so? Jonas aus dem Kindernachrichtenteam erklärt es uns.
0: Das Hunter-Virus gibt es auf der ganzen Welt. Auch bei uns in Deutschland zählen Ärzte jedes Jahr ein paar Fälle. Wenn man die aber vergleicht mit den mehr als 80 Millionen Menschen, die hier in Deutschland leben, dann ist die Wahrscheinlichkeit, sich zu infizieren, äußerst klein. Wenn man aber am Hunter-Virus erkrankt, hat man wahrscheinlich Beschwerden, wie man sie von einer Erkältung kennt, also Fieber oder Kopfschmerzen. Wirklich gefährlich ist das Virus nur ganz, ganz selten. Und wenn Menschen sich überhaupt anstecken, dann haben sie die Krankheit fast immer von Mäusen.
25: Ich weiß über das Thema Hunter-Virus, dass es von getrockneter Mäusekot übertragen wurde.
23: Ich habe es gehört, dass es auf jeden Fall über Ratten übertragbar ist.
0: Genau, vorstellen kann man sich das vielleicht so, dass ein krankes Tier zum Beispiel in einer Höhle auf dem trockenen Boden gepinkelt hat. Dann kommen Menschen einen Tag später in die Höhle, der Staub und damit auch die unsichtbaren Viren werden aufgewirbelt und von einem der Menschen eingeatmet. Den Namen hat das Virus übrigens wohl von einem Fluss in Südkorea. Dort hatten vor etwa 75 Jahren während eines Krieges tausende Soldaten hohes Fieber bekommen. Erst Jahre später fanden Wissenschaftler raus, dass daran ein bestimmtes Virus schuld war und gaben ihm den Namen Hunter-Virus.
17: Es gibt aber auch eine bekannte Art des Hunter-Virus, bei der sich Menschen tatsächlich bei anderen Menschen anstecken können.
28: Warum haben da wohl einige Menschen auch an Corona gedacht?
27: Meine Vermutung ist, weil ja auch schlimme Sachen passiert sind da auf dem Schiff, dass da einer gestorben ist. Genau wie bei Corona sind ja auch viele gestorben daran. Deswegen haben, glaube ich, da viele auch dran gedacht, dass das wieder so wird.
23: Wenn ich es ein bisschen vergleichen könnte, Corona ist ja auch einfach da gewesen, kann man sagen, so wie das Hunter-Virus jetzt.
17: Beim Hunter-Virus ist es aber nur ganz selten der Fall, dass sich Menschen bei anderen Menschen anstecken. Und deshalb sagen Fachleute, dass das Hunter-Virus nicht vergleichbar ist mit Corona zum Beispiel. Trotzdem gab und gibt es im Internet Verschwörungserzählungen über das Hunter-Virus.
23: Ich habe mal auf TikTok einfach so halt ein Video bekommen und da stand halt einfach, dass man das Schiff sprengen soll.
25: Was ja wie gesagt auch eine falsche Meldung war, was nicht stimmte.
17: Fachleute versuchen herauszufinden, warum im Internet viele Falschmeldungen unterwegs sind, zum Beispiel über das Hunter-Virus.
25: Im Internet erzählen sie ja alles schlimmer, als es ist.
23: Also ich denke mal, dass es daran liegt, weil halt wahrscheinlich die ganzen Klicks und so alles, dass das dann viele Leute glauben.
25: Ich denke, weil das halt auf so einem Schiff war, die haben auch nicht viel Kontakt zur Außenwelt gehabt, dadurch konnten die halt auch nicht viel an Verwandte oder so sind erzählen und dadurch haben Leute halt auch viel erzählt, was sie halt sich so gedacht haben.
17: Erst nach und nach gab es glaubwürdige Informationen über das Hunter-Virus. Viren gibt es übrigens überall. In der Luft, im Wasser, tief unter der Erde und auch in uns Menschen drin. Man kann sie nur unter dem Mikroskop sehen und sie können eben Krankheiten auslösen.
27: Schnupfen.
25: Fieber auch noch.
24: Erbrechen.
27: Husten.
17: Das können alles Zeichen von Erkrankungen sein, die durch Viren ausgelöst wurden. Warum Viren aber gar nicht immer nur schlecht für uns sind, das hat sich unsere Reporterin Hanna genauer angeschaut.
1: Ein Virus allein ist ziemlich aufgeschmissen. Es kann sich nicht bewegen und nicht atmen. Es hat nur ein Ziel, sich zu vermehren. Dafür braucht es fremde Zellen, zum Beispiel eine Zelle in deiner Nase. Das Virus dockt dann an eine Zelle an. Das funktioniert ein bisschen so wie ein Schlüssel mit einem Schloss. Nicht jedes Virus passt zu jeder Zelle. Passen die Strukturen aber zusammen, dann schleust sich das Virus hinein und zwingt die Zelle, tausende neue Viren zu bauen. Davon werden wir krank. Aber Viren machen nicht nur krank. Ohne sie gäbe es uns Menschen vielleicht gar nicht. Denn manche Viren haben sich vor Millionen Jahren in unserem Erbgut versteckt und sind dort geblieben. Erbgut, das ist so wie der Bauplan für unseren gesamten Körper. Es enthält alle Informationen, die uns einzigartig machen, wie Haarfarbe, Augenfarbe oder Größe. Zum Beispiel gibt es Viren, die transportieren dieses Erbgut von einem Lebewesen zum anderen, wie kleine Postboten. Einige Forscher sagen sogar, Viren sind die kreativsten Baumeister des Lebens. Ein anderes uraltes Virus sorgt heute dafür, dass ein Baby im Bauch der Mama gut mit Nährstoffen versorgt wird.
17: Die Expertinnen und Experten von der Weltgesundheitsorganisation haben den Ausbruch des Hunter-Virus auf dem Kreuzfahrtschiff inzwischen für beendet erklärt. Das heißt, es gibt niemanden mehr, der deshalb krank ist.
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10: Und das waren unsere Kindernachrichten direkt aus dem Klassenzimmer. Nächste Woche, da startet hier ein tolles Sommerprogramm. Da schauen wir mal zurück in die Geschichte auf berühmte Menschen. 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Und hier auf NDR Info könnt ihr 8:15 weitere spannende Fälle der Pfefferkörner hören.

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1: Um 15 Uhr mit Felix Sprung. Im Südwesten Europas kämpfen Einsatzkräfte weiter gegen massive Waldbrände. Allein in der Region rund um Bordeaux in Frankreich mussten etwa 200.000 Menschen in Sicherheit gebracht werden. Aus der NDR-Nachrichtenredaktion Peter Eichenberg.
2: Frankreichs Premierminister Le Cornu bezeichnete die Brände als beispiellos. Die oberste Priorität sei es, Menschenleben zu schützen. Evakuierungsaufrufe sollten umgehend befolgt werden. Das Feuer befindet sich den Angaben zufolge inzwischen nur noch etwa 30 Kilometer westlich von Bordeaux. Mehrere Vororte wurden evakuiert. Auch das Militär unterstützt die Feuerwehr seit heute auch mit einem Airbus A400M, der mehr Löschmittel abwerfen kann. In Spanien kämpfen die Einsatzkräfte weiter gegen heftige Waldbrände in der Nähe der Hauptstadt Madrid. Hier mussten zehntausende Menschen in Sicherheit gebracht werden. Hilfe für die Brandgebiete kommt aus anderen europäischen Ländern. So sind etwa Löschflugzeuge und Hubschrauber aus den Niederlanden, Portugal, Kroatien, Tschechien und der Slowakei im Einsatz.
1: Mehrere Sozialverbände haben kurz nach der Nominierung Forderungen an den designierten Gesundheitsminister Linnemann gestellt. Erster Akt müsse sein, die Gesundheitsreform zu überdenken, sagte die Vorsitzende des Sozialverbands Deutschland Engelmeier den Zeitungen der Funke Mediengruppe. Sie kritisiert geplante Leistungskürzungen und Mehrbelastungen für die Versicherten. Der Sozialverband VdK fordert mehr Solidarität bei der Gesundheits- und der Pflegereform. Linnemann müsse sich im Kabinett auch unbeliebt machen, so VdK-Präsidentin Bentele im Redaktionsnetzwerk Deutschland. Die US-Regierung ist vorerst damit gescheitert, die Gebühren für bestimmte Arbeitsvisa deutlich zu erhöhen. Statt $5.000 sollten bis zu $100.000 fällig sein. Die US-Regierung wollte ihre Pläne vor einem Berufungsgericht durchsetzen. Das Gericht hat die Entscheidung einer Vorinstanz jetzt aber bestätigt. Die Richter erklärten, die Regierung habe nicht ausreichend dargelegt, dass sie im Rahmen ihrer Befugnisse gehandelt habe. In Berlin läuft die diesjährige Großkundgebung zum Christopher Street Day. Der Umzug führt durch das Zentrum der Bundeshauptstadt, über den Potsdamer Platz bis zur Siegessäule. Am Brandenburger Tor gibt es ein Showprogramm auf 8 Bühnen. Die Polizei ist nach eigenen Angaben mit 2.200 Beamten im Einsatz. Die Organisatoren rechneten mit mehreren 100.000 Teilnehmenden. Ihren Angaben zufolge handelt es sich um eine der größten Versammlungen für Vielfalt und Menschenrechte in Europa. In Ganderkesee im niedersächsischen Landkreis Oldenburg ist ein Kleinflugzeug auf ein Wohnhaus gestürzt. Ein Mann ist dabei ums Leben gekommen. Die Bewohner waren nicht zu Hause. Aus Ganderkesee Thomas Stahlberg.
3: Laut der Internetseite Flightradar war das Flugzeug erst wenige Minuten vorher am Flugplatz Ganderkesee gestartet. Klar ist auch inzwischen, dass ein männlicher Insasse des Flugzeugs tot ist. Aber ob es der Pilot oder ein zweiter angemeldeter Insasse ist, das ist noch unklar, sagt ein Polizeisprecher. Vom zweiten Mann im Flugzeug fehlt bislang jede Spur. Die Feuerwehr konnte von der Drehleiter aus keinen zweiten Mann im Flugzeug sehen bislang. Von unten durchs Haus in den Dachstuhl sei auch unmöglich, weil unklar ist, ob das Haus noch stabil ist, sagt ein Feuerwehrsprecher. Jetzt soll das Flugzeug mit einem Kran geborgen werden. Das könne noch Stunden dauern. In der Straße ist der Strom abgestellt für die Bergung. Im Schützenhaus Ganderkesee ist für Anwohner eine Anlaufstelle eingerichtet.
1: Das waren die Nachrichten. Das Wetter in Norddeutschland überwiegend heiter und trocken, höchstens 20 Grad auf Sylt bis 29 Grad in Hahnmünden. In der Nacht örtlich Regen, Tiefstwerte 17 bis 13 Grad. Morgen bewölkt, einige teils gewittrige Schauer, in Südniedersachsen anfangs noch Auflockerungen. 19 bis 25 Grad. Es ist 15.04 Uhr.
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1: Stau oder stockender Verkehr ab 6 Kilometern Länge. Wir haben 6 Meldungen. A1 Hamburg Richtung Lübeck zwischen Ahrensburg und Bad Oldesloe 6 Kilometer. A7 Flensburg Richtung Hamburg zwischen Schleswig-Jagel und Kreuz-Rendsburg 8 Kilometer. A7 Hannover Richtung Hamburg zwischen Dorfmark und Soltau-Ost streckenweise stockend. A7 Hannover Richtung Hamburg zwischen Dreieck Hamburg-Südwest und dem Elbtunnel 8 Kilometer. A7 Hamburg Richtung Flensburg zwischen Warder und Kreuz Rendsburg 10 Kilometer. Und A20 Lübeck Richtung Rostock zwischen Zuro und Kröpelin 8 Kilometer. Allen unterwegs wünschen wir eine gute Fahrt.

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1: Im Studio Frank Rollmann. 24 deutsche Meisterschaften in 4 Tagen. Das sind die Finals dieses Jahr in Hannover. Was dort heute bislang passierte, fasst Anne Hill zusammen.
2: Als echte Publikumsmagnete zeigten sich moderne Sportarten wie Speedklettern, Breaking oder die BMX Flatland-Meisterschaft, bei der die Sportler heute ihre Tricks im neuen Rathaus in Hannover zeigten. Der Titel ging an Dustin Alt. Aber auch bei den Freiluftsportarten ist viel los. Beim Rudern sah die Menschenmenge am Maschsee den Sieg von Katrin Marchand und Valentin Lutz im Pararuder-Zweier. Vor ausverkauftem Haus in der Turnerhalle feierte Helen Käfritsch ihr erfolgreiches Comeback nach schwerer Verletzung und holte Gold im Gerätefinale am Stufenbarren. Bei den Männern gab es für Radomir Stellmach nach dem Titel im Mehrkampf auch den Sieg am Pauschenpferd. Am Nachmittag gehört die Halle dann der rhythmischen Sportgymnastik. Knapp 3 Wochen vor der Heim-WM in Frankfurt wird es unter anderem für Olympiasiegerin Daya Fafolomeev eine letzte Standortbestimmung.
1: Die Finals, über 20 deutsche Meisterschaften noch bis morgen in Hannover und in Bochum-Wattenscheid, denn dorthin wurden die Finals der Leichtathletik ausgelagert. Irina Knepp ist da für uns im Stadion. Irina, wer darf sich denn heute schon neuer deutscher Meister oder Meisterin nennen?
3: Ja, da gibt es bisher 2 deutsche Meisterinnen. 2 von insgesamt 14 Entscheidungen heute sind schon gefallen. Einmal im Dreisprung und im Hammerwurf der Frauen jeweils. Und bei den Dreispringerinnen, da hat eine Norddeutsche gewonnen, Kira Wittmann, die Meisterin aus 2024, letztes Jahr nur 2. gewesen, hinter Caroline Joyeux, hat sich dieses Jahr den Titel wieder zurückgeschnappt. Die Hannoveranerin gewinnt mit einer persönlichen Bestzeit, hat allerdings die EM-Norm knapp verpasst. Und im Hammerwurf, da haben wir Eileen Kuhn von Eintracht Frankfurt, die sich durchgesetzt hat. Sie hat ihren Titel erfolgreich verteidigt. Die EM-Norm hatte sie schon vorher abgehakt. Und im Hintergrund hört man jetzt gerade die 400-Meter-Sprinter, die sind ja auf die Bahn gegangen und da läuft ganz vorne weg Jean-Paul Bredow vom VfL Wolfsburg. Er als Titelverteidiger hier der große Favorit, jetzt gerade aber erst einmal nur die Halbfinalläufer.
1: Irina, du hast es gerade ja schon angedeutet, 14 Entscheidungen insgesamt heute, noch bis tief in den Abend hinein. Aus deiner Sicht, was sind die Höhepunkte?
3: Ja, ein Höhepunkt ist natürlich das 100-Meter-Finale, sowohl bei den Männern als bei den Frauen, wie immer heute Abend. Also wenn die schnellsten Männer und Frauen Deutschlands auf die Bahn gehen, da ist natürlich ein Augenmerk drauf. Gina Lückenkämper bei den Frauen und ganz besonders Owen Anser natürlich, der HSV-Sprinter, der ja in den letzten Tagen ein bisschen Trubel hatte. Da wird es spannend sein zu sehen, wie er denn hier rauskommt und ob er das abhaken kann, dass es da ja diesen Vorwurf der verweigerten Dopingkontrolle gegen ihn gibt.
1: Kurz noch, in Hannover spricht alles von einer tollen Atmosphäre, von vollen Rängen, vielen, vielen Zuschauern. Wie ist das in Bochum-Wattenscheid?
3: Die Stimmung ist total super, das können wir von hier wirklich nur genauso unterschreiben. Das Stadion ist ausverkauft, auch wenn man hier und da noch ein paar leere Stehplätze sieht. Aber vielleicht sind die Leute auch gerade eher zu einem schattigeren Plätzchen gegangen, um sich hier ein bisschen vor der Sonne zu schützen. Tolles Wetter, viele Menschen da, die Stimmung ist sehr gut. Also es wird hier wirklich extrem gut angenommen und es wird sicherlich im Laufe des Abends sich auch noch weiter steigern. Wir haben ja auch noch die Hochspringer mit Tobias Pottier von den Münchnern, Florian Bremstaat über die 5000 Meter. Also da ist noch einiges drin heute.
1: Sagt Irina Knepp, unsere Reporterin bei der Deutschen Meisterschaft der Leichtathletik im Rahmen der Finals. Und die Tour de France, die rollt heute noch mal durch die Alpen, bevor es morgen auf die Zieletappe nach Paris geht. Holger Gasker ist für uns weiter an der Strecke. Holger, bitte bring uns doch auf den aktuellen Stand.
4: Ja, es ist tatsächlich eine Riesenstrapaze, diese Etappe über den Galibier. Die Besten in dieser heutigen Wertung, beziehungsweise auch die Besten in der Gesamtwertung, haben die Passhöhe genommen, sind schon in der Abfahrt. Viele andere klettern da noch hoch und einer musste auch aufgeben heute mit Pascal Ackermann. Der Sprinter aus der Pfalz ist unter Tränen von diesem Rennen ausgeschieden, denn er konnte ganz einfach nicht mehr. Er war erschöpft und das kann man nachvollziehen, denn das ist wirklich super, super schwer. Und wir haben momentan eigentlich eine Bestätigung der aktuellen Gesamtwertung, denn in einer Favoritengruppe fahren exakt noch 5 Fahrer und da sind die Top 5 in der Gesamtwertung. Nämlich die vor der Etappe tatsächlich auf den ersten 5 Rängen vertreten waren. Tadej Pogacar, Remco Evenepoel, Isaac Del Toro, der junge Teamkollege von Pogacar, Paul Sexas, der 19-jährige Franzose, der 4. war, und Lenny Martinez aus Frankreich. Sie werden auch attackiert durch den 7. Juan Ayuso aus Spanien und der fährt etwa 4,5 Minuten weiter vorn, hat sich gerade wieder zu der allerersten Gruppe gesellt und demzufolge kann man sagen, er ist noch ein Kandidat in Richtung Podium. Also es wird in vielerlei Richtung noch spannend, wenn es gleich noch über den Zarenpass geht.
1: Sagt Holger Gasker, unser Reporter bei der Tour de France. So eine gute Stunde, 1 Stunde 20, sollte der Tross noch unterwegs sein, bis er im Ziel angelangt ist.
5: 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Am Mikrofon heute Nachmittag ist Claudia Schaffer. Der Südwesten Europas leidet unter Waldbränden, die so groß und heftig sind wie noch nie. In Spanien mussten über 70.000 Menschen ihre Häuser verlassen. Nach Angaben der Behörden sind die Brände dort derzeit einfach nicht zu löschen. Seit Jahresbeginn sind in Spanien bereits 130.000 Hektar Land verbrannt. Und auch in Frankreich kämpft man gegen die Flammen, vor allem an der Atlantikküste. Aktuell gibt es über 30 Feuerherde. Der Schwerpunkt liegt in der Ferienregion rund um die Bucht von Arcachon und weiter südlich bei Biscarrosse. Dort haben sich seit Mittwoch mehr als 200.000 Anwohner und Touristen vor den Flammen in Sicherheit gebracht. Und die Brände sind längst nicht unter Kontrolle. Im Gegenteil, berichtet Caroline Diller.
6: Per Lautsprecherdurchsage fordern Beamte der Gendarmerie die Menschen auf, sich in Sicherheit zu bringen. Dick und grau bauschen sich Rauchwolken in den Himmel bei L'Escap-Ferré im Norden der Bucht von Arcachon. So beschreibt es das ARD-Team vor Ort. Betroffene, die ihre Häuser verlassen mussten, nennen die Szene geradezu apokalyptisch. Rund 50 Kilometer weiter südlich bei Biscarrosse kämpfen die Einsatzkräfte gegen einen weiteren Großbrand. Dort hat Präfekt Gilles Clavreuil am Abend weitere Evakuierungen angeordnet. Beamte der Gendarmerie ziehen von Tür zu Tür und fordern die Menschen auf, sich in Sicherheit zu bringen. Natürlich haben wir die Bewohner vorgewarnt, sich bereit zu halten und eine Tasche mit den nötigsten Sachen zu packen, um schnell weg zu können. Temperaturen von fast 40 Grad. Starker Wind, der ständig die Richtung wechselt, die extreme Trockenheit der Böden und Kiefernwälder. Das alles macht die Arbeit der Einsatzkräfte zu einer Herkulesaufgabe. Marc Vermeulen sagt, explodieren, um die rasende Geschwindigkeit zu beschreiben, mit der sich das Feuer ausbreiten konnte. Er leitet den Brand- und Rettungsdienst im Departement Gironde, wo viele sich noch an die verheerenden Waldbrände vor 4 Jahren erinnern.
7: Ich reprends une qualification de 2022 hors norme, dans des conditions pires.
6: Dieses Feuer ist außergewöhnlich, genauso wie 2022. Die Bedingungen sind aber noch schwieriger. In der Gegend ist es viel trockener als damals. Die Feuer damals sind gegen Ende des Tages gewissermaßen explodiert, aber in den Nächten konnten wir sie bekämpfen. Aktuell explodieren diese Feuer auch gegen Mitternacht oder 1 Uhr morgens. Viele versuchen, den zunehmend erschöpften Feuerwehrleuten zu helfen, wo sie können, um zu retten, was zu retten ist. 2 Forstarbeiter aus der Nähe von Biscarrosse etwa liefern den Einsatzkräften Wassernachschub. Mit dem Tankwagen ihrer Firma, wie sie im Sender BFM erzählen. Wir schließen uns direkt an sie an, betanken sie mit Hilfe unserer Motorpumpe. Wie ein Bereitschaftsdienst, nur eben nicht die Feuerwehr. Wir sind keine Feuerwehrleute, können also nicht zu nah an die Flammen ran. Wir bleiben auf Abstand und sobald sie uns brauchen, rufen sie uns an. Zwar hat es am Abend im Brandgebiet am Becken von Arcachon geregnet. Die Lage bleibt aber weiter kritisch, zumal sich das Feuer nun auch auf den Großraum Bordeaux zubewegt. Frankreichs Innenminister Laurent Nunez sprach am Abend im Sender TF1 wörtlich von einer noch nie dagewesenen Situation.
8: Le vent, il prenait effectivement, il partait plutôt vers l'est et donc il prenait la direction effectivement de la métropole bordelaise.
6: Der Wind hat sich in Richtung Osten gedreht, also in Richtung des Großraums Bordeaux. Ich habe mit dem Premierminister gesprochen. Wir werden unsere Maßnahmen anpassen, um das Feuer am Boden zu bekämpfen und zu verhindern, dass es sich auf Bordeaux zubewegt. Der Premierminister hat zugestimmt, die Armee zu mobilisieren, um der Feuerwehr bei der Brandbekämpfung zu helfen. Auch Präsident Emmanuel Macron rief die Armee auf, den Zivilschutz, Zitat, maximal zu verstärken. Die Waldbrandsaison in Frankreich hat deutlich heftigere Ausmaße als im vergangenen Jahr. Schon lange vor Ende des Sommers ist im Vergleich fast 3-mal so viel Fläche verbrannt.
5: Caroline Diller über die schweren Zerstörungen und die dramatische Lage durch Waldbrände in Frankreich.
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9: Mit Sisi Forster. Lage in Waldbrandgebieten ist weiterhin sehr angespannt. Die Feuer haben im Südwesten Frankreichs eine der größten Evakuierungsaktionen in der Geschichte des Landes ausgelöst. Landesweit mussten fast 200.000 Menschen ihre Häuser, Wohnungen und Ferienunterkünfte verlassen. Rund um Bordeaux sind die Waldbrände nach wie vor außer Kontrolle. In Spanien sind zwei Brände westlich von Madrid zu einem Großfeuer verschmolzen. Die Gegend ist in Rauch gehüllt. 10 Orte wurden evakuiert, in 3 weiteren sollen die Menschen ihre Wohnungen nicht verlassen. Grünen-Chefin Brandner fordert angesichts der verheerenden Waldbrände mehr Aufmerksamkeit für den Klimaschutz. Deutsche Industrie verliert laut Spitzenverband monatlich rund 15.000 Stellen. Die Chefin des Bundesverbands der deutschen Industrie, Gönner, nannte die Lage kritisch. Sie sieht aber auch Chancen, etwa durch KI. Gönner forderte, Rahmenbedingungen zu schaffen, um Investitionen in die Transformation zu ermöglichen. Indischer Bildungsminister tritt nach anhaltenden Protesten zurück. Den Schritt gefordert hatte die sogenannte Kakerlakenbewegung gegen Missstände im Bildungssystem. Die Proteste gelten als eine der größten innenpolitischen Herausforderungen für Regierungschef Modi. Die Bewegung fordert auch mehr Arbeitsplätze und Chancen für junge Menschen und kritisiert Modis Regierungsstil als zunehmend autoritär. Mindestens ein Mensch stirbt bei Absturz eines Kleinflugzeugs in Niedersachsen. Nach einer weiteren Person, die in der Maschine war, wird laut Polizei gesucht. Das Flugzeug war am Vormittag in das Dach eines Einfamilienhauses in der Gemeinde Ganderkesee im Landkreis Oldenburg gestürzt. Die Familie, die dort wohnt, war zum Zeitpunkt des Unglücks nach Angaben der Ermittler nicht zu Hause.
5: Jeder kennt die Schilder an Ortseingängen, die auf Gottesdienste der christlichen Kirchen hinweisen. Sie aufzustellen war bis 2008 aber nur katholischen und evangelischen Kirchen erlaubt. Inzwischen dürfen das alle Religionsgemeinschaften, doch das hat gedauert. In Penzberg in Oberbayern stehen also seit dieser Woche die deutschlandweit ersten Schilder, die auf die Moschee und das dortige Gebet aufmerksam machen. Unbekannte haben sie aber schon verschmiert. Nabila Abdelaziz über die Hintergründe.
10: Das oberbayerische Penzberg. In der Moschee der islamischen Gemeinde beginnt gleich das Freitagsgebet. Manchmal blieben Menschen vor der Moschee stehen, guckten neugierig, trauten sich aber nicht hinein, erzählt der Imam der Moschee, Benjamin Idris.
11: Die meistgestellte Frage von Nichtmuslimen ist, ob die Moschee zugänglich für alle Menschen ist, ob Nichtmuslime mal auch eine Freitagspredigt beiwohnen dürfen. Ja, also die Moschee ist eben dafür auch gebaut, als eine Plattform für alle Menschen.
10: Bei einem Treffen des Penzberger Bürgermeisters zusammen mit dem Imam und Vertretern der Kirchengemeinden entstand dann diese Idee. Am Ortseingang stehen Schilder, die auf den katholischen und evangelischen Gottesdienst hinweisen. Zusätzlich könne man auch ein Schild mit Informationen zum Freitagsgebet anbringen. Im Juli dieses Jahres wurde der Plan dann umgesetzt. Unter dem Schild mit der gelben Kirche, das auf den katholischen Gottesdienst hinweist, dem mit der violetten Kirche der evangelischen Gemeinde, gibt es jetzt auch eines, das eine blaue Moschee zeigt. Der Imam erklärt den Gedanken dahinter.
11: Mit diesem Schild laden wir alle Menschen zum Freitagsgebet sozusagen ein. Es ist wichtig, einfach diese Offenheit nochmal zu zeigen, dass die Freitagspredigt auf Deutsch stattfindet und für jeden zugänglich ist.
10: Der ehemalige CSU-Bürgermeister und der aktuelle Parteilose unterstützen die Idee. Genauso wie die Kirchengemeinden, die auch bei der Umsetzung halfen, erzählt der katholische Pfarrer Bernhard Holz.
12: Wir haben hier in Penzberg traditionell ein gutes Miteinander der Religionsgemeinschaften, sowohl evangelisch, katholisch als auch islamisch. Deswegen war es für uns, sowohl für den evangelischen Pfarrer als auch für mich, kein Diskussionspunkt, sondern nur noch eine Frage, wie wir es letztendlich umsetzen.
10: Fragt man die Penzberger, sind die Reaktionen großteils positiv. Vereinzelt gibt es auch kritische Stimmen. Zum Beispiel dazu, dass es auch in muslimischen Ländern Hinweise auf Kirchen geben solle. Ähnliche Kritik äußern auch Nutzer in den sozialen Medien. Die Reaktion des Imam?
11: Absolut, ich werde das unterstützen. Und wir brauchen Religionsfreiheit überall in der Welt. Und das zeigen wir damit, dass Religionsfreiheit überall gelebt werden soll.
10: Unter die kritischen Kommentare im Netz mischen sich aber auch viele, die hasserfüllt oder muslimfeindlich sind. Davon erzählt der Bürgermeister der Stadt, Thomas Kopf. Sein Büro hatte auch ein Bild gepostet, das die neuen Gottesdienstschilder zeigt.
13: Wir haben irgendwann die Kommentarfunktion deaktiviert, weil es einfach ein bisschen überhand genommen hat. Aber soweit wir beobachten konnten, waren die kritischen und lauten und auch unhöflichen Stimmen eigentlich gar nicht aus Penzberg. Und ich kann nur jeden einladen, kommen Sie alle nach Penzberg und dann erleben Sie, dass hier Zusammenleben vieler Kulturen und Religionen völlig unkompliziert stattfinden kann.
5: Das sagt der Bürgermeister von Penzberg, Thomas Kopf. In der Türkei steht die größte Oppositionspartei, die sozialdemokratische CHP, vor der Spaltung. Der abgesetzte Parteichef Özgür Özel hat gerade die Unterschrift für die Gründung seiner neuen Partei unterschrieben und damit die CHP verlassen. Mit ihm insgesamt 90 Abgeordnete. Kann dieser Neuanfang Präsident Erdogan und seine AKP gefährlich werden? Dazu Einschätzungen von Jim Bob Nikşas aus Istanbul.
14: Knapp 30 Sekunden lang ist das Video, das in türkischen Fernsehsendern in Dauerschleife läuft. Dabei zeigt es eigentlich eine denkbar unspannende Szene. Den Oppositionspolitiker Özgür Özel, der in seinem Büro Dokumente unterschreibt. Doch die haben es in sich. Es sind die Gründungsdokumente einer neuen Partei, die auch genauso heißen soll. Yeni, neue Partei. Am Ende des Videos wendet sich Özel direkt an die Zuschauer. Ich hoffe, dass es dem Land, den Bürgern und unserer Partei, kurz uns allen zugutekommt. Mit der Gründung der neuen Partei geht eine Spaltung der ältesten türkischen Volkspartei einher, der sozialdemokratischen CHP. Als deren Vorsitzender war Özel im Frühjahr per Gerichtsurteil abgesetzt worden, wegen angeblicher Unregelmäßigkeiten.

0: AKP von Präsident Erdogan eine ernstzunehmende Chance zu haben. Bei seiner letzten Rede im Parlament als CHP-Politiker klang bereits an, welchen Kurs Özel dabei verfolgen wird. Wir haben eine einzige Regel. Wir werden niemanden zurücklassen. Wir stehen niemandem fern und wir sind von niemandem getrennt. So viel möchte ich sagen. Jeder, von dem ihr nicht persönlich gehört habt, dass er sagt, ich bin nicht in der neuen Partei, ich stehe nicht an der Seite von Özgür Özel und seinen Weggefährten, ist gewiss weiterhin mit uns verbunden. Erste Umfragen zeigen, dass Özel mit seiner neuen Partei in der Bevölkerung einen Nerv treffen könnte. Rund 30% der Befragten ziehen demnach in Betracht, einer solchen Partei ihre Stimme zu geben. Weitere 19% machen ihre Entscheidung vom Programm und dem Kandidaten abhängig. Daran erinnert auch Politologe Ufuk Uras. Özgür Özel richtet derzeit einen Appell an die Demokraten. Das ist grundsätzlich begrüßenswert. Entscheidend ist jedoch die Frage, wie man unentschlossene Wähler überzeugt. Also Menschen, die überlegen, ob sie der AKP den Rücken kehren sollen oder nicht. Über allem schwebt zudem die Frage, wie schnell die neue Partei von Özgür Özel unter ähnlich großen Druck gerät wie zuletzt die CHP, politisch wie juristisch. Auch gegen Özel laufen weiter verschiedene Gerichtsverfahren. Dennoch gibt er sich kämpferisch. Seid ihr bereit für diesen großen Aufbruch, für diesen neuen Weg? Seid ihr bereit, zur Regierungsverantwortung zu marschieren? Auf diesem neuen Weg werden wir gemeinsam gehen. Lasst uns gehen, meine Freunde.
1: Jim Bob Nikshas über den früheren CHP-Chef Özgür Özel, der eine neue Partei gegründet hat.
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1: Während Frauen Röcke oder Hosen tragen, sieht das bei den Männern anders aus. Da empfinden die meisten Röcke, ja selbst kurze Hosen, zumindest jenseits des Sportplatzes, meistens als unpassend, vor allem aber als unmännlich. Woran liegt es, dass sich solche Regeln und Tabus so lange halten? Und wäre es nicht angezeigt, in Zeiten der Klimakrise auch die Männermode hitzetauglich zu gestalten? Dazu Martin Zein.
3: Männer haben schon immer Röcke getragen, die römischen Legionäre oder die Schotten natürlich. Immer wieder versuchten Designer wie Jean-Paul Gaultier oder später Virgil Abloh, dem Mann diese alterwürdige Alternative zur Hose wieder schmackhaft zu machen und so für Kühlung und bessere Durchlüftung zu sorgen. Aber der Mann, eh nicht so als modeaffin verschrien, der Mann fremdelt doch sehr mit dem Faltenrock.
4: Also dieser Männerrock-Trend, der wird immer so alle paar Jahre mal ausgerufen. Also Männer oder sagen wir mal viele Männer sind da sehr reserviert dem gegenüber. Und ich glaube, das hängt eben damit zusammen, dass einfach der Rock immer noch sehr stark mit Weiblichkeit verbunden wird, mit Femininität.
3: Sagt Diana Weiß, die in Berlin Modetheorie und Journalismus lehrt.
4: Dass man sich dann nicht als in Anführungsstrichen echter Mann fühlt im Rock. Und die Sehgewohnheiten haben sich einfach noch nicht entsprechend verändert.
3: Wann ist ein Mann ein Mann? Für viele ist er offenbar nur ein Halber in kurzen Hosen. Diese Verzagtheit, dieser fehlende Mut in Modefragen hat historische Wurzeln, wie Karl Borromäus Mohr vom Textil- und Industriemuseum Augsburg feststellt.
5: Mit dem 19. Jahrhundert beginnt ja eine Verschiebung auch in der Modegeschichte zu einer Verweiblichung der Mode. Man spricht von einer Feminisierung der Mode, während der Mann sozusagen modetechnisch eingefroren wird in diesem berühmten dunklen Anzug, findet alles, was Veränderung sein kann, in der weiblichen Mode statt. Und das ist hier noch in der Unterströmung bis heute zu spüren, dass wir gar nicht eingeübt haben, dass Männer sich viel öfter wechselhaft kleiden, dass sie viel stärker eben ihren Körper präsentieren. Wir haben das alles im 19. Jahrhundert auf die Frau verlagert und das sind noch die letzten Auswirkungen.
3: In Modefragen sind Männer eindeutig auf der Verliererseite. Viel weniger Auswahl, viel weniger Trends. Zum Rock passende Sandalen zu finden, diese herkulische Aufgabe übersteigt alle Kraftreserven des Mannes. Aber wieso schließt der Kapitalismus nicht diese Marktlücke? Keine Überraschung für Diana Weiß. Mode kann nur so frei sein wie die Gesellschaft, in der sie existiert.
4: Daran erkennt man, glaube ich, ganz gut, dass es eben nicht neutral ist, dass man sagt, es gibt halt Herrenmode und es gibt halt Damenmode und die sind halt verschieden, sondern es gibt halt auch eine ganz klare Hierarchie, die dahinter steht. Dass eben, was im Verlauf des 20. Jahrhunderts passiert ist, dass die Dame sich ja nicht nur die Herrenmode erobert hat, sondern eben auch viele Freiheiten, die vorher nur Männern zugestanden wurden, dass damit eben die Idee eines Aufstiegs verbunden ist. Die Frau steigt.

0: steigt zum Manne auf, wohingegen das als Abstieg begriffen wird, wenn der Mann sich nun der Frau annähert.
1: Positiv formuliert, wer sich weiblich kleidet, hat keine Angst, Macht zu teilen. Negativ ausgedrückt, Männer fürchten, ohne Anzug noch mehr von ihren ach so hart erarbeiteten Privilegien abgeben zu müssen. Aber jenseits solch großer, die Gesellschaft erschütternden Fragen hat die Professorin Weiß eine dringende Bitte an alle Männer.
0: Ich finde, eigentlich sollten alle einfach das anziehen können, was sie gerne möchten. Aber da finde ich dann doch, müssen halt die Füße gepflegt sein. Und da hapert es halt. Also ich würde sagen, wenn man dann diese Körperteile zeigt, dann muss man denen auch Aufmerksamkeit schenken.
2: Martin Zein über Röcke und Kleider für Männer und warum sie immer noch ein gesellschaftliches Tabu darstellen.

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1: Um 15.30 Uhr mit Felix Sprung. Zur Bekämpfung der Waldbrände im Südwesten Frankreichs soll nun auch ein militärisches Transportflugzeug vom Typ Airbus A400M eingesetzt werden. Die Militärmaschine soll mit einem versuchsweise entwickelten System ausgestattet werden, mit dem sie 20 Tonnen Löschmittel abwerfen kann. Zur aktuellen Lage aus Bordeaux, Kai Rienecker.
2: Was eben auch hier nochmal die neue Dimension ausmacht, ist, dass ja Präsident Macron hier Unterstützung des Militärs angefordert hat. Rund 1000 Soldaten sollen hier im Laufe des Tages insgesamt die Feuerwehrleute unterstützen, die ja auch schon so ungefähr in Stärke von 1000 Mann hier vor Ort sind. Und dann soll zum ersten Mal auch der Militärtransporter A400M hier bei den Löscharbeiten eingesetzt werden. Das ist Neuland. Daran sieht man schon, wie ernst die Situation ist und wie verzweifelt man versucht, zumindest den Brand irgendwie einzudämmen.
1: Auch in Spanien kämpfen Einsatzkräfte weiter gegen massive Waldbrände. Heftige Windböen erschweren die Löscharbeiten in der Region westlich von Madrid. Durch die wechselnden Windrichtungen haben sich dort bereits 2 Feuer zu einem Großbrand verbunden. Das Gleiche droht noch mit einem weiteren Feuer zu passieren. Laut Innenministerium mussten bereits mindestens 30.000 Menschen in Sicherheit gebracht werden. Und auch in Italien brennt es in mehreren Regionen. Besonders betroffen sind Sizilien und Kalabrien. Die jemenitischen Houthi-Rebellen haben nach eigenen Angaben Saudi-Arabien mit Raketen und Drohnen beschossen. Der Beschuss sei eine Reaktion auf saudische Luftangriffe auf die am Roten Meer gelegene jemenitische Stadt Hudaida und die Insel Kamaran, hieß es. In der Nacht hatte eine Militärkoalition unter Führung Saudi-Arabiens Stellungen der Houthi-Miliz im Jemen angegriffen. Hintergrund sind Attacken der Miliz auf 2 saudische Öltanker im Roten Meer. Die Houthi sind mit dem Iran verbündet und blockieren derzeit eine wichtige Meerenge im Roten Meer. Nach anhaltenden Protesten in Indien gegen Missstände im Bildungssystem hat Bildungsminister Pradhan seinen Rücktritt angekündigt. Er beugte sich damit dem Druck der überwiegend jungen Demonstrierenden, die ihn für die Veröffentlichung von Prüfungsunterlagen verantwortlich machen. Aus Neu-Delhi, Franziska Amler.
3: Die Nachricht löste unter den tausenden Demonstrierenden im Protestcamp mitten in Neu-Delhi Jubel aus. Viele fielen sich in die Arme und schwenkten die indische Flagge, wie auf Videos zu sehen ist. Bildungsminister Dharmendra Pradhan teilte über den Online-Dienst X mit, er habe Premierminister Narendra Modi sein Rücktrittsschreiben übermittelt, damit antinationale Kräfte diese Situation nicht ausnutzten, hieß es. Die sogenannte Kakerlakenbewegung, die die landesweiten Proteste anführte, hatte seit Wochen Pradhans Rücktritt gefordert. Die Bewegung entstand vor gut 2 Monaten als Reaktion auf eine umstrittene Äußerung des Vorsitzenden Richters am obersten Gerichtshof, der arbeitslose junge Menschen mit Kakerlaken und Parasiten verglichen hatte.
1: In Ganderkesee im Kreis Oldenburg ist heute Vormittag ein Kleinflugzeug in den Dachstuhl eines Hauses gestürzt. Dabei kam mindestens ein Insasse des Flugzeugs ums Leben. Ob es sich dabei um den Piloten oder den 2. angemeldeten Insassen handelt, ist laut Polizei unklar. Von der 2. Person fehlt bislang jede Spur. Das Flugzeug sollte mit einem Kran geborgen werden. Die Bewohner waren zum Zeitpunkt des Unglücks nicht zu Hause. Das Wetter in Norddeutschland. Überwiegend heiter und trocken. Höchstens 20 Grad auf Sylt bis 29 Grad in Hanmünden. In der Nacht örtlich Regen, Tiefstwerte 17 bis 13 Grad. Morgen bewölkt, einige teils gewittrige Schauer. In Südniedersachsen anfangs noch Auflockerungen, 19 bis 25 Grad. Am Montag Schauer, später trockener und mehr Sonne, 18 bis 23 Grad. Und am Dienstag heiter bis wolkig, nordöstlich der Elbe etwas Regen, 21 bis 29 Grad. Das waren die Nachrichten.
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1: Stau oder stockender Verkehr ab 6 Kilometern Länge. Wir haben 6 Meldungen. A1 Hamburg Richtung Lübeck zwischen Ahrensburg und Bad Oldesloe 6 Kilometer. A7 Flensburg Richtung Hamburg zwischen Schleswig-Jagel und dem Kreuz Rendsburg 8 Kilometer. A7 Hannover Richtung Hamburg zwischen Dorfmark und Soltau-Ost streckenweise stockend. A7 Hannover Richtung Hamburg zwischen Hamburg-Heimfeld und dem Elbtunnel 6 Kilometer. A7 Hamburg Richtung Flensburg zwischen Warder und dem Kreuz Rendsburg 10 Kilometer. Und A20 Lübeck Richtung Rostock zwischen Zuro und Kröpelin 8 Kilometer. Allen unterwegs wünschen wir eine gute Fahrt.

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1: Mit Thomas Kattenbeck. 24 Sportarten, ein Event. Und bei allen geht es um die deutschen Meistertitel. Das sind die sogenannten Finals, die in Hannover an diesem Wochenende ausgetragen werden. Mini-Olympia sozusagen auf Deutsch. Für Sportfans eine tolle Veranstaltung. Die Leichtathleten, die sind allerdings nicht in Hannover, sondern in Wattenscheid. Und im Lohheide-Stadion, da sitzt jetzt auch Irina Knepp, meine Kollegin. Irina, warum eigentlich Wattenscheid und nicht Hannover?
2: Ja, das hat den ganz einfachen Grund, dass es in Hannover kein geeignetes Stadion gibt, wo die Leichtathletik-Wettbewerbe hätten stattfinden können. Man muss aber wirklich sagen, hier mit dem Stadion in Bochum-Wattenscheid im Lohheide-Stadion, da hat man einen guten Alternativplatz gefunden. Also es ist wirklich ein ganz, ganz tolles Stadion, gerade neu saniert mit einer frischen neuen blauen Bahn. Das macht hier schon ordentlich was her. Und auch die insgesamt 16.000 Fans, die man gerade nicht hört, weil gerade keine Wettbewerbe laufen, die haben hier, glaube ich, eine richtig gute Zeit. Das ist eine ganz tolle Stimmung.
1: Was waren und sind denn noch die möglichen Highlights heute?
2: Ja, da geht's gleich natürlich weiter mit dem Hochsprung. Aus Sicht der Bayern ist ja auch Tobias Pott hier mit dabei, der Titelverteidiger, Jahresbester, der geht hier als ganz großer Titelkandidat an den Start. Und dann wird gleich alles Richtung Bahn schauen. Da haben wir nämlich die Vorläufe über die 100 Meter und da geht Owen Anser an den Start, der HSV-Sprinter. Für ihn ist das jetzt natürlich hier eine wahnsinnige mentale Probe. Es gab ja dieses Thema rund um den Vorwurf des verweigerten Dopingtests. Also da ist ganz, ganz viel am Passieren. Es steht eine 4 Jahre Sperre im Raum. Das weiß man alles noch nicht. Also da ist es jetzt gleich ganz spannend zu sehen, was er hier auf die Bahn bringen kann, ob der Kopf wirklich frei ist und ob er an seine Leistung anknüpfen kann. Das Ganze dann hier in wenigen Minuten momentan, wie gesagt, aber kurz Pause, ein bisschen Zeit zum Durchatmen, gibt uns die Möglichkeit, einmal kurz zurückzuschauen. Wir haben schon 3 Entscheidungen gehabt heute von insgesamt 14. Im Dreisprung hat Kira Wittmann aus Hannover gewonnen. Bei den Hammerwerferinnen ist die große Favoritin Aileen Kuhn unangefochten Erste geworden. Und im Kugelstoßen hat es ein Münchner auf Platz 3 geschafft, Georg Harp, beim Sieg von Erik Mayhöfer.
1: Eindrücke von den Finals Leichtathletik Deutsche Meisterschaften in Wattenscheid. Vielen Dank. Vorletzte Etappe der Tour de France, es ist die 20. Und diesmal geht's nicht hinauf, sondern hinunter nach Alpe d'Huez. Die Etappe wird aber auch als die Königsetappe sogar der Tour de France bezeichnet. Über 5000 Höhenmeter hinauf auf 2700 im Galabier. Fast so hoch wie die Zugspitze. Holger Gersker erlebt das wie immer alles live vor Ort. Holger, das Rennen soll ja heute schon gegen 16.30 Uhr zu Ende sein. Wer hat Chancen auf den Tagessieg?
3: Ich glaube, es sind nur noch 4 Kandidaten, denn die Gruppe rund um Tadej Pogacar im gelben Trikot und die anderen, die die 5 ersten Plätze der Gesamtwertung einnehmen, liegt mit 3 Minuten 20 vielleicht einen Tick zu weit hinten. Vorne das Bergtrikot von Richard Carapaz aus Ecuador, dann einer aus dem Team Red Bull mit Jai Hindley, der gerade versucht, aus dieser Vierergruppe zu attackieren, aber die anderen können kontern. Die anderen, das ist noch Juan Ayuso, der Spanier, der 7. der Gesamtwertung, der sich verbessern könnte, vielleicht sogar bis auf Platz 5, mehr wird wohl nicht drin sein. Und dazu kommt noch der US-Amerikaner Sepp Kuss. Und dann hinten geht jetzt auch für Tadej Pogacar das große letzte Kraxeln los. Es ist der letzte Pass dieser Rundfahrt, der Saren, noch einmal 13 Kilometer bergauf, ziemlich steil. Und hier unten noch viele Zuschauer, oben dann gar keine mehr auf den letzten 8 Kilometern, weil es am Rande eines Naturschutzgebiets entlang geht. Dort sind keine Zuschauer erlaubt. Die werden dann aber auf den letzten 4 Kilometern wieder zu Tausenden stehen, denn das sind dann die letzten 4 Kilometer hier in Alpe d'Huez, auch wenn heute die 21 Brückenkehren nicht mehr auf dem Programm stehen.
1: Viele Zuschauer erwarten sicherlich auch die Verantwortlichen von Wien Wiesbaden, 100-jähriges Bestehen des Vereins. Da haben sie gleich mal den FC Bayern München eingeladen. Tim Brockmeier beobachtet für uns das Geschehen. Tim, ich nehme an, das ist ein Spektakel für den Verein. Bei den Bayern, wer ist da eigentlich am Start?
4: Also hier sind in der Tat erstmal eine ganze Menge Zuschauer da. Das Stadion ist ausverkauft. Eine ganze Menge auch Bayern-Fans. Ich habe wirklich richtig viele Bayern-Trikots gesehen. Ich würde sagen, locker 60% der Zuschauer sind hier für den FC Bayern da. Und die sehen, dieses Testspiel steht noch 0-0 und reiben sich die Augen und fragen, ist das wirklich der FC Bayern? Also da spielen so Jungs wie Poda Stiube, El Kha, Nuray Ajayi oder De La Rovere. Da muss man schon sehr eingefleischt sein, um zu wissen, dass das der FC Bayern ist. Aber wenn wir in die Coachingzone gucken und auf die Bank, dann wissen wir, ja doch, es ist der FC Bayern. Vincent Kompany steht da in der Coachingzone und immerhin ein Tom Bischoff, ein Sven Ulreich oder auch ein Palinha, Joao Palinha, die sitzen da und gucken sich das Ganze an. Aber ja, es ist eher ein No-Name-Bayern, die hier spielen beim Stande von 0-0.
5: 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Am Mikrofon ist Claudia Schaffer. 30 Grad und deutlich drüber. In diesem Jahr haben wir schon mehrere Hitzewellen gehabt und die nächste steht bevor. Glücklich kann sich da jeder schätzen, der sein Zuhause kühl halten kann oder kühle Orte in der Nachbarschaft hat, zum Beispiel einen Kleingarten. Eine neue Studie aus Brandenburg zeigt den starken Zusammenhang zwischen Vegetation, Wasser und Temperaturunterschieden. Kleingärten zählen demnach zu den wichtigsten kühlen Oasen in der Stadt. Und Abkühlung ist nicht nur eine der vielen Leistungen der Schrebergärten. Max Fallert hat in Dresden eine Kleingartenanlage besucht, die besonderen Wert auf Nachhaltigkeit legt.
6: Dieser Kleingarten im Süden von Dresden sieht anders aus als eine gewöhnliche Sparte. Es fehlen die Zäune, die geraden Wege und die klar abgetrennten Bereiche für Beerensträucher und Gemüse. Alles ist hier deutlich wilder. Und das ganz bewusst, erzählt Sven Carsten Kaiser, Vorstand des Kleingartenvereins Aronia.
7: Wir haben halt von Anfang an unsere Pächter aufgefordert, natürliche Strukturen zu wählen, geschwungene Wege. Wir fördern bestimmte Pflanzen, die besonders wichtig und wertvoll sind für die einheimische Insektenwelt.
6: Der Verein legt Wert auf naturnahes Gärtnern. Neben dem wilden Äußeren und einer großen Vielfalt an Pflanzen heißt das, keine Pestizide, keine künstlichen Dünger und kein Torf. Dafür wird der Boden so viel wie möglich mit Pflanzenverschnitt gemulcht.
7: Es schützt vor allen Dingen das Bodenleben. Also das Bodenleben braucht Feuchtigkeit. Und wenn die Feuchtigkeit raus ist aus dem Boden, also dann fliehen die Würmer und auch die Mikroorganismen. Ja, und die müssen halt geschützt werden, damit die im Boden ihr Werk verrichten können und dass unsere Pflanzen eben gut gedeihen können.
6: Wer mulcht, muss weniger gießen und spart kostbares Wasser. Sparsamer Umgang mit Ressourcen ist auch eine Besonderheit des naturnahen Gärtnerns. Allerdings kommt das wilde Äußere nicht bei allen gut an. Direkt neben Aronia liegt ein anderer Kleingartenverein, wo die Pächter mitunter skeptisch auf die Nachbarn blicken, erzählt die Vorsitzende Ines Schlatter. Die Sorge vor zu viel Natur gehe um.
8: Na, dass dann alles sich ausbreitet, überall Beikraut, Unkraut kommt und dass das ungepflegt aussieht. Also hier sind schon Leute, die so einen klassischen Kleingarten wollen.
6: Die Gärtnerin selbst freut sich aber über die Nachbarschaft und die Expertise, die die naturnahen Gartenfreunde mitbringen.
8: Also ich profitiere sehr von dem Wissen von dem Nachbarverein, weil ich einfach immer fragen kann und unheimlich viel lerne jedes Mal, wenn ich da irgendwie hingehe.
6: Kleingärten bringen Auszeit, Erholung und gesundes Essen für die Gärtner. Sie stärken die Vielfalt an Insekten, Bestäubern und Vögeln. Und im Angesicht der Klimakrise helfen sie doppelt, erklärt Pierre Ibisch, Professor für Systemökologie an der Hochschule für nachhaltige Entwicklung Eberswalde.
9: Ja, das ist eigentlich das Schöne, dass das alles günstig zusammenwirkt. Also dort, wo wir in Städten mehr Grün haben, mehr Vegetation, ist mehr Wasser gespeichert, es wird kühler. Und dann bedeutet halt Wachstum von Vegetation, auch Festlegung von Kohlenstoff in den Pflanzen, aber dann auch im Boden. Und entsprechend können in Städten diese Kleingärten zum natürlichen Klimaschutz beitragen.
6: Kleingärten entziehen der Luft dauerhaft CO2 und kühlen die Umgebung um ein paar Grad. Aber es komme auch auf die Bewirtschaftung an, sagt der Experte.
9: Da ist schon klar festzustellen, dass naturnäher bewirtschaftete Gärten mit Baumbestand und weniger Bebauung einen besseren Effekt haben.
6: Wissenschaftler Ibisch fordert, dass Kleingärten als wichtige grüne Oasen in der Stadtplanung stärker gefördert werden. Die naturnahen Gartenfreunde aus Dresden hoffen auf viele Nachahmer für ihre Art des Gärtnerns.
5: Max Fallert über Klein- und Schrebergärten als zentrale Orte in der Stadt, um der Hitze zu entfliehen.

0: 15.45 Uhr.
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2: Mit Sisi Forster. Lage in Waldbrandgebieten spitzt sich weiter zu. In Frankreich mussten inzwischen fast 200.000 Menschen ihre Häuser und Wohnungen verlassen, unter ihnen viele Urlauber. Auch drei Vororte in Bordeaux wurden evakuiert. Innenminister Nunez rechnet nach eigenen Angaben mit einem langen und sehr schwierigen Kampf gegen das Feuer in der Region Gironde. In Spanien sind 70.000 Menschen von Evakuierungen betroffen. Das Feuer im Großraum Madrid ist laut Katastrophenschutz derzeit nicht zu löschen. CDU-Politiker kritisieren Merz' Umgang mit Verkehrsminister Schnieder. Der frühere Kanzleramtschef Altmaier schrieb auf X, er kenne und schätze Schnieder seit anderthalb Jahrzehnten. Der Umgang mit ihm mache ihn betroffen. Der stellvertretende Vorsitzende der christlich-demokratischen Arbeitnehmerschaft Bäumler sagte dem Handelsblatt, die Abberufung des Verkehrsministers erwecke den Eindruck von Willkür. Ukraine greift Russland erneut mit hunderten Drohnen an. In Tjumeni in Westsibirien brach nach Behördenangaben ein Feuer auf dem Gelände einer Erdölraffinerie aus. Der ukrainische Präsident Zelensky bestätigte die Attacke in den sozialen Medien ebenso wie unter anderem einen Angriff auf ein Logistikobjekt in Jekaterinburg. Das russische Verteidigungsministerium spricht von 328 abgewehrten ukrainischen Drohnen. Bei Busunglück in Syrien sterben mindestens 35 Menschen. Zwei Reisebusse sind in der Nähe der Stadt Palmyra im Osten des Landes zusammengestoßen, wie die Nachrichtenagentur Sana berichtet. Weitere 30 wurden verletzt. Die Unglücksursache ist bisher nicht bekannt. Christopher Street Day in Berlin hat begonnen. Hunderttausende Menschen feiern unter dem Motto Haltung ist hot. 83 Fahrzeuge und 55 Fußgruppen ziehen durch das Zentrum der Hauptstadt.
3: Das Sommerwetter lockt in diesen Wochen viele an die Strände von Nord- und Ostsee. Das Baden dort gehört für viele natürlich dazu, aber für Menschen, etwa im Rollstuhl, ist es häufig ein großes Problem, überhaupt ins Wasser zu kommen. Unser Reporter Yannick Reimann ist selbst betroffen und hat sich am Strand von Schilksee in Schleswig-Holstein ein neues Hilfsmittel zum Baden angesehen.
4: Ich treffe mich mit Sabine Dittmann beim Strand Schilksee. Wir beide sind auf einem Rollstuhl angewiesen und schauen sehnsüchtig auf die Kieler Förde. Das Baden im Meer ist für Menschen mit körperlicher Einschränkung kein leichtes Unterfangen.
5: Ich bin meistens alleine unterwegs und wenn ich spontan baden gehen will, dann ist Strandrollstuhl einfach doof, weil ich komme bis an den Strand, aber ich komme nicht ins Wasser. Und ich bade total gerne, ich schwimme total gerne, aber das ging die letzten, lass mich lügen, 20 Jahre nicht.
4: Wir machen uns auf den Weg, um ein neues System am Strand auszutesten, das den Einstieg ins Wasser erleichtern soll. Das Gerät heißt SeaTrack und kommt aus Griechenland. Frank Ohme hat sich der Aufgabe verschrieben, die Badehilfe in Deutschland zu vermarkten. Bisher gibt es schon eins im Freibad Farmsen und ein weiteres, um es an den Stränden vorzuführen. Während Sabine sich zum Baden bereit macht, fährt Frank die Badehilfe mit Hilfe einer Fernbedienung zum Wasser. Diese bewegt sich mit Hilfe von Kettenrädern über Sand. An den SeaTrack werden bis zu 30 Meter lange Schienen rangesteckt, die dann mit einem Sitz befahrbar sind. Frank erklärt mir, was der Vorteil zu vorherigen Hilfsmitteln ist.
6: Du brauchst keinen Termin. Du kannst alleine. Du brauchst je nach Grad der Behinderung keine Hilfe. Du musst niemanden fragen. Du fährst einfach hierher, holst dir vielleicht bei der Strandkorbvermietung den Schlüssel, die Fernbedienung und fährst ins Wasser. Und zeitgleich kann der Nächste. Und dann kann wieder der Nächste. Es können 3, 4, 5, 10 Leute auf einmal dieses Gerät benutzen und nicht irgendwie, ich leih mir jetzt einen Strandrollstuhl für eine Stunde und du musst warten.
4: Sabine kehrt in Badesachen zurück und setzt sich auf den Sitz vom SeaTrack. Dort bekommt sie eine wasserdichte Fernbedienung.
7: Draufdrücken und?
4: Sabine fährt langsam ins Wasser, hüpft in die Ostsee und beginnt zu schwimmen.
5: Es war eine richtig tolle Möglichkeit. Man kommt selbstständig ins Wasser und wieder raus und mit einfach so einem kleinen Fernbedienungs-Nupsi in einer wasserdichten Handyhülle. Also einfacher, aber praktischer geht's irgendwie auch nicht. Also ich wäre schon dafür, dass wir sonst so ein Ding kriegen.
4: Sabine verabschiedet sich von mir. Nun bleibt die Frage, warum gibt es den SeaTrack oder vergleichbare Geräte noch nicht überall in Schleswig-Holstein? Alex Ramm, Gründer vom Förderverein Inclusion e.V. und Behindertenbeauftragter von LaBeu, erklärt mir, dass eine der größten Herausforderungen die Finanzen sind.
8: Und ich denke, dass da halt die Politik auch von Landesebene auf jeden Fall in die Pflicht genommen werden muss, die Kommunen zu unterstützen. Weil die Kommunen das, glaube ich, einfach nicht leisten können.
9: Wie läuft es denn mit den Spenden aktuell?
8: Aktuell sind wir auf einem gar nicht so hohen Stand. Also es gab noch keine Spenden.
4: Mit dem Sea-Track kommen Menschen mit körperlicher Beeinträchtigung selbstständig ins Wasser. Dafür braucht es jedoch Fördergelder von jeweils 30.000 Euro. Denn die Anschaffung kostet einer Kommune 50.000 Euro. Die Gemeinde Schilksee hat schon befahrbare Strandkörbe für Rollstuhlfahrer und einen breiten Weg zum Wasser angelegt. Doch auch das kostet Geld und hat nicht jede Kommune. So gibt es bisher 8 erreichbare Badestellen in Schleswig-Holstein.
3: Jannik Reimann über ein neues Gerät für barrierefreies Baden, das es seit kurzem am Strand von Schilksee in Schleswig-Holstein gibt und damit in die USA. Wenn ich weg bin, seid ihr pleite, das sagt US-Präsident Donald Trump in seiner ersten Rede beim traditionellen Gala-Dinner der US-Hauptstadtpresse gestern Abend. Bisher hatte er das Event der White House Correspondents Association als Präsident boykottiert. Seit über 100 Jahren organisiert die Journalistenvereinigung der im Weißen Haus akkreditierten Korrespondenten diesen Festabend. Trump zeigte sich gut gelaunt, hielt sich mit Attacken auf die Journalisten aber nicht zurück, schmeichelte ihnen aber auch. Carsten Kühntop hat den Abend mitverfolgt.
10: Ladies and gentlemen, the 45th and 47th President of the United States, Donald J. Trump.
11: Unter Washingtons Hauptstadtjournalisten versteht nicht jeder, warum Donald Trump als Ehrengast eingeladen war. Ein Präsident, den seine Kritiker für einen Feind der Presse und Meinungsfreiheit halten. Dabei geht es doch bei diesem Dinner einer mehr als 100-jährigen Tradition darum, diese Freiheiten zu feiern. Journalisten, deren Beruf es ist, aus dem Weißen Haus zu berichten, sind persönliche Beleidigungen von Trump gewöhnt. Und dass er sie in der Vergangenheit sogar als Feinde des Volkes und als Verräter gebrandmarkt hat. Die gastgebenden Korrespondenten aus dem Weißen Haus erteilen dem Präsidenten eine Geschichtslektion, ein Video mit einem Sprung zurück ins 18. Jahrhundert, zu dem Mann, der die Pressefreiheit in den ersten Verfassungszusatz goss, James Madison.
12: Hello from 1789, I'm James Madison. Yes, that James Madison. I wrote the First Amendment. Let me clarify the rule. The government doesn't get to shut the press up.
11: Der Regierung ist es nicht erlaubt, die Presse zum Schweigen zu bringen, sagt Madison.
13: Jefferson famously championed a free press, noting that he preferred newspapers without a government to a government without newspapers.
11: Und auch Thomas Jefferson, ein anderer Gründervater, habe gesagt, lieber Zeitungen und keine Regierung, als eine Regierung, aber keine Zeitungen. Nach dem Zwischenfall im April findet die Gala nun in einem viel kleineren Saal statt, in einem anderen Hotel. Statt mehr als 2000 Journalisten, Medienbossen und Politikern nehmen diesmal nur rund 700 teil, unter Sicherheitsvorkehrungen, die der Secret Service deutlich verschärft hatte. Der Mann, der die Veranstaltung im Frühling sprengte, ist angeklagt. Trump spricht das in seiner Rede an.
14: In America, we do not yield.
11: In Amerika geben wir politischer Gewalt nicht nach. Wir glauben an die Redefreiheit. Unsere Meinungsverschiedenheiten tragen wir nicht mit Kugeln aus, sondern mit heftiger Debatte. Gut aufgelegt ist der Präsident, obwohl er, wie er scherzhaft sagt, manche im Saal nicht sehr möge. Manchmal glaube ich wirklich, einige von ihnen schätzen mich nicht. Ich habe mal gelesen, 93% der Berichterstattung über mich ist negativ. Wie um alles in der Welt konnte ich da die Wahl gewinnen? Dann einige kleine Jokes vom Präsidenten, die nicht richtig landen. Dafür Anekdoten. Trump schweift ab, klingt bald wie bei jeder seiner Wahlkampfveranstaltungen. Irgendwann nur noch müde Sticheleien und bösartige Beleidigungen einiger Anwesender und politischer Gegner. Im Saal betretenes Schweigen, versteinerte Mienen, selten mal Applaus.
14: I want to save your ratings. I'm pleased to announce my intention to, and this is a somewhat of a scoop, my intention to run for a fourth term As President of the United States.
15: Um die Zuschauerquoten des Abends zu retten, gebe er jetzt seine Absicht bekannt, für eine vierte Amtszeit als Präsident anzutreten. Auch da Schweigen. Trump setzt sich eine Basecap auf mit der Aufschrift Trump 2028. Niemand klatscht. Schließlich erlöst der Präsident den Saal.
14: It's been an interesting evening. I didn't really know what to expect. And it's far worse than I actually thought. But if you want to know that...
15: Ein interessanter Abend sei es gewesen und schlimmer als erwartet. Den meisten anderen im Saal dürfte es ähnlich gegangen sein.
3: Carsten Kühntop über den Auftritt von US-Präsident Trump beim Gala-Dinner in der US-Hauptstadt vor der Presse in Washington. Wie überlebt man einen Taifun? Diese Frage kommt in China nicht von ungefähr. Vor etwa 2 Wochen wurde das Land von Bawi in Atem gehalten, dem bislang heftigsten Wirbelsturm der Saison. Sturmfluten und Überschwemmungen waren die Folge. Mindestens 6 weitere Taifune soll es in den nächsten Wochen geben. Um Chinas Küstenbewohner darauf vorzubereiten, dass die Extremwetterlagen spürbar zunehmen, wurde ein Simulationszentrum für Naturkatastrophen eingerichtet. Sebastian Hesse stellt das Konzept vor.
16: In einem Schwimmbecken versuchen die Teilnehmer, sich nicht von anrauschenden Wassermassen hinwegreißen zu lassen. Sie stemmen sich gegen die Fluten, klammern sich an Seile, die über das Becken gespannt sind. Einen Raum weiter machen gewaltige Turbinen mächtig Wind und Probanden mühen sich ab, auf den Beinen zu bleiben. Auch der 34-jährige Wang Zhen ist dabei, im Neoprenanzug und mit Helm auf dem Kopf. Klatschnass und erschöpft sagt er der Nachrichtenagentur Reuters, dass das Wetter in den letzten 2 Jahren immer unberechenbarer geworden ist. Man sollte unbedingt die Wettervorhersagen im Auge behalten und sich mit Katastrophenschutz beschäftigen, rät der Kaffeehausbetreiber. Und besser noch, man sollte lernen, wie sich unterschiedlich starke Naturkatastrophen anfühlen. Das hat auch den 44-jährigen Wu Zijian motiviert, den Parcours im Katastrophensimulationszentrum von Hangzhou zu durchlaufen. Das Wetterphänomen El Niño soll im kommenden Jahr laut Medienberichten besonders verheerend werden, so Wu gegenüber Reuters. Mehr Starkregen, mehr Extremwetterlagen wie Taifune. Das muss ja nicht so kommen, aber besser, man ist vorbereitet. Das Simulationszentrum für Naturkatastrophen in Hangzhou versteht sich als Pilotprojekt. Wenn die Nachfrage sich als hoch erweisen sollte, wird es 5 weitere Zentren für Überlebenstraining in China geben. Das Interesse scheint da zu sein, weiß Wang Guanghan. Er ist Chefausbilder beim Simulationszentrum.
17: Wir haben im Mai letzten Jahres eröffnet. Bis zum Jahresende konnten wir schon 100.000 Besucher verzeichnen, darunter Schüler, Rettungsdienstler und alle möglichen Erwachsenen. Für dieses Jahr haben wir noch keine Zahlen.
16: Rund 200 Euro lassen sich die Teilnehmer einen Tag Survival Training kosten. Und weil nicht jeder entlang Chinas schier endloser Küstenlinie das Überlebenstraining wird absolvieren können, hat Chefausbilder Wang bei Reuters ein paar Tipps auf Lager.
17: Der wichtigste Überlebensreflex während eines Taifuns sollte sein, nicht vor die Tür gehen, drinnen bleiben, in geschützten Räumen. Und wenn Sie doch mal raus müssen, achten Sie auf Ihre Körperhaltung. Leicht gebeugt bleiben, sich gegen den Wind wappnen. Am wichtigsten ist, die Umgebung im Auge zu behalten. Niemals die Augen schließen, um sich vor starkem Wind oder Regen zu schützen. Das wäre grundfalsch. In so einer Situation muss man wachsam bleiben und mitkriegen, was um einen herum passiert.
16: Verhaltensmaßregeln, die die Überlebenschancen sehr vieler Menschen erhöhen. Als sich Anfang des Monats Supertaifun Bawi dem chinesischen Festland näherte, wurden vorsorglich fast 2 Millionen Küstenbewohner evakuiert.
3: Chinas Bürger können sich zumindest theoretisch in Simulationszentren auf echte Taifune vorbereiten. Sebastian Hesse hat sich das Vorhaben genauer angeschaut.

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1: Um 16 Uhr mit Felix Sprung. In den Waldbrandgebieten in Südeuropa bleibt die Lage angespannt. An der französischen Atlantikküste hilft jetzt die Armee beim Löschen. In Spanien könnte starker Wind den Kampf gegen die Flammen weiter erschweren. Aus der Nachrichtenredaktion Heiko Schneider.
2: Spaniens Ministerpräsident Sanchez sagte, es sei nicht klar, wie sich der Wind entwickeln werde. Er erwarte deshalb einige schwierige Stunden. Zwei große Brände westlich von Madrid hatten sich zu einem Großfeuer verbunden. Es gilt als das Schlimmste, das es dort jemals gegeben hat. Rund 70.000 Menschen sind in Sicherheit gebracht worden. Gut 200.000 mussten nach Behördenangaben bisher in Frankreich ihre Häuser verlassen. Die Flammen bei Bordeaux sind außer Kontrolle. Ein umgebautes Militärflugzeug soll jetzt beim Löschen helfen. Auch in Italien kämpfen Einsatzkräfte gegen zahlreiche Brände. Besonders betroffen ist der Süden.
1: Die Ukraine hat Präsident Selenskyj zufolge Ziele weit im russischen Hinterland angegriffen. Die ukrainische Armee habe eine Ölraffinerie in Westsibirien und eine Rüstungsfabrik in Kirow getroffen. Bei einem nächtlichen Angriff auf ein Ferienlager im russisch besetzten Teil der Region Saporischschja sind nach russischen Angaben 11 Menschen getötet worden, darunter 4 Kinder. In der ukrainischen Stadt Sumy wurden nach Angaben der örtlichen Behörden 3 Menschen bei einem russischen Angriff getötet. Zum ersten Mal seit mehr als 15 Jahren ist wieder ein UN-Generalsekretär zu Besuch in Syrien. Er sei zu einem Solidaritätsbesuch in Damaskus, schrieb Amtsinhaber Guterres. Dort kommt er UN-Angaben zufolge noch im Laufe des Tages mit Übergangspräsident al-Sharra zusammen. Geplant sind darüber hinaus Treffen mit Vertretern der Zivilgesellschaft sowie mit Vertreterinnen von Frauenorganisationen. Auf dem Programm steht auch ein Treffen mit der UN-Beobachtermission auf den Golanhöhen in Syrien. In Berlin feiern auch in diesem Jahr wieder hunderttausende Menschen den Christopher Street Day. Die CSD-Parade unter dem Motto Haltung ist hot steht diesmal auch im Zeichen der Wahl zum Abgeordnetenhaus, dem Berliner Landesparlament, im September. An die künftige Landesregierung wurden 6 politische Kernforderungen gerichtet. Dazu gehört unter anderem, die World Pride 2032 nach Berlin zu holen. Vor Beginn der Demonstration wurde am Denkmal für die im Nationalsozialismus ermordeten Homosexuellen der NS-Opfer gedacht. Die Polizei ist nach eigenen Angaben mit mehr als 2000 Beamten im Einsatz. In Ganderkesee im niedersächsischen Landkreis Oldenburg ist ein Kleinflugzeug auf ein Wohnhaus gestürzt. Ein Mann ist dabei ums Leben gekommen. Die Bewohner waren nicht zu Hause. Aus Ganderkesee Thomas Stahlberg.
3: Klar ist auch inzwischen, dass ein männlicher Insasse des Flugzeugs tot ist. Aber ob es der Pilot oder ein zweiter angemeldeter Insasse ist, das ist noch unklar, sagt ein Polizeisprecher. Vom zweiten Mann im Flugzeug fehlt bislang jede Spur. Die Feuerwehr konnte von der Drehleiter aus keinen zweiten Mann im Flugzeug sehen bislang. Von unten durchs Haus in den Dachstuhl sei auch unmöglich, weil unklar ist, ob das Haus noch stabil ist, sagt ein Feuerwehrsprecher. Jetzt soll das Flugzeug mit einem Kran geborgen werden. Das könne noch Stunden dauern. In der Straße ist der Strom abgestellt für die Bergung. Im Schützenhaus Ganderkesee ist für Anwohner eine Anlaufstelle eingerichtet.
1: Das waren die Nachrichten. Das Wetter in Norddeutschland. Überwiegend heiter und trocken, höchstens 20 Grad auf Sylt bis 29 Grad in Hannmünden. In der Nacht örtlich Regen, Tiefstwerte 17 bis 13 Grad. Morgen bewölkt, einige teils gewittrige Schauer, in Südniedersachsen anfangs noch Auflockerungen, 19 bis 25 Grad. Am Montag Schauer, später trockener und mehr Sonne, 18 bis 23 Grad. Es ist 16.04 Uhr.
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1: Stau oder stockender Verkehr ab 5 Kilometern Länge. Wir haben 5 Meldungen. A1 Hamburg Richtung Lübeck zwischen Ahrensburg und Bad Oldesloe 6 Kilometer. A2 Hannover Richtung Berlin zwischen Allerringersleben und Eilsleben 5 Kilometer. A7 Hannover Richtung Hamburg zwischen Hamburg-Heimfeld und dem Elbtunnel 7 Kilometer. A7 Hamburg Richtung Flensburg zwischen Warda und Rendsburg-Büdelsdorf auch 7 Kilometer. Und A20 Lübeck Richtung Rostock zwischen Zuro und Kröpelin 8 Kilometer. Allen unterwegs wünschen wir eine gute Fahrt.

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1: Im Studio Frank Rollmann. 24 deutsche Meisterschaften in 4 Tagen. Das sind die Finals dieses Jahr in Hannover. Dazu noch in Bochum-Wattenscheid, denn dort starten die Leichtathleten. Irina Gnepp ist da für uns im Jens-Jörg Krieg ist da für uns im Stadion. Jens-Jörg, was ist denn gerade los bei dir?
2: Es laufen die Vorbereitungen für die 100 Meter. Wir sind bei der 3. Runde. Wir haben Kevin Kranz jetzt am Start. Der Mann war mit dabei gewesen bei den letzten Europameisterschaften, als die deutschen Männer, die sind ja immer so ein bisschen im Schatten der deutschen Sprinterin, um Gina Lückenkämper eine von 7 Bronzemedaillen holten. Damals in der Besetzung Kranz, Ansa, Almas, Ansa Pepra. Und Ansa, der Mann, der hier in aller Munde ist, wegen dieses verpassten Kontrolltermins, der hat geliefert in seinem ersten Rennen, im ersten Auftritt bei diesen deutschen Meisterschaften, 10:22. Die bislang schnellste Zeit. Kevin Kranz vom Sprintteam Wetzlar könnte jetzt in diese Nähe kommen. Das Finale haben wir dann aber erst um 20 Uhr. Also ist noch ein bisschen hin bis zu dieser Entscheidung. Das Ganze heute ja ohnehin XXL. Du hast es angesprochen, bei diesen großen Finals viele Termine. Und deswegen gab es hier gerade eine kleine Pause und Gelegenheit für alle mal rauszugehen bei wirklich hochsommerlichem Wetter an die Getränkestände und ein bisschen, ja, sich zu erfrischen, denn jetzt geht's in dieses nächste Rennen. Ich hatte gehofft, dass wir das vielleicht sogar mit in die Zeit hineinkriegen. Schaffen wir aber nicht. Die Startvorbereitungen laufen noch. Also die 100er bei den Männern sind aktuell das Thema hier in Bochum-Wattenscheid.
1: Soweit Jens-Jörg Krieg, unser Reporter bei den Finals bei der Deutschen Meisterschaft der Leichtathletik. Bei der Tour de France der Radprofis kommt langsam das Etappenziel in Sicht, das heutige Ziel. Holger Gasker, live an der Strecke, schon absehbar, wer diese Etappe nach Alpe d'Huez gewinnen wird?
3: Momentan sieht es nach einem Duell aus zwischen dem US-Amerikaner Sepp Kuss und dem Mann im Bergtrikot Richard Carapaz. Kuss hat sich jetzt zum 3. Mal abgesetzt an diesem Sarenpass, dem letzten dieser Tour de France. Aber Carapaz im Bergtrikot kommt tatsächlich wieder näher heran auf einer Etappe, auf der eine Entscheidung nach der anderen gefallen ist. Erst das grüne Trikot ganz sicher bei Mats Pedersen, dann das Bergtrikot ganz sicher bei Richard Carapaz. Und jetzt offenbar auch das weiße Trikot ganz sicher bei Isaac Del Toro. Das war ja das offene Duell um den 3. Platz zwischen den beiden Tourneulingen, zwischen dem 22-jährigen Mexikaner Isaac Del Toro und dem erst 19-jährigen Franzosen Paul Sexas, der jetzt vor etwa 5 Minuten den Anschluss verloren hat und schon 30 Sekunden verloren hat auf Del Toro. Also vorne im Rennen Sepp Kuss und dann Richard Carapaz, dann mit einem Rückstand von über 2 Minuten das Podium dieser Tour de France, Fragezeichen, wahrscheinlich ja, mit Tadej Pogacar, Remco Evenepoel und Isaac Del Toro und der 5. Platzierte Franzose Lenny Martinez ist da auch noch mit dabei. Der 4. Paul Sexas ist gerade zurückgefallen. Und dann gibt es diesen großen Kontrast zu gestern. Nach Alpe d'Huez sind sie über diese 21 Kehren und bei 600.000 Zuschauer Unterstützung gefahren. Und heute ist Stille. Niemand. Es geht durch ein Naturschutzgebiet auf den Sarenpass, auf 8 Kilometern, keine Zuschauer, Einsamkeit, Stille. Das muss ganz, ganz spooky sein, wenn man da so fährt und ansonsten alles andere gewohnt ist, weil auch die Helikopter da nicht direkt rüberfliegen können. Eine sehr merkwürdige Atmosphäre und es wird doch wieder den abrupten Wechsel geben, denn das Ziel ist ja hier in Alpe d'Huez. Die letzten 4 Kilometer erreichen sie dann wieder die Originalstrecke.
1: Es sind zwar noch ein paar Wochen bis zum Start der Fußball-Bundesliga, beim FC Bayern rollt der Ball aber schon wieder seit dieser Woche im Training und heute im ersten Testspiel beim Drittligisten WN Wiesbaden. Tim Brockmeier ist da für uns im Stadion. Tim, die WM-Fahrer des FC Bayern sind ja noch alle im Urlaub. Wen um Gottes Willen hat Trainer Kompany denn da aufs Feld geschickt?
4: Ja, deswegen muss man wirklich zweimal hingucken und sich fragen, ist das wirklich der FC Bayern? Weil das sind Namen, die da muss man schon sehr, sehr eingefleischter Fan sein, um die zu kennen. Elhar, Schaff, Nuray, Ajay, Podasch, Jube. Also das ist im Grunde Teile der Regionalligamannschaft. Da ist auch noch ein bisschen A- und B-Jugend dabei. Okay, es ist der FC Bayern, weil in der Coachingzone da steht Vincent Kompany. Also wir können uns sicher sein, auf der Bank sitzt immerhin Tom Bischoff oder auch Jens Ulreich. Aber ansonsten ist das nicht so viel von den bekannten Bayern. 38 Minuten sind hier gespielt und der SVW in Wiesbaden, der Drittligist, der führt dann eben auch mit 1:0, weil die sind halt eben das bessere Team gegen diese No-Name-Nachwuchsmannschaft der Bayern, die eben die ganzen Stars noch im Urlaub haben. Da halten eben Kane, Olise, Kimmich und auch Neuer irgendwo in der Karibik auf Ibiza, auf auf Mallorca noch den großen Zeh in den Pool und werden erst am Montag richtig einsteigen, wenn es dann losgeht im Trainingslager. Also hier sind auch ein paar Fans ein bisschen ernüchtert. Die hätten sich natürlich schon den ein oder anderen Namen gewünscht und nicht eine komplette B-Jugend. Aber so ist es. Wien führt mit 1:0.
1: Sagt Tim Brockmeier. Weitere Tests heute. Auch Borussia Dortmund mit einer C-Mannschaft unterlegen. 1:2 bei Fortuna Düsseldorf. Der Hamburger SV gewann 3:1 gegen den 1. FC Heidenheim. Und der FC Augsburg trennte sich vom 1. FC Saarbrücken 1:1.
5: Aktuelle Informationen von BR24 zusammen mit NDR Info, heute mit Claudia Schaffer. Die USA erheben schon wieder neue Zölle gegen Handelspartner. Nachdem die alte Zollregelung durch ein Gerichtsurteil ausgelaufen war, sollen neue Zölle gegen 60 Partner gelten, weil sie angeblich zu wenig gegen Zwangsarbeit unternehmen. Auch die EU wird mit einem Zollsatz von 10% belegt. Zwar ist Brüssel nicht einverstanden mit dem Vorgehen, aber tun kann man nichts. Denn der neue Zollsatz steht im Einklang mit dem Deal, den man vor fast einem Jahr in Schottland geschlossen hat. Jean-Marie Magro über die Reaktionen aus Brüssel.
6: Der Freitag, 24. Juli, war mit Spannung erwartet worden. Die alten US-Zölle liefen wegen eines Urteils des Verfassungsgerichts aus. Wie würde Donald Trump, für den das Wort Zoll eines der schönsten auf der ganzen Welt ist, nun reagieren? Natürlich mit neuen Zöllen. Gegen rund 60 internationale Handelspartner. Unter anderem die Europäische Union. Begründung: Diese Partner würden zu wenig gegen Zwangsarbeit unternehmen. EU-Außenbeauftragte Kaya Kallas, gerade in der philippinischen Hauptstadt Manila, ist erstaunt. Wenn man unser Arbeitsrecht mit dem der Vereinigten Staaten vergleicht, ich meine, wir haben bezahlten Urlaub und sehr gute Arbeitsbedingungen, dann ist das nicht wirklich stichhaltig. 10%, so hoch ist nun der Zollsatz für die EU, für China 12,5%. Doch Kaya Kallas scheint mit ihrer Position relativ allein in der EU zu sein. Natürlich treffe Trumps Vorwurf, die EU würde sich nicht genug gegen Zwangsarbeit einsetzen, nicht zu, sagt Kommissionssprecherin Paula Pinho. Aber mit dieser neuen Zollregelung werden alle EU-Exporte entweder von geringeren oder gleichbleibenden Zollsätzen wie im Rahmen des EU-US-Abkommens und der Zollobergrenze von 15% profitieren. Denn die EU hat vor knapp einem Jahr einen Deal mit den USA geschlossen, der nach übereinstimmender Ansicht sehr zum Vorteil für die USA ist. Während für viele US-Importe in die EU die Zölle wegfallen, gelten für europäische Güter, die in die Vereinigten Staaten exportiert werden, wesentlich höhere Zölle als früher. EU und USA einigten sich auf eine Zollobergrenze von 15%, mit Ausnahme von Stahl, Aluminium und Kupfer. Nun könnten nach der neuen Zollregelung einige Produkte, für die früher mehr Zoll verlangt wurde, nur noch 10% an der US-Grenze erhoben werden. Der Handelsausschussvorsitzende im EU-Parlament Bernd Lange sagt deshalb,
7: dass die USA hier die Eskalation zurückgezogen haben.
6: Sprich, auch wenn die Begründung aus Sicht vieler Europäer lachhaft ist, unterm Strich könnte die neue Regelung für viele Unternehmen günstiger sein. Allerdings nicht für die deutschen Autobauer sowie die Hersteller von zum Beispiel Windrädern, Motorrädern und Landtechnik. Die fallen nämlich unter eine andere Zollregelung. Die grünen Europaabgeordnete Anna Cavazzini warnt vor zu viel Optimismus. Denn noch immer untersuchen die USA einige Wirtschaftsbereiche und prüfen höhere Zölle. Zum Beispiel für Medikamente.
8: Es zeigt mal wieder, dass es gut war, dass sich das Europäische Parlament durchgesetzt hat mit einem Auslaufsdatum für den Thornberry-Deal, für diesen Handelsdeal mit den USA, damit wir mit einer zukünftigen neuen Regierung wieder neu starten können.
6: Das sieht auch der SPD-Abgeordnete Bernd Lange so. Der war gerade in Washington und erlebte die US-Seite sehr konstruktiv. Aber die neueste Strafe, die die EU-Kommission gegen Google erhoben hat, sei bei den US-Partnern nicht so gut angekommen. Und Donald Trump hat im vergangenen Jahr immer wieder bewiesen, dass er bereit zu Kurzschlusshandlungen ist.
7: Also das Risiko, dass der Deal nach wie vor in Frage gestellt wird, ist da. Und deswegen werden wir da auch sehr klar sagen, wo die Reise hingehen muss.
6: Trump, die EU und die Zölle. Ein ewiges Hin und Her.
5: Die USA verhängen neue Zölle, die EU bleibt aber gelassen und verbreitet Optimismus. Jean-Marie Magro war das aus Brüssel.
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9: Mit Sisi Forster. Lage in Waldbrandgebieten ist weiterhin angespannt. Die Feuer haben im Südwesten Frankreichs eine der größten Evakuierungsaktionen in der Geschichte des Landes ausgelöst. Landesweit mussten fast 200.000 Menschen ihre Häuser, Wohnungen und Ferienunterkünfte verlassen. Rund um Bordeaux sind die Waldbrände nach wie vor außer Kontrolle. In Spanien sind zwei Brände westlich von Madrid zu einem Großfeuer verschmolzen. Die Gegend ist in Rauch gehüllt. 10 Orte wurden evakuiert. In 3 weiteren sollen die Menschen ihre Wohnungen nicht verlassen. Grünen-Chefin Brandner fordert angesichts der verheerenden Waldbrände mehr Aufmerksamkeit für den Klimaschutz. Deutsche Industrie verliert laut Spitzenverband monatlich rund 15.000 Stellen. Die Chefin des Bundesverbands der deutschen Industrie, Gönner, nannte die Lage kritisch. Sie sieht aber auch Chancen, etwa durch KI. Gönner forderte, Rahmenbedingungen zu schaffen, um Investitionen in die Transformation zu ermöglichen. Sogenannte Kakerlakenbewegung in Indien stellt Proteste gegen Missstände im Bildungswesen ein. Die Regierung habe alle ihre Forderungen akzeptiert, erklärte der Sprecher der Bewegung nach einem Treffen mit Regierungsvertretern. Er forderte die Demonstranten auf, sich zurückzuziehen. Kurz zuvor hatte Bildungsminister Pradhan seinen Rücktritt erklärt. Mindestens ein Mensch stirbt bei Absturz eines Kleinflugzeugs in Niedersachsen. Nach einer weiteren Person, die in der Maschine war, wird laut Polizei gesucht. Das Flugzeug war am Vormittag in das Dach eines Einfamilienhauses in der Gemeinde Ganderkesee im Landkreis Oldenburg gestürzt. Die Familie, die dort wohnt, war zum Zeitpunkt des Unglücks nach Angaben der Ermittler nicht zu Hause.
5: Selbst die New York Times würdigt Bayreuth als eines der Top-Reiseziele 2026, auch wegen des Jubiläumsjahrs. Heute beginnen die Richard-Wagner-Festspiele wieder auf dem grünen Hügel und sie feiern ihr 150-jähriges Bestehen. Heute erstmal mit einem Festakt, morgen dann die Opernpremiere von Wagners Rienzi. Aber auch die NS-Vergangenheit des Hauses soll thematisiert werden, unter anderem mit einer Gedenkveranstaltung, auf der der deutsch-französische Publizist Michel Friedmann sprechen soll. Aus Bayreuth Christina Kreuzer.
10: Groß und freudig.
11: Ja, eine gewisse Art von Demut, dass man dabei sein darf.
10: Die Bayreuther Richard-Wagner-Festspiele feiern ihr 150-jähriges Bestehen. Und das zum Auftakt am Abend mit einem Festakt. Über den roten Teppich wird überwiegend Prominenz aus Bundes- und Landespolitik schreiten, angeführt von Bundeskanzler Friedrich Merz. Es wird für die Gäste diesmal aber kein, wie für Bayreuth eigentlich üblich, langer Opernabend. Denn zu hören sein wird das einzige Nicht-Wagner-Werk, das jemals im Festspielhaus gespielt wurde. Es hat den Komponisten wie kein anderes geprägt und inspiriert. Beethovens 9. Sinfonie. Grundsteinlegung seines Festspielhauses 1872 dirigierte Wagner das Werk selbst, damals noch im markgräflichen Opernhaus. Zum Jubiläum übernimmt das Dirigat Christian Thielemann.
12: Eine 9. Symphonie wird ja auch nicht alle Tage gespielt. Die letzte habe ich ja auch schon hier gemacht, vor 25 Jahren. Dieses Mal trifft es mich sozusagen wieder. Das ist auch etwas ungewöhnlich.
10: Festspielchefin, Bundeskanzler und der bayerische Ministerpräsident werden Grußworte sprechen. Die Festrede hält Wagners Urenkelin, die Kulturwissenschaftlerin Nike Wagner.
13: Frieda Leider.
14: Paul Rempt.
15: Karl August Neumann.
16: Hugo Löwenthal. Tod KZ Majdanek. Orchester, Violine.
10: Es wird nicht nur gefeiert in Bayreuth, auch der kritische Blick und die Auseinandersetzung mit der eigenen Geschichte gehören zum Jubiläum dazu. Wagner selbst äußerte sich immer wieder antisemitisch. Später waren die Festspiele eng verflochten mit dem Nationalsozialismus. Bei einer Gedenkveranstaltung mit dem jüdischen Publizisten Michel Friedmann als Redner am Sonntag und mit der Ausstellung Verstummte Stimmen, für die die Stadt Bayreuth die Trägerschaft übernommen hat, will man an jüdische Künstler und Künstlerinnen erinnern, die durch das NS-Regime an deutschen Opernhäusern verfolgt wurden. Dazu der Oberbürgermeister der Stadt, Andreas Zippel.
14: Hier in Bayreuth müssen wir uns ja mit der Vergangenheit auf jeden Fall auseinandersetzen, das immer wieder aufarbeiten, das auch in Erinnerung halten und Konsequenzen für die Zukunft zu ziehen. Gerade in der heutigen Zeit ist es ja umso wichtiger, nicht zu vergessen, was damals passiert ist.
10: Die Ausstellung wurde in den vergangenen Jahren digital erweitert. Insgesamt 6 Opernhäuser bundesweit sind daran beteiligt.
16: Natürlich ist für uns aus künstlerischer Sicht natürlich auch der Rienzi die Premiere des Jahres,
10: sagt Festspielleiterin Katharina Wagner. Es ist das Frühwerk des Komponisten und wird nur in dieser Saison in Bayreuth zu sehen sein. Rienzi eröffnet morgen die Festspielzeit und beendet sie auch wieder am 26. August.
5: Über die Eröffnung der 150. Jubiläumsfestspiele am Grünen Hügel in Bayreuth berichtete Christina Kreuzer. Und damit zur AfD bzw. ihren Wählern. Wie offen sind sie und könnte man sie überzeugen, zu anderen politischen Parteien zurückzukehren? Die Wählerschaft der AfD hat sich im Laufe der letzten Jahre auf jeden Fall verändert, zusammen mit den Erfolgen der Partei bei Wahlen und Umfragen. Dazu eine Analyse unseres Berlin-Korrespondenten Frank Eichmann.
17: Das klassische Bild des typischen AfD-Wählers sieht vielleicht so aus. Er ist sozial abgehängt, steht weit rechts, kann wenig anfangen mit dem heutigen politischen System. Viel zu einfach, sagen Politikwissenschaftler. Wobei, beschreiben lässt sich der AfD-Anhänger schon, blickt man auf vergangene Wahlen, erklärt Roberto Heinrich von Infratestima.
18: Die Partei erzielt bei Männern wesentlich höhere Wähleranteile als bei den Frauen. Die Unterstützung für die AfD steigt mit dem Alter der Wähler. Sie fällt in den mittleren Altersgruppen am höchsten aus, um in den oberen Alterskohorten auch wieder abzufallen. Die Partei ist zugleich in den unteren und mittleren Bildungsgruppen vergleichsweise erfolgreicher. Und schließlich punktet die AfD auch besonders bei Personen, die ja ihre eigene persönliche wirtschaftliche Lage kritisch einschätzen.
17: Allerdings lassen sich in der AfD 3 durchaus verschiedene Gruppen unterscheiden. Um die zu verstehen, reicht der Blick auf Alter, Bildung und Einkommen der Wählerschaft nicht aus. Wichtig, die Einstellungen und hier zunächst das Verbindende, sagt Politikwissenschaftler Oliver Lemke von der Ruhr-Universität Bochum.
19: Ein Einstieg über die Gruppen hinweg ist die Migrationseinstellung. Das ist also eine viel schärfere und strengere Handhabung im Bereich der Migration und Zuwanderung geben muss. Ebenfalls über die Gruppen hinweg ist das geringe Vertrauen in die politischen Institutionen gepaart mit einem Gefühl mangelnder Repräsentation.
17: Die mit Abstand

0: Präsentation eigentlich setzt. Das sind diejenigen, die jetzt in der AfD sich besser als vorher in anderen rechtsextremistischen Parteien besser vertreten fühlen, weil es einfach lauter stärker ist und mehr Masse hat.
1: Am anderen Ende der AfD das wirtschaftsliberale, moderat-konservative Lager, das die AfD in ihrer Gründungsphase als eurokritische Partei prägte. Vielleicht gemäßigt, aber das gilt nur innerhalb der AfD.
0: Leute, die an den Nationalstaat glauben, im Unterschied zu einer Form der Offenheit. Bei denen kommt aber vor allem noch hinzu, dass die demokratiepolitisch interessiert sind. Und die haben mittlerweile ein echtes Ressentiment ausgebildet gegenüber unserer Vorstellung einer Parteiendemokratie. Dass also Parteien in einem Konkurrenzkampf um Mehrheiten ringen.
1: Weshalb verächtlich von Alt- oder Systemparteien die Rede ist, die angeblich nur ihre Eigeninteressen durchsetzen und den Wählerwillen ignorieren. Was die Wählerschaft der durchaus verschiedenen Flügel und Lager der AfD dann wieder eint? Es geht nicht mehr darum, per Abstimmung gegen die anderen zu protestieren, sondern die AfD ist eine stabile politische Heimat geworden. Roberto Heinrich von Infratest DIMAP verweist auf Nachwahlbefragungen, nach denen AfD-Wähler am ehesten zur CDU zurückkehren könnten, aber selbst das gilt nur für knapp 30%. Und das bedeutet, denkt man an ein altes Friedrich-Merz-Vorhaben.
2: Eine Halbierung der AfD erscheint doch eher als eine unrealistische Zielsetzung.
3: AfD-Wähler haben sehr unterschiedliche Motivationen. Das hat Infratest DIMAP herausgefunden, Frank Eichmann berichtete. Es ist vermutlich der Traum aller Archäologen, bei Ausgrabungen auf ein unentdecktes Grab zu stoßen. Der niederländischen Ägyptologin Carina van der Hoven ist das jetzt gelungen, auch wenn es eigentlich gar nicht ihr Plan war. Das Grab, das sie und ihr Team in Theben, dem heutigen Luxor, entdeckt hat, ist zwar nicht so spektakulär wie die Grabmäler im Tal der Könige. Für die Forschung, sagt sie, ist es aber nicht weniger interessant. Moritz Behrendt hat mit ihr gesprochen.
4: Das Westufer des Nils im heutigen Luxor gehört weltweit zu den aufregendsten archäologischen Stätten. Hier, wo einst die Königsstadt Theben lag, haben die alten Ägypter jahrhundertelang ihre Herrscher begraben. Im Tal der Könige und im Tal der Königinnen können Touristen die Grabmäler mit ihren atemberaubenden Wanddekorationen besuchen. Wenn Carina van den Hoven über ihre Arbeit in Luxor spricht, klingt das zunächst nicht ganz so spektakulär.
5: Wir waren hier im Rahmen unseres Projekts tätig. Dabei ging es um den Erhalt der Stätten. Wir schützen die Gräber vor dem Verfall und vor Naturgewalten wie Sturzfluten. Die treten in dieser Gegend regelmäßig auf.
4: Die Ägyptologin von der Universität Leiden in den Niederlanden arbeitet seit 8 Jahren mit ihrem Team an dem Projekt, in Kooperation mit dem ägyptischen Ministerium für Tourismus und Altertümer. Das Geld kommt zum Teil aus Deutschland von der Gerda-Henkel-Stiftung. Zur Konservierungsarbeit gehören auch kleinere Ausgrabungen. Und wer hier anfängt zu buddeln, der findet auch schnell etwas.
5: Archäologisch ist das ein überaus reiches Gebiet. Wo immer man gräbt, stößt man auf etwas Historisches, auf Daten und Informationen.
4: Van den Hoven und ihr Team waren also durchaus darauf gefasst, in den Sandschichten antike Überreste zu finden. Aber was sie dann entdeckt haben, ließ ihren Puls dann doch höher schlagen.
5: Plötzlich stießen wir auf den oberen Teil eines Türdurchgangs, der in den Fels gehauen war. Da denkt man sich natürlich, oh, vielleicht haben wir es hier mit einem Grab zu tun. Das ist natürlich ziemlich aufregend.
4: Das Grab, das sie entdeckt haben, gehörte einem Mann namens Passer aus der ägyptischen Oberschicht. Datiert werden konnte es grob auf die Zeit, als der bedeutende Pharao Ramses II. Über Ägypten herrschte. Zur Freude der Forscherinnen ist das Grab von Passer in ziemlich gutem Zustand, rund 3000 Jahre, nachdem es angelegt wurde.
5: Es gibt einen sehr schönen Eingangsbereich mit einer Treppe und seitlichen Rampen. Die ermöglichen den Zugang zur Grabkammer. Die ist hervorragend erhalten, ebenso wie ihre Wanddekorationen. In den nächsten Jahren werden wir daran arbeiten, das Grab auch für Besucher zugänglich zu machen.
4: In der kommenden Grabungssaison will van den Hoven noch tiefer in die Grabstätte vordringen. Dann wird sich auch zeigen, ob sich die Mumie von Passer noch hier befindet. Dass das Grab dann irgendwann zum Touristenmagneten wird, ist eher unwahrscheinlich. Es ist deutlich kleiner als die monumentalen Grabkammern der Pharaonen im Tal der Könige. Für die Forschung, sagt Ägyptologin van den Hoven, seien die vergleichsweise unscheinbaren Grabstätten aber umso wichtiger. Sie können Aufschluss geben über das Leben der Arbeiter und Beamten am Königshof vor gut 3000 Jahren.
5: Hier finden sich wirklich schöne Wandmalereien, Szenen aus dem Alltag, aber auch

0: religiöse Darstellungen.
1: Die seien weniger streng gestaltet als die Dekorationen der Königsgräber. Dort war festgelegt, welche Abbildungen zu sehen sein mussten, damit der König seine Reise ins Jenseits antreten konnte. Die Gräber der hochrangigen Beamten dagegen seien in der Auswahl der Motive freier. Deshalb, sagt van den Hoven, finde sie diese Gräber noch spannender als die der Könige.
2: I find those tombs personally more interesting and exciting than the royal tombs.
3: Moritz Behrendt über ein Archäologenteam, das im ägyptischen Luxor ein jahrtausendealtes Grab entdeckt hat.

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1: Um 16.30 Uhr mit Felix Sprung. Zur Bekämpfung der Waldbrände im Südwesten Frankreichs soll nun auch ein militärisches Transportflugzeug vom Typ Airbus A400M eingesetzt werden. Die Militärmaschine soll mit einem versuchsweise entwickelten System ausgestattet werden, mit dem sie 20 Tonnen Löschmittel abwerfen kann. Zur aktuellen Lage aus Bordeaux, Kai Rienecker.
2: Was eben auch hier nochmal die neue Dimension ausmacht, ist, dass ja Präsident Macron hier Unterstützung des Militärs angefordert hat. Rund 1000 Soldaten sollen hier im Laufe des Tages insgesamt die Feuerwehrleute unterstützen, die ja auch schon so ungefähr in Stärke von 1000 Mann hier vor Ort sind. Und dann soll zum ersten Mal auch der Militärtransporter A400M hier bei den Löscharbeiten eingesetzt werden. Das ist Neuland. Daran sieht man schon, wie ernst die Situation ist und wie verzweifelt man versucht, zumindest den Brand irgendwie einzudämmen.
1: Auch in Spanien kämpfen Einsatzkräfte weiter gegen massive Waldbrände. Heftige Windböen erschweren die Löscharbeiten in der Region westlich von Madrid. Durch die wechselnden Windrichtungen haben sich dort bereits 2 Feuer zu einem Großbrand verbunden. Das Gleiche droht noch mit einem weiteren Feuer zu passieren. Laut Innenministerium mussten bereits mindestens 30.000 Menschen in Sicherheit gebracht werden. Und auch in Italien brennt es in mehreren Regionen. Besonders betroffen sind Sizilien und Kalabrien. Die jemenitischen Houthi-Rebellen haben nach eigenen Angaben Saudi-Arabien mit Raketen und Drohnen beschossen. Der Beschuss sei eine Reaktion auf saudische Luftangriffe auf die am Roten Meer gelegene jemenitische Stadt Hudaydah und die Insel Kamaran, hieß es. In der Nacht hatte eine Militärkoalition unter Führung Saudi-Arabiens Stellungen der Houthi-Miliz im Jemen angegriffen. Hintergrund sind Attacken der Miliz auf 2 saudische Öltanker im Roten Meer. Die Houthi sind mit dem Iran verbündet und blockieren derzeit eine wichtige Meerenge im Roten Meer. Die erwartete Abberufung von Bundesverkehrsminister Schnieder sorgt in Teilen der CDU für Unmut. Währenddessen hat sich der designierte Gesundheitsminister Linnemann für weitergehende Reformen des Gesundheitssystems ausgesprochen. Aus Berlin Jakob Mayer.
3: Der Bild-Zeitung sagte Linnemann auf die Frage, ob er daran gehen werde, die Zahl der Krankenkassen weiter zu senken, ganz klar ja. Außerdem stehe außer Frage, dass die Sozialbeiträge stabilisiert werden müssten, ja eigentlich sinken müssten. Aber das werde nicht einfach werden. Außerdem wurde bekannt, dass Bundeskanzler Friedrich Merz Verkehrsminister Patrick Schnieder entlassen will, ohne bisher einen Nachfolger gefunden zu haben. Das sorgt in der CDU für scharfe Kritik. Der ehemalige CDU-Bundesminister Peter Altmaier schrieb auf der Plattform X, der Umgang mit Schnieder mache ihn betroffen und wütend. Schnieders Bruder, der rheinland-pfälzische Ministerpräsident Gordon Schnieder, teilte den Post kommentarlos.
1: In Gandake See im Kreis Oldenburg ist heute Vormittag ein Kleinflugzeug in den Dachstuhl eines Hauses gestürzt. Dabei kam mindestens ein Insasse des Flugzeugs ums Leben. Ob es sich dabei um den Piloten oder den 2. angemeldeten Insassen handelt, ist laut Polizei unklar. Von der 2. Person fehlt bislang jede Spur. Das Flugzeug sollte mit einem Kran geborgen werden. Die Bewohner waren zum Zeitpunkt des Unglücks nicht zu Hause. Das Wetter in Norddeutschland. Überwiegend heiter und trocken, höchstens 20 Grad auf Sylt bis 29 Grad in Hannmünden. In der Nacht örtlich Regen, Tiefstwerte 17 bis 13 Grad. Morgen bewölkt, einige teils gewittrige Schauer, in Südniedersachsen anfangs noch Auflockerungen, 19 bis 25 Grad. Am Montag Schauer, später trockener und mehr Sonne, 18 bis 23 Grad. Und am Dienstag heiter bis wolkig, nordöstlich der Elbe etwas Regen, 21 bis 29 Grad. Das waren die Nachrichten.
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1: Stau oder stockender Verkehr ab 3 Kilometern Länge. Derzeit nur noch 4 Meldungen. A1 Bremen Richtung Osnabrück zwischen Uphusen, Bremen-Mahndorf und Arsten 4 Kilometer. A1 Bremen Richtung Hamburg zwischen Maschener Kreuz und Harburg 3 Kilometer. A1 Hamburg Richtung Lübeck zwischen Ahrensburg und Bad Oldesloe 3 Kilometer und A7 Hannover Richtung Hamburg zwischen Dreieck Hamburg Südwest und dem Elbtunnel 8 Kilometer. Allen unterwegs wünschen wir eine gute Fahrt.

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1: Mit Thomas Kattenbeck. Hannover ist an diesem Wochenende ganz klar die Sporthauptstadt in Deutschland. Dort finden die sogenannten Finals statt. Die deutschen Meisterschaften in 24 Sportarten. Das deutsche Mini-Olympia, wenn man so will. Für Sportfans eine super Veranstaltung und für die Stadt auch. Die Leichtathleten mussten allerdings mangels geeignetem Stadion nach Wattenscheid ausweichen. Und dort ist das Lohheide-Stadion mit 16.000 Zuschauern heute rappelvoll. JJ Rieck ist für uns vor Ort. JJ, die 100-Meter-Läufe laufen oder liefen traditionell eines der Höhepunkte in der Leichtathletik. Wie liefen sie denn?
2: Ja, es war die erste Runde, richtig, bei den Männern. Und da war natürlich nach dieser verpassten Doping-Testabgabe Onansa, das ist der Mann, der als erster Deutscher unter der 10-Sekunden-Grenze blieb, zweimal gleich. Hier natürlich im Fokus von allen angesprochenen Zuschauern bei wirklich schönstem Leichtathletikwetter. Und er hat geliefert, 10:22, schnellste Zeit, zeitgleich, ex aequo, mit Heiko Gussmann vom Sprintteam Wetzlar. Ein junger U23-Athlet, der deutsche Meister. Also das wird spannend. Und wir haben dann noch mit Robin Ganter ein Routine mit hinten dran. Also die Entscheidung ist noch offen und wir haben ja vorher noch ein Halbfinale, bis wir überhaupt dahin kommen. Wir haben bei den Frauen mittlerweile mit Rebecca Haase eine der ganz großen Läuferinnen, Sprinterinnen des Deutschen Leichtathletikverbandes gesehen, die hier ihr Rennen gewannen, sind jetzt beim dritten Lauf angekommen, warten natürlich auch da noch 5 Läufe ab, bevor wir überhaupt in Richtung Halbfinale gehen. Und aus Münchner Sicht haben wir natürlich auch was zu vermelden, dass im Hochsprung der Favorit, der deutsche Meister Tobias Potje, jetzt endlich eingestiegen ist. Es ist allerdings erst die Höhe von 2,10 Metern gefordert. Die hat er souverän im ersten absolviert und gilt nach wie vor als der Mann, der hier zu schlagen ist, wenn es um Gold geht bei diesen großen Finals.
1: Vorletzte Etappe der Tour de France, es ist die 20. und diesmal ging es nicht hinauf, sondern hinunter nach Alpe d'Huez. Das liegt auf knapp 1900 Metern. Die Fahrer waren aber fast so hoch wie auf der Zugspitze unterwegs, bis auf 2700 Meter zum Galabier hinauf. Holger Gersker ist für uns vor Ort. Holger, es sollte ja, oder sie hat den Titel Königsetappe. War es tatsächlich nochmal eine richtige Quälerei und wie lief es heute, das Rennen? Ist ja so gut wie zu Ende, zumindest an der Führungsspitze.
3: Ja, genau. Es war ein herausragender sportlicher Höhepunkt, diese Etappe. Keine Frage, mit ganz großen Emotionen, auch mit Dramen, wie man das kennt. Denn Sepp Kuss auf der angesprochenen Abfahrt nach Alpe d'Huez, zweimal gestürzt. Er lag in Führung, der Amerikaner, beim zweiten Mal entging er hauchdünn einer Katastrophe. Da wäre er fast einen wirklichen Abhang hinuntergestürzt. Er war gerade noch im Fangnetz und damit hat er allerdings den Sieg gegen Platz 3 tauschen müssen. Er wurde überholt von Richard Carapaz, einem überglücklichen Ecuadorianer. Der ist der Bergkönig dieser Tour, hat das Bergtrikot sicher und gewinnt nun zum zweiten Mal binnen 3 Tagen eine Tour de France-Etappe. Danach fuhr Remco Evenepoel für das deutsche Team Red Bull auf Platz 2 dieser Etappe und auch in der Gesamtwertung. Und dann kamen jubelnd 2 Teamkollegen über den Zielstrich, sich gegenseitig umarmend. Tadej Pogacar im Gelben und Isaac Del Toro aus Mexiko im weißen Trikot. Pogacar hat sich komplett in den Dienst seines jungen Teamkollegen gestellt. Er hätte die Etappe locker gewinnen können, aber er hat ihm geholfen zu diesem weißen Trikot und zu Platz 3 in der Gesamtwertung.
1: Fußball wird an diesem Wochenende auch schon wieder gespielt. Ganz langsam. Die Bayern sind wieder am Ball. Bis zum Bundesliga-Start gegen den VfB Stuttgart sind sie ja noch 4 Wochen. Die WM-Stars, Kane, Olise, Upamecano, die haben jetzt erstmal Urlaub bis Mitte August. Die DFB-Spieler von Stars, möchte ich tatsächlich gerade nicht reden, Kimmich und Co., steigen nächste Woche wieder ein. Aber für eine Mannschaft reicht es trotzdem. Heute 100-jähriges Bestehen von Wien Wiesbaden. Tim Brockmeier, eine Halbzeit ist durch. Und haben ein paar bekannte Namen trotzdem heute schon gekickt?
4: Ja, jetzt so langsam. Zweite Halbzeit läuft seit 60 Sekunden, steht 1:0 für den Drittligisten SVW in Wiesbaden. Und jetzt hat dann Vincent Kompany noch mal ein paar Namen eingewechselt, die man so kennen könnte. Sascha Boey ist ja ein Wechselkandidat bei den FC Bayern. Amindu Sieb oder auch Filip Pavic, der hat ja immerhin schon auch ein paar Champions-League-Sekunden und Minuten sammeln können in der letzten Saison. Die sind jetzt da. Gleich ist es ein bisschen ein anderes Bild. Die Bayern deutlich höher im Pressing, deutlich aggressiver. Aber noch eben führt der Drittligist mit 1:0. Ich war eben in der Halbzeitpause mal unterwegs, habe ein paar Fans angesprochen, weil es sind wirklich ganz, ganz viele Bayern-Fans hier. Klar, der Name zieht immer. Ob da jetzt 17 WM-Fahrer mit dabei sind oder nicht, ist erstmal egal. Aber sie waren dann hier und da schon ein bisschen enttäuscht. Haben gesagt, ach, den einen oder anderen Namen hätte ich schon ganz gerne gesehen, aber den sehen sie ja jetzt. Jetzt kommen wir nochmal aufs Spiel, weil wen kommt über die linke Seite? Flacher Pass von Gino Fechner. von der Strafraumgrenze links vors Tor, aber wird dann abgewehrt und so bleibt sie beim 1-0 des SVW in Wiesbaden. Es ist ein launiger Kick und es ist eben dann nur das allererste Testspiel des FC Bayern nach dem Doublegewinn. Montag geht es ja dann so richtig los mit dem ersten Trainingslager am Tegernsee.
5: Aktuelle Informationen von BR24 gemeinsam mit NDR Info. Am Mikrofon an diesem Samstagnachmittag ist Iris Hertle. ChatGPT, Claude, Gemini. Die meisten haben wohl schon mal die Dienste eines KI-Assistenten in Anspruch genommen. Auch viele Unternehmen nutzen künstliche Intelligenz im Arbeitsalltag. Und KI-Unternehmen profitieren davon. Aber durch den Stellenwert, den KI inzwischen auch auf den Weltmärkten einnimmt, kommen neue Probleme hinzu. Claudia Wehrle aus der ARD-Finanzredaktion über die Risiken, die sich durch künstliche Intelligenz ergeben könnten.
6: Das alles kostet Geld. Viel Geld sogar. Denn mit dem Kauf von Hochleistungschips ist es nicht getan. Da müssen Rechenzentren gebaut werden, es muss eine entsprechende Infrastruktur vorhanden sein. Das geht bis hin zur Stromversorgung. Und das kostet Milliarden. Große Tech-Konzerne wie Alphabet, Oracle oder Nvidia nehmen inzwischen hohe Kredite auf, um solche Investitionen überhaupt stemmen zu können. Das geschieht häufig über den Anleihemarkt. Und das ist auch der Grund, weshalb Konzerne wie OpenAI oder Anthropic so schnell wie möglich an die Börse wollen. Denn sie können sich auf diese Weise neue Geldquellen erschließen. Manch einer sieht darin Parallelen zum Hype um die Jahrtausendwende, als das Internet seinen Siegeszug um die Welt antrat und die Aktienkurse durch die Decke gingen. Damals war von einer Dotcom-Blase oder Dotcom-Bubble die Rede. Chris-Oliver Schickentanz von der Capitell AG will aber nicht so weit gehen.
7: Damals waren es ausschließlich Zukunftsfantasien, die die Kurse nach oben getragen haben. Hier sehen wir aber, dass profitabel Geld verdient wird und dass tatsächlich auch Geld in den Unternehmen hängen bleibt.
6: Problem ist nur, dass es sogenannte Klumpenrisiken gibt, also eine gefährliche Konzentration von Vermögenswerten in einem einzigen Bereich. In diesem Fall ist das der Tech-Bereich. Und diese gefährliche Konzentration gibt es gleich auf mehreren Ebenen. Die eine Sache ist, dass sich Tech-Unternehmen gegenseitig finanzieren, indem sie sich untereinander Produkte verkaufen oder Dienstleistungen zur Verfügung stellen, erklärt Sebastian Heinz von Statworks. Das ist ein Unternehmen, das Unternehmen, auch große DAX-Konzerne, beim Einsatz von künstlicher Intelligenz begleitet.
8: Das heißt, wenn in diesem Geflecht einer der Partner, aus welchen Gründen auch immer, umkippt oder weniger erwirtschaftet, weniger beginnt nachzufragen und so weiter, gerät dieses zirkuläre Finanzierungssystem ins Wanken. Und das kann extrem gefährlich werden, einfach aufgrund der Menge an Kapital, die in diesen Unternehmen gebunden ist.
6: Der andere Punkt ist die hohe Konzentration von Technologiewerten am Finanzmarkt. Aktien von Unternehmen, die etwas mit der künstlichen Intelligenz zu tun haben, sind nicht nur als einzelne Aktien handelbar, sondern sie sind auch in vielen ETFs enthalten, also in börsengehandelten Fonds. Selbst breit angelegte Indizes wie der MSCI World enthalten die großen Big-Tech-Konzerne, die durch ihre rasante Kursentwicklung auch immer mehr Gewicht in verschiedenen Indizes bekommen. Käme die Branche ins Rutschen, dann hätte das entsprechend große Auswirkungen an den Finanzmärkten. Es wartet ja eigentlich schon jeder darauf, dass etwas passiert, sagt Sebastian Heinz.
8: Und dann werden wir wahrscheinlich in eine ähnliche Situation reinlaufen, sag ich das mal, was die Auswirkungen oder Nachwirkungen angeht, wie wir es in der Dotcom-Bubble hatten, wie wir es aber auch in der Finanzkrise hatten.
6: Noch ist es nicht so weit. Noch boomt die Branche. In diesen Tagen legen große Konzerne ihre Geschäftsbücher offen und dann muss sich zeigen, ob die hochgesteckten Erwartungen erfüllt werden.
5: Künstliche Intelligenz boomt. Ein Hype, der an die Jahrtausendwende erinnert, als sich das Internet etablierte. KI ist aber auch teuer. Claudia Wehrle aus der ARD-Finanzredaktion berichtete über die Kostenfrage.

0: Es ist 16.45 Uhr.
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2: Mit Sisi Forster. Lage in Waldbrandgebieten spitzt sich weiter zu. In Frankreich mussten inzwischen fast 200.000 Menschen ihre Häuser und Wohnungen verlassen, unter ihnen viele Urlauber. Auch drei Vororte von Bordeaux wurden evakuiert. Innenminister Nunez rechnet mit einem langen und sehr schwierigen Kampf gegen das Feuer in der Region Gironde. In Spanien sind 70.000 Menschen von Evakuierungen betroffen. Das Feuer im Großraum Madrid ist laut Katastrophenschutz derzeit nicht zu löschen. CDU-Politiker kritisieren Merz' Umgang mit Verkehrsminister Schnieder. Der frühere Kanzleramtschef Altmaier schrieb auf X, er kenne und schätze Schnieder seit anderthalb Jahrzehnten. Der Umgang mit ihm mache ihn betroffen. Der stellvertretende Vorsitzende der christlich-demokratischen Arbeitnehmerschaft Bäumler sagte dem Handelsblatt, die Abberufung des Verkehrsministers erwecke den Eindruck von Willkür. Ukraine greift Russland erneut mit hunderten Drohnen an. In Tjumen in Westsibirien brach nach Behördenangaben ein Feuer auf dem Gelände einer Erdölraffinerie aus. Der ukrainische Präsident Selenskyj bestätigte diese und weitere Angriffe. Das russische Verteidigungsministerium spricht von 328 abgewehrten ukrainischen Drohnen. Bei Busunglück in Syrien sterben mindestens 35 Menschen. Zwei Reisebusse sind in der Nähe der Stadt Palmyra im Osten des Landes zusammengestoßen, wie die Nachrichtenagentur Sana berichtet. Weitere 30 Reisende wurden verletzt. Die Unglücksursache ist bisher nicht bekannt. Radsportprofi Tadej Pogacar steht vor Tour de France Gesamtsieg. Der Titelverteidiger zeigte auf der rund 170 Kilometer langen Königsetappe nach Alpe d'Huez erneut keine Schwäche und wird morgen im gelben Trikot Paris erreichen.
3: Brezen, Semmeln, Krapfen. Wie diese Backwaren am besten gelingen, das lehrt die Akademie des Bayerischen Bäckerhandwerks im oberbayerischen Locham. Seit diesem Jahr bietet sie auch eine Weiterbildung zum bayerischen Genussbotschafter an. Einer der Teilnehmer, Bäcker Julian Kasprowitsch. Als Projektarbeit hat er den Alpentone erfunden, als neue Version des italienischen Panettone. Sarah Ritterbach-Siuro hat sich angeschaut, wie diese neue Kreation ankommt und wie viel Handwerk darin steckt.
4: 8 Uhr morgens in der Backstube in Pell. Bäckermeister Julian Kasprowitsch bereitet den Teig für seinen sogenannten Alpentone vor. Eine Neuinterpretation des italienischen Panettone. Der Unterschied? Vor allem andere Zutaten, die aus Bayern und dem Alpenraum kommen. Julian Kasprowitsch hat sie sorgfältig ausgesucht.
5: Was ich gemacht habe, ist, ich habe einfach diese wertgebenden Zutaten, was ja normalerweise bei der italienischen Panettone so das Orangeschat und auch die Rosinen sind, ausgetauscht mit anderen Zutaten, die für mich so ein bisschen wertgebend sind und wo ich eine persönliche Beziehung dazu habe. Also wir haben jetzt zum Beispiel getrocknete Früchte aus Südtirol, Marille und Kirsche.
4: Aber nicht nur die Zutaten unterscheiden sich. Auch die Teigherstellung ist anders als bei dem klassischen Panettone. Der Alpentone hat zum Beispiel andere Ruhezeiten. Julian Kasprowitsch hat lange an der Rezeptur getüftelt.
5: Es waren schon einige Backversuche, bis es dann einigermaßen gepasst hat. Weil einfach der Prozess komplett anders ist als bei der gewöhnlichen Panettone-Herstellung.
4: Die Idee für den Alpentone entstand während seiner Weiterbildung zum Genussbotschafter für Brot und Backwaren. Julian Kasprowitsch ist von ihr überzeugt. Ob die Backidee auch andere begeistert, sieht er morgen. Dann wird der Alpentone vor großem Publikum vorgestellt. Jetzt heißt es aber erstmal warten. Der Teig muss rund 20 Stunden ruhen. Zeitsprung. Wir sind bei der Jubiläumsfeier der Akademie des Bayerischen Bäckerhandwerks. Der Alpentone ist fertig und bereit für seinen großen Auftritt. Gleich wird er präsentiert und probiert.
5: Ich freue mich und bin aber auch ein bisschen nervös, weil ich schon gespannt bin, wieso das allgemeine Feedback dann jetzt zu der Alpentone ist.
4: Der Moment ist gekommen. Wie kommt der Alpentone bei den Fachleuten an?
6: Genial. Einfach hervorragend, diese Zutaten. Der Biss, der Crunch obendrauf, mit dem Eiweiß, Wahnsinn.
4: Auch den anderen scheint der Alpentone zu schmecken. Die Kostprobe hätte für Julian Kasprowitsch nicht besser laufen können.
5: Super, Druckabfall. Also ich habe es ja erhofft, dass es so ankommt. War mir jetzt auch nicht ganz sicher. Es ist ja ein gutes Fachpublikum hier vertreten. Also wenn die sagen, das hat Potenzial, dann freut mich das natürlich riesig, ja.
4: Und wer weiß, vielleicht ist der Alpentone ja das nächste Trendgebäck.
3: Sarah Ritterbach, Siuro über den Alpentone, eine neue Version des italienischen Panettone. Ein Putsch von oben. In Tunesien hat der 2019 mit großer Mehrheit gewählte parteilose Präsident Kais Saied am 25. Juli 2021 die alleinige Macht übernommen. Er suspendiert das Parlament, entlässt den Premierminister und übernimmt mit Hilfe der Sicherheitskräfte die alleinige Kontrolle der Exekutive. Seitdem wurden die Institutionen im Land ausgehöhlt, insbesondere die Justiz. Viele zivilgesellschaftliche Organisationen und Oppositionelle werden juristisch verfolgt, manche zu absurd hohen Haftstrafen verurteilt. Von den Errungenschaften des sogenannten arabischen Frühlings ist 15 Jahre danach wenig übrig in Tunesien. Bei ausländischen Investoren ist das Niedriglohnland beliebt, aber die Wirtschaft kommt nicht auf die Beine und die Armut wächst. Stefan Ehlert schaut zurück und ordnet ein, wie sich das Land bis heute entwickelt hat.
7: Es war ein dramatischer Moment. Umgeben vom Führungspersonal der Sicherheitskräfte stellte sich Tunesiens Präsident Kais Saied am 25. Juli 2021 vor die Kamera und warnte, die Stabilität des Landes sei unmittelbar bedroht. Doch er werde das Land retten, versprach Saied. Er werde die Gefahr abwehren und die Stabilität wiederherstellen. Was er dann machte, wirkte wie ein Putsch von oben. Er rief den Notstand aus, setzte den Regierungschef ab und stellte das Parlament kalt. Der Panzer vor dessen Toren signalisierte, der Mann meint es ernst. Die Mehrheit der Menschen in Tunesien weiß er zunächst hinter sich. Viele feiern den Schritt des einstigen Juradozenten. 2019 war er demokratisch und mit fast 2/3 Mehrheit gewählt worden. 10 Jahre nach der Revolution sind viele Menschen in Tunesien das Postengeschacher und den Dauerstreit im Parlament leid. Die Revolution hat sich für die wenigsten wirtschaftlich ausgezahlt. Das staatliche Gesundheitssystem droht damals unter der Last der Covid-Pandemie zu kollabieren. Saied versprach, gegen korrupte Geschäftsleute vorzugehen und unterschlagene Gelder in vernachlässigten Regionen zu investieren. Große Versprechen, wenig Erfolg. 5 Jahre später ist die Inflation in Tunesien konstant hoch. Die eigene Versorgung ist für viele nur schwer zu stemmen. Sich im Sommer ein bisschen Obst aus heimischer Produktion zu kaufen, sei oft nicht drin, erklärt ein alter Mann in einem Vorort der Hauptstadt Tunis. Das Leben ist schwer, alles ist teurer geworden, alles. Für 10, 20 Dinar bekommt man nichts mehr. So eine kleine Melone, vielleicht 2 Kilo, gibt es für 7. Alles ist so teuer. Zwar sind Grundnahrungsmittel staatlich subventioniert, doch in der Vergangenheit kam es immer wieder zu Lieferengpässen bei Mehl und Kaffee, aber auch bei Medikamenten. Denn all diese Produkte muss Tunesien für teures Geld aus dem Ausland importieren. Wegen der aktuellen Hitzewelle wird landesweit immer wieder der Strom abgestellt. Auch der kommt aus dem Ausland. Einen Kredit des Internationalen Währungsfonds IWF und damit verbundene Reformauflagen hat der Präsident vor 3 Jahren abgelehnt. Stattdessen leiht sich der Staat Geld von der eigenen Zentralbank, um Haushaltslöcher zu stopfen. Ein Modell, das auf Dauer nicht aufrechtzuerhalten sei, warnt der Wirtschaftswissenschaftler Hashemi Alaya.
8: Pour tout dire, franchement, c'est une économie qui se porte mal, très mal.
7: Der Wirtschaft geht es sehr schlecht, sie ist fast zum Erliegen gekommen. Sie wächst nicht mehr, sie schafft keinen Wohlstand mehr, sie schafft keine Arbeitsplätze. Es ist eine Wirtschaft, die nach einem veralteten Modell funktioniert, das überhaupt nicht mehr an die wirtschaftliche Realität der Welt angepasst ist. Nicht nur wirtschaftlich befindet sich Tunesien im Krisenmodus. In den vergangenen 5 Jahren erlebten die Bürgerinnen und Bürger auch einen Rückbau der staatlichen Institutionen. Gewaltenteilung existiere nur noch auf dem Papier, sagen Kritiker. Die Justiz unterstehe direkt der Regierung und werde benutzt, um Anwälte, Richter, Oppositionelle, Mitglieder der Zivilgesellschaft, Medienschaffende, aber auch einfache Bürger vor Gericht zu stellen. Oft reicht eine kritische Meinungsäußerung in der Öffentlichkeit.
3: Tunesiens Präsident Kais Saied, vom Hoffnungsträger zum Autokraten. Stefan Ehlert berichtete aus Nordafrika. US-Präsident Donald Trump hat mit Saudi-Arabien einen Atomdeal abgeschlossen, um ihn dann kurz danach wieder in Frage zu stellen. In Israel wird der Alleingang trotzdem mit Sorge betrachtet. Er zeigt, dass die US-Regierung offenbar immer weniger gewillt ist, auf israelische Befindlichkeiten Rücksicht zu nehmen. Und weil die Beziehungen zu den USA als mit Abstand wichtigsten Verbündeten auch für die Sicherheit Israels wichtig sind, spielt das Thema im israelischen Wahlkampf eine große Rolle. Frage ist, setzt Premier Netanyahu für seinen Wahlerfolg die israelischen Beziehungen zu den USA aufs Spiel? Jan-Christoph Kitzler mit den Hintergründen.
9: Die Meldung vom Atomdeal der USA mit Saudi-Arabien hat in Israel für Aufregung gesorgt. Offizielle Erklärungen gab es zunächst allerdings keine. Und die Worte von Danny Danon, Israels Botschafter bei den Vereinten Nationen, klangen eher nach dem Versuch zu beruhigen. Er sagte dem Radiosender Reshet Bet: Wir reden mit unseren Freunden in den USA über diese Dinge hinter verschlossener Tür. Wenn wir Sorgen oder Einwürfe haben, dann geben wir denen Ausdruck. Aber wir tun das nicht außerhalb. Wir reden die ganze Zeit. Die Koordination mit den Amerikanern ist sehr intensiv. Der Austausch findet mit dem Premierminister statt und auf anderen Ebenen. Der Deal sieht zwar nur die zivile Nutzung der Atomkraft vor, doch befürchtet wird ein nukleares Wettrüsten in der Region. Für Israel, selbst eine Atommacht, ist das eine Bedrohung. Ob der Deal wirklich so kommt, ist inzwischen wieder unklar, denn US-Präsident Trump ist wieder einmal zurückgerudert und besteht nun als Bedingung auf ein Normalisierungsabkommen zwischen Saudi-Arabien und Israel. Doch eigentlich glaubt er vermutlich selber nicht daran, sagt Michal Yahari, eine Expertin für die arabische Welt, im Fernsehsender Channel 12. Die USA sind verzweifelt angesichts der israelischen Politik. Sie verstehen, dass die Normalisierung zurzeit nicht auf dem Tisch liegt, weil die Normalisierung auf der israelischen Seite als zu teuer angesehen wird und auch auf der arabischen Seite. Denn Saudi-Arabien müsste es seinen Bürgern verkaufen, Beziehungen zu einem Land zu normalisieren, dem unter anderem Kriegsverbrechen im Gazastreifen vorgeworfen werden. Israel müsste, wie von Saudi-Arabien verlangt, Schritte gehen in Richtung Palästinenserstaat. Allen Fragen zum Trotz, der Alleingang Donald Trumps sagt etwas aus über den Zustand der Beziehungen zwischen den USA und Israel. Der Sicherheitsexperte Amos Yatlin. Ich denke, die Hauptbotschaft für uns Israelis ist, Donald Trump fragt uns immer weniger, was uns wichtig ist. Im Libanon, in Sachen Iran. In Syrien sagt er, Leute, zieht euch zurück. Im Gazastreifen wird die Hamas nicht entwaffnet. Das stört ihn nicht sonderlich. Sprich, wir, die wir ein glaubwürdiger und wertegleicher Partner für die Amerikaner waren, sind auf den zweiten Platz runtergestuft, nach Saudi-Arabien, der Türkei und Katar. Das ist eine besorgniserregende Entwicklung. Dass die Regierung Netanyahu selbst schuld an dieser Entwicklung ist, mussten sich Anfang des Monats diejenigen anhören, die bei der Rede von Rahm Emanuel in der Tel Aviv University dabei waren. Emanuel war unter anderem Präsident Obamas Staatschef im Weißen Haus. Er gilt als möglicher Kandidat der Demokraten bei der nächsten US-Präsidentenwahl. Er ging so ziemlich mit allem ins Gericht, was Israels Regierung und Militär seit dem 7. Oktober 2023 getan haben, im Gazastreifen, aber auch im besetzten Westjordanland. Das gefährde die Beziehungen Israels zu den USA. Das Streben nach einem sogenannten Groß-Israel ist ebenso zerstörerisch und fanatisch wie die Parole From the River to the Sea. Israels Regierung trägt eine Mitschuld an dem Horror, den unschuldige Familien im Westjordanland derzeit erleben. Dies untergräbt die internationale Legitimität einer kleinen Nation zu einem Zeitpunkt, an dem sie sich das am wenigsten leisten kann. Die bittere Wahrheit ist, das jahrelange Schweigen Amerikas hat die schlimmsten Auswüchse ihrer Innenpolitik begünstigt. Israel sei international zu einem Paria-Staat geworden, sagte Rahm Emanuel dann noch. Dass sich der Wind in den USA dreht, politisch und in der öffentlichen Meinung, ist für Israel am Ende ein Sicherheitsrisiko. Die USA sind der mit Abstand wichtigste Partner. Keiner der Kriege der letzten Jahre wäre ohne die Hilfe der USA denkbar gewesen. Auch Jorah Eiland, ein ehemaliger General, sieht die Gefahr. Er sagte im Reshet Bet: Meine Erkenntnis ist leider, dass Israel in den Augen der USA zu einer Belastung oder zu etwas Bedeutungslosem geworden ist. Das hat es noch nie gegeben. Und wir sind an den Punkt geraten durch eine Reihe von israelischen Fehlern im Verhalten Trump gegenüber und besonders auch gegenüber der amerikanischen Öffentlichkeit. Aber sobald die USA uns den Rücken zukehren, wird Israels mit neuen strategischen Bedrohungen zu tun haben. Wir sind auf jeden Fall in einer sehr besorgniserregenden Phase. Ob sich das Verhältnis noch kitten lässt, ist offen, vielleicht mit einer neuen israelischen Regierung. Doch Premier Benjamin Netanyahu, der gerade im Wahlkampf ist und für den gute Beziehungen zu den USA ebenfalls überlebenswichtig sind, plant für Anfang der Woche erst einmal eine Reise in die USA und ein Treffen mit Donald Trump im Weißen Haus. Ob es am Ende auch dazu kommt, ist in diesen unsicheren Zeiten unklar.
3: Jan-Christoph Kitzler berichtete über die gerade schwierigen Beziehungen zwischen Israel und dessen wichtigsten Verbündeten, den USA.
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10: Um 17 Uhr mit Felix Sprung. Im Südwesten Europas kämpfen Einsatzkräfte weiter gegen massive Waldbrände. Allein in der Region rund um Bordeaux in Frankreich mussten etwa 200.000 Menschen in Sicherheit gebracht werden. Aus der NDR-Nachrichtenredaktion Peter Eichenberg.
11: Frankreichs Premierminister Le Cornu bezeichnete die Brände als beispiellos. Die oberste Priorität sei es, Menschenleben zu schützen. Das Feuer befindet sich den Angaben zufolge inzwischen nur noch etwa 30 Kilometer westlich von Bordeaux. Mehrere Vororte wurden evakuiert. Auch das Militär unterstützt die Feuerwehr, seit heute auch mit einem Airbus A400M, der mehr Löschmittel abwerfen kann. In Spanien kämpfen die Einsatzkräfte weiter gegen heftige Waldbrände in der Nähe der Hauptstadt Madrid. Auch hier mussten Zehntausende Menschen in Sicherheit gebracht werden.
10: Die mit dem Iran verbündeten Houthi im Jemen haben nach eigenen Angaben saudische Erdölanlagen angegriffen. Saudi-Arabien bestätigte lediglich, man habe zwei ballistische Raketen aus dem Jemen abgeschossen. Aus der NDR-Nachrichtenredaktion Rainer Glitz.
12: Die Houthis erklärten, sie hätten Anlagen des saudischen Ölkonzerns Aramco am Roten Meer mit Drohnen und Raketen angegriffen. Der Militärsprecher der Miliz drohte in einer Videoerklärung mit einer weiteren Eskalation. Die saudische Zivilschutzbehörde hatte vor einer möglichen Gefahr gewarnt. Die Houthi-Attacke folgte auf Angriffe einer von Saudi-Arabien geleiteten Militärkoalition im Jemen. Nach Angaben jemenitischer Quellen wurde dabei unter anderem ein Marinestützpunkt in der Hafenstadt Hodeida getroffen. Hintergrund waren Angriffe auf zwei saudische Öltanker im Roten Meer.
10: Zum ersten Mal seit mehr als 15 Jahren ist wieder ein UN-Generalsekretär zu Besuch in Syrien. Er sei zu einem Solidaritätsbesuch in Damaskus, schrieb Amtsinhaber Guterres. Dort kommt er UN-Angaben zufolge noch im Laufe des Tages mit Übergangspräsident al-Sharra zusammen. Geplant sind darüber hinaus Treffen mit Vertretern der Zivilgesellschaft sowie mit Vertreterinnen von Frauenorganisationen. Auf dem Programm steht auch ein Treffen mit der UN-Beobachtermission auf den Golanhöhen in Syrien. In Berlin feiern hunderttausende Menschen den Christopher Street Day. Das Motto in diesem Jahr ist Haltung ist hot. Damit verbunden sind auch Forderungen an die künftige Landesregierung. Im September wird in Berlin gewählt. Eine der sechs übermittelten Kernforderungen ist es, die World Pride 2032 nach Berlin zu holen. Vor Beginn der Demonstration wurde am Denkmal für die im Nationalsozialismus ermordeten Homosexuellen der NS-Opfer gedacht. Die Polizei ist nach eigenen Angaben mit mehr als 2000 Beamten im Einsatz. In Ganderkesee im niedersächsischen Landkreis Oldenburg ist ein Kleinflugzeug auf ein Wohnhaus gestürzt. Ein Mann ist dabei ums Leben gekommen. Die Bewohner waren nicht zu Hause. Aus Ganderkesee Thomas Stahlberg.
13: Klar ist auch inzwischen, dass ein männlicher Insasse des Flugzeugs tot ist. Aber ob es der Pilot oder ein zweiter angemeldeter Insasse ist, das ist noch unklar, sagt ein Polizeisprecher. Vom zweiten Mann im Flugzeug fehlt bislang jede Spur. Die Feuerwehr konnte von der Drehleiter aus keinen zweiten Mann im Flugzeug sehen bislang. Jetzt soll das Flugzeug mit einem Kran geborgen werden. Das könne noch Stunden dauern. In der Straße ist der Strom abgestellt für die Bergung. Im Schützenhaus Ganderkesee ist für Anwohner eine Anlaufstelle eingerichtet.
10: Das waren die Nachrichten. Das Wetter in Norddeutschland überwiegend heiter und trocken, höchstens 20 Grad auf Sylt bis 29 Grad in Hahnmünden. In der Nacht örtlich Regen, Tiefstwerte 17 bis 13 Grad. Morgen bewölkt, neben trockenen Phasen einige teils gewittrige Schauer, 19 bis 25 Grad. Und am Montag Schauer, 18 bis 23 Grad. Es ist 17.04 Uhr.
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10: Mit drei Meldungen: A1 Fehmarn Richtung Lübeck zwischen Scharbeutz und Seretz, 6 Kilometer stockender Verkehr. A7 Hannover Richtung Hamburg zwischen Hamburg-Heimfeld und dem Elbtunnel stockt der Verkehr auf 7 Kilometern Strecke. Und A7 Hamburg Richtung Flensburg zwischen Warder und Rendsburg-Büdelsdorf, 5 Kilometer stockender Verkehr. Allen unterwegs wünschen wir gute Fahrt.

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1: Im Studio Frank Rollmann. 24 deutsche Meisterschaften in 4 Tagen. Das sind die Finals dieses Jahr in Hannover und zudem noch die Leichtathletik in Bochum-Wattenscheid. Beispiel Turnen. Da feierte heute eine junge Athletin vom MTV Stuttgart ein glanzvolles Comeback. Mareike Zeck.
2: Die deutsche Spitzenturnerin Helen Kevrich ist zurück. Und wie? Nach ihrer schweren Knieverletzung zeigte die 18-Jährige an ihrem Paradegerät, dem Stufenbarren, eine Weltklasseübung und wurde mit großem Vorsprung deutsche Meisterin. Aber sie will im August bei den Europameisterschaften noch besser turnen.
3: Man merkt schon die lange Zeit, wo man nicht mehr drinnen war, dass die Aufregung ein bisschen größer ist und einfach wieder, glaube ich, in den alten Rhythmus zu finden.
2: Radomir Stelmach hat am Pauschenpferd gezeigt, dass auch er irgendwann mal international oben angreifen will. Nach dem Mehrkampftitel vorgestern holte der gebürtige Ukrainer, der dieses Jahr erst deutscher Staatsbürger geworden ist, am Pauschenpferd direkt seine 2. deutsche Meisterschaft.
4: Ich bin wirklich zufrieden. Das war fast meine beste Übung.
2: Stelmach wird die zuletzt schwache deutsche Mannschaft auf internationaler Ebene auf jeden Fall verstärken. Und auch Alexander Kunz will das versuchen. Bei den Finals, schon 2. im Mehrkampf, holte er sich heute am Boden den Titel und sich damit wohl zum ersten Mal einen Startplatz bei den Europameisterschaften. Auch international wettbewerbsfähig zeigen sich bei den deutschen Meisterschaften aber nur Helen Kevrich und Carina Schönmeier. Sie sicherte sich souverän den Titel am Sprung. Die amtierende Europameisterin an diesem Gerät baut ihr Programm aber gerade noch auf.
1: Das war's mit der Tour de France in den Alpen. Vor rund einer halben Stunde ging die vorletzte Etappe der Frankreich-Rundfahrt zu Ende und alle Entscheidungen sind praktisch gefallen. Der Slowene Tadej Pogacar holt sich den Gesamtsieg und nur ein Sturz auf dem Weg nach Paris könnte ihm morgen noch den Erfolg rauben. Holger Gasker über einen ereignisreichen Tag.
5: Also diese heutige Etappe war mal wieder voll von kleineren und größeren Geschichten. Das des Mannes im grünen Trikot, Mats Pedersen, der wieder sich über die Berge gequält hat, um Punkte für das grüne Trikot zu sichern. Das des Etappensiegers, natürlich Richard Carapaz. 2 Etappensiege binnen 3 Tagen in den Alpen, dazu das Bergtrikot. Das des US-Amerikaner Sepp Kuss, der in führend liegend hinunterfuhr nach Alpe d'Huez. Das ging ja heute mehr oder minder hinunter zum Ziel und nicht wie gestern hinauf. Und dann 2-mal stürzte und einmal richtig Glück hatte, dass es nicht total einen Abhang hinunterging bei diesem Sturz. Und dann natürlich auch von Tadej Pogacar, der sein Wort gehalten hat und heute auf den Etappensieg, den er hätte locker erreichen können, verzichtet hat und sich total in den Dienst seines jungen Teamkollegen gestellt hat. Und dann fuhr er gemeinsam mit Isaac Del Toro jubelnd hier über den Zielstrich. Natürlich gibt es die Etappe nach Paris noch. Die ist ja kein Nicht-Angriffspakt mehr. Seit es über den Montmartre gibt, wird es da ein echtes Radrennen geben. Aber der Vorsprung von Isaac Del Toro auf den jungen Franzosen Paul Sexas ist deutlich angewachsen. Da geht es um Platz 3 und 4 in der Gesamt aber nebenbei auch um das Trikot. Das weiß es, das des besten Jungprofis.
1: Es sind noch ein paar Wochen bis zum Start der ersten Fußball-Bundesliga, aber an diesem Wochenende gibt es schon die ersten Testspiele. Natürlich noch ohne die WM-Fahrer bei den Topclubs. Einige Ergebnisse. Borussia Dortmund verliert mit 1:2 bei Fortuna Düsseldorf. Dortmund natürlich stark ersatzgeschwächt. Der Hamburger SV schlug Erstliga-Absteiger Heidenheim mit 3:1. Der FC Augsburg und der 1. FC Saarbrücken trennten sich 1:1. Der FC Bayern kickt aktuell beim Drittligisten Wien Wiesbaden. Der ist natürlich schon länger im Training und bei den Bayern, Tim Brockmeier, auch da fehlen noch die ganz großen Namen.
6: Ja, 17 Spieler waren ja allein bei der WM und die sind alle noch im Urlaub. Kann man ja mittlerweile ganz gut bei Instagram oder bei Social Media generell verfolgen. Da hält der Jonathan Tah noch ein bisschen den Fuß in der Karibik ins Wasser und der Pavlovic bräunt sich auf Ibiza. Dann ist Joshua Kimmich mit seinen Kids auf Mallorca unterwegs und entsprechend ist auch diese Mannschaft dann hier beim FC Bayern bei diesem Testspiel eher namenlos. Wobei man muss sagen, jetzt beim Stande von 1:1, 78 Minuten sind gespielt. In der zweiten Halbzeit hat Vincent Kompany fast das komplette Team ausgetauscht. Die haben hier angefangen mit einer besseren A-Jugend, Durchschnittsalter 17,6, Hand aufs Herz. Ich kannte kaum einen von der Startelf, aber jetzt sind so Namen drin wie Tom Bischoff, Sascha Boe oder eben auch Joao Palhinha im Tor, mittlerweile Sven Ulreich. Tom Bischoff hat auch dann den Ausgleich erzielt, 1:1, Foulelfmeter rechts unten, fast wäre, oder Striezel war dran, der SVW-Keeper, aber konnte den Ball, weil er zu hart, zu platziert geschossen war, dann nicht halten. Also jetzt haben dann auch die Fans so ein bisschen FC Bayern-Feeling. Die waren zur Pause, ich habe mit ein paar gesprochen, schon ein bisschen enttäuscht, weil er eben zu Beginn eine komplette No-Name-Truppe auf dem Platz stand, aber jetzt haben sie ein paar Stars und haben ein Tor gesehen und sind ganz zufrieden, die Wien-Wiesbaden-Fans sowieso. Das ist die offizielle Saisoneröffnung für sie. In 2 Wochen geht's los in der 3. Liga. Echter Härtetest. Hier steht's 1:1.
1: Tim Brockmeier war das, unser Reporter beim Testspiel des FC Bayern in Wiesbaden.
7: Aktuelle Informationen von BR24 gemeinsam mit NDR Info. Am Mikrofon an diesem Samstagnachmittag ist Iris Hertle. Im Süden und Südwesten Frankreichs wüten nach wie vor beispiellose Waldbrände. Die Feuer breiten sich weiter aus und bedrohen Städte, Dörfer und beliebte Urlaubsregionen. Tausende Menschen, auch Touristen, mussten evakuiert werden. Und darüber habe ich heute Mittag mit unserem Frankreich-Korrespondenten Kai Rienecker gesprochen, der für uns die Lage vor Ort beobachtet. Und ich habe ihn als erstes gefragt, wo er sich genau befindet und wie die Lage dort aktuell ist.
8: Ich befinde mich im Norden von Bordeaux. Hier gibt es ein Gelände, das jetzt sozusagen das so eine Art Flüchtlingsgelände geworden ist. Hier sind inzwischen schon bis zu 4000 Menschen hergebracht worden, die aus den verschiedenen Ortschaften vor Bordeaux evakuiert wurden. Die kommen ja teilweise aus den Brandgebieten, die kommen aber auch schon aus den ersten Vororten von Bordeaux, die heute Morgen evakuiert wurden. Insgesamt sind ja allein hier in der Region, in diesem Brandgebiet, schätzungsweise schon zwischen 200.000 und 300.000 Menschen evakuiert worden. Und man hat ja so das Gefühl, hier wird so ein gigantisches Feldlazarett aufgebaut. Es ist ja inzwischen auch Armee mit im Einsatz. Denn es gibt ja auch viele Kranke, die evakuiert werden müssen und alte Menschen. Also absoluter Ausnahmezustand hier im Großraum Bordeaux.
7: Die Evakuierung ist das eine und die Bekämpfung der Feuer das andere. Wie kommen da die Feuerwehrleute voran und was macht ihre Lage so schwierig?
8: Ja, das Schwierige an der Sache ist, dass dieser Brand seine Eigendynamik hat. Da entstehen solche Temperaturen, dass es am Ende so ist, dass es eigene Winde schafft. Von Brandtornados war die Rede, spektakuläre Brandbilder gibt es da ja auch zu sehen. Und dann ist es eben so, dass diese inzwischen über 1000 Feuerwehrleute, unterstützt auch von der Armee, gar nicht viel ausrichten können, was den Brand selbst angeht, sondern die konzentrieren sich vor allen Dingen darauf, dass es eben sensible Punkte gibt, die geschützt werden können. Da geht es natürlich um die Wohnhäuser von den Menschen, die jetzt hier auch im Stich lassen mussten. Da geht es um Fabriken, um sensibles Material, denn es war ja auch so, dass hier auch die Luftverschmutzung sehr stark zugenommen hat in den letzten Stunden. Es gibt jetzt ein bisschen Erspannung, weil wir seit gestern Abend Gewitter haben, die hier gerade niedergehen. Und das könnte durchaus ein Gamechanger werden.
7: Die EU und auch Deutschland haben Frankreich im Kampf gegen die Brände ja Unterstützung zugesagt. Wie sieht diese Hilfe konkret aus und ist die schon angekommen?
8: Ja, die besteht vor allen Dingen mit Luftunterstützung, weitere Luftlöschflugzeuge, die hier angesagt worden sind und die schon seit gestern hier im Einsatz sind. Das können wir natürlich vor Ort jetzt nicht beurteilen, weil wir nicht direkt im Brandgebiet sind. Wir haben da gestern Morgen noch einige Löschflugzeuge gesehen. Aber ich glaube, was eben auch hier nochmal die neue Dimension ausmacht, ist, dass ja Präsident Macron hier Unterstützung des Militärs angefordert hat. Rund 1000 Soldaten sollen hier insgesamt die Feuerwehrleute unterstützen, die ja auch schon so ungefähr in Stärke von 1000 Mann hier vor Ort sind. Und dann soll zum ersten Mal auch der Militärtransporter A400M hier bei den Löscharbeiten eingesetzt werden. Das ist Neuland. Daran sieht man schon, wie ernst die Situation ist und wie verzweifelt man versucht, zumindest den Brand irgendwie einzudämmen.
7: Sie berichten aus der Region rund um Bordeaux. Wie viele einzelne Waldbrände gibt es denn in ganz Frankreich aktuell und wo außer in dieser Region Bordeaux ist es noch besonders schlimm?
8: Wir haben hier es mit zwischen 30 und 40 Bränden täglich zu tun. Es gibt hier ganz in der Nähe noch einen anderen großen Brand in Biscarrosse, weiter südlich. Auch ein wichtiges Touristengebiet hier an der südwestfranzösischen Atlantikküste. Auch von dort wurden viele Leute evakuiert, auch deutsche Touristen, die jetzt nicht wissen, ob sie ihr Material wieder abholen können oder nicht. Dann gibt es an der Côte d'Azur im Departement Var ja auch schon seit vielen Tagen verschiedene, auch große Feuer. Das alles steht und fällt eben auch mit der meteorologischen Situation. Da war bisher extreme Trockenheit hier bei Bordeaux, Temperaturen bis 40 Grad und dann eben auch noch die Winde. Und seitdem hier zum Beispiel die Gewitter aufgezogen sind, ist die Luftfeuchtigkeit angestiegen. Bestimmte Bereiche werden dann vielleicht leichter zu löschen sein.

0: Es ist 17.15 Uhr.
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2: Mit Sisi Forster. Immer mehr Menschen fliehen vor Waldbränden in Südeuropa. In Frankreich haben die Behörden mehrere Vororte von Bordeaux evakuiert. Landesweit mussten rund 200.000 Menschen ihre Häuser, Wohnungen und Ferienunterkünfte verlassen. Schiffe wurden eingesetzt, um Menschen unter anderem von der Halbinsel Cap Ferrat in Sicherheit zu bringen. Die Behörden sprechen von einem Feuer beispiellosen Ausmaßes. Mehr als 1.200 Feuerwehrleute sind im Einsatz. In Spanien sind mehr als 70.000 Menschen von Evakuierungen betroffen. In der Nähe der spanischen Hauptstadt Madrid sind mehrere Brände zu einem Großfeuer zerschmolzen. Die Regierung riet für die Region den Notstand aus. Linnemann wirbt für weitergehende Reform des Gesundheitssystems. Der designierte Gesundheitsminister sagte der Bild-Zeitung, Deutschland habe eines der teuersten Gesundheitssysteme, aber eben nicht eines der besten. Er kündigte zudem an, in seinem neuen Amt die Zahl der Krankenkassen zu verringern. Konflikt um Straße von Hormus verschärft sich erneut. US-Streitkräfte beschossen nach eigenen Angaben einen Tanker, der ihre Blockade iranischer Häfen durchbrechen wollte. Die iranischen Revolutionsgarden erklärten, sie hätten 4 Schiffe an der wichtigen Meerenge gestoppt. Und die vom Iran unterstützte jemenitische Houthi-Miliz meldet einen Angriff auf Ölanlagen in Saudi-Arabien. Kleinflugzeug stürzt auf Einfamilienhaus in Niedersachsen. Dabei ist am Vormittag nach Polizeiangaben mindestens ein Mensch ums Leben gekommen. Rettungskräfte suchen nach einem weiteren Insassen. Die Bewohner waren den Angaben zufolge zum Zeitpunkt des Absturzes nicht zu Hause. Die Bergungs- und Rettungsmaßnahmen sind laut Polizei äußerst schwierig.

0: Große Aber, Lusen, Ossa, alles bekannte Gipfel im Bayerischen Wald. Wer aber noch ein Stück östlich wandert über die Grenze, befindet sich im Böhmerwald, im tschechischen Nationalpark Šumava. Und da gab es vor kurzem eine musikalische Wanderung, organisiert vom Musikfest Europäische Wochen Passau. Mit dabei das Prager Rundfunktrio, ein Nationalparkexperte und 50 Teilnehmerinnen und Teilnehmer. Auch unser Reporter Quirin Salbeck.
1: Also die Musik an sich ist einfach so harmonisch. Die drei sind so schön aufeinander eingespielt einfach dann so. Und es ist eine Wohltat, das in der Natur zu genießen. Den Wind, das Blätterrauschen und auch den Blick einfach, dass man da fliegen die Schmetterlinge vorbei, setzen sich irgendwo nieder, dann kommen Hummeln vorbei und es ist einfach herrlich.
2: Ob den Insekten die Filmmusik von Ennio Morricone auch so gut gefällt wie uns? Sie lassen sich jedenfalls nicht ablenken von ihren vergnügten Wald- und Wiesenaufgaben. Die Musiker vom Prager Rundfunktrio spielen auf ihren Holzblasinstrumenten, einer Oboe, einer Klarinette und einem Fagott. Ihre drei Kurzkonzerte sind die Höhepunkte der musikalischen Wanderung im Nationalpark Šumava in Tschechien. Wie Urlaub fühlt es sich für uns an, trotz des insgesamt 13 Kilometer langen Rundwegs. Die Rahmenbedingungen ideal. 22 Grad, Sonne und Wolken im Wechsel. Dazu ein herrlicher Duft von Moos und Holz, der uns in die Nasen steigt. Wie eine Karawane ziehen wir durch den Nationalpark. Auf lichtdurchfluteten Pfaden, durch Kiefern- und Fichtenwälder, vorbei an kniehohen Heidelbeersträuchern, durch Magerwiesen und Moore. Zwischendurch hören wir nicht nur Musik, sondern auch kurze Vorträge über die Natur- und Kulturlandschaft.
3: Die Wölfe sind von alleine gekommen und die Luchse hat man in den 80er Jahren hier ausgesetzt.
2: Pavel Bečka ist grenzüberschreitender Koordinator zwischen den beiden Nationalparks Šumava und Bayerischer Wald, die das größte zusammenhängende Waldschutzgebiet in Mitteleuropa bilden. Der Naturschützer kennt hier jeden Stein, jeden Baum, jede Geschichte aus dem FF. Und auch die Džemilna, auf Deutsch den Kieslingbach. Sein Wasser schimmert leicht bräunlich, hat aber Trinkwasserqualität.
3: In den Mooren ist es so kühl und nass, dass das organische Material nicht vollständig abgebaut wird. Und das verfärbt das Wasser.
2: Eine Teilnehmerin aus Passau nutzt gleich die Gelegenheit und kühlt sich im Bach die Füße ab. Im Kopf hat sie noch Smetanas Moldau, die Musiker eine Station vorher spielten.
4: Und hier ist das Wasser so wunderbar klar und frisch, das ist einfach schön zwischendrin.
5: Im Hintergrund sieht man dann auch noch eine schöne große Auwiese, die nicht mehr genutzt ist und wo halt allmählich auch der Bewuchs sich zeigt in Form von Kiefern, Weiden. Ist also sehr idyllisch.
2: Nach der Flussidylle liegen noch 2 Kilometer Anstieg durch den Kiefernwald vor uns. Dann erreichen wir erschöpft, aber beglückt wieder unseren Ausgangspunkt, die Chatarovina bei Hartmannice.
6: Für mich war es einfach eine schöne Veranstaltung mit Musik, Wanderung, netten Leuten. Die Moldau habe ich jetzt noch im Ohr.
7: Was ganz was anderes als vor dem Fernseher hocken oder in einem Konzertsaal. Ja. Schöner geht's gar nicht. Und das Wetter hat auch passt. Also was wollen wir mehr?
4: Es ist auch schön, mal eine Kulturveranstaltung zu haben, die mit Bewegung verbunden ist. Und aber zwischendrin auch hier durch die Natur zu laufen und dann immer wieder innezuhalten und der Musik zu lauschen, ist einfach eine ganz schöne Kombination.
0: Quirin Salbeck war bei einer musikalischen Wanderung durch den tschechischen Nationalpark Šumava dabei. Und mehr für Bergsteiger gibt's auch im Internet unter br.de/berge. Wir schauen nach Südafrika. In mehreren Volksgruppen des Landes gehört das Beschneidungsritual fest zur Kultur. Tausende junge Männer, meist im Alter zwischen 16 und 20 Jahren, ziehen dafür im südafrikanischen Winter in die Berge, um zu lernen, was es bedeutet, erwachsen zu sein und Verantwortung zu übernehmen, fasten und frieren sie oft wochenlang. Vor allem im ländlichen Raum ist dieser Ritus bis heute von großer Bedeutung. Allerdings hat er auch eine tödliche Seite. Immer wieder kommen junge Männer bei der Beschneidung ums Leben. In diesem Jahr haben die Behörden bereits mehr als 40 Todesopfer registriert. Stefan Überbach über eine gefährliche Tradition.
8: Es ist ein jahrhundertealtes Ritual und eine blutige Mutprobe. Wer sich davor drückt, verliert in seiner Gemeinschaft das Gesicht. 4 Wochen lang leben die jungen Männer weit weg von der Zivilisation in einfachen Hütten, den sogenannten Initiationsschulen. Dort werden sie traditionell beschnitten, oft mit stumpfen oder verschmutzten Klingen. Weil viele angebliche Chirurgen keine medizinische Ausbildung haben und die Wunden der Jungen schlecht versorgt werden, kommt es dabei regelmäßig zu schweren Infektionen. Die Folge sind Verstümmelungen, Amputationen und immer wieder auch Todesfälle. Für die Familien der jungen Männer, die den Ritus durchlaufen, ist das eine große Belastung, sagt Toko Kwanasi Kaluwa, die Vorsitzende der Staatlichen Kommission zur Förderung der kulturellen Vielfalt, CRL, und spricht dabei aus eigener Erfahrung.
9: Since I've also been a mother of an initiated.
10: Ich kenne den Stress, ich kenne den Schmerz. In meinem ganzen Leben habe ich nie so intensiv gebetet. Wenn so viele von ihnen nicht zurückkehren, dann ist der Schmerz besonders für die Mütter, die diese Kinder geboren haben, enorm.
8: Dabei gilt in Südafrika schon seit 2021 ein Gesetz, das die Gefahren des Rituals eindämmen soll. Unter anderem

0: untersuchen. Wir werden uns nicht damit befassen, was innerhalb dieser Schulen geschieht, sondern in den Blick nehmen, welche Probleme sich zeigen, die letztendlich zu diesen Todesfällen führen. Mit den rituellen Beschneidungen lässt sich viel Geld machen. Oft verdienen traditionelle Führer, sogenannte Chiefs, die in ihren Gemeinschaften großen Einfluss haben, kräftig daran mit. Todesfälle dürfen nicht länger folgenlos bleiben, fordert die CRL-Vorsitzende Toko Nkwanazi Kaluva.
1: Es darf nicht sein, dass jemand stirbt und nichts geschieht. Das ist schlicht inakzeptabel. Menschen begehen solche Taten, weil sie glauben, damit durchzukommen. Aber seit 2021 sind sie damit tatsächlich durchgekommen. Wir werden herausfinden, warum.
0: Außerdem will die Kommission künftig selbst zur Polizei gehen und Anzeige erstatten, falls niemand sonst dazu bereit ist. Denn, so jedenfalls die Hoffnung, die illegalen Praktiken, die Verstümmelungen und die Todesfälle hören dann auf, wenn die Verantwortlichen wissen, dass sie ins Gefängnis kommen, wenn ein Junge unter ihrer Aufsicht stirbt.
2: Wenn die Beschneidung von jungen Südafrikanern tödlich endet. Stefan Überbach war das mit den Hintergründen.
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2: Der ungarische Komponist Béla Bartók hat sich als junger Mann intensiv mit traditioneller Volksmusik beschäftigt. Er ist durch sein Heimatland gereist, weiter nach Rumänien, in die Slowakei und sogar nach Nordafrika. Immer mit dabei hatte er einen Phonographen, um die bäuerlichen Melodien und Tänze aufzuzeichnen. Inspiriert von den Volksweisen hat Bartók später 44 Duos für zwei Violinen geschrieben. Eine mitreisende Neueinspielung dieser Werke stellt Ihnen Antonia Morin jetzt vor.
4: Fröhlich und unbändig klingt dieser serbische Bauerntanz. Ein kurzes Stück, nicht mal eine Minute lang, aber fantasievoll und mitreißend gespielt von der Geigerin Alexandra Priusel und dem Bratscher Antoine Tamestit. 44 solcher Miniaturen hat Béla Bartók rausgebracht im Jahr 1933. Ein Geigenlehrer aus Freiburg hatte ihn darum gebeten, Erich Doflein. Er brauchte kurze Duos für seine Schüler, von leicht bis mittelschwer. Also legte Bartók los und schuf kleine Kunstwerke mit rhythmischer Finesse, spannenden Harmonien und viel Folklore.

0: Fast alle Duos basieren auf Volksweisen. Béla Bartók hat sie auf mehreren Reisen gesammelt, Anfang des 20. Jahrhunderts. Mit einem Phonographen und wachsbeschichteten Walzen hat er die Bauerngesänge und Tänze aufgezeichnet. Hochmoderne Technik damals. 11 dieser Originalaufnahmen sind auch auf dem Album zu hören. Ein akustischer Schatz. Aber nicht nur Bartók hat Feldstudien betrieben. Auch die beiden Solisten Alexandra Priussel und Antoine Tamestit sind losgezogen nach Ungarn in die Tanzhäuser. Sie haben folkloristische Musik gehört und sich Spieltechniken abgeschaut. Damit die 44 Duos noch authentischer klingen. Mit viel Detailfreude machen die beiden Solisten das Leben auf dem Land hörbar. Sie erzählen von der Heuernte, von einer fröhlichen Hochzeitsfeier oder auch von tanzenden Mücken im Abendlicht. Warum hat Bartók seine Duos eigentlich nicht für Geige und Bratsche komponiert, denkt man beim Hören. So perfekt ergänzt die dunklere Bratsche den helleren Geigenklang. Jedes Stück gestalten Priussel und Tamestit voller Nuancen. Mal zart, mal gesanglich, mal archaisch. Zwischendurch imitieren die Solisten sogar einen Dudelsack. Wer Kammermusik mag und Lust hat, einzutauchen in Bartóks klangvolle Welt, wird mit diesem Album viel Freude haben.
1: Béla Bartók, eine Neueinspielung traditionell.

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1: Um 17.30 Uhr mit Felix Sprung. In den Waldbrandgebieten in Südeuropa bleibt die Lage weiter angespannt. An der französischen Atlantikküste hilft jetzt die Armee beim Löschen. Und in Spanien haben sich westlich von Madrid zwei Feuer zu einem Großbrand verbunden. Aus der Nachrichtenredaktion Heiko Schneider.
2: Es gilt als das Schlimmste, das es dort jemals gegeben hat. Rund 70.000 Menschen sind in Sicherheit gebracht worden. Gut 200.000 mussten nach Behördenangaben bisher in Frankreich ihre Häuser verlassen. Die Flammen bei Bordeaux sind außer Kontrolle. Ein umgebautes Militärflugzeug soll jetzt beim Löschen helfen. Auch in Italien kämpfen Einsatzkräfte gegen zahlreiche Brände. Besonders betroffen ist der Süden.
1: Die jemenitischen Houthi-Rebellen haben nach eigenen Angaben Saudi-Arabien mit Raketen und Drohnen beschossen. Der Beschuss sei eine Reaktion auf saudische Luftangriffe auf die am Roten Meer gelegene jemenitische Stadt Hodeidah und die Insel Kamaran, hieß es. In der Nacht hatte eine Militärkoalition unter Führung Saudi-Arabiens Stellungen der Houthi-Miliz in Jemen angegriffen. Hintergrund sind Attacken der Miliz auf zwei saudische Öltanker im Roten Meer. Die erwartete Abberufung von Bundesverkehrsminister Schnieder sorgt in Teilen der CDU für Unmut. Währenddessen hat sich der designierte Gesundheitsminister Linnemann für weitergehende Reformen des Gesundheitssystems ausgesprochen. Aus Berlin Jakob Mayer.
3: Der Bild-Zeitung sagte Linnemann auf die Frage, ob er daran gehen werde, die Zahl der Krankenkassen weiter zu senken, ganz klar ja. Außerdem stehe außer Frage, dass die Sozialbeiträge stabilisiert werden müssten, ja eigentlich sinken müssten. Aber das werde nicht einfach werden. Außerdem wurde bekannt, dass Bundeskanzler Friedrich Merz Verkehrsminister Patrick Schnieder entlassen will, ohne bisher einen Nachfolger gefunden zu haben. Das sorgt in der CDU für scharfe Kritik. Der ehemalige CDU-Bundesminister Peter Altmaier schrieb auf der Plattform X, der Umgang mit Schnieder mache ihn betroffen und wütend.
1: Der Antisemitismusbeauftragte der Bundesregierung Klein warnt davor, die Brandmauer zur AfD einzureißen. Wenige Wochen vor dem Ende seiner Amtszeit machte Klein im ARD-Interview der Woche deutlich, für wie gefährlich er Forderungen wie die von Sachsens Ministerpräsident Kretschmer hält. Aus Berlin Lissi Kaufmann.
4: Der Antisemitismusbeauftragte der Bundesregierung Felix Klein ist überzeugt, die Brandmauer zur AfD muss aufrechterhalten werden. Im ARD-Interview der Woche sagt Klein, man müsse zwar mit AfD-Wählern sprechen, nicht alle seien rechtsextremistisch, Gespräche mit der AfD sind in seinen Augen aber etwas anderes. Das sei keine normale politische Auseinandersetzung, so Klein. Angestoßen hatte die Brandmauer-Debatte Sachsens Ministerpräsident Michael Kretschmer. Der forderte, mit allen Parteien zu sprechen.
1: Die deutsche Industrie verliert nach Angaben ihres Bundesverbandes derzeit jeden Monat rund 15.000 Arbeitsplätze. BDI-Hauptgeschäftsführerin Gönner bezeichnete die Lage als kritisch. Aus der Nachrichtenredaktion Sarina Hase.
5: Gerade die Zollpolitik der USA und Chinas Marktverzerrungen hätten dazu beigetragen, dass der Wettbewerb verschärft wurde, sagte Tanja Gönner. Gleichzeitig betonte sie aber auch, dass diese schleichende Entwicklung auch wieder gestoppt werden könne. Gerade in der industriellen Produktion habe man durch den Einsatz von künstlicher Intelligenz große Chancen. Dort hätten deutsche Unternehmen mit ihrem Know-how Wettbewerbsvorteile. Vorausgesetzt, dass Politik und Wirtschaft die Wettbewerbsfähigkeit Deutschlands stärken und Investitionen erleichtern.
1: Das Wetter in Norddeutschland. Überwiegend heiter und trocken. Höchstens 20 Grad auf Sylt bis 29 Grad in Hahnmünden. In der Nacht örtlich Regen, Tiefstwerte 17 bis 13 Grad. Morgen bewölkt, neben trockenen Phasen einige teils gewittrige Schauer, 19 bis 25 Grad. Am Montag Schauer, später trockener und mehr Sonne, 18 bis 23 Grad. Und am Dienstag heiter bis wolkig, nordöstlich der Elbe etwas Regen, 21 bis 29 Grad. Das waren die Nachrichten.
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1: Mit drei Meldungen: A1 Fehmarn Richtung Lübeck zwischen Scharbeutz und Seretz, 6 Kilometer stockender Verkehr. A7 Hannover Richtung Hamburg zwischen Hamburg-Heimfeld und dem Elbtunnel, 7 Kilometer stockend. Und A7 Hamburg Richtung Flensburg zwischen Warder und Rendsburg-Büdelsdorf stockt der Verkehr auf 5 Kilometern Strecke. 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
1: Mit Viktor List. Das Ziel in Paris, es ist mehr als nur in Sicht für die Radprofis bei der Tour de France. Heute stand die 20. Etappe an, die vorletzte, vor dem Finale morgen. Und in der ist Tadej Pogacar seinem Gesamtsieg noch ein Stückchen näher gekommen. Der Tagessieg ging aber an einen anderen, Holger Gerska.
2: Also diese heutige Etappe war mal wieder voll von kleineren und größeren Geschichten. Dass des Mannes im grünen Trikot, Mats Pedersen, der wieder sich über die Berge gequält hat, um Punkte für das grüne Trikot zu sichern. Dass des Etappensiegers natürlich Richard Carapaz, 2 Etappensiege binnen 3 Tagen in den Alpen, dazu das Bergtrikot. Dass des US-Amerikaner Sepp Kuss, der in führend liegend hinunterfuhr nach Alpe d'Huez, das ging ja heute mehr oder minder hinunter zum Ziel und nicht wie gestern hinauf. Und dann zweimal stürzte und einmal richtig Glück hatte, dass es nicht total einen Abhang hinunterging bei diesem Sturz. Und dann natürlich auch von Tadej Pogacar, der sein Wort gehalten hat und heute auf den Etappensieg, den er hätte locker erreichen können, verzichtet hat und sich total in den Dienst seines jungen Teamkollegen gestellt hat. Und dann fuhr er gemeinsam mit Isaac Del Toro jubelnd hier über den Zielstrich. Natürlich gibt es die Etappe nach Paris noch. Die ist ja kein Nicht-Angriffspakt mehr. Seit es über den Montmartre gibt, wird es da ein echtes Radrennen geben. Aber der Vorsprung von Isaac Del Toro auf den jungen Franzosen Paul Sexas ist deutlich angewachsen. Da geht es um Platz 3 und 4 in der Gesamt Wertung, aber nebenbei auch um das Trikot, das weiß ist, das des besten Jungprofis.
1: Holger Gerska von der Tour de France und die Etappe morgen, die wird wegen der Waldbrände verkürzt. Den Asphalt zum Glühen, den haben heute nicht nur die Radprofis gebracht, sondern auch die Boliden in der Formel 1. Im Qualifying zum großen Preis von Ungarn in Budapest ging es um die Pole Position und die konnte sich ausnahmsweise mal kein Silberpfeil sichern, Lena Bergmann.
3: Zum ersten Mal in dieser Saison steht kein Mercedes auf Startplatz 1. Schnellster bei der Qualifikation in Ungarn war stattdessen McLaren-Pilot Lando Norris. Der Weltmeister setzte sich gegenüber den beiden favorisierten Ferrari-Piloten Lewis Hamilton und Charles Leclerc auf den Plätzen 2 und 3 durch. Ein Dreher von Max Verstappen sorgte während der letzten Runde noch für Chaos. Mercedes-Fahrer Kimi Antonelli konnte sich in der Folge nicht mehr verbessern. Der WM-Spitzenreiter landete nur auf Startplatz 4. Eine Premiere feierte Nico Hülkenberg. Mit dem Audi erreichte der Deutsche erstmals die Top 10 und startet als 10. ins Rennen, das am Sonntag um 15 Uhr beginnt.
1: Die Fußball-Bundesliga, die ist natürlich noch in der Pflichtspielpause. Kein Wunder, die WM ist ja noch nicht mal eine Woche vorbei. Aber die Teams haben schon die Vorbereitung auf die neue Saison aufgenommen. Und dann gibt's natürlich schon die ersten Testspiele, wo man mal guckt, wo man denn so steht. Unter anderem haben die Bayern heute ihr erstes Testspiel gespielt bei Wien Wiesbaden mit 1:2 verloren. Muss man allerdings einordnend sagen, dass 60 Minuten lang eine komplette Juniorenmannschaft dort gekickt hat. Den Treffer für die Bayern hatte Tom Bischoff zwischenzeitlich erzielt zum Ausgleich. Am Ende also eine 1:2 Niederlage. Die Augsburger spielen 1:1 gegen Saarbrücken. Der HSV und Heidenheim spielen 3:1 und Düsseldorf gewinnt 2:1 gegen Borussia Dortmund. Und damit zu den Finals. Und die sind quasi ein innerdeutsches Olympia, wenn man so möchte. Denn in 24 Sportarten wird der deutsche Meister ermittelt. Dieses Jahr findet bis auf die Leichtathletik alles in Hannover statt. So auch das Schwimmen. Und da gab es schon die ersten Entscheidungen, Lars Becker.
4: Heute gab es 4 Entscheidungen in dem neuen Format Sprint, 50 Meter Brust und 50 Meter Schmetterling, jeweils bei Männern und Frauen. Und das ist tatsächlich ein faszinierendes Format, Elimination Race, also Ausscheidungsrennen über 3 K.O.-Runden, erst 8, dann 6 und dann die besten 3 und das innerhalb kürzester Zeit, immer alternierend, die Männer und Frauen. Und man kann den Athleten und Athletinnen ansehen, wie sie von einem Rennen zum nächsten Kraft sammeln, wie das Laktat in die Beine schießt, wenn sie vom Ziel wieder langsam zurückgehen zum nächsten Start. Das ist auch für die Zuschauer richtig, richtig klasse. 4 Entscheidungen, 4 verschiedene Sieger und Siegerinnen selbstverständlich. Angelina Köhler, die Ex-Weltmeisterin über 100 Meter Schmetterling, hat sich den Sprinttitel geholt. Bei den Männern spannendes Duell, Ole Mats Eidam erfolgreich und über die Brustdisziplin wie erwartet Melvin Emudo bei den Männern und in Abwesenheit von Anna Elend, der Weltmeisterin über 50 Meter Brust, Lena Ludwig. Dann der erste Teil der Kombinationswertung, lange Freistilstrecken, da werden 800 und 1500 Meter zusammengepackt. Die Frauen heute über 400 vorgelegt. Isabel Gose überraschend verloren gegen Teamkollegin Maja Werner. Das Ganze der Zeit wird in Punkte umgerechnet. Also Isabel Gose muss morgen über die langen 800 Meter gewinnen und auch Zeit bzw. Punkte gut machen. Bei den Männern hat der Lokalmatador vorgelegt. Sven Schwarz, ein spannendes Duell über 800 Meter gewonnen gegen Oliver Clement.
1: Lars Becker war das live von den Finals in Hannover, von den Entscheidungen im Schwimmen. Und in der kommenden Stunde sind wir dann in der Leichtathletik live dabei.
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5: Heute ist Sonnabend, der 25. Juli. Hier sind unsere Berichte aus dem Norden. Am Mikrofon ist Tim Krohn. Ich wünsche einen schönen Abend. Was für ein Horror heute am späten Vormittag in Ganderkesee im Landkreis Oldenburg. Wie aus dem Nichts stürzte da ein Kleinflugzeug in ein Wohnhaus. Frontal mit der Spitze zuerst bohrte sich der Flieger ins Dachgeschoss eines Einzelhauses. Auf unserer Homepage ndr.de sieht man ein Foto davon, das einem ja wirklich das ganze Ausmaß dieses Unglücks doch sehr eindrucksvoll zeigt. Zum Glück, es sieht so aus, als wären die Bewohner dieses Hauses nicht zu Hause gewesen. Thomas Stahlberg in unserem Studio im Landkreis Oldenburg. Kann man denn inzwischen halbwegs sagen, was genau da passiert ist?
6: Nein, das ist noch unklar. Experten sind vor Ort, die untersuchen die Unglücksstelle. Wir wissen, gegen 11 Uhr hat es einen lauten Knall gegeben in der Wohnsiedlung in Ganderkesee und dann gingen auch schon die Sirenen bei der Feuerwehr. Das Bild vor Ort ist wirklich schrecklich. Da steckt wirklich dieses kleine Flugzeug im Dachgeschoss eines Einfamilienhauses. Das Dach ist zerstört, das Flugzeug auch. Es ragt noch so eine Hälfte bis Drittel aus dem Dach. Da kreisen Drohnen jetzt von der Feuerwehr. Der Flugverkehr in Ganderkesee ist deswegen unterbrochen. Das Flugzeug ist offenbar um kurz vor 11 auf dem Flugplatz in Ganderkesee gestartet, kam zuvor aus Bremen nach Ganderkesee, ist da kurz gelandet, dann wieder gestartet. Das zeigt jedenfalls die Internetseite Flightradar. Ja, und 4 bis 5 Minuten später dann das Unglück, der Absturz, so Luftlinie vielleicht 1 Kilometer vom Flugplatz entfernt. Die Familie, die in diesem Haus wohnt, war nach Polizeiangaben nicht zu Hause. Die Feuerwehr konnte bislang einen Toten im Flugzeug entdecken.
5: Ja, dieser eine Tote in dem Kleinflugzeug, da sollen ja 2 Menschen gesessen haben. Was ist denn mit dem anderen?
6: Den hat die Feuerwehr tatsächlich bislang nicht finden können. Die Einsatzkräfte können nicht von unten durchs Haus, weil sie nicht wissen, ob das Haus überhaupt noch stabil ist. Deswegen haben sie von oben mit der Drehleiter einen Blick ins Flugzeug nehmen können und da nur einen toten Mann gesehen. Ob es der Pilot ist oder der 2. angemeldete Insasse, das ist unklar. Aber die Feuerwehrleute können halt nicht das ganze Flugzeug einsehen. Sie gehen aber davon aus, dass sich der 2. Mann irgendwo in der Maschine mit den 4 Sitzen befindet. Deshalb hat die Feuerwehr jetzt inzwischen ein kleines Loch ins Wrack geschnitten, ist durch das Loch mit einer Kamera rein. Aber auch die kam nicht in alle Ecken. Der Mann war weiterhin nicht zu sehen. Jetzt will die Feuerwehr das Flugzeug anheben, um drunter zu schauen, ob der Mann vielleicht da liegt. Deshalb ist jetzt ein Schwerlastkran der Feuerwehr Bremen vor Ort. Das alles zieht sich. Dieser Schwerlastkran soll auch das Flugzeug in den kommenden Stunden komplett aus dem Hausdach ziehen. Ganz vorsichtig. Vorher müssen noch Bauexperten des Technischen Hilfswerks die Statik des Hauses überprüfen. Inzwischen ist für die Bergung in der ganzen Straße der Strom abgestellt. Die Nachbarhäuser wurden vorsorglich im Radius von 100 Metern um die Unglücksstelle evakuiert. Die Anwohner werden von einem Kriseninterventionsteam betreut. Offenbar haben einige das Unglück mit angesehen. Für die Anwohner gibt es auch eine Anlaufstelle im Schützenhof in Ganderkesee. Und das wird die nächsten Stunden auch wohl so bleiben, denn die Bergung kann sich wirklich noch hinziehen.
5: Ich schaue mir gerade noch mal dieses Foto auf ndr.de an, Thomas Stahlberg. Wenn man das sieht, es wäre nicht auszudenken gewesen, wenn das Haus voller Menschen gewesen wäre. Hat man denn von denen, die da wohnen, du hast es erwähnt, zum Glück waren die ja nicht zu Hause, schon irgendwas gehört?
6: Nein, leider nicht. Also möglicherweise ist die Familie im Urlaub. Die Polizei war sich da gerade nicht sicher, hat die Familie offenbar noch nicht erreicht. Die werden sicherlich einen Schrecken haben, wenn sie zu Hause eintreffen. Viele Menschen hoffen jetzt auch, dass der 2. Passagier gar nicht ins Flugzeug eingestiegen ist. Die Möglichkeit besteht ja theoretisch auch. Aber die Polizei hat offenbar keine Erkenntnisse, dass der Mann nicht an Bord war. Jedenfalls war er bei der deutschen Flugsicherung als Passagier angemeldet.
5: Die Ermittlungen, die stehen also erst ganz am Anfang. Vielen Dank, das war unser Reporter im Landkreis Oldenburg, Thomas Stahlberg. Frankreich und auch Spanien erleben im Moment ja Brände in einem so wohl noch nie dagewesenen Ausmaß. Wir berichten ja schon den ganzen Tag darüber hier auf NDR Info. Solche Feuer können sich rasend schnell ausbreiten. Wie schnell? Das hatten zuletzt ja auch die Feuerwehren im Müritz-Nationalpark erlebt. Klar, die Dimensionen dieses Waldbrandes zwischen Waren und Neustrelitz waren schon deutlich kleiner. Aber laut Umweltministerium sind dann doch rund 400 Hektar des Nationalparks in Mitleidenschaft gezogen worden. Heute begann das große Aufräumen dort. Das heißt, Feuerwehrschläuche einrollen, Wasserpumpen abbauen und so weiter. Unser Reporter Sven Peter Martens war dabei.
7: Es habe alles super geklappt, so Einsatzleiterin Dorin Pech im Gespräch mit dem NDR. Ich war auch im Einsatzgebiet am Pagelsee, mitten im Müritz-Nationalpark. Da mussten unter einer Hochspannungsleitung viele Schläuche aufgerollt werden. Dort war mit Kreisregnern eine Riegelstellung eingerichtet worden, damit sich das Feuer nicht unterhalb dieser Leitung ausbreiten kann. Das lief auch alles sehr geordnet ab. Vielen Einsatzkräften stand der Schweiß auf der Stirn, aber die Stimmung war sehr gut. Alle waren froh, die Schläuche nach knapp 2 Wochen Großbrand endlich aufrollen zu können. Das Feuer gilt aber immer noch als nicht gelöscht. Teilweise gibt es noch Glutnester mit einer Temperatur weit über 300 Grad. Deshalb steigen hier regelmäßig Drohnen auf.
5: In Berlin, da läuft in diesen Minuten der Christopher Street Day. Die Demonstration dort ist wieder mal eine der größten Pride-Veranstaltungen Europas. Aber auch in Hamburg weht ab diesem Wochenende wieder die Regenbogenflagge. Das heißt, eine Woche Programm für queere Menschen und ihre Freundinnen und Freunde. Manuel Opitz vom Veranstalter Hamburg Pride.
8: Wir freuen uns riesig darauf. Maren Kreumann wird zum Beispiel da sein. Ist ja eine legendäre Frau. Wir freuen uns riesig, sie auf der Bühne zu begrüßen und sind auch schon so ein bisschen aufgeregt. Und dann finden während dieser Pride Week ja so ungefähr 120 Veranstaltungen statt. Also eine riesige Auswahl von Konzerten, Gottesdienste, Lesungen. Es ist tatsächlich wahnsinnig breit gefächert.
5: Ja, und so richtig groß wird es dann am 1. August. Also heute in einer Woche traditioneller Höhepunkt, die CSD-Demo durch die Hamburger Innenstadt. Erwartet werden dann rund 250.000 Menschen. Und von Hamburg jetzt rüber nach Hannover. Da ist ja unter anderem durch die Finals mitten in der Stadt an diesem Wochenende extrem viel los. Und für unsere Hörerinnen und Hörer wurde da heute auch einiges geboten, denn NDR Info ist live vor Ort am Maschsee. Besucherinnen und Besucher können mit unseren Moderatorinnen und Moderatoren und mit ganzen Redaktionen ins Gespräch kommen und ihre Fragen stellen. Also wie entstehen eigentlich die Nachrichten, die wir jeden Tag hören? Oder wie arbeiten unsere Korrespondenten in Krisen- und Kriegsgebieten? Auf der Bühne sprach da unter anderem Wassily Golot, das ist der Leiter des ARD-Studios in der Ukraine, über seine Arbeit. Und wir sind jetzt verbunden mit unserer Reporterin Claire Schnitzlein. Was genau, Claire, war denn da heute am Maschsee los?
9: Also hier herrscht richtig Sommerstimmung. Hinter mir da glitzert der Maschsee. Viele Menschen, die sind unterwegs wegen auch den Finals, die gerade stattfinden. Und eben auch wegen des NDR. Direkt am Ufer, da steht eine große Bühne. Dort wurde heute unter anderem schon ein Crossover-Podcast vom Weltspiegel und den Streitkräften und Strategien live aufgezeichnet. Außerdem sind Kolleginnen und Kollegen aus den Nachrichten und den Kindernachrichten auch vor Ort. Die Besucher und Besucherinnen können mit ihnen ins Gespräch kommen, Fragen stellen und einmal erleben, wie Nachrichten eigentlich entstehen. Und es geht eben um die Fragen, wie überprüft man denn Informationen, wie erkennt man Fake News und warum ist sorgfältiger Journalismus heute wichtiger denn je? Das Ganze ist ganz bewusst offen gestaltet. Man hört zu, man kann sich aber auch melden, mitdiskutieren und Fragen stellen. Und es gibt so ein Pop-Up-Studio nebenan noch, in der Niedersachsen sendet daraus. In einem gläsernen Pavillon wird dann quasi Live-Radio gemacht. Martina Gielitzer, die begrüßt dort ihre Gäste und ist zwischendurch auch für Gespräche mit dem Publikum bereit. Und wirklich ganz nach dem Motto, Journalismus zum Anfassen.
10: Wir wollten die Moderatoren kennenlernen, mal persönlich. Sehen Sie, ich habe gedacht, der sieht ganz anders aus.
11: Hammer, das finde ich echt cool, hinter den Kulissen von NDR Niedersachsen zu gucken. Und heute hat es mich überrascht, dass mein Lieblingsnachrichtensender NDR Info auch hier ist.
12: Diesem gläsernen Studio, das hat uns auch interessiert, nachdem wir jetzt gerade schon hier die Tour im Funkhaus gemacht haben. Also super spannend, das mal so zu sehen, hinter den Kulissen auch.
13: Ich finde das super, dass die Moderatoren alle auch mal sichtbar sind, dass man sie auch was fragen kann. Das ist auf jeden Fall nahbarer und wirklich auch sympathisch, sage ich mal.
12: Und auch mal Menschen, die man vielleicht nur aus den Medien, also auch aus dem Fernsehen so, also Wassily Golot auch so aus Nachrichten und sowas. Und dann ist er wirklich hier. Also das ist immer was anderes, finde ich nochmal. Es nimmt so eine Barriere da nochmal weg. Finde ich cool.
5: Ja, wo da gerade erwähnt wurde, Wassily Golot, der berichtet ja sonst aus Kiew. Und er war heute live auf der Bühne in Hannover. Der ist ja doch ein ziemlich besonderer Gast. Was konnten die Besucher dort mit ihm oder über ihn erleben und erfahren?
9: Wassily Gollert, er war zu Gast im Podcast Streitkräfte und Strategien und im Weltspiegel. Also jetzt gerade im Moment findet da wieder eine Aufzeichnung statt. Ich gucke da rüber und da bildet sich wirklich eine Menschentraube und die hängen an seinen Lippen, weil es spannend ist, von seiner Arbeit zu erfahren. Er hat aber auch persönliche Einblicke gegeben. Also er hat erzählt, wie er in seiner Freizeit Kraftsport macht, um den Ausgleich zu finden oder im Café sitzt und auch mal ein Buch liest. Besonders emotional wurde es dann auch wirklich bei einer Frage aus dem Publikum. Ein älterer Mann, ein Besucher aus Hannover, der wollte wissen, wie hält er das nur aus, also ständig aus dem Kriegsgebiet zu leben und dort zu berichten und das Leid so mitzuerleben. Und Wassily Gollert, der hatte dort auch dann ganz offen geantwortet und meinte, naja, also Hoffnung gebe ihm vor allem der Mut der Ukrainerinnen und der Ukrainer, die Mutter, die ihr Kind eben trotz des Krieges im eigenen Land großziehen will, oder der ältere Mann, der seine Heimat einfach nicht verlassen kann und auch nicht will. Und genau das sind eben die Begegnungen, die ihm immer wieder Mut machen und auch die Arbeit vor Ort ihn antreiben.
5: Jetzt ist es bald schon 18 Uhr. Wer jetzt noch spontan vorbeikommen möchte, lohnt sich das eigentlich noch?
9: Ich würde sagen, auf jeden Fall. Es füllt sich immer mehr. Der Sommer, der zieht hier ein und man merkt, das Programm läuft. Und um 19.30 Uhr wird auch hier noch Hallo Niedersachsen live aufgezeichnet. Und wer dann noch bleiben möchte, der kann einfach den Abend gemütlich im Sommer hier am Maschsee ausklingen lassen.
5: Vielen Dank. Claire Schnitzlein ist das vom Maschsee in Hannover. Wenn Sie nun heute nicht mehr vorbeischauen können, es ist kein Problem, denn der NDR bleibt noch bis zum 9. August am Maschsee. Immer von donnerstags bis sonntags senden mehr als 40 Formate von NDR, ARD und auch von Arte insgesamt rund 80 Stunden Live-Programm. Und da gibt's noch Bühnenprogramme, Gespräche, Podcasts, Mitmachangebote und so weiter. Ich selbst werde es heute auch nicht mehr hinschaffen. Ich kümmere mich von Hamburg aus weiter um unser laufendes Programm und um unsere Berichte und Interviews aus Norddeutschland hier auf NDR Info. Schönen Abend wünscht Tim Krohn.
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15: Hi, ich bin Ulrike.
16: Und wir sind
17: die sechste Klasse
18: der regionalen Schule mit Grundschule.
17: Malles.
15: Einmal noch kommen die Kindernachrichten aus dem Klassenzimmer. In diesem Sommer haben wir uns mit dem Kindernachrichtenteam aus dem Radiostudio ja auf den Weg zu Schulen im Norden gemacht. Und in Schleswig-Holstein, Hamburg, Niedersachsen und jetzt Mecklenburg-Vorpommern die Kindernachrichten produziert. Dieses Mal haben sich die Schülerinnen und Schüler der regionalen Schule mit Grundschule in Malles das Thema Hunter-Virus ausgesucht. Denn im Frühjahr war auf einem Kreuzfahrtschiff dieses Virus ausgebrochen. 3 Passagiere sind daran gestorben. Wir klären, wie gefährlich das Hunter-Virus ist, wie man sich anstecken kann und warum man das Hunter-Virus nicht mit Corona vergleichen kann. Und dazu hört ihr die Stimmen von...
19: Hi, ich bin Gina und bin 13 Jahre alt.
20: Hallo, ich bin Lenny und bin 14 Jahre alt.
21: Hi, ich bin Kim und ich bin 13 Jahre alt.
22: Hallo, ich bin Matti und bin 12 Jahre alt.
23: Hallo, ich bin Paul und bin auch 12 Jahre alt.
24: Und ich bin Jonas und ich bin auch 12 Jahre alt.
25: Ich habe gesehen, dass das, glaube ich, das Schiff aus Argentinien da gestartet ist und dass dann mitten auf dem Schiff zuerst irgendjemand hatte Durchfall, dann üble Magenschmerzen und dann später ist er dann halt gestorben.
15: Das war im April in diesem Jahr. Das Expeditionskreuzfahrtschiff mit dem Namen Hondius war da unterwegs von Argentinien in Südamerika nach Kap Verde. Also einmal in Richtung Norden durch den Atlantik bis vor die Küste von Afrika.
26: Was weißt du über das Hunter-Virus?
22: Also ich habe eigentlich fast gar nichts mitbekommen.
15: Das ging am Anfang vielen so, denn dass jemand auf einem Schiff krank ist und stirbt, ist zwar sehr traurig, aber es passiert manchmal. Die Ärztinnen und Ärzte und alle, die sonst auf der Hondius gearbeitet haben, wussten am Anfang auch nicht, dass das Hunter-Virus der Grund für den Tod des Mannes war. Das kam erst später raus, als auch seine Frau starb. Sie hatte das Schiff da schon verlassen. Noch später, Anfang Mai, starb dann auch eine Frau aus Deutschland an Bord des Schiffes. Deshalb durfte niemand mehr vom Schiff runter.
23: Ja, ich hätte Angst, dass ich das auch bekommen würde und auf Dauer wird mir, glaube ich, auch langweilig werden, weil man kann ja dann auch eigentlich gar nichts mehr machen.
21: Das schlimmste Fall ist halt, wenn man nicht genug Essen hat.
24: Ich hätte auch wahrscheinlich sehr Panik und ich wäre auch wahrscheinlich traurig, weil ich wäre wahrscheinlich nicht mit meiner ganzen Familie da. Und der ist ja auf dem Schiff da gestorben, die erste Person. Und spätestens dann hätte ich, glaube ich, richtig Angst, dass ich auch sterben würde.
19: Also ich wäre in Panik ausgebrochen.
21: Wenn ich halt Angst habe, dann kneife ich mich selber, weil das hilft manchmal.
22: Also ich würde dann einfach schlafen, weil beim Schlafen bin ich immer ruhig.
15: Die Passagiere an Bord mussten in Quarantäne bleiben und durften erst später das Schiff verlassen. Sie wurden von medizinischen Fachleuten mit Schutzkleidung abgeholt, denn da war klar, dass das Hunter-Virus auf dem Kreuzfahrtschiff war. Aber was ist dieses Virus eigentlich genau und warum heißt es so? Jonas aus dem Kindernachrichtenteam erklärt es uns.
0: Das Hunter-Virus gibt es auf der ganzen Welt. Auch bei uns in Deutschland zählen Ärzte jedes Jahr ein paar Fälle. Wenn man die aber vergleicht mit den mehr als 80 Millionen Menschen, die hier in Deutschland leben, dann ist die Wahrscheinlichkeit, sich zu infizieren, äußerst klein. Wenn man aber am Hunter-Virus erkrankt, hat man wahrscheinlich Beschwerden, wie man sie von einer Erkältung kennt, also Fieber oder Kopfschmerzen. Wirklich gefährlich ist das Virus nur ganz, ganz selten. Und wenn Menschen sich überhaupt anstecken, dann haben sie die Krankheit fast immer von Mäusen.
20: Ich weiß über das Thema Hunter-Virus, dass es von getrockneter Mäusekot übertragen wurde.
21: Ich habe es gehört, dass es auf jeden Fall über Ratten übertragbar ist.
0: Genau, vorstellen kann man sich das vielleicht so, dass ein krankes Tier zum Beispiel in einer Höhle auf dem trockenen Boden gepinkelt hat. Dann kommen Menschen einen Tag später in die Höhle, der Staub und damit auch die unsichtbaren Viren werden aufgewirbelt und von einem der Menschen eingeatmet. Den Namen hat das Virus übrigens wohl von einem Fluss in Südkorea. Dort hatten vor etwa 75 Jahren während eines Krieges tausende Soldaten hohes Fieber bekommen. Erst Jahre später fanden Wissenschaftler raus, dass daran ein bestimmtes Virus schuld war und gaben ihm den Namen Hunter-Virus.
15: Es gibt aber auch eine bekannte Art des Hunter-Virus, bei der sich Menschen tatsächlich bei anderen Menschen anstecken können.
1: Warum haben da wohl einige Menschen auch an Corona gedacht?
25: Meine Vermutung ist, weil ja auch schlimme Sachen passiert sind da auf dem Schiff, dass da einer gestorben ist. Genau wie bei Corona sind ja auch viele gestorben daran. Deswegen haben, glaube ich, da viele auch dran gedacht, dass das wieder so wird.
21: Wenn ich es ein bisschen vergleichen könnte, Corona ist ja auch einfach da gewesen, kann man sagen, so wie das Hunter-Virus jetzt.
15: Beim Hunter-Virus ist es aber nur ganz selten der Fall, dass sich Menschen bei anderen Menschen anstecken. Und deshalb sagen Fachleute, dass das Hunter-Virus nicht vergleichbar ist mit Corona zum Beispiel. Trotzdem gab und gibt es im Internet Verschwörungserzählungen über das Hunter-Virus.
21: Ich habe mal auf TikTok einfach so halt ein Video bekommen und da stand halt einfach, dass man das Schiff sprengen soll.
20: Was ja wie gesagt auch eine falsche Meldung war, was halt nicht stimmte.
15: Fachleute versuchen herauszufinden, warum im Internet viele Falschmeldungen unterwegs sind, zum Beispiel über das Hunter-Virus.
20: Im Internet erzählen sie ja alles schlimmer, als es ist.
21: Also ich denke mal, dass es daran liegt, weil halt wahrscheinlich die ganzen Klicks und so alles, dass das dann viele Leute glauben.
23: Ich denke, weil das halt auf so einem Schiff war, die haben auch nicht viel Kontakt zur Außenwelt gehabt, dadurch konnten die halt auch nicht viel an Verwandte oder so sind erzählen und dadurch haben Leute halt auch viel erzählt, was sie halt sich so gedacht haben.
15: Erst nach und nach gab es glaubwürdige Informationen über das Hunter-Virus. Viren gibt es übrigens überall. In der Luft, im Wasser, tief unter der Erde und auch in uns Menschen drin. Man kann sie nur unter dem Mikroskop sehen und sie können eben Krankheiten auslösen.
25: Schnupfen.
23: Fieber auch noch.
22: Erbrechen.
25: Husten.
15: Das können alles Zeichen von Erkrankungen sein, die durch Viren ausgelöst wurden. Warum Viren aber gar nicht immer nur schlecht für uns sind, das hat sich unsere Reporterin Hanna genauer angeschaut.
2: Ein Virus allein ist ziemlich aufgeschmissen. Es kann sich nicht bewegen und nicht atmen. Es hat nur ein Ziel, sich zu vermehren. Dafür braucht es fremde Zellen, zum Beispiel eine Zelle in deiner Nase. Das Virus dockt dann an eine Zelle an. Das funktioniert ein bisschen so wie ein Schlüssel mit einem Schloss. Nicht jedes Virus passt zu jeder Zelle. Passen die Strukturen aber zusammen, dann schleust sich das Virus hinein und zwingt die Zelle, tausende neue Viren zu bauen. Davon werden wir krank. Aber Viren machen nicht nur krank. Ohne sie gäbe es uns Menschen vielleicht gar nicht. Denn manche Viren haben sich vor Millionen Jahren in unserem Erbgut versteckt und sind dort geblieben. Erbgut, das ist so wie der Bauplan für unseren gesamten Körper. Es enthält alle Informationen, die uns einzigartig machen, wie Haarfarbe, Augenfarbe oder Größe. Zum Beispiel gibt es Viren, die transportieren dieses Erbgut von einem Lebewesen zum anderen, wie kleine Postboten. Einige Forscher sagen sogar, Viren sind die kreativsten Baumeister des Lebens. Ein anderes uraltes Virus sorgt heute dafür, dass ein Baby im Bauch der Mama gut mit Nährstoffen versorgt wird.
15: Die Expertinnen und Experten von der Weltgesundheitsorganisation haben den Ausbruch des Hunter-Virus auf dem Kreuzfahrtschiff inzwischen für beendet erklärt. Das heißt, es gibt niemanden mehr, der deshalb krank ist.
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5: Und das waren sie, unsere Kindernachrichten aus dem Klassenzimmer. 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Da gibt's ein tolles Sommerprogramm. 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

0: nahe der Hauptstadt Madrid nach wie vor nicht unter Kontrolle. Mehr als 80.000 Menschen mussten sich inzwischen in Sicherheit bringen. Aus Madrid, Anna Mund.
1: Brandgeruch und Asche drangen bis ins Zentrum Madrids vor. Das Großfeuer südwestlich der spanischen Hauptstadt habe am Samstag seinen Höhepunkt erreicht, so der Leiter des Katastrophenschutzes der Regionalregierung von Madrid. Spaniens Regierungschef Sanchez sprach bei einem Besuch im Brandgebiet von einer dramatischen Situation. Vorrangiges Ziel sei es, Leben zu retten. Durch günstige Wetterbedingungen mit niedrigeren Temperaturen und höherer Luftfeuchtigkeit gebe es am Wochenende aber eine Chance, die Brände zu bekämpfen, so Sanchez.
0: Die Waldbrände im Südwesten Frankreichs haben eine der größten Evakuierungsaktionen in der Geschichte des Landes ausgelöst. In den betroffenen Gebieten nahe der Atlantikküste mussten inzwischen fast 200.000 Menschen ihre Wohnungen verlassen. Die Brände breiten sich weiter unkontrolliert aus. Die Feuerwehr in den Brandgebieten wird von der Armee unterstützt. Bis zu 1.000 Soldaten kommen zum Einsatz. Außerdem hilft ein Militärtransporter vom Typ A400M bei den Löscharbeiten. Die Ukraine hat Präsident Selenskyj zufolge Ziele weit im russischen Hinterland angegriffen. Die ukrainische Armee habe eine Ölraffinerie in Westsibirien und eine Rüstungsfabrik in Kirow getroffen. Bei einem nächtlichen Angriff auf ein Ferienlager im russisch besetzten Teil der Region Saporischschja sind nach russischen Angaben 11 Menschen getötet worden, darunter viele Kinder. In der ukrainischen Stadt Sumy wurden nach Angaben der örtlichen Behörden 3 Menschen bei einem russischen Angriff getötet. In Indien hat die sogenannte Kakerlaken-Bewegung ihre wochenlangen Proteste gegen die Missstände im Bildungssystem beendet. Die Regierung habe alle Forderungen der Bewegung akzeptiert, erklärte ein Sprecher nach einem Treffen mit Vertretern der politischen Führung. Aus Neu-Delhi, Franziska Amler.
2: Kurz zuvor hatte Indiens Bildungsminister Dharmendra Pradhan nach wochenlangen Protesten seinen Rücktritt verkündet. Die sogenannte Kakerlaken-Bewegung, die die landesweiten Proteste anführte, hatte mit diesem Schritt ihre wichtigste Forderung durchgesetzt. Aus ihrer Sicht sollte der Minister die politische Verantwortung für einen Skandal um durchgesickerte Prüfungsfragen bei einem der wichtigsten Aufnahmetests des Landes übernehmen. Mehr als 2 Millionen junge Menschen mussten die Prüfung daraufhin wiederholen. Dies hatte zu einer Reihe von Suiziden geführt.
0: In Nordenham im Landkreis Wesermarsch ist ein 15-Jähriger durch einen Stromschlag schwer verletzt worden. Der Jugendliche und ein 12-jähriger Begleiter waren gestern Abend auf einen abgestellten Kesselwagen geklettert. Dabei kam der 15-Jährige der Oberleitung zu nahe, erlitt einen Stromschlag und stürzte ins Gleisbett. Er wurde mit schweren Verbrennungen von einem Rettungshubschrauber abtransportiert. Sein Begleiter erlitt einen Schock. In Hamburg-Altona ist am Nachmittag eine Eisenbahnbrücke gesprengt worden. Nach Angaben der Projektleitung verlief die Sprengung nach Plan. Die fast 100 Jahre alte Brücke musste entfernt werden, um Platz für die neuen Gleise am geplanten Fernbahnhof Diebsteich zu schaffen. Dorthin soll der bisherige Fernbahnhof Altona verlegt werden. Das waren die Nachrichten. Das Wetter in Norddeutschland. Überwiegend heiter und trocken. Höchstens 20 Grad auf Sylt bis 29 Grad in Hannmünden. In der Nacht örtlich Regen. Tiefstwerte 17 bis 13 Grad. Morgen bewölkt, neben trockenen Phasen zeitweise teils gewittrige Schauer, 19 bis 25 Grad. Am Montag Schauer, später trockener und mehr Sonne, 18 bis 23 Grad. Am Dienstag heiter bis wolkig, nordöstlich der Elbe etwas Regen, 21 bis 29 Grad. Es ist 18.04 Uhr. Mit 3 Meldungen, die A1 Fehmarn Richtung Lübeck zwischen Scharbeutz und Sereetz, 6 Kilometer stockender Verkehr. Die A7 Hannover Richtung Hamburg, zwischen Hamburg-Heimfeld und dem Elbtunnel, 7 Kilometer stockender Verkehr. Und die A7 Hamburg Richtung Flensburg zwischen Wader und Rendsburg-Büdelsdorf, 5 Kilometer stockender Verkehr. 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Gute Fahrt!

0: Aktuelle Informationen von BR24 gemeinsam mit NDR Info mit Claudia Schaffer. Spanien und Frankreich haben gerade mit extremen Waldbränden zu kämpfen. In Spanien sind die Brände in der Nähe der Hauptstadt Madrid weiterhin nicht unter Kontrolle. Brandgeruch und Asche sind auch im Stadtzentrum spürbar. Mehr als 80.000 Menschen mussten sich schon in Sicherheit bringen. Und auch in Frankreich sind die Rettungskräfte beinahe machtlos gegen die Flammen. Sie sind nur noch 30 Kilometer von der Großstadt Bordeaux entfernt. In der Region wurden schon mehr als 200.000 Menschen evakuiert. Aktuelle Informationen von Caroline Diller.
1: Vous allez tranquille, les gars, y a de la réserve. Allez.
2: In Le Porge, einer der Gemeinden, die das Feuer am härtesten getroffen hat, kämpfen die Feuerwehrleute weiter gegen die Flammen. Auf Fernsehbildern ist deutlich zu sehen, wie dichter Rauch den Himmel verdunkelt. Ein Feuerwehrmann berichtet französischen Reportern von dem Einsatz. Der Wind hat das Feuer hierher getragen. Wir müssen entscheiden, was ist bedroht, was können wir retten und was nicht. Wir haben nur begrenzte Vorräte an Wasser, die wir nicht auf dieses Haus verwenden konnten, das die Flammen schon erfasst hatten. Es war aus unserer Sicht verloren und wir konzentrieren unsere Ressourcen auf das, was nur bedroht war. Nach Angaben des Verteidigungsministeriums sollen bis zum Abend 1.500 Soldatinnen und Soldaten in die Waldbrandgebiete entsandt werden, hauptsächlich um bei der Evakuierung der betroffenen Gebiete zu helfen. Das Feuer nördlich der Bucht von Arcachon ist noch immer nicht unter Kontrolle. Bereits jetzt haben die Flammen eine Fläche verwüstet, die dreimal so groß ist wie Paris. Doch zumindest sind die Wetterbedingungen etwas besser. Dank der Regenfälle in der vergangenen Nacht und sinkender Temperaturen. Das betonte Innenminister Laurent Nunez am Mittag. Wir versuchen, diese Entspannung zu nutzen, um das Feuer an seinen Rändern zu attackieren. Das bedeutet mehrere Dinge. Es bedeutet, Gräben anzulegen, um das Feuer zu bremsen, oder taktische Feuer zu legen, um eine weitere Ausbreitung des Brandes zu verhindern. Nunez bestätigte, dass ab dem Nachmittag ein speziell umgebautes Militärflugzeug des Typs A400M für die Brandbekämpfung im Einsatz ist. Der A400M kann bis zu 20 Tonnen Flammschutzmittel auf einmal abwerfen. Tausende Menschen, die vor den Flammen in Sicherheit gebracht wurden, harren unterdessen in Notunterkünften aus, etwa auf dem Messegelände im Norden von Bordeaux, wo sich Feldbetten aneinanderreihen.
3: Gestern Abend haben wir nur den Himmel gesehen und ein bisschen Asche auf uns gelandet ist. Das war ein bisschen komisch.
2: Erzählt Clelia Brach dem ARD-Team vor Ort. Sie kommt aus Paris und war in der Region im Urlaub. Sie und ihre Familie mussten das Ferienhaus bei Tagesanbruch verlassen. Auch in Biscarrosse, etwa 50 Kilometer südlich der Bucht von Arcachon, kämpfen die Feuerwehrleute weiter gegen die Flammen, hoffen aber, die weitere Ausbreitung des Feuers im Laufe des Tages zu stoppen, trotz starker Winde.
0: Die Waldbrände in Frankreich sind noch immer nicht unter Kontrolle. Informationen waren das von unserer Korrespondentin Caroline Diller. Unprofessionell, unstrukturiert, willkürlich. Das sind nur einige Reaktionen auf die absehbare Abberufung von Patrick Schnieder als Bundesverkehrsminister. Kanzler Friedrich Merz wollte den Rücktritt von Jens Spahn als Unionsfraktionschef nutzen und sein Kabinett umbauen. Doch das entwickelt sich mehr und mehr zum Eklat, denn ein Nachfolger für den Verkehrsminister ist noch nicht in Sicht. Aus Berlin berichtet Jakob Mayer.
4: Ja, noch ist Patrick Schnieder Bundesverkehrsminister, sagt eine Sprecherin seines Hauses auf Anfrage. Aber der Christdemokrat aus Rheinland-Pfalz ist ein Ressortchef auf Abruf. Bundeskanzler Friedrich Merz hat Schnieder vorgestern mitgeteilt, dass er ihn entlassen werde, was dieser in einer SMS öffentlich machte. Allerdings sagte Merz Wunschnachfolger, der CDU-Bundestagsabgeordnete Fritz Günzler, erst zu und dann kurzfristig wieder ab, sodass der Kanzler bei seinem Statement gestern Morgen den geplanten Wechsel an der Spitze des Verkehrsressorts gar nicht ansprach.
5: Es wird weitere Veränderungen im Bundeskabinett geben. Aber diese Entscheidungen brauchen nicht zuletzt angesichts der Sommerpause noch ein paar Tage und vielleicht auch mehr Zeit.
4: Dabei wäre eine schnelle Lösung angesichts anstehender Termine wohl in März Interesse. Übermorgen gibt der Kanzler und CDU-Chef eine Pressekonferenz in der Parteizentrale, wo er mit Nachfragen rechnen muss, falls Schnieders Nachfolge nicht bis dahin geklärt ist. Noch unangenehmer wäre für ihn eine Hängepartie bis zum kommenden Mittwoch. Dann könnte Merz den Unmut von Unionsabgeordneten zu spüren bekommen. Die reisen zur Sondersitzung nach Berlin, um Thorsten Frey zum Nachfolger von Jens Spahn als Fraktionschef zu wählen. Frey erklärte gestern:
6: Es gibt auch in der Spitzenpolitik das Problem, dass man Pech haben kann.
4: Mit dieser Erklärung gibt man sich in Schnieders Landesverband Rheinland-Pfalz nicht zufrieden. Dessen Generalsekretär Johannes Steiniger betont, Schnieder sei eine der prägenden Persönlichkeiten der Landes-CDU und genieße hohes Ansehen. Man sei von der Entscheidung des Bundeskanzlers überrascht. Gordon Schnieder, der Bruder des amtierenden Verkehrsministers Patrick und ebenfalls Christdemokrat, regiert seit 2 Monaten als rheinland-pfälzischer Ministerpräsident. Er hat einen Post des früheren CDU-Bundesministers Peter Altmaier im Online-Dienst X geteilt, in dem Altmaier den Umgang mit dem Verkehrsminister scharf kritisiert. Der mache ihn betroffen und wütend, so Altmaier, und werde weder Schnieders Person noch seiner Leistung gerecht. So viel wurde gestern klar. Der Bundeskanzler nutzt Spahns Rücktritt für einen breiteren Kabinettsumbau. Die bisherige Bundesgesundheitsministerin Nina Warken folgt als Kanzleramtschefin auf Thorsten Frey. Neuer Bundesgesundheitsminister wird CDU-Generalsekretär Carsten Linnemann. Die neuen Ministerinnen und Minister sollen nach der Sommerpause vereidigt werden, um eine teure Sondersitzung des Bundestages zu vermeiden. Auch darüber wird diskutiert.
0: Für den Umgang mit noch Verkehrsminister Patrick Schnieder bekommt Bundeskanzler Merz viel Kritik. Einzelheiten waren das von Jakob Mayer aus dem Berliner Hauptstadtstudio. Bereits zum 150. Mal werden in diesen Minuten die Bayreuther Festspiele eröffnet. Anders als üblich wird im Jubiläumsjahr zur Eröffnung keine Oper von Richard Wagner aufgeführt. Stattdessen wird Beethovens 9. Symphonie gespielt. Für Ärger hat vorab aber gesorgt, dass morgen zum ersten Mal überhaupt in Bayreuth die Wagner-Oper Rienzi aufgeführt wird. Sie soll den jungen Adolf Hitler inspiriert haben. Ihre Ouvertüre hat später die Reichsparteitage der NSDAP eröffnet. Ärger gab es auch, weil eine Gedenkveranstaltung für jüdische Musiker, die während des Nationalsozialismus verfolgt wurden, zwischenzeitlich abgesagt wurde, wegen angeblicher Sicherheitsbedenken. Nach heftiger Kritik wurde sie jetzt doch wieder für morgen eingeplant. Der jüdische Publizist Michel Friedmann wird dort dann eine Rede halten zu den Wagner-Festspielen und der Musik, sagt er.
7: Man kann Richard Wagner mit gutem Gewissen hören, wenn man Wissen hat, was auch Richard Wagner war, nämlich ein leidenschaftlicher Antisemit. Und wenn man weiß, dass der Hügel das Zuhause von Adolf Hitler war und dass die Familie Wagner sich ihm auf den Boden geworfen haben vor Glück und dass wiederum Hitler sowohl den Hügel als auch die Musik zum deutschen Kulturgut erhoben hat. Und man muss auch wissen, dass seit 1951 alle, die dorthin gehen, das wissen. Aber selbst in der Gegenwart, die Menschen, die da über diesen roten Teppich gehen, ich gehe das erste Mal und ich will das auch mal erleben, nicht einmal, auch Journalisten haben nie gefragt, gesagt haben, ja, irgendwo gibt es ein Unwohlgefühl. Irgendwo gibt es hier auch etwas, was nicht gut ist. Und wenn man das alles weiß, dann kann man mit einem Gewissen, und zwar einen guten hingehen. Wenn man es nicht weiß, hat man nicht mal ein Gewissen.
0: Soweit der Publizist Michel Friedmann mit seinem Blick auf die Bayreuther Wagner-Festspiele. Hunderttausende Menschen haben heute in Berlin für die Rechte queerer Menschen demonstriert. Bereits zum 48. Mal hat heute dort der Christopher Street Day stattgefunden. Es ist bei weitem nicht der einzige Umzug, aber auf jeden Fall der größte. Julia Fissmann.
8: Bei Sonnenschein zogen heute 82 Wagen und zahlreiche Fußgruppen beim Christopher Street Day tanzend und friedlich durch Berlin. Hunderttausende Menschen demonstrierten unter dem Motto Haltung ist hot für Demokratie, Menschenrechte und eine vielfältige Gesellschaft. Dabei richteten die Veranstalter einen klaren Appell gegen die queerfeindliche Politik der AfD und riefen dazu auf, demokratische Parteien zu wählen, sagte Thomas Hoffmann vom CSD Berlin. Eine angekündigte rechtsextreme Gegendemonstration fiel mit 15 Teilnehmenden sehr klein aus. Die Polizei nahm die Anmelderin wegen des Besitzes eines verdächtigen Gegenstandes fest. Berliner Politiker der CDU, SPD, der Linken und von Bündnis 90 Die Grünen zeigten bei der Eröffnung Solidarität mit der queeren Community und versprachen die Bewerbung für die World Pride 2032.
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10: Mit Sisi Forster. Immer mehr Menschen fliehen vor Waldbränden in Südeuropa. In Frankreich haben die Behörden mehrere Vororte von Bordeaux evakuiert. Landesweit mussten rund 200.000 Menschen ihre Häuser, Wohnungen und Ferienunterkünfte verlassen. Schiffe wurden eingesetzt, um Menschen unter anderem von der Halbinsel Cap Ferrat in Sicherheit zu bringen. Die Behörden sprechen von einem Feuer beispiellosen Ausmaßes. Mehr als 1.200 Feuerwehrleute sind im Einsatz. In Spanien sind mehr als 70.000 Menschen von Evakuierungen betroffen. In der Nähe der spanischen Hauptstadt Madrid sind mehrere Brände zu einem Großfeuer verschmolzen. Die Regierung rief für die Region den Notstand aus. Linnemann will die Zahl der Krankenkassen verringern. Der designierte Gesundheitsminister sagte in einem Interview, er setze sich seit langem dafür ein. Außerdem wolle er dafür sorgen, dass sich die Beiträge stabilisieren. Deutschland habe eines der teuersten Gesundheitssysteme der Welt, aber nicht eines der besten. Das könne man auch an der Lebenserwartung ablesen, so Linnemann. Konflikt um Straße von Hormus verschärft sich erneut. US-Streitkräfte beschossen nach eigenen Angaben einen Tanker, der ihre Blockade iranischer Häfen durchbrechen wollte. Die iranischen Revolutionsgarden erklärten, sie hätten 4 Schiffe an der wichtigen Meerenge gestoppt. Und die vom Iran unterstützte jemenitische Houthi-Miliz meldet einen Angriff auf Ölanlagen in Saudi-Arabien. Kleinflugzeug stürzt auf Einfamilienhaus in Niedersachsen. Dabei sind nach ARD-Informationen 2 Menschen ums Leben gekommen. Die Bewohner des Hauses waren zum Zeitpunkt des Absturzes nicht zu Hause. Warum die Maschine bereits kurz nach dem Start an Höhe verlor, ist bislang unklar.
0: Tausend Fischer, ein Fluss und ein Ziel, die dickste Forelle fangen. Das ist in Kurzfassung der Auftrag beim heutigen Fischertag im schwäbischen Memmingen. Und der hat seinen Ursprung schon im Mittelalter. Und auch heute noch kommen mehrere 10.000 Menschen als Zuschauer, auch wenn sich sonst einiges geändert hat, wie Till Antoni Wiesbeck berichtet, der heute Morgen schon dabei war.
11: Ein Kanonenschuss, dann bricht das Chaos los. Alle springen rein in ihren Stadtbach. 1200 Menschen gleichzeitig. Es ist laut, stressig, schmutzig. Mit ihren Riesenkeschern fischen sie raus, was geht beim Fischertag. Die Ufer und Brücken sind knallvoll mit Zuschauern. Das Wasser spritzt und knietief steht Lukas Kerler im Stadtbach. In seinem Kescher zappelt eine prächtige Forelle. Vielleicht 1200 Gramm schwer?
12: Eieiei, das ist einfach pure Leidenschaft und jahrelanges Training, gell? Und dann könnte man nur das Quäntchen Glück mit dazu. Das tut unheimlich gut. Das ist ein erfüllendes Gefühl, ja.
11: Am Ufer steht seine Mutter. Sie nimmt den Fisch in Empfang. Der Fischertag, der ist in Memmingen Familiensache.
12: Das ist einfach unser Heimatfest. Das ist Heimatverbundenheit. Von klein auf wächst man da mit hinein in Memmingen und wird damit groß und bleibt dabei.
11: So wie Lukas geht es vielen hier, das in den Bach jucken. Das hat in Memmingen Tradition. Seit dem Mittelalter springen die Leute schon in den Stadtbach. Der wird einmal im Jahr trockengelegt und gereinigt. Und genau dann kommt der große Moment der Fischer. Sie ziehen die Fische vorher raus und essen sie. Der mit dem dicksten Fisch wird zum neuen Fischerkönig gekrönt. Ein Brauch, der sich vor ein paar Jahren schon mal anpassen musste. Frauen durften zuvor nämlich nicht in den Bach jucken und Fische fangen. Das war Männersache. Bis Christiane Renz dieses Recht vor Gericht erstritten hat. Eine Änderung, die noch nicht alle gut finden, sagt die 16-jährige Teilnehmerin Carla Schindele.
13: Ich glaube, das kommt immer mehr an, aber es gibt schon auch noch Hate. Vorn hat jemand Bu gerufen oder man kriegt halt Blicke ab oder so.
11: Trotzdem freut sie sich, dass sie dabei sein kann. Für den ersten Vorstand des Fischertagsvereins Thorsten Burkhardt ist das auch richtig so.
14: Eine Tradition, die man nicht an das Jetzt und Hier anpasst, die wird irgendwann aussterben. Und ich muss
9: eine Tradition pflegen. Und pflegen heißt eben auch an das Jetzt und Hier anpassen.
11: Seit über einem Jahrhundert organisiert der Fischertagsverein den jährlichen Brauch und hat sich in der Zeit auch immer wieder angepasst, sagt Burkhardt. Aber manche wünschen sich noch mehr Wandel. 9 Menschen haben beim diesjährigen Fischertag laut Polizei friedlich im Bach demonstriert. Die Tierrechtsorganisation PETA kämpft seit Jahren gegen den Brauch in seiner jetzigen Form. Sie findet ihn grausam, zum Beispiel weil Forellen vorher eingesetzt und beim Fischertag zertrampelt würden, und schlägt Alternativen vor.
14: Dass man jetzt vielleicht entweder Fischfigürchen in den Stadtbach einsetzt mit Nummern dran, dass man das vielleicht wie so eine Art Losverfahren macht, das wäre auf jeden Fall eine schönere Lösung.
11: Nennt Lisa Klahn von PETA als Beispiele. Diese Art Wandel greift vielen Memmingern dann aber doch zu tief. Und auch der Freistaat teilt die Kritik von PETA nicht. Den Memminger Fischertag hat er zuletzt in seine Liste des immateriellen Kulturerbes aufgenommen.
0: Und bei diesem Fischertag in Memmingen war unser Korrespondent Till Anthony Wiesbeck dabei. Morgen dann gehen in Memmingen die Feierlichkeiten weiter mit den Wallenstein-Festspielen. Und die gibt's nur alle 4 Jahre. Wie überlebt man einen Taifun? Diese Frage kommt in China nicht von ungefähr. Vor etwa 2 Wochen wurde das Land von Bawi in Atem gehalten, dem bislang heftigsten Wirbelsturm der Saison. Sturmfluten und Überschwemmungen waren die Folge. Mindestens 6 weitere Taifune werden in den nächsten Wochen noch erwartet. Um Chinas Küstenbewohner darauf vorzubereiten, dass die Extremwetterlagen spürbar zunehmen, wurde ein Simulationszentrum für Naturkatastrophen eingerichtet. Sebastian Hesse stellt das Konzept vor.
15: In einem Schwimmbecken versuchen die Teilnehmer, sich nicht von anrauschenden Wassermassen hinwegreißen zu lassen. Sie stemmen sich gegen die Fluten, klammern sich an Seile, die über das Becken gespannt sind. Einen Raum weiter machen gewaltige Turbinen mächtig Wind und Probanden mühen sich ab, auf den Beinen zu bleiben. Auch der 34-jährige Wang Zhen ist dabei, im Neoprenanzug und mit Helm auf dem Kopf. Klatschnass und erschöpft sagt er der Nachrichtenagentur Reuters, dass das Wetter in den letzten beiden Jahren immer unberechenbarer geworden ist. Man sollte unbedingt die Wettervorhersagen im Auge behalten und sich mit Katastrophenschutz beschäftigen, rät der Kaffeehausbetreiber. Und besser noch, man sollte lernen, wie sich unterschiedlich starke Naturkatastrophen anfühlen. Das hat auch den 44-jährigen Wu Zijian motiviert, den Parcours im Katastrophensimulationszentrum von Hangzhou zu durchlaufen. Das Wetterphänomen El Niño soll im kommenden Jahr laut Medienberichten besonders verheerend werden, so Wu gegenüber Reuters. Mehr Starkregen, mehr Extremwetterlagen wie Taifune. Das muss ja nicht so kommen, aber besser, man ist vorbereitet. Das Simulationszentrum für Naturkatastrophen in Hangzhou versteht sich als Pilotprojekt. Wenn die Nachfrage sich als hoch erweisen sollte, wird es 5 weitere Zentren für Überlebenstraining in China geben. Das Interesse scheint da zu sein, weiß Wang Guanghan. Er ist Chefausbilder beim Simulationszentrum.
16: Wir haben im Mai letzten Jahres eröffnet. Bis zum Jahresende konnten wir schon 100.000 Besucher verzeichnen, darunter Schüler, Rettungsdienstler und alle möglichen Erwachsenen. Für dieses Jahr haben wir noch keine Zahlen.
15: Rund 200 Euro lassen sich die Teilnehmer einen Tag Survival Training kosten. Und weil nicht jeder entlang Chinas schier endloser Küstenlinie das Überlebenstraining wird absolvieren können, hat Chefausbilder Wang bei Reuters ein paar Tipps auf Lager.
16: Der wichtigste Überlebensreflex während eines Taifuns sollte sein, nicht vor die Tür gehen, drinnen bleiben, in geschützten Räumen. Und wenn Sie doch mal raus müssen, achten Sie auf Ihre Körperhaltung. Leicht gebeugt bleiben, sich gegen den Wind wappnen. Am wichtigsten ist, die Umgebung im Auge zu behalten, niemals die Augen schließen, um sich vor starkem Wind oder Regen zu schützen. Das wäre grundfalsch. In so einer Situation muss man wachsam bleiben und mitkriegen, was um einen herum passiert.
15: Verhaltensmaßregeln, die Überlebenschancen sehr vieler Menschen erhöhen. Als sich Anfang des Monats Super-Taifun Bawi dem chinesischen Festland näherte, wurden vorsorglich fast 2 Millionen Küstenbewohner evakuiert.
0: Zumindest theoretisch. Chinas Bürger können sich in Simulationszentren auf echte Taifune vorbereiten. Sebastian Hesse hat sich das Vorhaben genauer angeschaut.

0: Maria della Vittoria steht am befahrenen Largo Santa Susanna in Rom. Sie stammt aus dem 17. Jahrhundert und gehört bis heute zum Orden der unbeschuhten Karmeliter. Drinnen strahlt den Besucher aus der kunstvoll gestalteten linken Seitenkapelle eine Statue aus weißem Marmor an. Es ist eine Frau in einem schlichten Kleid, halb liegend auf einer Wolke. Ihre Augen sind geschlossen, der Kopf nach hinten geneigt, der Mund leicht geöffnet. Vor ihr steht ein Engel und hat einen Speer auf sie gerichtet. Es ist die heilige Teresa von Gian Lorenzo Bernini, dem bekanntesten römischen Künstler des Barock, sagt Anna Magnago Lampugnani vom Kunsthistorischen Institut Bibliotheca Erziana in Rom.
1: Sie, Teresa, ist eine spanische Mystikerin aus dem 16. Jahrhundert, die bekannt ist für ihre spirituellen Erfahrungen, also eben die sie auch niederschreibt in einem wichtigen Buch, Libro de la Vida, auch aus dem 16. Jahrhundert, und in der sie eben diese Erfahrungen sehr genau beschreibt, und auf die reagiert Bernini natürlich in dieser Skulptur.
0: Die Beschreibungen der Mystikerin und Ordensfrau klingen so.
2: Ich sah einen Engel neben mir, und zwar in leiblicher Gestalt. Er war nicht groß, eher klein, sehr schön, mit einem leuchtenden Antlitz. Ich sah in seinen Händen einen langen goldenen Pfeil, und an der Spitze dieses Eisens schien ein wenig Feuer zu züngeln. Mir war, als stieße er es mir einige Male ins Herz und als würde es mir bis in die Eingeweide vordringen. Als er es herauszog, war mir, als würde er sie mit herausreißen und mich ganz und gar brennend vor starker Gottesliebe zurücklassen.
1: Das heißt, Bernini orientiert sich auf der einen Seite an diesem Bericht, der auch sehr genau ist. Gleichzeitig macht Bernini aus diesem Bericht nochmal was anderes, denn zum Beispiel, dass sie liegend dargestellt ist und nicht zum Beispiel stehend, hätte man ja auch sich vorstellen können. Das verleiht dem Ganzen natürlich eine sehr prominent erotische Note, auch ihre Beinhaltung. Sie hat jetzt nicht irgendwie überkreuzte Beine, was das Ganze nochmal verändern würde, ihr Gesichtsausdruck. Also natürlich haben wir eine textliche Vorlage, aber natürlich macht Bernini was ganz anderes nochmal draus.
0: Doch was wollte Bernini mit dieser Darstellung aussagen? Wollte er gar provozieren? Darüber rätseln Wissenschaftler bis heute. In der Rezeption jedenfalls, sagt die Kunsthistorikerin, waren die Meinungen immer gespalten. Vor allem in der Zeit der Gegenreformation habe es viel Abneigung gegeben.
1: Schon sehr früh, also schon 1690, schreibt ein anonymer Betrachtender, dass es ja keine Heilige sei, sondern eine Venus. Weshalb dieses, oder womit dieses Profane natürlich schon eine ganz prominente Rolle bekommt. Und sie sei nicht prostrata, sondern prostituita, was es auch schon ziemlich genau auf den Punkt trifft, worum es dann in der ganzen Rezeption eigentlich geht. Sie ist also nicht auf dem Boden dargelegt, sondern Prostituierte. Und diese Spannung zwischen religiös und profan ist, glaube ich, das, was auch die Faszination bis heute ausmacht von diesem Werk.
0: Von den Bewunderern des Kunstwerks sei immer betont worden, dass Bernini sich ja am Text orientiert habe, dass die christliche Mystik immer erotische Elemente gehabt habe und dass die Heilige ja lange Kleidung trage und nicht etwa nackt dargestellt sei. Bei aller Kritik und Gegenkritik, abgedeckt oder zensiert wurde die ausdrucksvolle Statue in der prunkvoll ausgestatteten Seitenkapelle nie.
3: Anna Giordano über die Geschichte der heiligen Teresa aus Rom, deren Statue manchen zu erotisch erscheint.

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1: Um 18:30 Uhr mit Nils Hansen. Im Südwesten Europas kämpfen

0: Einsatzkräfte weiter gegen massive Waldbrände. Allein in der Region rund um Bordeaux in Frankreich mussten etwa 200.000 Menschen in Sicherheit gebracht werden. Aus der NDR-Nachrichtenredaktion Peter Eichenberg.
1: Frankreichs Premierminister Le Cornu bezeichnete die Brände als beispiellos. Die oberste Priorität sei es, Menschenleben zu schützen. Evakuierungsaufrufe sollten umgehend befolgt werden. Das Feuer befindet sich den Angaben zufolge inzwischen nur noch etwa 30 Kilometer westlich von Bordeaux. Mehrere Vororte wurden evakuiert. Auch das Militär unterstützt die Feuerwehr seit heute auch mit einem Airbus A400M, der mehr Löschmittel abwerfen kann. In Spanien kämpfen die Einsatzkräfte weiter gegen heftige Waldbrände in der Nähe der Hauptstadt Madrid. Hier mussten zehntausende Menschen in Sicherheit gebracht werden. Hilfe für die Brandgebiete kommt aus anderen europäischen Ländern. So sind etwa Löschflugzeuge und Hubschrauber aus den Niederlanden, Portugal, Kroatien, Tschechien und der Slowakei im Einsatz.
0: Die mit dem Iran verbündeten Houthis im Jemen haben nach eigenen Angaben saudische Erdölanlagen angegriffen. Saudi-Arabien bestätigte lediglich, man habe zwei ballistische Raketen aus dem Jemen abgeschossen. Aus der NDR-Nachrichtenredaktion Rainer Glitz.
2: Die Houthis erklärten, sie hätten Anlagen des saudischen Ölkonzerns Aramco am Roten Meer mit Drohnen und Raketen angegriffen. Der Militärsprecher der Miliz drohte in einer Videoerklärung mit einer weiteren Eskalation. Die saudische Zivilschutzbehörde hatte vor einer möglichen Gefahr gewarnt. Die Houthi-Attacke folgte auf Angriffe einer von Saudi-Arabien geleiteten Militärkoalition im Jemen. Nach Angaben jemenitischer Quellen wurde dabei unter anderem ein Marinestützpunkt in der Hafenstadt Hodeida getroffen. Hintergrund waren Angriffe auf zwei saudische Öltanker im Roten Meer.
0: In den USA ist die Zahl der Maserninfektionen auf den höchsten Stand seit 35 Jahren gestiegen. Die Gesundheitsbehörde CDC hat in diesem Jahr bislang rund 2.300 Fälle registriert. 2025 waren es insgesamt so viele. Bei fast 70% der Infizierten handelt es sich um Kinder und Jugendliche. Experten führen den Anstieg auf sinkende Impfquoten zurück. Eigentlich galt Masern in den USA seit dem Jahr 2000 als ausgerottet. In Berlin feiern hunderttausende Menschen den Christopher Street Day. Das Motto in diesem Jahr: Haltung ist hot. Damit verbunden sind auch Forderungen an die künftige Landesregierung. Im September wird in Berlin gewählt. Eine der 6 übermittelten Kernforderungen ist es, die World Pride 2032 nach Berlin zu holen. Vor Beginn der Demonstration wurde am Denkmal für die im Nationalsozialismus ermordeten Homosexuellen der NS-Opfer gedacht. Die Polizei ist nach eigenen Angaben mit mehr als 2000 Beamten im Einsatz. Beim Absturz eines Kleinflugzeuges in Gandaker See im Landkreis Oldenburg sind 2 Menschen ums Leben gekommen. Nachdem der erste Insasse am Vormittag gefunden wurde, entdecken Helfer jetzt auch die zweite Leiche. Die Maschine war gegen 11 Uhr in den Dachstuhl eines Hauses gestürzt. Weitere Verletzte soll es nicht gegeben haben. Die Familie, die in dem Haus wohnt, war zum Zeitpunkt des Unglücks nicht zu Hause. Die Ursache des Absturzes ist noch unklar. Das Wetter in Norddeutschland: überwiegend heiter und trocken, höchstens 20 Grad auf Sylt bis 29 Grad in Hannmünden. In der Nacht örtlich Regen, Tiefstwerte 17 bis 13 Grad. Morgen bewölkt, neben trockenen Phasen zeitweise teils gewittrige Schauer, 19 bis 25 Grad. Am Montag Schauer, später trockener und mehr Sonne, 18 bis 23 Grad. Am Dienstag heiter bis wolkig, nordöstlich der Elbe etwas Regen, 21 bis 29 Grad. Das waren die Nachrichten.
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0: Mit 2 Meldungen: die A1 Fehmarn Richtung Lübeck zwischen Scharbeutz und Seretz, 6 Kilometer stockender Verkehr. A7 Hannover Richtung Hamburg zwischen Hamburg-Heimfeld und dem Elbtunnel, 7 Kilometer stockender Verkehr. 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
1: Mit Viktor List. Noch einmal müssen sich die Radprofis bei der Tour de France schinden bis zur Zieleinfahrt in Paris. Die wird morgen sein und die Frage nach dem Sieger, die stellt sich nicht mehr. Tadej Pogacar wird aller Voraussicht nach seine 5. Tour de France gewinnen. Heute stand die vorletzte Etappe an, die Königsetappe. Und die hatte es nochmal richtig in sich. Steffen Gahr.
2: Es war eine dramatische Königsetappe, allen voran für Sepp Kuss. Der Amerikaner fuhr als Ausreißer vorne weg, dann aber stürzte er wenige Kilometer vor dem Ziel. Richard Carapaz zog vorbei und stürmte zum nächsten Etappensieg. Zudem sicherte sich der Mann aus Ecuador das Bergtrikot. Für Sepp Kuss blieb Rang 3, aber er konnte auch froh sein, an diesem Tag alles heil überstanden zu haben. Tageszweiter wurde Remco Evenepoel, der Kapitän des deutschen Red Bull Teams. Damit festigte der Belgier auch den zweiten Gesamtrang. Der Mann im gelben Trikot ist und bleibt Tadej Pogacar. Erreicht der Slowene Paris gesund, ist er zum 5. Mal Toursieger. Innerhalb der US unterstützte Pogacar seinen Teamkollegen Isaac Del Toro. So sicherte der Mexikaner seinen Platz auf dem Podium von Paris. Dramatisch war dieser Tag auch für Pascal Ackermann. Der Sprinter musste die Tour einen Tag vor dem Ende erschöpft aufgeben.
1: Und die Schlussetappe morgen wird wegen der Waldbrände in Frankreich verkürzt, nach Paris. Die Formel 1 macht an diesem Wochenende Station in Budapest. Heute stand das Qualifying zum großen Preis von Ungarn an. Und es gab sogar eine kleine Überraschung, Lena Bergmann.
3: Ja, zum ersten Mal in dieser Saison steht kein Mercedes auf dem ersten Startplatz, aber angedeutet hatte sich das in Ungarn bereits in den Trainings. Ferrari und McLaren waren vor allem im mittleren Teil der Strecke deutlich stärker als Mercedes. 12.000stel war Lando Norris, der aktuelle Weltmeister im McLaren, am Ende des Qualifyings vor Ferrari-Pilot Lewis Hamilton. Auf Platz 3 landete Charles Leclerc im Ferrari und der aktuelle WM-führende Kimi Antonelli, der muss sich mit Startplatz 4 begnügen. Positiv ist Nico Hülkenberg ins letzte Rennwochenende vor der Sommerpause gestartet. Der Audi-Pilot hat in der Qualifikation erneut die Top 10 erreicht. Als 10. wird er dann am Sonntag ins Rennen starten, das um 15 Uhr beginnt.
1: Seit Donnerstag ist Hannover im Sportfieber. Die Finals finden dort statt. Das sind die deutschen Meisterschaften in 24 Sportarten. Alles sehr gebündelt, möglichst publikumsnah. Nur die Leichtathletik, die muss nach Wattenscheid ausweichen, weil das Stadion in Hannover keine Laufbahn hat. Wie der dritte Wettkampftag heute lief, sagt uns Anne Hild.
4: Der erste Meistertitel außerhalb Hannovers bei diesen Finals geht an Kira Wittmann im Dreisprung. Eileen Kuhn holte Gold im Hammerwurf, Erik Mayhöfer im Kugelstoßen. Eines der Highlights bei den Leichtathleten wird heute Abend das 100-Meter-Finale der Männer und Frauen gegen 20 Uhr sein, bei dem auch Rekordhalter Owen Unser an den Start geht. Auch in der Schwimmhalle werden weiter deutsche Meisterinnen und Meister gesucht. Angelina Köhler holte Gold im neu geschaffenen Ausscheidungsrennen über 50 Meter Schmetterling. Dabei treten die Schwimmerinnen dreimal kurz hintereinander an und nur die jeweils Besten kommen eine Runde weiter. Mats Eidam sicherte sich den Titel bei den Männern. Im Judo holte Team Brandenburg Gold vor Niedersachsen. Schleswig-Holstein und Nordrhein-Westfalen teilen sich Platz 3.
1: Und jetzt schalten wir live nach Wattenscheid zu Jens-Jörg Rieck. JJ, welche Entscheidung fällt denn bei dir gerade?
5: Ja, bei uns laufen die Vorbereitungen für das zweite Halbfinale hier über die 100 Meter. Im ersten haben wir Owen Unser gesehen, den Mann, den einzigen deutschen Mann, der über die 100 Meter Strecke, ist ja eine der großen Entscheidungen der Leichtathletik, als erster unter 10 Sekunden blieb. Er hat im Moment ein bisschen Probleme mit den Dopingkontrolleuren. Das Ganze steht noch aus vor Robin Ganter und Lukas Ansar-Pepra. Das könnte auch das mögliche Finalfeld denn sein. Im Finale kurz vor 20 Uhr, ein langer Tag mit fast 8 Stunden. Aber da ist jetzt einer im nächsten Lauf mit Kevin Kranz, der da noch dazwischen funken könnte.
1: Und dann gab es heute schon auch eine Entscheidung im Hochsprung für Tobias Potier. Der hat sich den Titel geholt, aber das war eine ziemlich blutige Angelegenheit.
5: Ja, absolut. Das sah martialisch aus. Was für ein Kopftreffer. Ist natürlich so, dass die Latte an zwei Gestängen an der Seite befestigt ist. Kennt jeder bei der Sprunganlage. Er ist auf der rechten Kopfhälfte, mit der rechten Kopfhälfte an diese Latte gekommen. Und das Blut lief in zwei langen Fäden auf der rechten Seite herunter. Hat den Wettkampf dann abbrechen müssen bei 2,15 Metern. Kann eigentlich natürlich ein ganzes Stück höher springen. Sein Kontrahent Falk Wendrich, wie im letzten Jahr bei den deutschen Meisterschaften in Dresden, die beiden also wieder auf Platz 1 und 2, ist dann rausgerannt. Ganz faire Szene zwischen den beiden. Also beide nicht optimal in diesem Wettkampf. Der eine nach dem Kreuzbandriss zurück, der andere mit diesem schweren Kopftreffer. Aber beide werden bei den Europameisterschaften, und das ist ja dann der Höhepunkt des Jahres für die deutsche Leichtathletik in Birmingham, im Mittelengland, mit dabei sein.
1: Sagt Jens-Jörg Rieck live aus Wattenscheid von den deutschen Meisterschaften in der Leichtathletik. In der kommenden Stunde sind wir dann dabei vor den Finals der Männer über die 100 Meter.
6: Aktuelle Informationen von BR24 gemeinsam mit NDR Info mit Claudia Schaffer. Die Corona-Pandemie liegt ja schon eine Weile zurück, aber die Aufarbeitung ist noch lange nicht abgeschlossen. Unter anderem wurde uns vor Augen geführt, wie anfällig globale Lieferketten sind und wie groß die Abhängigkeiten. Zum Beispiel bei Medikamenten. Ohne Generika aus den USA, China und Indien stünde Europa blank da. Zwar haben EU-Parlament und EU-Rat in diesem Frühjahr beschlossen, bei der Beschaffung neue Wege zu gehen und nicht mehr nur auf den Preis zu schauen. Auch Kriterien wie Versorgungssicherheit sollten berücksichtigt werden. Dennoch bleibt Europa vorerst auf günstige Exporte angewiesen. Allen voran auf Arzneimittel aus Indien, wo Preisdruck und Massenproduktion ebenfalls negative Folgen haben. Einzelheiten dazu von Helene Buchholz.
7: Nein, Nachteile gibt es nicht. Es ist immer gut, eine florierende Wirtschaft zu haben, in der die Menschen ihre Medikamente nachfragen.
8: Nitin Malhotra ist der Inhaber einer kleinen Apotheke in Neu-Delhi. Fast alle Produkte, die er verkauft, wurden in Indien hergestellt.
7: Indien exportiert Medikamente vor allem in afrikanische Länder, in ärmere Länder und hilft damit Ländern, die in Sachen Medikamente nicht besonders gut aufgestellt sind.
8: Vor allem die Produktion von Impfstoffen, Generika und Antibiotika boomt in Indien, denn die Kosten sind gering, unter anderem, weil die Löhne so niedrig sind. Und das wiederum führt dazu, dass sich viele Inderinnen und Inder selbst oft nicht die nötigen Medikamente leisten können, räumt Malhotra ein.
7: Das ist ein wirtschaftliches Problem. Das Geld fließt in Indien derzeit nur an eine kleine Gruppe von Menschen. Selbst wir Kleinunternehmer haben Schwierigkeiten, mit größeren Läden oder sogar Ketten mitzuhalten.
8: Aber auch das Thema Umweltschutz ist ein Problem. Auflagen gibt es für die Industrie kaum oder sie werden systematisch nicht eingehalten. Das größte Problem dabei, die Antibiotikaproduktion. Die Nichtregierungsorganisation Toxics Link beschäftigt sich seit mehr als 20 Jahren mit der Umweltverschmutzung durch industrielle Abfälle in Indien. Viti Mathur ist die Leiterin des Teams Chemikalien und Gesundheit.
9: Ich denke, ein Punkt sind die Antibiotika, die wir in der Umwelt nachweisen. Ich meine, in Indien haben wir in vielen unserer Studien beobachtet, dass die Zahl der resistenten Infektionen tatsächlich zunimmt.
8: Das bedeutet, Menschen infizieren sich zunehmend mit eigentlich leicht zu behandelnden Krankheiten. Da sie aber resistent gegen Antibiotika geworden sind, können sie im schlimmsten Fall sogar daran sterben. Gleichzeitig gibt es laut Toxics Link nicht genug Studien, die das genaue Ausmaß der Folgen untersucht, so der stellvertretende Direktor Satish Sinha.
10: Daten, die in dieser Branche zum Thema Abfall erhoben werden, müssen öffentlich zugänglich gemacht werden. Es müsste außerdem eine behördliche Aufsicht und wirksame Überwachungsmechanismen geben.
8: Auch Ram Chintalapudi sieht das Problem. Er ist der Gründer und Direktor von Skinska Pharmaceutical. Das ist ein Pharmaunternehmen, das seine Produkte in Hyderabad herstellt und weltweit exportiert. Die südindische Millionenstadt ist einer der größten Produktionsstandorte für Pharmaprodukte in Indien. Chintalapudi betont, dass seine Firma keine Antibiotika herstellt und ihr ökologischer Fußabdruck deshalb deutlich geringer sei. Aber er wolle lieber offen über die Branche sprechen, als sich hinter dieser Unterscheidung zu verstecken, sagt er. Gleichzeitig betont auch er, wie der Apotheker Malhotra, welche Vorteile die günstige Medikamentenproduktion in Indien hat.
11: Nur sehr wenige Länder können eine gute Massenproduktion mit weltweit zertifizierter Qualität finanzieren. Und Indien schafft beides. Deshalb liefert das Land fast 55-60% der Impfstoffe für UNICEF und deckt den Großteil des Bedarfs der WHO an mehreren wichtigen Impfstoffen.
8: Aber er sieht auch nicht zwingend einen Widerspruch zwischen erfolgreicher, effizienter und gleichzeitig umweltfreundlicher Produktion. Auch wenn die Kosten durch strengere Auflagen steigen könnten. Im Gegenteil, er sieht darin sogar eine Chance für Indiens Produktionsstandort.
11: Das Freihandelsabkommen zwischen Indien und der EU macht die Einhaltung von Umweltvorgaben zunehmend zu einer Voraussetzung für den Handel. Damit werden wirtschaftliche und ökologische Anreize zum ersten Mal in Einklang gebracht.
8: Für die kleine Apotheke in Neu-Delhi sind Abkommen mit der EU eher irrelevant.
6: Helene Buchholz über Indien als Apotheke der Welt. Und damit ist es 18.45 Uhr.
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12: Waldbrände in Frankreich und Spanien lösen Evakuierungswelle aus. In Frankreich mussten inzwischen fast 200.000 Menschen ihre Häuser und Wohnungen verlassen, unter ihnen viele Urlauber. Innenminister Nunez rechnet nach eigenen Angaben mit einem langen und sehr schwierigen Kampf gegen das Feuer in der Region Gironde. In Spanien sind 70.000 Menschen von Evakuierungen betroffen. Das Feuer im Großraum Madrid ist laut Katastrophenschutz derzeit nicht zu löschen. CDU-Politiker kritisieren Merz' Umgang mit Verkehrsminister Schnieder. Der frühere Kanzleramtschef Altmaier erklärte, er kenne und schätze Schnieder seit anderthalb Jahrzehnten. Der Umgang mit ihm mache ihn betroffen. Der stellvertretende Vorsitzende der christlich-demokratischen Arbeitnehmerschaft Bäumler sagte, die Abberufung des Verkehrsministers erwecke den Eindruck von Willkür. Kanzler Merz hatte eigentlich für seinen Parteifreund Schnieder schon einen Nachfolger vorgesehen, der dann aber kurzfristig absagte. Im Konflikt zwischen Russland und Ukraine gibt es erneut mehrere Todesopfer. Russland teilte mit, in der Region Saporischschja seien 11 Menschen durch ukrainischen Beschuss gestorben. Bei einem russischen Drohnenangriff auf die ukrainische Region Sumy wurden 3 Menschen getötet. Sogenannte Kakerlakenbewegung in Indien stellt Proteste gegen Missstände im Bildungswesen ein. Die Regierung habe alle ihre Forderungen akzeptiert, erklärte der Sprecher der Bewegung. Er forderte die Demonstranten auf, sich zurückzuziehen. Kurz zuvor hatte Bildungsminister Pradhan seinen Rücktritt erklärt. Pogačar steht kurz vor Gesamtsieg bei Tour de France. Der Slowene erreichte auf der Königsetappe als 4. das Ziel in Alpe d'Huez. Den Etappensieg holte sich Ausreißer Richard Carapaz aus Ecuador. In der Gesamtwertung liegt Pogačar 6,5 Minuten vorne. Sein 5. Sieg steht damit so gut wie fest.
6: Es ist so ein bisschen nostalgisch wie früher Reisen im Nachtzug quer durch Europa. Immer mehr Nachtzuglinien gibt es mittlerweile und ein privater Anbieter, der verbindet neuerdings Hamburg mit Paris. Ist das vielleicht eine Alternative zum Beispiel zum Fliegen? Unser Reporter Peter Jagler wollte das wissen und er ist mitgefahren.
13: Okay, also es gibt keine Klimaanlage und wir haben Sommer.
14: Ich reiße das Fenster auf und fühle mich zurückversetzt in die Vergangenheit.
13: Also ich weiß nicht, wann ich das letzte Mal so den Kopf aus dem fahrenden Zug gehalten habe. Ich find's richtig cool.
14: Ein 6er-Abteil, wie man es aus alten Interregio-Zügen kennt. Und alt ist das richtige Stichwort. Ich will gar nicht wissen, wie viele Menschen schon auf den blauen Ausklappbettchen gelegen haben. Ich sitze im European Sleeper und der Eiffelturm ist rund 13 Stunden entfernt. 13 Stunden ohne Klimaanlage, ohne Internet, kein Bordbistro.
13: Hello. You need the tickets now?
14: Aber man kann Snacks und Getränke beim Zugbegleiter erwerben. Der heißt hier Steward und der Steward, der gerade mein Ticket sehen will, heißt Jo. Ich frage ihn, ob das die Renaissance der Nachtzüge ist.
15: It has an amazing potential of charm to it.
14: Bahnromantik. Die Sonne geht unter, der Himmel brennt in lila-rot. Und auf dem Gang sieht man, erstaunlich schnell, erstaunlich wenig Menschen. 10 Waggons, 400 Reisende, komplett ausgebucht. Die Toilette, ja wie eine Zugtoilette halt. Immerhin gibt es separate Waschbecken. Duschen, Fehlanzeige. Und dann ein altes Großraumabteil mit diesen grünen Sitzen und verbleichten rosa Kopfstützen, die vor Jahren ausrangiert wurden, als die Bahn die Interregios abgeschafft hat. Wir wissen, dass wir investieren müssen, aber irgendwo müssen wir halt starten. Das sagt mir Chris Engelsmann, der an die Renaissance der Nachtzüge glaubt. Er ist der Gründer von European Sleeper und nennt seinen Zug liebevoll Vintage-Zug. Das Problem, die Firma leiht sich die Waggons, hat keine eigenen Züge. Und weil man vor Jahren dachte, die Nachtzug-Ära sei vorbei, fahren wir jetzt also im ausrangierten Rest. Neue Nachtzüge hat nur die österreichische Bundesbahn, aber die hat auch viel mehr Kapital. Trotz der nostalgischen Wagen, die Kosten sind hoch. Das hier ist ja quasi ein Hotel auf Rädern. Daher ist Fliegen im Schnitt ähnlich teuer oder sogar günstiger als der Nachtzug. Vor allem, wenn man nachts Privatsphäre will und das Schlafabteil für sich alleine bucht. Den Chef von European Sleeper darauf angesprochen.
16: Flight tickets, there's no VAT and on kerosene neither.
14: Internationale Flugtickets und das Kerosin werden nicht besteuert, sagt er, das sei nicht fair.
16: Instead of being angry about it all the time, we rather show that there's a demand for night.
14: Aber anstatt sauer zu sein, wolle man zeigen, dass es einen Bedarf an Nachtzügen gibt und Menschen das mögen. 1 Uhr nachts, die Zähne sind geputzt, ich kletter die alte Leiter hoch auf meine Liege. Die Tür des Abteils habe ich zugezogen, das Fenster bleibt offen. Es ist laut, das Knattern der Gleise, der Fahrtwind, leicht schwankend schlafe ich ein, rollend mitten durch Europa. Am nächsten Morgen wecken mich die ersten Sonnenstrahlen. Wir sind irgendwo bei Brüssel. Frühstück, ein Kaffee, ein Brötchen und eine Papierbox voller Leckereien.
17: Nutella, der Tag ist gerettet.
14: Auch die anderen Gäste haben Frühstück bekommen, wenn sie es dazu bestellt haben. Allen sieht man die Nacht an, in den müden, knatschigen Gesichtern.
18: Ich habe gut gelegen und geschlafen. Wir haben auch wenig Gepäck extra mitgenommen.
19: Es ist zum Liegewagen, es ist nicht furchtbar bequem.
20: Ich glaube, Flieger wäre einfach noch teurer gewesen mit so vielen Leuten, wie wir sind. Und so ökologisch ist es auch nicht.
21: Wie die gute alte Interrail-Zeit. Ja, man schwelgt ein bisschen in Erinnerung. Ich habe mich erinnert, dass ich mir mal geschworen habe, nie wieder.
22: Ja. Okay, jetzt haben Sie es aber gemacht. Würden Sie es wieder tun?
21: Ja.
14: Das ist die einhellige Meinung von allen, mit denen ich spreche. Vor allem aus ökologischen Gründen, aber auch, weil man zum Beispiel als Familie ein ganzes Abteil buchen und dann wahrscheinlich sogar wirklich im Vergleich zum Flieger sparen kann. Der Zug ist alt. Ja, er ist in die Jahre gekommen, aber am Ende kommen wir alle an. Halbwegs ausgeschlafen, mitten in Paris. Übrigens nur mit 5 Minuten Verspätung.
6: Ja, der Nachtzug ist eine Alternative zum Fliegen, das sagt Peter Jagler, der von Hamburg nach Paris gereist ist. Hochsommer in Wien. Ein Kinobesuch kommt einem da nicht als erstes in den Sinn, aber trotzdem treibt eine ganz besondere Veranstaltung immer wieder junge Leute aus der Sonne ins Dunkel mit Häkelhaken, Stricknadeln, Wolle und Garn. Wenn die Strickkünstlerin Sophie Frank zu ihrer Eventreihe Needles and Crime zum Kino ins Programmkino lädt, wenn sie Sprüche hört, dass Stricken ein Hausfrauenhobby sei, sagt sie nur, unsere Omas hätten wohl kaum kleine, durchsichtige Tops gestrickt. David Freches hat sich dort mal umgesehen.
23: Ich werde versuchen, so ein Meshi-Dreieckstuch zu häkeln, was man so als Allrounder-Accessoire verwenden kann. Ich habe Blau, Lila und Grün dabei und werde schauen, welche Farbe mir gleich am besten gefällt, wenn ich anfange.
24: Vanessa wartet im Eingangsbereich eines Wiener Kinos. Vor ihr ist die Kasse. Hinter der Studentin liegen auf einer Theke keine Snacks aus, sondern Wolle, Garn und Nadeln. Vanessa geht im Hochsommer ins Kino, um dort zu stricken und zu häkeln.
25: Wir schauen heute The Balkonets. Das ist ein Krimi und den schauen wir heute im Zuge der Veranstaltung Needles and Crime.
24: Das ist Sophie Frank. Sie lehnt in der letzten Reihe des Kinosaals an der Wand und macht einen entspannten Eindruck. Sophie Frank trägt schulterlange braune Haare, einen Pony und eine auffällige Hornbrille. Die Strickanleitungsdesignerin veranstaltet das gemeinsame Strickevent Needles and Crime seit 4 Jahren.
26: Ich rufe jetzt besser an. Danke, Nico.
24: Die meisten im Publikum sind weiblich, um die 30 Jahre alt und modisch gekleidet. Vom Typ Hip und Studentin in einer Großstadt. Viele haben sich Wolle, Garn und Nadeln schon von zu Hause mitgenommen. Die meisten Besucherinnen kommen als Gruppe, manche auch allein. Sarah ist bei Social Media auf den Geschmack gekommen.
25: Und jetzt sehe ich auch auf meinem Instagram die ganze Zeit so coole Sachen, die Leute machen. Und ich bin so, ich will das auch alles machen, weil es irgendwie cool, wenn man sagt, man hat das T-Shirt selbst gemacht.
24: Sarah sagt, das Leben sei so digital, sich während des Films auf Stricken und Häkeln zu konzentrieren, also etwas Analoges, das seien ihr die 10 Euro Eintritt wert. Und das sehen offenbar viele so, denn das Event ist regelmäßig ausverkauft, sagt Veranstalterin Sophie Frank außerhalb des Kinosaals. Mit ihren Strickveranstaltungen versucht sie das Hobby von gängigen Klischees zu befreien.
23: Ja, es ist so ein Oma-Hobby, aber gleichzeitig gibt es halt Strickanleitungen mit irgendwelchen kleinen, durchsichtigen Tops. Das ist jetzt nicht das, was meine Oma stricken würde.
24: Und dass Teilnehmerinnen solche durchsichtigen Oberteile stricken würden, das komme vor und sei ein Statement. Die Textur dieser Oberteile ist je nach Längsstreifen unterschiedlich. Wahlweise sehr fein und eng, dann wieder grob gestrickt, sodass das Kleidungsstück mehr zeigt, als es eigentlich verhüllt. Aber auch wer weniger Haut zeigen und trotzdem eine Botschaft senden möchte, der sei bei ihr richtig, sagt Sophie Frank. Denn Stricken sei durchaus politisch.
25: Stricken war auch immer schon eine Form von Zusammengehörigkeit oder Zeichensetzen. Und ich merke, dass die Leute auch immer mehr suchen, um ihren eigenen Aktivismus zur Sprache zu bringen. Und nicht jeder, nicht jede geht auf die Straße und schreit Parolen. Manche stricken einen Pulli und haben einen Spruch draufstehen. Das geht von rechts wird nur gestrickt, über resist, über einfach nur das Wort nein.
24: Vanessa, die im Kino am Dreieckstuch häkelt, sagt, das Gemeinschaftsgefühl ist der Grund, warum sie auch im Hochsommer da ist. Das Zusammenkommen unter Gleichgesinnten.
6: Stricken und Häkeln im Kino. David Freches über einen neuen Trend aus Wien. Wenn man auf den Wetterbericht schaut, wird es in den nächsten Tagen wieder sehr heiß und auch schon heute dürfte vielerorts wieder die 30-Grad-Marke übertroffen worden sein. Was hilft da mehr als ein kaltes Getränk mit Eiswürfeln? Eine Firma in Japan hat sich der Aufgabe verschrieben, Eiswürfel zu perfektionieren. Aber was macht eigentlich perfekte Eiswürfel aus und wie lassen die sich herstellen? Diesen Fragen ist Thorsten Iffland nachgegangen.
1: Hier entsteht ein Kunstwerk. Ein Kunstwerk aus Eis. Ein Diamant. Glasklar, perfekt geschliffen. Die Mitarbeiter von Kazuhiko Kuramoto produzieren Eiswürfel. Aber nicht irgendwelche, sondern die perfekten Eiswürfel.
2: Wir stellen dieses Eis seit mehr als 100 Jahren nach derselben Methode her und haben dabei ein großes Know-how aufgebaut.
1: Das Wasser wird ganz langsam gefroren und dabei 48 Stunden lang bewegt. Dadurch gibt es wenige bis gar keine Luftblasen und keine eingeschlossenen Mineralien. Pures, glasklares Eis entsteht in rechteckigen Blöcken. Daraus werden dann die gewünschten Formen gelöst. In dem Fall werden ganz runde, symmetrisch perfekte Kugeln aus den Blöcken geschlagen.
2: Bis zu diesem Stadium dauert es etwa eine Woche. Das hier ist der letzte Schritt. Hier verbringen wir einen Tag damit, das Eis auf eine Temperatur zu bringen, die den Transport erleichtert, bevor wir es ausliefern.
1: Die Kunden sind Cocktailbars, Luxushotels auf der ganzen Welt.
2: Für uns gibt es drei entscheidende Eigenschaften. Das Eis muss klar, langsam schmelzen und hart sein. Diese drei Merkmale sind für Cocktail-Eis am wichtigsten.
1: Profis wie Chefbarkeeper Shingo Miyagi schwören auf das High-End-Eis aus Kanazawa.
3: Man merkt, dass dieses Eis von jemandem hergestellt wurde, der die Eigenschaften von Wasser genau versteht. Durch das Umwälzen werden Verunreinigungen entfernt, während das Innere langsam und gleichmäßig gefriert. Dadurch erfüllt dieses Eis aus meiner Sicht alle Voraussetzungen perfekt.
1: Das Eis hat einen enormen Einfluss auf den Geschmack eines Cocktails, erklärt Miyagi. Entscheidend ist der Nachgeschmack nach dem ersten Schluck. Gutes Eis verwässert die Drinks nicht so schnell.
3: Ein Cocktail entsteht eigentlich erst dann, wenn Glas, Eis und Flüssigkeit zu einer Einheit verschmelzen. Genau deshalb können wir Profis Geld für unsere Cocktails verlangen. Das beste Eis ist am Ende dasjenige, das das Aroma des Getränkes vollständig zur Geltung bringt. Ganz ohne Verunreinigung.
1: Und gutes Eis ist echte Handarbeit, wie hier in Japan.
6: Premium-Eiswürfel aus Japan. Unser Korrespondent Thorsten Iffland hat sich mal angesehen, wie die gemacht werden.

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1: 19 Uhr, die Nachrichten mit Gudrun Skupin. Die Übersicht. Umgang mit Verkehrsminister Schnieder löst Kritik in der CDU aus. Brände in Frankreich und Spanien sind weiter nicht unter Kontrolle. Hunderttausende feiern Christopher Street Day in Berlin. Das Wetter in Deutschland, in der Nacht meist trocken, Tiefstwerte bis 9 Grad. Berlin. Die geplante Entlassung von Bundesverkehrsminister Schnieder und die gescheiterte Neubesetzung des Ressorts hat Kritik in der CDU ausgelöst. Der frühere Kanzleramtschef Altmaier bezeichnete Schnieder als erfahrenen Fachmann und harten Arbeiter. Der Umgang mit ihm mache ihn betroffen und wütend. Der Vizechef der christlich-demokratischen Arbeitnehmerschaft, Bäumler, sagte, die offenbar geplante Abberufung von Schnieder erwecke den Eindruck von Willkür. Eine Bundesregierung dürfe nicht wie ein Feudalkönigreich geführt werden. Schnieder hatte Parteifreunde vorab über seine Entlassung informiert. Kanzler Merz konnte den Bundestagsabgeordneten Günzler bei der Pressekonferenz zur Regierungsumbildung aber nicht als neuen Verkehrsminister präsentieren, weil dieser kurzfristig absagte. Laut Medienberichten hatte der gelernte Wirtschaftsprüfer Bedenken, ihm fehle die fachliche Kompetenz. Madrid. Die Situation in den Waldbrandgebieten in Spanien und Frankreich wird immer dramatischer. In der Region Bordeaux wurden nach neuen Angaben 200.000 Menschen in Sicherheit gebracht. Inzwischen ist eine Fläche viermal so groß wie Paris abgebrannt. Mittlerweile helfen Soldaten bei der Bekämpfung der Flammen. Auch bei den Bränden in der Nähe von Madrid gibt es keine Entwarnung. 70.000 Menschen mussten ihre Häuser verlassen. In beiden Ländern werden die Löscharbeiten durch starke Winde erschwert. Auch in Süditalien ist die Sorge groß, dass die Brände in Kalabrien und auf Sizilien außer Kontrolle geraten. Die Behörden befürchten eine Verschärfung der Lage durch eine neue Hitzewelle und den aus Afrika kommenden Scirocco-Wind. Kiew. Die Ukraine und Russland haben sich gegenseitig tödlichen Beschuss vorgeworfen. Ukrainische Angriffe auf Ferienlager in der zum Teil von Russland besetzten ukrainischen Region Saporischschja haben nach Angaben der vom Kreml eingesetzten Regionalverwaltung 11 Menschen das Leben gekostet. Unter den Toten seien 4 Kinder. Bei einem russischen Drohnenangriff auf die nordostukrainische Region Sumy wurden nach Behördenangaben 3 Menschen getötet. Berlin. Hunderttausende Menschen haben in Berlin an der diesjährigen Großkundgebung zum Christopher Street Day teilgenommen. Unter dem Motto »Haltung ist hot« zogen die Teilnehmenden mit Regenbogenfahnen und bunten Kostümen bei hochsommerlichen Temperaturen durch das Zentrum der Bundeshauptstadt. Die Polizei sprach von einem friedlichen Verlauf. Für den Abschluss ist am Brandenburger Tor ein Showprogramm geplant. Mit dem CSD wollen die Veranstalter ein Zeichen für Demokratie und Vielfalt setzen. Thomas Hoffmann, Vorstandsmitglied des Berliner CSD, sagte, queere Menschen stünden weltweit immer mehr unter Druck. Bestehende Rechte würden teils wieder rückabgewickelt und auch die Hasskriminalität steige an. Oldenburg. Nach dem Absturz eines Kleinflugzeugs im niedersächsischen Ganderkesee haben die Rettungskräfte auch den zweiten vermissten Insassen tot in den Trümmern gefunden. Wie ein Polizeisprecher bestätigte, sind nun 2 männliche Personen bei dem Unglück ums Leben gekommen. Das Kleinflugzeug war auf ein Wohnhaus in einer Siedlung gestürzt. Die Bewohner waren zu dem Zeitpunkt nicht zu Hause. Zur Ursache des Absturzes konnte die Polizei noch nichts Genaues sagen. Das Wetter in Deutschland. In der Nacht im Norden und Nordwesten gebietsweise Regen, sonst meist trocken, 18 bis 9 Grad. Morgen vom Südwesten bis in den Osten noch länger freundlich, sonst viele Wolken, zum Teil kräftige Schauer und einzelne Gewitter, 19 bis 32 Grad. Am Montag eine Mischung aus Sonne und Wolken, dazu vor allem in der Osthälfte örtlich nass, 19 bis 28 Grad. Es ist 19.04 Uhr. Die Verkehrsmeldungen A8 Salzburg Richtung München zwischen Weihern und dem Kreuz München Süd immer wieder stockender Verkehr. A9 Nürnberg Richtung Berlin zwischen Rudolfstein und Hirschberg Stau nach einem Unfall, bitte halten Sie eine Rettungsgasse offen. Und B17 Landsberg Richtung Reute zwischen Schwangau und Füssen Stau an einer Baustelle. Soweit dieser Service.

0: 19.05 Uhr. Aktuelle Informationen von BR24 gemeinsam mit NDR Info mit Claudia Schaffer. Spanien und Frankreich haben gerade mit extremen Waldbränden zu tun. In Spanien sind die Brände in der Nähe der Hauptstadt Madrid weiterhin nicht unter Kontrolle. Brandgeruch und Asche sind auch im Stadtzentrum spürbar. Mehr als 80.000 Menschen mussten sich schon in Sicherheit bringen. Und auch in Frankreich sind die Rettungskräfte beinahe machtlos gegen die Flammen. Sie sind nur noch 30 Kilometer von der Großstadt Bordeaux entfernt. In der Region wurden mehr als 200.000 Menschen evakuiert. Der aktuelle Stand, darüber berichtet jetzt Caroline Diller.
1: Vous allez tranquille, les gars, y a de la réserve. Allez.
2: In Le Porge, einer der Gemeinden, die das Feuer am härtesten getroffen hat, kämpfen die Feuerwehrleute weiter gegen die Flammen. Auf Fernsehbildern ist deutlich zu sehen, wie dichter Rauch den Himmel verdunkelt. Ein Feuerwehrmann berichtet französischen Reportern von dem Einsatz.
3: Le feu de végétation est arrivé au gré du vent en face.
2: Der Wind hat das Feuer hierher getragen. Wir müssen entscheiden, was ist bedroht, was können wir retten und was nicht. Wir haben nur begrenzte Vorräte an Wasser, die wir nicht auf dieses Haus verwenden konnten, das die Flammen schon erfasst hatten. Es war aus unserer Sicht verloren und wir konzentrieren unsere Ressourcen auf das, was nur bedroht war. Nach Angaben des Verteidigungsministeriums sollen bis zum Abend 1.500 Soldatinnen und Soldaten in die Waldbrandgebiete entsandt werden, hauptsächlich um bei der Evakuierung der betroffenen Gebiete zu helfen. Das Feuer nördlich der Bucht von Arcachon ist noch immer nicht unter Kontrolle. Bereits jetzt haben die Flammen eine Fläche verwüstet, die dreimal so groß ist wie Paris. Doch zumindest sind die Wetterbedingungen etwas besser. Dank der Regenfälle in der vergangenen Nacht und sinkender Temperaturen. Das betonte Innenminister Laurent Nunez am Mittag. Wir versuchen, diese Entspannung zu nutzen, um das Feuer an seinen Rändern zu attackieren. Das bedeutet mehrere Dinge. Es bedeutet, Gräben anzulegen, um das Feuer zu bremsen, oder taktische Feuer zu legen, um eine weitere Ausbreitung des Brandes zu verhindern. Nunez bestätigte, dass ab dem Nachmittag ein speziell umgebautes Militärflugzeug des Typs A400M für die Brandbekämpfung im Einsatz ist. Der A400M kann bis zu 20 Tonnen Flammschutzmittel auf einmal abwerfen. Tausende Menschen, die vor den Flammen in Sicherheit gebracht wurden, harren unterdessen in Notunterkünften aus, etwa auf dem Messegelände im Norden von Bordeaux, wo sich Feldbetten aneinanderreihen.
4: Gestern Abend haben wir nur den Himmel gesehen und ein bisschen Asche auf uns gelandet ist. Das war ein bisschen komisch.
2: Erzählt Clelia Brach dem ARD-Team vor Ort. Sie kommt aus Paris und war in der Region im Urlaub. Zwar habe sie das Feuer selbst nicht gesehen, sagt Clelia, doch sie und ihre Familie mussten das Ferienhaus bei Tagesanbruch verlassen.
4: Um 3 Uhr haben wir eine Nachricht, habe ich ein SMS gehabt, um zu sagen, dass wir jetzt losfahren müssten Richtung Bordeaux. Und jetzt sind wir hier.
2: Auch in Biscarrosse, etwa 50 Kilometer südlich der Bucht von Arcachon, kämpfen die Feuerwehrleute weiter gegen die Flammen, hoffen aber, die weitere Ausbreitung des Feuers im Laufe des Tages zu stoppen, trotz starker Winde.
0: Die Waldbrände in Frankreich, die sind noch nicht unter Kontrolle. Informationen waren das von unserer Korrespondentin Caroline Diller. Unprofessionell, unstrukturiert, willkürlich. Das sind nur einige Reaktionen auf die absehbare Abberufung von Patrick Schnieder als Bundesverkehrsminister. Kanzler Friedrich Merz wollte den Rücktritt von Jens Spahn als Unionsfraktionschef nutzen und sein Kabinett umbauen. Und das entwickelt sich mehr und mehr zum Eklat. Denn einen Nachfolger für Schnieder, den gibt es immer noch nicht. Aus Berlin berichtet Jakob Mayer.
5: Ja, noch ist Patrick Schnieder Bundesverkehrsminister, sagt eine Sprecherin seines Hauses auf Anfrage. Aber der Christdemokrat aus Rheinland-Pfalz ist ein Ressortchef auf Abruf. Bundeskanzler Friedrich Merz hat Schnieder vorgestern mitgeteilt, dass er ihn entlassen werde, was dieser in einer SMS öffentlich machte. Allerdings sagte Merz Wunschnachfolger, der CDU-Bundestagsabgeordnete Fritz Günzler, erst zu und dann kurzfristig wieder ab, sodass der Kanzler bei seinem Statement gestern Morgen den geplanten Wechsel an der Spitze des Verkehrsressorts gar nicht ansprach.
6: Es wird weitere Veränderungen im Bundeskabinett geben, aber diese Entscheidungen brauchen nicht zuletzt angesichts der Sommerpause Pause noch ein paar Tage und vielleicht auch mehr Zeit.
5: Dabei wäre eine schnelle Lösung angesichts anstehender Termine wohl in März Interesse. Übermorgen gibt der Kanzler und CDU-Chef eine Pressekonferenz in der Parteizentrale, wo er mit Nachfragen rechnen muss, falls Schnieders Nachfolge nicht bis dahin geklärt ist. Noch unangenehmer wäre für ihn eine Hängepartie bis zum kommenden Mittwoch. Dann könnte Merz den Unmut von Unionsabgeordneten zu spüren bekommen. Die reisen zur Sondersitzung nach Berlin, um Thorsten Frey zum Nachfolger von Jens Spahn als Fraktionschef zu wählen. Frey erklärte gestern:
7: Es gibt auch in der Spitzenpolitik das Problem, dass man Pech haben kann.
5: Mit dieser Erklärung gibt man sich in Schnieders Landesverband Rheinland-Pfalz nicht zufrieden. Dessen Generalsekretär Johannes Steiniger betont, Schnieder sei eine der prägenden Persönlichkeiten der Landes-CDU und genieße hohes Ansehen. Man sei von der Entscheidung des Bundeskanzlers überrascht. Gordon Schnieder, der Bruder des amtierenden Verkehrsministers Patrick und ebenfalls Christdemokrat, regiert seit 2 Monaten als rheinland-pfälzischer Ministerpräsident. Er hat einen Post des früheren CDU-Bundesministers Peter Altmaier im Online-Dienst X geteilt, in dem Altmaier den Umgang mit dem Verkehrsminister scharf kritisiert. Der mache ihn betroffen und wütend, so Altmaier, und werde weder Schnieders Person noch seiner Leistung gerecht. So viel wurde gestern klar. Der Bundeskanzler nutzt Spahns Rücktritt für einen breiteren Kabinettsumbau. Die bisherige Bundesgesundheitsministerin Nina Warken folgt als Kanzleramtschefin auf Thorsten Frey. Neuer Bundesgesundheitsminister wird CDU-Generalsekretär Carsten Linnemann. Die neuen Ministerinnen und Minister sollen nach der Sommerpause vereidigt werden, um eine teure Sondersitzung des Bundestages zu vermeiden. Auch darüber wird diskutiert.
0: Für den Umgang mit noch Verkehrsminister Patrick Schnieder bekommt Bundeskanzler Merz jede Menge Kritik. Einzelheiten waren das von Jakob Mayer. Zur Stunde werden die diesjährigen Bayreuther Festspiele eröffnet. Das Wagner-Festival feiert sein 150-jähriges Bestehen. Dazu sind auch wieder zahlreiche Prominente gekommen. Eine Sache ist dieses Jahr aber anders. Statt einer Wagner-Oper wird die 9. Symphonie von Beethoven gespielt. Christina Kreuzer aus dem Bayreuther Festspielhaus auf dem grünen Hügel.
8: Traditionell wird zur Eröffnung der rote Teppich vor dem Königsportal ausgerollt. Auch in diesem Jahr kamen überwiegend Gäste aus der Bundes- und Landespolitik, unter ihnen Bundeskanzler Friedrich Merz. Auch Schauspieler und Vertreter der Kulturszene sind da. Den meisten Applaus bekamen aber Altkanzlerin Angela Merkel und Entertainer Florian Silbereisen. Festspielchefin Katharina Wagner begrüßte Seite an Seite mit dem jüdischen Publizisten Michel Friedmann alle Ehrengäste. Eine symbolträchtige Geste, denn morgen soll bei einer Gedenkveranstaltung an jüdische Künstler und Künstlerinnen am Grünen Hügel erinnert werden, deren Wirken durch Verfolgung durch das NS-Regime endete. An den heutigen Festakt schließt sich ein Empfang der bayerischen Staatsregierung im Bayreuther Neuen Schloss an. Morgen wird erstmals die Oper Rienzi, ein Frühwerk Richard Wagners, aufgeführt.
0: Nach dem Absturz eines Kleinflugzeugs auf das Dach eines Hauses im Kreis Oldenburg ist auch die zweite vermisste Person aus den Trümmern geborgen worden. Wie ein Polizeisprecher sagte, sind damit 2 Männer bei dem Unglück ums Leben gekommen. Vieles ist noch unklar, wie Sebastian Segebade berichtet.
9: In welchem Verhältnis die beiden Toten zueinander stehen und weitere Details zur Identität will die Polizei mit Verweis auf die Persönlichkeitsrechte bisher nicht mitteilen. Den ganzen Tag über waren Rettungskräfte damit beschäftigt, in den Trümmern nach den Vermissten zu suchen. Das einmotorige Leichtflugzeug war am späten Vormittag in das Dach eines Einfamilienhauses gestürzt. Warum ist weiter unklar. Die Bewohner waren zu dem Zeitpunkt nicht zu Hause. Das Flugzeug war vom Flughafen in Bremen aus gestartet. Mit welchem Ziel ist nicht bekannt. In Ganderkesee kümmern sich Krisenhelfer um Nachbarn, die den Absturz gesehen haben. In einem Schützenhaus ist eine Anlaufstelle eingerichtet. Der Bergungseinsatz an der Unfallstelle läuft weiter.

0: Gleich ist es 19.15 Uhr.
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2: Mit Sisi Forster. Immer mehr Menschen fliehen vor Waldbränden in Südeuropa. In Frankreich haben die Behörden mehrere Vororte von Bordeaux evakuiert. Landesweit mussten rund 200.000 Menschen ihre Häuser und Wohnungen verlassen. Die Behörden sprechen von einem Feuer beispiellosen Ausmaßes. In Spanien sind etwa 60.000 Menschen von Evakuierungen betroffen. Die Regierung rief für die Region Madrid den Notstand aus. Lindemann will die Zahl der Krankenkassen verringern. Der designierte Gesundheitsminister sagte in einem Interview, er setze sich seit langem dafür ein. Außerdem wolle er dafür sorgen, dass sich die Beiträge stabilisieren. Deutschland habe eines der teuersten Gesundheitssysteme der Welt, aber nicht eines der besten. Das könne man auch an der Lebenserwartung ablesen, so Lindemann. Konflikt um Straße von Hormus verschärft sich erneut. US-Streitkräfte beschossen nach eigenen Angaben einen Tanker, der ihre Blockade iranischer Häfen durchbrechen wollte. Die iranischen Revolutionsgarden erklärten, sie hätten 4 Schiffe an der wichtigen Meerenge gestoppt. Und die vom Iran unterstützte jemenitische Houthi-Miliz meldet einen Angriff auf Ölanlagen in Saudi-Arabien. Kleinflugzeug stürzt auf Einfamilienhaus in Niedersachsen. Dabei sind 2 Insassen ums Leben gekommen. Die Bewohner des Hauses waren zum Zeitpunkt des Absturzes nicht zu Hause. Warum die Maschine bereits kurz nach dem Start an Höhe verlor, ist bislang unklar. In Bayreuth sind die 150. Wagner-Festspiele eröffnet worden. Festspielchefin Wagner begrüßte gemeinsam mit dem jüdischen Publizisten Friedmann zahlreiche prominente Gäste, darunter auch Kanzler Merz und Altkanzlerin Merkel. Morgen wollen Wagner und Friedmann bei einer Gedenkveranstaltung an jüdische Künstler erinnern. Die Veranstaltung war wegen angeblicher Sicherheitsbedenken abgesagt worden, findet nun aber doch statt.
3: Große Aber, Lusen, Ossa, alles bekannte Gipfel im Bayerischen Wald. Wer aber noch ein Stück östlich wandert über die Grenze, der befindet sich im Böhmerwald, im tschechischen Nationalpark Šumava. Und da gab es vor kurzem eine musikalische Wanderung, organisiert vom Musikfest Europäische Wochen Passau. Mit dabei das Prager Rundfunktrio, ein Nationalparkexperte und 50 Teilnehmerinnen und Teilnehmer und unser Reporter Quirin Seilbeck.
4: Also die Musik an sich ist einfach so harmonisch. Die drei sind so schön aufeinander eingespielt einfach dann so. Und es ist eine Wohltat, das in der Natur zu genießen. Den Wind, das Blätterrauschen und auch den Blick einfach, dass man da fliegen die Schmetterlinge vorbei, setzen sich irgendwo nieder, dann kommen Hummeln vorbei und es ist einfach herrlich.
5: Ob den Insekten die Filmmusik von Ennio Morricone auch so gut gefällt wie uns? Sie lassen sich jedenfalls nicht ablenken von ihren vergnügten Wald- und Wiesenaufgaben. Die Musiker vom Prager Rundfunktrio spielen auf ihren Holzblasinstrumenten, einer Oboe, einer Klarinette und einem Fagott. Ihre 3 Kurzkonzerte sind die Höhepunkte der musikalischen Wanderung im Nationalpark Šumava in Tschechien. Wie Urlaub fühlt es sich für uns an, trotz des insgesamt 13 Kilometer langen Rundwegs. Die Rahmenbedingungen ideal. 22 Grad, Sonne und Wolken im Wechsel, dazu ein herrlicher Duft von Moos und Holz, der uns in die Nasen steigt. Wie eine Karawane ziehen wir durch den Nationalpark, auf lichtdurchfluteten Pfaden, durch Kiefern- und Fichtenwälder, vorbei an kniehohen Heidelbeersträuchern, durch Magerwiesen und Moore. Zwischendurch hören wir nicht nur Musik, sondern auch kurze Vorträge über die Natur- und Kulturlandschaft.
6: Die Wölfe sind von alleine gekommen und die Luchse hat man in den 80er Jahren hier ausgesetzt.
5: Pavel Bečka ist grenzüberschreitender Koordinator zwischen den beiden Nationalparks Šumava und Bayerischer Wald, die das größte zusammenhängende Waldschutzgebiet in Mitteleuropa bilden. Der Naturschützer kennt hier jeden Stein, jeden Baum, jede Geschichte aus dem FF. Und auch die Džemilna, auf Deutsch den Kieslingbach. Sein Wasser schimmert leicht bräunlich, hat aber Trinkwasserqualität.
6: In den Mooren ist es so kühl und nass, dass das organische Material nicht vollständig abgebaut wird. Und das verfärbt das Wasser.
5: Eine Teilnehmerin aus Passau nutzt gleich die Gelegenheit und kühlt sich im Bach die Füße ab. Im Kopf hat sie noch Smetanas Moldau, die Musiker eine Station vorher spielten.
2: Und hier ist das Wasser so wunderbar klar und frisch, das ist einfach schön zwischendrin.
1: Im Hintergrund sieht man dann auch noch eine schöne große Auwiese, die nicht mehr genutzt ist und wo halt allmählich auch der Bewuchs sich zeigt in Form von Kiefern, Weiden. Ist also sehr idyllisch.
5: Nach der Flussidylle liegen noch 2 Kilometer Anstieg durch den Kiefernwald vor uns. Dann erreichen wir erschöpft, aber beglückt wieder unseren Ausgangspunkt, die Chatarowina bei Hartmannice.
7: Für mich war es einfach eine schöne Veranstaltung mit Musik, Wanderung, netten Leuten. Die Moldau habe ich jetzt noch im Ohr.
8: Man weiß ganz was anderes als vor dem Fernseher hocken oder in einem Konzertsaal. Ja. Schöner geht's gar nicht und das Wetter hat auch passt, also was wollen wir mehr?
2: Es ist auch schön, mal eine Kulturveranstaltung zu haben, die mit Bewegung verbunden ist. Und aber zwischendrin auch hier durch die Natur zu laufen und dann immer wieder innezuhalten und der Musik zu lauschen, ist einfach eine ganz schöne Kombination.
3: Eine musikalische Wanderung durch den tschechischen Nationalpark Šumava war das. Mehr als 1500 Tage geht schon der russische Angriffskrieg gegen die Ukraine. Viele der Kriegshandlungen finden im Süden des Landes statt, nahe der Halbinsel Krim am Schwarzen Meer. Dort verlaufen wichtige Handelsrouten der Ukraine. Die gilt als großer Exporteur von Getreide und ist von den Handelshäfen im Schwarzen Meer wie rund um die Stadt Odessa abhängig. Russland nimmt diese immer wieder unter Beschuss. So sehr, dass etwa das Frachtunternehmen Maersk, eine der größten Containerschiffreedereien, ukrainische Häfen nicht mehr anfährt. Über die Folgen berichtet Stefan Lark.
9: Die Lage für die Frachtschifffahrt im Schwarzen Meer und im angrenzenden Asowschen Meer hat sich in den vergangenen Wochen deutlich verschärft. Ukrainische Drohneneinheiten griffen Schiffe der sogenannten russischen Schattenflotte an. Zunächst waren vor allem Öltanker das Ziel, später auch Frachter, die Getreide aus den von Russland annektierten Gebieten transportierten. Nach ukrainischen Angaben wurden allein in diesem Monat fast 200 Schiffe und andere Wasserfahrzeuge attackiert. Bereits im Juni hatte der damalige ukrainische Verteidigungsminister Fedorow angekündigt, die Versorgungswege zur Krim gezielt anzugreifen. Zu dem Blockadeversuch gehörten auch Drohnenangriffe auf Schiffe, die Treibstoff auf die Halbinsel liefern sollten. Im Interview für den YouTube-Kanal Pressing sagte Fedorow: Wir haben einen logistischen Lockdown angekündigt. Für die Russen beginnt jetzt die Hölle. Die Logistik wird zerschnitten, die Krim wird isoliert. Russland hat seine Angriffe auf ukrainische Hafenanlagen, insbesondere rund um Odessa, seitdem intensiviert. Nach ukrainischen Angaben wurden auch Frachtschiffe angegriffen, die auf dem Weg von oder zu ukrainischen Häfen waren. Vor wenigen Tagen kamen demnach 10 Seeleute ums Leben, als der Frachter Golden Leo von russischen Marschflugkörpern getroffen wurde. Das unter der Flagge Guinea-Bissaus fahrende Schiff hatte versucht, einen ukrainischen Hafen zu verlassen. Der Leiter der Militärverwaltung von Odessa, Oleg Kieper, erklärte im ukrainischen Fernsehen, Russland beschieße Odessa und die dortigen Hafenanlagen seit 2023 immer stärker. Ziel sei es stets gewesen, den sogenannten Getreidekorridor zu unterbrechen, weil er unser maritimes Tor zur Welt ist. Die Ein- und Ausfahrt von Schiffen wurde von russischer Seite kontinuierlich überwacht und beschossen. Der derzeit besonders intensive Beschuss führt zu Problemen und verringert das Export- und Importvolumen über die Häfen der Region Odessa. Nach ukrainischen Angaben läuft derzeit allerdings kaum noch ein Schiff ukrainischer Häfen an. Das Risiko sei inzwischen zu hoch. Präsident Zelensky geht davon aus, dass sich die Situation weiter zuspitzen wird. Eine besondere Herausforderung ist die Landwirtschaft. Wir haben bereits vor ein paar Monaten verstanden, was sie tun werden. Sie werden alles versuchen, um unseren Getreidekorridor zu blockieren. Unser Premierminister hat erklärt, dass gestern kein einziges Schiff in unsere Häfen einlaufen konnte. Das heißt, sie haben alle Schiffe angegriffen. Sie werden das weiter verstärken. Marktanalysten erwarten deshalb in den kommenden Monaten einen deutlichen Rückgang der Getreideexporte. Rund 90% der ukrainischen Ausfuhren werden normalerweise über die Seehäfen abgewickelt. Reedereien und Logistikunternehmen suchen inzwischen nach Alternativen. Der Logistikkonzern Maersk hat bereits Schiffe in den rumänischen Hafen Constanța umgeleitet. Die Waren werden dorthin auf dem Landweg transportiert. Auch kleinere Donauhäfen gewinnen als Ausweichrouten wieder an Bedeutung.
3: Stefan Lag über den stark eingeschränkten Getreideexport aus der Ukraine. Lichtinstallation.

0: Grab, die Kuppel von Gras bedeckt. Ein paar Dutzend Besucher sind früh morgens schon unterwegs. Unter ihnen Ulrika und Anna aus Kopenhagen.
1: Anstatt einfach nur tagsüber zu kommen, dachten wir, warum nicht mitten in der Nacht? Natürlich waren wir müde auf dem Weg hierher, aber wir hoffen, es lohnt sich.
0: Irgendwo im Foyer läuft schon eine Espressomaschine. Es ist kurz vor vier. Dann geht es über einen Betongang hinunter unter die Erde. Ein rotes Licht. Zwei Schiebetüren. Dann wird alles ganz still. Wer hier noch spricht, beginnt zu flüstern. Noch wenige Schritte und man ist auf einmal mittendrin im mächtigen Kuppelsaal des amerikanischen Künstlers James Turrell. 40 Meter Durchmesser nach oben hin geöffnet wie das Pantheon in Rom. Umlaufend am Rand eine einzige lange Bank. Mehr nicht. Einige der Besucher haben sich in die Mitte des kreisrunden Raums gelegt und blicken gen Himmel. Ein paar Regentropfen fallen herab. Wenn jemand hustet, schallt es kurz durch den Raum, dann wieder Stille. Noch ist die Himmelsöffnung fast schwarz, aber dann verändert sich die Farbe des Doms von grün zu blau und mit der Farbe der Kuppel verändert sich auch die Farbe des Himmels draußen, bis der Saal am Ende in sonnengelbes Morgenlicht getaucht ist.
1: Das war wirklich ein fantastisches Farbenspiel. Ich finde es toll, wie etwas so Einfaches und Schlichtes eine solche Kombination an Farben ergeben kann. Man hat fast das Gefühl, dass auch der Himmel bei diesem Wechsel seine Farbe verändert. Und diese Ruhe, die dort herrscht, diese Wahrnehmung, die die gesamte Kuppel erzeugt, ich fand es sehr, sehr faszinierend.
0: Der Andrang ist groß, denn das Aros spielt schon seit langem mit dem Licht. 2017, damals war Aarhus europäische Kulturhauptstadt, setzte der isländische Lichtkünstler Ólafur Eliasson dem Museum seine berühmte und begehbare Regenbogenkrone auf. Nun also James Turrell, der hier an der Ostsee seinen 100. Skyspace bauen ließ, den bisher größten überhaupt.
2: James Turrell, ich kenne von dir fantastisches Zitat, wo er sagt, I can paint the sky any color you'd like.
1: Turrell ist berühmt geworden für ein Zitat. Er könne den Himmel in jeder Farbe malen, die man sich wünscht. Und genau das passiert hier. Man blickt in den echten Himmel, aber plötzlich erscheint dieser grün, knallrosa oder schwarz. Turrell spielt einfach mit den Farben. Und man wird in dieses fantastische Farbuniversum hineingezogen.
0: So erklärt es Line Tandrup, Kunsthistorikerin am Aarhus Museum. Der Skyspace von Aarhus ist nicht nur eine Licht- sondern auch eine Zeitmaschine. Er lässt den Besucher innehalten. Er lässt die Zeit dahin kriechen. Ein Fiebertraum im Licht. Und wer am Ende morgens kurz nach fünf das Museum verlässt, der sieht die Welt, zumindest für einen Moment, tatsächlich mit anderen Augen. Und je heller es wird, desto mehr wünscht man sich, dass einen dieser Traum bald wieder heimsuchen wird.
3: Christian Stichler über das neue Werk des US-Lichtkünstlers James Turrell in Dänemark.

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1: Um 19.30 Uhr mit Nils Hansen. Fast 260.000 Menschen sind in Frankreich und Spanien vor Waldbränden in Sicherheit gebracht worden. Im Südwesten Frankreichs haben die Feuer eine der größten Evakuierungsaktionen in der Geschichte des Landes ausgelöst. Betroffen sind auch viele Touristen. Aus der NDR-Nachrichtenredaktion Kevin Bieler.
2: Verteidigungsminister Le Cornu erklärte, im Kampf gegen die Brände werde die Zahl der Soldaten auf 1.000 verdoppelt. Zudem werde ein Militärflugzeug vom Typ A400M mit einem speziellen Löschsystem eingesetzt. Auch in Spanien mussten inzwischen knapp 60.000 Menschen ihre Häuser verlassen. Wegen der Feuer rief die Regierung auch für die Region um Madrid den Notstand aus. In Italien lodern ebenfalls viele Waldbrände. Hier sind besonders Sizilien und die Region Kalabrien betroffen.
1: Die mit dem Iran verbündeten Houthis im Jemen haben nach eigenen Angaben saudische Erdölanlagen

0: Tagen angegriffen. Saudi-Arabien bestätigte lediglich, man habe zwei ballistische Raketen aus dem Jemen abgeschossen. Aus der NDR-Nachrichtenredaktion Rainer Glitz.
1: Die Houthis erklärten, sie hätten Anlagen des saudischen Ölkonzerns Aramco am Roten Meer mit Drohnen und Raketen angegriffen. Der Militärsprecher der Miliz drohte in einer Videoerklärung mit einer weiteren Eskalation. Die saudische Zivilschutzbehörde hatte vor einer möglichen Gefahr gewarnt. Die Houthi-Attacke folgte auf Angriffe einer von Saudi-Arabien geleiteten Militärkoalition im Jemen. Nach Angaben jemenitischer Quellen wurde dabei unter anderem ein Marinestützpunkt in der Hafenstadt Hodeida getroffen. Hintergrund waren Angriffe auf zwei saudische Öltanker im Roten Meer.
0: Im Zuge gegenseitiger Angriffe zwischen der Ukraine und Russland sind erneut mehrere Menschen getötet worden. Bei einem ukrainischen Angriff auf ein Ferienlager in der zum Teil von Russland besetzten Region Saporischschja starben 11 Menschen, so der zuständige Verwaltungschef. Unter den Opfern seien 4 Kinder. Umgekehrt wurden 3 Menschen bei einem russischen Angriff in der Region Sumy getötet, meldet die dortige Regionalverwaltung. Der ukrainische Präsident Selenskyj hatte unterdessen gestern Abend vor weiteren russischen Attacken gewarnt. Nach Geheimdienstinformationen bereite Russland Raketen dafür vor. In Berlin feiern hunderttausende Menschen den Christopher Street Day. Das Motto in diesem Jahr: Haltung ist hot. Damit verbunden sind auch Forderungen an die künftige Landesregierung. Im September wird in Berlin gewählt. Eine der 6 übermittelten Kernforderungen ist es, die World Pride 2032 nach Berlin zu holen. Vor Beginn der Demonstration wurde am Denkmal für die im Nationalsozialismus ermordeten Homosexuellen der NS-Opfer gedacht. Die Polizei ist nach eigenen Angaben mit mehr als 2000 Beamten im Einsatz. Beim Absturz eines Kleinflugzeuges in Gandaker See im Landkreis Oldenburg sind 2 Menschen ums Leben gekommen. Nachdem der erste Insasse am Vormittag gefunden wurde, entdecken Helfer jetzt auch die zweite Leiche. Die Maschine war gegen 11 Uhr in den Dachstuhl eines Hauses gestürzt. Weitere Verletzte soll es nicht gegeben haben. Die Familie, die in dem Hause wohnt, war zum Zeitpunkt des Unglücks nicht zu Hause. Die Ursache des Absturzes ist noch unklar. Und das Wetter in Norddeutschland: überwiegend heiter und trocken. Höchstens 20 Grad auf Sylt bis 29 Grad in Hannmünden. In der Nacht örtlich Regen. Tiefstwerte 17 bis 13 Grad. Morgen bewölkt, neben trockenen Phasen zeitweise teils gewittrige Schauer. 19 bis 25 Grad. Am Montag Schauer, später trockener und mehr Sonne. 18 bis 23 Grad. Am Dienstag heiter bis wolkig, nordöstlich der Elbe etwas Regen. 21 bis 29 Grad. Das waren die Nachrichten.
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0: Mit einer Meldung von der A1 Fehmarn Richtung Lübeck: zwischen Scharbeutz und Seretz 6 Kilometer stockender Verkehr. 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
1: Mit Viktor List. Es ist ein Fall, der die deutschen Meisterschaften in der Leichtathletik in diesen Tagen überschattet. Der von Sprinter Owen Ansah. Der schnellste Deutsche über die 100 Meter hat eine Dopingprobe nicht abgegeben. Er sei auf dem Weg zum Flughafen gewesen. Außerdem sei er vom Kontrolleur nicht darüber aufgeklärt worden, dass das als verweigerte Dopingprobe zählen könnte, sagt Ansah selbst. Es drohen bis zu 4 Jahre Sperre. Schwieriges Thema. Ordnen wir es mal ein mit Irina Gneb. Die ist live in Wattenscheid, wo Owen Ansah heute im 100-Meter-Finale der Männer steht. Irina, wie wahrscheinlich ist denn jetzt eine Sperre für Ansah?
2: Ja, ich muss hier mal kurz einmal die Stimme ein bisschen runternehmen, weil die Sprinter über die 110 Meter Hürden hier gerade an den Start gehen. Das wollen wir hier natürlich nicht stören, aber dann schauen wir gerne auf den Fall Owen Ansah. Es ist tatsächlich noch komplett offen. Also normalerweise steht auf eine verweigerte Dopingkontrolle, als die NADA diesen Fall sieht, natürlich eine Sperre. Das wären dann 4 Jahre. Owen Ansah hat aber gegenüber der NADA, der Nationalen Anti-Doping-Agentur, sehr ausführlich jetzt seine Sicht der Dinge geschildert. Und jetzt ist die Frage, wie die NADA das bewertet. Das Ganze ist noch vollkommen offen. Momentan, da es keinen positiven Doping-Test gibt, gibt es allerdings natürlich auch keine Suspendierung. Und währenddessen sehen wir jetzt hier gerade die 110 Meter Hürden mit dem Zieleinlauf von Manuel Mordi, der vorne sein müsste, wenn ich es gerade richtig gesehen habe. Ich werde da gleich jedenfalls nochmal korrigieren, aber es müsste Mordi sein.
1: Genau, dann sprechen wir trotzdem noch mal kurz über den Fall Owen Ansah. Jetzt ist er trotzdem heute Favorit für das 100-Meter-Finale natürlich. Wie sehr nimmt ihn das alles mit?
2: Also man hat das Gefühl, dass es ihn tatsächlich gar nicht so sehr mitnimmt. Also er hat es sich zumindest sportlich nicht anmerken lassen. Wir haben vorher drüber gesprochen, wie wird er hier an den Start gehen. Das kann eigentlich jetzt hier nicht zu irgendwie Top-Leistung führen, weil da einfach schlechter Schlaf sein muss. Der wird sich Gedanken machen, der kann einfach nicht voll fokussiert sein. Aber er hat uns eines Besseren belehrt. Er ist hier tatsächlich angetreten, ist sowohl im Vorlauf die schnellste Zeit gelaufen, gemeinsam mit einem anderen Sprinter, und hat dann auch im Halbfinale die schnellste Zeit hingelegt, in 10 Sekunden und 10. Also da wirklich eine super Leistung abgerufen. Und er hat sicherlich noch ein bisschen Körner übergelassen für den Finallauf, der dann hier um 5 vor 8, da werden wir dann sehen, ob er hier den deutschen Meistertitel auch holen kann und seine Leistung aus den ersten beiden Läufen bestätigen kann. Und dann muss ich an dieser Stelle noch einmal kurz korrigieren. Es hat nicht Manuel Mordi das 110 Meter Hürdenfinale gewonnen. Er ist Zweiter geworden hinter Grégory Minoué.
1: Sagt Irina Gneb, live von der Leichtathletik von den Deutschen Meisterschaften in Wattenscheid. Und in der kommenden Stunde sind wir natürlich wieder live dabei. Die besten Radprofis, die messen sich seit 3 Wochen bei der Tour de France. Und heute stand die vorletzte Etappe an vor dem Finale morgen und der Zieleinfahrt in Paris. Und wie diese Königsetappe, wie sie heißt, gelaufen ist, sagt uns Holger Gersker.
3: Ja, die Königsetappe hat wirklich ihrem Namen alle Ehre gemacht, auch wenn es nicht mehr um das gelbe Trikot ging. Es ging vor allem um den Etappensieg. Und Sepp Kuss aus den USA war klar auf dem Wege, diese Etappe zu gewinnen, als er 2-mal stürzte, erst in einem Tunnel und dann fast einen Abhang hinunter. Ein Fangzaun hat ihn vor einem ganz, ganz schlimmen Unfall bewahrt, aber er hat dadurch den Etappensieg verpasst. Für den Ecuadorianer Richard Carapaz ist eine Traumwoche zu Ende gegangen mit 2 Etappensiegen binnen 3 Tagen und dem Bergtrikot. Pascal Ackermann musste die Tour am Tag vor Paris verlassen. Lassen eine ganze Menge Tränen und am Ende ein glücklicher Mexikaner Isaac del Toro, der dank der Unterstützung seines Teamkollegen Tadej Pogacar im weißen Trikot des besten Nachwuchsprofis nach Paris fährt und wahrscheinlich Dritter wird.
1: Und morgen dann die finale Etappe der Tour de France ab 16:30 und wir sind natürlich auch hier im Radio dann live dabei in unseren Sportsendungen am Sonntag. Die Fußball-Bundesliga ist noch in der Pflichtspielpause, aber die Teams natürlich schon in der Vorbereitung. Die WM ist ja gerade erst zu Ende gegangen, deswegen sind natürlich noch nicht so richtig die Stars da. Und trotzdem wollen die Trainer natürlich schon sehen, was die, die nicht bei der WM waren, so gearbeitet haben im Sommer. Unter anderem hat der FC Augsburg heute 1:1 gegen den ersten FC Saarbrücken gespielt. Der Hamburger SV schlägt Heidenheim 3:1. Und der FC Bayern, der musste heute bei Drittligist Wien Wiesbaden ran. Tim Brockmeier.
4: Die ganz großen Bayern-Stars noch im wohlverdienten nach der WM-Urlaub. So begann der Rekordmeister in Wiesbaden mit einer echten No-Name-Startelf aus Nachwuchstalenten. Durchschnittsalter keine 18 Jahre. Und die Youngsters waren gegen den Drittligisten Wien Wiesbaden auch klar unterlegen. Zur Pause führte der SVWW mit 1:0. Nach dem Wechsel dann gab es für die vielen Bayern-Fans in der ausverkauften Arena dann aber doch den ein oder anderen bekannten Namen. Trainer Vincent Kompany wechselte 9-mal, brachte unter anderem Tom Bischoff, Sascha Boey oder Sven Ulreich. Und schon war es ein anderes Spiel. Die Bayern besser und dominant. dominanter und mit dem 1:1. Nach einem Patzer von Keeper Ulreich traf dann W. in Spät zum 2:1 Siegtreffer in einem Testspiel ohne großen sportlichen Wert, für die vielen Bayern, aber auch Wehen-Fans in der Region, aber ein echtes Happening zur offiziellen Saisoneröffnungsfeier des Drittligisten SVW in Wiesbaden.
5: Aktuelle Informationen von BR24 gemeinsam mit NDR Info mit Claudia Schaffer. Ein Cyberangriff hat in Rumänien den kompletten Immobilienmarkt lahmgelegt. Ein Hacker hatte sich Zugang zum rumänischen Katasteramt verschafft und dann die Daten im Darknet zum Verkauf angeboten. Außerdem soll er versucht haben, die Behörden mit seinen erbeuteten Daten zu erpressen. Jedoch scheiterte er damit und löschte daraufhin die gesamte Grundbuchdatenbank Rumäniens. Mehr dazu jetzt von unserem Korrespondenten für Südosteuropa, Oliver Schosch.
6: Der Cyberangriff lässt sich laut Medienberichten in etwa so rekonstruieren. Ziel des Angriffs ist die rumänische Behörde ANCPI, die Schlüsselbehörde für den rumänischen Immobilienmarkt. Eine Mischung aus einem Katasteramt und einem Grundbuchamt. Hier ist registriert, wer Eigentümer eines Grundstücks, eines Hauses oder einer Wohnung ist und wie die geografischen Grenzen zwischen den Grundstücken verlaufen. Ein Hacker verschafft sich über einen längeren Zeitraum Zugang zum internen Netzwerk der Behörde. Per Phishing oder über eine Schadsoftware erbeutet er Passwörter von Angestellten. Es ist ein typischer Angriff, erklärt der Cybersicherheitsexperte Madalin Dumitru im rumänischen Podcast Playground. Wie bei fast jedem Cyberangriff beginnt der Ablauf mit einer Aufklärungsphase. Der Angreifer analysiert die Angriffsfläche, er guckt, welche Systeme er über das Internet erreichen kann und welche Schwachstellen es gibt, die er ausnutzen kann. Es wird vermutet, dass sich der Angreifer Zugang zu einem Identity- und Access-Management-System verschafft hat, also zu einer Art Torwächter am Eingang der Behörde, der nur berechtigten Personen den Zugang zur IT-Infrastruktur erlaubt. Nach den derzeitigen Informationen nennt sich der Hacker Byte to Breach, übersetzt vom Byte zum Systemeinbruch. Er weist also schon mit seinem Namen auf seine Vorgehensweise hin. Er dringt in IT-Infrastrukturen ein, um Daten zu exfiltrieren, also zu entwenden und sie anschließend im Darknet zu Geld zu machen. In diesem verborgenen Bereich des Internets handeln ja Cyberkriminelle mit gestohlenen Daten oder tauschen Informationen aus.
7: In această zonă neagră în care atacatorii tranzacționează sau schimbă informații.
6: Ob es eine Erpressung gibt, ist nicht bekannt. Die Behörde habe kein Lösegeld bezahlt. Der Hacker tritt am 14. Juli in Aktion. Er löscht die Online-Datenbanken der Behörde und die im Netzwerk erreichbaren Online-Backups. Das digitale Grundbuch- und Katasteramt bricht zusammen und geht komplett offline. Die Behörde ANCPE spricht zuerst von einem technischen Zwischenfall. Einen Tag später, am 15. Juli, räumt sie ein, dass sie Opfer des schwersten Cyberangriffs in ihrer Geschichte geworden sei. Der Täter scheint seine erbeuteten Daten im Darknet zum Verkauf anzubieten. Er benutzt dabei den hämischen Titel »Rumänien, dir gehört dein Hintern versohlt«. Er rühmt sich damit, dass er das gesamte Register vernichtet habe. Euronews veröffentlicht später ein verschlüsseltes Interview mit dem Täter, in dem er sich bei den Rumänen und bei den Behördenmitarbeitern entschuldigt und schreibt, dass er die Daten nicht einfach so an jeden verkaufen würde. Am 16. und 17. Juli gibt es eine große Schockwelle auf dem rumänischen Immobilienmarkt, denn im ganzen Land können Notare keine Immobilienkäufe mehr abwickeln und keine Hypotheken eintragen. Am Montag, den 20. Juli, gibt es dann ein erstes Zeichen der Entspannung. Die ANCPI-Behörde teilt mit, dass die Daten nicht dauerhaft verloren seien, weil es auch mehrere Offline-Backups gegeben habe, die der Angreifer nicht erreichen konnte. Er habe nur Online-Anwendungen gelöscht. Aktuell ist noch unklar, ob Rumänien wieder über seine Grundbuch- und Katasterdatenbanken verfügt oder nicht. Man bemühe sich aber in Zukunft, die Daten besser zu schützen, so der rumänische Minister für Wirtschaft und Digitalisierung, Irineu Darau. Ich freue mich, dass die Daten jetzt überwandern in die staatliche Cloud. Idealerweise hätte das nicht in einer Krisensituation stattfinden sollen, sondern geordnet. Ich bin davon überzeugt, dass wir in vielen Institutionen deutlich mehr Prävention brauchen. Ich fordere alle Behördenleitungen auf, dieses Thema ernst zu nehmen. Die Attacke auf die rumänische Grundbuch- und Katasterbehörde erfolgte genau zu dem Zeitpunkt, als der Mehrwertsteuersatz auf Immobiliengeschäfte erhöht werden sollte.
5: Oliver Schosch über den Hackerangriff, der die gesamte Grundbuchdatenbank Rumäniens gelöscht hat.

0: 19.45 Uhr.
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2: Mit Sisi Forster. Waldbrände in Frankreich und Spanien lösen Evakuierungswelle aus. In Frankreich mussten inzwischen fast 200.000 Menschen ihre Häuser und Wohnungen verlassen, unter ihnen viele Urlauber. Innenminister Nunez rechnet nach eigenen Angaben mit einem langen und sehr schwierigen Kampf gegen das Feuer in der Region Gironde. In Spanien sind 60.000 Menschen von Evakuierungen betroffen. Das Feuer im Großraum Madrid ist laut Katastrophenschutz derzeit nicht zu löschen. In der Region Valencia ist bei einem kleineren Brand ein Mensch ums Leben gekommen. CDU-Politiker kritisieren Merz' Umgang mit Verkehrsminister Schnieder. Der frühere Kanzleramtschef Altmaier erklärte, er kenne und schätze Schnieder seit anderthalb Jahrzehnten. Der Umgang mit ihm mache ihn betroffen. Der stellvertretende Vorsitzende der christlich-demokratischen Arbeitnehmerschaft Bäumler sagte, die Abberufung des Verkehrsministers erwecke den Eindruck von Willkür. Kanzler Merz hatte eigentlich für seinen Parteifreund Schnieder schon einen Nachfolger vorgesehen, der dann aber kurzfristig absagte. Im Konflikt zwischen Russland und der Ukraine gibt es erneut Todesopfer. Russland teilte mit, in der Region Saporischschja seien 12 Menschen durch ukrainischen Beschuss gestorben. In anderen russischen Landesteilen starben 3 Menschen. Bei einem russischen Drohnenangriff auf die ukrainische Region Sumy wurden 3 Menschen getötet. 2 weitere Todesopfer werden aus dem Süden des Landes gemeldet. Sogenannte Kakerlakenbewegung in Indien stellt Proteste gegen Missstände im Bildungswesen ein. Die Regierung habe alle ihre Forderungen akzeptiert, erklärte ein Sprecher der Bewegung. Er forderte die Demonstranten auf, sich zurückzuziehen. Kurz zuvor hatte Bildungsminister Pradhan seinen Rücktritt erklärt. Pogačar steht kurz vor Gesamtsieg bei Tour de France. Der Slowene erreichte auf der Königsetappe als 4. das Ziel in Alpe d'Huez. Den Etappensieg holte sich Außenseiter Richard Carapaz aus Ecuador. In der Gesamtwertung liegt Pogačar 6,5 Minuten vorne. Sein 5. Sieg steht damit so gut wie fest.
3: Brezen, Semmeln, Krapfen, wie die am besten gelingen, das lehrt die Akademie des Bayerischen Bäckerhandwerks im oberbayerischen Lochham. Seit diesem Jahr bietet sie auch eine Weiterbildung zum bayerischen Genussbotschafter an. Einer der Teilnehmer, Bäcker Julian Kasprowitsch. Als Projektarbeit hat er den Alpentone erfunden, als neue Version des italienischen Panettone. Sarah Ritterbach-Sioro hat sich angeschaut, wie die neue Kreation ankommt und wie viel Handwerk dahinter steckt.
4: 8 Uhr morgens in der Backstube in Pell. Bäckermeister Julian Kasprowitsch bereitet den Teig für seinen sogenannten Alpentone vor. Eine Neuinterpretation des italienischen Panettone. Der Unterschied? Vor allem andere Zutaten, die aus Bayern und dem Alpenraum kommen. Julian Kasprowitsch hat sie sorgfältig ausgesucht.
5: Was ich gemacht habe, ist, ich habe einfach diese wertgebenden Zutaten, was ja normalerweise bei der italienischen Panettone so das Orangeschat und auch die Rosinen sind, ausgetauscht mit anderen Zutaten, die für mich so ein bisschen wertgebend sind und wo ich eine persönliche Beziehung dazu habe. Also wir haben jetzt zum Beispiel getrocknete Früchte aus Südtirol, Marille und Kirsche.
4: Aber nicht nur die Zutaten unterscheiden sich. Auch die Teigherstellung ist anders als bei dem klassischen Panettone. Der Alpentone hat zum Beispiel andere Ruhezeiten. Julian Kasprowitsch hat lange an der Rezeptur getüftelt.
5: Es waren schon einige Backversuche, bis es dann einigermaßen gepasst hat, weil einfach der Prozess komplett anders ist als bei der gewöhnlichen Panettone-Herstellung.
4: Die Idee für den Alpentone entstand während seiner Weiterbildung zum Genussbotschafter für Brot und Backwaren. Julian Kasprowitsch ist von ihr überzeugt. Ob die Backidee auch andere begeistert, sieht er morgen. Dann wird der Alpentone vor großem Publikum vorgestellt. Jetzt heißt es aber erstmal warten. Der Teig muss rund 20 Stunden ruhen. Zeitsprung. Wir sind bei der Jubiläumsfeier der Akademie des Bayerischen Bäckerhandwerks. Der Alpentone ist fertig und bereit für seinen großen Auftritt. Gleich wird er präsentiert und probiert.
5: Ich freue mich und bin aber auch ein bisschen nervös, weil ich schon gespannt bin, wieso das allgemeine Feedback dann jetzt zu der Alpentone ist.
4: Der Moment ist gekommen. Wie kommt der Alpentone bei den Fachleuten an?
6: Genial.
7: Einfach hervorragend. Diese Zutaten,
6: Der Biss, der Crunch obendrauf, ja, mit dem Eiweiß, Wahnsinn.
4: Auch den anderen scheint der Alpentone zu schmecken. Die Kostprobe hätte für Julian Kasprowitz nicht besser laufen können.
5: Super, Druckabfall. Also ich habe es ja erhofft, dass es so ankommt, war mir jetzt auch nicht ganz sicher. Es ist ja ein gutes Fachpublikum hier vertreten. Also wenn die sagen, das hat Potenzial, dann freut mich das natürlich riesig, ja.
4: Und wer weiß, vielleicht ist der Alpentone ja das nächste Trendgebäck.
3: Sarah Ritterbachs-Joro über die Weiterbildung zum bayerischen Genussbotschafter. Mitten im Mittelmeer, etwa 200 Kilometer südlich von Sizilien, da befindet sich der Inselstaat Malta. Einwohnerzahl knapp über eine halbe Million. Autozahl fast genauso viel. Denn die meisten Einwohner verlassen sich im Verkehr aufs Auto. Lisa weiß über die Autoliebe der Malteser und die Schwierigkeiten, die sich daraus ergeben.
7: Malta, eine große Bushaltestelle in der Nähe der Hauptstadt Valletta. Ein Auto nach dem anderen schiebt sich im Schritttempo vorbei. Etwa 30 Menschen warten auf den Bus. Die meisten wirken resigniert, wie Sonja aus der Türkei und Ahmed aus Ägypten.
8: Ich finde, das ist so schlecht organisiert, dass alles wirklich hektisch und überfüllt ist. Manchmal kommen die Busse gar nicht. Man sieht ihn in der App, aber das ist wie ein Geisterbus. Er kommt nie an.
9: Außerdem finde ich es albern, dass es alle 5 Minuten eine Bushaltestelle gibt. Das verursacht zusätzlichen Verkehr, weil ständig jemand hinter dem Bus im Stau steht, weil Leute ein- oder aussteigen.
7: Die meisten, die hier warten, sind Touristen oder ausländische Arbeitskräfte. Malteserinnen und Malteser nehmen normalerweise das Auto, obwohl der öffentliche Nahverkehr im Inselstaat für die Einwohner kostenlos ist. Obwohl Malta jungen Erwachsenen 25.000 Euro anbietet, wenn sie für 5 Jahre ihren Führerschein abgeben. Ein Angebot, das kaum genutzt wird. Das bestätigt auch James Di Bono, Journalist der Zeitung Malta Today und regelmäßiger Busnutzer.
10: Ich denke, der Kult um das Auto ist so stark, dass diese Maßnahmen nur sehr geringe Auswirkungen haben. Es gibt eine Art politisches Verständnis. Es rührt die Autonutzung nicht an. Es ist ein bisschen wie in den Vereinigten Staaten. Der Unterschied ist, dass Malta so ein winziger Staat ist. Man würde eine derart tief empfundene Autokultur in einem größeren Land erwarten, in dem es Raum zur Fortbewegung gibt.
7: James Di Bono zückt einen Zettel mit Zahlen und erklärt. In Malta gibt es fast 500.000 Fahrzeuge, nicht viel weniger als Menschen auf der Insel. Es sei für Malteserinnen und Malteser ganz normal, mehrere Autos zu besitzen. Ein bisschen liegt es auch an der Geschichte des öffentlichen Nahverkehrs in Malta. Das Bussystem war bis 2011 sehr speziell.
10: Wir hatten also diese unabhängigen Busbesitzer, die in einer Genossenschaft organisiert waren. Die Busse waren mit religiösen Symbolen dekoriert, manchmal mit Bob Marley. Eine Kombination aus allem. Der Fahrer legte seine eigene Musik auf. Für die damalige Zeit funktionierte das irgendwie. Aber die Busse waren natürlich nicht klimatisiert und sehr, sehr alt. Einige waren aus den 60er Jahren oder sogar noch älter und sie waren immer noch auf der Straße.
7: Und wenn der Busfahrer mal keine Zeit hatte oder krank war, dann fiel der Bus gerne mal einfach aus. Die damalige Regierung wollte dann das Bussystem reformieren und vergab die Lizenz an eine britische Firma. Es wurde kein Erfolg. Die Fahrer kamen teilweise einfach nicht zur Arbeit. Verspätungen waren häufig und die Busse aus England fingen immer wieder Feuer. Ein bekanntes Problem dieser Modelle. Mittlerweile hat der Betreiber gewechselt. Die Busse gehen nicht mehr in Flammen auf. Aber das Vertrauen ins Bussystem ist bei den Malteserinnen und Maltesern offenbar nicht gewachsen. Wie kann man das ändern? Maltas Regierung reagiert auf ARD-Anfrage nicht, aber Oppositionspolitiker Julian Borge von der Nationalist Party ist zu einem Interview bereit. Er schlägt unter anderem vor, Busspuren zu bauen und Expressbusse einzusetzen, damit Busfahren attraktiver und schneller wird. Und die lange geplante U-Bahn endlich voranzutreiben.
11: Die Idee war, zunächst eine erste Linie zu bauen. Wir nennen sie die Nord-Süd-Linie. Vom Gebiet um St. Julians bis zum Flughafen. Damit schafft man erstmal eine Flughafenanbindung und erschließt die wichtigsten Ortschaften mit der höchsten Bevölkerungsdichte.
7: Ob das die Lösung ist? Journalist James Di Bono glaubt nicht, dass das reicht. Er findet, man müsse umgekehrt das Autofahren unattraktiver machen. Parkgebühren überall auf der Insel einführen und Benzin nicht mehr subventionieren. Aber dass irgendeine Regierung das durchsetzt, da ist James Di Bono skeptisch. Das Auto sei auf Malta eben immer noch eine heilige Kuh.
3: Lisa weiß über Malta, dass eine Autonation durch und durch ist. In Tunesien hat 2019 mit großer Mehrheit der parteilose Präsident Kais Saied, der am 25. Juli 2021, also vor 5 Jahren gewählt wurde, die alleinige Macht übernommen. Viele zivilgesellschaftliche Organisationen und Oppositionelle wurden verfolgt. Ihre Vertreter wurden in großer Zahl zu absurden Haftstrafen verurteilt. Von den Errungenschaften des sogenannten arabischen Frühlings ist 15 Jahre danach nicht mehr viel übrig in Tunesien. Stefan Ehlert schaut zurück und ordnet ein, wie sich das Land bis heute entwickelt hat.
12: Es war ein dramatischer Moment. Umgeben vom Führungspersonal der Sicherheitskräfte stellte sich Tunesiens Präsident Kais Saied am 25. Juli 2021 vor die Kamera und warnte, die Stabilität des Landes sei unmittelbar bedroht. Doch er werde das Land retten, versprach Saied. Er werde die Gefahr abwehren und die Stabilität wiederherstellen. Was er dann machte, wirkte wie ein Putsch von oben. Er rief den Notstand aus, setzte den Regierungschef ab und stellte das Parlament kalt. Der Panzer vor dessen Toren signalisierte, der Mann meint es ernst. Die Mehrheit der Menschen in Tunesien weiß er zunächst hinter sich. Viele feiern den Schritt des einstigen Juradozenten. 2019 war er demokratisch und mit fast 2/3 Mehrheit gewählt worden. 10 Jahre nach der Revolution sind viele Menschen in Tunesien das Postengeschacher und den Dauerstreit im Parlament leid. Die Revolution hat sich für die wenigsten wirtschaftlich ausgezahlt. Das staatliche Gesundheitssystem droht damals unter der Last der Covid-Pandemie zu kollabieren. Saied versprach, gegen korrupte Geschäftsleute vorzugehen und unterschlagene Gelder in vernachlässigten Regionen zu investieren. Große Versprechen, wenig Erfolg. 5 Jahre später ist die Inflation in Tunesien konstant hoch. Die eigene Versorgung ist für viele nur schwer zu stemmen. Sich im Sommer ein bisschen Obst aus heimischer Produktion zu kaufen, sei oft nicht drin, erklärt ein alter Mann in einem Vorort der Hauptstadt Tunis. Das Leben ist schwer, alles ist teurer geworden, alles. Für 10, 20 Dinar bekommt man nichts mehr. So eine kleine Melone, vielleicht 2 Kilo, gibt es für 7. Alles ist so teuer. Zwar sind Grundnahrungsmittel staatlich subventioniert, doch in der Vergangenheit kam es immer wieder zu Lieferengpässen bei Mehl und Kaffee, aber auch bei Medikamenten. Denn all diese Produkte muss Tunesien für teures Geld aus dem Ausland importieren. Wegen der aktuellen Hitzewelle wird landesweit immer wieder der Strom abgestellt. Auch der kommt aus dem Ausland. Einen Kredit des Internationalen Währungsfonds IWF und damit verbundene Reformauflagen hat der Präsident vor 3 Jahren abgelehnt. Stattdessen leiht sich der Staat Geld von der eigenen Zentralbank, um Haushaltslöcher zu stopfen. Ein Modell, das auf Dauer nicht aufrechtzuerhalten sei, warnt der Wirtschaftswissenschaftler Hashemi Alaya.
13: Pour tout dire, franchement, c'est une économie qui se porte mal, très mal.
12: Der Wirtschaft geht es sehr schlecht, sie ist fast zum Erliegen gekommen. Sie wächst nicht mehr, sie schafft keinen Wohlstand mehr, sie schafft keine Arbeitsplätze. Es ist eine Wirtschaft, die nach einem veralteten Modell funktioniert, das überhaupt nicht mehr an die wirtschaftliche Realität der Welt angepasst ist. Nicht nur wirtschaftlich befindet sich Tunesien im Krisenmodus. In den vergangenen 5 Jahren erlebten die Bürgerinnen und Bürger auch einen Rückbau der staatlichen Institutionen. Gewaltenteilung existiere nur noch auf dem Papier, sagen Kritiker. Die Justiz unterstehe direkt der Regierung und werde benutzt, um Anwälte, Richter, Oppositionelle, Mitglieder der Zivilgesellschaft, Medienschaffende, aber auch einfache Bürger vor Gericht zu stellen. Oft reicht eine kritische Meinungsäußerung in der Öffentlichkeit.
3: Stefan Ehlert war das mit einem Rückblick aus Tunesien auf den Tag vor 5 Jahren, als Tunesiens Präsident das Parlament und die Regierung entmachtet hat und wie sich das nordafrikanische Land bis heute entwickelt hat.

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1: Einen schönen guten Abend. Ich begrüße Sie zur Tagesschau. Seit Tagen kämpfen die Einsatzkräfte in Frankreich und in Spanien gegen mehrere große Waldbrände. Dennoch können sie den Flammen bislang kaum Einhalt gebieten. In Frankreich, in der Region um Bordeaux, mussten inzwischen fast 200.000 Menschen in Sicherheit gebracht werden. Auch in Spanien verschärft sich die Lage. Westlich von Madrid sind zwei große Feuer zu einem gewaltigen Brand verschmolzen.
2: Hier sind es Feuerwehrleute der spanischen Armee, die im Kampf gegen die Brände an vorderster Front stehen. Sie versuchen zumindest eine weitere Ausbreitung der Feuer zu verhindern. Doch der Wind entfacht immer neue Flammen. Die Regierung in Madrid hat den Notstand für die betroffenen Regionen in Zentralspanien ausgerufen, um so schneller Hilfe mobilisieren zu können. Spaniens Ministerpräsident Pedro Sanchez spricht den Einsatzkräften Mut zu. Wir haben an diesem Wochenende eine Chance, den Brand zu bekämpfen und so Leben zu retten und Ortschaften zu schützen. Im benachbarten Frankreich haben die Waldbrände in der Region um Bordeaux gigantische Ausmaße angenommen. Ein Gebiet so groß wie Bremen ist hier den Flammen schon zum Opfer gefallen. Wo die Brände nicht gestoppt werden konnten, bietet sich für die Anwohner ein schockierender Anblick. Mathieu Plessis aus dem betroffenen Ort La Porche steht vor den Trümmern seines Familienhauses. Das war unser Zuhause. Ich sehe nichts mehr als Verwüstung. Es war das Haus meiner Vorfahren. Meine Großmutter wurde hier geboren. Auf dem Messegelände von Bordeaux sind riesige Notunterkünfte eingerichtet worden. Insgesamt mussten in der Region fast 200.000 Menschen ihr Zuhause verlassen. Wir sind hier, weil wir keine Angehörigen haben, die uns aufnehmen können. Die Scheiben unseres Autos waren voller Asche. Wir haben gemerkt, dass wir nicht mehr atmen können. Deshalb konnten wir nicht bleiben. Hoffnungen setzt man jetzt auf das Transportflugzeug A400M, das für die Brandbekämpfung umfunktioniert wurde. Es ist heute erstmals im Einsatz und kann dreimal so viel Löschmittel abwerfen wie ein herkömmliches Löschflugzeug.
1: Schauen wir zunächst nach Frankreich, wo die Feuer an der Atlantikküste bei Bordeaux der Stadt gefährlich nahe kommen. Dort ist unser Korrespondent Kai Rienecker. Wie hat sich die Lage dort in den letzten Stunden entwickelt?
3: Ja, also von Entspannung kann man hier bei weitem noch nicht sprechen. Es gibt ein paar meteorologische Faktoren, die sich wohl verbessert haben. Der Wind treibt die Flammen wieder zurück über das verbrannte Gebiet. Und dann ist es auch so, dass hier insgesamt es feuchter geworden ist. Es hat Gewitter gegeben. Das Feuer breitet sich aber weiter aus. Und es ist auf jeden Fall so, dass es hier sehr viel Nebel um die Stadt Bordeaux herum gibt. Beißender Gestank liegt hier in der Luft, sodass man hier kaum rausgehen kann. Und es wurden ja auch in den Vororten von Bordeaux Leute heute Morgen evakuiert. Die finden sich dann hier in dem Notaufnahmelager ein. Bis zu 10.000 Menschen können hier aufgenommen werden. Und die fürchten natürlich um ihr Hab und Gut, um ihre Häuser und Wohnungen, die sie im Stich gelassen haben. Und auch der französische Präsident hat die Bevölkerung noch mal zum Durchhalten aufgefordert über Social Media.
1: Kai Rienecker, vielen Dank. Und damit weiter nach Spanien. Dort wüten die schwersten Brände westlich der Hauptstadt Madrid. Und ganz in der Nähe, in Navas del Rey, steht unsere Korrespondentin Christina Böker. Wie angespannt, wie gefährlich ist dort die Lage für die Menschen?
4: Ja, die Lage ist hier immer noch äußerst angespannt. Der Ort Navas del Rey, wo wir hier stehen, der ist schon seit ein paar Tagen evakuiert. Und die Leute hatten womöglich Hoffnung, dass sie bald zurück können. Weil in der Nacht sah es auch mal eine Zeit lang ein bisschen günstiger aus. Heute früh hieß es, das Feuer habe sich nicht mehr so stark ausgebreitet und die Intensität habe nachgelassen. Aber man hat schon heute früh vor dem gefährlichen Wind gewarnt, der sich immer wieder dreht. Das haben wir jetzt auch hier miterlebt mittlerweile. Am Nachmittag entstand hier plötzlich hektische Aktivität. Viele Einsatzfahrzeuge, die Militär-Katastrophenschutzeinheit kam, viel Polizei. Und wir haben auch gesehen, dass hier Löschhubschrauber Wasser geholt haben in einem nahen See, um hier wieder anzufangen zu löschen. Also der sich ständig drehende Wind, der sorgt immer dafür, dass das Feuer einmal hier und einmal dort stärker ist. Und deshalb ist die Lage hier so angespannt. 50 Kilometer weiter in Madrid, im Zentrum, da gibt es kein Feuer. Das ist auch nicht von Feuer bedroht. Aber selbst da riecht man den Rauch und er ist auch von sehr weit her zu sehen. Es ist eine große Feuerfront, keine Entwarnung bisher.
1: Christina Böger, vielen Dank. Die Peace von Parteichef Kaczynski prägte die polnische Politik über Jahre. In ihrer Regierungszeit ließ sie die Justiz des Landes umbauen, was zur Konfrontation mit der EU führte. Seit knapp 3 Jahren ist die Peace in der Opposition und nun bricht sie auseinander. Mehrere Abgeordnete rund um den ehemaligen Ministerpräsidenten Morawiecki haben die Fraktion verlassen. Es geht um die künftige Ausrichtung der Partei.
5: Es ist das Thema auch heute. Die rechtsnationale PiS, Polens größte Oppositionspartei, zerlegt sich selbst. Es geht um einen Richtungsstreit und um Macht. Als gestern die Limousine des Parteichefs anrollt, ist längst klar, es würde ein schwerer Tag werden für Jarosław Kaczynski. Seit Jahrzehnten hat er die PiS fest im Griff, doch seine Macht bröckelt. Denn eine Gruppe abtrünniger Abgeordneter verweigert die geforderte schriftliche Erklärung, loyal zur Partei zu stehen, und verlässt die Fraktion. Sichtlich mitgenommen tritt Kaczynski vor die Presse. Alle wussten, was sie zu unterschreiben haben. Und es war allen bewusst, welche Folgen eine Nichtunterzeichnung haben würde. Und sie haben die Entscheidung getroffen, die sie getroffen haben. Er hatte den Streit ausgelöst. Mateusz Morawiecki, bis gestern Stellvertreter Kaczynskis, passt dessen neuer Kurs nicht. Kaczynski hatte die PiS immer weiter nach rechts gerückt. Zu weit, selbst für den konservativen Morawiecki. Wir haben eine Strategie, die uns hilft, die sehr schlechte Regierung von Donald Tusk zu besiegen. Unsere Antworten müssen durchdacht sein und nicht anachronistisch. Er habe etwa 40 Abgeordnete hinter sich, so Morawiecki. Die PiS verliert damit knapp ein Viertel ihrer Fraktion. Längst wird die PiS von noch weiter rechts überholt. Laut Umfragen wandern viele Wähler ab zu neuen, radikaleren Parteien. Kaczynskis Rechtsaußenkurs hat sie bislang nicht zurückholen können. Im Gegenteil. Gut ein Jahr vor der Parlamentswahl steht die PiS schlechter da denn je und erlebt jetzt auch noch die größte Krise ihrer Geschichte.
1: In Berlin sind hunderttausende Menschen zur Parade zum Christopher Street Day zusammengekommen. Die Demonstration zog unter dem Motto Haltung ist hot durch die Hauptstadt. Die Veranstalter wollten nach eigener Aussage ein Zeichen gegen das rauer werdende Klima für queere Menschen setzen.
6: Bunt und politisch. Das ist der Christopher Street Day in diesem Jahr ganz besonders. Die Stimmung ausgelassen. Um bei einer der größten CSD-Paraden Europas dabei zu sein, sind einige aus ganz Deutschland angereist.
7: In kleineren Orten hat man das halt wenig, dass man so viele Leute wie einen selber sehen kann.
8: Was gibt dir das?
7: So ein Gefühl von Zugehörigkeit einfach.
9: Um Solidarität zu zeigen. Besonders auch für Menschen, die sich einfach selber auch zeigen möchten, so wie sie sind.
10: Weil ich meinem Kind beibringen möchte, dass Liebe für alle da ist. Liebe ist kein Verbrechen.
6: Die Parade versteht sich traditionell als Demonstration. Das Motto in diesem Jahr: Haltung ist hot. Die Veranstalter warnen vor steigendem Hass und einem Rechtsruck in Deutschland.
11: Wir sind ein bisschen bequem geworden. Die letzten Jahrzehnte ist es eigentlich immer nur aufwärts gegangen mit unseren Rechten, mit unserer Sicherheit und unserer Sichtbarkeit. Aber der Druck auf unsere Community wächst jetzt wieder. Und deswegen müssen wir alle aufstehen und Haltung zeigen bei Freundinnen, am Arbeitsplatz und in der Familie und überall.
6: Wie hier auf den Straßen Berlins. Für Gleichberechtigung und eine vielfältige Gesellschaft.
1: Die Sitze berüchtigt unbequem, die Tickets heiß begehrt. Jeden Sommer wird das Festspielhaus in Bayreuth zum Sehnsuchtsort für Klassikfans aus aller Welt. Begonnen hat alles vor 150 Jahren, als der Komponist Richard Wagner auf dem Grünen Hügel zum ersten Mal Festspiele veranstaltete. Heute zum großen Jubiläum wird das in Bayreuth gebührend gefeiert. Aber auch kritische Töne erklingen.
5: Eines war wie immer. Angela Merkel kommt seit Jahren als Stammgast auf den Grünen Hügel. Doch ansonsten ist in diesem Jubiläumsjahr einiges anders. Kanzler Friedrich Merz kam zum Eröffnungskonzert. Gespielt wird keine Wagner-Oper, sondern Beethovens Neunte. Begrüßt wurden die Gäste von Katharina Wagner und dem jüdischen Publizisten Michel Friedmann. Er ist eingeladen worden, um über die Zeit der Festspiele im Nationalsozialismus zu sprechen.
12: Man weiß, dass der Hügel das Zuhause von Adolf Hitler war und dass die Familie Wagner sich ihm auf den Boden geworfen haben vor Glück. Und man muss auch wissen, dass ab 1951 alles verdeckt wurde durch diesen grünen Rasen, damit man die braune Erde nicht sieht.
5: Die Stadt Bayreuth versucht jetzt, diese Seite der Geschichte sichtbar zu machen. Beispielsweise mit zusätzlichen Informationen über die antisemitische Haltung an den Straßennamen der Wagner-Familie. Während der Nazizeit wurden sämtliche Künstlerinnen und Künstler mit jüdischen Wurzeln von den Festspielen ausgeschlossen. Ihnen wurde eine Ausstellung gewidmet. Doch ein geplantes Dokumentationszentrum ist aus finanziellen Gründen gescheitert.
13: Ich würde mir sehr wünschen, dass dieses Thema vielleicht noch mal zur Sprache kommt. Ob man nicht doch zu diesem Plan zurückkehren möchte und ein großes Dokumentationszentrum an dieser Stelle in diesem Haus errichten könnte.
5: Ab morgen soll aber Wagners Musik wieder im Vordergrund stehen. Dann wird erstmals sein Frühwerk, die Oper Rienzi, hier aufgeführt.
1: Wir kommen zum Sport in einer außergewöhnlichen Kulisse. Noch bis morgen finden in Hannover die Finals statt. Ein Sportevent, bei dem es um insgesamt 143 Meistertitel geht. Und da wird auch mal die Innenstadt zur Sportarena.
14: Der Opernplatz in Hannover prall gefüllt. Dort ist Beachvolleyball, das seine Premiere feiert, bei den Finals ein Zuschauermagnet. Die neu eingeführte erste Ausgabe der deutschen Clubmeisterschaft gewinnen die BA Volleys aus Berlin gegen Eintracht Spontent aus Düsseldorf. Außerhalb Hannovers tauchen die Triathletinnen ein ins Steinhuder Meer. Nach 750 Metern Schwimmen, 20 Kilometern Radfahren und 5 Kilometern Laufen ist Laura Lindemann, deutsche Meisterin über die Sprintdistanz, die Favoritin sie knapp vor Julia Pröker. Wenn Akrobatik auf zwei Rädern zur Kunst wird, ist Dustin Alt ganz vorn dabei. Der Sachse ist zum vierten Mal nacheinander deutscher Meister im BMX Flatland. Helen Kevretsch krönt ihr Comeback bei den deutschen Turnmeisterschaften mit dem Titel am Stufenbarren. Die 18-jährige Stuttgarterin ist zurück nach einer schweren Knieverletzung und freut sich über Gold. Erst Blut, dann Gold. Hochsprungfavorit Tobias Potje touchiert beim zweiten Versuch über 2,19 Meter mit dem Kopf den Ständer und zieht sich dabei eine Platzwunde an der Schläfe zu. Frustriert bricht er den Wettkampf ab. Trotzdem wird Potje mit übersprungenen 2,15 Meter zum sechsten Mal in Folge deutscher Hochsprungmeister.
1: Richard Carapaz hat einen Tag vor dem Finale die Königsetappe der Tour de France gewonnen. Tadej Pogacar, der als Gesamtführender kurz vor seinem fünften Sieg bei der Tour steht, wurde Vierter. Die morgige letzte Etappe wird verkürzt, weil wegen der schweren Waldbrände im Südwesten des Landes Sicherheitskräfte abgezogen werden.
15: Was für ein Glückstag für Richard Carapaz. Der Ecuadorianer gewinnt die vorletzte Etappe und verteidigt das Bergtrikot. Die Königsetappe führt über 5.450 Höhenmeter zum zweiten Mal nach Alpe d'Huez. Die erste wichtige Entscheidung fällt auf dem Col du Galibier. Auf 2.642 Metern sichert sich Richard Carapaz das Bergtrikot. Der Gesamtführende Tadej Pogacar in Gelb, genauso wie der zweite Remco Evenepoel vom deutschen Team Red Bull Bora Hansgrohe dahinter. Es geht beschwerlich nach oben, aber dann auch rasend schnell runter. Für den in Führung liegenden Sepp Kuss zu schnell. Der Amerikaner stürzt bei der Abfahrt, hat Glück, dass er nicht in der Schlucht, sondern im Fangzaun landet. Richard Carapaz zieht vorbei, gibt diese Führung nicht mehr her und gewinnt seine zweite Etappe bei der Tour. Zweiter wird Remco Evenepoel, der genauso wie der voraussichtliche Toursieger Tadej Pogacar seinen Platz morgen auf dem Podium in Paris sicher haben dürfte.
1: Und nun die Wettervorhersage für morgen Sonntag, den 26. Juli.
16: Morgen erreichen uns vorübergehend Wolken eines Tiefs. Die Wolken breiten sich in der Nacht von den Küsten landeinwärts aus. Es regnet gebietsweise Richtung Alpen, mancherorts Schauer und einzelne Gewitter. Am Tag ist es in einem Streifen vom Südwesten bis in den Osten noch länger freundlich. Sonst viele Wolken und zum Teil kräftige Schauer und einzelne Gewitter. In der Nacht 18 bis 12 Grad, im Erzgebirge 9 Grad. Am Tag 19 Grad an den Küsten, 32 Grad am Oberrhein. Am Montag Sonne, Wolken, vor allem in der Osthälfte und im Bergland noch Schauer und vielleicht einzelne Gewitter. Im Laufe der kommenden Woche breitet sich heiße bis sehr heiße Luft aus, was zu einer neuen Hitzewelle führt. Am Dienstag und Mittwoch in weiten Teilen des Landes viel Sonne.
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18: Jens Spahn ist vor einer Woche als Unionsfraktionschef zurückgetreten. Die Diskussion über das Thema Leihmutterschaft nimmt aber weiter Fahrt auf. In Deutschland ist es verboten, Leihmütter gegen Geld ein Kind austragen zu lassen. Das ist klar CDU-Linie, gegen die Spahn verstoßen hat, auch wenn es nicht illegal ist, sich für eine Leihmutter in den USA zu entscheiden. Es war eher der Vorwurf der Doppelmoral, der Spahn das Amt gekostet hat. In den USA sind die Bundesstaaten für die Regelungen verantwortlich und auch in Europa ist das Bild vielfältig. Die Regelungen innerhalb der EU hat sich Katrin Schmidt angesehen.
19: Während eine deutsche Debatte um Leihmutterschaft womöglich noch Fahrt aufnimmt, hat sie in manchem Nachbarland längst zu konkreten Ergebnissen geführt.
20: Wir weten allemaal dat het niet makkelijk is om via een draagmoeder een kindje te krijgen.
21: Nach langem Überlegen haben wir schließlich die wundervolle Esther gefunden, die bereit war, ein Kind für uns auszutragen. Und so wurde Vigo schließlich geboren.
20: Daar is Vigo uitgeboren uiteindelijk.
19: Erklärt Duko. Er ist gemeinsam mit seinem Partner Ron in den Niederlanden Vater geworden, dank Leihmutter Esther, die sich über eine Facebook-Gruppe meldete. Denn, sagt sie,
22: mein eigen gezin ist mit einer Frau und zwei Kindern. Und dafür waren wir abhängig natürlich von einem Donor.
23: Meine eigene Familie besteht aus einer Frau und zwei Kindern. Und davor waren wir natürlich auf eine Samenspende angewiesen. Ich hatte immer den Wunsch, etwas zurückzugeben. Und das schien mir der schönste Weg.
22: Das ist die schönste Manier.
19: In den Niederlanden ist die sogenannte altruistische Leihmutterschaft erlaubt. Es gilt jedoch als Straftat, professionell oder kommerziell zwischen Leihmutter und Wunscheltern zu vermitteln. In Belgien wiederum ist Leihmutterschaft derzeit nicht ausdrücklich gesetzlich geregelt, aber damit auch nicht verboten. Fakt ist lediglich, die Frau, die das Kind zur Welt bringt, gilt grundsätzlich als Mutter. Die Wunscheltern hingegen müssen die Elternschaft nach Geburt rechtlich klären. In der Praxis bedeutet dies, in Kliniken in Brüssel, Gent und Lüttich sind nach umfangreichen medizinischen und psychologischen Tests zuletzt insgesamt 57 Kinder im Jahr per Leihmutterschaft zur Welt gekommen. Es zeige sich generell, dass Leihmutterschaft als Modell stark zunimmt, so Annika König, Soziologin an der Freien Uni Berlin im ARD-Europa-Podcast.eu.
24: Es gibt zwar keine wirklichen verlässlichen und repräsentativen Zahlen, aber auch alle Marktanalysen zeigen ganz deutlich, dass die Industrie massiv wächst und dass es ein riesengroßes jährliches Wachstum gibt und dass das auch in Zukunft weiter so gehen wird.
19: Auch weil sich, sagt sie, weltweit in den vergangenen Jahren immer mehr Länder für die Leihmutterschaft geöffnet haben. Bezogen auf die EU zeigt sich wiederum eine Art Nord-Süd-Gefälle. In Italien beispielsweise ist Leihmutterschaft inzwischen besonders streng geregelt. Sie ist nicht nur im Inland verboten, sondern seit 2024 auch dann strafbar, wenn sie im Ausland durchgeführt wird. Den Paaren drohen in Italien Geldbußen von bis zu 1 Million Euro sowie Gefängnisstrafen von bis zu 3 Jahren. Auch Spanien verbietet schon seit 2006 Leihmutterschaft und hat die Regeln vor einem Jahr sogar noch weiter verschärft. Im Norden Europas wiederum geht Dänemark progressiv voran. Das Land erlaubt seit 2025 altruistische Leihmutterschaft unter Auflagen und plant nun weitere Liberalisierungen, etwa bei der medizinischen Unterstützung. In allen Ländern bleibt allerdings die Herausforderung, den Begriff altruistisch mit Leben zu füllen, sagt Expertin König. Denn er meint meist, dass die Leihmutterschaft nicht wirklich bezahlt werden sollte, in Abgrenzung zu kommerziellen Modellen.
24: Gleichzeitig müssen wir aber auch sagen, dass die Leihmutter die einzige Person ist, die ein wirkliches medizinisches Risiko hat. Und alle anderen drumherum, die FertilitätsmedizinerInnen, die Agenturen und alle drumherum bekommen ja trotzdem ihr Geld. Und da wird auch nicht erwartet, dass sie dafür nicht bezahlt werden.
19: Altruistisch gilt formal auch in Großbritannien, wobei die Aufwandsentschädigungen dort häufig vergleichsweise hoch ausfallen. Das Land scheint ohnehin in vielen Aspekten beispielgebend in Europa, so König.
24: Denn wir sehen auch, dass in Großbritannien begleitend sehr, sehr viel Forschung stattgefunden hat. Vor allem psychologische Forschung mit Leihmüttern, mit den Familien, mit den Kindern, die durch Leihmutterschaften geboren wurden.
19: So könne dort nun umfangreich gezeigt werden, welche Regelungen, welche Auswirkungen auch psychisch auf alle Beteiligten haben.
18: Katrin Schmidt war das über die Gesetzeslage zum Thema Leihmutterschaft in europäischen Ländern. In Deutschland fordern die Kassenärzte mehr Tempo bei der sogenannten Patientensteuerung. Der Chef der Kassenärztlichen Bundesvereinigung Gassen kritisiert, die entsprechenden Pläne von noch Gesundheitsministerin Barken kämen nicht voran. Was Gassen konkret fordert, das erläutert Andreas Hein.
0: Patientensteuerung heißt, für Menschen mit Gesundheitsproblemen schneller einen geeigneten Arzt zu finden und damit das Gesundheitssystem zu entlasten. Kassenärztechef Gassen kritisiert in der Neuen Osnabrücker Zeitung den aktuellen Zustand. Alles für jeden beliebig oft und umsonst, das gehe nicht. Gassen ist dafür, Patienten zweigleisig zu steuern. Über Hausärzte oder über eine telefonische oder digitale Ersteinschätzung. Eine Termingarantie könne es danach nur für eine Facharztgruppe geben, nicht aber für einen bestimmten Arzt. Und Facharztbesuche ohne Überweisung sollten künftig eine Gebühr kosten, so Gassen.
18: 1000 Fischer, ein Fluss und ein Ziel, nämlich die dickste Forelle fangen. Das war in Kurzfassung der Auftrag beim heutigen Fischertag im schwäbischen Memmingen. Und der hat seinen Ursprung schon im Mittelalter. Noch immer schauen sich zehntausende Menschen dieses Spektakel an, auch wenn sich einiges geändert hat. Wie Till Antonie Wiesbeck berichtet, der war heute Morgen dabei.
2: Ein Kanonenschuss, dann bricht das Chaos los. Alle springen rein in ihren Stadtbach. 1200 Menschen gleichzeitig. Es ist laut, stressig, schmutzig. Mit ihren Riesenkeschern fischen sie raus, was geht beim Fischertag. Die Ufer und Brücken sind knallvoll mit Zuschauern. Das Wasser spritzt und knietief steht Lukas Kerler im Stadtbach. In seinem Kescher zappelt eine prächtige Forelle. Vielleicht 1200 Gramm schwer?
3: Eieiei, das ist einfach pure Leidenschaft und jahrelanges Training, gell? Und dann könnte man nur das Quäntchen Glück mit dazu. Das tut unheimlich gut. Das ist ein erfüllendes Gefühl, ja.
2: Am Ufer steht seine Mutter. Sie nimmt den Fisch in Empfang. Der Fischertag, der ist in Memmingen Familiensache.
3: Das ist einfach unser Heimatfest. Das ist Heimatverbundenheit. Von klein auf wächst man da mit hinein in Memmingen und wird damit groß und bleibt dabei.
2: So wie Lukas geht es vielen hier, das in den Bach jucken. Das hat in Memmingen Tradition. Seit dem Mittelalter springen die Leute schon in den Stadtbach. Der wird einmal im Jahr trockengelegt und gereinigt. Und genau dann kommt der große Moment der Fischer. Sie ziehen die Fische vorher raus und essen sie. Der mit dem dicksten Fisch wird zum neuen Fischerkönig gekrönt. Ein Brauch, der sich vor ein paar Jahren schon mal anpassen musste. Frauen durften zuvor nämlich nicht in den Bach jucken und Fische fangen. Das war Männersache. Bis Christiane Renz dieses Recht vor Gericht erstritten hat. Eine Änderung, die noch nicht alle gut finden, sagt die 16-jährige Teilnehmerin Carla Schindele.
4: Ich glaube, das kommt immer mehr an, aber es gibt schon auch noch Hate. Vorn hat jemand Bu gerufen oder man kriegt halt Blicke ab oder so.
2: Trotzdem freut sie sich, dass sie dabei sein kann. Für den ersten Vorstand des Fischertagsvereins Thorsten Burkhardt ist das auch richtig so.
8: Eine Tradition, die man nicht an das Jetzt und Hier anpasst, die wird irgendwann aussterben. Und ich muss eine Tradition pflegen. Und pflegen heißt eben auch an das Jetzt und Hier anpassen.
2: Seit über einem Jahrhundert organisiert der Fischertagsverein den jährlichen Brauch und hat sich in der Zeit auch immer wieder angepasst, sagt Burkhardt. Aber manche wünschen sich noch mehr Wandel. 9 Menschen haben beim diesjährigen Fischertag laut Polizei friedlich im Bach demonstriert. Die Tierrechtsorganisation PETA kämpft seit Jahren gegen den Brauch in seiner jetzigen Form. Sie findet ihn grausam, zum Beispiel weil Forellen vorher eingesetzt und beim Fischertag zertrampelt würden, und schlägt Alternativen vor.
25: Dass man jetzt vielleicht entweder Fischfigürchen in den Stadtbach einsetzt mit Nummern dran, dass man das vielleicht wie so eine Art Losverfahren macht, das wäre auf jeden Fall eine schönere Lösung.
2: Nennt Lisa Klahn von PETA als Beispiele. Diese Art Wandel greift vielen Memmingern dann aber doch zu tief. Und auch der Freistaat teilt die Kritik von PETA nicht. Den Memminger Fischertag hat er zuletzt in seine Liste des immateriellen Kulturerbes aufgenommen.
18: Über den Fischertag in Memmingen hat unser Korrespondent Till Antonie Wiesbeck berichtet. Morgen dann gehen in Memmingen die Feierlichkeiten weiter, nämlich mit den Wallenstein-Festspielen. Und die gibt es nur alle 4 Jahre.
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6: Mit Viktor List. Dritter Wettkampftag bei den Finals in Hannover. Das sind die deutschen Meisterschaften in 24 Sportarten und bis auf die Leichtathletik findet auch alles in Hannover statt. Nur die Leichtathletik, die weicht nach Wattenscheid aus, weil das Stadion in Hannover keine Laufbahn hat. Und da stand vor wenigen Minuten das 100-Meter-Finale der Frauen und der Männer an. Das ist quasi die Königsdisziplin der Sprinter. Und da waren natürlich bei den Männern alle Augen auf Sprintstar Owen Ansa gerichtet. Dem droht nach einer verweigerten Dopingprobe eine Sperre von 4 Jahren. Hat er sich denn davon beeindrucken lassen? Und wie ging das Finale um Gina Lückenkämper aus? Da haben wir noch nicht die Leitung.
7: Doch, ich höre euch sogar sehr gut. Es war an einem Tag voller Highlights nochmal ein solcher Wirbelsturm, der hier durch die Arena ging. Zum einen, wie cool ist dieser Owen Ansa, der erste Deutsche, der unter 10 Sekunden blieb. Zweimal hat er diese 10-Sekunden-Grenze geknackt. All die Geschichte, die jetzt hier gerade angedeutet wurde und die sicherlich noch über viele Runden gehen wird, um diese nicht abgegebene Dopingprobe. Und trotzdem läuft er die drittschnellste Zeit hier, gewinnt souverän sein Finale am Ende vor den beiden Läufern aus Wetzlar, vor Heiko Gussmann und Kevin Kranz. Und dann hatten wir schon gedacht, das war ja schon eine ganze Menge. Dann kamen noch die 100 Meter bei den Frauen. Und Jolina Ernst, das ist die Tochter von der Ex-Sprinterin Melanie Paschke und dem Wattenscheider Sprinttrainer Ernst, die gewann hier dieses Tausendstelfinale. Das war hauchdünn. 11:26 die Siegeszeit. Die zweite, Emma Goretzka aus Berlin, auch 11:26. Hallo, zeitgleich. Und dann mit 11:29 der deutsche Sprintstar, dann erst Gina Lückenkämper. Es war ein aufregendes Finale, eines von wirklich vielen Highlights an einem sehr guten ersten Tag hier bei den 126. Deutschen Meisterschaften.
6: Jetzt hast du schon angesprochen, JJ, was waren denn noch weitere Highlights? Das ist ja bei der Leichtathletik, ist ja alles immer parallel.
7: Ja, absolut.

0: die zuvor nur Pamela Dutkiewicz in Nürnberg 2018, ist auch schon ein bisschen her, bei deutschen Meisterschaften gelaufen ist. Und so könnte ich das fortsetzen. Also die deutsche Leichtathletik, die ja zuletzt bei den letzten Titelkämpfen nur Zwölfter war in der Medaillenwertung, wird dies Jahr in Birmingham deutlich stärker sein.
1: Positive Aussichten von Jens Höckrieg live aus Wattenscheid von den deutschen Meisterschaften der Leichtathletik. Bei der Tour de France ist das Ziel in Paris mehr als nur in Sicht. Morgen steht die letzte Etappe an. Die Frage nach dem Sieger, die stellt sich nicht mehr. Tadej Pogacar dürfte ziemlich sicher morgen seinen 5. Gesamtsieg feiern. Dafür muss er nur im Ziel ankommen. In Paris, daran hat auch die Königsetappe heute nichts mehr geändert. Steffen Gahr. Doch, da unten. Okay, Steffen.
2: Auf dem Weg zu seinem 6. Titel in Folge ist Hochspringer Tobias Potier beim vorletzten Versuch mit dem Kopf an der Halterung für die Querlatte vorbeigeschrammt. Seine blutende Wunde musste behandelt werden. Für den Titel haben die zuvor gezeigten 2,15 Meter trotzdem gereicht. Das Finale der Beachvolleyballerinnen ging dagegen bis in den entscheidenden 3. Satz. Bei den Finals wird der im 4-gegen-4 ausgespielt. Den Titel holten die BR Volleys um Luisa Lippmann. In der Schwimmhalle ist der vorletzte Wettkampftag zu Ende gegangen mit der Entscheidung über 50 Meter Brust im Ausscheidungsformat. Gold ging an Lena Ludwig und Melvin Imudu.
1: Ja, die Finals, sie lassen uns einfach nicht los. Da haben wir nochmal Anne Hild gehört, die nochmal den Tag zusammengefasst hat, unter anderem mit dem deutschen Meistertitel für den Münchner Tobias Potier. Jetzt wollen wir aber noch hören, was Steffen Gahr zur heutigen Königsetappe der Tour de France zu sagen hat.
3: Es war eine dramatische Königsetappe, allen voran für Sepp Kuss. Der Amerikaner fuhr als Ausreißer vorne weg, dann aber stürzte er wenige Kilometer vor dem Ziel. Richard Carapaz zog vorbei und stürmte zum nächsten Etappensieg. Zudem sicherte sich der Mann aus Ecuador das Bergtrikot. Für Sepp Kuss blieb Rang 3, aber er konnte auch froh sein, an diesem Tag alles heil überstanden zu haben. Tageszweiter wurde Remco Evenepoel, der Kapitän des deutschen Red Bull Teams. Damit festigte der Belgier auch den 2. Gesamtrang. Der Mann im gelben Trikot ist und bleibt Tadej Pogacar. Erreicht der Slowene Paris gesund, ist er zum 5. Mal Toursieger. Innerhalb der US unterstützte Pogacar seinen Teamkollegen Isaac Del Toro. So sicherte der Mexikaner seinen Platz auf dem Podium von Paris. Dramatisch war dieser Tag auch für Pascal Ackermann. Der Sprinter musste die Tour einen Tag vor dem Ende erschöpft aufgeben.
1: Und noch zwei Meldungen. Eine von der Formel 1. Da hat Lando Norris im McLaren heute das Qualifying gewonnen vor den beiden Ferrari-Piloten Lewis Hamilton und Charles Leclerc. Und beim Tennis ist Tamara Korpatsch beim WTA-Turnier in Hamburg ins Finale eingezogen. Korpatsch gewann gegen die Ägypterin Maya Sherif. Die musste aber im 2. Satz verletzungsbedingt aufgeben.

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1: 20.30 Uhr die Nachrichten von BR24 mit Gudrun Skupin. Berlin. Wegen der Neubesetzungen im Bundeskabinett erntet Kanzler Merz Kritik aus den eigenen Reihen. Dabei geht es um den Umgang mit Verkehrsminister Schnieder. Der Vize des CDU-Arbeitnehmerflügels Bäumler sagte dem Handelsblatt, die Abberufung Schnieders erwecke den Eindruck von Willkür. Der frühere Bundesminister Altmaier erklärte, der Umgang werde weder Schnieders Person noch seiner Leistung gerecht. Bundeskanzler Merz hatte Schnieder vorgestern nach dessen eigenen Angaben seine Entlassung mitgeteilt. Der eigentlich vorgesehene Nachfolger sagte dann aber kurzfristig ab. Madrid. Bei einem Waldbrand nahe der Großstadt Valencia im Osten Spaniens ist ein Mensch ums Leben gekommen. Das Rathaus der westlich von Valencia gelegenen Gemeinde Manises erklärte, die Feuerwehr habe den Brand unter Kontrolle bringen können. Leider sei aber ein Mensch in den Flammen gestorben. In Spanien wüten derzeit, insbesondere in der Region um die Hauptstadt Madrid, heftige Waldbrände. Dort mussten sich rund 60.000 Menschen in Sicherheit bringen. Madrid und Valencia liegen rund 300 Kilometer weit entfernt voneinander. Moskau. In Russland sind die ökonomischen Folgen des Angriffskriegs auf die Ukraine immer deutlicher spürbar. Die Regierung hat nun das Verbot von Benzinexporten bis Ende des Jahres verlängert. Der stellvertretende Ministerpräsident Nowak sagte, Dieselausfuhren sollen wieder erlaubt werden, sobald sich der Markt erholt habe. Das Exportverbot war nach wiederholten ukrainischen Angriffen auf Raffinerien und Ölanlagen

0: verhängt worden. Bayreuth. Am Abend sind die diesjährigen Richard-Wagner-Festspiele eröffnet worden. Wegen ihres 150-jährigen Bestehens gibt es am Eröffnungstag diesmal keine Opernpremiere, sondern einen Festakt, unter anderem mit Beethovens 9. Symphonie. Auch in diesem Jahr waren überwiegend Gäste aus der Bundes- und Landespolitik auf dem roten Teppich vor dem Bayreuther Festspielhaus vertreten. Unter ihnen waren auch Bundeskanzler Merz, Altkanzlerin Merkel und Bayerns Ministerpräsident Söder. Paris. Bei der Tour de France steht Radprofi Tadej Pogacar vor seinem 5. Gesamtsieg. Der Titelverteidiger aus Slowenien ist bei der vorletzten Etappe als 4. ins Ziel gefahren, hat aber noch mehr als 6 Minuten Vorsprung. Tagessieger wurde der Ecuadorianer Richard Carapaz. Die letzte Etappe führt morgen nach Paris, dabei wird traditionell aber nicht mehr um das gelbe Trikot gekämpft. Das Wetter in Deutschland, in der Nacht im Norden und Nordwesten gebietsweise Regen, meist trocken, 18 bis 9 Grad. Morgen vom Südwesten bis in den Osten noch länger freundlich, sonst viele Wolken, zum Teil kräftige Schauer und einzelne Gewitter bis 32 Grad. 20.33 Uhr.
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2: Mit Alexandra Schöffel, heute aus dem Studio von BR24 in München. Und mit der Frage, soll Deutschland sich um die Olympischen Spiele 2036 bewerben, also 100 Jahre nach den Nazispielen von Berlin. Damals nutzten Hitler und seine Propagandisten Olympia als große Bühne für ihre Ideologie. In dieser Staffel von Die Entscheidung erzählen wir die Geschichte eines Würzburger Rudertrainers, der 1936 Olympiagold holte und später nie über die braune Seite dieser Medaille sprechen wollte. Für Astrid Freieisen, die die Idee zu dieser Staffel hatte, ist es eine der schwierigsten Recherchen in ihrem Leben, denn der Trainer war ihr Großvater. Zusammen mit Schülerinnen und Schülern seines Ruderclubs geht sie auf Spurensuche. Astrid Freieisen fragt zusammen mit Host Jasmin Brock, gerade mit Blick auf die aktuelle Olympiabewerbung, kann Sport wirklich unpolitisch sein?
3: Astrid, dein Großvater war es, der ein Team trainiert hat, einen Vierer im Rudern, und zwar den Vierer, der 1936 Gold gewonnen hat. Olympiagold in der NS-Diktatur. Wir sind jetzt aber im Frühjahr 2026.
4: Im Würzburger Deutschhaus-Gymnasium. Erste Stunde.
5: Wie geht Sport und Geschichte irgendwie zusammen?
4: Ich war echt aufgeregt, weil da ein Referat anstand, eben über genau diesen Olympiasieg von 36. Vorne stehen Schülerinnen, mit denen ich im Bootshaus ihres Vereins und des Vereins meines Großvaters recherchiert habe. Junge Ruderinnen. Es war am Anfang so, dass die Mädchen, die ja erst 11, 12 Jahre alt sind, stolz waren, dass ihr Verein Gold geholt hat. Und dann, je mehr sie über die Massenmorde der Nazis erfahren haben, wurden sie nachdenklich. Ich war mir aber kurz vor dem Referat nicht sicher, wie gut es geklappt hat, dass sie diese Zeit, die NS-Diktatur, wirklich verstanden haben.
6: Hallo, wir stellen euch heute den Olympiasieg für Würzburg im Rudern 1936 vor.
4: Die Mädchen stehen vorne an der Tafel vor ihrer Klasse. Sie sind mindestens so aufgeregt wie ich.
7: Also Hitler war seit 1933 an der Macht. Also Deutschland ging es an der Zeit nicht so gut.
4: Ich war schnell richtig geflasht von dem Referat dieser ganz jungen Schülerinnen. Sie haben nämlich sehr schnell verstanden, was Olympia 36 eigentlich bedeutet. Sie haben im Archiv ihres Rudervereins viele Fotos gefunden und jetzt zeigen sie die in ihrer Präsentation.
6: Empfang in Würzburg. Nach Olympia 1936 wurden die deutschen Sieger in vielen Städten gefeiert, so auch in Würzburg. Überall in der Stadt hingen Fahnen mit Hakenkreuzen, also das sieht man da nochmal auf den Fotos. Und es kamen auch sehr, sehr viele Menschen zusammen. Offiziell wurden die Sportler bejubelt. In Wirklichkeit nutzten die Nazis den Empfang aber für Propaganda. Und aus der Sportfeier wurde eine politische Veranstaltung gemacht, die zeigen sollte, wie stark Hitler und das NS-Regime sind. Und wer nicht mitjubelte, machte sich verdächtig.
4: Wer nicht mitjubelt, der ist verdächtig. Für sie war das alles erstmal neu. Zur Erinnerung. In der 6. Klasse ist der Nationalsozialismus eigentlich noch nicht auf dem Lehrplan.
8: 1933 wurde der Arierparagraf in Sportvereinen eingeführt. Das heißt, nur noch Menschen arischer Abstammung durften noch teilnehmen, also auch keine Juden.
4: Es ist ihnen gelungen, den Spagat zu machen. Stolz auf den Sport? Ja. Die 4 Olympiasieger, die finden sie sympathisch. Aber sie zeigen auch, unter welchen politischen Umständen dieser Sieg zustande kam. Und dann ermuntert die Deutschlehrerin Ulrike Exner, die restliche Klasse Fragen zu stellen.
9: Was fällt euch auf, wenn man die Bilder hier anschaut? Also, oder welche Gefühle kommen bei euch da auf?
10: Ich finde es krass, dass halt der Hitler diese ganzen Sachen nur für seine Propaganda genutzt hat. Hm. Und eigentlich ist ja das Sport dazu da, um Frieden zu machen.
3: Diese drei Folgen sind eine Geschichte einer Familie, deiner Familie, Astrid. Vor allem aber eine Geschichte über Erinnerung und Verantwortung. Verantwortung des Sports. Deutschland steht kurz vor einer Bewerbung als Gastgeber für die Olympischen Spiele. 2044, 2040 oder 2036. Nehmen wir mal an, wir bekommen tatsächlich 2036. Dann wären das genau 100 Jahre nach Olympia in Berlin, den Nazispielen. Ist es eine gute Entscheidung, dass sich Deutschland für 2036 um Olympia bewirbt? Ich bin Jasmin Brock, eure Host.
4: Und ich bin Astrid Freieisen. Ich habe nicht nur ein großes Interesse an Geschichte, sondern auch an Sportgeschichte. Für diese Folge habe ich einen ehemaligen Spitzensportler getroffen, der sehr viele Erfahrungen gemacht hat, nämlich wie politisch oder unpolitisch Olympia wirklich ist.
3: Das ist die Entscheidung in ARD Sounds. Unsere Staffel: Mein Opa, die Nazis und Olympia. Folge 3: Versöhnen. 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Eigentlich ist der Sport doch dazu da, um Frieden zu machen. So hat es Hannes gerade formuliert, einer der Mitschüler aus der 6C im Würzburger Deutschhaus-Gymnasium. Politik und Sport und vor allem Olympia 1936, darüber wollten wir mit aktuellen Spitzensportlern, Spitzensportlerinnen sprechen. Zum Beispiel von der Initiative Athleten Deutschland. Das hat so semi-gut funktioniert, weil niemand wollte. Astrid, als wir dann weiter überlegt haben in der Redaktion, wen wir anfragen könnten und uns dann am Ende nach vielen, vielen Anfragen jemand Bestimmtes zugesagt hat, da hast du dich total gefreut. Weil es war Michael Groß.
4: Ja, Michael Groß, das ist sowas wie der Held meiner Jugend. Weil ich selber nicht nur gerudert habe, sondern damals auch Schwimmwettkämpfe geschwommen bin. Verglichen mit Michael Groß natürlich auf einem lächerlich niedrigen Niveau.
3: Aber mitgefiebert hast du.
4: Ah, wie alle in meinem Schwimmverein. Wir fanden es sensationell, dass da in den 80ern in der alten Bundesrepublik plötzlich jemand war, der die Weltspitze aufmischte. Michael Groß, der schwamm für den EOSC Offenbach. Er stammt aus Frankfurt, aus dem Stadtteil Sachsenhausen, genau wie mein Opa.
3: Du hast Michael Groß in Frankfurt getroffen. In einem Schwimmbad wäre eigentlich auch eine Option gewesen, so am Startblock, Interview am Startblock.
4: Ja, das hätte er sicher nicht so gut gefunden. Michael Groß sagt, Schwimmen nur noch im Urlaub heutzutage. Wir haben uns an der Goethe-Universität getroffen, da hat er studiert und heute ist er dort Honorarprofessor Wirtschaftswissenschaften. Er gibt seine Erfahrung als Unternehmensberater weiter. Sportliche Erfolge, die hat er eh genug vorzuweisen. Michael Groß wurde in seiner Karriere 3-mal Olympiasieger, x-mal Welt- und Europameister, hat 12 Weltrekorde aufgestellt. Viele kennen ihn unter einem Spitznamen. Der Albatros, das ist diese berühmte Fernsehreportage von Olympia 84 in L.A. 2 Gold- und 2 Silbermedaillen hat Michael Groß dort gewonnen. Er hat 2,1 Meter Körpergröße, Spannweite der Arme, 2,3 Meter sogar. Der Albatros, daher der Name, dieser super elegante Schwimmstil, das war schon einzigartig. Und er ist jemand, der, wie man so schön sagt, mehr sieht als nur die Kacheln im Schwimmbecken. Er sagt, je unpolitischer der Sport sein will, desto politischer ist er eigentlich.
11: Allein die Idee des Sports der Völkerverständigung. Politischer geht's ja nicht.
3: Genau dazu wollten wir mehr wissen von ihm. Wie politisch kann und darf Olympia sein? Und natürlich immer verbunden mit der Frage, sollen wir uns ausgerechnet für Olympia 2036 bewerben? Um die Perspektive von Michael Groß besser zu verstehen, tauchen wir jetzt einmal tiefer in seine Geschichte ein. Was mich bei der Recherche überrascht hat, schon mit 16 Jahren hätte er zu den Olympischen Spielen fahren sollen.
11: Olympische Spiele sind ja für viele Jugendliche, die Leistungssport betreiben, ein Traum, das ist ganz klar. Insofern war das bei mir auch so, dass sich die Tür so schnell öffnen würde, damals 1980, das kann man natürlich nicht planen.
4: Aber bevor diese Tür 1980 so richtig aufgeht, also Olympia in Moskau, droht sie sich schon wieder zu schließen.
3: Da brauchen wir jetzt ein bisschen Kontext. Also, die Sowjetarmee, die marschiert 1979 in Afghanistan ein. Ein Jahr vor Olympia in Moskau. Was dazu führt, dass über 60 Staaten die Spiele boykottieren. Sie folgen damit dem Beispiel der USA.
11: Der damaligen Schutzmacht, also in Deutschland hätte sich niemals gegen die Amerikaner stellen können.
4: Die Bundesrepublik, die schickt 1980 kein Team nach Moskau. Buff. Aus ist der Traum für Michael Groß.
11: So. Und das war natürlich dann eine Enttäuschung.
3: Klar, für ihn als jungen Schwimmer.
11: Andererseits, mit 16 hat man natürlich noch seine ganze Zeit vor sich.
4: Er nimmt es also sportlich, aber Michael Groß bekommt mit, wie es anderen damit geht.
11: Beispiel Guido Kratschmer, der Zehnkämpfer, er wusste, das sind die letzten Olympischen Spiele. Für den war das natürlich ein absolutes Desaster.
3: Ja, vor 6 Jahren, da wurde Guido Kratschmer, der Zehnkämpfer, in einem Interview vom BR gefragt, wie er sich gefühlt hat, als er 1980 erfahren hat, er darf nicht nach Moskau fahren.
12: Das war natürlich ein Schlag ins Gesicht. Ich war fix und fertig. Ich war am Boden zerstört, weil ich nicht mitgerechnet hatte mit dem Boykott. Ja, das war meine große einzige Chance. Ich war in der Höchstform meines Lebens und durfte nicht hinfahren. Das war bitter.
3: Als Sportler ist man im Sport, vor allem auf internationaler Ebene, schon ziemlich machtlos. Gegen zum Beispiel Verbandsfunktionäre oder Politiker, Politikerinnen.
4: Das wollte sich der Albatros nicht gefallen lassen, diese Einflüsse, diese Machtverhältnisse.
11: Ich war da jemand, der relativ schroff darauf reagiert hat.
4: Als Michael Groß dann aufhört mit dem Schwimmen, studiert er und gründet eine Firma für Kommunikationsberatung und engagiert sich in den 90er und 2000er Jahren in Sportverbänden. Stiftung Deutsche Sporthilfe, Nationales Olympisches Komitee und auch für Olympiabewerbungen. Michael Groß nutzt seine Kontakte für ein Großprojekt, Olympia 2000 in Berlin.
3: Also da wollte man Olympia wieder nach Deutschland holen.
11: Diese völkerverständigende Idee, Berlin 2000 mit Mauerfall noch. Mauerfall war noch sehr, sehr frisch und jung.
3: Man wollte ein positives Bild nach der Wende zeigen.
4: Berlin will für das Projekt Olympia 2000 das internationale Netzwerk, die vielen Kontakte von Michael Groß nutzen.
11: So ein Netzwerk aufzubauen, das hat dann einigermaßen geklappt, nur die Bewerbung war einfach zu früh.
3: Es war vielleicht einfach zu viel auf einmal. Die Wiedervereinigung mit all ihren Umwälzungen, gerade in Berlin.
4: Aber Deutschland will es nach der gescheiterten Bewerbung um 2000 dann nochmal wissen. Es geht um Olympia 2012. Deutschland schickt dafür Leipzig ins Rennen, auch das ohne Erfolg. Von Michael Groß ist bekannt, dass er in den letzten Jahren immer wieder mal gesagt hat, Deutschland habe sowieso keine Chance, beim Internationalen Olympischen Komitee als Bewerber durchzukommen.
3: Trotzdem steht jetzt wieder eine Bewerbung im Raum, und zwar ausgerechnet für 2036. Da geht es nicht nur um Stadien, Hotels und Verkehr, sondern eben auch immer um diese historische Hypothek. 100 Jahre nach den Nazispielen von Berlin. Bei uns dreht sich in dieser Staffel ja alles um die Entscheidung des IOC, damals Olympia in Berlin zu belassen.
4: Genau zu dieser Kombination sportliche Chancen auf der einen Seite, historische Verantwortung auf der anderen, da hat Michael Groß eine klare Haltung. Er würde so eine Bewerbung heute zwar nicht mehr selbst managen, sondern eher als Beobachter, als Sportfan begleiten. Aber er sagt, er ist Team Pro, trotz 1936.
11: International wird dieses Thema Berlin 1936 eine viel geringere Bedeutung haben. Also, ach ja, Berlin 1936.
4: Michael Groß meint, irgendwelche Parallelen ziehen zu 1936. Daran denke außerhalb von Deutschland eh niemand. Und das hält er auch für richtig.
11: Dazu braucht es keine Olympischen Spiele im Jahr 2036, um zu zeigen, dass Deutschland ein anderes Deutschland ist als 1936. Also deswegen ist für mich das Thema Berlin 1936 absolut kein Thema, außer für Menschen, die immer nach hinten gucken. Aber Olympische Spiele sollten eigentlich positiv nach vorne gucken.
3: Für ihn ist also klar, 1936 muss kein Maßstab für eine Bewerbung 2036 sein. Olympia soll nach vorn gerichtet sein. Damit ist Michael Groß gar nicht so weit weg von dem, was Sebastian Kahl in Folge 2 gesagt hat. Der Enkel eines der Olympiasieger von 1936. Auch Sebastian Kahl traut Deutschland heute zu, die Spiele neutral, weltoffen und liberal auszurichten.
4: Aber Sebastian sieht eine Bewerbung trotzdem nicht ganz unkritisch, weil für ihn die Geschichte halt immer mitschwingt.
3: Ja, und Deutschland als Bewerber, hat das denn diesmal überhaupt Chancen? Vielleicht will das IOC für 2036 ja lieber Indien oder Saudi-Arabien. Astrid, Michael Groß hat das ganze Bewerbungsgeschäft ja durchaus aus nächster Nähe erlebt. Wie schätzt er die Chancen von Deutschland ein?
4: Michael Groß hat fürs Jahr 2000 ja schon mal die Erfahrung gemacht, dass Deutschland nicht so richtig vorbereitet war. Aber jetzt?
11: Deutschland hat jetzt, das, wie man so schön sagt, das Window of Opportunity. Also jetzt ist die Gelegenheit da, sich bereit zu machen.
4: Schon allein, weil Bürgerentscheide in München und NRW zeigen, dort wollen die Leute Olympia haben. Okay, außer in Hamburg. Aber Berlin bewirbt sich auch.
11: Dass wir das brauchen, dass es da so ein Gefühl gibt, das wäre mal eine tolle Geschichte, Olympia in Deutschland. Nicht nur für den Sport, sondern für uns alle. So, und dafür ist es nie zu früh.
3: Für ihn ist dieses Verbinden an Olympia, diese Idee der Völkerverständigung, zwar idealisiert, hat er gesagt, aber gerade in Zeiten voller Kriege und Konflikte relevanter denn je. Und genau da, finde ich, sitzt der große Widerspruch im Herzen der olympischen Idee. Olympia soll einerseits politisch wirken, verbindend, fast heilend, aber andererseits bitte möglichst ohne sichtbare Politik. Und dieses Spannungsfeld, das wird nirgends so stark herausgefordert wie beim Wettkampf selbst, wo politische Zeichen und Äußerungen verboten sind. Ja, was denkt ihr? Wie strikt soll die Politik rausgehalten werden aus solchen Riesenevents im Sport? Ihr könnt uns schreiben, was ihr denkt, und zwar an dieentscheidung@br.de. Astrid, wir waren stehen geblieben bei politischen Äußerungen im Sport.
4: Michael Groß, der hat sich trotzdem nie den Mund verbieten lassen.
11: Ich habe ja auch neben den eigentlichen Wettkämpfen meine Meinung immer wieder gesagt, zu allen möglichen Geschichten. Und deswegen bin ich der Meinung, man hat die Möglichkeit dazu. Wir alle können uns unterhalten, außerhalb des Wettkampfs oder alles Mögliche. Nur beim Wettkampf, in der konkreten Wettkampfsituation im Stadion, da sollte dann wirklich rein pur der Sport im Fokus stehen.
3: Wenn wir zurückkehren zu der Frage, ob sich Deutschland für Olympia 2036 bewerben sollte, 100 Jahre nach 1936. Michael Groß sagt ja, das ist kein Problem. Deutschland hat sich verändert. Und das IOC? Schließlich war es damals eine Entscheidung des IOCs. Die Entscheidung, die wir uns in dieser Staffel anschauen, nämlich dass Olympia 1936 in Berlin belassen wurde.
4: Wir haben das IOC gefragt, was sie dazu sagen, zu diesem Erbe, dieser Verantwortung für Deutschland. Sie haben uns schriftlich geantwortet, das sei nicht ihre Sache. Ob sich Deutschland bewirbt, das sollen wir uns beim DOSB melden.
3: DOSB, also beim Deutschen Olympischen Sportbund. Und genau das haben wir gemacht. Falls ihr jetzt zusammenzuckt, das ist nicht euer Teams, das ist meins.
13: So, hallo.
3: Genau.
13: Hallo Frau Brock, ich grüße.
3: Ja, schön, dass Sie sich die Zeit nehmen.
13: Ja, klar, bei so einem Thema immer gerne.
3: Ich habe mich mit Otto Fricke verabredet, ehemaliger FDP-Finanzpolitiker und Vorstandsvorsitzender des DOSB. Und damit natürlich klarer Fürsprecher für eine olympische Bewerbung für Deutschland. auch für 2036. Und ich wollte von ihm wissen, wenn sich Deutschland für 2036 bewirbt, wie wird man dieser historischen Verantwortung gerecht? Also was müsste man beachten?
13: Ich muss klar machen, was damals passiert ist, warum es damals passiert ist und wie ich verhindere, dass es nochmal passieren kann, von welcher Seite und auf welchem Wege auch immer. Wir müssen viel mehr gucken, wo die kleinen Details im Anfang waren, die all das ermöglicht haben, um das berühmte während den Anfängen zu verdeutlichen.
3: Auf konkrete Maßnahmen, wie das ausschauen könnte, da wollte er sich noch nicht festlegen. Da seien sie noch ganz am Anfang. Aber er kann sich vorstellen, die Geschichten von jüdischen Sportlern und Sportlerinnen aus anderen Nationen zu erzählen, die teilgenommen haben. Oder die Geschichte der Juden und Jüdinnen, die hier 1936 längst ausgeschlossen waren vom Sport. Vielleicht auch das Propagandabild von Hitler zu durchbrechen, lieber zu zeigen, welche Erfolge schwarze SportlerInnen, nicht weiße Menschen bei Olympia damals erzielt haben und auch damals schon im Fokus des Interesses standen. Und all das, ein begleitendes Programm, das werde so oder so geplant.
13: Unabhängig von der Frage, ob wir 2036 den Zuschlag bekommen, wird der DOSB so oder so Veranstaltungen machen, wollen und müssen, wollen, weil er es will, müssen, weil er in der Verantwortung steht.
4: Während den Anfängen, hat Otto Fricke da gerade gesagt. Ja, da kommt man ja auch nicht dran vorbei, auch darüber zu sprechen, dass in Deutschland in den Umfragen gerade eine Partei vorne steht, die in großen Teilen vom Verfassungsschutz als gesichert rechtsextrem eingestuft wird.
3: Darauf habe ich ihn auch angesprochen.
13: Da gucken wir uns ganz genau die Äußerungen, die Wahlprogramme an, um dann auch zu sehen, was da auf uns möglicherweise zukommt. Ich kann mich als DOSB nicht über die Entscheidung des Souveräns stellen. Das kann ich nicht. Also ich kann nicht sagen, pass mal auf, ich sage euch jetzt, wie ihr gefälligst zu wählen habt. Aber ich gucke natürlich auch genau, weil danach werde ich dann auch gefragt, was bedeutet der Ausgang der einen oder anderen Wahl möglicherweise A für Standorte und B, wenn ich international gefragt werde, welche Auswirkungen habe ich dann da an der Stelle, sodass möglicherweise dann bei einer Entscheidung, welcher Standort in Europa gewählt wird, das eine Rolle spielt.
4: Das ist spannend, weil das hieße ja, eine starke AfD könnte unter Umständen die Standortentscheidung beeinflussen.
3: Womöglich. Das IOC hat uns geschrieben, es ist nicht seine Aufgabe, politische Entwicklungen zu kommentieren. Ja, diese Position, dass Sport unpolitisch ist, sein soll, das prägt das IOC ja bis heute. Aber ist es tatsächlich so einfach? Gerade 1936, wir haben es in den ersten beiden Folgen gehört, wie unübersehbar die Propaganda war. Und dann gibt es ja heute noch Elemente, die von damals stammen. Astrid, was sagt Michael Groß dazu?
4: Auch dazu hat er eine klare Meinung.
11: Der Olympische Fackellauf wurde in Berlin 1936 erfunden. Also Olympische Spiele haben immer einen Fackellauf. Ja, sagt keiner, das dürfen wir nicht machen, weil das haben 1936 wurde das erfunden.
3: Ist ja eigentlich schon interessant, dass das so selten diskutiert wird, einfach weil es so eine Symbolik hat.
4: Ja, ich habe darüber mit Josef Schuster gesprochen, dem Präsidenten des Zentralrats der Juden. Wie ich ist Schuster ein Würzburger und dort habe ich ihn auch getroffen in seinem Büro. Und meine Frage an ihn war, was hält er von einer deutschen Bewerbung um Olympia 2036?
14: 1936, mit der Inszenierung, die durch das Hitler-Regime gemacht wurde, und dann genau 100 Jahre später sozusagen eine Jubiläumsolympiade zu machen, finde ich nicht sehr gut.
4: Haben Sie auch Gespräche geführt mit den, zum Beispiel mit dem DOSB?
14: Ja, es gab Gespräche mit dem DOSB. Ich habe denen auch klar gesagt, dass ich es nicht für gut halten würde. Auf der anderen Seite auch, wenn es denn so käme, daran auch keine große Kritik üben würde. Ich kann auch den Gedanken verstehen, dass jemand sagt, 1936 einerseits, 2036 andererseits, ein anderes Deutschland, eine andere Bundesrepublik, ist auch eine Argumentation. Und deshalb, es war ja primär die Überlegung, gerade diese Olympischen Spiele 2036 in Berlin wieder stattfinden zu lassen. Da muss ich ehrlich sagen, das habe ich eher für keine so gute Idee gehalten.
4: Gibt es andere Orte, die Ihnen da lieber wären?
14: Jeder Ort, der nicht Berlin ist.
3: Das trifft genau unsere Kernfrage. Wie umgehen mit dieser historischen Hypothek, mit dem Jahr, mit dem Ort? Astrid, du recherchierst jetzt schon so viele Jahre zu dem Thema. Was meinst du? Olympia in Deutschland 2036?
4: Wenn jetzt die deutschen Sportfunktionäre ein solches Olympia mit einem kritischen Rückblick auf die Nazi-Spiele verbinden würden, das wäre okay für mich, das würde mich beruhigen. Mein Großvater, der wollte es nie sehen, welche Grausamkeiten das Regime begangen hat, das er unterstützt hat. Ich finde aber, das gehört dazu, zu dieser Geschichte von der Goldmedaille, auf die er so stolz war. Und weißt du, was mich noch viel mehr beruhigt als diese geschichtsbewussten Sportfunktionäre? Das sind die Schülerinnen und Schüler aus der Klasse 6C im Würzburger Deutschhaus-Gymnasium. 11, 12 Jahre alt. Die schicken uns nämlich eine klare Message. Sie wollen kein Land, in dem Menschen unterdrückt werden.
3: Danke dir, Astrid, dass du uns auf diese Zeitreise mitgenommen hast, die auch in die Zukunft führt.
4: Sehr gerne.
3: Und natürlich danke euch fürs Zuhören. Falls ihr Feedback habt, Lob oder Kritik zu dieser Staffel, immer gerne an dieentscheidung@br.de. Und denkt an eure generellen Fragen und Feedback zum Podcast für unsere Q&A-Folge im Herbst. Im Herbst sind wir mit diesem Podcast übrigens auch live im NS-Dokumentationszentrum zu Gast in München. Den Termin könnt ihr euch schon mal merken, 15. September, falls ihr vorbeikommen wollt. Das war Folge 3, Versöhnen. Die letzte Folge unserer Staffel Mein Opa, die Nazis und Olympia. 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Diese Staffel von Die Entscheidung ist eine Produktion der Redaktion Ausland und politischer Hintergrund im Juli 2026. Reporterin für diese Staffel war Astrid Freieisen. Redaktion Barbara Kostolnik. Mitrecherchiert haben Lena Rajewski und Charlotte Knoll. Distribution Stefanie Ramp und Anton Rauch. Produktion Robin Ault. Und mein Name ist Jasmin Brock. Macht's gut und bleibt entscheidungsfreudig.

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1: Um 21 Uhr mit Nils Hansen. Mindestens 200.000 Menschen sind in Frankreich und Spanien vor Waldbränden in Sicherheit gebracht worden. In Madrid wüten zwei größere Brände am Rande der Stadt. Anna Mund in Madrid zur Situation in der spanischen Hauptstadt.
2: Teilweise kann man das große Feuer auch sehen, wenn man die Stadt verlässt. Und tatsächlich kam jetzt auch eine Warnung rein vom Gesundheitsministerium. Also die Luftqualität in Madrid ist beeinträchtigt. Das heißt, man solle bitte keinen Sport draußen machen und tatsächlich auch FFP2-Masken benutzen, falls Rauch oder Asche in der Luft sind. Aber man muss auch sagen, wir sind hier nicht akut von den Flammen bedroht, auch wenn die Umstände einen natürlich da betroffen machen.
1: Bei gegenseitigen Angriffen der Ukraine und Russlands sind insgesamt mindestens 20 Menschen ums Leben gekommen. Die Behörden meldeten 12 Tote im russisch besetzten Teil Saporischschjas. Darunter seien auch 4 Kinder. Zudem gäbe es 3 weitere Tote in anderen Regionen. Von ukrainischer Seite wurde über insgesamt 5 Opfer berichtet. Die Ukraine griff zudem eine Ölraffinerie in Sibirien an. In der Union baut sich wegen der holprigen Kabinettsumbildung offenbar Ärger über Kanzler Merz auf. Der Bundesvize der christlich-demokratischen Arbeitnehmerschaft Bäumler beklagte im Handelsblatt, die Abberufung von Verkehrsminister Schnieder erwecke den Eindruck von Willkür. Der frühere Kanzleramtschef Altmaier erklärte, der Umgang mit Schnieder mache ihn betroffen und wütend. Der als Nachfolger von Schnieder eingeplante Finanzexperte Günzler hatte dem Kanzler kurzfristig abgesagt. Wie es weitergeht, ist unklar. Nach dem Flugzeugabsturz in Gandakersee im niedersächsischen Landkreis Oldenburg haben die Rettungskräfte auch die zweite vermisste Person tot in den Trümmern gefunden. Wie ein Polizeisprecher bestätigte, sind nun 2 männliche Personen bei dem Unglück ums Leben gekommen. Aus Hannover, Sebastian Segebade.
3: In welchem Verhältnis die beiden Toten zueinander stehen und weitere Details zur Identität will die Polizei mit Verweis auf die Persönlichkeitsrechte bisher nicht mitteilen. Den ganzen Tag über waren Rettungskräfte damit beschäftigt, in den Trümmern nach den Vermissten zu suchen. Das einmotorige Leichtflugzeug war am späten Vormittag in das Dach eines Einfamilienhauses gestürzt. Warum ist weiter unklar. Die Bewohner waren zu dem Zeitpunkt nicht zu Hause. Das Flugzeug war vom Flughafen in Bremen aus gestartet. Mit welchem Ziel ist nicht bekannt. In Gandakersee kümmern sich Krisenhelfer um Nachbarn, die den Absturz gesehen haben.
1: Das waren die Nachrichten. Das Wetter in Norddeutschland. Es ist meist trocken, maximal 19 Grad auf Föhr bis 28 Grad in Osnabrück. In der Nacht örtlich Regen, Tiefstwerte 17 bis 13 Grad. Morgen bewölkt, neben trockenen Phasen, zeitweise teils gewittrige Schauer, 19 bis 25 Grad. Es ist 21.03 Uhr.
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4: Mit Alexandra Schöffel heute aus dem Studio von BR24 in München. Einen schönen Samstagabend wünsche ich. Die USA erheben neue Zölle schon wieder. Nachdem die globalen Zölle nach 150 Tagen abgelaufen sind, startet Präsident Trump den nächsten Anlauf, um seine Handelspolitik durchzusetzen. Die neuen Zölle gelten für 60 Handelspartner mit der Begründung, sie unternehmen zu wenig gegen Zwangsarbeit. Auch die EU ist darunter. Die Aufregung in Brüssel hält sich aber in Grenzen. Der neue Zollsatz stehe im Einklang mit dem Deal, den man vor fast einem Jahr in Schottland geschlossen habe, heißt es. Jean-Marie Magro fasst die Reaktion aus Brüssel zusammen.
5: Der Freitag, 24. Juli, war mit Spannung erwartet worden. Die alten US-Zölle liefen wegen eines Urteils des Verfassungsgerichts aus. Wie würde Donald Trump, für den das Wort Zoll eines der schönsten auf der ganzen Welt ist, nun reagieren? Natürlich mit neuen Zöllen. Gegen rund 60 internationale Handelspartner. Unter anderem die Europäische Union. Begründung: Diese Partner würden zu wenig gegen Zwangsarbeit unternehmen. EU-Außenbeauftragte Kaya Kallas, gerade in der philippinischen Hauptstadt Manila, ist erstaunt. Wenn man unser Arbeitsrecht mit dem der Vereinigten Staaten vergleicht, ich meine, wir haben bezahlten Urlaub und sehr gute Arbeitsbedingungen, dann ist das nicht wirklich stichhaltig. For our employees, so it's not really grounded. 10%, so hoch ist nun der Zollsatz für die EU. für China 12,5%. Doch Kaja Kallas scheint mit ihrer Position relativ allein in der EU zu sein. Natürlich treffe Trumps Vorwurf, die EU würde sich nicht genug gegen Zwangsarbeit einsetzen, nicht zu, sagt Kommissionssprecherin Paula Pinho. Aber mit dieser neuen Zollregelung werden alle EU-Exporte entweder von geringeren oder gleichbleibenden Zollsätzen wie im Rahmen des EU-US-Abkommens und der Zollobergrenze von 15% profitieren. Denn die EU hat vor knapp einem Jahr einen Deal mit den USA geschlossen, der nach übereinstimmender Ansicht sehr zum Vorteil für die USA ist. Während für viele US-Importe in die EU die Zölle wegfallen, gelten für europäische Güter, die in die Vereinigten Staaten exportiert werden, wesentlich höhere Zölle als früher. EU und USA einigten sich auf eine Zollobergrenze von 15%, mit Ausnahme von Stahl, Aluminium und Kupfer. Nun könnten nach der neuen Zollregelung einige Produkte, für die früher mehr Zoll verlangt wurde, nur noch 10% an der US-Grenze erhoben werden. Der Handelsausschussvorsitzende im EU-Parlament Bernd Lange sagt deshalb,
6: dass die USA hier die Eskalation zurückgezogen haben.
5: Sprich, auch wenn die Begründung aus Sicht vieler Europäer lachhaft ist, unterm Strich könnte die neue Regelung für viele Unternehmen günstiger sein. Allerdings nicht für die deutschen Autobauer sowie die Hersteller von zum Beispiel Windrädern, Motorrädern und Landtechnik. Die fallen nämlich unter eine andere Zollregelung. Die grünen Europaabgeordnete Anna Cavazzini warnt vor zu viel Optimismus. Denn noch immer untersuchen die USA einige Wirtschaftsbereiche und prüfen höhere Zölle. Zum Beispiel für Medikamente.
7: Es zeigt mal wieder, dass es gut war, dass sich das Europäische Parlament durchgesetzt hat mit einem Auslaufsdatum für den Thornberry-Deal, für diesen Handelsdeal mit den USA, damit wir mit einer zukünftigen neuen Regierung wieder neu starten können.
5: Das sieht auch der SPD-Abgeordnete Bernd Lange so. Der war gerade in Washington und erlebte die US-Seite sehr konstruktiv. Aber die neueste Strafe, die die EU-Kommission gegen Google erhoben hat, sei bei den US-Partnern nicht so gut angekommen. Und Donald Trump hat im vergangenen Jahr immer wieder bewiesen, dass er bereit zu Kurzschlusshandlungen ist.
6: Also das Risiko, dass der Deal nach wie vor in Frage gestellt wird, ist da. Und deswegen werden wir da auch sehr klar sagen, wo die Reise hingehen muss.
5: Trump, die EU und die Zölle. Ein ewiges Hin und Her.
4: Die USA verhängen also neue Zölle, doch die EU bleibt gelassen. Das war ein Beitrag von Jean-Marie Magro aus Brüssel. In die Türkei, dort steht die größte Oppositionspartei, die sozialdemokratische CHP, vor der Spaltung. Der abgesetzte Parteichef Özgür Özel hat gerade die Gründungsunterlagen für seine neue Partei unterschrieben und die CHP verlassen. Ihm folgen 90 Abgeordnete. Kann dieser Neuanfang Präsident Erdogan und seine AKP gefährlich werden? Jim Bob Nikşas berichtet aus Istanbul.
8: Knapp 30 Sekunden lang ist das Video, das in türkischen Fernsehsendern in Dauerschleife läuft. Dabei zeigt es eigentlich eine denkbar unspannende Szene. Den Oppositionspolitiker Özgür Özel, der in seinem Büro Dokumente unterschreibt. Doch die haben es in sich. Es sind die Gründungsdokumente einer neuen Partei, die auch genauso heißen soll. Yeni, neue Partei. Am Ende des Videos wendet sich Özel direkt an die Zuschauer. Ich hoffe, dass es dem Land, den Bürgern und unserer Partei, kurz uns allen zugutekommt. Mit der Gründung der neuen Partei geht eine Spaltung der ältesten türkischen Volkspartei einher, der sozialdemokratischen CHP. Als deren Vorsitzender war Özel im Frühjahr per Gerichtsurteil abgesetzt worden, wegen angeblicher Unregelmäßigkeiten. Für viele Kritiker klar politisch motiviert. Präsident Erdogan weist das zurück. Özgür Özel versucht sich nun an einem politischen Befreiungsschlag und verlässt die CHP. 90 Abgeordnete folgen ihm. Damit wird die neue Partei aus dem Stand die größte Oppositionspartei im Parlament. Das allein sagt jedoch noch nichts darüber aus, wie erfolgreich Özel mit der Neugründung wird, meint Politologe Ufuk Uras. Zurzeit genießt Özgür Özel erhebliche Unterstützung. Ob er daraus politisches Kapital schlagen kann, hängt jedoch davon ab, wie er auf die konkreten politischen Herausforderungen reagiert. Neben dem Aufbau seiner neuen Partei gehört für Özel vor allem dazu, die verschiedenen Lager in der Opposition zusammenzuführen. Um bei der nächsten Parlamentswahl in 2 Jahren gegen die AKP von Präsident Erdogan eine ernstzunehmende Chance zu haben. Bei seiner letzten Rede im Parlament als CHP-Politiker klang bereits an, welchen Kurs Özel dabei verfolgen wird. Wir haben eine einzige Regel. Wir werden niemanden zurücklassen. Wir stehen niemandem fern und wir sind von niemandem getrennt. So viel möchte ich sagen. Jeder, von dem ihr nicht persönlich gehört habt, dass er sagt, ich bin nicht in der neuen Partei, ich stehe nicht an der Seite von Özgür Özel und seinen Weggefährten, ist gewiss weiterhin mit uns verbunden. Erste Umfragen zeigen, dass Özel mit seiner neuen Partei in der Bevölkerung einen Nerv treffen könnte. Rund 30% der Befragten ziehen demnach in Betracht, einer solchen Partei ihre Stimme zu geben. Weitere 19% machen ihre Entscheidung vom Programm und dem Kandidaten abhängig. Daran erinnert auch Politologe Ufuk Uras. Özgür Özel richtet derzeit einen Appell an die Demokraten. Das ist grundsätzlich begrüßenswert. Entscheidend ist jedoch die Frage, wie man unentschlossene Wähler überzeugt. Also Menschen, die überlegen, ob sie der AKP den Rücken kehren sollen oder nicht. Über allem schwebt zudem die Frage, wie schnell die neue Partei von Özgür Özel unter ähnlich großen Druck gerät wie zuletzt die CHP, politisch wie juristisch. Auch gegen Özel laufen weiter verschiedene Gerichtsverfahren. Dennoch gibt er sich kämpferisch. Seid ihr bereit für diesen großen Aufbruch, für diesen neuen Weg? Seid ihr bereit, zur Regierungsverantwortung zu marschieren? Auf diesem neuen Weg werden wir gemeinsam gehen. Lasst uns gehen, meine Freunde.
4: Der abgesetzte Chef der türkischen CHP, Özgür Özel, hat eine neue Partei gegründet. Das war ein Bericht von Jim Bob Nikschas. Die Ukraine gilt als wichtiger Exporteur von Getreide und ist von den Handelshäfen im Schwarzen Meer wie etwa rund um die Stadt Odessa abhängig. Angreifer Russland nimmt diese Städte und Häfen immer wieder unter Beschuss. In den vergangenen Wochen hat sich deshalb die Lage im Schwarzen Meer und dem angrenzenden Asowschen Meer verschärft. So sehr, dass etwa das Frachtunternehmen Maersk, eine der größten Containerschiffreedereien, ukrainische Häfen nicht mehr anfährt. Eine schwierige Lage für das Land und für den Weltmarkt, berichtet Stefan Lack aus Kiew.
9: Die Lage für die Frachtschifffahrt im Schwarzen Meer und im angrenzenden Asowschen Meer hat sich in den vergangenen Wochen deutlich verschärft. Ukrainische Drohneneinheiten griffen Schiffe der sogenannten russischen Schattenflotte an. Zunächst waren vor allem Öltanker das Ziel, später auch Frachter, die Getreide aus den von Russland annektierten Gebieten transportierten. Nach ukrainischen Angaben wurden allein in diesem Monat fast 200 Schiffe und andere Wasserfahrzeuge attackiert. Bereits im Juni hatte der damalige ukrainische Verteidigungsminister Fedorow angekündigt, die Versorgungswege zur Krim gezielt anzugreifen. Zu dem Blockadeversuch gehörten auch Drohnenangriffe auf Schiffe, die Treibstoff auf die Halbinsel liefern sollten. Im Interview für den YouTube-Kanal Pressing sagte Fedorow: Wir haben einen logistischen Lockdown angekündigt. Für die Russen beginnt jetzt die Hölle. Die Logistik wird zerschnitten, die Krim wird isoliert. Russland hat seine Angriffe auf ukrainische Hafenanlagen, insbesondere rund um Odessa, seitdem intensiviert. Nach ukrainischen Angaben wurden auch Frachtschiffe angegriffen, die auf dem Weg von oder zu ukrainischen Häfen waren. Vor wenigen Tagen kamen demnach 10 Seeleute ums Leben, als der Frachter Golden Leo von russischen Marschflugkörpern getroffen wurde. Das unter der Flagge Guinea-Bissaus fahrende Schiff hatte versucht, einen ukrainischen Hafen zu verlassen. Der Leiter der Militärverwaltung von Odessa, Oleg Kiper, erklärte im ukrainischen Fernsehen, Russland beschieße Odessa und die dortigen Hafenanlagen seit 2023 immer stärker. Ziel sei es stets gewesen, den sogenannten Getreidekorridor zu unterbrechen, weil er unser maritimes Tor zur Welt ist. Die Ein- und Ausfahrt von Schiffen wurde von russischer Seite kontinuierlich überwacht und beschossen. Der derzeit besonders intensive Beschuss führt zu Problemen und verringert das Export- und Importvolumen über die Häfen der Region Odessa. Nach ukrainischen Angaben läuft derzeit allerdings kaum noch ein Schiff ukrainischer Häfen an. Das Risiko sei inzwischen zu hoch. Präsident Selenskyj geht davon aus, dass sich die Situation weiter zuspitzen wird. Eine besondere Herausforderung ist die Landwirtschaft. Wir haben bereits vor ein paar Monaten verstanden, was sie tun werden. Sie werden alles versuchen, um unseren Getreidekorridor zu blockieren. Unser Premierminister hat erklärt, dass gestern kein einziges Schiff in unsere Häfen einlaufen konnte. Das heißt, sie haben alle Schiffe angegriffen. Sie werden das weiter verstärken. Marktanalysten erwarten deshalb in den kommenden Monaten einen deutlichen Rückgang der Getreideexporte. Rund 90% der ukrainischen Ausfuhren werden normalerweise über die Seehäfen abgewickelt. Reedereien und Logistikunternehmen suchen inzwischen nach Alternativen. Der Logistikkonzern Maersk hat bereits Schiffe in den rumänischen Hafen Constanța umgeleitet. Die Waren werden dorthin auf dem Landweg transportiert. Auch kleinere Donauhäfen gewinnen als Ausweichrouten wieder an Bedeutung.
4: Eine schwierige Lage also nicht nur für die Ukraine, sondern auch für den Weltmarkt. Aus Kiew war das ein Bericht von Stefan Lack. Nach Südkorea, dort haben es buddhistische Mönche in die Hand genommen, Singles zu verkuppeln, um etwas gegen die dramatisch niedrige Geburtenrate zu tun. Bei Spaziergängen, Speed-Dating oder gemeinsamen Aktivitäten sollen die Teilnehmer die große Liebe finden. Und tatsächlich finden auch Paare zueinander. Und selbst wer allein geht, der nimmt oft neue Freundschaften und auch neues Selbstvertrauen mit. Thorsten Iffland über die ungewöhnliche Methode von buddhistischen Mönchen, den Heiratsmarkt anzukurbeln.
10: Im traditionellen rotbraunen Übergewand koreanisch-buddhistischer Mönche spricht der ehrwürdige Doryun vor 20 jungen Landsleuten. Im Schneidersitz unter dem Dach eines Tempels im Nordosten Südkoreas. Er verkündet Ungewöhnliches.
11: Für das Partnervermittlungsprogramm im Naksansa-Tempel sind 4.225 Bewerbungen eingegangen. Sie 20 wurden aus all diesen Bewerberinnen und Bewerbern ausgewählt. Ich hoffe, dass Sie mit aufrichtigem Herzen an diesem Programm teilnehmen und dass Ihre Begegnungen am Ende Früchte tragen.
10: Der spirituelle Auftakt zu einem Partner-Retreat der besonderen Art. Ein zweitägiges Kennenlernprogramm mit Übernachtung, organisiert von der Buddhistischen Stiftung für soziale Wohlfahrt in Korea. 10 alleinstehende Männer und 10 alleinstehende Frauen sind diesmal dabei. Alle zwischen 20 und 30 Jahre alt.
12: Ich suche jemanden, der fröhlich, positiv und lebensfroh ist.
13: Meine Strategie? Süß sein.
10: Das von den Mönchen organisierte Programm ist etwas tiefgründiger. Partner-Yoga, Tee trinken, meditative Spaziergänge, wo einem Single die Augen verbunden werden und der andere ihn oder sie über das Tempelgelände führt. Folgen tut ihnen dabei stets ein Mönch, schweigend. Eine besondere Erfahrung erzählt Teilnehmer Kim Do-yeon.
12: Menschen in einem Tempel kennenzulernen, ist für mich eine völlig neue Erfahrung. Das fühlt sich sehr besonders und erfrischend an. Ich glaube, dass man sich hier ernsthafter kennenlernen kann. Außerdem bin ich in den Hügel mit einer anderen Teilnehmerin gemeinsam gegangen, mit verbundenen Augen. Solche Aktivitäten unterscheiden sich deutlich von einem klassischen Blind Date. Das fand ich sehr erfrischend.
10: Den Organisatoren dieser außergewöhnlichen Tempel-Single-Party geht es um zwei Dinge. Weil der Buddhismus in Südkorea immer mehr Anhänger verliert, wollen die Mönche mit diesen Aktionen ganz gezielt die Gen Z ansprechen, also die heute maximal 30-Jährigen. Hip Buddhism nennt sich das und so klingt das. Hier legt tatsächlich ein DJ in Mönchsrobe elektronische Musik auf und kombiniert das mit buddhistischen Gesängen. Außerdem gibt es in Tempelnähe coole Buddha-Figuren zu kaufen, T-Shirts, Armbänder und sogar humanoide Roboter treten auf, um buddhistische Lehren zu vermitteln. Religiöse PR also. Der zweite Grund ist weniger eigennützig. Südkorea hat die niedrigste Geburtenrate der Welt. In weniger als 50 Jahren soll die Bevölkerung um über 15 Millionen Menschen schrumpfen, rechnet die Regierung. Dem versuchen viele gesellschaftliche Gruppen entgegenzuwirken, eben auch die Buddhisten. 5 Paare haben sich nach dem Wochenende im Tempel gefunden. Die Mönche bieten übrigens auch Hochzeiten an.
4: Thorsten Iffland war das über die besonderen Aktivitäten von Mönchen in Südkorea. Bei südafrikanischen Volksgruppen gehört das Beschneidungsritual zur Tradition. Tausende junge Männer zwischen 16 und 20 ziehen dafür im Winter in die Berge, um zu lernen, was es bedeutet, erwachsen zu sein und Verantwortung zu übernehmen. Sie fasten und frieren wochenlang. Vor allem aber die Beschneidung erweist sich als nicht ungefährlich. Allein in diesem Jahr gab es 40 Tote. Stefan Überbach über eine gefährliche Tradition.
14: Es ist ein jahrhundertealtes Ritual und eine blutige Mutprobe. Wer sich davor drückt, verliert in seiner Gemeinschaft das Gesicht. 4 Wochen lang leben die jungen Männer weit weg von der Zivilisation in einfachen Hütten, den sogenannten Initiationsschulen. Dort werden sie traditionell beschnitten, oft mit stumpfen oder verschmutzten Klingen. Weil viele angebliche Chirurgen keine medizinische Ausbildung haben und die Wunden der Jungen schlecht versorgt werden, kommt es dabei regelmäßig zu schweren Infektionen. Die Folge sind Verstümmelungen, Amputationen und immer wieder auch Todesfälle. Für die Familien der jungen Männer, die den Ritus durchlaufen, ist das eine große Belastung, sagt Toko Kwanasi Kaluwa, die Vorsitzende der Staatlichen Kommission zur Förderung der kulturellen Vielfalt, CRL, und spricht dabei aus eigener Erfahrung.
15: Since I've also been a mother of an initiated.
16: Ich kenne den Stress, ich kenne den Schmerz. In meinem ganzen Leben habe ich nie so intensiv gebetet. Wenn so viele von ihnen nicht zurückkehren, dann ist der Schmerz besonders für die Mütter, die diese Kinder geboren haben, enorm.
14: Dabei gilt in Südafrika schon seit 2021 ein Gesetz, das die Gefahren des Rituals eindämmen soll. Unter anderem müssen sich die Initiationsschulen registrieren, sowie deren Leiter und Chirurgen bestimmte Standards erfüllen. Außerdem ist ein Mindestalter der jungen Männer vorgeschrieben und eine Zustimmungspflicht der Eltern. Wer seine Schule nicht anmeldet, Jungen zur Teilnahme zwingt oder unqualifiziertes Personal beschäftigt, dem drohen lange Haftstrafen, zumindest auf dem Papier. Bisher allerdings kommen viele Betreiber illegaler Schulen und die kriminellen Syndikate, die dahinter stecken, ohne Strafe davon. Der Staat muss deutlich härter durchgreifen, verlangt der Vizechef der CLR-Kommission George Malangu.
17: It will not be an attack on the cultural institutions.
14: Das soll kein Angriff auf die kulturelle Institution sein. Es wird auch nicht die Heiligkeit der traditionellen Initiation untersuchen. Wir werden uns nicht damit befassen, was innerhalb dieser Schulen geschieht, sondern in den Blick nehmen, welche Probleme sich zeigen, die letztendlich zu diesen Todesfällen führen. Mit den rituellen Beschneidungen lässt sich viel Geld machen. Oft verdienen traditionelle Führer, sogenannte Chiefs, die in ihren Gemeinschaften großen Einfluss haben, kräftig daran mit. Todesfälle dürfen nicht länger folgenlos bleiben, fordert die CRL-Vorsitzende Toko Kwanasi Kaluwa.
15: There shouldn't be someone who dies and nothing happens.
16: Es darf nicht sein, dass jemand stirbt und nichts geschieht. Das ist schlicht inakzeptabel. Menschen begehen solche Taten, weil sie glauben, damit durchzukommen. Aber seit 2021 sind sie damit tatsächlich durchgekommen. Wir werden herausfinden, warum.
15: We're going to investigate and find out why.
14: Außerdem will die Kommission künftig selbst zur Polizei gehen und Anzeige erstatten, falls niemand sonst dazu bereit ist. Denn, so jedenfalls die Hoffnung, die illegalen Praktiken, die Verstümmelungen und die Todesfälle hören dann auf, wenn die Verantwortlichen wissen, dass sie ins Gefängnis kommen, wenn ein Junge unter ihrer Aufsicht stirbt.
4: Wenn die Beschneidung von jungen Südafrikanern tödlich endet. Stefan Überbach war das mit den Hintergründen. Und noch nach Norddeutschland. Nach dem Absturz eines Kleinflugzeugs auf das Dach eines Hauses in Ganderkesee im Kreis Oldenburg ist noch die zweite vermisste Person tot aus den Trümmern geborgen worden. Wie ein Polizeisprecher sagte, sind damit 2 Männer ums Leben gekommen. Vieles andere ist aber noch unklar. Sebastian Segebade berichtet.
3: In welchem Verhältnis die beiden Toten zueinander stehen und weitere Details zur Identität will die Polizei mit Verweis auf die Persönlichkeitsrechte bisher nicht mitteilen. Den ganzen Tag über waren Rettungskräfte damit beschäftigt, in den Trümmern nach den Vermissten zu suchen. Das einmotorige Leichtflugzeug war am späten Vormittag in das Dach eines Einfamilienhauses gestürzt. Warum ist weiter unklar. Die Bewohner waren zu dem Zeitpunkt nicht zu Hause. Das Flugzeug war vom Flughafen in Bremen aus gestartet. Mit welchem Ziel ist nicht bekannt. In Ganderkesee kümmern sich 30 Krisenhelfer um Nachbarn, die den Absturz gesehen haben. In einem Schützenhaus ist eine Anlaufstelle eingerichtet. Der Bergungseinsatz an der Unfallstelle läuft weiter.
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18: Mit Viktor List. Seit 3 Tagen ist Hannover im absoluten Sportfieber. Die Finals finden dort statt. Das sind die deutschen Meisterschaften in 24 Sportarten, quasi eine Art innerdeutsches Olympia. Nur die Leichtathletik, die muss wegen der fehlenden Laufbahn in Hannover nach Wattenscheid ausweichen. Und da stand heute das 100-Meter-Finale bei den Frauen und bei den Männern an. Anne Hild fasst den Samstag bei diesen Finals zusammen und beginnt beim Speedklettern.
19: Keiner holt den Titel so schnell wie Sebastian Lucke. Nicht einmal 7 Sekunden brauchte er, um die 15 Meter hohe Kletterwand auf dem Opernplatz hochzusprinten. Und das trotz Ausrutscher.
20: Dann sind die Zeiten halt verhältnismäßig langsam. Aber am Ende zählt halt nur das grüne Licht in den Chaos.
19: Auf der Laufbahn in Wattenscheid zeigte sich Owen Ansah unbeeindruckt von den Vorwürfen einer verweigerten Dopingkontrolle und legte die 100 Meter in glatten 10 Sekunden zurück. Nur ganz knapp über seinem eigenen Rekord. Auch das bedeutet den Titel bei den deutschen Meisterschaften. Bei den Frauen ging der nicht an Gina Lückenkämper, sondern an Julina Ernst. Eher ungewohnt kurz waren die Auftritte der Schwimmerinnen und Schwimmer. 3x50 Meter Schmetterling mit nur kurzen Verschnaufpausen dazwischen. Für Angelina Köhler kein Problem.
21: Ja, also mein Training heute Morgen war anstrengender.
19: BMX Flatland im neuen Rathaus, Beachvolleyball auf dem Opernplatz oder Rapid Surfen auf der Leinewelle. Die Besucherinnen und Besucher sorgten wieder für großen Andrang und Einlassstopps. Für Thomas Weikert, Präsident des Deutschen Olympischen Sportbunds, ist das
22: mit einem Wort super.
19: Und auch ein Zeichen in Richtung Olympiabewerbung.
22: Wir sehen, dass alle begeistert sind, wenn Sport geliefert wird.
19: Geliefert hat auch Daya Varfolomeev. Die Olympiasiegerin von Paris war auch im Mehrkampf der rhythmischen Sportgymnastik in Hannover nicht zu schlagen. Und auch Triathletin Laura Lindemann holte ihren 6. deutschen Meistertitel.
18: Morgen gehen die Finals dann zu Ende mit weiteren Entscheidungen in der Leichtathletik, aber auch beim Triathlon, Turnen, 3x3 Basketball und auch im Klettern. Und klettern mussten heute auch die Radprofis bei der Tour de France wieder. Die vorletzte Etappe vor dem Finale in Paris morgen war angesagt und diese Königsetappe, die hat es absolut in sich. Holger Gerska.
23: Ja, die Königsetappe hat wirklich ihrem Namen alle Ehre gemacht, auch wenn es nicht mehr um das gelbe Trikot ging. Es ging vor allem um den Etappensieg und Sepp Kuss aus den USA war klar auf dem Wege, diese Etappe zu gewinnen, als er zweimal stürzte, erst in einem Tunnel und dann

0: Nachträgliche Strafen haben das Grid aber nochmal durcheinander gewirbelt. Lena Bergmann.
1: Der Brite fuhr zu seiner ersten Pole Position in dieser Saison und beendete damit die alleinige Serie von Mercedes. Dahinter sorgten nachträgliche Strafen für Frust. Ferrari-Pilot Lewis Hamilton rutschte von Rang 2 auf 5, weil er McLaren-Pilot Piastri blockiert hatte. Erster Verfolger von Norris ist damit Charles Leclerc im Ferrari. Oscar Piastri geht als Dritter ins Rennen. Mercedes bleibt der ersten Startreihe in Budapest fern. George Russell geht als Sechster und WM-Spitzenreiter Kimi Antonelli sogar nur als Siebter ins Rennen. Auch Antonelli erhielt nachträglich eine Strafe, weil er während des Drehers von Max Verstappen auf der Strecke nicht ausreichend vom Gas ging.
0: Obwohl die WM noch nicht mal eine Woche vorbei ist, läuft bei den Bundesliga-Vereinen schon die Vorbereitung auf die neue Saison. Testspiele standen an am heutigen Samstag und der FC Bayern, der musste bei Drittligist Wien Wiesbaden ran, ja, und hat prompt verloren. Das Ergebnis, das war aber wenig aussagekräftig. Tim Brockmeier.
2: Die ganz großen Bayern-Stars noch im wohlverdienten nach der WM-Urlaub. So begann der Rekordmeister in Wiesbaden mit einer echten No-Name-Startelf aus Nachwuchstalenten. Durchschnittsalter keine 18 Jahre. Und die Youngsters waren gegen den Drittligisten Wien Wiesbaden auch klar unterlegen. Zur Pause führte der SVWW mit 1:0. Nach dem Wechsel dann gab es für die vielen Bayern-Fans in der ausverkauften Arena dann aber doch den ein oder anderen bekannten Namen. Trainer Vincent Kompany wechselte 9-mal, brachte unter anderem Tom Bischoff, Sascha Boey oder Sven Ulreich. Und schon war es ein anderes Spiel, die Bayern besser und dominant. Und mit dem 1:1. Nach einem Patzer von Keeper Ulreich traf dann Wehen spät zum 2:1 Siegtreffer in einem Testspiel ohne großen sportlichen Wert. Für die vielen Bayern, aber auch Wehen-Fans in der Region, aber ein echtes Happening zur offiziellen Saisoneröffnungsfeier des Drittligisten SVW in Wiesbaden.
0: Ein echtes Happening ist auch das Tennisturnier in Hamburg, das WTA-Turnier. Und da ist Tamara Korpatsch ins Finale eingezogen. Korpatsch hat heute gegen die Ägypterin Maya Sherif gewonnen. Die musste allerdings im zweiten Satz verletzungsbedingt aufgeben.

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1: Um 21.30 Uhr mit Nils Hansen. Fast 260.000 Menschen sind in Frankreich und Spanien vor Waldbränden in Sicherheit gebracht worden. Im Südwesten Frankreichs haben die Feuerwehr eine der größten Evakuierungsaktionen in der Geschichte des Landes ausgelöst. Betroffen sind auch viele Touristen. Aus der NDR-Nachrichtenredaktion Kevin Bieler.
2: Premierminister Le Cornu erklärte, im Kampf gegen die Brände werde die Zahl der Soldaten auf 1000 verdoppelt. Zudem werde ein Militärflugzeug vom Typ A400M mit einem speziellen Löschsystem eingesetzt. Auch in Spanien mussten inzwischen knapp 60.000 Menschen ihre Häuser verlassen. Wegen der Feuer rief die Regierung auch für die Region um Madrid den Notstand aus. In Italien lodern ebenfalls viele Waldbrände. Hier sind besonders Sizilien und die Region Kalabrien betroffen.
1: Im Zuge gegenseitiger Angriffe zwischen der Ukraine und Russland sind erneut mehrere Menschen getötet worden. Bei einem ukrainischen Angriff auf ein Ferienlager in der zum Teil von Russland besetzten Region Saporischschja starben 11 Menschen, so der zuständige Verwaltungschef. Unter den Opfern seien 4 Kinder. Umgekehrt wurden 3 Menschen bei einem russischen Angriff in der Region Sumy getötet, meldet die dortige Regionalverwaltung. Der ukrainische Präsident Selenskyj hatte unterdessen gestern Abend vor weiteren russischen Attacken gewarnt. Nach Geheimdienstinformationen bereite Russland Raketen dafür vor. In Berlin feiern hunderttausende Menschen den Christopher Street Day. Das Motto in diesem Jahr: Haltung ist hot. Damit verbunden sind auch Forderungen an die künftige Landesregierung. Im September wird in Berlin gewählt. Eine der 6 übermittelten Kernforderungen ist es, die World Pride 2032 nach Berlin zu holen. Vor Beginn der Demonstration wurde am Denkmal für die im Nationalsozialismus ermordeten Homosexuellen der NS-Opfer gedacht. Die Polizei ist nach eigenen Angaben mit mehr als 2000 Beamten im Einsatz. Beim Absturz eines Kleinflugzeugs in Gandaker See im Landkreis Oldenburg sind 2 Menschen ums Leben gekommen. Nachdem der erste Insasse am Vormittag gefunden wurde, entdecken Helfer jetzt auch die zweite Leiche. Die Maschine war gegen 11 Uhr in den Dachstuhl eines Hauses gestürzt. Weitere Verletzte soll es nicht gegeben haben. Die Familie, die in dem Haus wohnt, war zum Zeitpunkt des Unglücks nicht zu Hause. Die Ursache des Absturzes ist noch unklar. Das Wetter in Norddeutschland. Es ist

0: Ist trocken. Maximal 19 Grad auf Föhr bis 28 Grad in Osnabrück. In der Nacht örtlich Regen. Tiefstwerte 17 bis 13 Grad. Morgen bewölkt. Neben trockenen Phasen zeitweise teils gewittrige Schauer. 19 bis 25 Grad. Am Montag etwas Regen, im Verlauf freundlicher 18 bis 23 Grad. Am Dienstag heiter bis wölkig. Nordöstlich der Elbe Schauer. 21 bis 29 Grad. Das waren die Nachrichten.
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2: Herzlich willkommen zum ARD-Interview der Woche. Mein Name ist Lissy Kaufmann und mein Gast ist heute jemand, bei dem bald ein Jobwechsel ansteht. Und nein, es ist kein CDU-Politiker, auch wenn man das in diesen Tagen vermuten könnte. Bei mir ist der noch amtierende Antisemitismusbeauftragte Felix Klein. Und bevor es losgeht, noch ein Hinweis: Das Interview der Woche, das können Sie auch nachhören in ARD Sounds. Jetzt aber zu meinem Gast. Hallo, Herr Klein.
3: Hallo, danke für die Einladung.
2: Herr Klein, Sie sind jetzt noch wenige Wochen Antisemitismusbeauftragter der Bundesregierung. 8 Jahre lang waren Sie in diesem Amt. Sie waren auch der Erste in diesem Amt, wohlgemerkt. Und in diesem Amt zu sein bedeutet auch, im engen Austausch zu stehen mit Jüdinnen und Juden in Deutschland. Haben Sie mal nachgezählt, an wie vielen Schabbat-Dinnern, also an wie vielen jüdischen Abendessen vor Schabbatbeginn Sie in dieser Zeit teilgenommen haben?
3: Die Teilnahme an Schabbat-Dinnern, an jüdischen Familienfesten, auch Kulturveranstaltungen und Gottesdiensten war eine der besten Erfahrungen, die ich gemacht habe in diesem Amt. Gezählt habe ich sie nicht, aber es waren wirklich viele und ich habe also viel entdeckt, kulinarisch, menschlich, musikalisch. Es war wirklich eine ganz großartige Erfahrung in diesem Zusammenhang.
2: Sie haben einen tieferen Einblick auch ins jüdische Leben bekommen, auch überraschenderweise vielleicht an der einen oder anderen Stelle, was Sie überrascht hat?
3: Ja, es hat mich einiges überrascht. Ich bin selber ja evangelisch und bei Teilnahme an Gottesdiensten in einer Synagoge habe ich oftmals auch überraschenderweise festgestellt, wie ähnlich sich die Gottesdienste doch sind in vielerlei Hinsicht. Also Schlusssegen zum Beispiel, aber auch andere Dinge. Also im evangelischen Gottesdienst wird dann immer gesagt, ja, natürlich ist das Judentum die Ursprungsreligion, aber wenn man dann auch mal in so einem Gottesdienst ist, in jüdischem Kontext, dann merkt man auch, wie das gelebt wird und dass heute noch eben eine starke Bindung gibt. Also das hat mich wirklich sehr überrascht und die wirklich vielen schönen kleinen Dinge, die Besonderheiten, die einfach also das Leben bunt machen und die einfach auch Spaß gemacht haben.
2: Ihr offizieller Amtsname lautet ja auch Beauftragter der Bundesregierung für jüdisches Leben und den Kampf gegen Antisemitismus. Und dieses Amt wurde ja auch deshalb gegründet, weil Experten und Politiker 2017 zu dieser Einsicht gekommen sind, dass es ein großes Problem gibt, nämlich die fehlende Einsicht in der Bevölkerung, dass Antisemitismus ein aktuelles Problem ist. Gibt es diese Einsicht denn mittlerweile in Deutschland in der Bevölkerung?
3: Die Umfragewerte deuten darauf hin, ja, als ich ins Amt kam, waren etwa 20% der Deutschen der Auffassung, dass Antisemitismus ein gravierendes Problem ist, dass man viel stärker tätig werden muss. Und dieser Wert hat sich auf über 2/3 erhöht. Das ist gut so, denn wir können ja Antisemitismus nur bekämpfen, wenn die gesamte Gesellschaft sich dem bewusst ist. Es reicht ja nicht aus, wenn nur der Staat oder auch die Bildungseinrichtungen hier tätig sind. Das ist wirklich sehr gut. Und mich hat ehrlich gesagt überrascht, dass es so lange gedauert hat, bis 2018, dass das Amt überhaupt geschaffen wurde. Denn Expertinnen und Experten, der Zentralrat der Juden und andere haben schon lange gefordert, so ein Amt einzuführen. Andere Staaten hatten das auch schon vorher. Und ich glaube, es war ein ehrliches Zeichen der deutschen Politik, dass etwas schiefläuft, dass trotz aller Maßnahmen, die natürlich auch vorher gegen Antisemitismus verabschiedet wurden, es ein Amt und eine Person braucht, die alles koordiniert, die dem Problem ein politisches Gesicht gibt und natürlich auch als Ansprechperson für die Community.
2: Das heißt, das Problembewusstsein ist gestiegen. Gleichzeitig ist aber auch die Zahl antisemitischer Straftaten gestiegen, und zwar sprunghaft nach dem 7. Oktober 2023. Und jetzt, einen Monat, bevor Sie aus dem Amt scheiden, da macht zum Beispiel folgender Fall Schlagzeilen. Ein Mann wird in der Nähe von Würzburg brutal zusammengeschlagen. Er leidet einen Wirbelbruch. Der Mann, der trug einen Israel-Stecker, und die Generalstaatsanwaltschaft München, die ermittelt jetzt gegen einen 20-jährigen Syrer wegen versuchten Mordes aus feindlicher Gesinnung gegenüber Israel. Es ist einer von sehr vielen Fällen. Also wenn man die Zahlen anschaut, im vergangenen Jahr über 6.500 antisemitische Straftaten zählt das Bundeskriminalamt. Also trotz aller Bemühungen, trotz dieses Amtes, muss man ja sagen, das Problem ist größer geworden.
3: Leider ist das so, das muss ich auch selbstkritisch sagen, nach 8 Jahren im Amt, dass die Wurzel dessen, was wir bekämpfen wollen, wir nicht in den Griff bekommen haben. Antisemitismus ist insbesondere nach dem 7. Oktober 2023 in die Höhe geschnellt. Der barbarische Angriff der Hamas auf Israel hat wirklich noch einmal die ganze Situation äußerst wirklich gravierend verschärft, was auch völlig irrational ist eigentlich, denn an diesem Tag wurden so viele Jüdinnen und Juden ermordet, wie seit der Shoah nicht mehr, und als Konsequenz steigt der Antisemitismus
2: haben
3: in
2: Sie,
3: Deutschland.
2: Haben Sie damit eigentlich gerechnet an diesem 7. Oktober, als Sie die Nachrichten gehört haben aus Israel, dass da so eine Welle in Deutschland auch auf uns zukommen wird?
3: Ja, also es war absehbar, denn auch in den Wellen vorher immer war das schon immer so gewesen. Immer wenn die Spannungen im Nahen Osten steigen, steigt auch der Antisemitismus, wie man ihn messen kann, eben durch Straftaten oder was wir auch aufzeichnen durch die Recherche- und Informationsstelle RIAS. Und so heftig war es ja wirklich vorher nie gewesen wie am 7. Oktober 2023. Denn und da war mir klar, es wird wirklich auch heftig sich reagiert, schon am Tag selbst und vor jeglicher Antwort der Israelis auf diesen Terrorakt sind ja schon antisemitische Straftaten begangen worden. Und das auch nicht nur quantitativ, sondern auch qualitativ. Also, dass zum Beispiel Häuser markiert wurden mit dem Davidstern, in denen jüdische Familien leben. Das ist ein Tabubruch, eine Verschiebung von roten Linien, die vorher undenkbar gewesen wäre.
2: Es gibt auch dieses rote Dreieck, das so ein Symbol der Hamas ist, mit dem Häuser jetzt oder bestimmte Geschäfte, Restaurants in Berlin vor allen Dingen markiert werden.
3: Das ist ganz furchtbar. Man sieht da auch eine Verrohung, denn das Rote Dreieck heißt ja nichts anderes, als dass gesagt wird, hier ist ein Ziel, das man angreifen kann. Also das ist der Aufruf, eine Straftat zu begehen.
2: So benutzt die Hamas dieses Dreieck.
3: Das genau, auch, ne? als Hamas-Symbol. Und ich bin sehr froh, dass das Bundesinnenministerium auch dieses Symbol verboten hat, wie auch ohnehin viele Organisationen, extremistische Organisationen in diesem Zusammenhang, Samidun und andere, aber auch Rechtsextreme, das darf man nicht vergessen, die sind ja auch weiterhin da, trotz des 7. Oktober. Also hier müssen wir leider anerkennen, dass die Ursachen, nämlich also die Spannung im Nahen Osten und auch die Verunsicherung der Bevölkerung bei allgemeinen Krisen und auch in der schwierigen Konjunkturlage immer zum Anstieg von antisemitischen Narrativen geführt hat.
2: Und schon sind wir drin, mitten in dieser Debatte über den israelbezogenen Antisemitismus. Und da kommt ja auch sehr oft und sehr schnell der Vorwurf und auch gegen Sie, dass man zu schnell Antisemitismus schreit, zu schnell den Vorwurf, etwas sei antisemitisch äußert, wo vielleicht Israelkritik gemeint ist, wo vielleicht unfaire und sehr harsche und auch nicht ganz gerechtfertigte Israelkritik gemeint ist, aber Kritik, die eigentlich geäußert werden darf in einer politischen Debatte. Wie manövriert man am besten durch diese Grauzone zwischen Meinungsfreiheit und Antisemitismus?
3: Es gibt ein Hilfsmittel zum Erkennen von Vorgängen, wenn sie antisemitisch sind. Das ist die IRA-Arbeitsdefinition Antisemitismus, die 2016 von der Internationalen Allianz für Holocaust-Gedenken verabschiedet wurde und die hilft sozusagen bei der Einordnung von Fällen. Es ist ja überhaupt nichts dagegen zu sagen, dass man Israel kritisiert und das passiert in dem Land selbst auch sehr stark und auch die Verwüstungen im Gazastreifen sind ja da. Da muss auch natürlich darüber berichtet werden, aber was oftmals eben nicht passiert ist, wenn nicht berichtet wird, warum sieht es denn da so aus? Wenn also die Berichterstattung den 7. Oktober als Ursache für dieses ganze Leid auslässt, dann wird ein doppelter Standard tatsächlich angelegt an das Beurteilen der israelischen Regierungspolitik oder des Handelns der Armee gegenüber anderen Ländern. Und dann wird es oftmals schwierig, auch wenn der Apartheidsvorwurf erhoben wird, denn das delegitimiert dieses Land. Ein Land, das Apartheid zum System erklärt, ist jure de facto auch nicht legitim. Und das delegitimiert und dämonisiert Israel als solches. Und das ist schon antisemitisch zu sehen.
2: Wobei man da zwei Sachen sagen muss. Das eine ist, diese IRA-Definition ist ja höchst umstritten, weil viele sagen, sie ist zu schwammig. Sie lässt zu viel zu als antisemitisch, wo man eigentlich sagen muss, das gehört zu einer Debatte, zu einer kritischen Debatte auch dazu. Und die Diskussion über Apartheid, es gibt natürlich auch von israelischer Seite aus Kritiker der eigenen Regierung, die sagen, wir rutschen da in was rein, was Apartheid ähnlich sieht.
3: Also es ist unstrittig, dass die israelische Besatzungsherrschaft im Westjordanland sehr hart ist und dass auch palästinensische Menschen anders behandelt werden als Israelis, die dort leben. Das ist schon so, aber die Ungleichbehandlung ist tatsächlich völkerrechtlich erst einmal zulässig, insbesondere wenn es darum geht, Sicherheit und Ordnung herzustellen. Aber noch einmal, Apartheid ist ein Kampfbegriff, der ist aus der Geschichte Südafrikas zu erklären, wo eben schwarze Menschen Zugangsverbote hatten zu bestimmten Räumen. Ich habe palästinensische Freunde, mit denen ich in israelischen Kernland in ein Restaurant gegangen bin und wir sind von jüdischen Kellnern bedient worden. Und ein schwarzer Mensch wäre in Südafrika der Apartheid ja gar nicht erst in so ein Restaurant mit hereingekommen. Also diese Vergleiche hinken und sie helfen auch überhaupt nicht.
2: Aber wäre es nicht sinnvoll, diese Debatte darüber zu führen und zuzulassen und darüber zu reden, anstatt zu sagen, wie im Fall 2020, da haben sie die Ausladung des Politikwissenschaftlers Achil Mbembe gefordert, der ja Israel diesen Apartheidsvorwurf gemacht hat, der von einem Kolonialstaat gesprochen hat, auch diese Boykottbewegung befürwortet hat. Der sollte bei der Ruhrtriennale die Eröffnungsrede halten. Fand dann alles nicht statt in Zeiten von Corona, aber sie hatten die Ausladung gefordert, auch unter heftiger Kritik, die ihnen da entgegengekommen ist. Müsste man eine Debatte darüber nicht eigentlich zulassen? Wäre das nicht ein Weg, um sinnvoll über Israel, aber auch über das Thema Antisemitismus zu sprechen, anstatt zu sagen, hier ist ein Redeverbot, das wir erteilen?
3: Also die Debatte ist ja tatsächlich angestoßen worden durch meine Ausführungen und ich habe ja insbesondere vor allem, ich habe ihn nicht ausgeladen, ich hätte ja gar keine Möglichkeiten gehabt.
2: Also die Forderung.
3: Aber ich habe gefordert, ich habe also auf die problematischen Aussagen von Herrn Mbembe hingewiesen und dass sein Auftritt also auch wirklich antisemitische Narrative im deutschen Diskurs legitimiert hätten und also ich bin froh, dass es diese Debatte gegeben hat. Ein Verbot ist ja überhaupt nicht ausgesprochen worden. Herr Mbembe selber hat ja auch umfangreiche Möglichkeiten gehabt, in den deutschen Medien seine Position darzulegen und auch die Menschen, die sozusagen ihn verteidigt haben. Ich glaube, das war richtig und ich würde es heute auch wieder tun, einfach also auch nochmal darauf hinzuweisen, dass in dem Diskurs, gerade in Kunst und Kultur, wo die Menschen sehr sensibel sind gegenüber Rassismus, Frauenfeindlichkeit, Queerfeindlichkeit, beim Thema Antisemitismus diese Sensibilität nicht besteht, vor allem, wenn es um den israelbezogenen Antisemitismus geht. Und das, finde ich, ist wichtig. Gleichwohl möchte ich aber auch hier noch einmal sagen, dass die Lage jetzt so dramatisch ist, dass wir uns also nicht zu sehr mit diesen Definitionsfragen aufhalten sollten. Wie Sie haben ja den Fall aus Würzburg eben erwähnt. Also wenn es ausreicht, dass man einen Israel-Sticker an seinem Revers hat, also derartige Aggressionen kommen, dass dieser Mensch fast zu Tode geprügelt würde, dann, glaube ich, müssen wir sehen, dass wir uns auf die wirklich wesentlichen Dinge auch noch einmal konzentrieren und also hier sehen, wie wir Antisemitismus wirklich in allen Formen verhindern und zurückdrängen können. Also und da ist natürlich der Kultur- und Kunstbereich eigentlich sehr wichtig, weil er das natürlich auch ansprechen
2: kann. Und genau deshalb sagen ja manche, dass dieser schnelle Vorwurf, das was antisemitisch ist, dazu führt, dass sich Leute abwenden, dass die sagen, oh, jetzt kommt schon wieder der Vorwurf, wir wollen doch hier nur über Israel debattieren, über die israelische Politik sprechen und dann gar nicht mehr hinhören, wenn es wirklich ernsthafte Fälle von Antisemitismus gibt. Also läuft man nicht Gefahr, kontraproduktiv zu sein, wenn man diese Definition auch nach der IRA-Definition zu weit fasst und zu viel zulässt?
3: Also natürlich wird die Debatte verengt, wenn man also vorschnell einen Vorgang als antisemitisch bezeichnet. Die israelische Regierung zum Beispiel macht das auch sehr, sehr, sehr schnell, doch aus meiner Sicht auch zu schnell tatsächlich. Wenn zum Beispiel auch die Arbeit des Internationalen Strafgerichtshofs von vornherein so delegitimiert wird, ist das nicht in Ordnung.
2: Sie haben gerade gesagt, wir müssen es stärker bekämpfen. Jetzt haben Sie 8 Jahre Zeit gehabt. Es wurde Ihr Amt gegründet. Auf Länderebene wurden Antisemitismusbeauftragte eingeführt. Man hat Beratergremien. Das ist jetzt alles eher bürokratische Struktur. Aber wo und wie lässt es sich denn wirklich bekämpfen?
3: Also, das hört sich erstmal bürokratisch an. Wir haben Strukturen geschaffen im Umgang mit Antisemitismus. Aber wenn Sie mal sich vor Augen führen, was das bedeutet, merken Sie, wie praktisch und wie hilfreich es ist. Nämlich haben wir bundesweit in den Generalstaatsanwaltschaften überall Antisemitismusbeauftragte jetzt ernannt und auch in vielen Polizeidienststellen. Das heißt, der Umgang von Polizei und Justiz mit Antisemitismus ist viel professioneller geworden als früher. Und auch vielleicht noch eins, die systematische Schulung von Lehrkräften. Ja, das ist etwas, was wir wirklich jetzt angegangen haben. Und vielleicht noch ein letztes. Als ich ins Amt kam, wurde der Angriff auf ein jüdisches Restaurant in Chemnitz von der Polizei wochenlang als Sachbeschädigung nur behandelt und nicht als antisemitische Straftat. Und das würde es, glaube ich, heute nicht mehr geben. Also der Umgang von Polizei und Behörden mit Antisemitismus ist sehr viel besser und professioneller geworden.
2: Und gleichzeitig, Sie haben jetzt die Lehrerfortbildung angesprochen, die Schulung von Lehrern im Umgang mit Antisemitismus. Gleichzeitig ist aber ein Schimpfwort wie Du Jude auf deutschen Schulhöfen mittlerweile sehr weit verbreitet.
3: Das erschüttert mich, dass das Wort Jude zum Schimpfwort mutiert ist. Und da müssen eben die Lehrkräfte eingreifen. Da muss tatsächlich auch da, bin ich sehr dafür, dass Strukturen an den Schulen geschaffen werden. Berichtswege, es gibt eine Meldepflicht für antisemitische Vorfälle in einigen Bundesländern. Also wir müssen vorbereitet sein auf den Umgang mit Fällen. Wir müssen nicht erst überlegen, was machen wir, wenn ein Fall auftritt, sondern im Vorfeld, also vielleicht vergleichbar mit dem Manual, das es ja gibt in jeder Schule, was passiert, wenn Feuer ausbricht, muss man vorhinein sich vorbereiten, um zu reagieren, was passiert, wenn Rassismus oder wenn Antisemitismus da ist. Und da haben auch viele Schulen, Bildung, Verwaltung und Kultusministerien wirklich sehr gut reagiert.
2: 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Diesmal zu Gast ist der Antisemitismusbeauftragte der Bundesregierung, Felix Klein. Jetzt kommt von Seiten der Politik immer mal wieder eine neue Idee zur Bekämpfung von Antisemitismus, zuletzt vom Bundesland Hessen. Die haben einen Gesetzentwurf erarbeitet, der wurde auch vom Bundesrat auf den Weg gebracht. Der liegt jetzt bei der Bundesregierung. Da geht es darum, dass das Strafrecht verschärft werden soll. Die Leugnung des Existenzrechts Israels und der Aufruf zur Beseitigung soll unter Strafe gestellt werden. Halten Sie sowas für richtig?
3: Dass der Volksverhetzungsparagraf geändert werden muss, davon bin ich tief überzeugt. Ich habe immer wieder Rückmeldungen von Polizei und auch Justiz bekommen, dass so wie der jetzt formuliert ist, nicht handhabbar ist. Also selbst bei Staatsanwälten, die wirklich was machen wollen, die Antisemitismus wirklich ermitteln und also die Täter sozusagen auch vor Gericht stellen wollen. Also das ist unstrittig. Ich finde, und vielleicht eins noch, das Verbrennen ausländischer Fahnen, das haben wir unter Strafe gestellt auf meine Initiative hin und das hat sehr gut gewirkt. Jetzt auch in dem Demonstrationsgeschehen ist keine Israel-Fahne verbrannt worden. Also wir sehen, es ist hier ein Bedarf und auch Hass und Hetze sollte nicht Teil des normalen politischen Diskurses werden. Wenn ich zur Vernichtung eines Landes aufrufe, ist das nicht der politische Diskurs, den wir tolerieren sollten. Und wir haben natürlich auch eine inhärente Pflicht, sozusagen nicht nur aus der Geschichte, sondern auch aus der Systematik des Grundgesetzes, insbesondere gegenüber jüdischem Leben und auch dem Existenzrecht des Staates Israel tätig zu werden. Deswegen begrüße ich die Initiative grundsätzlich. Ich bin aber
2: ich glaube,
3: auf Israel zu beschränken, könnte zu kurz greifen. Wir müssen ja auch die Meinungsfreiheit natürlich respektieren. Ich glaube, ein Vernichtungsaufruf allgemein gegenüber anderen Staaten wäre der Weg, der verfassungsrechtlich unproblematischer wäre und alle anderen Länder würden ja davon auch profitieren.
2: Wird sich die Bundesregierung dem jetzt annehmen? Also glauben Sie, dass da wirklich was kommt?
3: Also ich glaube, dass jetzt im Bundestag erst einmal die Initiative besprochen wird von den Rechtspolitikerinnen und Rechtspolitikern der Koalition. Ich bin übrigens sehr, sehr positiv auch immer eingestellt, dass auch Oppositionspolitiker gerade also von Grünen und auch einigen von den Linken sehr, sehr konstruktiv auch mithelfen, sozusagen Antisemitismus auch mit den Mitteln von Gesetzen zurückzudrängen. Wichtig ist erstmal, dass wir eine Debatte führen und dass wir wirklich ernsthaft den Volksverhetzungsparagrafen und auch andere Vorschriften uns anschauen, mit denen wir Antisemitismus bekämpfen können. Insbesondere auch die Billigung von terroristischen Straftaten im Ausland ist viel zu lasch sozusagen gefasst. Es müsste wirklich strafbar sein, die Billigung von Straftaten und auch die Werbung für Terrororganisationen im Ausland wie die Hamas. Das ist viel zu lasch gefasst im Moment im Strafgesetzbuch.
2: Herr Klein, Sie haben in einem Interview mal gesagt, dass man den linken und den ausländischen bzw. muslimischen Antisemitismus unterschätzt habe. Gleichzeitig weisen aber wiederum die Zahlen darauf hin, dass der Großteil, also fast die Hälfte aller antisemitischen Straftaten von rechts begangen wird. Und jetzt hören wir, dass Sachsens Ministerpräsident Kretschmer sagt, dass man mit Blick auf die Wahlen im Osten und mit Blick auf die Umfragen mit allen Parteien reden müsste. Und der Zentralrat der Juden befürchtet jetzt auch, da könnte die Brandmauer zur AfD fallen. Unterschätzen wir die Gefahr von rechts?
3: Wenn wir auf die polizeiliche Kriminalstatistik schauen, ist es in der Tat so, dass der Phänomenweit rechts immer noch die meisten Zahlen hat. Insbesondere Volksverhetzungen, Beleidigungen im Internet, Hakenkreuze. Also das ist Realität in Deutschland, übrigens überall, nicht nur in Ostdeutschland. Also alle sozusagen, die über die Brandmauer sprechen, denen muss auch klar sein, dass es bei vielen Narrativen, die die AfD-Politiker verbreiten, nicht um eine ganz normale politische Debatte geht, sondern denen um eine Systemveränderung geht. Und dass dann also Entwicklungen stattfinden könnten, die dann auch nicht mehr zurückgedreht werden könnten. Deswegen ist es eben keine normale Debatte und ich kann deswegen die Sorge des Zentralrats sehr gut verstehen, dass man die Brandmauer weiter braucht. Natürlich sind nicht alle Menschen, die AfD wählen, rechtsextremistisch. Also das ist ganz klar. Man muss auch mit den Menschen ins Gespräch kommen.
2: Aber die Brandmauer ist...
3: Aber die Brandmauer muss aufrechterhalten werden. Das ist also ganz wichtig, weil, wie gesagt, wenn die Schulpflicht abgeschafft werden soll, das ist Teil des Programms der AfD in Sachsen-Anhalt. Das kann man sich ja überhaupt gar nicht ausmalen, was das bedeuten würde, auch für unsere Gesellschaft, wenn die Staatskirchenleistungen abgelöst werden sollen, wenn die AfD in Sachsen-Anhalt drankommt. Dann müssen das die Menschen, die Altenheime, die ganze diakonische Arbeit sozusagen sehen. Also das wird ein echtes Problem, gesellschaftliches Problem hätten. Und was mir also auch große Sorge immer wieder bereitet, ist die Forderung von vielen aus der AfD nach dem Schlussstrich unter die deutsche Geschichte, dass man also die NS-Vergangenheit hinter sich lassen sollte. Das ist wirklich hochgefährlich, denn unser gesamtes föderale System der Bundesrepublik Deutschland fußt nun mal auf der extremen Erfahrung des Nationalsozialismus. Ich finde, jeder, der in Deutschland politische Verantwortung übernehmen soll, muss sich distanzieren von den Gräueltaten der Nationalsozialismus. Und hier fischt die AfD in einem Bereich, der extrem problematisch ist.
2: Also ist die Aussage von Michael Kretschmer gefährlich?
3: Also man muss natürlich mit den Menschen, die AfD wählen, reden und damit umgehen. In irgendeiner Weise das schon. Ja, aber eben, es ist insofern gefährlich, als man wirklich vermeiden sollte, dass das eine ganz normale politische Auseinandersetzung ist.
2: Jetzt haben Sie noch einen knappen, ich glaube einen Monat sind Sie noch ungefähr im Amt. Und obwohl schon eine ganze Weile klar ist, dass Sie nach Paris gehen werden, als Leiter der ständigen Vertretung Deutschlands bei der Organisation für wirtschaftliche Zusammenarbeit und Entwicklung, wissen wir immer noch nicht, wer Ihr Nachfolger wird. Innenminister Alexander Dobrindt rückt keinen Namen raus. Ist ihm das Amt einfach nicht wichtig, dass da noch nicht sich um einen Nachfolger gekümmert wird?
3: Alexander Dobrindt ist ein großer Verbündeter im Kampf gegen Antisemitismus gewesen. Auch er hat mich immer sehr unterstützt in meiner Arbeit und auch die Aussagen, die er getätigt hat zu dem Thema in seiner Amtszeit, waren ganz eindeutig.
2: Muss man kurz sagen, Sie sitzen auch im Innenministerium, da ist auch Ihr Büro angesiedelt.
3: So ist es, mein Büro ist dort, denn die Anknüpfungspunkte innerhalb der Bundesregierung sind zum Innenministerium natürlich die stärksten. Das Thema öffentliche Sicherheit, politische Bildung, Religionsfragen. Und also das Thema ist ihm wichtig, er hat auch sehr gute Beziehungen nach Israel. Auch die Zusammenarbeit im Sicherheitsbereich mit Israel läuft hervorragend.
2: Warum und dauert es dann so lange?
3: Und ich bin froh erstmal, dass es mehrere Kandidaten gibt, die in Frage kommen. Und
2: wer wäre denn Ihr Favorit?
3: Macht sich die Sache auch nicht leicht. Ich glaube, also wenn ich jetzt einen Namen nennen würde, würde ich, glaube ich, die Person eher beschädigen. Wichtig ist, dass egal wer meine Nachfolge übernimmt, der Ansatz weiterverfolgt wird, dass hier parteiübergreifend gehandelt werden muss. Alle demokratischen Parteien müssen als Verbündete gewonnen werden und natürlich auch gesellschaftliche Gruppen. Das ist mir sehr wichtig.
2: Wenn Sie einen Rat mitgeben könnten auf den Weg dem Nachfolger, was wäre dieser eine Rat? Was wäre wichtig?
3: Ja, also den Rat, den ich hätte, wäre also jetzt auch noch stärker sozusagen auf die sozialen Medien zu schauen. Das ist jetzt auch etwas, was ich machen würde, wenn ich noch im Amt weiterbleiben würde. Also der Kampf gegen Antisemitismus im Netz, den haben wir wirklich noch zu wenig geführt. Wir sehen, wie schrecklich Radikalisierungsprozesse im Internet stattgefunden haben. Ich könnte mir auch vorstellen, ohne jetzt es wirklich zu wissen, aber dass dieser Angreifer in Würzburg wahrscheinlich auch im Internet radikalisiert wurde. Und das kann sehr schnell in tödliche Straftaten tatsächlich münden. Und hier, das würde ich meinem Nachfolger nahelegen, dass wir hier, also die Internetplattformen, die Sicherheitsbehörden, die da tätig sind, also auch stärker adressieren und natürlich auch die Präventionsarbeit in diesem Zusammenhang stärken.
2: Wenn Sie dann demnächst in Paris leben, wie viel Einblicke in jüdisches Leben, an wie vielen Schabbatinnen werden Sie da noch teilnehmen?
3: Ich habe auch in meiner jetzigen Funktion viel Kontakte und viele Gespräche auch mit französischen Partnerinnen und Partnern gehabt. Ich bin mit Jonathan Arafi gut befreundet, das ist der Pendant zu Josef Schuster und ich habe ihn auch schon zu meiner ersten großen Veranstaltung eingeladen, zur Deutschen Nationalfeiertag am 3. Oktober, den wir am 5. Oktober feiern. Kommt er auch? Also ich werde nach wie vor natürlich auch das Thema weiter verfolgen, auch in der Erinnerungskultur gibt es unheimlich wichtige Institutionen und Menschen, die sich engagieren in Frankreich. Das Memorial de la Shoah ist sehr stark. Aber gleichzeitig blicke ich mit großer Sorge auf die Entwicklungen in Frankreich, wo Populisten eben sehr stark sind. Und es gibt auch eine Brücke, denn die OECD als Organisation, wo ich mich ja jetzt da engagieren werde, ist ja auch als Reaktion auf den Horror des Zweiten Weltkrieges entstanden, nämlich als Nachfolgeorganisation des Marshallplans sitzen da demokratische Länder zusammen, die sich überlegen, wie gute marktwirtschaftliche und gesellschaftliche Bedingungen zustande kommen. Und daran werde ich auch weiter mitwirken.
2: Herr Klein, ich danke für das Gespräch.
3: Ich danke auch.
4: Lissy Kaufmann war das im Gespräch mit dem scheidenden Antisemitismusbeauftragten der Bundesregierung Felix Klein. 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Und das war der ARD-Infoabend aus dem Studio von BR24 in München. Jetzt geht's weiter mit der ARD-Infonacht. Einen schönen Abend wünsche ich.

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2: Um 22 Uhr mit Nils Hansen. In Frankreich und Spanien setzen die Behörden weiter alles daran, die beispiellosen Waldbrände unter Kontrolle zu bringen. Paris entsandte weitere 500 Soldaten sowie ein Militärflugzeug vom Typ A400M für die Löscharbeiten. Im Südwesten des Landes mussten 200.000 Menschen vor den Flammen in Sicherheit gebracht werden, im Nachbarland Spanien 60.000. Der französische Premierminister Le Cornu warnte am Abend wegen sich verschlechternder meteorologischer Bedingungen vor schwierigen Stunden. Ähnlich äußerte sich sein spanischer Kollege Sanchez, Priorität sei es, Leben zu retten, so der Regierungschef. In der Union baut sich wegen der holprigen Kabinettsumbildung offenbar Ärger über Kanzler Merz auf. Der Bundesvize der christlich-demokratischen Arbeitnehmerschaft Bäumler beklagte in einem Interview, die Abberufung von Verkehrsminister Schnieder erwecke den Eindruck von Willkür. Aus der Nachrichtenredaktion Ulrike Ufer.
3: Weiter sagte Bäumler wörtlich, eine Bundesregierung sollte nicht wie ein Feudalkönigreich geführt werden. Dieses Vorgehen beschädige das Vertrauen der Menschen in die Demokratie. Der frühere Kanzleramtschef Altmaier erklärte, der Umgang mit Schnieder mache ihn betroffen und wütend. Schnieders Bruder, der rheinland-pfälzische Ministerpräsident Gordon Schnieder, teilte den entsprechenden Post kommentarlos. Der als Nachfolger von Schnieder eingeplante Finanzexperte hatte dem Kanzler kurzfristig abgesagt. Wie es weitergeht, ist unklar.
2: In Berlin sind hunderttausende Menschen zur Parade zum Christopher Street Day zusammengekommen. Unter dem Motto Haltung ist hot zog die Demonstration durch die Hauptstadt. Damit soll ein Zeichen gegen das rauer werdende Klima gegen queere Menschen gesetzt werden, sagte Thomas Hoffmann vom Berliner CSD-Vorstand im Ersten.
4: Wir sind ein bisschen bequem geworden. Die letzten Jahrzehnte ist es eigentlich immer nur aufwärts gegangen mit unseren Rechten, mit unserer Sicherheit und unserer Sichtbarkeit. Aber der Druck auf unsere Community wächst jetzt wieder und deswegen müssen wir alle aufstehen und Haltung zeigen bei Freundinnen am Arbeitsplatz und in der Familie und überall.
2: Thomas Hoffmann vom Christopher Street Day Berlin. Bei dem Absturz eines Kleinflugzeugs in einem Einfamilienhaus in Gandakersee sind zwei Männer ums Leben gekommen. Bei den Toten handelt es sich laut Polizei um die beiden Insassen des Flugzeugs, einen 65-jährigen und einen 77-jährigen Mann aus Bremen. Die Unglücksursache ist unklar. Die Maschine soll kurz vor dem Absturz in der Hansestadt gestartet sein und dann über der Wohnsiedlung in Gandakersee an Höhe verloren haben. Weitere Verletzte gab es nicht. Das waren die Nachrichten. Das Wetter in Deutschland. Morgen im Norden Schauer und Gewitter, im Süden und Osten heiter. 19 bis 31 Grad. In der Nacht oft trocken, im Norden und südlich der Donau Schauer und Gewitter. Tiefstwerte 18 bis 10 Grad. Morgen im Norden und an den Alpen etwas Regen und Gewitter. Zwischen Main und Donau heiter bis wolkig. 19 bis 31 Grad. Es ist 22.03 Uhr.
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5: Die A4 Frankfurt Richtung Dresden ist zwischen Bad Hersfeld und Friedewald wegen Brückenarbeiten bis ca. 5 Uhr in beiden Richtungen gesperrt. A5 Basel Richtung Karlsruhe ist zwischen Lahr und Offenburg wegen Bauarbeiten bis ca. 5 Uhr ebenfalls gesperrt. Dadurch staut es sich. Dann haben wir 3 Kilometer Stau auf der A5 Frankfurt Richtung Karlsruhe zwischen Bruchsal und Karlsruhe Nord. Die A40 Duisburg Richtung Essen ist zwischen Mülheim, Winkhausen und Dreieck Essen-Ost wegen Bauarbeiten bis Donnerstag in beiden Richtungen gesperrt. A46 Düsseldorf Richtung Wuppertal ist zwischen Wuppertal-Barmen und Wichlinghausen wegen Bauarbeiten bis Montag früh gesperrt. Die A63 Kaiserslautern Richtung Mainz ist zwischen Dreieck Kaiserslautern und Sembach wegen einer Baustelle bis Montag früh gesperrt. Die A485 Gießen Richtung Langens ist zwischen Linden und dem Gießener Südkreuz wegen Reinigungsarbeiten nach einem Unfall gesperrt. Zwei Meldungen noch. B15 Landshut Richtung Saalhaupt zwischen Ergoldsbach Nord und Neufahrn. Hier gibt es eine Sperrung nach einem Unfall. Und die A9 Nürnberg Richtung Berlin zwischen Rudolfstein und Bad Lobenstein. Hier wird der Verkehr wegen Bergungsarbeiten über die Raststätte Hirschberg geleitet.
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5: Aus dem Studio von NDR Info in Hamburg. Ich bin Milad Kupay. Herzlich willkommen. Frankreich erlebt derzeit eine der größten Waldbrandlagen seiner jüngeren Geschichte. Im Südwesten des Landes breiten sich die Feuer weiter aus. Die Einsatzkräfte arbeiten unter Hochdruck. Und für viele Menschen ist der Alltag von einem Moment auf den anderen zum Ausnahmezustand geworden. Wie die Lage aktuell aussieht und welche Entwicklung sich abzeichnet, darüber konnte ich vorhin mit unserem Frankreich-Korrespondenten Kai Rienecker sprechen. Er ist in Bordeaux und beobachtet den Kampf gegen die Flammen. Die erste Frage: Wie stellt sich die Lage im Südwesten Frankreichs im Moment dar? Wo sind die Brände derzeit besonders außer Kontrolle?
6: Also im Moment ist es so, dass vor allen Dingen westlich von Lyon immer noch dieser riesengroße Brand außer Kontrolle ist, der ja in den vergangenen Tagen seine Brandfläche innerhalb von 24 Stunden jedes Mal verdoppelt hat. Also wahnsinnig schnell vorangeschritten ist. Es gibt ja noch einen anderen, etwas kleineren Brand, der sich aber auch weiter ausbreitet, südlich davon in Biscarrosse. Das alles zusammen sorgt dafür, dass hier eine gigantische Rauchwolke über der ganzen Region stand. Die gibt es jetzt immer noch ein bisschen. Es ist immer noch sehr diesig. Ich bin hier im Stadtzentrum von Bordeaux und da merkt man einfach auch diesen beißenden Geruch in der Luft. Es riecht nach Brand und es gibt auch schon die ersten Leute, die hier mit FFP2-Maske herumlaufen.
5: Was macht die Bekämpfung dieser Brände denn so schwierig?
6: Es ist die Intensität des Feuers. Das hat auch der Premierminister selbst noch mal gesagt. Das ist ein Feuer, das seine eigene Dynamik schafft. Da gibt es regelrechte Feuerstürme. Und dann gibt es noch ein besonderes Phänomen, was wir hier jetzt auch ein, zweimal gesehen haben. Wenn dann Gewitter auf Brand trifft, auf so intensive Brände, dann ist das nicht etwa sofort so, dass dann der Brand irgendwie weniger wird, sondern im Gegenteil. Dann entfacht sich das nochmal und sorgt für noch eine ganz andere Dynamik, die das für die Feuerwehrleute unvorhersehbar macht.
5: 200.000 Menschen mussten ihre Häuser verlassen. Wir haben somit die größte Evakuierungsaktion in der Geschichte des Landes. Funktioniert das geordnet? Wie kann man sich das vorstellen?
6: Das muss man sich so vorstellen. Einige Leute schliefen friedlich, entweder auf den Campingplätzen oder auch zu Hause, die Franzosen in ihren Häusern. Und dann kam zum Beispiel ein SMS-Alert, das alle wach gemacht hat in der ganzen Umgebung. Es gab Gendarmen, die gingen wirklich von Haus zu Haus. Die sind durch die Straßen gefahren mit Lautsprecheransagen. Ja. Und so war das dann eben, dass die Leute weggebracht wurden in Bussen und Autos in große Notlager, die dann teilweise wiedergeräumt werden mussten zwischendurch.
5: Du hast ja auch sicher mit einigen Menschen gesprochen. Was sagen Sie und wo werden Sie untergebracht?
6: In Notunterkünften, die behelfsmäßig eingerichtet wurden, in der Nähe der Brandzone. Es gibt eine riesengroße Notunterkunft hier im Norden von Bordeaux auf dem Messegelände. Da können bis zu 10.000 Menschen untergebracht werden. Und ja, die Franzosen hier, die ihr Hab und Gut in Stich lassen mussten, die bangen natürlich darum, wann können sie zurückkommen. Ein paar Touristen gibt es da auch noch, aber die meisten haben auch schon die Region verlassen. Die sind relativ schnell weg, als sie gemerkt haben, dass da an Urlaub nicht mehr zu denken ist.
5: Nun setzt Frankreich ja auch inzwischen die Armee ein und auch Militärtransporter. Gibt es denn darüber hinaus Unterstützung aus anderen Ländern?
6: Ja, es gibt die europäische Unterstützung jetzt gerade auch durch Löschflugzeuge. Es sind zwei Hubschrauber inzwischen auch aus Deutschland dabei eingetroffen. Frankreich setzt erstmalig auch den Militärtransporter A400M ein. Das ist ja ein riesengroßes Flugzeug. Aber auch diese Löschflugzeuge werden nicht dafür sorgen, dass sie den Brand jetzt einfach so löschen können, sondern es geht vor allen Dingen darum, größeren Schaden abzuwenden und vor allen Dingen die Zivilbevölkerung zu schützen.
5: Mit Blick auf die nächsten Tage, wie schätzen die Einsatzkräfte denn die kommenden Tage ein? Gibt es Hoffnung, die Brände da bald unter Kontrolle zu bringen?
6: Ja, das hängt von den meteorologischen Faktoren ab. Und die haben sich heute im Laufe des Tages eher günstig entwickelt. Die richtige Windrichtung, die das Feuer so ein bisschen wieder zurück über die verbrannte Fläche treibt. Dann ist es so, dass es hier verschiedene Gewitter gegeben hat. Es ist feuchter geworden. Die Temperatur ist nicht ganz so hoch wie sonst. Eher so schon etwas unter 30 Grad tagsüber. Also das sind alles Faktoren, die dafür sorgen könnten, dass das Feuer sich zumindest nicht mehr so schnell ausdehnt wie vorher. Das sind einfach Waldbrände in diesem waldbranderfahrenen Land Frankreich von einer Dimension, die man vorher nicht gekannt hat. Auch in einer Fläche, die man so vorher nicht gekannt hat. Und entsprechend gab es auch schon über Social Media die ersten Durchhalteparolen seitens des Präsidenten Emmanuel Macron.
5: Berichtet unser Frankreich-Korrespondent Kai Rienecker. Er ist für uns in Bordeaux und beobachtet die Löscharbeiten in Frankreich. Ja, und nicht nur dort, auch in Spanien wüten heftige Feuer. Durch mehrere Waldbrände ist auch hier die Feuerwehr im Dauereinsatz. Zehntausende Menschen mussten auch hier ihre Häuser verlassen, aus Sicherheitsgründen. Unsere Spanien-Korrespondentin Anna Mund in Madrid beschreibt, was die Herausforderungen für die Einsatzkräfte sind und welches der Feuer derzeit am meisten Sorgen bereitet.
7: Am meisten beunruhigt aktuell dieses Feuer südwestlich von Madrid. Das ist das, das sich gestern aus mehreren Feuern zusammengeschlossen hat und seitdem viele Ortschaften bedroht, zum Beispiel Navas del Rey. Das ist etwas mehr als 50 Kilometer vor der Hauptstadt Madrid. Und die Einsatzkräfte haben jetzt versucht, das Feuer unter Kontrolle zu bringen, weil es im Moment einfach sehr günstige Bedingungen gibt oder günstigere Bedingungen. Hier in Madrid merken wir es auch. Hier sind es gerade weniger als 30 Grad und das ist was, das hatten wir wirklich seit Wochen nicht mehr. Ne? Tatsächlich gibt es aber jetzt erstmal keine Entwarnung. Der Brand ist weiterhin außer Kontrolle. Das Feuer hat seinen Höhepunkt erreicht, das sagte der Leiter des Katastrophenschutzes der Regionalregierung von Madrid. Und man fürchtet außerdem, dass es sich wieder vereinigt mit einem anderen Feuer und dann eben noch größer wird. Spaniens Regierungschef Sanchez, der hat von einer dramatischen Situation gesprochen. Er hat gesagt, Priorität ist jetzt einfach Menschenleben zu retten und auch Ortschaften zu schützen. Es ist etwas kühler, ja. Die Luftfeuchtigkeit ist auch niedriger, aber es gibt ein großes Problem und das ist der Wind. Der Wind, der wechselt im Moment immer wieder und es gibt auch starke Böen von bis zu 60 Kilometern pro Stunde und das macht es einfach sehr, sehr schwierig, das Feuer zu kontrollieren, überhaupt unter Kontrolle zu bekommen. Und ja, vor Ort kommt dann eben auch noch schwieriges Terrain hinzu. Das ist teilweise sehr, sehr hügelig. Man kann da also nicht einfach an das Feuer rankommen. Also es ist im Moment wirklich sehr, sehr schwierig zu sagen, wie das Feuer sich weiterentwickelt. Rings um Madrid, da werden gerade sehr, sehr viele Menschen in Sicherheit gebracht. Da treten die Einsatzkräfte zur Not auch mal eine Tür ein, um die Menschen zu warnen. Und dann werden sie zum Beispiel mit Bussen aus der Gefahrenzone rausgebracht. Meist kommen sie dann in Turnhallen unter und ja, da haben sie halt nur das Nötigste dabei. Und das ist für die Menschen natürlich eine wirklich schlimme Situation, weil sie natürlich Sorge haben um ihr Haus, um ihre Nachbarn, ihre Haustiere und oder sind halt teilweise auch traumatisiert von dem, was sie erlebt haben. Bisher ist von Toten und Verletzten nichts bekannt.
5: Große Sorge in der Region Madrid. Unsere Spanien-Korrespondentin Anna Mund über die Brände in Spanien. Gestern, da hat der Bundeskanzler Merz die Personalveränderungen in seinem Kabinett bekannt gegeben. Dazu gehört offenbar auch der Posten des Verkehrsministers Patrick Schnieder, auch wenn der Kanzler sich speziell zu dieser Personalie noch nicht geäußert hat. Sein Wunschnachfolger für dieses Ministerium, der CDU-Bundestagsabgeordnete Fritz Günzler, ist, so heißt es, kurzfristig abgesprungen. Eine Lösung dieser Personalfrage steht also noch aus. Und inzwischen sind innerhalb der Partei einige verärgert über den Umgang mit den Parteikollegen Schnieder. Jakob Mayer.
8: Ja, noch ist Patrick Schnieder Bundesverkehrsminister, sagt eine Sprecherin seines Hauses auf Anfrage. Aber der Christdemokrat aus Rheinland-Pfalz ist ein Ressortchef auf Abruf. Bundeskanzler Friedrich Merz hat Schnieder vorgestern mitgeteilt, dass er ihn entlassen werde, was dieser in einer SMS öffentlich machte. Allerdings sagte Merz Wunschnachfolger, der CDU-Bundestagsabgeordnete Fritz Günzler, erst zu und dann kurzfristig wieder ab, sodass der Kanzler bei seinem Statement gestern Morgen den geplanten Wechsel an der Spitze des Verkehrsressorts gar nicht ansprach, sondern nur ankündigte.
9: Es wird weitere Veränderungen im Bundeskabinett geben, aber diese Entscheidungen brauchen nicht zuletzt angesichts der Sommerpause noch ein paar Tage und vielleicht auch mehr Zeit. Das entscheide ich aber ohne Zeitdruck und mit der gebotenen Sorgfalt und den Gesprächen, die dazu notwendig sind.
8: Dabei wäre eine schnelle Lösung angesichts anstehender Termine wohl in Merz Interesse. Übermorgen gibt der Kanzler und CDU-Chef eine Pressekonferenz in der Parteizentrale, wo er mit Nachfragen rechnen muss, falls Schnieders Nachfolge nicht bis dahin geklärt ist. Noch unangenehmer wäre für ihn eine Hängepartie bis zum kommenden Mittwoch. Dann könnte Merz den Unmut von Unionsabgeordneten über die Umstände von Schnieders Entlassung zu spüren bekommen. Die reisen zur Sondersitzung nach Berlin, um Thorsten Frey zum Nachfolger von Jens Spahn als Fraktionschef zu wählen. Frey erklärte gestern:
10: Es gibt auch in der Spitzenpolitik das Problem, dass man Pech haben kann. Also das darf man nicht ganz ausschließen.
8: Pech. Mit dieser Erklärung gibt man sich in Schnieders Landesverband Rheinland-Pfalz nicht zufrieden. Dessen Generalsekretär Johannes Steiniger betont, Schnieder sei eine der prägenden Persönlichkeiten der Landes-CDU und genieße hohes Ansehen. Man sei von der Entscheidung des Bundeskanzlers überrascht. Gordon Schnieder, der Bruder des amtierenden Verkehrsministers Patrick und ebenfalls Christdemokrat, regiert seit 2 Monaten als rheinland-pfälzischer Ministerpräsident. Er hat einen Post des früheren CDU-Bundesministers Peter Altmaier im Online-Dienst X geteilt, in dem Altmaier den Umgang mit dem Verkehrsminister scharf kritisiert. Der mache ihn betroffen und wütend, so Altmaier, und werde weder Schnieders Person noch seiner Leistung gerecht. Im Deutschlandfunk erklärte Altmaier:
11: Da hat es einige Reibungen und einige Ungereimtheiten gegeben. Das hat dazu geführt, dass eigentlich die guten Teile dieser Kabinettsumbildung in den Hintergrund getreten sind.
8: Denn so viel wurde klar. Der Bundeskanzler nutzt Spahns Rücktritt für einen breiteren Kabinettsumbau. Die bisherige Bundesgesundheitsministerin Nina Warken folgt als Kanzleramtschefin auf Thorsten Frey. Neuer Bundesgesundheitsminister wird CDU-Generalsekretär Carsten Linnemann, der auf Instagram erklärte:
12: Und ich habe auch echt einen Höllenrespekt vor dieser Aufgabe, aber ich glaube, da ist ganz schön viel Musik drin, wirklich zum Positiven, dass wir ein gerechtes, leistungsfähiges, zukunftsfähiges Gesundheitssystem bekommen.
8: Die neuen Ministerinnen und Minister sollen nach der Sommerpause vereidigt werden, um eine teure Sondersitzung des Bundestages zu vermeiden. Auch darüber wird diskutiert. Nach Ansicht des ehemaligen Chefjuristen im Bundespräsidialamt, Stefan Ulrich Pieper, wäre es verfassungsrechtlich unsauber, wenn sie die Amtsgeschäfte ohne Vereidigung übernehmen. Pieper sagte der Rheinischen Post, der saubere Weg wäre, dass die Amts- und Geschäftsübernahme erst dann erfolge, wenn auch die Vereidigung stattgefunden hat.
5: Jakob Meyer über eine noch offene Personalfrage im Bundeskabinett.
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5: Russlands größter Online-Händler Wildberries ist offenbar ins Visier der Ukraine geraten. Seit Tagen werden Lager und Logistikzentren des Unternehmens mit Drohnen angegriffen. Kiew begründet das mit angeblichen Lieferungen militärisch nutzbarer Güter. Der Kreml spricht von Terror gegen zivile Objekte. Vor allem aber treffen die ukrainischen Attacken die russische Wirtschaft. Das Wildberries wird nämlich oft als Russlands Amazon bezeichnet. Ein Online-Gigant, dessen Gründerin zu den reichsten Frauen im Land zählt.
13: Dichte, schwarz-graue Rauchwolken am Stadtrand von Moskau, von St. Petersburg und in anderen Regionen des Landes. Videos davon sind vor allem in den sozialen Netzwerken zu sehen. Die russischen Staatssender zeigen sie nicht. Die ukrainischen Drohnenanschläge, die in der letzten Woche vor allem die Verteilzentren von Wildberries getroffen haben. Dabei sollen laut offiziellen Angaben 9 Menschen ums Leben gekommen sein und mehr als 80 Menschen wurden verletzt. Waren im Wert von bis zu 4 Milliarden Euro seien in Flammen aufgegangen, so schätzen es Analysten. Seitdem häufen sich Videos von russischen Geschäftsleuten in den sozialen Netzwerken, die im Feuer fast alles verloren haben, so wie Julia Stepanova. Fast alle meine Produkte sind verbrannt, nur wenig ist geblieben. Ich verlasse die Plattform Wildberries jetzt und werde höchstwahrscheinlich meine Marke auflösen. Das ist das Ende. Dabei sind die kleinen und mittleren Unternehmen seit Beginn des Jahres ohnehin schon gebeutelt in Russland. Sie müssen mehr Steuern zahlen. Kreml-Chef Putin benötigt mehr Geld für die Kriegskasse. Laut der russischen Zentralbank sei bereits jeder 4. Kreditnehmer im Unternehmenssektor mit seinen Zahlungen in Verzug. Die Werbung von Wildberries, sie ist omnipräsent. In Russland ist der Online-Händler fast aus keinem Haushalt mehr wegzudenken. Rund 20 Millionen Bestellungen gehen pro Tag bei Wildberries ein. Mehr als 90.000 Abholstationen gibt es im ganzen Land. Oft nur ein kleiner Kellerraum, wie hier im Zentrum von Moskau, übersät mit unzähligen Paketen. Die Englischlehrerin Admine wollte gerade ihre Bestellung abholen. Die Hälfte sei allerdings nicht angekommen, erzählt sie. Sie hat Videos der Drohnenangriffe in den sozialen Netzwerken gesehen, die machten ihr Angst. Ja, ich habe mir die Videos angeschaut. Natürlich ist es beängstigend, denn es ist nicht weit weg von uns. Auch wenn der Kreml immer wieder versucht, die wirtschaftlichen Folgen der ukrainischen Angriffe herunterzuspielen, musste diese Woche Sprecher Dmitri Peskow dazu Stellung nehmen. Was das Unternehmen betrifft, so ist die Lage tatsächlich schwierig. Aufgrund der Verluste, die sowohl das Unternehmen selbst als auch die kleineren und mittleren Betriebe erlitten haben. Die Regierung befasst sich mit dieser Angelegenheit. Das Unternehmen hat Entschädigungen angekündigt, doch einige Betroffene berichten schon jetzt, dass diese sehr gering ausfallen würden. Eine Studentin aus Moskau erzählt, dass überall über die Anschläge gesprochen werde. Wildberries sei aus keinem Haushalt mehr wegzudenken. Daher betreffe jeder Angriff auf das Unternehmen auch jeden Einwohner des Landes.
5: Silke Dietrich über die ukrainischen Angriffe auf den russischen Online-Händler Wildberry. Mit Strafzöllen und sehr scharfen Worten ist das Verhältnis zwischen den USA und Kanada derzeit ziemlich angespannt. Ausgerechnet jetzt wird an der gemeinsamen Grenze ein Bauwerk eröffnet, das eigentlich die wirtschaftliche Zusammenarbeit beschleunigen und als Symbol für die enge Partnerschaft gelten soll. Die neue Gordie Howe Brücke zwischen Windsor in Kanada und Detroit im US-Bundesstaat Michigan. Zur Eröffnung ist von Aufbruchstimmung aber wenig zu spüren. Der Handelsstreit zwischen den beiden Nachbarländern belastet das Verhältnis erheblich. Aus Kanada berichtet Benjamin Best.
14: Erst vor wenigen Tagen kündigte US-Präsident Donald Trump neue Zölle in Höhe von 50% auf viele kanadische Waren an. Er begründet sie mit angeblich unfairen Handelspraktiken Kanadas. Das ist eine Reaktion darauf, wie Kanada unsere Landwirte und unsere Bürger behandelt hat. Kanada war jahrelang unerbittlich gegen uns. Die Eröffnung der Brücke sollte eigentlich ein gemeinsames Fest beider Länder werden. Doch nach Trumps Zollankündigungen werden Vertreter der US-Regierung offiziell von den Feierlichkeiten ausgeladen. Kanadas Premierminister Mark Carney hält zwar an Gesprächen mit Washington fest, macht aber zugleich deutlich, dass sich sein Land wehren werde. Unabhängig vom Ausgang dieser Gespräche wird Kanada alles tun, um unsere Wirtschaft zu stärken und unsere Familien, Arbeitnehmer, Landwirte und Unternehmen zu schützen. Viele Beobachter sprechen inzwischen von einem historischen Bruch in den Beziehungen beider Länder. Der Politikwissenschaftler Drew Fagan von der University of Toronto sieht unter Präsident Trump einen grundlegenden Wandel. Für Donald Trump zählt nur der Vorteil der Vereinigten Staaten. Dass am Ende beide Seiten von einem Handelsabkommen profitieren könnten, interessiert ihn nicht. Kanada sieht er inzwischen fast als Gegner. Gerade die Region rund um Detroit und Windsor zeigt, wie eng beide Volkswirtschaften miteinander verflochten sind. Vor allem die Autoindustrie lebt davon, dass Motoren, Getriebe und andere Bauteile die Grenze oft mehrfach überqueren, bevor ein Fahrzeug fertig montiert ist. Neue Zölle würden deshalb Unternehmen und Beschäftigte auf beiden Seiten der Grenze treffen. Davor warnt auch Michigans demokratische Gouverneurin Gretchen Whitmer. Ihr Bundesstaat gilt als Zentrum der amerikanischen Autoindustrie. Michigan trifft es härter als jeden anderen Bundesstaat, weil unsere Wirtschaft stark von der Industrie, insbesondere der Autoindustrie und von der Landwirtschaft geprägt ist. Ausgerechnet die Brücke, die beide Länder enger verbinden soll, wurde selbst zum Gegenstand des Handelsstreits. Kurz vor der Eröffnung verweigerte Donald Trump seine Zustimmung und verlangte Nachverhandlungen über die künftigen Mauteinnahmen. Ottawa lenkte ein. Für die ersten 15 Jahre fließt nun die Hälfte der Nettoeinnahmen in einen von den USA kontrollierten Wirtschaftsfonds. Für Drew Fagan ist dieses Vorgehen beispiellos. Präsident Trump verlangt einen Anteil an den Mauteinnahmen einer Brücke, die die USA nicht mitfinanziert haben. Das ist eine der empörendsten Entscheidungen seiner Amtszeit gegenüber Kanada. Die Gordie Howe-Brücke wird künftig Millionen Menschen und Waren zwischen Kanada und den USA verbinden. Politisch aber wächst der Abstand zwischen beiden Ländern weiter, trotz einer Grenze, die enger kaum sein könnte.
5: Benjamin Best zur Eröffnung der Gordie Howe-Brücke zwischen Kanada und USA vor dem Hintergrund des angespannten Verhältnisses beider Länder.
15: Zurück nach Deutschland. Wenn sie von der Autobahn aus München kommt, nach Penzberg ins Landkreis Weilheim-Schongau reinfahren, da sehen sie eine Schildertafel, wo nicht nur katholische und evangelische Gottesdienstzeiten stehen, auch die Moscheegemeinde in Penzberg weist auf ihr Freitagsgebet hin. Dieses Schild hat für viel Aufmerksamkeit gesorgt, als es aufgestellt wurde. Und letzte Nacht wurde das Schild mit schwarzer Farbe übermalt. Anton Rauch war in Penzberg unterwegs.
16: Das Hinweisschild auf das Freitagsgebet der Moschee mit den unterschiedlichen Zeiten im Winter und Sommer war nicht nur zu sehen, sondern regelrecht blank geputzt. Mitarbeiter aus dem städtischen Bauhof hatten da die schwarze Farbe schon wieder entfernt.
17: Es wird alles verschmiert und wenn es die Zuständigen dafür fragen, die das gemacht haben, dann passiert gar nichts.
18: Wir haben eine Religionsfreiheit im Lande und in Penzberg haben wir eine Moschee und da kann man durchaus auch ein Schild anbringen. Aber ich habe es fast geahnt, dass das Schild entweder in irgendeiner Weise beschmutzt wird oder so weggerissen. Ich finde es unmöglich.
16: Seit 2005 gibt es die Moschee in Penzberg, sagt Bürgermeister Thomas Kopf. Er hält viel auf das Miteinander in seiner Stadt.
19: Das Schild als Hinweis auf die Gottesdienste und eben das Freitagsgebet ist eigentlich nur der logische Schluss, dass man das an den Ortseingängen auch für die islamische Gemeinde macht. Dass sich jetzt da jemand dazu hingerissen fühlt, das jetzt zu beschmieren, ist eigentlich nur ein Zeichen dafür, dass nicht die islamische Gemeinde oder der Islam auf der radikalen Seite steht, sondern diejenigen, die sich durch so ein Schild einfach provoziert fühlen.
16: Der Penzberger Imam Benjamin Idris hat es von einem Gemeindemitglied erfahren, dass das nagelneue Schild nicht zu lesen war Samstag früh.
20: Ich war wirklich sehr traurig, weil solche Dinge gehören zu Penzberg nicht. Dass das wieder sauber gemacht wurde. Und das zeigt wiederum das wahre Gesicht dieser Stadt. Nämlich, wir haben in dieser Stadt Menschen, die ja Zivilcourage leisten, die einfach klare Signale senden, wir sind zusammen.
16: So war es für den katholischen Pfarrer von Christkönig, Bernhard Holz, auch keine Frage, dass er vorbeigekommen ist, als bei der Moschee fürs Gemeindefest aufgebaut wurde.
21: Imam Idris und ich und auch der evangelische Pfarrer, wir sind miteinander befreundet, wir tauschen uns aus, wir leben miteinander. In erster Linie steht bei uns nicht die Religion im Vordergrund, sondern wir begegnen uns als Menschen auf Augenhöhe.
16: Vermutlich sehen sich die drei dann wieder heute beim Pfarrfest in Christkönig, gleich nach dem Sonntagsgottesdienst, der auf der obersten Tafel angekündigt wird, am Ortseingang von Penzberg.
15: Solidarität für die muslimische Gemeinde in Penzberg, das war ein Bericht von Anton Rauch.
1: Sport.
15: Der absolute Radsport-Superstar Tadej Pogačar steht kurz vor seinem 5. Gesamtsieg bei der Tour de France. Der Slowene gab sich auch bei der sogenannten Königsetappe keine Blöße. Tom Gernke.
22: Ja, und das ist nicht selbstverständlich, Milad. Immerhin ging es nach Alpe d'Huez über 5450 Höhenmeter. Das muss man sich mal auf der Zunge zergehen lassen. Am Ende kam Pogačar als Vierter ins Ziel. Und das nach einer Etappe, die so einiges zu bieten hatte, Holger Gerska.
23: Ja, die Königsetappe hat wirklich ihrem Namen alle Ehre gemacht, auch wenn es nicht mehr um das gelbe Trikot ging. Es ging vor allem um den Etappensieg. Und Sepp Kuss aus den USA war klar auf dem Wege, diese Etappe zu gewinnen, als er zweimal stürzte. Erst in einem Tunnel und dann fast einen Abhang hinunter. Ein Fangzaun hat ihn vor einem ganz, ganz schlimmen Unfall bewahrt, aber er hat dadurch den Etappensieg verpasst. Für den Ecuadorianer Richard Carapaz ist eine Traumwoche zu Ende gegangen mit zwei Etappensiegen binnen drei Tagen und dem Bergtrikot. Pascal Ackermann musste die Tour am Tag vor Paris verlassen. Eine ganze Menge Tränen und am Ende ein glücklicher Mexikaner, Isaac del Toro, der dank der Unterstützung seines Teamkollegen Tadej Pogačar im weißen Trikot des besten Nachwuchsprofis nach Paris fährt und wahrscheinlich Dritter wird.
22: Ja, und diese letzte Etappe morgen in Paris, die wurde wegen der Waldbrände in Frankreich etwas verkürzt. Ist aber nicht weniger spektakulär. Natürlich geht es auch über die legendäre Champs-Élysées. Insgesamt 8 Runden werden die Fahrer dann dort

0: hat man ja schon in Spa gesehen. Ohne Startplatzstrafe wäre er in Belgien von Platz 3 ins Rennen gegangen.
1: Ja, und apropos Strafe, die gab es nachträglich heute für Norris-Kontrahenten Hamilton und Antonelli. Hamilton etwa, der rutschte dadurch ab von Startplatz 2 auf 5. Die Finals in Hannover, die sind schon jetzt ein voller Erfolg, das muss man ganz klar so sagen. Die Olympischen Spiele in klein sozusagen, die begeistern sowohl Athletinnen und Athleten als auch die Sportfans. Anne Hild blickt zurück auf Wettkampf Tag 3.
2: Keiner holt den Titel so schnell wie Sebastian Lucke. Nicht einmal 7 Sekunden brauchte er, um die 15 Meter hohe Kletterwand auf dem Opernplatz hochzusprinten. Und das trotz Ausrutscher.
3: Dann sind die Zeiten halt verhältnismäßig langsam, aber am Ende zählt halt nur das grüne Licht in den Chaos.
2: Auf der Laufbahn in Wattenscheid zeigte sich Owen Ansah unbeeindruckt von den Vorwürfen einer verweigerten Dopingkontrolle und legte die 100 Meter in glatten 10 Sekunden zurück. Nur ganz knapp über seinem eigenen Rekord. Auch das bedeutet den Titel bei den deutschen Meisterschaften. Bei den Frauen ging der nicht an Gina Lückenkämper, sondern an Julina Ernst. Eher ungewohnt kurz waren die Auftritte der Schwimmerinnen und Schwimmer. 3x50 Meter Schmetterling mit nur kurzen Verschnaufpausen dazwischen, für Angelina Köhler kein Problem.
4: Ja, also mein Training heute Morgen war anstrengender.
2: BMX Flatland im neuen Rathaus, Beachvolleyball auf dem Opernplatz oder Rapid Surfen auf der Leinewelle. Die Besucherinnen und Besucher sorgten wieder für großen Andrang und Einlassstopps. Für Thomas Weikert, Präsident des Deutschen Olympischen Sportbunds, ist das
5: mit einem Wort super.
2: Und auch ein Zeichen in Richtung Olympiabewerbung.
5: Wir sehen, dass alle begeistert sind, wenn Sport geliefert wird.
2: Geliefert hat auch Daya Varfolomeev. Die Olympiasiegerin von Paris war auch im Mehrkampf der rhythmischen Sportgymnastik in Hannover nicht zu schlagen. Und auch Triathletin Laura Lindemann holte ihren 6. deutschen Meistertitel.
1: Ja, und morgen steht dann der letzte Wettkampftag an. Die ARD überträgt das Event live im Ersten.
6: Dankeschön, Tom.
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8: Um 22.30 Uhr mit Nils Hansen. Mindestens 260.000 Menschen sind in Frankreich und Spanien vor Waldbränden in Sicherheit gebracht worden. In Madrid wüten 2 größere Brände am Rande der Stadt. Welches der Feuer gerade besonders gefährlich ist, berichtet Anna Mund in Madrid.
9: Also am meisten beunruhigt aktuell dieses Feuer südwestlich von Madrid. Das ist das, das sich gestern aus mehreren Feuern zusammengeschlossen hat. Tatsächlich gibt es aber jetzt erstmal keine Entwarnung. Der Brand ist weiterhin außer Kontrolle. Das Feuer hat heute seinen Höhepunkt erreicht, das sagte der Leiter des Katastrophenschutzes der Regionalregierung von Madrid. Und man fürchtet außerdem, dass es sich wieder vereinigt mit einem anderen Feuer und dann eben noch größer wird.
8: Der ukrainische Präsident Selenskyj erwartet nach eigenen Worten, dass Nordkorea Russland mit weiteren Truppen und schweren Waffen unterstützen wird. Unter anderem bereite sich Moskau vor, weitere 30.000 nordkoreanische Soldaten in der Region Woronesch unterzubringen. Zudem wolle Pjöngjang weitere Abschussrampen für ballistische Raketen liefern, sagte Selenskyj in seiner abendlichen Videoansprache. Diese Schritte gehörten zu den Kriegsplanungen Moskaus für den bevorstehenden Herbst. Nach den ukrainischen Geheimdiensterkenntnissen hege Kreml-Chef Putin weiterhin keine Friedensabsichten, so Selenskyj. Die chinesischen Behörden haben im Süden der Volksrepublik mehr als 340.000 Menschen in Sicherheit gebracht. Grund ist der sich nähernde Taifun Nawal. Er soll in Kürze mit Windgeschwindigkeiten von bis zu 173 Stundenkilometern in der Provinz Guangdong an Land treffen. Laut Forschern kommt es durch den menschengemachten Klimawandel zu häufigeren und stärkeren Extremwetterereignissen. Nach dem Flugzeugabsturz in Gandaker See im niedersächsischen Landkreis Oldenburg haben die Rettungskräfte 2 Tote in den Trümmern gefunden. Es handelt sich um 2 Männer aus Bremen. Aus Oldenburg Thomas Stahlberg.
10: Einen der beiden konnte die Feuerwehr von einer Drehleiter aus im Flugzeugwrack sehen. Nach dem anderen suchten die Einsatzkräfte stundenlang. Das Flugzeugwrack steckte im Dach fest und war von außen schlecht einzusehen. Erst als am späten Nachmittag ein Kran das Flugzeugwrack aus dem Dach geborgen hatte, fand die Feuerwehr das zweite Opfer auf den hinteren Sitzen. Experten suchen noch nach der Absturzursache. Die beiden Männer waren zuvor in Bremen gestartet, in Gandaker See offenbar zwischengelandet. Kurz nach dem erneuten Start stürzte die Maschine ab. Die Bewohner des zerstörten Hauses waren ersten Angaben zufolge im Urlaub.
8: Das Wetter in Deutschland. In der Nacht oft trocken, im Norden und südlich der Donau Schauer und Gewitter. Tiefstwerte 18 bis 10 Grad. Morgen im Norden und an den Alpen etwas Regen und Gewitter. Zwischen Main und Donau heiter bis wolkig.

0: 19 bis 31 Grad. Am Montag Schauer, später freundlicher. 18 bis 30 Grad. Am Dienstag sonnig. Im Nordosten etwas Regen. 20 bis 34 Grad. Das waren die Nachrichten.
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2: Die A8 Salzburg Richtung München zwischen Grenzübergang Bad Reichenhall und Bad Reichenhall. Da haben wir 3 Kilometer Stau. Gute Fahrt.
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2: Mit Bilat Kupay. Jens Spahn und sein Mann haben einen Sohn, der kleine Georg, der mit Hilfe einer US-amerikanischen Leihmutter zur Welt gekommen ist. Diese Geburt hatte vor einigen Tagen viele Debatten ausgelöst und endete damit, dass Spahn als Unionsfraktionsvorsitzender zurückgetreten ist. Die Vermittlung und die ärztliche Begleitung von Leihmüttern ist ja in Deutschland verboten und die Union hatte eine klare ablehnende Parteilinie dazu. Sind wir in Deutschland allein mit dieser Rechtslage? Wie ist das sonst in der EU? Darum geht's jetzt im Podcast .eu mit Katrin Schmidt und Sabrina Fritz.
3: Sabrina, du hast dich ja wirklich gleich, nachdem Spahns Vaterschaft und die viel diskutierten Umstände bekannt wurden, zum Riesenthema wurden in Deutschland, eben auch mal mit der Praxis in anderen EU-Ländern befasst. Man kann zumindest mal sagen, Sabrina, bevor wir in die Details gehen, die erste Recherche hat ergeben, es ist auch überall in der EU ziemlich kompliziert, ne?
4: Ja, das ist ja eine Erkenntnis, die wir oft haben, aber ich war auch überrascht, dass das Thema doch in vielen Ländern sehr unterschiedlich gehandhabt wird. Also wir haben Länder, da ist es gar nicht geregelt. Wir haben Länder, da ist alles streng verboten. Italien zum Beispiel, selbst eine Leihmutterschaft aus dem Ausland wird nicht anerkannt. Also wenn Jens Spahn jetzt mit seinem Mann, mit seiner Familie nach Italien ziehen wollte, dann hätte er da ein Problem. Und wir haben Länder, da gibt es sogenannte altruistische Leihmutterschaft. Ja, also viele verschiedene Regelungen und ja. Deutschland ist ja eines der wenigen Länder, wo es geregelt ist, muss man sagen.
3: Wir fangen nochmal ganz von vorne an. Wir haben Jens Spahn gehört, das hat er im Podcast von Paul Ronsheimer gesagt. Das war der einzige Ort, wo er sich sehr ausführlich geäußert hat. Das war auch noch vor seinem Rücktritt als Fraktionsvorsitzender. Und der Kanzler Friedrich Merz, der musste sich seitdem mehrfach äußern und es klang eigentlich immer ziemlich genau so.
5: Wir haben dazu in Deutschland eine klare Rechtslage. Wir haben in der Partei, in der CDU einen Parteitagsbeschluss. Ich sehe nicht, dass an der Rechtslage oder an dem Parteitagsbeschluss Änderungen vorgenommen werden sollen.
3: Sabrina, damit wir es gleich vergleichen können mit dem, was rund um die EU passiert. Die Rechtslage in Deutschland bedeutet?
4: Die Rechtslage in Deutschland ist eigentlich klar, Leihmutterschaft ist verboten. Sowohl kommerziell als auch altruistisch. Also selbst wenn ich jetzt eine Frau finde, die sagt, ich will euch unterstützen, dass ihr ein Kind bekommt, dann ist das offiziell nicht möglich. Aber was eben in Deutschland erlaubt ist, und das ist zum Beispiel ein Unterschied zu Italien, dass man eben ein Kind, das im Ausland zur Welt kam, wie eben jetzt in den USA, dass das eben in Deutschland dann anerkannt wird, weil das muss man sagen, viele Gerichte mussten sich natürlich auch mit dem Fall beschäftigen und da heißt es immer, das Wohl des Kindes steht dann auch an erster Stelle.
3: Das ist natürlich schon mal gut und das Wichtigste. Darüber hinaus ist aber die Lage recht restriktiv, je nachdem, wie man jetzt dazu steht. Und deswegen haben natürlich jetzt auch viele den Eindruck, die Debatte ist längst nicht durch. Und ja, wir wissen jetzt, der Blick ins europäische Ausland gibt ihnen auch gewissermaßen Recht. Und das formuliert im Prinzip auch die deutsche Verfassungsrechtlerin Frauke Prosius-Gersdorf, die sagt es so.
6: Wenn eine Frau selbstbestimmt, autonom, freiwillig, gut informiert entscheidet, dass sie sich als Leihmutter zur Verfügung stellen möchte, dann darf der Staat das meines Erachtens nicht verbieten.
3: Sagt sie und sagt, sie ist ja dankbar, dass die Debatte jetzt geführt wird und sie stehe ja noch ganz am Anfang. Gut, kann man sagen, es wäre auch Zeit gewesen. Und gerade jetzt, Sabrina, wir im Studio in Brüssel sind ja auch zuständig für Geschehnisse in Belgien, Luxemburg, Niederlande, sehen gerade Belgien und Niederlande, die führen diese Diskussion schon eigentlich viel länger oder zumindest mit gewissen Ergebnissen, sagen wir mal so. In beiden Ländern ist was möglich, wenn man es mal so flapsig sagen möchte.
4: Genau, also und die Niederlande sind ja oft unser Nachbarland, wo wir sagen, naja, da ist alles ein bisschen liberaler. Und so muss man eigentlich auch sagen, ist es bei der Leihmutterschaft, da ist nämlich jetzt eben diese altruistische Leihmutterschaft, also dass man eben sagt, naja, es gibt eine Entschädigung dafür, aber es gibt eben nicht diese Unsummen, die man eben zahlen muss, wenn man jetzt eben eine Leihmutter aus den USA, engagiert ist vielleicht auch der falsche Ausdruck, aber auf jeden Fall, wo ja wirklich große Summen im Spiel sind. Und die Niederlande sagt, ja, wenn ihr, wie den Fall, den wir auch gehört haben, wenn ihr eine Frau findet, die euch hilft, ein Kind zur Welt zu bringen, dann ist das erlaubt. Und das ist ja, glaube ich, schon etwas, was vielen ja hilft.
3: Ja. Wir können es uns ja auch noch mal im Detail angucken. Wir haben ja dieses Beispiel, das in Niederlande auch viele kennen. Duco haben wir anfangs gehört mit seinem Partner Ron. Die hatten schon vor Jahren eine Tochter über eine Leihmutterschaft in den Niederlanden bekommen, hatten sich dann jetzt kürzlich entschlossen, ein zweites Kind zu bekommen, einen Sohn, auch wieder von der Leihmutter austragen lassen. Und ja, die haben auch beschrieben, das ist nicht ganz easy, du sagtest es gerade, dafür zu werben, ist auch in den Niederlanden verboten. Das heißt, man muss sich auch erstmal finden. Wir haben jetzt auch gehört, was die Leihmutter dazu sagt. Esther heißt sie, wurde uns ja schon vorgestellt. Die hat dann auch gesagt, sie hat selber, also quasi proaktiv auf Facebook auch ihre Dienste angeboten, sei es mal in Anführungszeichen. Musste es aber auch etwas verklausuliert formulieren, weil zu offensiv hätte Facebook das löschen müssen, weil es wäre quasi Anwerbung gewesen. Aber sie sagt, sie wollte das und sie hat das so beschrieben.
7: Mein eigen gezin is met een vrouw en twee kinderen. En daarvoor waren we afhankelijk natuurlijk van een donor om zelf moeders te kunnen worden. En ik had altijd de wens om iets terug te willen doen. En dat leek me dit de mooiste manier.
3: Das ist also quasi genau der Fall, über den jetzt häufig auch gesprochen wird, ob das nicht möglich sein sollte. Sie sagt, sie hat es eigentlich aus den Beweggründen gemacht. Sie selbst hat mit einer Frau gemeinsam zwei Kinder bekommen, die natürlich auch über Samenspende entstanden sind. Und das ist sozusagen ihr Weg gewesen, um auch irgendwie was zurückzugeben. Insofern war sie froh und hat es nicht des Geldes wegen gemacht, auch wenn es eine Aufwandsentschädigung natürlich gibt, weil es entstehen ja auch Kosten.
4: Also aus meiner Sicht ist das auch nicht ein bisschen eine komische Regelung, dass man sagt, ja, es ist zwar erlaubt, aber ihr dürft euch nicht finden oder ihr dürft da für keine Werbung machen, ihr dürft niemand sagen, ich bin zu der Leihmutterschaft bereit. Ist ja auch alles ein bisschen komisch. Und vielleicht sollten wir auch da nochmal sagen, was natürlich auch die Angst auch in der EU, auch in Brüssel ist, dass das Ganze eben umschlägt, doch in eine Art, wie es hier heißt, Menschenhandel, dass natürlich dann schnell Grauzonen verwischen, dass eben doch Frauen, ich sag mal, vielleicht sogar gezwungen werden, aber eben auch mit Geld gelockt werden, Kinder auszutragen. Ja, in der EU ist dieses ganze Thema läuft eben unter Menschenhandel. Und darum, glaube ich, ist es eben auch für die einzelnen Länder schwierig. Ja, wie offensiv geht man eben damit um?
3: Insofern ist auch in den Niederlanden, um da einen Strich drunter zu machen, die Debatte nicht abgeschlossen. Es gibt diese Rechtslage, die wir besprochen haben, aber auch da wird drum gerungen. Es ist im Parlament, sollte man die Regel nicht erweitern und zum Beispiel auch dieses, wir reden drüber, anders erlauben sozusagen. Ganz anders, unser Standort hier Belgien. Auch hier kamen zuletzt in einem Jahr mal 57 Kinder per Leihmutterschaft in Belgien zur Welt. Auf welcher Grundlage, Sabrina?
4: Ja, es ist eigentlich in Belgien nicht gesetzlich geregelt. Wird hier von einer Grauzone gesprochen. Ja, also die erlaubt zwar, dass Frauen Kinder für fremde Paare zur Welt bringen, aber es ist so, dass sie immer die leibliche Mutter ist. Also sie wird auch in der Geburtsurkunde als leibliche Mutter genannt. Das heißt, auch wenn sich jetzt zum Beispiel eine Frau am Ende einer Schwangerschaft entscheidet, sie möchte das Kind doch behalten, dann kann sie das. Also das ist auch, glaube ich, für jeden, der sich jetzt in Belgien dafür entscheidet, nicht einfach. Da muss auch viel Vertrauen im Spiel sein, weil, ja, also ich glaube, wir können die Fälle gar nicht uns ausdenken, was da es an Komplikationen, an Verwerfungen geben kann. Das ist so aus meiner Sicht die belgische Einstellung.
3: Ja, und die belgische Praxis ist auch so, ich habe mich ein bisschen umgehört, es gibt also Krankenhäuser, die trotz der rechtlichen Grauzone, zum Beispiel in Gent, in Brüssel, in Lüttich, das auch wirklich durchführen, die ganz viele Bewerbungen natürlich haben von Eltern, die sich ein Kind wünschen. Das sind ja dann häufig nicht nur homosexuelle Paare, sondern eben auch, muss man auch nochmal sagen, vielleicht Frauen, die aus verschiedenen körperlichen, medizinischen Gründen kein Kind austragen können, die sich dort bewerben in Anführungszeichen, die also den Wunsch dort äußern, vorstellig werden. Aber ich höre eben auch, dass es auch medizinisch da sehr, sehr strikte Regeln gibt, dass es ganz viele Paare gibt, die auch quasi mit dem Kinderwunsch wieder nach Hause gehen und denen dort nicht geholfen werden kann. Sabrina, ich hatte für den Europa-Podcast auch die Möglichkeit, mit Annika König zu sprechen. Sie ist Soziologin, Ethnologin an der Freien Uni in Berlin und sie forscht wirklich seit Jahren bis Jahrzehnten zur Leihmutterschaft in Europa und auch weltweit. Und ich konnte sie zunächst mal fragen, das scheint ja jetzt so in der Debatte, dass das ein Phänomen ist, das wirklich häufig ist und das zunimmt. Ist das so?
8: Also das ist auf jeden Fall mehr geworden. Das ist ganz klar. Und das hat verschiedene Gründe. Das ist einmal eben, weil die Sache an sich bekannter geworden ist. Früher haben viele Menschen davon einfach gar nichts gewusst. Das heißt, die Option stand für die gar nicht im Raum. Dann ist es natürlich auch so, dass wir doch trotz sehr viel Gegenwind gegen queere Lebensweisen natürlich trotzdem auch mehr Familien haben, Regenbogenfamilien, die eben dann auch Leihmutterschaft zum Beispiel als Form der Familiengründung für sich entdeckt haben. Und schließlich einfach auch die Öffnung vieler verschiedener kleinerer Märkte, sodass es einfach auch viel mehr Angebote gibt und teilweise auch eben zu geringeren Preisen. Das heißt, auch Menschen, die vielleicht früher eine Leihmutterschaft nicht finanzieren konnten, jetzt mittlerweile Zugang dazu haben an anderen Orten, wo es günstiger ist. Und all das hat dazu geführt, dass die Industrie deutlich gewachsen ist.
3: Aber kann man das dann auch irgendwie beziffern, wie sehr die gewachsen ist?
8: Es gibt zwar keine wirklichen verlässlichen und repräsentativen Zahlen, aber auch alle Marktanalysen, die auf den verfügbaren Zahlen beruhen, zeigen ganz deutlich, dass die Industrie massiv wächst und dass es ein riesengroßes jährliches Wachstum gibt und dass das auch in Zukunft weiter so gehen wird.
3: Mhm. Sie sprechen von Märkten. Wo wächst das am stärksten?
8: Also wir haben da zwei Entwicklungen. Einerseits ist es so, dass es immer neue Orte gibt, in denen Leihmutterschaft so als Geschäftsmodell entdeckt wird oder angeboten wird. Das hat auch teilweise damit zu tun, dass manchmal auch Märkte geschlossen werden. Also wir haben das gesehen in Indien zum Beispiel, dass Indien 2015 Leihmutterschaft für internationale Eltern verboten hat. Das heißt, der Markt aus Indien ist dann eben in Nachbarländer gegangen. Wir sehen das auch in Osteuropa zum Beispiel, dass früher eben hauptsächlich Ukraine das Land war, wo Wundeltern hingegangen sind. Und wir sehen jetzt eben, dass kleine Märkte entstanden sind, auch in den Nachbarländern. Also Georgien ist ganz groß oder schon seit mehreren Jahren wird Georgien immer größer. Kasachstan ist ein Markt, der jetzt in den letzten Jahren aufgekommen ist. Und dann auch in Lateinamerika und auch verschiedene afrikanische Länder, Kenia und Ghana zum Beispiel. Gleichzeitig gibt es noch eine parallele Entwicklung, die sehr spannend ist, dass Leihmutterschaft immer mehr fragmentiert wird. Das heißt, früher gab es diese sogenannten Repro-Hubs, also bestimmte Orte wie jetzt zum Beispiel Kiew in der Ukraine, wo alle diese Leistungen verfügbar sind, also wo Agenturen sind, wo Kliniken sind, wo die Leihmütter sind, wo alles an einem Ort ist. Und gemeinsam mit meiner amerikanischen Kollegin Heather Jacobson habe ich eine Forschung dazu gemacht, wo wir eben festgestellt haben, dass die Märkte zunehmend fragmentiert sind. Das heißt, das wird immer mehr in so kleine Schritte aufgeteilt. Zum Beispiel wird die Eizelle in einem Land entnommen, dann wird der Embryo hergestellt in einem anderen Land. Die Leihmutter wiederum lebt wieder in einem anderen Land und fährt dann irgendwo anders hin, um das Kind zur Welt zu bringen. Und das sind diese Aufteilungen, diese verschiedenen Schritte, die dienen eben dazu, dass erstens die Kosten reduziert werden können. Dass zum Beispiel in einem Land sind die Kosten vielleicht niedrig, aber es ist nicht möglich, die ganze Leihmutterschaft da zu machen, weil da vielleicht Leihmutterschaft an sich verboten ist. Und eben genau auch bestimmte rechtliche Regulierungen zu umgehen.
3: Sie sprechen jetzt selber, haben jetzt ein paar Mal das Wort Industrie auch genannt. In unserer Debatte ist ja jetzt ganz im Fokus, das darf ja auch kein Geschäft sein. Und so, wenn man sich jetzt überlegt, wie will man vielleicht politisch doch was öffnen oder auch nicht. Sie haben mit Leihmüttern ja vor allem gesprochen. Ist das für die allermeisten ein Geschäftsmodell?
8: Das ist wirklich total unterschiedlich und das ist mir auch ein besonderes Anliegen, dass wir anerkennen, dass es gar nicht um eine Sache geht, die überall gleich ist, sondern dass wir tatsächlich mit sehr vielen verschiedenen Arten von Leihmutterschaften zu tun haben. Von Frauen, die das ganz klar nur wegen des Geldes machen und auch Personen, die das aus ganz, ganz anderen Gründen machen. Und das unterscheidet sich natürlich von Person zu Person und das unterscheidet sich aber natürlich auch stark von Land zu Land, da die Art und Weise, wie Leihmutterschaften organisiert sind, eben sehr unterschiedlich sind.
3: Soweit also Annika König. Wir werden gleich noch ein bisschen mehr von ihr hören. Wenn wir es jetzt mal wieder auf die EU runterbrechen. Du hast ja rumgeguckt, wir haben Belgien, Niederlande gehört.
4: Ja, also ich glaube, man hat, wie gesagt, diese zwei großen Ländergruppen, wozu eben auch Deutschland gehört, Spanien, Frankreich, die sagen, wir verbieten die Leihmutterschaft, egal ob jetzt aus altruistischen oder aus kommerziellen Gründen. Das muss man sagen, ist eigentlich schon die Mehrheit in der EU. Italien, wollte ich noch mal sagen, ist fast ein Sonderfall, weil Italien eben das Land ist, das es jetzt auch mit Giorgia Meloni, mit der Ministerpräsidentin, eigentlich noch mal das Land ist, das es verschärft hat. Und da eben ist eben auch eine Leihmutterschaft aus dem Ausland nicht erlaubt. Und das, so wie ich jetzt in die einzelnen Länder reingeguckt habe, ist wirklich ein Sonderfall, ist wirklich einmalig. Selbst Länder wie zum Beispiel Polen, das ja auch ein sehr konservatives Land ist, das gehört zum Beispiel zu den Ländern, das hat es einfach gar nicht geregelt. Also es sagt, das gibt's bei uns gar nicht. Die Frau, die das Kind zur Welt bringt, ist die Mutter, Punkt. Also insofern, man hat ein bisschen in der EU, wie wir es kennen, der Norden ist vielleicht ein bisschen liberaler als der Süden. Und insofern vielleicht nochmal ein Blick nach Dänemark. Da ist eben auch diese altruistische Leihmutterschaft jetzt seit 2025, glaube ich, erlaubt. Die Mutter muss 25 Jahre alt sein, sie muss schon ein Kind haben.
3: Ich finde es gerade interessant, Dänemark, da ist es, so geregelt wie du sagst, schon ein bisschen progressiver. Und gleichzeitig gibt es eine Debatte, wie sehr man es vielleicht noch progressiver handhaben könnte, so nenne ich es jetzt einfach mal, indem man überlegt, gibt es Zuschüsse auch zu der medizinischen Behandlung, also Fruchtbarkeitsbehandlung etc. Also man geht da wirklich, würde ich sagen, mit den progressivsten Weg, wenn man so den EU-Vergleich da anstellt. Aber auch Schweden ja interessant, die haben ja auch eine recht konservative Regierung. Dennoch gibt es dort ja auch aktuelle Diskussionen, die Regeln aufzuweichen und zu sagen, wir machen das möglich. Das ist einfach Realität ein Stück weit. Man kann natürlich noch nennen, Irland, vielleicht auch überraschend, ist ja auch sehr katholisch. Du hast gerade den Vergleich schon mal gemacht, aber auch dort seit 2024 gibt es einen Rahmen für Leihmutterschaft. Vorher war das auch eine Grauzone und seitdem sind auch dort die altruistischen Leihmutterschaften erlaubt, um nochmal was anderes außer den skandinavischen Norden zu nennen. Aber was wir natürlich machen müssen, Sabrina, ist nicht EU, betrifft uns aber sehr in ganz, ganz vielen Facetten natürlich als EU-Thema die Ukraine.
4: Ja. Also absolut. Ehrlich gesagt, ich kenne nicht so richtig die Geschichte dahinter eigentlich, aber die Ukraine hat sich wirklich in Europa zu dem Land entwickelt, wo eben Leihmutterschaften am natürlichsten, normalsten durchgeführt werden, ohne Restriktionen. Da gibt es Werbung dafür, da gibt es Internetseiten, wo man sich das alles genau anschauen kann. Es ist deutlich billiger als in den USA, natürlich allein, um da hinzukommen. Und ich habe nur eine Zahl gefunden, die stand in der Süddeutschen Zeitung. Da berichtet eine Klinik in der Ukraine, dass sie 3000 Anträge in einem Jahr hat für Eltern.
2: Eine kurze Unterbrechung für eine Verkehrsmeldung. Hier ist der Verkehrsservice der ARD-Infonacht. Achtung, es ist ein Falschfahrer auf der B25 Donauwörth Richtung Feuchtwangen zwischen Donauwörth Nordberger Kreuz und Harburg-Schwaben. Kommt Ihnen ein Falschfahrer entgegen, fahren Sie bitte äußerst rechts, überholen Sie nicht. Auf der B25 Donauwörth Richtung Feuchtwangen zwischen Donauwörth Nordberger Kreuz und Harburg-Schwaben ist ein Falschfahrer unterwegs. Vorsicht bitte in beiden Richtungen.
3: Mit Fug und Recht ein Geschäft nennen. Wenn wir jetzt aber nochmal wieder auf unsere Debatte in Deutschland und in manchen europäischen Ländern kommen, dann ist ja jetzt bloß nicht von Geschäft die Rede, sondern von dieser, haben wir auch schon ein paar Mal jetzt erwähnt, altruistischen Leihmutterschaft. Irgendwie auch ein komischer Begriff. Und ich habe das auch nochmal Annika König fragen können, die Soziologin von der FU Berlin. Kann es das überhaupt geben?
8: Also für mich ist dieser Begriff altruistische Leihmutterschaft auch so ein bisschen undeutlich oder uneindeutig. Und die Kommission für reproduktive Selbstbestimmung hat das ja auch ganz klar formuliert, dass im Altruismus, da wird im Normalfall davon ausgegangen, dass das unbezahlt ist. Aber altruistisch muss nicht unbezahlt sein. Und das ist eben so, ne? Die jetzt für eine altruistische Leihmutterschaft plädieren, meinen damit im Normalfall, dass die Leihmutterschaft nicht bezahlt werden sollte. Und sehen das im Kontrast zu kommerziellen Modellen, wo eben Geld bezahlt wird. Und das Argument ist, dass die Person, die ein Kind für andere austrägt, das nicht aufgrund des Geldes machen sollte, weil das eben so ein großes Potenzial birgt für Ausbeutung. Gleichzeitig müssen wir aber auch sagen, dass die Leihmutter die einzige Person ist, die ein wirkliches medizinisches Risiko hat. Und alle anderen drumherum, die FertilitätsmedizinerInnen, die Agenturen und alle drumherum bekommen ja trotzdem ihr Geld. Und da wird auch nicht erwartet, dass sie dafür nicht bezahlt werden. Deshalb sehe ich dieses komplette Unbezahlte wirklich problematisch, weil ich eben denke, dass die Person, die dieses medizinische Risiko hat, zumindest eine Aufwandsentschädigung bekommen sollte.
3: Mhm. Wenn wir jetzt in der deutschen Diskussion auch schauen, was gibt es vielleicht rundherum für Modelle, in welche Richtung könnte sich was langsam entwickeln, dann werden wir uns ja weder mit den USA noch mit der Ukraine vergleichen, sondern vielleicht eher mit den Nachbarländern, mit den europäischen Ländern. Was sehen Sie da allgemein für einen Trend in Europa? Geht der zur Liberalisierung? Geht der auch in Teilen wieder ein Stück zurück? Was sind vielleicht auch gute Beispiele?
8: Also es gibt keinen gesamteuropäischen Trend, sondern das unterscheidet sich sehr, sehr stark. Und dann haben wir zum Beispiel Großbritannien. Und in Großbritannien ist es so, dass altruistische Leihmutterschaft eine sehr lange Geschichte hat und eben schon sehr lange rechtlich, also gesetzlich geregelt ist und unter relativ strengen Bedingungen erlaubt ist. Und das zum Beispiel Modell ist, was für Deutschland auf jeden Fall ein sehr, sehr gutes Beispiel wäre. Denn wir sehen auch, dass in Großbritannien begleitend sehr, sehr viel Forschung stattgefunden hat. Vor allem psychologische Forschung mit Leihmüttern, mit den Familien, mit den Kindern, die durch Leihmutterschaften geboren wurden. Und wir da halt sehr gut sehen können, welche Formen der Regelung, welche auch psychischen Auswirkungen auf die Beteiligten haben. Und da gibt es sehr viele Aspekte, die, denke ich, für Deutschland gut als Vorbild dienen könnten. Und dann gibt es auch andere Länder, also ne, von denen wir eben bestimmte Sachen lernen könnten, die in die deutsche Gesetzgebung sehr gut einfließen könnten.
3: Also soweit Annika König. Vielen Dank nochmal an der Stelle für all die Expertise. So, Sabrina, das ist jetzt ein buntes Potpourri, aber jetzt kommt natürlich die EU selbst als Institution, also sprich die Kommission, die sagt, das ist alles schön und gut, wir versuchen da ein bisschen einen Dreh reinzukriegen. Sind zwar nicht zuständig, das wissen wir, qua Thema jetzt in ja, medizinischen Fragen oder Familienrecht irgendwie tätig zu werden, aber dennoch hat sie eine Idee. Was plant die EU?
4: Ja, also die Entscheidung, die die EU anstrebt, ist, dass eben möglichst das, was in einem Mitgliedstaat entschieden wurde oder eben ein Paar, was eben eine, sagen wir jetzt, ein Kind hat aus einer Leihmutterschaft in einem Staat, aus welchen Gründen auch immer, dass das dann eben auch in einem anderen Staat anerkannt wird.
3: Und also die Elternschaft, ja, ne, auf rechtlich sozusagen.
4: Die Elternschaft, ja. Genau. Also wir hatten ja schon mal den extremen Fall, vielleicht jetzt die Familie von Jens Spahn möchte nach Italien ziehen. Das wäre Stand jetzt aus meiner Sicht nicht möglich. Und dass man sagt, oder man hat ein Kind aus den Niederlanden oder aus Dänemark, das altruistisch eine Leihmutterschaft hat und dass sowas auf jeden Fall dann auch in Deutschland anerkannt wird. Also das ist das Ziel der EU. Dahinter steckt ja, dass wir ja auch einen freien Personenverkehr haben, also dass Menschen in der EU leben und arbeiten können, möglichst ohne Beschränkungen. Und das ist so die Grundlage, wo die EU sagt, das wäre ja der kleinste gemeinsame Nenner, dass wir uns da darauf einigen. Und das zweite Thema ist eben, dass man eben schon auch guckt auf dieses Stichwort Menschenhandel, dass man eben auf jeden Fall versucht zu verhindern, dass damit kommerziell Frauen nochmal in eine neue Abhängigkeit oder in ein, in Anführungsstrichen, Geschäftsmodell gedrängt werden, in das sie eigentlich gar nicht hinein wollen. Also das ist so auch der zweite Punkt, wo die EU eine Handhabe hat. Aber ich muss auch sagen, es ist schon sehr ruhig geworden um das Thema und ich glaube, es ist jetzt trotz Jens Spahn nicht etwas, was jetzt hier in Brüssel sehr hoch oben ist. Oder hast du einen anderen Eindruck?
3: Nee, ich glaube, du hast recht. Ich meine, gerade was Erstes betrifft, eine in einem EU-Land festgestellte Elternschaft soll auch in allen anderen Mitgliedstaaten anerkannt werden. Das hat auch einen schönen Namen, European Certificate of Parenthood, so will man es nennen. Aber genau wie du sagst, dieser Vorschlag der Kommission ist aus dem Jahr 2022, ist jetzt auch schon ein paar Tage her. Das Parlament hat da grundsätzlich mal grünes Licht gegeben, will das eigentlich auch so sehen. Aber es hängt im Rat fest und das sagt eigentlich, also im Rat der Mitgliedstaaten, die sich da nicht einig sind. Und das sagt eigentlich ja auch alles über den Stand der Dinge in Europa, ne?
4: Ja, und ich meine, wir haben es ja auch erlebt, wir wurden ja auch gefragt, dieser Fall Jens Spahn, schlägt der in Brüssel Wellen? Wir haben versucht, auch EU-Abgeordnete zu dem Thema zu kriegen. Und ja, eigentlich sind wir, ich will nicht sagen eine Mauer des Schweigens, also vielleicht hat es jetzt auch keinen besonders
3: Sommerferien bewegt, aber und so weiter, ja, genau.
4: Sommerferien spielten vielleicht auch eine Rolle, aber es war auf jeden Fall nicht so, dass es jetzt in Brüssel eine Diskussion ausgelöst hat, dass es da Meinungen gab, also auf jeden Fall nicht in der breiten Öffentlichkeit. Mhm. Und das zeigt ja auch, entweder hat es wirklich für die Mitgliedstaaten keine große Priorität oder ist es ihnen wirklich zu heikel?
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2: Es ist die größte Evakuierungsaktion in der französischen Geschichte. Die Feuerwehr in dem Land kämpft nach wie vor gegen einen der größten Waldbrände. Entspannung ist nicht in Sicht. Mittlerweile ist auch das Militär zur Unterstützung vor Ort. Wir schauen uns gleich ganz ausführlich die Lage an nach den nächsten Nachrichten. Denn es ist nicht nur Frankreich, auch aus anderen Ländern in der EU werden Waldbrände gemeldet. Insbesondere aus Spanien. Und da hören wir auch gleich ein Gespräch mit einem Waldbrandexperten darüber, warum das gerade so ist, dass im Prinzip halb Europa gerade in Flammen steht. Unser Thema gleich nach den nächsten Nachrichten.

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1: Um 23 Uhr mit Nils Hansen. Die Abschlusskundgebung des Christopher Street Days in Berlin ist am späten Abend abgebrochen worden. Die Veranstalter riefen die Besucherinnen und Besucher auf, nach Hause zu gehen und dabei den Weg Richtung Siegessäule zu meiden. Die Hintergründe sind noch unklar. Medien berichten, dass möglicherweise ein Auto in eine Menschenmenge gefahren ist. Die Polizei teilte bislang lediglich mit, dass es mehrere Verletzte gebe. Zuvor hatten in Berlin hunderttausende Menschen den Christopher Street Day gefeiert. Das Motto in diesem Jahr: Haltung ist hot. In Frankreich und Spanien setzen die Behörden weiter alles daran, die beispiellosen Waldbrände unter Kontrolle zu bringen. Paris entsandte 500 Soldaten sowie ein Militärflugzeug vom Typ A400M für die Löscharbeiten. Im Südwesten des Landes mussten 200.000 Menschen vor den Flammen in Sicherheit gebracht werden, im Nachbarland Spanien 60.000. Der französische Premierminister Le Cornu warnte am Abend wegen sich verschlechternder meteorologischer Bedingungen vor schwierigen Stunden. Ähnlich äußerte sich sein spanischer Kollege Sanchez. In der Union baut sich wegen der holprigen Kabinettsumbildung offenbar Ärger über Kanzler Merz auf. Der Bundesvize der christlich-demokratischen Arbeitnehmerschaft Bäumler beklagte in einem Interview, die Abberufung von Verkehrsminister Schnieder erwecke den Eindruck von Willkür. Aus der Nachrichtenredaktion Ulrike Ufer.
2: Weiter sagte Bäumler wörtlich, eine Bundesregierung sollte nicht wie ein Feudalkönigreich geführt werden. Dieses Vorgehen beschädige das Vertrauen der Menschen in die Demokratie. Der frühere Kanzleramtschef Altmaier erklärte, der Umgang mit Schnieder mache ihn betroffen und wütend. Schnieders Bruder, der rheinland-pfälzische Ministerpräsident Gordon Schnieder, teilte den entsprechenden Post kommentarlos. Der als Nachfolger von Schnieder eingeplante Finanzexperte hatte dem Kanzler kurzfristig abgesagt. Wie es weitergeht, ist unklar.
1: Ein US-Berufungsgericht hat die Umsetzung eines Erlasses von Präsident Trump zur Verschärfung der Briefwahlregeln in 23 Bundesstaaten vorerst gestoppt. Das Gericht in Boston lehnte einen Antrag der US-Regierung ab, eine einstweilige Verfügung gegen die Anordnung aufzuheben. Eine Richterin einer niedrigeren Instanz hatte Ende Juni entschieden, dass wesentliche Teile des Dekrets verfassungswidrig seien. Trump fordert seit Jahren strengere Regeln für die Briefwahl und beharrt darauf, dass seine Wahlniederlage im Jahr 2020 auf massiven Wahlbetrug zurückzuführen sei. Das waren die Nachrichten. Das Wetter in Deutschland. In der Nacht oft trocken, im Norden und südlich der Donau Schauer und Gewitter. Tiefstwerte 18 bis 10 Grad. Morgen im Norden und an den Alpen etwas Regen und Gewitter. Zwischen Main und Donau heiter bis wolkig, 19 bis 31 Grad. Am Montag Schauer, später freundlicher, 18 bis 30 Grad. Es ist 23.03 Uhr.
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3: Mit einer Entwarnung für die B2 Richtung Augsburg. Es ist kein Falschfahrer mehr zwischen Asbach, Bäumenheim Süd und Donauwörth Nord, Berger Kreuz unterwegs. Die A4 Frankfurt Richtung Dresden ist zwischen Bad Hersfeld und Friedewald wegen Brückenarbeiten bis ca. 5 Uhr in beiden Richtungen gesperrt. Eine Umleitung führt über die U77. Die A5 Kassel Richtung Karlsruhe ist zwischen Lahr und Offenburg wegen Bauarbeiten bis ca. 5 Uhr gesperrt. Aktuell 6 Kilometer Stau vor der Sperrung. A8 Salzburg Richtung München zwischen Grenzübergang Bad Reichenhall und Bad Reichenhall 3 Kilometer Stau. Die A40 Duisburg Richtung Essen ist zwischen Mülheim, Winkhausen und Dreieck Essen-Ost wegen Bauarbeiten bis Donnerstag in beiden Richtungen gesperrt. Die A46 Düsseldorf Richtung Wuppertal ist zwischen Wuppertal-Barmen und Wichlinghausen wegen Bauarbeiten bis Montag früh gesperrt. Und letzte Sperrung A63 Kaiserslautern Richtung Mainz ist zwischen Dreieck Kaiserslautern und Sembach wegen einer Baustelle ebenfalls bis Montag früh gesperrt.
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3: Aus dem Studio von NDR Info in Hamburg mit Milat Kupay. Und Sie haben es bei uns in den Nachrichten gehört. Beim Christopher Street Day gab es offenbar einen schweren Vorfall. Gegen 22.15 Uhr wurde die Abschlusskundgebung am Brandenburger Tor bekannt, evakuiert. Wir beobachten hier eine Entwicklung für Sie in der ARD Infonacht und halten Sie hier in Kürze auf dem Laufenden. Mindestens 200.000 Menschen wurden seit Mittwoch vor den verheerenden Waldbränden im Südwesten Frankreichs in Sicherheit gebracht. Trotz etwas günstigerer Wetterbedingungen, sinkende Temperaturen und Regen in der vergangenen Nacht ist der Brand im Norden des Beckens von Arcachon noch immer nicht unter Kontrolle. 1.500 Soldatinnen und Soldaten sowie ein Militärflugzeug des Typs A400M sind im Einsatz, um die Feuerwehrleute zu verstärken. Laut Frankreichs Innenminister sind in diesem Jahr insgesamt etwa 980 Quadratkilometer abgebrannt. Ein historischer Rekord. Caroline Döller fasst die aktuelle Lage zusammen.
4: In Le Porge, einer der Gemeinden, die das Feuer am härtesten getroffen hat, kämpfen die Feuerwehrleute weiter gegen die Flammen. Auf Fernsehbildern ist deutlich zu sehen, wie dichter Rauch den Himmel verdunkelt. Ein Feuerwehrmann berichtet französischen Reportern von dem Einsatz. Der Wind hat das Feuer hierher getragen. Industrieanlagen und Wohnhäuser, also das, was wir sensible Punkte nennen, waren bedroht. In diesem Fall Wohnhäuser. Wir müssen entscheiden, was ist bedroht, was können wir retten und was nicht. Wir haben nur begrenzte Vorräte an Wasser, die wir nicht auf dieses Haus verwenden konnten, das die Flammen schon erfasst hatten. Es war aus unserer Sicht verloren und wir konzentrieren unsere Ressourcen auf das, was nur bedroht war. Nach Angaben des Verteidigungsministeriums sollen 1.500 Soldatinnen und Soldaten in die Waldbrandgebiete entsandt werden, hauptsächlich um bei der Evakuierung der betroffenen Gebiete zu helfen. Das Feuer nördlich der Bucht von Arcachon ist noch immer nicht unter Kontrolle. Bereits jetzt haben die Flammen eine Fläche verwüstet, die dreimal so groß ist wie Paris. Doch zumindest sind die Wetterbedingungen etwas besser. Dank der Regenfälle in der vergangenen Nacht und sinkender Temperaturen. Das betonte Innenminister Laurent Nunez am Mittag. Wir versuchen, diese Entspannung zu nutzen, um das Feuer an seinen Rändern zu attackieren. Das bedeutet mehrere Dinge. Es bedeutet, Gräben anzulegen, um das Feuer zu bremsen, oder taktische Feuer zu legen, um eine weitere Ausbreitung des Brandes zu verhindern. Nunez bestätigte, dass ein speziell umgebautes Militärflugzeug des Typs A400M für die Brandbekämpfung im Einsatz ist. Ursprünglich war das erst ab Mitte kommender Woche geplant. Der A400M kann bis zu 20 Tonnen Flammschutzmittel auf einmal abwerfen. Tausende Menschen, die vor den Flammen in Sicherheit gebracht wurden, harren unterdessen in Notunterkünften aus, etwa auf dem Messegelände im Norden von Bordeaux, wo sich Feldbetten aneinanderreihen.
5: Gestern Abend haben wir nur den Himmel gesehen und ein bisschen Asche auf uns gelandet ist. Das war ein bisschen komisch. Und deswegen heute früh war es ganz komisch, dass wir uns gesagt haben, dass wir losfahren müssten, obwohl es die Situation für uns besser als gestern Abend war.
4: Erzählt Clelia Brach dem ARD-Team vor Ort. Sie kommt aus Paris und war in der Region im Urlaub. Zwar habe sie das Feuer selbst nicht gesehen, sagt Clelia, doch sie und ihre Familie mussten das Ferienhaus bei Tagesanbruch verlassen.
5: Um 3 Uhr haben wir eine Nachricht, habe ich ein SMS gehabt, um zu sagen, dass wir jetzt losfahren müssten Richtung Bordeaux. Ungefähr, würde ich sagen, um 5 sind wir weggefahren mit den Nachbarn, da ich kein Auto habe. Und jetzt sind wir hier mit guten Unterstützung, hier würde ich sagen.
4: Auch in Biscarrosse, etwa 50 Kilometer südlich der Bucht von Arcachon, kämpfen die Feuerwehrleute weiter gegen die Flammen, hoffen aber, die weitere Ausbreitung des Feuers im Laufe des Tages zu stoppen, trotz starker Winde. Um die Rettungskräfte zu entlasten, wird die Schlussetappe der Tour de France abgekürzt. Das haben die Tourorganisation und die Polizeipräfektur von Paris mitgeteilt.
3: Berichtet Caroline Düller über die Waldbrände in Frankreich und der militärischen Unterstützung vor Ort. Gleich 23.10 Uhr, Sie hören die ARD-Infonacht. Vor gut einer Stunde wurde in Berlin die Veranstaltung Christopher Street Day abgebrochen und abgesagt. Es gab wohl einen schweren Vorfall mit mehreren Verletzten. Sie erfahren gleich hier bei uns nach dem nächsten Beitrag ganz ausführlich alles, was bisher zu diesem Thema bekannt ist. Vorher noch einmal zurück zum Thema massive Brände in Frankreich, auch in Spanien. Sogar in den schottischen Highlands hat es in diesem Sommer schon gebrannt, genauso in Norwegen. Derzeit melden auch Sizilien, Griechenland und Portugal Feuer. Also gefühlt steht halb Europa in Flammen. Warum ist das so und was kann man tun? Das hat meine MDR-Kollegin Sophia Spiropoulos mit Alexander Held besprochen. Er ist Waldbrand- und Klimaresilienzexperte vom European Forest Institute. Ist vor allem der Klimawandel schuld oder gibt es in diesem Sommer noch weitere Gründe? Das war die erste Frage.
6: Also Klimawandel, ich bin immer ein bisschen vorsichtig zu sagen, der Klimawandel ist schuld. Weil das eine billige Ausrede ist, weiterhin inaktiv oder reaktiv zu bleiben. Aber man muss ganz klar sagen, Klimawandel sorgt für die Rahmenbedingungen, für passendes, wir nennen es Feuerwetter. Also die Klassiker, ne? Trocken, warm, windig und so weiter. Und das über lange Zeiträume. Und dadurch wird Biomasse zu verfügbarem Brennmaterial. Und ob und wie lange es dauert, bis dieser Kipppunkt erreicht ist, ist jetzt einerseits wetterabhängig, selbstverständlich, und andererseits abhängig, ob diese Wetterwirkung einwirkt auf einen, ich überspitze das jetzt mal bewusst, eine Kiefernplantage bei Bordeaux, die also eigentlich ein hochkünstliches System ist, oder auf einen sehr naturnahen, reichhaltig gemischten mit Bodenleben, Wasserspeicherkapazität etc. resilienteren Naturwald. Insofern entscheiden wir Menschen, wie sich der Klimawandel und das Feuer auswirkt auf unsere Landschaft und ob wir diese Effekte des Wetters verstärken und unterstützen oder ob wir uns durch besseres Zeitmanagement sozusagen und besseres Vegetationsmanagement Zeit kaufen können, bis diese Kipppunkte erreicht sind.
7: Ja, Sie sagten gerade schon, also das Problem ist, dass wir weiterhin inaktiv oder reaktiv bleiben. Was ist es denn genau, was da dann in den vergangenen Jahren versäumt wurde, als die Anzeichen ja schon da waren, dass das wahrscheinlich in den kommenden Jahren auch jeden Sommer so laufen wird?
6: Ja, also es ist natürlich, man muss vorsichtig sein, wenn man hier im kühlen Schwarzwald sitzt und schlau daherredet sozusagen. Aber es ist schon so, ohne jetzt jemand auf die Füße treten zu wollen. Ich bin in der Feuerökologie tätig seit dem Jahr 2001 und bereits in 2001, und da war das alles schon spruchreif, gab es wissenschaftliche Veröffentlichungen, Forschungsergebnisse, politische Statements, Konferenzerklärungen etc., die damals schon und eigentlich wahrscheinlich auch schon vorher den Finger genau in diese Wunde gelegt haben und gesagt, pass auf, Freunde, wir müssen über die resiliente Landschaft reden, wir müssen über Brennmaterialeigenschaften reden, wir müssen über Brennmaterialstruktur, Kontinuität, Feuchtegehalt etc. reden, über Landwirtschaft, über Agrarforstwirtschaft, über naturnahen Waldbau. Und das ist im Grunde genommen Konsens in der Feuerforschung und das ist alles bekannt. Die Umsetzung ist schwieriger. Die Umsetzung, einen Löschhubschrauber zu kaufen oder ein Löschflugzeug oder Feuerwehr, ist nötig in vielen Bereichen. Wir müssen die Feuerwehren besser ausbilden, besser ausrüsten. Aber wir sehen ja weltweit, dass das nicht die Lösung ist, sondern nur ein kleiner Teil eines Feuermanagement-Konzeptes. Und dieses Konzept auf die Fläche zu kriegen, das ist die Herausforderung.
7: Auf der anderen Seite sehen wir jetzt, dass zum Beispiel Kroatien, Portugal und Griechenland, die ja selbst waldbrandbetroffene Länder sind, aushelfen in Spanien und Frankreich mit Löschflugzeugen. Ist das nicht auch ein Zeichen dafür, dass Europa vielleicht doch auch schon was gelernt hat beim Thema effiziente und schnelle Zusammenarbeit?
6: Also der europäische Katastrophenschutzmechanismus UCPM, wo diese Hilfeleistungen stattfinden, der ist in den letzten Jahren sehr, sehr fit gemacht worden. Man hat ein Pre-Positioning eingeführt, also dass man vor der Waldbrandsaison eigentlich schon Einheiten verlegt und positioniert und sich vorbereitet auf das Risiko. Und es funktioniert auch gut, aber nicht mehr, wenn wir Situationen haben, wo Feuer jetzt so schnell und so intensiv jenseits der sogenannten Kontrollschwelle brennen. Wenn sie jetzt am Tag 4, 5, am Tag 6 nach Ausbruch Löschflugzeuge aus Portugal schicken oder aus Kroatien, dann ist es genau 6 Tage zu spät. Dann ist es eigentlich nur noch sehr, sehr teures Wasser, was da durch die Luft fliegt. Aber effektiv und effizient wäre ein anders koordinierter Einsatz von Luftfahrzeugen, auch auf europäischer Ebene.
3: Alexander Held, Waldbrand- und Klimaresilienzexperte vom European Forest Institute. Hören die ARD-Infonacht. Hunderttausende Menschen haben heute in Berlin friedlich, bunt und fröhlich den Christopher Street Day gefeiert. Es gab eine Parade mit bunten Wagen. Das Motto Haltung ist hot. Es gab Kundgebungen und Demonstrationen und natürlich aber auch ausgelassenes Feiern. Und das ging auch am Abend weiter. Aber jetzt wurde das Ganze abgebrochen. Bei mir ist Sebastian Ottowitz aus der ARD-Infonacht-Redaktion. Was ist da los in Berlin?
8: Ja, es ist noch sehr vieles sehr unübersichtlich, aber wir fassen mal zusammen, was wir wissen bisher. Also es war kurz nach 22 Uhr, da kamen die ersten Meldungen über einen Polizeieinsatz und zwar im Bereich Tiergarten. Die Party vor dem Brandenburger Tor, die Party des Christopher Street Day, wurde daraufhin abgebrochen. Es war eigentlich gerade eine Band auf der Bühne, die musste dann ihren Auftritt unterbrechen auf den Leinwänden, auf den großen Leinwänden, die dort an der Straße des 17. Juni aufgestellt sind, stand dann plötzlich das Wort Evakuierung und die Veranstalter haben die Besucherinnen und Besucher aufgerufen, nach Hause zu gehen. Und zwar, das ist ganz wichtig, nicht in Richtung Siegessäule, sondern in Richtung Hauptbahnhof. Denn dort im Bereich Siegessäule, im Bereich Tiergarten, dort ist offenbar dieser Vorfall passiert. Florian Naht, Polizeisprecher der Polizei Berlin, hat sich vor wenigen Minuten auf X dazu geäußert.
9: Wir sind mittlerweile mit starken Polizeikräften und mit zahlreichen Rettungskräften der Berliner Feuerwehr und anderer Hilfsorganisationen hier im Tiergarten im Einsatz. Mutmaßlich ist hier ein Fahrzeug in den Park eingefahren, hat mehrere Personen angefahren, dabei offensichtlich auch verletzt. Deshalb gibt es hier jetzt mehrere Patientenbehandlungen durch die Berliner Feuerwehr im Bereich des großen Tiergarten. Wir fahren mit starken Kräften nach möglichen Tatverdächtigen und melden uns, sobald uns weitere Informationen vorliegen.
8: Das war der Sprecher der Berliner Polizei, Florian Naht. Also wie viele Menschen betroffen sind, das ist noch unklar. Auch um welches Fahrzeug oder welche Art Fahrzeug es sich handelt, wie viele Personen in diesem Fahrzeug saßen, auch das ist alles noch nicht bekannt. Die Lage ist einfach noch sehr unübersichtlich. Der Bereich rund um diese CSD-Party, der ist weiträumig abgesperrt. Es sind sehr viele Einsatzkräfte vor Ort. Immerhin, Augenzeugen beschreiben, dass die Evakuierung des Veranstaltungsgeländes ruhig und geordnet abläuft. Inzwischen haben wohl die allermeisten Menschen den Bereich der Straße des 17. Juni verlassen. So viel also jetzt erst einmal von uns zu dem, was wir bisher wissen. Und sobald wir mehr gehört haben über das, was in Berlin passiert ist, dann sagen wir es Ihnen, dann hören Sie es natürlich hier bei uns in der ARD-Infonacht.
3: Vielen Dank, Sebastian Ottowitz, zu der Situation in Berlin beim CSD. Sachsens Ministerpräsident Kretschmer hat in dieser Woche einmal mehr die Brandmauer zur AfD in Frage gestellt. Man müsse, Zitat, mit jedem reden, der reden will, das sagte er. Da stellt sich natürlich die Frage, wer in der AfD will überhaupt reden mit den etablierten Parteien oder gar zu ihnen zurückkehren? Und wie lässt sich die AfD-Wählerschaft heutzutage beschreiben? Frank Eichmann.
10: Das klassische Bild des typischen AfD-Wählers sieht vielleicht so aus. Er ist sozial abgehängt, steht weit rechts, kann wenig anfangen mit dem heutigen politischen System. Viel zu einfach, sagen Politikwissenschaftler. Wobei, beschreiben lässt sich der AfD-Anhänger schon, blickt man auf vergangene Wahlen. Erklärt Roberto Heinrich von Infratest-Teamup.
11: Die Partei erzielt bei Männern wesentlich höhere Wähleranteile als bei den Frauen. Die Unterstützung für die AfD steigt mit dem Alter der Wähler. Sie fällt in den mittleren Altersgruppen am höchsten aus, um in den oberen Alterskohorten auch wieder abzufallen. Die Partei ist zugleich in den unteren und mittleren Bildungsgruppen vergleichsweise erfolgreicher. Und schließlich punktet die AfD auch besonders bei Personen, die ja ihre eigene persönliche wirtschaftliche Lage kritisch einschätzen.
10: Allerdings lassen sich in der AfD drei durchaus verschiedene Gruppen unterscheiden. Um die zu verstehen, reicht der Blick auf Alter, Bildung und Einkommen der Wählerschaft nicht aus. Wichtig, die Einstellungen und hier zunächst das Verbindende, sagt Politikwissenschaftler Oliver Lemke von der Ruhr-Universität Bochum.
12: Ein Einstieg über die Gruppen hinweg ist die Migrationseinstellung. Das ist also eine viel schärfere und strengere Handhabung im Bereich der Migration und Zuwanderung geben muss. Ebenfalls über die Gruppen hinweg ist das geringe Vertrauen in die politischen Institutionen, gepaart mit einem Gefühl mangelnder Repräsentation.
10: Die mit Abstand größte Gruppe in der AfD ist das nationalkonservative Lager. Andere sprechen von den konservativen Hardlinern. Einer Studie der Uni Konstanz zufolge sehen sich hier fast 70% der AfD-Wähler. Was die Gruppe ausmacht?
12: Autoritäre Vorstellungen, starker Staat, der muss härter durchgreifen. Und diese Gruppe zeichnet vor allem auch so ein durchdringender Kulturpessimismus aus. Also mit Deutschland geht es eigentlich im Prinzip bergab und die traditionellen Werte spielen keine Rolle mehr.
10: Etwa jeder fünfte AfD-Wähler fühlt sich wiederum durch das völkisch-nationalistische Lager vertreten. Hier wird Migration am schärfsten abgelehnt. Hier findet der Verfassungsschutz Anzeichen für gesicherten Rechtsextremismus. Das ist der Teil der AfD, erklärt Politikprofessor Oliver Lemke,
12: der gar nicht auf eine Form demokratischer Repräsentation eigentlich setzt. Das sind diejenigen, die jetzt in der AfD sich besser als vorher in anderen rechtsextremistischen Parteien besser vertreten fühlen, weil es einfach lauter, stärker ist und mehr Masse hat.
10: Am anderen Ende der AfD das wirtschaftsliberale, moderat-konservative Lager, das die AfD in ihrer Gründungsphase als eurokritische Partei prägte. Vielleicht gemäßigt, aber das gilt nur innerhalb der AfD.
12: Leute, die an den Nationalstaat glauben, im Unterschied zu einer Form der Offenheit. Bei denen kommt aber vor allem noch hinzu, dass die demokratiepolitisch interessiert sind. Und die haben mittlerweile ein echtes Ressentiment ausgebildet gegenüber unserer Vorstellung einer Parteiendemokratie. Dass also Parteien in einem Konkurrenzkampf um Mehrheiten ringen.
10: Weshalb verächtlich von Alt- oder Systemparteien die Rede ist, die angeblich nur ihre Eigeninteressen durchsetzen und den Wählerwillen ignorieren. Was die Wählerschaft der durchaus verschiedenen Flügel und Lager der AfD dann wieder eint? Es geht nicht mehr darum, per Abstimmung gegen die anderen zu protestieren, sondern die AfD ist eine stabile politische Heimat geworden. Roberto Heinrich von Infratest DIMAP verweist auf Nachwahlbefragungen, nach denen AfD-Wähler am ehesten zur CDU zurückkehren könnten, aber selbst das gilt nur für knapp 30%. Und das bedeutet, denkt man an ein altes Friedrich-Merz-Vorhaben.
11: Eine Halbierung der AfD erscheint doch eher als eine unrealistische Zielsetzung.
13: Wer wählt die AfD? Frank Eichmann hat dazu recherchiert. 23 Uhr und gleich 22 Minuten. Sie hören die ARD-Infonacht und falls Sie gerade eingeschaltet haben, der Christopher Street Day in Berlin ist frühzeitig abgebrochen worden. Die Hintergründe sind noch unklar. Die Polizei spricht von mehreren Verletzten und bittet die Teilnehmer, das Gebiet zu verlassen, und zwar Richtung Hauptbahnhof, nicht Richtung Siegessäule. Sobald wir mehr dazu wissen, halten wir Sie hier auf dem Laufenden, spätestens gleich in unseren Nachrichten um 23.30 Uhr. Ohne Strom geht gar nichts. Wenn durch einen Defekt oder einen Hackerangriff das Netz zusammenbricht, dann kann man nicht mehr heizen, tanken, telefonieren oder ins Internet, und auch das Einkaufen wird schwierig. Noch wichtiger, nämlich lebensnotwendig, ist aber die Wasserversorgung. Die gute Nachricht dabei, die bleibt selbst bei einem großflächigen Stromausfall voraussichtlich ein paar Tage bestehen. Die schlechte Nachricht, beim Abwasser wird es schon nach ein paar Stunden kritisch. Unser Reporter Per-Axel Kröske hat beim Wasserverband Nord bei Flensburg einmal durchgespielt, was bei einem Blackout in welcher Reihenfolge passieren würde. Per-Axel Kröske.
14: Ein Blackout im Wasserwerk in Oewersee wäre erstmal nur ein kleiner Schreck. Die Monitore gehen aus und gleich wieder an, ohne Datenverlust. Batterien im Serverraum überbrücken die Sekunden, bis der Notstromgenerator anspringt. Er läuft mit Diesel und produziert damit den Strom für die Trinkwasserpumpen. Die Haushalte bleiben versorgt, Klospülungen laufen weiter. Das wird aber schon bald zum Problem beim Abwasser. Das läuft nicht mit Druck durch die Rohre. Stattdessen heben etliche Pumpen das Abwasser in Schächten an, damit es Gefälle auf dem Weg zum Klärwerk hat. Und die meisten dieser Pumpen haben keine Chance auf Notstrom, sagt Abwasserleiter Torben Hach.
15: Wir gehen davon aus, dass so nach einem halben Tag irgendwann da so viel Wasser drin stehen wird, dass es dann vielleicht anfängt zu steigen. Und dann müssen wir darauf achten, dass es kontrolliert eben möglichst nicht in Häuser läuft, in Keller läuft, in Tiefgaragen läuft.
14: Auch die Klärwerke selbst benötigen Strom für die Luftzufuhr in den Becken. Eike Julian Malsch arbeitet im Klärwerk in Tarp.
16: Nach circa 3 Stunden ohne Sauerstoff fangen die Mikroorganismen an zu sterben.
14: Und dann würde das Abwasser nicht mehr geklärt. In Tarp müsste das THW im Ernstfall die Notstromgeneratoren schnell anliefern. Lagebesprechung im Wasserwerk nach 6 Stunden Stromausfall.
17: Genau, wir sind zusammengekommen. Wie ihr mitbekommen habt, Handys funktionieren auch nicht mehr. Die Frage ist, wo stehen wir?
14: Weil die Trinkwasserpumpen kurz aus waren, schwankte der Wasserdruck. Das kann Folgen haben.
17: Hauke, wie sieht das Netz aus? Haben wir Schäden?
18: Ja, wir haben heute Morgen Rohrbruch reingekriegt in Handewitt. Da sind viele landwirtschaftliche Betriebe drauf.
14: Wenn es gut läuft, wären im Ernstfall die Schäden schnell repariert und Saugfahrzeuge zu den Kanalschächten unterwegs. Die Trinkwasserversorgung sollte laufen. Die Kollegen brauchen aber Informationen. Für diesen Fall holt Göran Jensen die Satellitentelefone aus dem Koffer. Erster Anruf bei der Kreisverwaltung in Schleswig.
19: Ja, dass sie uns einplanen für Versorgung mit Diesel in den nächsten Tagen dann.
14: Die 50.000 Liter Dieselvorrat in Übersee sollten für mindestens 3 Tage reichen. Andere Wasserverbände rechnen mit 2 bis 5 Tagen. Je mehr Wasser verbraucht wird, desto mehr Energie brauchen die Pumpen. Einige Haushalte werden ihre Badewanne als Vorrat füllen. Aber wahrscheinlich wird insgesamt weniger als sonst verbraucht, glaubt Wassermeister Axel Müller.
20: Die wesentlichen Faktoren sind eben, wenn man kalt duschen muss, dass man halt weniger verbraucht und dass die Waschmaschine nicht funktionieren wird, weil eben kein Strom zu Hause ist.
14: Irgendwann müsste schließlich Diesel beim Notstromgenerator im Wasserwerk nachgetankt werden. Kein Problem, wenn der Stromausfall nur lokal auftritt. Im Fall einer nationalen Krise konkurrieren nach einigen Tagen aber alle Versorger um jeden Liter Treibstoff, weiß der Geschäftsführer des Wasserverbands Nord, Michael Eickmann.
21: Es ist so, dass die Notfalltankstellen primär die Blaulichtorganisationen versorgen. Aber was danach kommt, konnte bisher uns noch nicht verbindlich bestätigt werden.
14: Das schleswig-holsteinische Innenministerium hält sich mit Informationen aus Sicherheitsgründen bedeckt, verweist aber auf Notbrunnen, die in den Gemeinden eingerichtet wurden. Je länger es dauert, umso ernster wird die Lage drumherum.
21: Angenommen, das öffentliche Leben liegt schon 2 Tage lahm. Kommt der normal motivierte Mitarbeiter dann zur Arbeit und bleibt nicht lieber möglicherweise bei seiner Familie?
14: Im Wasserwerk haben die Kollegen dann Zugriff auf Notrationen. Im Winter können sie sich dort aufwärmen. Denkbar ist auch, dass sie ihre Familien dorthin mitnehmen.
13: Per Axel Krüski mit der Frage, was passiert bei einem Blackout in der Wasserversorgung?
0: Sport.
22: Mit Stefanie Lavoie und den deutschen Meisterschaften der Leichtathleten. Owen Ansah ist in Wattenscheid trotz des Wirbels um seinen verweigerten Dopingtest eindrucksvoll zu Gold gesprintet. Der Hamburger, dem eine mehrjährige Sperre droht, zeigte sich scheinbar unbeeindruckt und lief die 100 Meter in 10,00 Sekunden.
23: Ich wollte heute hier allen zeigen, ich wollte denen eine Show bieten. Ich wollte ihnen zeigen, dass ich der schnellste Deutsche bin. Und das habe ich mal gut geschafft. Ich meine mal, die haben hier viel gejubelt und das ist das, weshalb ich hier unter anderem an der Startlinie stehe.
22: Owen Ansah sprintete fokussiert zur Titelverteidigung in Wattenscheid. Bei den Finals in Hannover konnte derweil Olympiasiegerin Darja Varfolomejew in der rhythmischen Sportgymnastik überzeugen. Mareike Zeck hat die Einzelheiten.
24: Mit dem Reifen, mit dem Ball, dem Band und den Keulen, also an allen 4 Geräten der rhythmischen Sportgymnastik, war sie am ersten Wettkampftag wie erwartet die Beste und zeigte bei ihrer Titelverteidigung im Mehrkampf Höchstschwierigkeiten und nur wenige Fehler. Aber auch die Gymnastinnen auf den Plätzen hinter der Olympiasiegerin präsentierten sich bei diesem Mehrkampf bei den deutschen Meisterschaften sehr kämpferisch. Alle wollen sich dieses Jahr unbedingt für die WM qualifizieren, denn die findet Mitte August in Frankfurt statt.
22: Nach den Strapazen in den Alpen steht für den Tour de France-Tross der Bahntransfer nach Paris an. Die letzte Etappe wurde kurzfristig wegen der Waldbrände in Frankreich verkürzt. Holger Gerska schaut voraus auf den

0: Lupas aus Ecuador.
1: 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Bei Streckentemperaturen von bis zu 50 Grad Celsius auf dem Hungaroring in Budapest fuhr der Sieger des Vorjahresrennens die schnellste Zeit im Qualifying zum großen Formel-1-Preis von Ungarn. Lena Bergmann berichtet.
2: Weltmeister Lando Norris ist zurück. Im belgischen Spa hatte es sich bereits angedeutet, bei der Qualifikation in Ungarn überzeugte der McLaren-Pilot nicht nur mit Geschwindigkeit, sondern auch mit Gelassenheit. Der Brite fuhr zu seiner ersten Pole-Position in dieser Saison und beendete damit die alleinige Serie von Mercedes. Dahinter sorgten nachträgliche Strafen für Frust. Ferrari-Pilot Lewis Hamilton rutschte von Rang 2 auf 5, weil er McLaren-Pilot Piastri blockiert hatte. Erster Verfolger von Norris ist damit Charles Leclerc im Ferrari. Oscar Piastri geht als Dritter ins Rennen. Mercedes bleibt der ersten Startreihe in Budapest fern. George Russell geht als Sechster und WM-Spitzenreiter Kimi Antonelli sogar nur als Siebter ins Rennen. Auch Antonelli erhielt nachträglich eine Strafe, weil er während des Drehers von Max Verstappen auf der Strecke nicht ausreichend vom Gas ging. Dahinter hofft Audi-Pilot Nico Hülkenberg auf seine ersten Punkte des Jahres. Der Deutsche geht als Zehnter ins Rennen, das um 15 Uhr beginnt.
1: Tennisspielerin Tamara Korpatsch darf weiter auf den Turniersieg in ihrer Heimatstadt Hamburg hoffen. Ihre Halbfinalgegnerin Maya Sherif aus Ägypten musste im zweiten Durchgang verletzt aufgeben. Im Endspiel trifft Korpatsch nun auf Anna Bonda. Für die Ungarin ist es die dritte Finalteilnahme in Folge am Roten Baum.
3: Das war der Sport mit Stefanie Lavoie.
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5: Um 23.30 Uhr mit Ronald Lessig. Am Rande des Christopher Street Days in Berlin ist offenbar ein Auto in eine Menschenmenge gefahren und hat mehrere Personen verletzt. Laut Zeugen soll ein Mann aus dem Wagen gestiegen und zu Fuß geflüchtet sein. Die Polizei berichtet von einem Großeinsatz. Es werde nach möglichen Tatverdächtigen gefahndet. Sanitäter und Notärzte kümmern sich um die Verletzten. Die Veranstalter brachen die Abschlusskundgebung des Christopher Street Days in Berlin ab. Davor hatten hunderttausende Menschen unter dem Motto »Haltung ist hot« den Christopher Street Day gefeiert. Mindestens 260.000 Menschen sind in Frankreich und Spanien vor Waldbränden in Sicherheit gebracht worden. Im Südwesten Frankreichs unterstützt inzwischen ein Militärflugzeug vom Typ A400M die Löscharbeiten. In der Nähe der spanischen Hauptstadt Madrid wüten zwei größere Brände. Welches der Feuer gerade besonders gefährlich ist, ist noch nicht bekannt. Der ukrainische Präsident Zelensky erwartet nach eigenen Worten, dass Nordkorea Russland mit weiteren Truppen und schweren Waffen unterstützen wird. Unter anderem bereite sich Moskau darauf vor, weitere 30.000 nordkoreanische Soldaten in der Region Voronezh unterzubringen. Zudem wolle Pjöngjang weitere Abschussrampen für ballistische Raketen liefern, sagte Präsident Zelensky in seiner abendlichen Videoansprache. Diese Schritte gehörten zu den Kriegsplanungen Moskaus für den bevorstehenden Herbst. Nach Erkenntnissen des ukrainischen Geheimdienstes hege Kreml-Chef Putin weiterhin keine Friedensabsichten, so Zelensky. Die chinesischen Behörden haben im Süden der Volksrepublik mehr als 340.000 Menschen in Sicherheit gebracht. Grund ist der sich nähernde Taifun Noel. Er soll in Kürze mit Windgeschwindigkeiten von bis zu 173 Kilometern pro Stunde in der Provinz Guangdong auf Land treffen. Dort ist der Zugverkehr eingestellt worden. Schulen und Betriebe bleiben geschlossen. Auch für Hongkong gilt eine Taifunwarnung. Das Wetter in Deutschland. In der Nacht oft trocken, im Norden und Süden der Donau Schauer oder Gewitter, Tiefstwerte 18 bis 10 Grad. Morgen im Norden und an den Alpen etwas Regen und Gewitter, zwischen Main und Donau heiter bis wolkig, 19 bis 31 Grad. Am Montag Schauer, später freundlicher, 18 bis 30 Grad. Am Dienstag sonnig, im Nordosten etwas Regen, 20 bis 34 Grad. Das waren die Nachrichten.
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3: Mit einer Entwarnung für die B2 Richtung Augsburg. Kein Falschfahrer mehr zwischen Asbach, Bäumenheim, Süd und Donauwörth-Nord, Berger Kreuz unterwegs.

0: die A8 Salzburg Richtung München zwischen Grenzübergang Bad Reichenhall und Bad Reichenhall. Hier haben wir 3 Kilometer Stau. Gute Fahrt.
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0: Mit Milad Kupay. Was ist da passiert in Berlin? Mittlerweile ist auch auf Fernsehbildern zu sehen, wie Teilnehmer ruhig und geordnet nach Hause gehen. Der Christopher Street Day ist abgesagt worden. Die Polizei spricht von einem Vorfall, bei dem es auch mehrere Verletzte gab. Möglicherweise ist auch ein Auto involviert. Weitere Hintergründe sind noch unklar. Sobald wir mehr wissen, halten wir Sie hier auf dem Laufenden. Heute wurden die Richard-Wagner-Festspiele in Bayreuth eröffnet und es ist ein besonderes Jahr, denn gefeiert wird auch das 150-jährige Bestehen. Und wie jedes Jahr kamen zur Eröffnung auch wieder viele prominente Zuschauerinnen und Zuschauer, unter anderem Bundeskanzler Merz, begleitet von seiner Ehefrau Christina Kreuzer.
2: Der rote Teppich vor dem Königsportal ist ausgerollt, die weiße Wagner-Fahne weht auf dem Dach. Und hinter Absperrungen warten schon seit dem frühen Nachmittag Zaungäste darauf, dass aus den vorfahrenden schwarzen Limousinen prominente Gäste aussteigen. Wie immer am 25. Juli werden in Bayreuth die Richard-Wagner-Festspiele eröffnet.
3: Ich wollte halt mal wieder her, ich war schon ewig nicht mehr da, und mir mal die ganzen Ring anschauen.
4: Wir wollen Markus Söder sehen und Friedrich Merz.
5: Wir warten auch auf die Politiker. Die Promis praktisch, ja. Und das wollen wir einmal sehen, live.
6: Ich bin schon seit Jahrzehnten den Festspielen verbunden. Um das heute 150 Jahre hier mal zu erleben, das ist ein ganz großes, besonderes Erlebnis.
7: Weil also ich die berühmten Leute halt auch sehen will und weil die Atmosphäre ja eigentlich auch schön ist.
2: Begleitet von den Rufen der Fotografen sind in diesem Jahr überwiegend Bundes- und Landespolitiker gekommen. Allen voran Bundeskanzler Friedrich Merz. Den meisten Applaus gab es allerdings für Entertainer Florian Silbereisen und Altkanzlerin Angela Merkel. Festspielchefin Katharina Wagner begrüßte Seite an Seite mit dem jüdischen Publizisten Michel Friedmann alle Ehrengäste. Eine symbolträchtige Geste, denn am Sonntagvormittag soll im Rahmen des Jubiläums bei einer Gedenkveranstaltung an jüdische Künstler und Künstlerinnen am Grünen Hügel erinnert werden, deren Wirken durch Verfolgung durch das NS-Regime endete. Die Veranstaltung hatte für viel Aufsehen gesorgt. Sie war offiziell wegen Sicherheitsbedenken zunächst abgesagt worden. Nach Protesten und einer Entschuldigung der Festspielleitung findet sie nun doch statt. Michel Friedmann dazu.
8: Katharina Wagner musste eine Haltung und eine Entscheidung treffen. Und sie hat es zugunsten der Aufklärung getan. Ich freue mich drauf.
2: In diesem Jahr werden die Festspiele nicht mit einer Oper, sondern unter anderem mit Beethovens 9. Sinfonie eröffnet. Ein Werk, das Wagner in seinem künstlerischen Wirken sehr geprägt hat. Die eigentliche Premiere ist am Sonntag mit Wagners Frühwerk Rienzi. Eine Herausforderung, sagt Festspielleiterin Katharina Wagner, denn
9: der wurde hier im Haus noch nie gespielt. Das ist auch für uns Neuland. Natürlich sind wir gespannt, wie das auch hier im Haus klingt.
2: Dramaturg Markus Kiesel verspricht im Vorfeld zumindest eine, Zitat, üppige Inszenierung.
10: Üppig in dem Sinn, dass wir Duette, Arien, Szenen, Ensembles, Tableaus, Finale nahezu ungekürzt spielen. Ich glaube, so ausführlich wurden diese großen Szenen noch nie auf einer Bühne gezeigt.
2: Die Bayreuther Festspielsaison endet zwar am 26. August. Die Stadt feiert das 150-jährige Jubiläum aber mit Veranstaltungen bis Ende des Jahres weiter.
0: Soweit der Bericht von Christina Kreuzer zur Eröffnung der Bayreuther Festspiele. Sie hören die ARD-Infonacht in Berlin. Da hat es am Rande des Christopher Street Days einen Vorfall gegeben. Während der großen Party am Abend soll ein Auto am Tiergarten in eine Menschenmenge gefahren sein, in unmittelbarer Nähe des Brandenburger Tors. Um kurz nach 22 Uhr wurde deshalb die Veranstaltung abgebrochen. Die Meile an der Straße des 17. Juni wurde evakuiert. Vor wenigen Minuten, da schilderte unsere Reporterin Johanna Sargmeister die Situation einmal im Gespräch mit Julia Niharika-Senn in den ARD-Tagesthemen.
11: Ja, die Situation ist noch sehr dynamisch. Polizei und Feuerwehr sind mit einem Großaufgebot hier. Hinter mir gibt es ein Zelt, da werden auch immer noch Verletzte versorgt und abtransportiert. Viele Menschen stehen hier, weinen und sind sichtlich geschockt, weil sie gesehen haben, was passiert sein soll. Ich stehe hier unweit vom mutmaßlichen Tatort und die Situation ist, wie gesagt, noch relativ dynamisch und es sind auch noch nicht alle Informationen da zu dem, was jetzt eigentlich vorgefallen sein soll.
12: Mhm. Hat sich die Polizei denn schon dazu geäußert?
11: Die Polizei ist hier vor Ort und hat sich auch schon geäußert. Sie sagen, dass mutmaßlich ein weißer Transporter in den Tiergarten reingefahren sein soll. In den Tiergarten finden nach dem CSD normalerweise noch Treffen statt, kleinere Partys. Dort soll er in eine Menschenmenge gefahren sein, soll Menschen auch erfasst haben. Die Polizei spricht aktuell von 15 verletzten, teilweise auch schwer verletzten Menschen. Sie sagt auch, dass eine Person an der Unfallstelle gestorben sein soll. Der Transporter kam dann an einem Auto mit hoher Geschwindigkeit zu stehen und der mutmaßliche Täter ist dann geflüchtet. Nachdem fahndet die Polizei jetzt aktuell noch. Sie sagt allerdings nicht, dass es jetzt noch dass von ihm noch eine Gefahr ausgeht. Sie fahnden noch nach ihm und der CSD wurde hier jetzt eben abgesagt. Alle Teilnehmenden wurden gebeten, das Gebiet zu räumen, wurden gebeten, jetzt nach Hause zu gehen, während jetzt hier eben noch die Versorgung der Verletzten folgt und eben noch nach dem mutmaßlichen Täter gesucht wird.
0: Johanna Sargmeister war das. Sie ist für uns direkt vor Ort am Ort des Vorfalls in Berlin nahe des Brandenburger Tors. Das ist also das, was bisher bekannt ist. Und sobald es neue Informationen gibt, hören Sie es hier bei uns in der ARD-Infonacht.
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0: Hinter uns liegt eine turbulente Woche mit dem Blick auf die geopolitische Situation. Allen voran, na klar, im Nahen Osten. Die Region kommt nicht zur Ruhe. Die Folgen für die Wirtschaft bleiben massiv. Das spiegelt sich auch an den Finanzmärkten wider. Claudia Werle mit dem Rückblick auf diese Woche.
13: Sommerzeit, Ferienzeit. Von sommerlicher Ruhe ist an den Finanzmärkten allerdings wenig zu spüren. Im Iran gehen die Kampfhandlungen weiter. Verschärft wurde die Lage zuletzt noch von Angriffen der Houthi-Miliz auf saudische Schiffe im Roten Meer. Die Ölpreise steigen auf mehr als $100 pro Fass. All dies hat Folgen, auch für die Wirtschaft hierzulande. Vinzenz Dahmer von der Commerzbank denkt dabei nicht nur an unterbrochene Lieferketten, sondern auch an steigende Preise, die sozusagen durch die Hintertür auf Unternehmen und Verbraucher zukommen können.
14: Ja, denken wir an Waren, Dienstleistungen, zum Beispiel Flugtickets. Auch Lebensmittel werden wahrscheinlich teurer werden als Folge. Dementsprechend müssen wir uns darauf einstellen, dass noch indirekte Effekte und höhere Preise auch über andere Kanäle uns erreichen.
13: Das zweite große Gesprächsthema an der Börse ist künstliche Intelligenz. Über Monate hin haben die hohen Investitionen in diesem Bereich für rasant steigende Aktienkurse gesorgt. Da geht es um Kosteneinsparungen und um effizienteres Arbeiten. Vor allem aber hofft man, dass der Einsatz von künstlicher Intelligenz die Wirtschaft produktiver macht. Diese Woche zeigt sich in vielen Bilanzen, wie etwa bei der Google-Mutter Alphabet, das alles kostet Geld. Viel Geld sogar. Und die Frage, die immer häufiger gestellt wird, ist, ob die Unternehmen jeweils genug Gewinne einfahren werden, die diese hohen Investitionen auch gerechtfertigen. Jörg Kremer, der Chefvolkswirt der Commerzbank, ist sicher.
15: Wie immer kann sowas in einer Übertreibung enden. Das wissen wir aus der Wirtschaftsgeschichte. Aber die Frage ist nur, ist das schon jetzt der Fall? Und noch sehen wir ja, dass die Anbieter von künstlicher Intelligenz sehr gut verdienen. Und das spricht auch dafür, dass das Ganze noch funktioniert.
13: Dennoch, die hohen Investitionen bereiten Investoren Sorgen. Unternehmen wie Alphabet wurden in dieser Woche dafür an der Börse abgestraft. Immerhin, es gibt von Unternehmensseite in dieser Woche auch positive Signale. SAP, Europas größter Softwarehersteller, spricht von steigenden Umsätzen im zweiten Quartal. Für die kommenden Monate werden die Manager allerdings etwas vorsichtiger, was unter anderem mit Investitionen im Bereich künstliche Intelligenz und mit dem Konzernumbau zu tun hat. Im Hause VW schlagen die Wogen hoch, Gewinne brechen ein, Konzernchef Blume spricht vom Sparen, vom umfassendsten und tiefgreifendsten Transformationspaket, das es je gab, auch was Produkte, Technologien und Strukturen betrifft. Konstantin Gall, Autoexperte vom Beratungsunternehmen EY, glaubt, dass Sparen allein die Automobilwirtschaft aber nicht retten kann. Er fordert so etwas wie einen Marshallplan, also ein Wirtschaftsförderungsprogramm, um der gesamten Branche wieder auf die Beine zu helfen.
16: Wir brauchen meines Erachtens ein klares Signal von staatlicher Seite, dass hier die Transformation erwünscht und nicht nur erwünscht, sondern auch entsprechend gefördert wird.
13: Themen wie nachhaltiges Wirtschaften rücken derzeit etwas in den Hintergrund. Vor allem die Geschwindigkeit, wie sich Unternehmen dahin entwickeln möchten, nimmt ab, beobachtet Ingo Speich. Er ist Leiter des Bereichs Nachhaltigkeit und Corporate Governance bei der DK Bank. Speich sagt aber auch, dass alle Themen des Klimawandels sich eher beschleunigen. Auch die vielen Kriege und Krisen machen deutlich, wie wichtig eine dezentrale Energieversorgung ist.
17: Unternehmen, die auf weniger fossile Energieträger setzen, haben derzeit eher Rückenwind. Das sind Veränderungen, die auch den Nachhaltigkeitsprozess und die Entwicklung der Nachhaltigkeit eher beschleunigen.
13: Der DAX in dieser Woche ohne klaren Trend. 100-200 Punkte in die ein oder andere Richtung ist keine Seltenheit.
0: Soweit unser Wirtschaftsblock für diese Stunde. 23.45 Uhr, Sie hören die ARD-Infonacht. Die Veranstaltung des Christopher Street Day in Berlin vor dem Brandenburger Tor ist am Abend gegen 22.15 Uhr abgebrochen worden. Ein Sprecher rief die Menschen auf, nach Hause zu gehen und dabei den Weg Richtung Siegessäule durch den Tiergarten zu meiden. Die Polizei sagte, es gab einen Vorfall mit mehreren Verletzten und sprach von einem Täter, der flüchtig sei. Weitere Informationen erhalten Sie hier, sobald wir mehr wissen, hier bei uns in der ARD-Infonacht.
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0: Europa ist ein gemeinsamer politischer Raum, ein gemeinsamer Wirtschaftsraum und auch ein gemeinsamer Kulturraum. Aber Europa ist eben auch ein gemeinsamer Rechtsraum. Die Europäische Union besteht unter anderem aus dem Versprechen grenzübergreifender Rechtsstaatlichkeit. Dieser Aspekt ist Markus Ogorek besonders wichtig, weil das Recht sich eben auswirkt auf den Umgang mit dem, was Europa bedroht und wie wir Europa als Gemeinschaft erleben. Markus Ogorek ist Universitätsprofessor an der Uni Köln, Direktor des Instituts für öffentliches Recht und Verwaltungslehre, außerdem mitverantwortlich für einen traditionsreichen deutsch-französischen Jura-Studiengang, der ihm auch sehr am Herzen liegt. Mein WDR-Kollege Philipp Anft hat ihn gefragt, welchen Stellenwert Europa in seinem Alltag hat.
18: Ja, also ganz persönlich in meinem Alltag, also begegnet mir Europa eigentlich täglich. Also erst vor kurzem, Anfang Juli, war ich in Paris. Dort haben wir eine Tagung veranstaltet. Da ging es um die Frage, ob Deutschland unter den französischen Atomschirm soll, wie sich der europäische Pfeiler der NATO weiterentwickeln sollte oder wie Europa die Ukraine gegen den russischen Angriffskrieg unterstützen kann. Und in diesem Hörsaal in Paris an der Sorbonne, da saßen halt deutsche Studierende, französische Studierende, der Geheimdienstkoordinator des Bundes, Philipp Wolf, war da, eine französische Historikerin, Hélène Miat-Delacroix. Und was mich so berührt hat und auch fasziniert hat und was mir nicht aus dem Kopf ging, das war im Grunde die Selbstverständlichkeit. Also niemand im Saal fand das irgendwie besonders, dass da Deutsche und Franzosen gemeinsam an diesem schwierigen Thema arbeiten, darüber diskutieren. Und deshalb würde ich sagen, also Europa, das sind nicht nur irgendwelche Gipfelfotos oder Nachtsitzungen in Brüssel, sondern das begegnet uns, wenn man genauer hinschaut, jeden Tag. Und in meiner Arbeit als Professor an der Uni habe ich halt unglaublich viel mit Studierenden zu tun aus dem europäischen Ausland. Von daher ist es für mich im Grunde also nicht selbstverständlich, aber es ist sozusagen etwas, was mich eigentlich täglich berührt.
19: Also diese Vielfalt, dieses völlig selbstverständliche Zusammenkommen von verschiedenen Kulturen und das eben bei diesen sehr, sehr wichtigen Zukunftsthemen, die Sie gerade angesprochen haben. Wenn wir über Europa sprechen, dann geht es oft um Politik, um Wirtschaft, Kultur, um Reisen auch. Wir reden recht selten über Gesetze, es sei denn, wir beschweren uns mal wieder über zu viel Bürokratie aus Brüssel. Ist das was Sie manchmal stört als Rechtsprofessor?
18: Ja, also das ist natürlich etwas, was ich bedauere. Es hängt vielleicht auch damit zusammen, dass die europäische Rechtsordnung außerordentlich komplex ist und immer noch nicht die Rolle spielt in der grundständigen Ausbildung unserer Juristen, die ja eigentlich gebührt. Aber Sie haben völlig recht. Also Europa ist eine Rechtsgemeinschaft. Und ich sag mal, diese Konflikte, die diese Rechtsgemeinschaft teilweise hervorbringt, also wenn etwa das Bundesverfassungsgericht dem Europäischen Gerichtshof widerspricht. Natürlich geht es da auch um nationale Interessen, die aufeinanderprallen. Es geht um unterschiedliche Rechtskulturen und Interpretationsansätze. Aber die haben trotz aller Streiterei auch etwas Konstruktives. Ja? Also wenn Sie etwa daran denken, dass das Bundesverfassungsgericht in den 70er Jahren gesagt hat, naja, also wir behalten uns, was den Grundrechtsschutz anbelangt, das letzte Wort vor, dann ist man ja nicht dabei stehen geblieben, sondern der Europäische Gerichtshof hat dann seine Dogmatik zu den Grundrechten ausgebaut in der sogenannten Solange-Rechtsprechung. Und das heißt, diese Konflikte im europäischen Rechtskreis, in diesem europäischen Rechtsrahmen, die haben häufig auch etwas Konstruktives. Man muss natürlich aufpassen, also wenn der polnische Verfassungsgerichtshof beispielsweise 2021 ganz einfach sagt, ne, der ist ja politisch umgebaut worden, wenn der dann einfach sagt, wir wenden jetzt Kernnormen der EU-Verträge ganz einfach nicht an, dann ist das natürlich etwas ganz anderes als die Vorgehensweise des Bundesverfassungsgerichts. Ich sag mal, wo Karlsruhe die juristische Methodik als Präzisionswerkzeug nutzt, da kann es einer gelenkten Justiz dann vor allem darum gehen, wie eine Abrissbirne dieses europäische Rechtshaus zum Einsturz zu bringen.
19: Ja, ist das nicht auch quasi sowas wie eine juristische Sollbruchstelle in Europa? Also wenn es immer wieder diese Konflikte gibt, eben zwischen dem Europäischen Gerichtshof in Luxemburg und dann den nationalen hohen Gerichten, wie eben bei uns Karlsruhe oder eben Ihr Polen-Beispiel, wenn es nicht so richtig geklärt ist, wer eigentlich das letzte Wort hat juristisch, ist das nicht auch gefährlich?
18: Also es ist sicherlich der Integration nicht unbedingt zuträglich, aber das sind halt Aushandlungsprozesse. Also wir haben es mit ganz unterschiedlichen Rechtstraditionen zu tun, mit ganz unterschiedlichen Blickwinkeln auch auf die Rolle des Verfassungsrechts. Und am Ende des Tages ist es ja immer weitergegangen. Also wenn Sie etwa denken an die Anleihekäufe der Europäischen Zentralbank, da hat Karlsruhe zum ersten Mal ein Urteil für kompetenzwidrig erklärt. Da hat Karlsruhe also gesagt, das Bundesverfassungsgericht, also die EU, die handelt hier sozusagen außerhalb ihrer Zuständigkeit oder, wie wir Juristen sagen würden, ultra vires. Und die Kommission hat daraufhin ein Vertragsverletzungsverfahren gegen Deutschland eröffnet. Am Ende war man allerdings in der Lage, den Streit beizulegen. Deshalb würde ich sagen, Streitigkeiten, rechtliche Auseinandersetzung, das ist nicht unbedingt ein Konstruktionsfehler, sondern die Verfassungsgerichte schauen sich gewissermaßen gegenseitig auf die Finger und genau dadurch macht man vielleicht an der einen oder anderen Stelle auch manches besser. Also Kontrolle ist ohnehin in einer Demokratie nie ein Betriebsunfall, sondern meines Erachtens gewissermaßen das Betriebssystem selbst.
19: Das heißt, wir müssten jetzt eigentlich auch nicht nach einem Weg da raus suchen. Also wir müssten jetzt nicht schauen, das Recht möglichst so anzugleichen in Europa, dass überall das Gleiche gilt.
18: Nein, ich glaube, da würde man auch scheitern. Also so etwas kann nur wachsen, organisch, über Jahrzehnte. Da darf man nicht sozusagen übers Knie brechen. Und wenn man sich die Herausforderungen anschaut in Europa, also was hybride Kriegsführung anbelangt, was das Erstarken der politischen Ränder links und rechts anbelangt, dann glaube ich, haben die einzelnen Mitgliedstaaten ihren Weg gefunden, mit diesen Problemen umzugehen. Und das sollte man auch respektieren. Also wir Deutsche, wir vertreten ja dieses Konzept der wehrhaften Demokratie, um jetzt einfach mal ein Beispiel herauszugreifen, das in Frankreich in dieser Form eigentlich nicht bekannt ist. Und ich glaube, dann den Versuch zu unternehmen, sozusagen, also unsere Sicht auf Extremismusbekämpfung als deutsches Exportprodukt nach Frankreich zu tragen, sowas wird nicht funktionieren. Das könnte einem sogar als Arroganz ausgelegt werden.
19: Markus Ogorek ist mein Gast, Direktor des Instituts für öffentliches Recht und Verwaltungslehre an der Uni Köln und mitzuständig für einen traditionsreichen deutsch-französischen Jurastudiengang, der gemeinsam mit der Pariser Sorbonne-Universität aufgelegt ist. Herr Ogorek, lassen Sie uns über diesen Studiengang mal sprechen. Vieles von dem, was Sie jetzt schon gesagt haben, spielt da ja mit rein, unterschiedliche juristische Verständnisse. Warum ist es wichtig, so einen Studiengang zu haben?
18: Zum einen ist es wichtig, weil man einfach sich auseinandersetzt mit der Sprache. Das mag jetzt erstmal etwas banal klingen, aber wir machen in den letzten 10, 15 Jahren die Beobachtung, dass das Interesse an der deutschen Sprache in Frankreich und umgekehrt das Interesse an der französischen Sprache in Deutschland abnimmt. Das hat dann natürlich wird das Ganze auch gefördert dadurch, dass die Einrichtungen, die Sprachkurse anbieten, vielleicht nicht mehr den Zulauf haben wie in der Vergangenheit, dass Deutschland und Frankreich als Partnern ja vielleicht dieser Austausch, dieser Dialog geradezu selbstverständlich geworden ist. Und so etwas ist immer gefährlich, weil man dann auch anfängt, die Dinge zu vernachlässigen. Und dieser Studiengang hat einmal diese sprachliche Komponente, er hat natürlich eine kulturelle Komponente, wenn die deutschen Studierenden 2 Jahre in Paris verbringen, im Grunde in die französische Kultur, auch in dieses sehr anders konstruierte Unterrichtssystem an der Sorbonne eintauchen. Und wenn die französischen Studierenden dann zu uns kommen und 2 Jahre in Deutschland verbringen, in Köln, das verändert die Studierenden. Also jenseits aller Paragraphenpaukerei. Und also ich sage immer, die Studierenden, die gehen gewissermaßen als Kinder und sie kommen zurück im Grunde als Ewigkeiten. Und das ist ganz faszinierend zu sehen. Und on top bekommen sie dann natürlich noch die Rechtsordnung des anderen Landes vermittelt. Wir sind zwar alle Teil der Europäischen Union und ich sage mal, ein großer Teil unserer Rechtsordnung ist natürlich auch europarechtlich determiniert. Aber wenn man genauer hinschaut, findet man dann doch große Unterschiede. Und das erklärt sich historisch, das erklärt sich kulturell, das erklärt sich vor dem Hintergrund der unterschiedlichen Methode. Und das alles vermittelt zu bekommen, empfinde ich als unglaublich bereichert. Und ich bin tatsächlich an der einen oder anderen Stelle auch ein bisschen neidisch, dass ich selber nicht an so einem tollen Studiengang teilnehmen konnte.
0: Eine kurze Unterbrechung für eine wichtige Meldung. Vorsicht bitte in beiden Richtungen im Hochtaunuskreis in Oberursel auf der Landesstraße zwischen Zimmersmühlenweg und dem Ortsausgang werfen Personen Steine auf die Straße. Hier bitte ganz besonders vorsichtig sein.
19: Seit über 30 Jahren diesen Studiengang als also ein Beispiel für schon lange funktionierenden deutsch-französischen Austausch. Wenn Sie sagen, bei Sprachkursen beispielsweise der gegenseitigen Muttersprache, da lässt das Interesse manchmal nach. Wie ist das Interesse aus der Studierendenschaft für diesen Studiengang?
18: Wir können tatsächlich nicht klagen, was ein großes Glück ist, was aber auch damit zusammenhängt, dass vergleichbare Studiengänge, vergleichbare binationale Kooperationen geschlossen werden mussten an anderen Universitäten. Von daher hat sich die Zahl der, ich sag mal in Anführungszeichen, Wettbewerber in den letzten Monaten auch verringert. Deswegen hatten wir auch bei der letzten Promotion, bei dem letzten Intake einen großen Zulauf und hatten den Luxus, auswählen zu können, sogar sehr, sehr streng. Aber das macht mir trotzdem Sorgen und wir versuchen das halt aufzufangen, indem wir auch Gymnasien ganz gezielt besuchen, zu Jobmessen gehen und auch die Berufsperspektiven aufzeigen, die mit diesem Studiengang verbunden sind. Denn hier, also am Ende des Tages erhalten die Studierenden 2 Abschlüsse, also einen Bachelor von der Universität zu Köln, die Maîtrise von der Universität Panthéon-Sorbonne. Und diese Kombination ermöglicht es dann, das Studium fortzusetzen und sowohl die französische als auch die deutsche Anwaltszulassung zu erwerben. Und viele Studierende werden dann vielleicht auch gar nicht Anwalt, weil sie so Feuer gefangen haben für diese europäischen Themen und dann beispielsweise anfangen, in der Europäischen Kommission zu arbeiten, vielleicht bei Beratungsunternehmen in Brüssel eine Karriere sich vorstellen, als wissenschaftliche Mitarbeiter am Europäischen Gerichtshof. Also die Karriereperspektiven sind sehr, sehr unterschiedlich. Manche werden Journalisten, andere werden Berufspolitiker. Das heißt, diese Auseinandersetzung mit Deutschland und Frankreich, die ja immer noch die Achse, also die zentrale Achse sind und der Motor der europäischen Integration, die hat sich sicherlich nicht nachteilig auf das berufliche Fortkommen der Studierenden ausgewirkt.
0: Markus Ogorek ist Universitätsprofessor an der Uni Köln, Direktor des Instituts für öffentliches Recht und Verwaltungslehre. Hier war er im Interview mit Philipp Anft. In Berlin haben Hunderttausende Menschen heute friedlich, bunt und fröhlich den Christopher Street Day gefeiert. Es gab eine Parade mit bunten Wagen. Das Motto Haltung ist hot. Aber jetzt wurde das Ganze abgebrochen, denn ein Auto ist dort im Bereich Tiergarten in eine Menschenmenge gefahren. Die Polizei spricht von 1 Toten und 14 Verletzten. Vor wenigen Augenblicken hat Florian Naht, Pressesprecher der Polizei, sich mit 9 Informationen an die Öffentlichkeit gewandt.
20: Der CSD als Versammlung-Veranstaltung ist mittlerweile beendet. Ein Großteil der Besucherinnen und Besucher hat sich bereits aus dem Veranstaltungsbereich hier entfernt. Die Lage, wie sie uns sich momentan darstellt, ist die, dass kurz vor 22 Uhr mutmaßlich ein Fahrer eines weißen Fahrzeugs hier in den großen Tiergarten eingefahren ist. Die genaue Wegstrecke und Route ist uns nicht bekannt. Ist dann jedenfalls auf dem Ahornsteig parallel zur Linnéstraße entlanggefahren, hat dort mehrere Personen angefahren, schwer verletzt, lebensgefährlich verletzt. Wir sprechen momentan von zahlreichen Verletzten, die durch die Berliner Feuerwehr und Hilfsorganisationen hier im großen Tiergarten und angrenzend behandelt und reanimiert werden teilweise. Wir sprechen von mehreren auch lebensgefährlich verletzten Personen. Unsere Fahndungsmaßnahmen laufen auf Hochdruck. Wir haben mittlerweile unseren Führungsstab im Dienst, der in die Fahndungsmaßnahmen intensiv eingebunden sind. Es sind Spezialeinheiten im Einsatz und wir fahnden weiter nach einem möglichen oder mehreren möglichen Tatverdächtigen.
0: Polizeisprecher Florian Naert mit der aktuellen Lage in Berlin. Und wir halten Sie hier in der ARD-Infonacht natürlich weiter auf dem Laufenden, zum Beispiel gleich in unseren Nachrichten.

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1: Um 0 Uhr mit Ronald Lessig. Am Rande des Christopher Street Days in Berlin ist bei einem Zwischenfall mindestens ein Mensch tödlich verletzt worden. Laut Polizei gibt es mindestens 14 Verletzte. Aus Berlin Tobias Möck.
2: Laut Polizei ist mutmaßlich ein Auto in den Berliner Tiergarten eingefahren, hat mehrere Personen angefahren und verletzt. Der mutmaßliche Täter ist auf der Flucht und wird von einem Großaufgebot der Polizei gesucht. Vor Ort sind zahlreiche Rettungskräfte im Großeinsatz. Die Berliner Feuerwehr hat ein Zelt aufgebaut, in dem die Verletzten versorgt werden können. Wegen des Zwischenfalls ist die Abschlussveranstaltung am Brandenburger Tor am späten Abend plötzlich abgebrochen worden. Die Besucher wurden aufgefordert, den Bereich zu verlassen.
1: In Frankreich und Spanien setzen die Behörden weiter alles daran, die großen Waldbrände unter Kontrolle zu bringen. Paris entsandte weitere 500 Soldaten sowie ein Militärflugzeug vom Typ A400M für die Löscharbeiten. Im Südwesten des Landes mussten 200.000 Menschen vor den Flammen in Sicherheit gebracht werden, im Nachbarland Spanien 60.000. Der französische Premier Le Cornu warnte am Abend wegen sich verschlechternder meteorologischer Bedingungen vor schwierigen Stunden. Sein spanischer Kollege Sanchez betonte, Priorität sei es, Leben zu retten. Die jemenitischen Husi-Rebellen haben nach eigenen Angaben Saudi-Arabien mit Raketen und Drohnen beschossen. Der Beschuss sei eine Reaktion auf saudische Luftangriffe auf die am Roten Meer gelegene jemenitische Stadt Hudaida und die Inseln Karaman, hieß es. In der Nacht hatte eine Militärkoalition unter Führung Saudi-Arabiens Stellungen der Husi-Miliz im Jemen angegriffen. Hintergrund sind Attacken der Miliz auf zwei saudische Öltanker im Roten Meer. Die Husi sind mit dem Iran verbündet und blockieren derzeit eine wichtige Meerenge im Roten Meer. Ein US-Berufungsgericht hat die Umsetzung eines Erlasses von Präsident Trump zur Verschärfung der Briefwahlregeln in 23 Bundesstaaten vorerst gestoppt. Das Gericht in Boston lehnte einen Antrag der US-Regierung ab, eine einstweilige Verfügung gegen die Anordnung aufzuheben. Eine Richterin einer niedrigeren Instanz hatte Ende Juni entschieden, dass wesentliche Teile des Dekrets verfassungswidrig seien. Trump fordert seit Jahren strengere Regeln für die Briefwahl und beharrt darauf, dass seine Niederlage im Jahr 2020 auf massivem Wahlbetrug zurückzuführen sei. Das waren die Nachrichten. Das Wetter in Deutschland. Es ist oft trocken, im Norden und Süden der Donau Schauer oder Gewitter bei 18 bis 10 Grad. Am Tage im Norden und an den Alpen etwas Regen, zwischen Main und Donau heiter, 19 bis 31 Grad. Am Montag Schauer, später freundlicher bis 30 Grad, am Dienstag sonnig bis 34 Grad. Es ist 0:03 Uhr.
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3: Vorsicht bitte in beiden Richtungen im Hochtaunuskreis in Oberursel auf der Landesstraße zwischen Zimmersmühlenweg und dem Ortsausgang werfen Personen Steine auf die Fahrbahn. Hier bitte besonders vorsichtig sein. Dann eine Entwarnung auf der A3 Nürnberg Richtung Passau. Hier ist kein Falschfahrer mehr zwischen Kreuz Nürnberg und Kreuz Altdorf unterwegs. A4 Frankfurt Richtung Dresden ist zwischen Bad Hersfeld und Friedewald wegen Brückenarbeiten bis ca. 5 Uhr in beiden Richtungen gesperrt. Eine Umleitung führt über die U77. Die A5 Basel Richtung Karlsruhe ist zwischen Lahr und Offenburg wegen Bauarbeiten bis ca. 5 Uhr gesperrt. Aktuell staut es sich auf 6 Kilometern vor der Sperrung. A8 Salzburg Richtung München zwischen Grenzübergang Bad Reichenhall und Bad Reichenhall 3 Kilometer Stau. A40 Duisburg Richtung Essen ist zwischen Mülheim, Winkhausen und dem Dreieck Essen-Ost wegen Bauarbeiten bis Donnerstag in beiden Richtungen gesperrt. A46 Düsseldorf Richtung Wuppertal ist zwischen Wuppertal-Barmen und Wichlinghausen wegen Bauarbeiten bis Montag früh gesperrt. Die A63 Kaiserslautern Richtung Mainz ist zwischen Dreieck Kaiserslautern und Sembach wegen einer Baustelle bis Montag früh gesperrt. Und die B51, B65 Osnabrück Richtung Diepholz ist zwischen der A33 Osnabrück Widukindland und Hasterstraße in beiden Richtungen nach einem Unfall gesperrt. Letzte Meldung A94 Passau Richtung München ist zwischen Paststetten und Hohenlinden ebenfalls nach einem Unfall gesperrt.
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3: aus dem Studio von NDR Info in Hamburg. Und wir halten Sie hier natürlich auf dem Laufenden, was den Zwischenfall in Berlin beim Christopher Street Day angeht. Der ist nämlich vorzeitig abgebrochen worden. Ein Auto soll in eine Menschenmenge gerast sein. Es gab mehrere Verletzte und inzwischen auch einen Toten. Weiteres erfahren Sie gleich hier bei uns. Frankreich erlebt derzeit eine der größten Waldbrandanlagen seiner jüngeren Geschichte. Im Südwesten des Landes breiten sich die Feuer weiter aus. Die Einsatzkräfte arbeiten unter Hochdruck. Und für viele Menschen ist der Alltag von einem Moment auf den anderen zum Ausnahmezustand geworden. Wie die Lage aktuell aussieht und welche Entwicklung sich abzeichnet, darüber konnte ich vorhin mit unserem Frankreich-Korrespondenten Kai Rienecker sprechen. Er ist in Bordeaux und beobachtet den Kampf gegen die Flammen. Wie stellt sich die Lage im Südwesten Frankreichs momentan dar? Wo sind die Brände derzeit besonders außer Kontrolle?
4: Also im Moment ist es so, dass vor allen Dingen westlich von Lyon immer noch dieser riesengroße Brand außer Kontrolle ist, der ja in den vergangenen Tagen seine Brandfläche innerhalb von 24 Stunden jedes Mal verdoppelt hat. Also wahnsinnig schnell vorangeschritten ist. Es gibt ja noch einen anderen, etwas kleineren Brand, der sich aber auch weiter ausbreitet, südlich davon in Biscarrosse. Das alles zusammen sorgt dafür, dass hier eine gigantische Rauchwolke über der ganzen Region stand. Die gibt es jetzt immer noch ein bisschen. Es ist immer noch sehr diesig. Ich bin hier im Stadtzentrum von Bordeaux und da merkt man einfach auch diesen beißenden Geruch in der Luft. Es riecht nach Brand und es gibt auch schon die ersten Leute, die hier mit FFP2-Maske herumlaufen.
3: Was macht die Bekämpfung dieser Brände denn so schwierig? Kurze Unterbrechung für eine Verkehrsmeldung. Hier ist der Verkehrsservice der ARD Infonacht. Achtung, Falschfahrer auf der A2 Berlin Richtung Hannover zwischen Brandenburg und Wollin. Hier kommt ein Falschfahrer entgegen. Vorsicht bitte in beiden Richtungen. Und weiter geht's hier bei uns in der ARD Infonacht zum Waldbrand in Frankreich.
4: Es ist die Intensität des Feuers. Das hat auch der Premierminister selbst nochmal gesagt. Das ist ein Feuer, das seine eigene Dynamik schafft. Da gibt es regelrechte Feuerstürme. Und dann gibt es noch ein besonderes Phänomen, was wir hier jetzt auch ein, zweimal gesehen haben. Wenn dann Gewitter auf Brand trifft, auf so intensive Brände, dann ist das nicht etwa sofort so, dass dann der Brand irgendwie weniger wird. So im Gegenteil, dann entfacht sich das nochmal und sorgt für noch eine ganz andere Dynamik, die das für die Feuerwehrleute unvorhersehbar macht.
3: 200.000 Menschen mussten ihre Häuser verlassen. Wir haben somit die größte Evakuierungsaktion in der Geschichte des Landes. Funktioniert das geordnet? Wie kann man sich das vorstellen?
4: Das muss man sich so vorstellen. Einige Leute schliefen friedlich, entweder auf den Campingplätzen oder auch zu Hause, die Franzosen in ihren Häusern. Und dann kam zum Beispiel ein SMS-Alert, das alle wach gemacht hat in der ganzen Umgebung. Es gab Gendarmen, die gingen wirklich von Haus zu Haus. Die sind durch die Straßen gefahren mit Lautsprecheransagen. Ja. Und so war das dann eben, dass die Leute weggebracht wurden in Bussen und Autos in große Notlager, die dann teilweise wiedergeräumt werden mussten zwischendurch.
3: Du hast ja auch sicher mit einigen Menschen gesprochen. Was sagen Sie und wo werden Sie untergebracht?
4: In Notunterkünften, die behelfsmäßig eingerichtet wurden, in der Nähe der Brandzone. Es gibt eine riesengroße Notunterkunft hier im Norden von Bordeaux. Auf dem Messegelände, da können bis zu 10.000 Menschen untergebracht werden. Und ja, die Franzosen hier, die haben und gut in den Stich lassen mussten, die bangen natürlich darum, wann können sie zurückkommen. Ein paar Touristen gibt es da auch noch, aber die meisten haben auch schon die Region verlassen. Die sind relativ schnell weg, als sie gemerkt haben, dass da an Urlaub nicht mehr zu denken ist.
3: Nun setzt Frankreich ja auch inzwischen die Armee ein und auch Militärtransporter. Gibt es denn darüber hinaus Unterstützung aus anderen Ländern?
4: Ja, es gibt die europäische Unterstützung jetzt gerade auch durch Löschflugzeuge. Es sind zwei Hubschrauber inzwischen auch aus Deutschland dabei eingetroffen. Frankreich setzt erstmalig auch den Militärtransporter A400M ein. Das ist ja ein riesengroßes Flugzeug. Aber auch diese Löschflugzeuge werden nicht dafür sorgen, dass sie den Brand jetzt einfach so löschen können, sondern es geht vor allen Dingen darum, größeren Schaden abzuwenden und vor allen Dingen die Zivilbevölkerung zu schützen.
3: Mit Blick auf die nächsten Tage, wie schätzen die Einsatzkräfte denn die kommenden Tage ein? Gibt es Hoffnung, die Brände da bald unter Kontrolle zu bringen?
4: Ja, das hängt von den meteorologischen Faktoren ab. Und die haben sich heute im Laufe des Tages eher günstig entwickelt. Die richtige Windrichtung, die das Feuer so ein bisschen wieder zurück über die verbrannte Fläche treibt. Dann ist es so, dass es hier verschiedene Gewitter gegeben hat. Es ist feuchter geworden. Die Temperatur ist nicht ganz so hoch wie sonst. Eher so schon etwas unter 30 Grad tagsüber. Also das sind alles Faktoren, die dafür sorgen könnten, dass das Feuer sich zumindest nicht mehr so schnell ausdehnt wie vorher. Das sind einfach Waldbrände in diesem waldbranderfahrenen Land Frankreich von einer Dimension, die man vorher nicht gekannt hat, auch in einer Fläche, die man so vorher nicht gekannt hat. Und entsprechend gab es auch schon über Social Media die ersten Durchhalteparolen seitens des Präsidenten Emmanuel Macron.
3: Unser Frankreich-Korrespondent Kai Rienecker war das. Er ist für uns in Bordeaux und beobachtet die Löscharbeiten. Und auch in Spanien, bei Madrid, haben sich zwei große Feuer nun vereinigt. In den Tagesthemen hat Julia Niharika-Senn über die aktuelle Lage mit ARD-Korrespondentin Christina Böker gesprochen und sie gefragt, welche Möglichkeiten es noch gibt, das Feuer einzudämmen.
5: Ja, darum dürfte es hier im Koordinationszentrum für den Einsatz unermüdlich gehen. Selbst dieses Koordinationszentrum, und daran sieht man vielleicht auch, wie dramatisch die Lage ist, das musste evakuiert werden heute Mittag, weil einfach die Flammen dieses großen Feuers, was immer größer wird, auch näher rückten an dieses Koordinationszentrum. Mittlerweile hat das Feuer einen Umfang von 200 Kilometern. Da kann man sich vielleicht die Dimension mal ein bisschen vorstellen. Und die Einsatzkräfte hatten den ganzen Tag über mit wechselnden Winden zu kämpfen. Der Wind wurde im Laufe des Tages immer stärker und hat sich auch immer wieder gedreht. Das heißt, man musste mal hier, mal da löschen. Man hat mal hier, mal da wieder immer mehr Gemeinden evakuieren müssen. Das heißt, auch für die Bewohner dieser Region ist es eine sehr unsichere Situation. Der spanische Innenminister hat am Abend in einem Interview mit dem spanischen Fernsehen gesagt, das sei kein guter Tag gewesen. Und da hat er sich insbesondere auf die Wetterbedingungen bezogen. Insofern bleibt hier die Lage wirklich weiter sehr angespannt.
3: Sagt ARD-Korrespondentin Christina Böker in den Tagesthemen. In Berlin läuft ein Großeinsatz von Polizei und Rettungsdienst. Sie haben das mitbekommen, am Rande der Feiern beim Christopher Street Day ist ein Auto in eine Menschenmenge gefahren. Ein Mensch ist dabei ums Leben gekommen. Laut Polizei wurden mindestens 14 Personen verletzt. Unsere Reporterin Johanna Sagmeister ist vor Ort in der Nähe des Brandenburger Tors. Sie hat die Situation um sich herum vor wenigen Minuten in den ARD-Tagesthemen beschrieben.
6: Also die Stimmung ist weiterhin angespannt hier und auch noch sehr dynamisch. Jetzt hinter mir hat zum Beispiel die Feuerwehr gerade ein neues Versorgungszelt aufgebaut. Es werden immer noch Menschen versorgt. Viele sind hier einfach noch sehr geschockt. Es war so ein friedliches Fest, was hier heute den ganzen Tag stattgefunden hat. Hunderttausende haben friedlich zusammen gefeiert. Und dann eben gegen 22 Uhr ist dieses Auto in den Tiergarten gefahren, in eine Menschenmenge. Die Polizei spricht weiterhin von 15 Verletzten, teilweise auch Schwerverletzten und eben darunter auch von einer verstorbenen Person ermittelt hier eben noch weiter am Tatort.
7: Und weiß man inzwischen etwas mehr über den oder die mutmaßlichen Täter?
6: Nein, dazu gibt es bisher keine Informationen. Die Ermittlungen laufen, wie gesagt, noch. Also der Tiergarten ist hier großräumig abgesperrt. Es wird eben noch nach Spuren gesucht. Es werden auch Zeugen vernommen. Und es werden mutmaßlich auch vielleicht noch nach Opfern gesucht, die vielleicht hier noch im Tiergarten sind, weil der ist ja sehr dunkel. Die Polizei ist wirklich mit einem Großaufgebot in der Stadt gerade unterwegs. Also immer mal wieder sind hier Hubschrauber unterwegs. Die ganze Stadt ist eigentlich mit Blaulicht gefüllt, weil ja eben noch nach dem oder den Tätern gesucht wird, die sind noch flüchtig.
3: Johanna Sagmeister war das, unsere Reporterin in Berlin in der Nähe des Brandenburger Tores. Dort ist am Abend ein Auto in eine Menschenmenge gefahren, am Rande des Christopher Street Days. Und sobald es neue Informationen gibt, dann hören Sie es hier bei uns in der ARD-Infonacht. Gestern, da hat Bundeskanzler Merz die Personalveränderungen in seinem Kabinett bekannt gegeben. Dazu gehört offenbar auch der Posten des Verkehrsministers Patrick Schnieder. Auch wenn der Kanzler sich speziell zu dieser Personalie noch nicht geäußert hat. Sein Wunschnachfolger für dieses Ministerium, der CDU-Bundestagsabgeordnete Fritz Günstler, ist, so heißt es, kurzfristig abgesprungen. Eine Lösung dieser Personalfrage steht also noch aus. Und inzwischen sind innerhalb der Partei einige verärgert, und zwar über den Umgang mit dem Parteikollegen Schnieder. Jakob Mayer.
8: Ja, noch ist Patrick Schnieder Bundesverkehrsminister, sagt eine Sprecherin seines Hauses auf Anfrage. Aber der Christdemokrat aus Rheinland-Pfalz ist ein Ressortchef auf Abruf. Bundeskanzler Friedrich Merz hat Schnieder vorgestern mitgeteilt, dass er ihn entlassen werde, was dieser in einer SMS öffentlich machte. Allerdings sagte Merz Wunschnachfolger, der CDU-Bundestagsabgeordnete Fritz Günzler, erst zu und dann kurzfristig wieder ab, sodass der Kanzler bei seinem Statement gestern Morgen den geplanten Wechsel an der Spitze des Verkehrsressorts gar nicht ansprach, sondern nur ankündigte:
9: Es wird weitere Veränderungen im Bundeskabinett geben, aber diese Entscheidungen brauchen nicht zuletzt angesichts der Sommerpause noch ein paar Tage und vielleicht auch mehr Zeit. Das entscheide ich aber ohne Zeitdruck und mit der gebotenen Sorgfalt und den Gesprächen, die dazu notwendig sind.
8: Dabei wäre eine schnelle Lösung angesichts anstehender Termine wohl in Merz Interesse. Übermorgen gibt der Kanzler und CDU-Chef eine Pressekonferenz in der Parteizentrale, wo er mit Nachfragen rechnen muss, falls Schnieders Nachfolge nicht bis dahin geklärt ist. Noch unangenehmer wäre für ihn eine Hängepartie bis zum kommenden Mittwoch. Dann könnte Merz den Unmut von Unionsabgeordneten über die Umstände von Schnieders Entlassung zu spüren bekommen. Die reisen zur Sondersitzung nach Berlin, um Thorsten Frey zum Nachfolger von Jens Spahn als Fraktionschef zu wählen. Frey erklärte gestern:
10: Es gibt auch in der Spitzenpolitik das Problem, dass man Pech haben kann. Also das darf man nicht ganz ausschließen.
8: Pech. Mit dieser Erklärung gibt man sich in Schnieders Landesverband Rheinland-Pfalz nicht zufrieden. Dessen Generalsekretär Johannes Steiniger betont, Schnieder sei eine der prägenden Persönlichkeiten der Landes-CDU und genieße hohes Ansehen. Man sei von der Entscheidung des Bundeskanzlers überrascht. Gordon Schnieder, der Bruder des amtierenden Verkehrsministers Patrick und ebenfalls Christdemokrat, regiert seit 2 Monaten als rheinland-pfälzischer Ministerpräsident. Er hat einen Post des früheren CDU-Bundesministers Peter Altmaier im Online-Dienst X geteilt, in dem Altmaier den Umgang mit dem Verkehrsminister scharf kritisiert. Der mache ihn betroffen und wütend, so Altmaier, und werde weder Schnieders Person noch seiner Leistung gerecht. Im Deutschlandfunk erklärte Altmaier:
11: Da hat es einige Reibungen und einige Ungereimtheiten gegeben. Das hat dazu geführt, dass eigentlich die guten Teile dieser Kabinettsumbildung in den Hintergrund getreten sind.
8: Denn so viel wurde klar: Der Bundeskanzler nutzt Spahns Rücktritt für einen breiteren Kabinettsumbau. Die bisherige Bundesgesundheitsministerin Nina Warken folgt als Kanzleramtschefin auf Thorsten Frey. Neuer Bundesgesundheitsminister wird CDU-Generalsekretär Carsten Linnemann, der auf Instagram erklärte:
12: Und ich habe auch echt einen Höllenrespekt vor dieser Aufgabe, aber ich glaube, da ist ganz schön viel Musik drin, wirklich zum Positiven, dass wir ein gerechtes, leistungsfähiges, zukunftsfähiges Gesundheitssystem bekommen.
8: Die neuen Ministerinnen und Minister sollen nach der Sommerpause vereidigt werden, um eine teure Sondersitzung des Bundestages zu vermeiden. Auch darüber wird diskutiert. Nach Ansicht des ehemaligen Chefjuristen im Bundespräsidialamt, Stefan Ulrich Pieper, wäre es verfassungsrechtlich unsauber, wenn sie die Amtsgeschäfte ohne Vereidigung übernehmen. Pieper sagte der Rheinischen Post, der saubere Weg wäre, dass die Amts- und Geschäftsübernahme erst dann erfolge, wenn auch die Vereidigung stattgefunden hat.
3: Jakob Meyer über eine noch offene Personalfrage im Bundeskabinett. 0.18 Uhr ist es jetzt ganz genau. Sie hören die ARD-Infonacht und wir halten Sie natürlich über den Vorfall in Berlin beim Christopher Street Day, der vorzeitig abgebrochen worden ist, auf dem Laufenden. Aktuell gibt auch gerade Berlins Bürgermeister Kai Wegner eine Pressekonferenz.
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3: Russlands größter Online-Händler Wildberries ist offenbar ins Visier der Ukraine geraten. Seit Tagen werden Lager- und Logistikzentren des Unternehmens mit Drohnen angegriffen. Kiew begründet das mit angeblichen Lieferungen militärisch nutzbarer Güter. Der Kreml spricht von Terror gegen zivile Objekte. Vor allem aber treffen die ukrainischen Attacken die russische Wirtschaft. Das Wildberries wird oft als Russlands Amazon bezeichnet, ein Online-Gigant, dessen Gründerin zu den reichsten Frauen im Land zählt.
13: Dichte, schwarz-graue Rauchwolken am Stadtrand von Moskau, von St. Petersburg und in anderen Regionen des Landes. Videos davon sind vor allem in den sozialen Netzwerken zu sehen. Die russischen Staatssender zeigen sie nicht. Die ukrainischen Drohnenanschläge, die in der letzten Woche vor allem die Verteilzentren von Wildberries getroffen haben. Dabei sollen laut offiziellen Angaben 9 Menschen ums Leben gekommen sein und mehr als 80 Menschen wurden verletzt. Waren im Wert von bis zu 4 Milliarden Euro seien in Flammen aufgegangen, so schätzen es Analysten. Seitdem häufen sich Videos von russischen Geschäftsleuten in den sozialen Netzwerken, die im Feuer fast alles verloren haben. So wie Julia Stepanova. Fast alle meine Produkte sind verbrannt, nur wenig ist geblieben. Ich verlasse die Plattform Wildberries jetzt und werde höchstwahrscheinlich meine Marke auflösen. Das ist das Ende.
3: Eine kurze Unterbrechung für eine Verkehrsmeldung. Hier ist der Verkehrsservice der ARD Infonacht. Achtung, ein Falschfahrer auf der A66 Frankfurt Richtung Fulda. Zwischen Hanau West und Erlensee kommt Ihnen ein Falschfahrer entgegen. Genauso auf der A2 Berlin Richtung Hannover zwischen Brandenburg und Wollin. Und immer noch bitte Vorsicht in beiden Richtungen im Hochtaunuskreis Oberursel auf der Landesstraße. Zwischen Zimmersmühlenweg und dem Ortsausgang werfen immer noch Personen Steine auf die Fahrbahn. Hier bitte ganz besonders vorsichtig sein.
13: Dabei sind die kleinen und mittleren Unternehmen seit Beginn des Jahres ohnehin schon gebeutelt in Russland. Sie müssen mehr Steuern zahlen. Kreml-Chef Putin benötigt mehr Geld für die Kriegskasse. Laut der russischen Zentralbank sei bereits jeder vierte Kreditnehmer im Unternehmenssektor mit seinen Zahlungen in Verzug. Die Werbung von Wildberries, sie ist omnipräsent. In Russland ist der Online-Händler fast aus keinem Haushalt mehr wegzudenken. Rund 20 Millionen Bestellungen gehen pro Tag bei Wildberries ein. Mehr als 90.000 Abholstationen gibt es im ganzen Land. Oft nur ein kleiner Kellerraum, wie hier im Zentrum von Moskau, übersät mit unzähligen Paketen. Die Englischlehrerin Admine wollte gerade ihre Bestellungen abholen. Die Hälfte sei allerdings nicht angekommen, erzählt sie. Sie hat Videos der Drohnenangriffe in den sozialen Netzwerken gesehen, die machten ihr Angst. Ja, ich habe mir die Videos angeschaut. Natürlich ist es beängstigend, denn es ist nicht weit weg von uns. Auch wenn der Kreml immer wieder versucht, die wirtschaftlichen Folgen der ukrainischen Angriffe herunterzuspielen, musste diese Woche Sprecher Dmitri Peskow dazu Stellung nehmen. Was das Unternehmen betrifft, so ist die Lage tatsächlich schwierig. Aufgrund der Verluste, die sowohl das Unternehmen selbst als auch die kleineren und mittleren Betriebe erlitten haben. Die Regierung befasst sich mit dieser Angelegenheit. Das Unternehmen hat Entschädigungen angekündigt, doch einige Betroffene berichten schon jetzt, dass diese sehr gering ausfallen würden. Eine Studentin aus Moskau erzählt, dass überall über die Anschläge gesprochen werde. Wildberries sei aus keinem Haushalt mehr wegzudenken. Daher betreffe jeder Angriff auf das Unternehmen auch jeden Einwohner des Landes.
3: Silke Dietrich über die ukrainischen Angriffe auf den russischen Online-Händler Wildberry. In gut 8 Minuten läuft hier bei uns der nächste Nachrichtenüberblick und dort erfahren Sie auch als allererstes alles, was es bisher zu dem Vorfall in Berlin bekannt ist. Dort ist ein Auto in eine Menschenmenge gerast am Rande des Christopher Street Days. Es gab mehrere Verletzte und einen Toten. Die Veranstaltung wurde vorzeitig abgesagt. Wenn Sie von der Autobahn aus München kommend nach Penzberg ins Landkreis Weilheim-Schongau reinfahren, dann sehen Sie eine Schildertafel, wo nicht nur katholische und evangelische Gottesdienstzeiten stehen, auch die Moscheegemeinde weist auf ihr Freitagsgebet hin. Dieses Schild hat für viel Aufmerksamkeit gesorgt, als es aufgestellt wurde. Letzte Nacht wurde das Schild mit schwarzer Farbe übermalt. Was war da los? Anton Rauch war in Penzberg unterwegs.
14: Das Hinweisschild aufs Freitagsgebet der Moschee mit den unterschiedlichen Zeiten im Winter und Sommer war nicht nur zu sehen, sondern regelrecht blank geputzt. Mitarbeiter aus dem städtischen Bauhof hatten da die schwarze Farbe schon wieder entfernt.
15: Es wird alles verschmiert und wenn es die Zuständigen dafür fragen, die das gemacht haben, dann passiert gar nichts.
16: Wir haben eine Religionsfreiheit im Lande und in Penzberg haben wir eine Moschee und da kann man durchaus auch ein Schild anbringen. Aber ich habe es fast geahnt, dass das Schild entweder in irgendeiner Weise beschmutzt wird oder so weggerissen. Ich finde es unmöglich.
14: Seit 2005 gibt es die Moschee in Penzberg, sagt Bürgermeister Thomas Kopf. Er hält viel auf das Miteinander in seiner Stadt.
17: Das Schild als Hinweis auf die Gottesdienste und eben das Freitagsgebet ist eigentlich nur der logische Schluss, dass man das an den Ortseingängen auch für die islamische Gemeinde macht. Dass sich jetzt da jemand dazu hingerissen fühlt, das jetzt zu beschmieren, ist eigentlich nur ein Zeichen dafür, dass nicht die islamische Gemeinde oder der Islam auf der radikalen Seite steht, sondern diejenigen, die sich durch so ein Schild einfach provoziert fühlen.
14: Der Penzberger Imam Benjamin Idris hat es von einem Gemeindemitglied erfahren, dass das nagelneue Schild nicht zu lesen war Samstag früh.
18: Ich war wirklich sehr traurig, weil solche Dinge gehören zu Penzberg nicht. dass das wieder sauber gemacht wurde. Und das zeigt wiederum das wahre Gesicht dieser Stadt. Nämlich, wir haben in dieser Stadt Menschen, die ja Zivilcourage leisten, die einfach klare Signale senden, wir sind zusammen.
14: So war es für den katholischen Pfarrer von Christkönig, Bernhard Holz, auch keine Frage, dass er vorbeigekommen ist, als bei der Moschee fürs Gemeindefest aufgebaut wurde.
19: Imam Idris und ich und auch der evangelische Pfarrer, wir sind miteinander befreundet, wir tauschen uns aus, wir leben miteinander. In erster Linie steht bei uns nicht die Religion im Vordergrund, sondern wir begegnen uns als Menschen auf Augenhöhe.
14: Vermutlich sehen sich die drei dann beim Pfarrfest in Christkönig, gleich nach dem Sonntagsgottesdienst, der auf der obersten Tafel angekündigt wird, am Ortseingang von Penzberg.
3: Anton Rauch über Solidarität für die muslimische Gemeinde in Penzberg. Auch die Polizei ermittelt zu diesem Fall.
20: Sport.
21: Mit Tom Gerntke und mit dem absoluten Radsport-Superstar Tadej Pogacar, der kurz vor seinem 5. Gesamtsieg bei der Tour de France steht. Der Slowene gab sich auch bei der sogenannten Königsetappe nach Alpe d'Huez mit 5450 Höhenmetern keine Blöße und kam am Ende als Vierter ins Ziel. Und das nach einer Etappe, die so einiges zu bieten hatte, Holger Gerska.
22: Ja, die Königsetappe hat wirklich ihrem Namen alle Ehre gemacht, auch wenn es nicht mehr um das gelbe Trikot ging. Es ging vor allem um den Etappensieg und Sepp Kuss aus den USA war klar auf dem Wege, diese Etappe zu gewinnen, als er zweimal stürzte, erst in einem Tunnel und dann fast einen Abhang hinunter. Ein Fangzorn hat ihn vor einem ganz, ganz schlimmen Unfall bewahrt, aber er hat dadurch den Etappensieg verpasst. Für den Ecuadorianer Richard Carapaz ist eine Traumwoche zu Ende gegangen mit 2 Etappensiegen binnen 3 Tagen und dem Bergtrikot. Pascal Ackermann musste die Tour am Tag vor Paris verlassen, eine ganze Menge Tränen und am Ende ein glücklicher Mexikaner Isaac del Toro, der dank der Unterstützung seines Teamkollegen Tadej Pogacar im weißen Trikot des besten Nachwuchsprofis nach Paris fährt und wahrscheinlich Dritter wird.
21: Und diese letzte Etappe in Paris, die wurde wegen der Waldbrände in Frankreich etwas verkürzt, ist aber nicht weniger spektakulär. Natürlich geht's auch über die legendäre Prachtstraße Champs-Élysées. Insgesamt 8 Runden werden die Fahrer dann dort drehen. Und apropos Runden, die werden traditionell auch bei der Formel 1 gefahren. Im Qualifying zum Großen Preis von Ungarn ist das Lando Norris am besten gelungen. Frage an unsere Formel 1-Reporterin Lena Bergmann. Wie überraschend war der Qualisieg von Norris?
23: Dass es am Ende wirklich die Pole wurde, das hat Lando Norris laut eigener Aussage selbst überrascht. Aber angedeutet hatte sich schon in den Trainings, dass McLaren und Ferrari zum ersten Mal in dieser Saison den ersten Startplatz unter sich ausmachen könnten. Die Runde in Budapest ist sehr kurz und ähnelt fast schon einer Kartstrecke mit vielen Kurven und kaum langen Geraden. Besonders im mittleren Teil der Strecke konnten Ferrari und McLaren da ihre Stärken und Vorteile gegenüber Mercedes ausspielen. Und dass Lando Norris, der aktuelle Weltmeister, langsam in Fahrt kommt, das hat man ja schon in Spa gesehen. Ohne Startplatzstrafe wäre er in Belgien von Platz 3 ins Rennen gegangen.
21: Und apropos Strafe, die gab es nachträglich auch für Norris Kontrahenten Hamilton und Antonelli. Hamilton etwa rutschte dadurch ab von Startplatz 2 auf 5. Die Finals in Hannover sind schon jetzt ein voller Erfolg. Die Olympischen Spiele in klein sozusagen begeistern sowohl Athletinnen und Athleten als auch die Sportfans. Anne Hild blickt zurück auf Wettkampf Tag 3.
24: Keiner holt den Titel so schnell wie Sebastian Lucke. Nicht einmal 7 Sekunden brauchte er, um die 15 Meter hohe Kletterwand auf dem Opernplatz hochzusprinten. Und das trotz Ausrutscher.
25: Dann sind die Zeiten halt verhältnismäßig langsam. Aber am Ende zählt halt nur das grüne Licht in den Chaos.
24: Auf der Laufbahn in Wattenscheid zeigte sich Owen Ansah unbeeindruckt von den Vorwürfen einer verweigerten Dopingkontrolle und legte die 100 Meter in glatten 10 Sekunden zurück. Nur ganz knapp über seinem eigenen Rekord. Auch das bedeutet den Titel bei den deutschen Meisterschaften. Bei den Frauen ging der nicht an Gina Lückenkämper, sondern an Julina Ernst. Eher ungewohnt kurz waren die Auftritte der Schwimmerinnen und Schwimmer. 3x50 Meter Schmetterling mit nur kurzen Verschnaufpausen dazwischen. Für Angelina Köhler kein Problem.
26: Ja, also mein Training heute Morgen war anstrengender.
24: BMX Flatland im neuen Rathaus, Beachvolleyball auf dem Opernplatz oder Rapid Surfen auf der Leinewelle. Die Besucherinnen und Besucher sorgten wieder für großen Andrang und Einlassstopps. Für Thomas Weikert, Präsident des Deutschen Olympischen Sportbunds, ist das
27: mit einem Wort super
24: und auch

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1: Um 0.30 Uhr mit Ronald Lessig. Der Christopher Street Day in Berlin ist am späten Abend abgebrochen worden. Laut Polizei sind in der Nähe der Abschlusskundgebung mehrere Menschen von einem Fahrzeug angefahren worden. Es gibt einen Toten und mindestens 14 Verletzte. Aus der Nachrichtenredaktion Petra Mittermeier.
2: Ein Transporter soll mit hoher Geschwindigkeit in der Parkanlage Tiergarten in Berlin in eine Menschenmenge gefahren sein. Zahlreiche Rettungskräfte sind im Großeinsatz. Laut Zeugen ist ein Mann nach dem Vorfall aus dem Wagen gestiegen und zu Fuß geflüchtet. Die Polizei fahndet nach dem Tatverdächtigen. Berlins regierender Bürgermeister Wegner spricht von einem Angriff auf unsere freie und weltoffene Gesellschaft. Gestern hatten in Berlin hunderttausende Menschen den Christopher Street Day gefeiert, um ein Zeichen für Toleranz und Vielfalt zu setzen.
1: In Spanien kämpft die Feuerwehr weiter gegen die Waldbrände in der Nähe von Madrid. Im Südwesten Frankreichs ist der Militäreinsatz zur Unterstützung der Löscharbeiten ausgeweitet worden. Aus der Nachrichtenredaktion Kevin Bieler.
3: Etwa 1500 Soldaten sollen Anwohner bei der Evakuierung helfen und Häuser sichern. Besonders rund um Bordeaux ist die Situation kritisch. Premierminister Le Cornu spricht von schwierigen Stunden. Die Brände sind laut Innenministerium nicht unter Kontrolle. Im Einsatz ist auch erstmals ein spezieller Airbus. Die Maschine kann mit 20 Tonnen Löschmittel mehr als doppelt so viel wie andere Flugzeuge abwerfen. Auch in Spanien ist von Entspannung noch keine Rede. Zwei von drei Bränden westlich von Madrid sind zu einem Großfeuer verschmolzen und bedrohen mehrere Ortschaften. In der Hauptstadt selbst liegt ein Brandgeruch in der Luft. Das Gesundheitsministerium rät den Menschen dort, nicht zu lange im Freien zu bleiben.
1: In der Union wächst der Ärger über Bundeskanzler Merz wegen der Kabinettsumbildung. Der Bundesvize der christlich-demokratischen Arbeitnehmerschaft Bäumler beklagte im Handelsblatt, die Abberufung von Verkehrsminister Schnieder erwecke den Eindruck von Willkür. Eine Bundesregierung sollte nicht wie ein Feudalkönigreich geführt werden. Der frühere Kanzleramtschef Altmaier erklärte, der Umgang mit Schnieder mache ihn betroffen und wütend. Die chinesischen Behörden haben im Süden der Volksrepublik mehr als 340.000 Menschen in Sicherheit gebracht. Grund ist der sich nähernde Taifun Noel. Er soll in Kürze mit Windgeschwindigkeiten von bis zu 173 Kilometern pro Stunde in der Provinz Guangdong auf Land treffen. Dort ist der Zugverkehr eingestellt worden. Schulen und Betriebe bleiben geschlossen. Auch für Hongkong gilt eine Taifunwarnung. Das Wetter in Deutschland. Es ist oft trocken im Norden und Süden der Donau, Schauer oder Gewitter bei 18 bis 10 Grad. Am Tage im Norden und an den Alpen etwas Regen und Gewitter, zwischen Main und Donau heiter bis wolkig, 19 bis 31 Grad. Am Montag Schauer, später freundlicher, 18 bis 30 Grad. Am Dienstag sonnig, im Nordosten etwas Regen, 20 bis 34 Grad. Das waren die Nachrichten.
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4: Achtung, es ist ein Falschfahrer auf der A2 Berlin Richtung Hannover. Zwischen Brandenburg und Wollin kommt Ihnen ein Falschfahrer entgegen. Fahren Sie bitte äußerst rechts und überholen Sie nicht. Vorsicht bitte auch in beiden Richtungen im Hochtaunuskreis, in Oberursel-Taunus auf der Landesstraße zwischen Zimmersmühlenweg und dem Ortsausgang. Werfen Personen Steine auf die Fahrbahn. Dann haben wir eine Entwarnung für die A3 Nürnberg-Passau. Hier ist kein Falschfahrer mehr zwischen Kreuz Nürnberg und Kreuz Altdorf unterwegs. Genauso wenig auf der A66 Frankfurt-Fulda. Hier ist kein Falschfahrer mehr zwischen Hanau-West und Erlensee. Dann haben wir noch 3 Kilometer Stau auf der A8 Salzburg Richtung München zwischen dem Grenzübergang Bad Reichenhall und Bad Reichenhall. 3 Kilometer Stau. Ihnen eine gute und sichere Fahrt.
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4: Gleich nochmal mit allen Informationen, die wir haben zu dem Vorfall in Berlin. Der Christopher Street Day ist vorzeitig abgesagt worden. Es gab mehrere Verletzte und einen Toten, weil ein Auto dort in eine Menschenmenge gerast ist. Mehr dazu gleich hier bei uns. Mit Strafzöllen und scharfen Worten ist das Verhältnis zwischen den USA und Kanada derzeit ziemlich angespannt. Ausgerechnet jetzt wird an der gemeinsamen Grenze ein Bauwerk eröffnet, das ja eigentlich die wirtschaftliche Zusammenarbeit beschleunigen und als Symbol für die enge Partnerschaft gelten soll. Die neue Gordie Howe-Brücke zwischen Windsor in Kanada und Detroit im US-Bundesstaat Michigan. Zur Eröffnung

0: ist von Aufbruchstimmung wenig zu spüren. Der Handelsstreit zwischen den beiden Nachbarländern belastet das Verhältnis nämlich erheblich. Aus Kanada berichtet Benjamin Best.
1: Erst vor wenigen Tagen kündigte US-Präsident Donald Trump neue Zölle in Höhe von 50% auf viele kanadische Waren an. Er begründet sie mit angeblich unfairen Handelspraktiken Kanadas. Das ist eine Reaktion darauf, wie Kanada unsere Landwirte und unsere Bürger behandelt hat. Kanada war jahrelang unerbittlich gegen uns. Die Eröffnung der Brücke sollte eigentlich ein gemeinsames Fest beider Länder werden. Doch nach Trumps Zollankündigungen werden Vertreter der US-Regierung offiziell von den Feierlichkeiten ausgeladen. Kanadas Premierminister Mark Carney hält zwar an Gesprächen mit Washington fest, macht aber zugleich deutlich, dass sich sein Land wehren werde. Unabhängig vom Ausgang dieser Gespräche wird Kanada alles tun, um unsere Wirtschaft zu stärken und unsere Familien, Arbeitnehmer, Landwirte und Unternehmen zu schützen. Viele Beobachter sprechen inzwischen von einem historischen Bruch in den Beziehungen beider Länder. Der Politikwissenschaftler Drew Fagan von der University of Toronto sieht unter Präsident Trump einen grundlegenden Wandel. Für Donald Trump zählt nur der Vorteil der Vereinigten Staaten. Dass am Ende beide Seiten von einem Handelsabkommen profitieren könnten, interessiert ihn nicht. Kanada sieht er inzwischen fast als Gegner. Gerade die Region rund um Detroit und Windsor zeigt, wie eng beide Volkswirtschaften miteinander verflochten sind. Vor allem die Autoindustrie lebt davon, dass Motoren, Getriebe und andere Bauteile die Grenze oft mehrfach überqueren, bevor ein Fahrzeug fertig montiert ist. Neue Zölle würden deshalb Unternehmen und Beschäftigte auf beiden Seiten der Grenze treffen. Davor warnt auch Michigans demokratische Gouverneurin Gretchen Whitmer. Ihr Bundesstaat gilt als Zentrum der amerikanischen Autoindustrie. Michigan trifft es härter als jeden anderen Bundesstaat, weil unsere Wirtschaft stark von der Industrie, insbesondere der Autoindustrie und von der Landwirtschaft geprägt ist. Ausgerechnet die Brücke, die beide Länder enger verbinden soll, wurde selbst zum Gegenstand des Handelsstreits. Kurz vor der Eröffnung verweigerte Donald Trump seine Zustimmung und verlangte Nachverhandlungen über die künftigen Mauteinnahmen. Ottawa lenkte ein. Für die ersten 15 Jahre fließt nun die Hälfte der Nettoeinnahmen in einen von den USA kontrollierten Wirtschaftsfonds. Für Drew Fagan ist dieses Vorgehen beispiellos. Präsident Trump verlangt einen Anteil an den Mauteinnahmen einer Brücke, die die USA nicht mitfinanziert haben. Das ist eine der empörendsten Entscheidungen seiner Amtszeit gegenüber Kanada. Die Gordie Howe-Brücke wird künftig Millionen Menschen und Waren zwischen Kanada und den USA verbinden. Politisch aber wächst der Abstand zwischen beiden Ländern weiter, trotz einer Grenze, die enger kaum sein könnte.
0: Benjamin Best zur Eröffnung der Gordie Howe-Brücke zwischen Kanada und USA vor dem Hintergrund des angespannten Verhältnisses beider Länder. 0:38 Uhr, Sie hören die ARD-Infonacht. In Berlin haben heute hunderttausende Menschen den CSD gefeiert. Am späten Abend wurden die Feiern plötzlich abgebrochen. Wie es heißt, soll ein Fahrzeug in eine Menschenmenge gefahren sein. Meine Kollegin Friederike Hoppe aus der ARD-Infonacht-Redaktion ist jetzt hier bei mir im Studio. Sie hat die Lage heute rund um die Uhr für Sie im Blick. Friederike, was ist dazu bisher bekannt?
2: Ja, nach bisherigen Erkenntnissen der Polizei ist ein Transporter am Tiergarten in eine Menschenmenge gefahren. Aus aktuellen Informationen, die uns vorliegen, wurde ein Mensch getötet, 14 weitere wurden verletzt. Weitere Hintergründe sind bislang noch unklar. Die Feuerwehr hat heute Abend vor Ort ein Versorgungszelt aufgebaut. Dort werden jetzt verletzte und betroffene Menschen direkt versorgt.
0: Und hat man schon genauere Informationen zu dem Täter oder den Tätern?
2: Nein, dazu gibt es bislang noch keine gesicherten Erkenntnisse, aber die Polizei fahndet jetzt mit Hochdruck nach dem mutmaßlichen Täter und weiteren tatverdächtigen Personen. Außerdem wird der Bereich zwischen Potsdamer Platz und der Südseite des Tiergartentunnels nach Spuren abgesucht. Die Beamten hatten den Bereich ausgeleuchtet und die Menschen vor Ort gebeten, das Gebiet weiträumig zu meiden. Und genau das hat offenbar sehr gut funktioniert. Das hat Berlins regierender Bürgermeister Kai Wegner betont, der auch beim CSD dabei war. Wir hören mal rein, was er gesagt hat.
3: Dafür bin ich dankbar, auch dem Veranstalter, den vielen Teilnehmerinnen und Teilnehmern des CSD, dass man hier auch auf dann die Polizei gehört hat, dass die Polizei auch ihre Arbeit schnellstmöglich einleiten konnte. Denn es war ja ein Wechsel von einer Begleitung einer Demonstration, die friedlich, voller Liebe und Freude war, hin zu einer Tat mit einem Toten und mit Schwerverletzten und Verletzten, wo es jetzt darum geht, die Täter oder den Tatverdächtigen zu ermitteln. Ich glaube, dass der CSD sehr, sehr gut geschützt war. Ich war ja selbst einige Stunden beim CSD heute dabei und habe festgestellt, wie großartig die Polizei, die Sicherheitskräfte, die auch vom CSD mitgestellt wurden, diesen CSD begleitet haben. Es war eine ausgelassene, es war eine fröhliche Stimmung und hundertprozentige Sicherheit, so traurig es ist, aber hundertprozentige Sicherheit gibt es nicht.
2: Das sagt Berlins regierender Bürgermeister Kai Wegner am Abend zur aktuellen Lage in Berlin.
0: Ja, soweit aktuelle Informationen von meiner Kollegin Friederike Hoppe aus der ARD-Infonacht-Redaktion. Heute hatten hunderttausende Menschen unter dem Motto Haltung ist hot am Christopher Street Day in Berlin teilgenommen. Die jährlich organisierten CSD-Kundgebungen erinnern an den 28. Juni 1969, als die Polizei die Schwulenbar Stonewall Inn in New York stürmte. Wir behalten die ganze Nacht die Lage für Sie im Blick und halten Sie natürlich auf dem Laufenden. Welche Rolle spielt Religion im Leben der Menschen in den USA? Warum ist der Glaube gerade im Süden so präsent, im Alltag und in der Öffentlichkeit? Und verändert sich diese Bedeutung vielleicht gerade? Denn warum fühlen sich die viele gläubige Menschen von konservativen Positionen angesprochen, ist hier die Frage. Und wie passt die Politik von Donald Trump dazu? Eine Suche in verschiedenen Kirchen in Tennessee, im konservativen Süden der USA, dem Bible Belt.
4: Gottesdienst in der Patriot Church nahe Knoxville im Herzen des Bible Belt, dem konservativ-christlichen Süden der USA. Das Gotteshaus ist ein schlichter Holzbau, das Dach in den Farben der US-Flagge bemalt. Auf dem Weg hierhin bin ich an riesigen Kreuzen und Bibelfersen auf Werbetafeln vorbeigefahren.
5: In my opinion, I believe God is a conservative man.
4: Gott ist konservativ, das höre ich hier nicht nur einmal. In der Patriot Church sind Religion und konservative Politik besonders eng miteinander verknüpft. Pastor Ken Peters stellt den Sturm auf das Kapitol vom 6. Januar 2021 im Gottesdienst als friedliche Aktion dar.
6: Aber Trump hat diese besten Christen in seiner ersten Amtswoche freigelassen. Lasst uns Gott dafür loben.
4: Thank you, Jesus. Und würdigt Donald Trump dafür, dass er die Beteiligten begnadigt hat. Für die fast ausnahmslos weißen Mitglieder der Patriot Church sind ihr Glaube und die Politik des US-Präsidenten untrennbar, sagt Peters.
7: We jump all the way into our faith and it affects everything, including our politics.
6: Unser Glaube bestimmt auch unsere Politik. Die Republikanische Partei steht unseren christlichen Werten sehr nahe.
7: Our Christian, Judeo-Christian values and morals.
4: Im amerikanischen Süden prägt Religion den Alltag stärker als in Europa. Kirchen sind soziale Zentren, Treffpunkte und Teil der regionalen Identität. Die Kirchen haben hier einen größeren Einfluss als in anderen Teilen der USA, bestätigt auch der baptistische Pastor Stephen Cook aus Memphis. Allerdings sieht er das durchaus kritisch.
8: One of the things that I have seen in the last decade.
9: Ich beobachte in den letzten Jahren einen besorgniserregenden Anstieg des christlichen Nationalismus, ja sogar des weißen christlichen Nationalismus. Das halte ich für gefährlich.
4: Was viele Christen im Bible Belt eint, ist, sich in allen Lebensbereichen auf den Glauben zu berufen. Pastor Eric Reed leitet eine Megachurch nahe Knoxville. In seinen Gottesdienst kommen sonntags rund 3000 Gläubige. Er beschreibt das so.
6: Der Glaube ist für uns das Dach über allem. Er gibt die Richtung vor und prägt unseren Blick auf die Welt.
4: Doch warum fühlen sich so viele gläubige Menschen besonders von konservativen Positionen angesprochen? Reed liefert eine Erklärung. Früher seien politische Debatten oft um Steuern oder Infrastruktur gegangen. Heute gehe es viel häufiger um moralische Grundsatzfragen.
7: But what's happened, I would say, in the last
10: In den vergangenen 10 bis 15 Jahren haben sich die politischen Debatten verändert. Heute streiten wir über andere Themen, den Wert des Lebens. Sollten gleichgeschlechtliche Paare ein Kind adoptieren können, braucht es Mutter und Vater.
4: Für viele konservative Christen seien das eben keine politischen Fragen, sondern Fragen des Glaubens. Doch es gibt auch im Bible Belt die anderen Stimmen, wie die von Pastor Stephen Cook aus Memphis.
8: I am very concerned anytime.
9: Es bereitet mir große Sorge, wenn eine bestimmte religiöse Tradition mit einer bestimmten politischen Partei gleichgesetzt wird.
4: Aber er ist in Tennessee in der Minderheit. Zuletzt stimmten hier rund 2/3 der Wähler für die Republikaner.
0: Ein Bericht von Anne Schneide war das. 0.45 Uhr. 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Und falls Sie schon etwas länger hören, der Hinweis für Sie, dass wir auch natürlich die gerade zugeschalteten Hörerinnen und Hörer informieren. In Berlin sind die CSD-Feierlichkeiten vorzeitig abgebrochen worden. Wie es heißt, soll ein Fahrzeug in eine Menschenmenge gefahren sein. 14 Verletzte und es gab auch einen Toten. Alles Weitere zu diesem Ereignis, zu diesem Vorfall, hören Sie hier bei uns in einer Viertelstunde in den Nachrichten um 1 Uhr. Ohne Strom geht gar nichts. Wenn durch einen Defekt oder einen Hackerangriff das Netz zusammenbricht, dann kann man nicht mehr heizen, nicht mehr tanken, telefonieren oder ins Internet. Und auch das Einkaufen wird schwierig. Noch wichtiger, nämlich lebensnotwendig, ist aber die Wasserversorgung. Die gute Nachricht, die bleibt selbst bei einem großflächigen Stromausfall voraussichtlich ein paar Tage bestehen. Die schlechte Nachricht, beim Abwasser, da wird es schon nach ein paar Stunden kritisch. Unser Reporter Per Axel Kröske hat beim Wasserverband Nord bei Flensburg einmal durchgespielt, was bei einem Blackout in welcher Reihenfolge passieren würde.
11: Ein Blackout im Wasserwerk in Oewersee wäre erstmal nur ein kleiner Schreck. Die Monitore gehen aus und gleich wieder an, ohne Datenverlust. Batterien im Serverraum überbrücken die Sekunden, bis der Notstromgenerator anspringt. Er läuft mit Diesel und produziert damit den Strom für die Trinkwasserpumpen. Die Haushalte bleiben versorgt, Klospülungen laufen weiter. Das wird aber schon bald zum Problem beim Abwasser. Das läuft nicht mit Druck durch die Rohre. Stattdessen heben etliche Pumpen das Abwasser in Schächten an, damit es Gefälle auf dem Weg zum Klärwerk hat. Und die meisten dieser Pumpen haben keine Chance auf Notstrom, sagt Abwasserleiter Torben Hach.
12: Wir gehen davon aus, dass so nach einem halben Tag irgendwann da so viel Wasser drinne stehen wird, dass es dann vielleicht anfängt zu steigen. Und dann müssen wir darauf achten, dass es kontrolliert eben möglichst nicht in Häuser läuft, in Keller läuft, in Tiefgaragen läuft.
11: Auch die Klärwerke selbst benötigen Strom für die Luftzufuhr in den Becken. Eike Julian Malsch arbeitet im Klärwerk in Tarp.
13: Nach circa 3 Stunden ohne Sauerstoff fangen die Mikroorganismen an zu sterben.
11: Und dann würde das Abwasser nicht mehr geklärt. In Tarp müsste das THW im Ernstfall die Notstromgeneratoren schnell anliefern. Lagebesprechung im Wasserwerk nach 6 Stunden Stromausfall.
14: Genau, wir sind zusammengekommen. Wie ihr mitbekommen habt, Handys funktionieren auch nicht mehr. Die Frage ist, wo stehen wir?
11: Weil die Trinkwasserpumpen kurz aus waren, schwankte der Wasserdruck. Das kann Folgen haben.
14: Hauke, wie sieht das Netz aus? Haben wir Schäden?
15: Ja, wir haben heute Morgen Rohrbruch reingekriegt in Handewitt. Da sind viele landwirtschaftliche Betriebe drauf.
11: Wenn es gut läuft, wären im Ernstfall die Schäden schnell repariert und Saugfahrzeuge zu den Kanalschächten unterwegs. Die Trinkwasserversorgung sollte laufen. Die Kollegen brauchen aber Informationen. Für diesen Fall holt Göran Jensen die Satellitentelefone aus dem Koffer. Erster Anruf bei der Kreisverwaltung in Schleswig.
16: Ja, dass sie uns einplanen für Versorgung mit Diesel in den nächsten Tagen dann.
11: Die 50.000 Liter Dieselvorrat in Oewersee sollten für mindestens 3 Tage reichen. Andere Wasserverbände rechnen mit 2 bis 5 Tagen. Je mehr Wasser verbraucht wird, desto mehr Energie brauchen die Pumpen. Einige Haushalte werden ihre Badewanne als Vorrat füllen. Aber wahrscheinlich wird insgesamt weniger als sonst verbraucht, glaubt Wassermeister Axel Müller.
17: Die wesentlichen Faktoren sind eben, wenn man kalt duschen muss, dass man halt weniger verbraucht und dass die Waschmaschine nicht funktionieren wird, weil eben kein Strom zu Hause ist.
11: Irgendwann müsste schließlich ausschließlich Diesel beim Notstromgenerator im Wasserwerk nachgetankt werden. Kein Problem, wenn der Stromausfall nur lokal auftritt. Im Fall einer nationalen Krise konkurrieren nach einigen Tagen aber alle Versorger um jeden Liter Treibstoff, weiß der Geschäftsführer des Wasserverbands Nord, Michael Eickmann.
18: Es ist so, dass die Notfalltankstellen primär die Blaulichtorganisationen versorgen. Aber was danach kommt, konnte bisher uns noch nicht verbindlich bestätigt werden.
11: Das schleswig-holsteinische Innenministerium hält sich mit Informationen aus Sicherheitsgründen bedeckt, verweist aber auf Notbrunnen, die in den Gemeinden eingerichtet wurden. Je länger es dauert, umso ernster wird die Lage drumherum.
18: Angenommen, das öffentliche Leben liegt schon 2 Tage lahm. Kommt der normal motivierte Mitarbeiter dann zur Arbeit und bleibt nicht lieber möglicherweise bei seiner Familie?
11: Im Wasserwerk haben die Kollegen dann Zugriff auf Notrationen. Im Winter können sie sich dort aufwärmen. Denkbar ist auch, dass sie ihre Familien dorthin mitnehmen.
0: Per Axel Kröske mit der Frage, was passiert bei einem Blackout in der Wasserversorgung? Sie haben es bei uns in den Nachrichten gehört, hier in der ARD-Infonacht. Am Rande des Christopher Street Day in Berlin ist ein Transporter in eine Menschenmenge gefahren. Mindestens ein Mensch wurde getötet, 14 weitere wurden verletzt, einige davon schwer, wie ein Polizeisprecher in der Nacht mitgeteilt hat. Passiert ist das Ganze in der Nähe des Brandenburger Tores am Tiergarten. Dort ganz in der Nähe ist unsere Reporterin Johanna Sargmeister. Sie schildert ihre Eindrücke von vor Ort.
19: Ja, also die Situation ist noch immer dynamisch. Hier kommen auch immer noch Rettungskräfte an und bauen zum Beispiel auch Zelte auf für die Erstversorgung, um eben Verletzte zu versorgen. Das passiert hier alles hinter mir. Also Polizei, Feuerwehr und Rettungsdienste sind hier mit einem Großaufgebot vor Ort. Ich stehe unweit vom Tatort hier am Tiergarten, wo weiterhin zu der Tat ermittelt wird. Bisher ist nur bekannt, dass ein weißer Pkw gegen 22 Uhr in den Tiergarten gefahren ist, dort auch in eine Menschenmenge gefahren sein soll und dann mit hoher Geschwindigkeit an einem Baum zu stehen gekommen sein soll. Der oder die Täter sind dann eben geflohen und die sind jetzt weiterhin auf der Flucht und werden von der Polizei gesucht. Die Polizei hat gesagt, dass jetzt momentan sie nicht von einer Gefahr ausgehen, aber eben weiterhin nach ihnen fahnden. Es werden hier Zeugen vernommen und es werden weiterhin auch eben noch Spuren an den Tatorten jetzt gesichert. Momentan weiß man von 15 Schwerverletzten oder Verletzten, darunter auch eine Person, die am Tatort gestorben ist. Und wie gesagt, weitere Verletzte und Schwerverletzte werden hier ja auch noch versorgt.
0: Unsere Reporterin Johanna Sargmeister zum aktuellen Stand in Berlin. Dort ist am Rande des Christopher Street Day in einen Transporter in eine Menschenmenge gerast. Mindestens ein Mensch wurde getötet, 14 weitere wurden verletzt, einige davon schwer. Die Polizei fahndet nach dem oder den mutmaßlichen Tätern. Wir halten Sie hier in der ARD-Infonacht auf dem Laufenden. Sobald wir mehr wissen, erfahren Sie es hier bei uns, spätestens um 1 Uhr in unseren Nachrichten. Seit Ende Mai kommt es in der albanischen Hauptstadt Tirana jeden Abend zu Protesten. Meistens kommen ein paar tausend Demonstranten vor den Amtssitz von Premierminister Edi Rama. Manchmal sind es Zehntausende. Die Protestwelle nennt sich Flamingo-Revolution. Die Demonstranten fordern ein Ende der Korruption in Albanien. Sie werfen der Regierung und auch der größten Oppositionspartei vor, mit der organisierten Kriminalität verbandelt zu sein. Auslöser dieser Revolution sind aber tatsächlich Flamingos, daher der Name. Sie leben an der albanischen Mittelmeerküste. Genau dort will der Schwiegersohn von US-Präsident Donald Trump ein umstrittenes Luxustourismus-Resort bauen, bei dem es auch den Vorwurf gibt, dass hier Korruption und organisierte Kriminalität eine Rolle spielen. Aber das Projekt ist in Stocken geraten und steht möglicherweise auf der Kippe. Oliver Schosch.
20: Meistens sind die Proteste der Flamingo-Revolution friedlich. Doch am Donnerstag kommt es zu Ausschreitungen. Die Demonstranten haben das albanische Parlament umstellt, wo die letzte Sitzung vor der Sommerpause stattfindet. Sie bewerfen die Fahrzeuge der Abgeordneten mit Eiern und auch die Polizei. Die Sicherheitskräfte reagieren mit Tränengas und Wasserwerfern. Der Auslöser der Flamingo-Revolution war das umstrittene Luxustourismusressort an der albanischen Küste, an der Nata-Lagune, einem der wichtigsten Ökosysteme des Mittelmeerraums, wo pro Jahr bis zu 7000 Flamingos rasten, fressen und brüten. Doch es geht mittlerweile um viel mehr, sagt Olsi Nika von der Umweltschutzorganisation Eco Albania, der bei den Protesten von Anfang an mit dabei ist.
1: Wir hatten schon immer Proteste, wo es um Naturschutz ging. Und gleichzeitig haben in Tirana immer wieder die Anhänger des Oppositionsführers und Ex-Premiers Sali Berisha gegen die Regierung von Edi Rama protestiert. Das sind die zwei großen Parteien in Albanien und beide stehen für Korruption und eine Zusammenarbeit mit der organisierten Kriminalität. Jetzt bei der Flamingo-Revolution ist alles anders. Da protestiert die gesamte Bürgerschaft gegen die Regierung und gegen die größte Oppositionspartei. Die Leute sagen, genug ist genug. An der Nata-Lagune gibt es, wie überall in Albanien, Streit um Landeigentum. Bürger wurden unrechtmäßig enteignet, eine korrumpierte Justiz hat das Land anderen Leuten zugesprochen, oft auch Geschäftemachern aus der organisierten Kriminalität. Und wenn gebaut wird, ignoriert die Regierung oft jegliche Naturschutzgesetze und jegliche EU-Standards.
21: Is how Albania is ignoring totally the EU standards.
20: Das Jared Kushner-Projekt an der albanischen Küste war lange Zeit geheim, bis der Trump-Schwiegersohn plötzlich über seine Social-Media-Kanäle die Pläne veröffentlichte. Von einer kleinen touristischen Stadt mit Villen, Bungalows und bis zu 10.000 Betten und einem eigenen Yachthafen. Damit das Ganze an der Nata-Lagune geplant werden kann, wurden die entsprechenden Küstenabschnitte aus dem Naturschutzgebiet Vjosa Nata herausgenommen. 2024 wurde dann vom albanischen Parlament ein Gesetz beschlossen, wonach touristische Entwicklungen von strategischer Bedeutung auch in geschützten Nationalparks und Feuchtgebieten genehmigt werden dürfen. Die EU-Kommission sieht das ziemlich kritisch. Als der albanische Premier Edi Rama Mitte Juli in Brüssel war, wurde er auf einer Pressekonferenz gefragt, warum er denn am umstrittenen Kushner-Projekt unbedingt festhalte. Rama antwortete in seiner typischen zynischen Art, mit der er Probleme beiseite redet.
22: The Commission is very well informed based on the facts.
20: Rama versucht der EU-Kommission zu bauchpinseln. Sie seien seine Partner, die den Fakten vertrauen. Wohingegen, so suggeriert Rama, die Demonstranten falsche Dinge behaupten würden.
22: The lies and the half-truths and falsehoods find more and more space.
20: Neben Edi Rama bei der Pressekonferenz steht die EU-Erweiterungskommissarin Marta Kos. Sie lässt sich nicht beeindrucken. Sie betont, dass Albanien seine Umweltschutzstandards an die EU anpassen muss, sonst werde es nichts mit dem Beitritt.
23: Environment protection is part of EU membership criteria, very important, and there are currently a number of laws that need to be changed to meet these criteria.
20: Vor allem die Gesetze zu strategischen Investitionen und Naturschutzgebieten müssen aufgehoben werden, so Kos. Rama sagte, beim Gesetz zu strategischen Investitionen stimme er zu, das müsse aufgehoben werden. Das Kushner-Projekt sei aber noch gar nicht fertig, sondern nur in Planung. Es werde in Einklang mit EU-Gesetzen verwirklicht und es werde sowohl Albanien als auch Europa stolz machen, so Rama.
22: There is nothing to worry. Zero. We'll do a project that will be a subject of pride for Albania and for Europe.
20: Allerdings gibt es bei dem Projekt nicht nur das Problem, dass es an einem Naturschutzgebiet entstehen soll. Ein Teil der Strandflächen wurde jetzt von der unabhängigen albanischen Antikorruptionsstaatsanwaltschaft SPAC beschlagnahmt. Denn die Flächen gehören offenbar einem mit Haftbefehl gesuchten albanischen Drogenhändler. Die Besitzurkunden sollen sogar gefälscht sein. Andere Flächen sollen weiteren Oligarchen gehören, die Edi Rama nahestehen und auch zum Teil seinen Familienmitgliedern. Das Kushner-Projekt ist also aus mehrerlei Hinsicht umstritten. Und deshalb steht es vermutlich aktuell sogar auf der Kippe.
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2: So langsam realisieren die Menschen hier am Tatort, was da eigentlich passiert ist in Berlin. Das sagt unsere Reporterin Johanna Sargmeister gerade in der aktuellen Tagesschau-Ausgabe. In Berlin ist am Abend der Christopher Street Day vorzeitig abgesagt worden, weil ein Auto in eine Menschenmenge gerast sind. Mehrere Verletzte und ein Toter. Alles Weitere erfahren Sie jetzt hier bei uns in den Nachrichten in der ARD-Infonacht.
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4: Um 1 Uhr mit Ronald Lessig. Am Rande des Christopher Street Days in Berlin ist bei einem Zwischenfall mindestens ein Mensch tödlich verletzt worden. Laut Polizei gibt es mindestens 14 Verletzte. Einige von ihnen schweben demnach in Lebensgefahr. Aus Berlin, Tobias Möck.
5: Laut Polizei ist mutmaßlich ein Auto in den Berliner Tiergarten eingefahren, hat mehrere Personen angefahren und verletzt. Der mutmaßliche Täter ist auf der Flucht und wird von einem Großaufgebot der Polizei gesucht. Vor Ort sind zahlreiche Rettungskräfte im Großeinsatz. Die Berliner Feuerwehr hat ein Zelt aufgebaut, in dem die Verletzten versorgt werden können. Wegen des Zwischenfalls ist die Abschlussveranstaltung am Brandenburger Tor am späten Abend plötzlich abgebrochen worden. Die Besucher wurden aufgefordert, den Bereich zu verlassen.
4: In Frankreich und Spanien versuchen weiter tausende Einsatzkräfte, die verheerenden Waldbrände unter Kontrolle zu bringen. Die französische Regierung schickte weitere 500 Soldaten sowie ein Militärflugzeug vom Typ A400M in das Brandgebiet im Südwesten des Landes. Dort mussten inzwischen etwa 200.000 Menschen vor den Flammen in Sicherheit gebracht werden, im Nachbarland Spanien 60.000. Der spanische Ministerpräsident Sanchez betonte, oberste Priorität sei es, Menschenleben zu retten und Ortschaften zu schützen. In der Nähe von Madrid hatten sich zwei Brände zu einem riesigen Feuer vereinigt. Für das Gebiet und eine weitere Region gilt der Notstand. Der ukrainische Präsident Zelensky erwartet nach eigenen Worten, dass Nordkorea Russland mit weiteren Truppen und schweren Waffen unterstützen wird. Unter anderem bereite sich Moskau darauf vor, weitere 30.000 nordkoreanische Soldaten in der Region Woronesch unterzubringen. Zudem wolle Pyongyang weitere Abschussrampen für ballistische Raketen liefern, sagte Zelensky in seiner abendlichen Videoansprache. Diese Schritte gehörten zu den Kriegsplanungen Moskaus für den bevorstehenden Herbst. In Bayreuth sind die diesjährigen Richard-Wagner-Festspiele eröffnet worden. Wegen des 150. Jubiläums gab es zum Auftakt keine Opernpremiere, sondern einen Festakt, unter anderem mit Beethovens 9. Symphonie. Sie erklang auch zur Grundsteinlegung des Bayreuther Festspielhauses im Mai 1872, damals dirigiert von Richard Wagner. Zu den Gästen des Festaktes gehörten gestern Abend Bundeskanzler Merz, Altkanzlerin Merkel und Bayerns Ministerpräsident Söder. Das waren die Nachrichten. Das Wetter in Deutschland. Es ist oft trocken im Norden und südlich der Donau, Schauer oder Gewitter bei 18 bis 10 Grad. Am Tage im Norden und an den Alpen etwas Regen und Gewitter, zwischen Main und Donau heiter bis wolkig, 19 bis 31 Grad. Am Montag Schauer, später freundlicher bis 30 Grad, am Dienstag sonnig bis 34 Grad. Es ist 1:03 Uhr.
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2: Die A4 Frankfurt Richtung Dresden ist zwischen Bad Hersfeld und Friedewald wegen Brückenarbeiten bis ca. 5 Uhr in beiden Richtungen gesperrt. Eine Umleitung führt über die U77. A5 Basel Richtung Karlsruhe ist zwischen Lahr und Offenburg wegen Bauarbeiten bis ca. 5 Uhr gesperrt. Aktuell 6 Kilometer Stau vor der Sperrung. A40 Duisburg Richtung Essen ist zwischen Mülheim, Winkhausen und Dreieck Essen-Ost wegen Bauarbeiten bis Donnerstag in beiden Richtungen gesperrt. Die A46 Düsseldorf Richtung Wuppertal ist zwischen Wuppertal-Barmen und Wichlinghausen wegen Bauarbeiten bis Montag früh gesperrt. A63 Kaiserslautern Richtung Mainz ist zwischen Dreieck Kaiserslautern und Sembach wegen einer Baustelle bis Montag früh gesperrt. Die A94 München Richtung Passau. Hier haben wir eine Sperrung nach einem Unfall zwischen Hohenlinden und Passstetten. Bitte denken Sie an die Rettungsgasse. Und die B51, B65 Osnabrück Richtung Diepholz ist zwischen der A33 Osnabrück-Widukindland und der Hasterstraße in beiden Richtungen nach einem Unfall gesperrt.
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2: Aus dem Studio von NDR Info in Hamburg mit Milad Kupay. Und wir befassen uns auch in dieser Stunde ganz ausführlich mit der traurigen Nachricht aus Berlin, die uns am Abend erreicht hat. Dort ist der Christopher Street Day vorzeitig unterbrochen worden, beziehungsweise ganz komplett abgesagt worden, weil ein Auto in eine Menschenmenge gerast ist. Am Tatort gab es ein Todesopfer und 14 Verletzte. Weitere Informationen erhalten sich hier im Laufe dieser Stunde bei uns. Mindestens 200.000 Menschen wurden seit Mittwoch vor den verheerenden Waldbränden im Südwesten Frankreichs in Sicherheit gebracht. Trotz etwas günstigerer Wetterbedingungen, sinkende Temperaturen und Regen in der vergangenen Nacht, ist der Brand im Norden des Beckens von Arcachon noch immer nicht unter Kontrolle. 1.500 Soldatinnen und Soldaten sowie ein Militärflugzeug des Typs A400M sind im Einsatz, um die Feuerwehrleute zu verstärken. Laut Frankreichs Innenminister sind in diesem Jahr insgesamt etwa 980 Quadratkilometer abgebrannt, ein historischer Rekord. Caroline Döller fasst die aktuelle Lage zusammen.
6: In Le Porge, einer der Gemeinden, die das Feuer am härtesten getroffen hat, kämpfen die Feuerwehrleute weiter gegen die Flammen. Auf Fernsehbildern ist deutlich zu sehen, wie dichter Rauch den Himmel verdunkelt. Ein Feuerwehrmann berichtet französischen Reportern von dem Einsatz.
7: Le feu de végétation est arrivé au gré du vent en face.
6: Der Wind hat das Feuer hierher getragen. Industrieanlagen und Wohnhäuser, also das, was wir sensible Punkte nennen, waren bedroht. In diesem Fall Wohnhäuser. Wir müssen entscheiden, was ist bedroht, was können wir retten und was nicht. Wir haben nur begrenzte Vorräte an Wasser, die wir nicht auf dieses Haus verwenden konnten, das die Flammen schon erfasst hatten. Es war aus unserer Sicht verloren und wir konzentrieren unsere Ressourcen auf das, was nur bedroht war.
7: On l'a considéré perdu. On a concentré nos moyens sur ce qui était menacé.
6: Nach Angaben des Verteidigungsministeriums sollen 1.500 Soldatinnen und Soldaten in die Waldbrandgebiete entsandt werden, hauptsächlich um bei der Evakuierung der betroffenen Gebiete zu helfen. Das Feuer nördlich der Bucht von Arcachon ist noch immer nicht unter Kontrolle. Bereits jetzt haben die Flammen eine Fläche verwüstet, die dreimal so groß ist wie Paris. Doch zumindest sind die Wetterbedingungen etwas besser. Dank der Regenfälle in der vergangenen Nacht und sinkender Temperaturen. Das betonte Innenminister Laurent Nunez am Mittag. Wir versuchen, diese Entspannung zu nutzen, um das Feuer an seinen Rändern zu attackieren. Das bedeutet mehrere Dinge. Es bedeutet, Gräben anzulegen, um das Feuer zu bremsen, oder taktische Feuer zu legen, um eine weitere Ausbreitung des Brandes zu verhindern. Nunez bestätigte, dass ein speziell umgebautes Militärflugzeug des Typs A400M für die Brandbekämpfung im Einsatz ist. Ursprünglich war das erst ab Mitte kommender Woche geplant. Der A400M kann bis zu 20 Tonnen Flammschutzmittel auf einmal abwerfen. Tausende Menschen, die vor den Flammen in Sicherheit gebracht wurden, harren unterdessen in Notunterkünften aus, etwa auf dem Messegelände im Norden von Bordeaux, wo sich Feldbetten aneinanderreihen.
8: Gestern Abend haben wir nur den Himmel gesehen und ein bisschen Asche auf uns gelandet ist. Das war ein bisschen komisch. Und deswegen heute früh war es ganz komisch, dass wir uns gesagt haben, dass wir losfahren müssten, obwohl es die Situation für uns besser als gestern Abend war.
6: Erzählt Clelia Brach dem ARD-Team vor Ort. Sie kommt aus Paris und war in der Region im Urlaub. Zwar habe sie das Feuer selbst nicht gesehen, sagt Clelia, Doch sie und ihre Familie mussten das Ferienhaus bei Tagesanbruch verlassen.
8: Um 3 Uhr haben wir eine Nachricht, habe ich ein SMS gehabt, um zu sagen, dass wir jetzt losfahren müssten Richtung Bordeaux. Ungefähr würde ich sagen um 5 sind wir weggefahren mit den Nachbarn, da ich kein Auto habe. Und jetzt sind wir hier mit guten Unterstützung hier, würde ich sagen.
6: Auch in Biscarrosse, etwa 50 Kilometer südlich der Bucht von Arcachon, kämpfen die Feuerwehrleute weiter gegen die Flammen, hoffen aber, die weitere Ausbreitung des Feuers im Laufe des Tages zu stoppen, trotz starker Winde. Um die Rettungskräfte zu entlasten, wird die Schlussetappe der Tour de France abgekürzt. Das haben die Tourorganisation und die Polizeipräfektur von Paris mitgeteilt.
2: Caroline Düller über die Waldbrände in Frankreich und der militärischen Unterstützung vor Ort. Massive Brände also in Frankreich, aber auch in Spanien. Sogar in den schottischen Highlands hat es diesen Sommer schon gebrannt, genauso in Norwegen. Derzeit melden auch Sizilien, Griechenland und Portugal Feuer. Also gefühlt steht ganz Europa in Flammen. Warum ist das so? Was kann man tun? Das hat meine MDR-Kollegin Sophia Spiropoulos mit Alexander Held besprochen. Er ist Waldbrand- und Klimaresilienzexperte vom European Forest Institute. Ist vor allem der Klimawandel schuld oder gibt es in diesem Sommer noch weitere Gründe? Das war die erste Frage.
9: Ich bin immer ein bisschen vorsichtig zu sagen, der Klimawandel ist schuld, weil das eine billige Ausrede ist, weiterhin inaktiv oder reaktiv zu bleiben. Aber man muss ganz klar sagen, Klimawandel sorgt für die Rahmenbedingungen, für passendes, wir nennen es Feuerwetter, trocken, warm, windig und so weiter, und das über lange Zeiträume. Und dadurch wird Biomasse zu verfügbarem Brennmaterial. Und wie lange es dauert, bis dieser Kipppunkt erreicht ist, ist jetzt einerseits wetterabhängig, selbstverständlich, und andererseits abhängig, ob diese Wetterwirkung einwirkt auf eine Kiefernplantage bei Bordeaux, die also eigentlich ein hochkünstliches System ist, oder auf einen sehr naturnahen, reichhaltig gemischten, resilienteren Naturwald. Insofern entscheiden wir Menschen, wie sich der Klimawandel und das Feuer auswirkt auf unsere Landschaft und ob wir diese Effekte des Wetters verstärken und unterstützen oder ob wir uns durch besseres Zeitmanagement und besseres Vegetationsmanagement Zeit kaufen können, bis diese Kipppunkte erreicht sind.
10: Was ist es denn genau, was da dann in den vergangenen Jahren versäumt wurde, als die Anzeichen ja schon da waren, dass das wahrscheinlich in den kommenden Jahren auch jeden Sommer so laufen wird?
9: Es ist schon so, ohne jetzt jemand auf die Füße treten zu wollen. Ich bin in der Feuerökologie tätig seit dem Jahr 2001 und bereits in 2001 gab es wissenschaftliche Veröffentlichungen, Forschungsergebnisse, politische Statements, Konferenzerklärungen etc., die damals schon den Finger genau in diese Wunde gelegt haben und gesagt, pass auf, Freunde, wir müssen über die resiliente Landschaft reden, wir müssen über Brennmaterialeigenschaften reden, wir müssen über Brennmaterialstruktur, Kontinuität, Feuchtegehalt etc. reden, über Landwirtschaft, über Agrarforstwirtschaft, über naturnahen Waldbau. Und das ist im Grunde genommen Konsens in der Feuerforschung und das ist alles bekannt. Die Umsetzung ist schwieriger. Die Umsetzung, einen Löschhubschrauber zu kaufen oder ein Löschflugzeug, ist nötig in vielen Bereichen. Wir müssen die Feuerwehren besser ausbilden, besser ausrüsten. Aber wir sehen ja weltweit, dass das nicht die Lösung ist, sondern nur ein kleiner Teil eines Feuermanagement-Konzeptes. Und dieses Konzept auf die Fläche zu kriegen, das ist die Herausforderung.
10: Auf der anderen Seite sehen wir jetzt, dass zum Beispiel Kroatien, Portugal und Griechenland, die ja selbst waldbrandbetroffene Länder sind, aushelfen in Spanien und Frankreich mit Löschflugzeugen. Ist das nicht auch ein Zeichen dafür, dass Europa vielleicht doch auch schon was gelernt hat beim Thema effiziente und schnelle Zusammenarbeit?
9: Also der europäische Katastrophenschutzmechanismus UCPM, wo diese Hilfeleistungen stattfinden, der ist in den letzten Jahren sehr, sehr fit gemacht worden. Man hat ein Pre-Positioning eingeführt, also dass man vor der Waldbrandsaison eigentlich schon Einheiten verlegt und positioniert und sich vorbereitet auf das Risiko. Aber wenn Sie jetzt am Tag 6 nach Ausbruch Löschflugzeuge aus Portugal schicken oder aus Kroatien, dann ist es genau 6 Tage zu spät. Dann ist es eigentlich nur noch sehr, sehr teures Wasser, was da durch die Luft fliegt. Aber effektiv und effizient wäre ein anders koordinierter Einsatz von Luftfahrzeugen.
2: Soweit ein Interview mit Sophia Spiropoulos und Alexander Held hier in der ARD-Infonacht. In Berlin haben heute hunderttausende Menschen den CSD gefeiert. Am späten Abend wurden die Feiern plötzlich abgebrochen. Wie es heißt, soll ein Fahrzeug in eine Menschenmenge gefahren sein. Meine Kollegin Friederike Hoppe aus der ARD-Infonacht-Redaktion ist jetzt hier bei mir im Studio. Sie hat die Lage heute rund um die Uhr für Sie im Blick. Friederike, die erste Frage erstmal, was ist zu diesem Fall bisher bekannt?
11: Ja, nach bisherigen Erkenntnissen der Polizei ist ein Transporter am Tiergarten in eine Menschenmenge gefahren. Aus aktuellen Informationen, die uns vorliegen, wurde ein Mensch getötet, 16 weitere wurden verletzt. Und nach Zeugenangaben sollen Menschen bei dem Vorfall auch durch Stiche verletzt worden sein. Weitere Hintergründe sind bislang aber noch unklar. In den sozialen Netzwerken sehen wir derzeit wilde Spekulationen. Auch haben mehrere Medien Bilder veröffentlicht von einer angeblichen Festnahme. Die Polizei hat aber inzwischen bestätigt, dass dies nichts mit dem aktuellen Vorfall zu tun hat und warnte vor weiteren Spekulationen. Und inzwischen hat sich auch Bundeskanzler Merz geäußert. Er verurteilt den Vorfall als, Zitat, abscheuliche Tat.
2: Hat man denn schon genauere Informationen zu dem oder den Tätern?
11: Nein, dazu gibt es bislang noch keine gesicherten Erkenntnisse, aber die Polizei fahndet jetzt mit Hochdruck nach dem mutmaßlichen Täter und weiteren tatverdächtigen Personen. Außerdem wird der Bereich zwischen Potsdamer Platz und der Südseite des Tiergartentunnels nach Spuren abgesucht. Die Beamten hatten den Bereich ausgeleuchtet und die Menschen vor Ort gebeten, das Gebiet weiträumig zu meiden. Und genau das hat offenbar sehr gut funktioniert. Das hat Berlins regierender Bürgermeister Kai Wegner betont, der auch beim CSD dabei war, und wir hören mal rein, was er gesagt hat.
12: Dafür bin ich dankbar, auch dem Veranstalter, den vielen Teilnehmerinnen und Teilnehmern des CSD, dass man hier auch auf dann die Polizei gehört hat, dass die Polizei auch ihre Arbeit schnellstmöglich einleiten konnte, denn es war ja ein Wechsel von einer Begleitung einer Demonstration, die friedlich, voller Liebe und Freude war, hin zu einer Tat mit einem Toten und mit Schwerverletzten und Verletzten, wo es jetzt darum geht, die Täter oder den Tatverdächtigen zu ermitteln. Ich glaube, dass der CSD sehr, sehr gut geschützt war. Ich war ja selbst einige Stunden beim CSD heute dabei und habe festgestellt, wie großartig die Polizei, die Sicherheitskräfte, die auch vom CSD mitgestellt wurden, diesen CSD begleitet haben. Es war eine ausgelassene, es war eine fröhliche Stimmung und hundertprozentige Sicherheit, so traurig es ist, aber hundertprozentige Sicherheit gibt es nicht.
11: Das sagt Berlins regierender Bürgermeister Kai Wegner am Abend zur aktuellen Lage in Berlin. Und auch Berlins Queer-Beauftragter Alfonso Pantisano hat sich geäußert. Er sagte, er sei völlig erschüttert und wandte sich auch an die Einsatzkräfte. Auch da hören wir mal rein.
13: Mein Mitgefühl geht gerade allen Verletzten und allen, die hier heute zu Schaden gekommen sind. Ich bin den Ermittlungsbehörden, der Polizei, den Sanitäterinnen, allen Seelsorgerinnen, die heute unterwegs sind, sehr dankbar, dass sie hier vor Ort sind und dass sie aber auch die Lage vor Ort sehr schnell, sehr professionell im Griff gehabt haben, auch mit der Evakuierung der Menschen. Es ist für die queere Community ein großer Trauertag heute.
11: Das sagt Berlins Queer-Beauftragter Alfonso Pantisano.
2: Ja, soweit aktuelle Informationen von meiner Kollegin Friederike Hoppe aus der ARD-Infonacht-Redaktion. Heute hatten hunderttausende Menschen unter dem Motto Haltung ist hot am Christopher Street Day in Berlin teilgenommen. Und übrigens, die jährlich organisierten CSD-Kundgebungen erinnern an den 28. Juni 1969, als die Polizei die Schwulenbar Stonewall Inn in New York stürmte. Wir behalten die ganze Nacht die Lage für Sie im Blick und halten Sie dazu weiter auf dem Laufenden. Sachsens Ministerpräsident Kretschmer hat in dieser Woche einmal mehr die Brandmauer in Frage gestellt, die Brandmauer zur AfD. Man müsse mit jedem reden, der reden will, sagt er. Da stellt sich die Frage, wer in der AfD will überhaupt reden mit den etablierten Parteien oder gar zu ihnen zurückkehren? Und wie lässt sich die AfD-Wählerschaft heutzutage eigentlich beschreiben?
14: Das klassische Bild des typischen AfD-Wählers sieht vielleicht so aus. Er ist sozial abgehängt, steht weit rechts, kann wenig anfangen mit dem heutigen politischen System. Viel zu einfach, sagen Politikwissenschaftler. Wobei, beschreiben lässt sich der AfD-Anhänger schon, blickt man auf vergangene Wahlen. erklärt Roberto Heinrich von Infratest Team-Up.
1: Die Partei erzielt bei Männern wesentlich höhere Wähleranteile als bei den Frauen. Die Unterstützung für die AfD steigt mit dem Alter der Wähler. Sie fällt in den mittleren Altersgruppen am höchsten aus, um in den oberen Alterskohorten auch wieder abzufallen. Die Partei ist zugleich in den unteren und mittleren Bildungsgruppen vergleichsweise erfolgreicher. Und schließlich punktet die AfD auch besonders bei Personen, die ja ihre eigene persönliche wirtschaftliche Lage kritisch einschätzen.
14: Allerdings lassen sich in der AfD drei durchaus verschiedene Gruppen unterscheiden. Um die zu verstehen, reicht der Blick auf Alter, Bildung und Einkommen der Wählerschaft nicht aus. Wichtig, die Einstellungen und hier zunächst das Verbindende, sagt Politikwissenschaftler Oliver Lemke von der Ruhr-Universität Bochum.
15: Ein Einstieg über die Gruppen hinweg ist die Migrationseinstellung. Das ist also eine viel schärfere und strengere Handhabung im Bereich der Migration und Zuwanderung geben muss. Ebenfalls über die Gruppen hinweg ist das geringe Vertrauen in die politischen Institutionen gepaart mit einem Gefühl mangelnder Repräsentation.
14: Die mit Abstand größte Gruppe in der AfD ist das nationalkonservative Lager. Andere sprechen von den konservativen Hardlinern. Einer Studie der Uni Konstanz zufolge sehen sich hier fast 70% der AfD-Wähler. Was die Gruppe ausmacht?
15: Autoritäre Vorstellung, starker Staat, der muss härter durchgreifen. Und diese Gruppe zeichnet vor allem auch so ein durchdringender Kulturpessimismus aus. Also mit Deutschland geht es eigentlich im Prinzip bergab und die traditionellen Werte spielen keine Rolle mehr.
14: Etwa jeder fünfte AfD-Wähler fühlt sich wiederum durch das völkisch-nationalistische Lager vertreten. Hier wird Migration am schärfsten abgelehnt. Hier findet der Verfassungsschutz Anzeichen für gesicherten Rechtsextremismus. Das ist der Teil der AfD, erklärt Politikprofessor Oliver Lemke,
15: der gar nicht auf eine Form demokratischer Repräsentation eigentlich setzt. Das sind diejenigen, die jetzt in der AfD sich besser als vorher in anderen rechtsextremistischen Parteien besser vertreten fühlen, weil es einfach lauter, stärker ist und mehr Masse hat.
14: Am anderen Ende der AfD das wirtschaftsliberale, moderat-konservative Lager, das die AfD in ihrer Gründungsphase als eurokritische Partei prägte.
15: Die haben mittlerweile ein echtes Ressentiment ausgebildet gegenüber unserer Vorstellung einer Parteiendemokratie. Das sind also Parteien in einem Konkurrenzkampf um Mehrheiten ringen.
14: Weshalb verächtlich von Alt- oder Systemparteien die Rede ist, die angeblich nur ihre eigenen Interessen durchsetzen und den Wählerwillen ignorieren. Was die Wählerschaft der durchaus verschiedenen Flügel und Lager der AfD dann wieder eint? Es geht nicht mehr darum, per Abstimmung gegen die anderen zu protestieren, sondern die AfD ist eine stabile politische Heimat geworden.
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2: Heute vor 130 Jahren starb Lothar von Faber. Der Bleistift machte ihn zu einem Großfabrikanten. Katharina Gulaikow mit einem Porträt.
16: Jeder hat ihn, jeder kennt ihn, jeder nutzt ihn. Vermutlich. Den Bleistift. Und wo kommen die wahrscheinlich bekanntesten Bleistifte der Welt her? Genau. Aus dem bayerischen Ort Stein bei Nürnberg.
17: Ein Weltunternehmen hat seinen Ursprung in einer kleinen Werkstatt mitten in Europa.
16: So bewirbt vor einigen Jahrzehnten Faber-Castell das eigene Unternehmen.
17: Idee, Entwicklung und Realisation. Der erste Markenbleistift der Welt entsteht.
16: Und beruft sich dabei nach wie vor auf seine Wurzeln.
17: Der Mann hinter dieser Innovation, Lothar von Faber. Pionier und Visionär. Und Motor eines der ersten internationalen Unternehmen.
16: Der sogenannte Bleistiftbaron hat das Familienunternehmen im Alter von 22 Jahren übernommen. Da ist aus dem 1761 vom Urgroßvater gegründeten Handwerksbetrieb schon eine kleine Manufaktur erwachsen, die allerdings kurz vor der Pleite steht. Europa befindet sich politisch und wirtschaftlich in unruhigen Zeiten, aber der junge Lothar weiß, wie es geht. Er führt erfolgreich neueste Verfahren zur Bleistiftherstellung aus England und Frankreich ein.
18: Schon um die Mitte des vorigen Jahrhunderts hat das Unternehmen den Schritt in das industrielle Zeitalter gewagt. Maschinen markieren dabei den Übergang von der Einzelherstellung zur Massenproduktion.
16: Mit dem AW Faber Bleistift von 1840, benannt nach den Initialen seines Großvaters, erfindet der Geschäftsmann die heute noch typische sechseckige Bleistiftform. Er lässt ihn als einen der ersten Markenartikel Europas schützen. Mit Musterkollektionen reist er durch die Welt und baut ein globales Unternehmen auf. Als in Ostsibirien Graphitvorkommen entdeckt werden, sichert er sich die alleinige Nutzung des wichtigen Rohstoffes. Er erweitert das Sortiment um Schiefertafeln, Tafelkreide und Schwämme, später um Holzlineale und Rechenstäbe. Die Produktion und die Belegschaft wachsen. Und er kümmert sich um sie. Immer nach dem Motto:
19: Wer satt und gesund ist, geht nicht auf die Barrikaden.
16: So gründet er Kindergärten, Arbeiterbäder, Wohnhäuser, eine Fabrikbibliothek, zahlreiche Stiftungen, eine Kirche im Ort und eine eigene Krankenkasse. Die erste Betriebskrankenkasse Bayerns und eine der ersten in Deutschland. Dieses ungewöhnliche soziale Engagement eines Unternehmers verschafft ihm einen Ritterorden vom französischen Kaiser und vom bayerischen König wird er in den Adelsstand und als Reichsrat in den Bayerischen Landtag erhoben. An der Seite von Lothar, Freiherr von Faber, seine Gattin Ottilie. Sie ist gleichzeitig seine 14 Jahre jüngere Nichte. Mit ihr baut er ein Schloss, das Faberschloss, direkt neben der Fabrik und empfängt eine Reihe illustrer Gäste, darunter König Maximilian II. Von Bayern und den Märchenkönig Ludwig II. Der Name Faber lebt mit Lothars Enkelin weiter. Er verfügt testamentarisch, den Namen Faber stets im Familiennamen zu integrieren und so soll es tatsächlich für immer bleiben. Gestorben ist Lothar Freiherr von Faber im Alter von 79 Jahren am 26. Juli 1896.
2: Das war der Stichtag von Katharina Gulaikow. Und hier ist der Verkehrsservice der ARD Infonacht. Achtung, es ist ein Falschfahrer auf der A39 Salzgitter Richtung Wolfsburg. Zwischen Dreieck Braunschweig Südwest und Rautheim kommt Ihnen ein Falschfahrer entgegen. Fahren Sie bitte äußerst rechts, nicht überholen. Auf der A39 Salzgitter Richtung Wolfsburg. Zwischen Dreieck Braunschweig Südwest und Rautheim ist ein Falschfahrer. Vorsicht bitte in beiden Richtungen.
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20: Mit Stefanie Lavoie und den deutschen Meisterschaften der Leichtathleten. Owen Ansah ist in Wattenscheid trotz des Wirbels um seinen verweigerten Dopingtest eindrucksvoll zu Gold gesprintet. Der Hamburger, dem eine mehrjährige Sperre droht, zeigte sich scheinbar unbeeindruckt und lief die 100 Meter in 10,00 Sekunden.
21: Ich wollte heute hier allen zeigen, ich wollte denen eine Show bieten. Ich wollte ihnen zeigen, dass ich der schnellste Deutsche bin. Und das habe ich mal gut geschafft. Ich meine mal, die haben hier viel gejubelt und das ist das, weshalb ich hier unter anderem an der Startlinie stehe.
20: Owen Ansah sprintete fokussiert zur Titelverteidigung in Wattenscheid. Bei den Finals in Hannover konnte derweil Olympiasiegerin Darja Varfolomejew in der rhythmischen Sportgymnastik überzeugen. Mareike Zeck hat die Einzelheiten.
22: Mit dem Reifen, mit dem Ball, dem Band und den Keulen, also an allen vier Geräten der rhythmischen Sportgymnastik, war sie am ersten Wettkampftag wie erwartet die Beste und zeigte bei ihrer Titelverteidigung im Mehrkampf Höchstschwierigkeiten und nur wenige Fehler. Aber auch die Gymnastinnen auf den Plätzen hinter der Olympiasiegerin präsentierten sich bei diesem Mehrkampf bei den deutschen Meisterschaften sehr kämpferisch. Alle wollen sich dieses Jahr unbedingt für die WM qualifizieren, denn die findet Mitte August in Frankfurt statt.
20: Nach den Strapazen in den Alpen steht für den Tour de France-Tross der Bahntransfer nach Paris an. Die letzte Etappe wurde kurzfristig wegen der Waldbrände in Frankreich verkürzt. Holger Gersker schaut voraus auf den finalen Tourtag.
23: Auch wenn das Defilé Richtung Paris heute ausfällt, der Jubel um den bald fünfmaligen Tour de France-Sieger Tadej Pogacar aus Slowenien wird auch ohne Champagner am Etappenbeginn groß sein. Gestartet wird nicht am Stadtrand, sondern im Zentrum von Paris. Die für die Streckensperrung der ersten 44 Kilometer geplanten Sicherheitskräfte werden in den Waldbrandgebieten im Südwesten des Landes dringender gebraucht. Sportlich ändert sich nichts. Der Klassikerkurs über jetzt 89 Kilometer garantiert ein spannendes Rennen um den letzten Tagessieg. Die Wertungstrikots allerdings sind de facto vergeben. Gelb für Tadej Pogacar, der sicherlich auch gerne in Paris gewinnen würde. Das weiße Trikot des besten Nachwuchsprofis für den Mexikaner Isaac Del Toro. Grün für den Dänen Mats Pedersen. Und das Bergtrikot trägt der gestrige Etappensieger Richard Carapaz aus Ecuador.
20: 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Bei Streckentemperaturen von bis zu 50 Grad Celsius auf dem Hungaroring in Budapest fuhr der Sieger des Vorjahresrennens die schnellste Zeit im Qualifying zum großen Formel-1-Preis von Ungarn. Lena Bergmann berichtet.
24: Weltmeister Lando Norris ist zurück. Im belgischen Spa hatte es sich bereits angedeutet, bei der Qualifikation in Ungarn überzeugte der McLaren-Pilot nicht nur mit Geschwindigkeit, sondern auch mit Gelassenheit. Der Brite fuhr zu seiner ersten Pole-Position in dieser Saison und beendete damit die alleinige Serie von Mercedes. Dahinter sorgten nachträgliche Strafen für Frust. Ferrari-Pilot Lewis Hamilton rutschte von Rang 2 auf 5, weil er McLaren-Pilot Piastri blockiert hatte. Erster Verfolger von Norris ist damit Charles Leclerc im Ferrari. Oscar Piastri geht als Dritter ins Rennen. Mercedes bleibt der ersten Startreihe in Budapest fern. George Russell geht als Sechster und WM-Spitzenreiter Kimi Antonelli sogar nur als Siebter ins Rennen. Auch Antonelli erhielt nachträglich eine Strafe, weil er während des Drehers von Max Verstappen auf der Strecke nicht ausreichend vom Gas ging. Dahinter hofft Audi-Pilot Nico Hülkenberg auf seine ersten Punkte des Jahres. Der Deutsche geht als Zehnter ins Rennen, das um 15 Uhr beginnt.
0: Tennisspielerin Tamara Korpatsch darf weiter auf den Turniersieg in ihrer Heimatstadt Hamburg hoffen. Ihre Halbfinalgegnerin Maya Sherif aus Ägypten musste im zweiten Durchgang verletzt aufgeben. Im Endspiel trifft Korpatsch nun auf Anna Bonda. Für die Ungarin ist es die dritte Finalteilnahme in Folge am Roten Baum.
2: Der Sport war das mit Stefanie Lavoie. Mittlerweile ist von 16 Verletzten und einem Toten, ein Todesopfer, die Rede. In Berlin beim Christopher Street Day gab es einen Vorfall, da ist ein Auto in eine Menschenmenge gerast. Sie hören jetzt bei uns in den Nachrichten alles, was dazu bekannt ist, in unserem Überblick um 1.30 Uhr.

0: Im Großaufgebot nach dem Mann. Zeugen berichten, er habe auf der Flucht mehrere Menschen durch Messerstiche verletzt. Berlins regierender Bürgermeister Wegner spricht von einem Angriff auf unsere freie und weltoffene Gesellschaft. Gestern hatten in Berlin hunderttausende Menschen den Christopher Street Day gefeiert, um ein Zeichen für Toleranz und Vielfalt zu setzen.
1: Bundeskanzler Merz hat die Taten am Rande des CSD in Berlin als abscheulich verurteilt. Er stehe mit Bundesinnenminister Dobrindt in engem Kontakt und werde von den Sicherheitsbehörden fortlaufend unterrichtet, erklärte ein Regierungssprecher. Ihm zufolge kündigten Merz und Dobrindt an, sich mit besonderem Nachdruck für die Aufklärung einzusetzen. In Spanien kämpft die Feuerwehr weiter gegen die Waldbrände in der Nähe von Madrid. Im Südwesten Frankreichs ist der Militäreinsatz zur Unterstützung der Löscharbeiten ausgeweitet worden. Aus der Nachrichtenredaktion Kevin Bieler.
2: Etwa 1500 Soldaten sollen Anwohner bei der Evakuierung helfen und Häuser sichern. Besonders rund um Bordeaux ist die Situation kritisch. Premierminister Le Cornu spricht von schwierigen Stunden. Die Brände sind laut Innenministerium nicht unter Kontrolle. Im Einsatz ist auch erstmals ein spezieller Airbus. Die Maschine kann mit 20 Tonnen Löschmittel mehr als doppelt so viel wie andere Flugzeuge abwerfen. Auch in Spanien ist von Entspannung noch keine Rede. 2 von 3 Bränden westlich von Madrid sind zu einem Großfeuer verschmolzen und bedrohen mehrere Ortschaften. In der Hauptstadt selbst liegt ein Brandgeruch in der Luft. Das Gesundheitsministerium rät den Menschen dort, nicht zu lange im Freien zu bleiben.
1: Die chinesischen Behörden haben im Süden der Volksrepublik mehr als 340.000 Menschen in Sicherheit gebracht. Grund ist der sich nähernde Taifun Noel. Er soll mit Windgeschwindigkeiten von bis zu 173 Kilometern pro Stunde in der Provinz Guangdong auf Land treffen. Dort ist der Zugverkehr eingestellt worden. Schulen und Betriebe bleiben geschlossen. Das Wetter in Deutschland. Es ist oft trocken im Norden und südlich der Donau, Schauer oder Gewitter bei 18 bis 10 Grad. Am Tage im Norden und an den Alpen etwas Regen und Gewitter, zwischen Main und Donau heiter bis wolkig, 19 bis 31 Grad. Am Montag Schauer, später freundlicher bis 30 Grad. Am Dienstag sonnig, im Nordosten etwas Regen bis 34 Grad. Das waren die Nachrichten.
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4: Es gibt eine Entwarnung für die A39 Salzgitter Richtung Wolfsburg. Es ist kein Falschfahrer mehr zwischen Dreieck Braunschweig Südwest und Braunschweig Rautheim unterwegs. Ansonsten haben wir keine größeren Staus oder Verkehrsbehinderungen. Ich wünsche Ihnen eine gute und sichere Fahrt. Kommen Sie gut an.
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4: Mit Milad Kupay, willkommen zurück. Gestern wurden die Richard-Wagner-Festspiele in Bayreuth eröffnet. Und es ist ein besonderes Jahr, denn gefeiert wird auch das 150-jährige Bestehen. Und wie jedes Jahr kamen zur Eröffnung auch wieder viele prominente Zuschauerinnen und Zuschauer, unter anderem Bundeskanzler Friedrich Merz. Christina Kreuzer berichtet.
5: Der rote Teppich vor dem Königsportal ist ausgerollt, die weiße Wagner-Fahne weht auf dem Dach. Und hinter Absperrungen warten schon seit dem frühen Nachmittag Zaungäste darauf, dass aus den vorfahrenden schwarzen Limousinen prominente Gäste aussteigen. Wie immer am 25. Juli werden in Bayreuth die Richard-Wagner-Festspiele eröffnet.
6: Ich wollte halt mal wieder her, ich war schon ewig nicht mehr da, und mir mal die ganzen Ring anschauen.
7: Wir wollen Markus Söder sehen und Friedrich Merz.
8: Wir warten auch auf die Politiker. Die Promis praktisch, ja. Und das wollen wir einmal sehen, live.
9: Ich bin schon seit Jahrzehnten den Festspielen verbunden. Um das heute 150 Jahre hier mal zu erleben, das ist ein ganz großes, besonderes Erlebnis.
10: Weil also ich die berühmten Leute halt auch sehen will und weil die Atmosphäre ja eigentlich auch schön ist.
5: Begleitet von den Rufen der Fotografen sind in diesem Jahr überwiegend Bundes- und Landespolitiker gekommen. Allen voran Bundeskanzler Friedrich Merz. Den meisten Applaus gab es allerdings für Entertainer Florian Silbereisen und Altkanzlerin Angela Merkel. Festspielchefin Katharina Wagner begrüßte Seite an Seite mit dem jüdischen Publizisten Michel Friedmann alle Ehrengäste. Eine symbolträchtige Geste, denn am Sonntagvormittag soll im Rahmen des Jubiläums bei einer Gedenkveranstaltung an jüdische Künstler und Künstlerinnen am Grünen Hügel erinnert werden, deren Wirken durch Verfolgung durch das NS-Regime endete. Die Veranstaltung hatte für viel Aufsehen gesorgt. Sie war offiziell wegen Sicherheitsbedenken zunächst abgesagt worden. Nach Protest

0: Gästen und eine Entschuldigung der Festspielleitung findet sie nun doch statt. Michel Friedmann dazu.
1: Katharina Wagner musste eine Haltung und eine Entscheidung treffen und sie hat es zugunsten der Aufklärung getan. Ich freue mich drauf.
0: In diesem Jahr werden die Festspiele nicht mit einer Oper, sondern unter anderem mit Beethovens 9. Sinfonie eröffnet. Ein Werk, das Wagner in seinem künstlerischen Wirken sehr geprägt hat. Die eigentliche Premiere ist am Sonntag mit Wagners Frühwerk Rienzi. Eine Herausforderung, sagt Festspielleiterin Katharina Wagner, denn...
2: Ja, wurde hier im Haus noch nie gespielt. Das ist auch für uns Neuland. Natürlich sind wir gespannt, wie das auch hier im Haus klingt.
0: Dramaturg Markus Kiesel verspricht im Vorfeld zumindest eine, Zitat, üppige Inszenierung.
3: Üppig in dem Sinn, dass wir Duette, Arien, Szenen, Ensembles, Tableaus, Finale nahezu ungekürzt spielen. Ich glaube, so ausführlich wurden diese großen Szenen noch nie auf einer Bühne gezeigt.
0: Die Bayreuther Festspielsaison endet zwar am 26. August. Die Stadt feiert das 150-jährige Jubiläum aber mit Veranstaltungen bis Ende des Jahres weiter.
4: Die Bayreuther Festspiele, das war Christina Kreuzer zur Eröffnung. Sie hören die ARD-Infonacht und wir halten Sie natürlich auf dem Laufenden zu dem Ereignis in Berlin. Die traurige Nachricht, die uns am Abend erreicht hat, der Christopher Street Day musste abgebrochen werden, weil ein Auto in eine Menschenmenge gerast ist. Es wurden 16 Menschen verletzt und es gibt ein Todesopfer. Der Täter ist noch flüchtig. Alles Weitere gleich hier bei uns. Das Einfamilienhaus für viele Menschen ist ein Teil der Selbstverwirklichung. Ein Neubau mit Garten im Grünen, auch mit einer Garage, sonst kommt man nicht weg. Aber genau dieses Einfamilienhaus steht in der Kritik, denn es verbraucht Platz und Ressourcen. Aber das Bauen in die Höhe, es ist kompliziert. Rüdiger Kronthaler mit einem Ortsbesuch.
5: Verabredung zu einer Rundfahrt durch Oberschleißheim mit Bürgermeister Markus Böck. 12.000 Einwohner leben hier, offiziell ein Dorf, aber kommt man in die Ortsmitte von Oberschleißheim, wirkt es eher wie in einer Stadt. Ein neues Hochhaus ist gerade fertiggestellt, ein weiteres soll entstehen. Der Quadratmeterpreis in Oberschleißheim liegt zwischen 20 und 27 Euro, je nach Lage und Wohnungsgröße, sagt der Bürgermeister.
6: Was schon brutal ist, das muss man sich erst einmal leisten können. Deswegen ist natürlich die Nachfrage nach bezahlbarem Wohnraum ganz besonders groß. Soziale Schichten auch bei uns in allen Richtungen vertreten, die vor allem nach bezahlbarem Wohnraum suchen und auch brauchen. Und da versuchen wir als Gemeinde natürlich, das Bestmögliche irgendwie auch rauszuholen.
5: Oberschleißheim hat bereits Hochhäuser gebaut in den 60er Jahren, doch dann soll es Widerstand im Ort gegeben haben. In der Folgezeit wurden Baugebiete jedenfalls nur noch für niedrige Häuser ausgewiesen. Das Problem, kleine Häuser bedeuten viel Versiegelung und Naturzerstörung pro Kopf. Bereits auf der Klimakonferenz von Rio 1992 hatte sich die Weltgemeinschaft geeinigt, den Flächenhunger zu stoppen. Deutschland hat sich das Ziel gesetzt, ab 2020 nur noch 30 Hektar Fläche täglich zu verbrauchen. Erfolglos. Heute sind es immer noch etwa 50 Hektar pro Tag. Allein in Bayern etwa 10 Hektar. Professor Alain Thierstein hat ein akademisches Leben lang zur Zersiedelung in Ballungsräumen geforscht.
7: Wir kommen natürlich nirgendwo hin, weil es sozusagen keine übergeordnete Planungsinstanz gibt, die dieses Ziel auch verfolgt, weil die Flächennutzungsplanung ist den Kommunen überlassen und da guckt jede Kommune im Wesentlichen für sich selbst.
5: Der emeritierte Professor für Raumplanung von der TU München fordert eine strenge Deckelung des Flächenverbrauchs, wie beispielsweise in der Schweiz. Zweiter Stopp in Oberschleißheim an einer neuen Siedlung am Ortseingang. Hier werden ausschließlich Mehrfamilienhäuser gebaut, drei Geschosse hoch, mit viel Versickerungsfläche außenrum. Nur 15 Minuten sind es zur S-Bahn. Es soll ein Lastenrad-Sharing geben, eine Demenz-WG. Es klingt nach Großstadt. Und dann? Der Druck, weitere Wohnungen zu bauen, wird bleiben. Im alten Ortskern könnte man nachverdichten, wo viele kleine Häuser mit großen Gärten stehen, sagt Bürgermeister Markus Böck. Aber maßvoll, denn die dörfliche Identität von Oberschleißheim soll dort nicht verloren gehen.
6: Es ist aber ein schmaler Grat, da genau die Balance zu finden, die man braucht.
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4: Hunderttausende Menschen haben gestern gemeinsam und friedlich in Berlin den Christopher Street Day gefeiert. Aber um kurz nach 22 Uhr fand die Party ein jähes Ende. Der CSD wurde abgebrochen, denn am Rande der Veranstaltung ist ein Fahrzeug am Tiergarten in eine Menschenmenge gefahren. Ein Mensch wurde dabei getötet. Laut Polizei wurden 14 Menschen schwer verletzt und teils lebensgefährlich. Unsere Reporterin Johanna Sargmeister fasst die aktuelle Lage des nahe am Brandenburger Tor zusammen.
9: Ja, ich stehe hier unweit vom Tatort. Polizei und Rettungskräfte sind hier immer noch mit einem Großaufgebot vor Ort. Eine Person ist am Tatort verstorben. Es gibt auch Informationen dazu, dass es hier Stichverletzungen gegeben haben soll. Zu der Art der Verletzung möchte die Polizei hier aber sich momentan nicht äußern. Da liegen uns keine weiteren Informationen zu. Ich glaube, vielen wird jetzt gerade erst bewusst, was hier heute passiert ist, dass eben ein Fest, das hunderttausende Menschen hier in Berlins Straßen friedlich und gemeinsam gefeiert haben, jetzt so brutal geendet ist. Berlins regierender Bürgermeister Kai Wegner war auch eben schon hier und hat gesagt, es war ja ein Angriff auf unsere freie und weltoffene Gesellschaft. Über den oder die Täter gibt die Polizei momentan keine Informationen raus. Sie sind nämlich noch auf der Flucht, nach ihnen wird noch berlinweit gefahndet. Was man weiß, ist, dass gegen 22 Uhr ein weißer PKW in den Tiergarten reingefahren sein soll, als der CSD noch am Laufen war. Er soll dann da in eine Menschenmenge gefahren sein und an einem Baum mit großer Geschwindigkeit zum Stehen gekommen sein. Und da sollen dann eben der Täter oder die Täter geflohen sein. Der Tatort ist weitgehend abgesperrt. Die Spurensicherung ist eben angekommen und ermittelt. Es werden Zeugen befragt. Und das wird sich jetzt erst eben im Laufe der Nacht dann wahrscheinlich noch, werden weitere Informationen rauskommen zu dem, was hier eigentlich genau passiert ist und auch wie es dazu kommen konnte. Weil eigentlich ist die Gegend hier weitgehend abgesichert gewesen. Auch vor dem Tiergarten standen Poller.
4: Johanna Sargmeister mit aktuellen Informationen aus Berlin.
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4: Europa ist ein gemeinsamer politischer Raum, ein gemeinsamer Wirtschafts- und auch Kulturraum. Aber Europa ist eben auch ein gemeinsamer Rechtsraum. Die Europäische Union besteht unter anderem aus dem Versprechen grenzübergreifender Rechtsstaatlichkeit. Dieser Aspekt ist Markus Ogorek besonders wichtig, weil das Recht sich eben auswirkt auf den Umgang mit dem, was Europa bedroht und wie wir Europa als Gemeinschaft erleben. Markus Ogorek ist Universitätsprofessor an der Uni Köln, Direktor des Instituts für öffentliches Recht und Verwaltungslehre, außerdem mitverantwortlich für einen traditionsreichen deutsch-französischen Jurastudiengang, der ihm sehr am Herzen liegt. Mein WDR-Kollege Philipp Anft hat ihn gefragt, welchen Stellenwert Europa mit seinem Alltag hat.
10: Ja, also ganz persönlich in meinem Alltag, also begegnet mir Europa eigentlich täglich. Also erst vor kurzem, Anfang Juli, war ich in Paris. Dort haben wir eine Tagung veranstaltet. Da ging es um die Frage, ob Deutschland unter den französischen Atomschirm soll, wie sich der europäische Pfeiler der NATO weiterentwickeln sollte oder wie Europa die Ukraine gegen den russischen Angriffskrieg unterstützen kann. Und in diesem Hörsaal in Paris an der Sorbonne, da saßen halt deutsche Studierende, französische Studierende, der Geheimdienstkoordinator des Bundes, Philipp Wolf, war da, eine französische Historikerin, Hélène Miat-Delacroix. Und was mich so berührt hat und auch fasziniert hat und was mir nicht aus dem Kopf ging, das war im Grunde die Selbstverständlichkeit. Also niemand im Saal fand das irgendwie besonders, dass da Deutsche und Franzosen gemeinsam an diesem schwierigen Thema arbeiten, darüber diskutieren. Und deshalb würde ich sagen, also Europa, das sind nicht nur irgendwelche Gipfelfotos oder Nachtsitzungen in Brüssel, sondern das begegnet uns, wenn man genauer hinschaut, jeden Tag. Und in meiner Arbeit als Professor an der Uni, habe ich halt unglaublich viel mit Studierenden zu tun aus dem europäischen Ausland. Von daher ist es für mich im Grunde, also nicht selbstverständlich, aber es ist sozusagen etwas, was mich eigentlich täglich berührt.
11: Also diese Vielfalt, dieses völlig selbstverständliche Zusammenkommen von verschiedenen Kulturen und das eben bei diesen sehr, sehr wichtigen Zukunftsthemen, die Sie gerade angesprochen haben. Wenn wir über Europa sprechen, dann geht es oft um Politik, um Wirtschaft, Kultur, um Reisen auch. Wir reden recht selten über Gesetze, es sei denn, wir beschweren uns mal wieder über zu viel Bürokratie aus Brüssel. Ist das was Sie manchmal stört als Rechtsprofessor?
10: Ja, also das ist natürlich etwas, was ich bedauere. Es hängt vielleicht auch damit zusammen, dass die europäische Rechtsordnung außerordentlich komplex ist und immer noch nicht die Rolle spielt in der grundständigen Ausbildung unserer Juristen, die ja eigentlich gebührt. Aber Sie haben völlig recht. Also Europa ist eine Rechtsgemeinschaft. Und ich sag mal, diese Konflikte, die diese Rechtsgemeinschaft teilweise hervorbringt, also wenn etwa das Bundesverfassungsgericht dem Europäischen Gerichtshof widerspricht, natürlich geht es da auch um nationale Interessen, die aufeinanderprallen. Es geht um unterschiedliche Rechtskulturen und Interpretationsansätze, aber die haben trotz aller Streiterei auch etwas Konstruktives. Ja? Also wenn Sie etwa daran denken, dass das Bundesverfassungsgericht in den 70er Jahren gesagt hat, naja, also wir behalten uns, was den Grundrechtsschutz anbelangt, das letzte Wort vor, dann ist man ja nicht dabei stehen geblieben, sondern der Europäische Gerichtshof hat dann seine Dogmatik zu den Grundrechten ausgebaut in der sogenannten Solange-Rechtsprechung. Und das heißt, diese Konflikte im europäischen Rechtskreis, in diesem europäischen Rechtsrahmen, die haben häufig auch etwas Konstruktives. Man muss natürlich aufpassen, also wenn der polnische Verfassungsgerichtshof beispielsweise 2021 ganz einfach sagt, ne, der ist ja politisch umgebaut worden, wenn der dann einfach sagt, wir wenden jetzt Kernnormen der EU-Verträge ganz einfach nicht an, dann ist das natürlich etwas ganz anderes als die Vorgehensweise des Bundesverfassungsgerichts. Ich sag mal, wo Karlsruhe die juristische Methodik als Präzisionswerkzeug nutzt, da kann es einer gelenkten Justiz dann vor allem darum gehen, wie eine Abrissbirne dieses europäische Rechtshaus zum Einsturz zu bringen.
11: Ja, ist das nicht auch quasi sowas wie eine juristische Sollbruchstelle in Europa? Also wenn es immer wieder diese Konflikte gibt, eben zwischen dem Europäischen Gerichtshof in Luxemburg und dann den nationalen hohen Gerichten, wie eben bei uns Karlsruhe oder eben Ihr Polen-Beispiel, wenn es nicht so richtig geklärt ist, wer eigentlich das letzte Wort hat juristisch, ist das nicht auch gefährlich?
10: Also es ist sicherlich der Integration nicht unbedingt zuträglich, aber das sind halt Aushandlungsprozesse. Also wir haben es mit ganz unterschiedlichen Rechtstraditionen zu tun, mit ganz unterschiedlichen Blickwinkeln auch auf die Rolle des Verfassungsrechts. Und am Ende des Tages ist es ja immer weitergegangen. Also wenn Sie etwa denken an die Anleihekäufe der Europäischen Zentralbank, da hat Karlsruhe zum ersten Mal ein Urteil für kompetenzwidrig erklärt. Da hat Karlsruhe also gesagt, das Bundesverfassungsgericht, also die EU, die handelt hier sozusagen außerhalb ihrer Zuständigkeit oder, wie wir Juristen sagen würden, ultra vires. Und die Kommission hat daraufhin ein Vertragsverletzungsverfahren gegen Deutschland eröffnet. Am Ende war man allerdings in der Lage, den Streit beizulegen. Deshalb würde ich sagen, Streitigkeiten, rechtliche Auseinandersetzung, das ist nicht unbedingt ein Konstruktionsfehler, sondern die Verfassungsgerichte schauen sich gewissermaßen gegenseitig auf die Finger und genau dadurch macht man vielleicht an der einen oder anderen Stelle auch manches besser. Also Kontrolle ist ohnehin in einer Demokratie nie ein Betriebsunfall, sondern meines Erachtens gewissermaßen das Betriebssystem selbst.
11: Das heißt, wir müssten jetzt eigentlich auch nicht nach einem Weg da raus suchen. Also wir müssten jetzt nicht schauen, das Recht möglichst so anzugleichen in Europa, dass überall das Gleiche gilt.
10: Nein, ich glaube, da würde man auch scheitern. Also so etwas kann nur wachsen, organisch, über Jahrzehnte. Da darf man nicht sozusagen übers Knie brechen. Und wenn man sich die Herausforderungen anschaut in Europa, also was hybride Kriegsführung anbelangt, was das Erstarken der politischen Ränder links und rechts anbelangt, dann glaube ich, haben die einzelnen Mitgliedstaaten ihren Weg gefunden, mit diesen Problemen umzugehen. Und das sollte man auch respektieren. Also wir Deutsche, wir vertreten ja dieses Konzept der wehrhaften Demokratie, um jetzt einfach mal ein Beispiel herauszugreifen, das in Frankreich in dieser Form eigentlich nicht bekannt ist. Und ich glaube, dann den Versuch zu unternehmen, sozusagen, also unsere Sicht auf Extremismusbekämpfung als deutsches Exportprodukt nach Frankreich zu tragen, sowas wird nicht funktionieren. Das könnte einem sogar als Arroganz ausgelegt werden.
11: Markus Ogurek ist mein Gast, Direktor des Instituts für öffentliches Recht und Verwaltungslehre an der Uni Köln und mitzuständig für einen traditionsreichen deutsch-französischen Jurastudiengang, der gemeinsam mit der Pariser Sorbonne-Universität aufgelegt ist. Herr Ogurek, lassen Sie uns über diesen Studiengang mal sprechen. Vieles von dem, was Sie jetzt schon gesagt haben, spielt da ja mit rein, unterschiedliche juristische Verständnisse. Warum ist es wichtig, so einen Studiengang zu haben?
10: Zum einen ist es wichtig, weil man einfach sich auseinandersetzt mit der Sprache. Das mag jetzt erstmal etwas banal klingen, aber wir machen in den letzten 10, 15 Jahren die Beobachtung, dass das Interesse an der deutschen Sprache in Frankreich und umgekehrt das Interesse an der französischen Sprache in Deutschland abnimmt. Das hat dann natürlich wird das Ganze auch befördert dadurch, dass die Einrichtungen, die Sprachkurse anbieten, vielleicht nicht mehr den Zulauf haben wie in der Vergangenheit, dass Deutschland und Frankreich als Partnern ja vielleicht dieser Austausch, dieser Dialog geradezu selbstverständlich geworden ist. Und so etwas ist immer gefährlich, weil man dann auch anfängt, die Dinge zu vernachlässigen. Und dieser Studiengang hat einmal diese sprachliche Komponente, er hat natürlich eine kulturelle Komponente, wenn die deutschen Studierenden 2 Jahre in Paris verbringen, im Grunde in die französische Kultur, auch in dieses sehr anders konstruierte Unterrichtssystem an der Sorbonne eintauchen. Und wenn die französischen Studierenden dann zu uns kommen und 2 Jahre in Deutschland verbringen, in Köln, das verändert die Studierenden. Also jenseits aller Paragraphenpaukerei. Und also ich sage immer, die Studierenden, die gehen gewissermaßen als Kinder und sie kommen zurück im Grunde als Ewigkeiten. Und das ist ganz faszinierend zu sehen. Und on top bekommen Sie dann natürlich noch die Rechtsordnung des anderen Landes vermittelt. Wir sind zwar alle Teil der Europäischen Union und ich sage mal, ein großer Teil unserer Rechtsordnung ist natürlich auch europarechtlich determiniert. Aber wenn man genauer hinschaut, findet man dann doch große Unterschiede. Und das erklärt sich historisch, das erklärt sich kulturell, das erklärt sich vor dem Hintergrund der unterschiedlichen Methode. Und das alles vermittelt zu bekommen, empfinde ich als unglaublich bereichert. Und ich bin tatsächlich an der einen oder anderen Stelle auch ein bisschen neidisch, dass ich selber nicht an so einem tollen Studiengang teilnehmen konnte.
11: Den gibt es seit über 30 Jahren, diesen Studiengang, als also ein Beispiel für schon lange funktionierenden deutsch-französischen Austausch. Wenn Sie sagen, bei Sprachkursen beispielsweise der gegenseitigen Muttersprache, da lässt das Interesse manchmal nach. Wie ist das Interesse aus der Studierendenschaft für diesen Studiengang?
10: Wir können tatsächlich nicht klagen, was ein großes Glück ist, was aber auch damit zusammenhängt, dass vergleichbare Studiengänge, vergleichbare binationale Kooperationen geschlossen werden mussten an anderen Universitäten. Von daher hat sich die Zahl der, ich sag mal in Anführungszeichen, Wettbewerber in den letzten Monaten auch verringert. Deswegen hatten wir auch bei der letzten Promotion, bei dem letzten Intake einen großen Zulauf und hatten den Luxus, auswählen zu können, sogar sehr, sehr streng. Aber das macht mir trotzdem Sorgen und wir versuchen das halt aufzufangen, indem wir auch Gymnasien ganz gezielt besuchen, zu Jobmessen gehen und auch die Berufsperspektiven aufzeigen, die mit diesem Studiengang verbunden sind. Denn hier, also am Ende des Tages erhalten die Studierenden 2 Abschlüsse, also einen Bachelor von der Universität zu Köln, die Maîtrise von der Universität Panthéon-Sorbonne. Und diese Kombination ermöglicht es dann, das Studium fortzusetzen und sowohl die französische als auch die deutsche Anwaltszulassung zu erwerben. Und viele Studierende werden dann vielleicht auch gar nicht Anwalt, weil sie so Feuer gefangen haben für diese europäischen Themen und dann beispielsweise anfangen, in der Europäischen Kommission zu arbeiten, vielleicht bei Beratungsunternehmen in Brüssel eine Karriere sich vorstellen, als wissenschaftliche Mitarbeiter am Europäischen Gerichtshof. Also die Karriereperspektiven sind sehr, sehr unterschiedlich. Manche werden Journalisten, andere werden Berufspolitiker. Das heißt, diese Auseinandersetzung mit Deutschland und Frankreich, die ja immer noch die Achse, also die zentrale Achse sind und der Motor der europäischen Integration, die hat sich sicherlich nicht nachteilig auf das berufliche Fortkommen der Studierenden ausgewirkt.
4: Sagt Markus Ogurek, Universitätsprofessor an der Uni Köln und Direktor des Instituts für öffentliches Recht und Verwaltungslehre.
8: Kultur.
4: In der Musikstadt Wien gibt es unzählige Statuen von berühmten Komponisten. Die vielleicht prächtigste gibt es im Wiener Stadtpark. Sie ist von außen vergoldet und steht vor einem Torbogen aus Marmor. Es ist die Statue des Wiener Walzerkönigs Johann Strauss. Unser Korrespondent in Wien, Oliver Schosch, erzählt uns ihre Geschichte.
12: Auf der Internetseite der Wiener Philharmoniker gibt es noch das Programm des Konzerts, das sie am Sonntag, den 26. Juni 1921 gegeben haben, bei der feierlichen Enthüllung des Johann-Strauß-Denkmals im Wiener Stadtpark. Sie haben damals drei Walzer von Johann Strauß gespielt. Der erste war Künstlerleben. Der zweite war An der schönen blauen Donau. Und der dritte war Wein, Weib und Gesang. Johann Strauß, der Sohn, der von seiner Familie Schani genannt wurde, war 1899 gestorben. Als absoluter Superstar schon zu seiner Zeit. Und so bildete sich schon 4 Jahre nach seinem Tod ein Komitee zur Errichtung eines Denkmals für ihn. Es kam dann noch der Erste Weltkrieg dazwischen, von 1914 bis 1918. Erst seit 1921 steht das Strauß-Denkmal im Wiener Stadtpark. Es ist ziemlich prächtig. Johann Strauß steht als lebensgroße Bronzestatue, von außen vergoldet, mit Geige in der Hand in Stehgeigerposition auf einem Marmorsockel. Hinter ihm ist ein großer Marmortorbogen, in den schwebende Menschen hineingemeißelt sind. Immer wieder kommen Touristen vorbei und machen Fotos. Es ist eines der am meisten fotografierten Denkmäler Wiens. Eine von diesen Touristen ist die Musikerin und Kulturmanagerin Raichan Iskenderova aus Kasachstan.
13: Das Ensemble ist sehr schön und raffiniert gestaltet, ganz im Stile der Zeit, in der Strauß lebte und wirkte. Ich glaube, er wurde in Gold dargestellt, weil er als eine Art goldenes Kulturerbe der Stadt Wien gilt. Er strahlt und leuchtet, genau wie seine Musik.
12: Doch es gibt auch jemanden in Wien, der nicht so begeistert vom Denkmal ist. Ausgerechnet ein Nachfahre von Johann Strauß. Sein Urgroßneffe, Professor Eduard Strauß. Der 71-jährige Jurist und Richter im Ruhestand widmet sich der Pflege des Straußschen musikalischen Familienerbes. Und das Johann-Strauß-Denkmal im Wiener Stadtpark, das stimmt hinten und vorne nicht aus Sicht von Eduard Strauß.
14: Es stört mich die falsche Barttracht, weil er hat ja eine Geige in der Hand, er ist also als Stehgeiger abgebildet und als Stehgeiger vor einem Orchester stand er ständig, höchstens bis 1870. Und diese Barttracht mit diesem Schnauzbart, die hatte er aber erst gegen Ende seines Lebens.
12: Laut Eduard Strauß ist es also kein realistisches Bild seines Urgroßonkels, sondern ein idealisiertes. Ganz nach dem Geschmack von Johann Strauß' dritter Frau und Witwe Adele Strauß. Sie hatte damals bei der Entwicklung des Denkmals das Sagen von Seiten der Familie.
14: Und darunter leiden wir, die wir uns mit einem ernsthaften Strauß-Bild auseinandersetzen wollen, darunter leiden wir bis heute.
4: Sagt Eduard Strauß, der Urgroßneffe des Walzerkönigs Johann Strauß. Inzwischen haben die Menschen hier realisiert, was passiert ist. Das sagte unsere Reporterin Johanna Sargmeister am Tatort in Berlin. Der Schock war nämlich riesengroß, als am Abend am Rande der CSD-Feierlichkeiten ein Auto in eine Menschenmenge gerast ist und der CSD deswegen abgesagt wurde und abgebrochen wurde. Es gab 16 Verletzte und einen Todesopfer. Und die Polizei teilte auch mit, dass nach dem Täter noch gefahndet wird. Wir informieren Sie diesbezüglich noch die ganze Nacht bis 6 Uhr. Ab 2 Uhr geht es hier gleich weiter mit meiner Kollegin Konstanze Nastarowitz. Ich bin Milad Kupay, sage Tschüss, passen Sie auf sich auf und noch eine gute Nacht.

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1: Um 2 Uhr mit Ronald Lessig. Am Rande des Christopher Street Days in Berlin ist bei einem Zwischenfall eine Frau getötet worden. Laut Polizei gibt es mindestens 16 Verletzte. Drei von ihnen schweben demnach in Lebensgefahr. Aus Berlin Tobias Möck.
2: Laut Polizei ist mutmaßlich ein Auto in den Berliner Tiergarten eingefahren, hat mehrere Personen angefahren und verletzt. Der mutmaßliche Täter ist auf der Flucht und wird von einem Großaufgebot der Polizei gesucht. Vor Ort sind zahlreiche Rettungskräfte im Großeinsatz. Die Berliner Feuerwehr hat ein Zelt aufgebaut,